0: 16 bis 3 Grad. Am Tage im Südwesten und Westen trocken, zeitweise sonnig, sonst stark bewölkt und regnerisch bei 14 bis 24 Grad. Am Freitag überwiegend heiter, 15 bis 24 Grad. Am Samstag meist heiter, im Norden wechselnd bewölkt, bis 28 Grad. Die Zeit, es ist 2.03 Uhr.
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2: Achtung, noch immer der Falschfahrer in Bremen auf der B6, Autobahnzubringer Überseestadt, zwischen Ut-Bremer Tunnel und der A27. Bremen-Überseestadt kommt Ihnen ein Falschfahrer entgegen. Fahren Sie äußerst rechts und überholen Sie nicht. Auf der B6, Autobahnzubringer Überseestadt, zwischen Ut-Bremer Tunnel und der A27, Bremen-Überseestadt, ist ein Falschfahrer unterwegs. Vorsicht in beiden Richtungen. Die Autobahn 1 Lübeck-Hamburg, die Norderelbbrücke, ist wegen eines Schwertransports in beiden Richtungen mehrfach kurzfristig gesperrt. Die A4 Dresden-Görlitz ist zwischen Niederseifersdorf und Kodersdorf wegen Wartungsarbeiten bis 5 Uhr in beiden Richtungen gesperrt. Die A24 Hamburg Richtung Berlin ist zwischen Neuruppin Süd und Fährberlin wegen einer Nachtbaustelle bis 6 Uhr gesperrt. Die A29 Oldenburg Richtung Wilhelmshaven ist zwischen Oldenburg-Ohmstede und Kreuz Oldenburg-Nord wegen einer Nachtbaustelle bis 5 Uhr gesperrt. Nochmal die A29 Oldenburg Richtung Alhorner Heide, die ist zwischen Waderburg und Großen Kneten wegen einer Nachtbaustelle bis 5 Uhr gesperrt. Die A40 Essen Richtung Dortmund ist zwischen Dreieck Bochum West und Bochum Zentrum wegen Bauarbeiten noch bis Freitag gesperrt. Die Autobahn 643 Mainz Richtung Wiesbaden ist zwischen Wiesbaden-Eppelallee und Schiersteiner Kreuz wegen Brückenschäden bis 5 Uhr gesperrt. Und die B29 Stuttgart Richtung Aalen ist zwischen Winterbach und Schorndorf West wegen eines brennenden Fahrzeugs gesperrt.
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2: Mit Sven Hasenclever am Mikrofon aus dem NDR-Studio in Hamburg. Die Bundesregierung hat einen Aktionsplan beschlossen, um Sozialbetrug zu bekämpfen. Im Fokus steht dabei ein ganzer Komplex. Täter locken Personen aus dem EU-Ausland an, versprechen Job und Wohnung, was dann aber nur zu Scheinbeschäftigung oder Schwarzarbeit und zur teuren Unterbringung in einer sogenannten Schrottimmobilie führt. Dagmar Pepping mit den Einzelheiten.
3: Eigentlich wollte Arbeits- und Sozialministerin Bärbel Baas den Aktionsplan gegen Sozialmissbrauch zusammen mit Innenminister Alexander Dobrindt vorstellen. Aber die SPD-Politikerin musste kurzfristig aus familiären Gründen sämtliche Termine absagen. Als Vertreterin stellte Staatssekretärin Leonie Gebers, die oberste Beamtin im Ministerium von Baas, den Plan vor. Deutschland brauche Arbeitskräfte aus anderen EU-Staaten und werde auch weiter um sie werben, so Gebers.
4: Was aber nicht geht, ist, dass dieses Recht auf Freizügigkeit ausgenutzt wird. Und das ist leider ein Problem geworden, das deutschlandweit in Kommunen auftritt.
3: CSU-Innenminister Dobrindt formulierte es so.
5: Kriminelle Strukturen versuchen sich, den Sozialstaat zur Beute zu machen. Darauf geben wir die Antwort mit dem Aktionsplan mit klarer Kante gegen Sozialbetrüger und organisierte Kriminalität.
3: Seit Jahren bringen Banden Bürger aus ärmeren EU-Staaten wie Bulgarien und Rumänien nach Deutschland. Sie beschäftigen diese Menschen zum Schein oder nur für ganz wenige Stunden und die hergelockten EU-Bürger beantragen hier aufstockende Sozialleistungen, wie die Grundsicherung, das frühere Bürgergeld. Viele dieser Menschen wohnen in sogenannten Schrottimmobilien, heruntergekommenen Häusern und Wohnungen, für die Vermieter überhöhte Mieten verlangen, bezahlt vom Jobcenter. Betroffen sind insbesondere Kommunen im Ruhrgebiet. Ein Geschäftsmodell für die organisierte Kriminalität, betont der Innenminister.
5: Bei Kontrollen, die durchgeführt worden sind von den Ländern, konnte man solche Immobilien identifizieren, die ausschließlich mit Sozialbetrügern besetzt waren. Das sind Menschen, die entweder gar nicht existieren, sondern nur als Name existieren oder unter falschen Namen existieren oder einfach nur zu dem Grunde auch hierher gebracht worden sind, um Leistungen zu erschleichen.
3: Die Bundesregierung hat bereits Maßnahmen auf den Weg gebracht, damit die Kommunen besser gegen Schrottimmobilien vorgehen können. Als letzter Schritt sollen sogar Enteignungen möglich sein. Zudem geht die Bundesagentur für Arbeit mit ihrem neuen zentralen Kompetenzzenter Leistungsmissbrauch mit 5 regionalen Zweigstellen gegen Missstände und Betrug vor. Außerdem will die Bundesregierung Arbeitgeber, die auf Schwarzarbeit setzen, stärker in Haftung nehmen. Innenminister Dobrindt und die Regierung wollen Tempo machen. Die beschlossenen Maßnahmen des Aktionsplans sollen bis Ende des Jahres umgesetzt werden, lautet das Ziel.
2: Und über den Aktionsplan der Regierung hat mein NDR-Kollege Markus Schubert mit dem Sozialwissenschaftler und Volkswirt Stefan Sell von der Hochschule Koblenz gesprochen. Er hat ihn zunächst gefragt, wie Sozialbetrug mit Hilfe sogenannter Schrottimmobilien funktioniert, denn diese Immobilien sind ein zentrales Element der Betrugsmasche.
6: Das Geschäftsmodell mit den Schrottimmobilien können Sie eigentlich nur machen, wenn Sie Städte, Regionen haben, wo es ein Überangebot an Wohnraum gibt, Leerstand gibt in größerem Umfang. Und das war in, / ist in manchen Ruhrgebietsstädten der Fall. Dort stand sehr viel Wohnraum leer. Ja, und dann läuft das Geschäftsmodell so ab, dass diese Häuser zum Verkauf stehen, dann werden die versteigert und dann gibt es die eigentlichen Ausbeuter, die kaufen dann diese Häuser auf, machen nur eine Anzahlung, das ist alles rechtlich möglich und sagen, der ganze Kaufpreis wird dann erst später bezahlt und dann stecken die in die Wohnungen, die werden völlig überbelegt mit Armutszuwanderern aus Südeuropa. Da sind dann irgendwie 10, 15, 20 Leute in der Wohnung und werden auch angemeldet. Und jetzt haben die natürlich kein Geld, sondern die können, wenn sie denn mindestens einen Minijob irgendwo nachweisen, auf dem Papier zum Jobcenter gehen. Mhm. Und das Jobcenter übernimmt ja auch die angemessene Miete. Ja, und dann fließt da auf einmal ganz, ganz viel Geld. Und dann können Sie sich vorstellen, dass die Besitzer dieser Schrottimmobilien, dass die in wenigen Monaten aus einer völlig überbelegten Immobilie ganz, ganz viel Geld, was vom Jobcenter kommt, rausziehen können.
7: Warum gelingt es bisher nicht, diese Fehlverteilungen zu stoppen? Ist denn nicht jede Leistung mit einem Wust an Anträgen und Nachweisen verbunden, ehe etwas bewilligt wird?
6: Ja, da legen Sie den Fehler eigentlich auf die entscheidende Wunde, die übrigens auch gesehen werden muss bei der Interpretation dessen, was jetzt wortreich als Aktionsplan heute durchs Bundeskabinett gegangen ist. Wir haben ein Problem, dass die eine Seite nicht weiß, was die andere Seite weiß und macht. Das heißt, die kommunalen Ausländerbehörden haben keine Informationen über die Information der Sozialhilfestellen, der Jobcenter, des Ausländerzentralregisters. Das läuft alles nebeneinander her und wird auch teilweise durch Datenschutzbestimmungen wird das verhindert, dass man das zusammenführt. Da will man jetzt endlich ran. Das hat man allerdings auch schon vor einigen Jahren gesagt, dass man da ran will. Das wäre auch dringend nötig. Und dann schützt unser Recht tatsächlich, das muss man so deutlich sagen, die richtig schwarzen Schafe. Das regt mich auch immer auf. Also zum Beispiel diese Schrottimmobilien, das sind ja katastrophale Zustände, unter denen die Leute da leben. Und jetzt müsste man denken, da müssen doch die Behörden sich jederzeit Zugriff verschaffen können, um zu kontrollieren, unter welchen Bedingungen da Menschen hausen müssen oder ob die Menschen überhaupt da sind. Aber das ist aus datenschutzrechtlichen Gründen bisher den Kommunen in vielen Fällen gar nicht möglich. Und das will man auch ändern und das ist auch gut so, dass man auch schneller da reingehen kann, um zu gucken, ob da was aus dem Ruder läuft. Aber ich kann nichts anderes als Ihnen sagen, tatsächlich steht Deutschland sich an dieser Stelle wieder mal selber doch sehr im Weg. Ja.
7: Und wenn der Vorhang des Datenschutzes weggezogen ist, haben die Kommunen dann die Mittel und das Personal, um reinzugehen und energischer handeln zu können?
6: So, und jetzt sprechen Sie das eigentliche große Problem an, was sich jetzt auftut. Deswegen werden Sie auch sehen, wird die Politik hier diesen Aktionsplan uns vor die Füße werfen. Guck mal, wir machen doch was, aber Sie werden den nicht groß bewerben, weil das ganze Missbrauchsmodell funktioniert nur, wenn die vielen Menschen, die dort leben in den Schrottimmobilien, wenn die auch auf dem Papier zumindest mindestens einen Minijob haben, eine geringfügige Beschäftigung. Und das ist das eigentliche Problem. Die können sich dann nämlich auf die EU-Arbeitnehmerfreizügigkeit berufen. Und das sind ja alles EU-Bürger. Ja. Und dann kriegen sie die nicht mehr weg. Ne? Und das will man ändern. Das steht dann im Aktionsplan drin. Man bittet die EU doch endlich dieses Freizügigkeit. Freizügigkeitsrecht restriktiver zu fassen. So, das werden Sie aber, da werden Sie warten drauf können. Und jetzt kommt das, stellen wir uns mal das Schönste vor.

0: ARD-Infonacht mit einer Entwarnung für die B6 in Bremen, Autobahnzubringer Überseestadt. Kein Falschfahrer mehr zwischen Utebremer Tunnel und der A27 Bremen-Überseestadt.
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0: Und wir blicken jetzt auf den Krieg in der Ukraine, allerdings mit der Perspektive der Gesellschaft, deren Regierung die Ukraine angreift, aus der Russland. Wie ist dort die Stimmung? Tragen die Menschen die Politik Putins noch mit? Im Internet jedenfalls häufen sich Videos, in denen es massive Kritik gibt. Ungewöhnlich viel angesichts der Restriktionen, die Kriegsgegnern drohen. Roman Schell hat 20 Jahre als freier Reporter aus Russland berichtet. Für das NDR-Medienmagazin ZAP hat er russische Exiljournalisten in Amsterdam, Tiflis und Berlin getroffen und viele der kritischen Videos ausgewertet. Mein WDR-Kollege Michael Imhof hat ihn gefragt, welches ihn überrascht hat.
2: Das war das Video mit einer Mutter eines gefallenen Soldaten. Sie hat in die Kamera geschrien, in ihre Handykamera geschrien: Putin, wann hörst du endlich auf? Wann stoppst du diesen Krieg? Wenn du, Putin, diesen Krieg nicht bald beendest, dann wird es zu einem Bürgerkrieg kommen. Dieses Video sorgte für viel Unruhe in Russland. Die russischen Exilmedien haben dieses Video sehr oft gepostet und bei dieser Frau ist FSB aufgetaucht.
3: Was sagt denn dieser Moment über die Stimmung im Land?
2: Ich habe so eine aufgeheizte Stimmung in Russland ehrlich gesagt noch nie erlebt. Die Sache ist, der Krieg ist in Russland inzwischen angekommen. Die Ukraine hat dieses Jahr seit dem Frühjahr oder sogar seit dem Winter, würde ich sagen, die Gegenschläge massiv ausgeweitet. Täglich werden in Russland Raffinerien, Infrastrukturobjekte, Lager bombardiert, oft werden Wohnhäuser getroffen und die Menschen sehen den Krieg zum ersten Mal. Sogar Menschen in Sibirien oder in Omsk, Chanty-Mansijsk, das sind tausende Kilometer von der ukrainischen Grenze. Niemand hätte das gedacht, dass es zu sowas kommt. Und die Menschen sehen auch, dass das Staatsfernsehen zu den meisten Anschlägen einfach schweigt. Sie rasten aus, sie zeichnen deswegen zahlreiche Videos auf. Hier sind einige Beispiele.
4: Ich habe diese Scheiße so satt. Wann habt ihr endlich genug vom Krieg, ihr Arschlöcher?
5: Eine Frage an unseren Oberbefehlshaber Putin. Wo bleiben denn unsere Schutzräume? Warum schicken sie uns in die Keller? Putin, wann beendest du das alles?
3: Sind das Einzelmeinungen? Ich habe jetzt nicht das Gefühl, dass das russische Volk laut wird gegen Putin, gegen den Krieg.
2: Doch, ich habe in den letzten Monaten Hunderte, wenn nicht sogar Tausende Videos aus Russland analysiert. Und es kommen Videos aus Perm, aus Saratow, Samara, aus vielen verschiedenen Regionen in Russland, wo die Menschen einfach schockiert sind. Sie müssen sich verstecken plötzlich vor ukrainischen Drohnen und sie finden zum Beispiel keine Bunker, wo sie sich verstecken können. Und das macht sie wahnsinnig. Sie stehen tagelang vor den Tankstellen in den Warteschlangen. Es gibt Schlägereien um Benzin. Das heißt, die Menschen können tagelang nicht tanken. Benzinpreise sind in Russland explodiert. Das ist auch was Neues. Und diese Stimmen kommen aus dem ganzen Riesenland.
3: Wenn du sagst, du hast hunderte Videos analysiert, wie gehst du denn davor? Weil das Internet wird in Russland ja stark eingeschränkt. Also wie bist du auf diese Videos gekommen?
2: Das Erstaunliche ist, die Russen haben es wirklich gelernt, diese Blockaden umzugehen. Es gibt spezielle Software, immer neue Software werden installiert, VPN nennt sich das. Und die Russen installieren massenhaft VPN-Dienste. Sie installieren immer neue VPN-Dienste, keine kostenlose, sondern kostenpflichtige. Der Kreml blockiert diese Software immer wieder und fast jeden Tag oder jede Woche tauchen neue Programme auf, die von den Leuten installiert werden. Und dieses Spiel wird jeden Tag in Russland gespielt.
3: Es gibt viele Journalisten, die ins Exil gegangen sind und aus dem Ausland arbeiten, um die Menschen in Russland aufzuklären. Deswegen warst du auch in Amsterdam, du warst in Tiflis und hast diese Journalisten getroffen. Wie kamst du an die ran? War das nicht schwer?
2: Ich wurde natürlich überprüft. Ich habe in einem geheimen Studio von Tiberain gedreht. Die Leute sind seit dem Jahr 2022 auf der Flucht im Exil. Sie haben Angst vor FSB, sie haben Angst vor einem Giftanschlag. Also sie leben in Angst, auch im Westen. Das ist schon auf jeden Fall ein wichtiges Thema. Und ja, das Vertrauen musste ich erstmal aufbauen.
3: Und wie wird da in diesen Redaktionen gearbeitet?
2: Die Kolleginnen und Kollegen

0: führen fast täglich oder wöchentlich eigene Umfragen in Russland durch. Und das ist noch eine Quelle, ein Beweis für die sich ändernde Stimmung in Russland. Um die Lage in Russland zu erfahren, um über die Stimmung in Russland zu erfahren, nutzen sie indirekte Wege, um so ein bisschen ein Gefühl dafür zu bekommen, wie sich die Stimmung in Russland geändert hat.
1: Zum Schluss, wenn du jetzt das, was du aus den Videos kennst, neben das Ergebnis der Parlaments-, der Duma-Wahl legst in Russland, bei der ja die Opposition nicht nur keine Chance hatte, sondern letzten Endes von der Wahlliste gestrichen wurde, glaubst du, dass Russland aus sich heraus noch erleben wird, dass das Volk sagt, wir haben die Schnauze voll von dir, Putin, wir haben die Schnauze voll vom Krieg?
0: Das geschieht jetzt schon, würde ich sagen. Der Kreml kann diese ganze Flut von Handyvideos nicht ignorieren. Und Putin sagt jetzt inzwischen immer wieder, er will Donbass erobern. Er spricht nicht mehr von der ganzen Ukraine, denn es ist völlig klar für ihn, für die Militärbloggerinnen und Blogger, für die russischen Soldaten und für die russische Bevölkerung, Ukraine, das ganze Land als Ziel ist nicht zu erreichen. Putin will irgendeinen Sieg seinem Volk präsentieren. Und davon redet er immer wieder. Und das ist auch das Ergebnis, die Folge von dieser ganzen Flut von Videos, die Folge von Frustration in Russland, die überall zu beobachten ist.
2: Einschätzung des Journalisten Roman Schell, dessen Reportage für das NDR-Medienmagazin ZAPP Sie online auf dem YouTube-Kanal von ZAPP auch sehen können. Einst stand der Name Harvey Weinstein für tolle Filme mit großen Stars, für Hollywood und Glamour. Heute verbindet man den Namen des ehemaligen Filmproduzenten mit sexuellen Übergriffen. Seit Jahren sitzt Weinstein deswegen schon im Gefängnis, verurteilt in diversen Prozessen. Doch das Verfahren gegen ihn vor einem New Yorker Gericht musste neu aufgerollt werden. Jetzt ist ein Urteil gefallen. Der heute 74-Jährige muss für 15 Jahre in Haft. Gabi Biesinger mit den Einzelheiten.
3: Bei dem Schuldspruch ging es um den sexuellen Übergriff auf eine ehemalige TV-Produktionsassistentin, den Filmmogul Harvey Weinstein 2006 in seiner New Yorker Wohnung begangen hatte. Die Betroffene Miriam Haley trug vor Gericht eine Erklärung zu den Auswirkungen der Tat auf ihr Leben vor. Sie sprach über die Belästigungen und Demütigungen in den vergangenen Jahren und dass sie von Weinstein, seinen Verteidigern sowie von Podcastern, von denen sie vermutet, dass sie für die Schädigung ihres Rufs bezahlt wurden, öffentlich diffamiert worden sei. Schon 2020 war Weinstein zu 23 Jahren Haft verurteilt worden, nachdem eine Geschworenenjury ihn des sexuellen Übergriffs auf Haley sowie der Vergewaltigung der angehenden Schauspielerin Jessica Mann schuldig gesprochen hatte. Das Urteil wurde jedoch 4 Jahre später wegen Verfahrensmängeln aufgehoben. Das jetzt verhängte Strafmaß ist ein weiterer bedeutender Schritt in der seit Jahren andauernden Aufarbeitung von Weinsteins Sexualverbrechen. Neben mehreren Verfahren in New York gab es auch Prozesse in Kalifornien. Vor Gericht hatte Weinstein bisher stets alle Vorwürfe zurückgewiesen. Seine Anwälte argumentieren, die sexuellen Kontakte seien einvernehmlich gewesen. Der gesundheitlich angeschlagene Weinstein wechselte in den vergangenen Jahren in New York zwischen Gefängnis und Häftlingskrankenstation. Als vor rund 10 Jahren von Dutzenden Frauen die ersten Belästigungs- und Vergewaltigungsvorwürfe gegen den mächtigen Filmproduzenten erhoben wurden, löste das die weltweite MeToo-Debatte aus. In vielen Ländern meldeten sich unabhängig von dem Fall Weinstein Opfer von Übergriffen zu Wort. Es entstand eine Bewegung, die sich gegen sexuelle Belästigung und Machtmissbrauch stemmt. Weinstein war jahrzehntelang eine Schlüsselfigur im Filmgeschäft in Hollywood und produzierte bekannte Filme wie Pulp Fiction oder Good Will Hunting. Für Shakespeare in Love gewann er einen Oscar.
2: Gabi Biesinger berichtete um gleich 2.23 Uhr. Der Herbst ist offiziell da und mit ihm startet die Pilzsaison. Pilze sammeln ist im Prinzip einfach, man muss aber die richtigen erwischen, sonst wird's gefährlich. Nach diesem Sommer mit Rekordhitze und Trockenheitsperioden stellt sich aber eher die Frage, wie viele Pilze gibt es überhaupt noch zu holen in den Wäldern bei uns.
4: Na, wo sind sie denn? Wenn irgendwas in der Wiese rumsteht, schreien... Gibt's doch nicht.
5: Ja, hier, da, wollte schon was sagen.
6: Ein kleiner Gang über die Wiese in der Nähe des eigenen Hauses bei Much im Bergischen Land und schon findet Daniel Frank die ersten verschiedenen Pilzarten. Frank ist seit 26 Jahren Pilzsachverständiger. Das heißt, er kennt sich mit Pilzen aus wie kaum ein Zweiter und ist darin ausgebildet, Arten zu bestimmen und Pilze zu erkennen. Dabei arbeitet er auch eng mit Ärzten und Krankenhäusern zusammen und hilft dabei, mögliche verzehrte Giftpilze zu bestimmen. Daniel Frank weiß so gut wie alles über Pilze. Auch, dass Trockenheit wie in diesem Sommer den Pilzen zusetzen kann.
7: Die sind sehr anpassungsfähig. Kurzfristig heißt das natürlich für das Wachstum oder für die Sammler, dass nichts wächst. Wenn der Boden schön nass ist, dann kommen in den nächsten ein, zwei Wochen auch die Pilze. So war es dieses Jahr auch. Die holen jetzt alles nach, weil im Sommer, da war natürlich überhaupt nichts mit Wachstum.
6: Die klimatischen Veränderungen sorgen außerdem dafür, dass einige Pilze verschwinden, auf der anderen Seite aber auch andere Pilzarten dazukommen. Vor allem aus dem mediterranen Raum. Verschiedene Pilzsorten aus verschiedenen Ländern, das birgt auch die Gefahr von Verwechslung. Deswegen appelliert Daniel Frank auch nochmal an alle, wenn Pilze gesammelt werden.
7: Immer ganz wichtig, mit Knolle ausgraben, damit der Sachverständige auch bestimmen kann, weil ansonsten fehlen eben halt die Bestimmungsmerkmale.
6: Andere Gefahren für die Pilze wie Waldbrände oder Schwermetalle im Boden, die von den Pilzen teilweise abgespeichert werden können, ob natürlich oder durch Landwirtschaft oder Umweltbelastung verursacht, ordnet Daniel Frank ebenfalls nochmals ein.
7: Ein Waldbrand selber macht die Pilze ja nicht giftig. Was passieren kann, aber das passiert nicht nur beim Waldbrand, sondern auch bei Trockenheit, dass die Pilze eben halt sehr schnell verderben. Und verdorbene Pilze sind auch giftig und so gefährlich wie eine Fischvergiftung. Gerade zum Thema Schwermetalle muss man natürlich sagen, wenn man da sich nicht sicher ist, auch da gibt es dann dafür die Pilzsachverständigen. Von der Zigarette stirbt man auch nicht, ne? Das wissen wir auch alle. Das kommt auch immer ein bisschen auf die Dosis an. Also hier sieht man typische Trockenschäden, wo dem Pilz beim Wachsen quasi das Wasser ausgegangen ist oder ihm zu warm geworden ist, dann platzt der Hut auf. Wir haben hier am Hutrand wirklich schon knüppelharte Verhärtungen. Das wäre dann auch schon ein Pilz, den man nicht mehr freigeben könnte, weil er eben halt durch Trockenschäden zu sehr vergammelt ist.
6: Wer sein Glück mal probieren will, neben den Klassikern wie Eifel und Sauerland, gibt es auch im Niederrhein Gebiete wie die Leucht oder die Hohen Mark nördlich des Ruhrgebiets als beliebte Orte fürs Sammeln. Ein erstes Abgleichen geht dann gut über 123pilze.de und dann natürlich der Anruf beim Pilzsachverständigen. Wichtige Regel außerdem, keine Pilze von Straßenrändern, wo Autos fahren oder wo Giftmittel gespritzt werden, sammeln. Oder bei Mülldeponien oder alten Ablageplätzen.
2: Philipp Wegmann über das Pilzesammeln und auch das Vorkommen in diesem Herbst.
8: Sport. Mit Moritz Knorr. Mit welchem Kandidaten geht der Deutsche Olympische Sportbund ins Rennen um die Austragung Olympischer Sommerspiele? Das ist die große Frage vor diesem Wochenende. Eines steht laut RBB-Informationen aber wohl fest. Berlin wird es nicht. Damit blieben nur noch zwei Kandidaten. Einzelheiten von Kirsten Buchmann.
9: Berlin hatte zusammen mit Brandenburg, Sachsen und Mecklenburg-Vorpommern angestrebt, die Olympischen Spiele 2036, 2040 oder 2044 auszurichten. In Deutschland sind nun noch München sowie die Region Köln-Rhein-Ruhr im Rennen. Der Deutsche Olympische Sportbund, DOSB, will am Samstag in Baden-Baden über den nationalen Bewerber für die Spiele entscheiden. In Berlin lehnt die Siegerin der Abgeordnetenhauswahl, die Linke, Olympische Spiele ab. In einem Evaluierungsbericht einer DOSB-Expertin Expertenkommission erreichten München sowie Köln-Rhein-Ruhr bessere Ergebnisse als Berlin. Anders als in den beiden anderen Regionen gab es in der Hauptstadt keine Abstimmung der Bevölkerung. Allerdings hatte das Abgeordnetenhaus einer Bewerbung zugestimmt. Die internationale Entscheidung über den künftigen Austragungsort soll voraussichtlich 2029 fallen.
8: Für die Fußballerinnen vom VfL Wolfsburg und von Eintracht Frankfurt war es ein erfolgreicher Abend. Im Europacup gewannen beide Mannschaften das Hinspiel in der zweiten Qualifikationsrunde. Frankfurt war mit 1:0 auf Island bei Hafnarfjörður erfolgreich. Wolfsburg machte es deutlicher. 6:1 gegen Sturm Graz aus Österreich. Und Trainer Stefan Lerch, der zeigte sich nach dem Spiel zufrieden.
10: Ja, ich denke, wir hatten von Anfang an viel Kontrolle über das Spiel, viel Dominanz, konnten uns auch über das gesamte Spiel immer wieder auch gute Torchancen erarbeiten, haben das Spiel eigentlich über viele Strecken einfach in unseren Händen auch defensiv wenig zugelassen. Das ist jetzt eine gute Ausgangslage.
8: Europapokal bei den Fußballerinnen, Länderspielpause bei den Fußballern. Mit großer Vorfreude wird die Premiere von Jürgen Klopp als Bundestrainer erwartet. Heute Abend geht es gegen die Niederlande und Klopp, der hat sich vor dem Spiel ganz typisch Klopp präsentiert. Thomas Kunze.
11: Vor Beginn des großen Klopp-Castings und dem eigenen Debüt mit dem Adler auf der Brust machte Jürgen Klopp einen extrem entspannten, einen gelösten Eindruck. Fragen nach der Startelf zum Beispiel wollte der Bundestrainer auf gar keinen Fall beantworten, weil ja auch sein Gegenüber, Bondscoach Xavi Hernandez, nichts verraten hatte.
12: Weil er Xavi hier die Aufstellung bekannt gegeben hatte? Weil dann hätte ich sie gerne, wenn ich sie hätte, dann würde ich gerne über unsere aufsprechen. Also, da warten wir einen Moment.
11: Heißt, niemand wird vorher erfahren, wer genau auf welcher Position auflaufen wird. Das Wie allerdings, die Art und Weise, scheint schon festzustehen. Alles, was Jürgen Klopp sehen will und hoffentlich sehen wird, sind Hingabe, Intensität, Laufbereitschaft und Willen. Das, was man zu teilen vermisst hat in den letzten Monaten.
12: So, jetzt können wir ganz einfach, und das ist die Außenwelt, können wir sagen, die Jungs wollen nicht. Glaubt mir, die wollen unbedingt. Es bedeutet den Jungs nichts. Glaub mir, es bedeutet ihnen alles.
11: Einem bedeutet all das allerdings noch viel mehr. Dem einzigen, der zu 100% weiß, dass er gegen die Niederlande auflaufen wird. Torhüter Marc-André Ter Stegen ist nach Dauertiefs mit Verletzungen und Vereinswechseln endlich Deutschlands Nummer 1.
13: Ich glaube, dass ich auf einem sehr, sehr guten Niveau gerade bin, dass ich natürlich auch weiß, wo ich sein möchte. Es fühlt sich einfach richtig und gut an, dass ich wieder spielen kann und dass ich meine Leistung zeigen kann.
11: Hat er bisher, und zwar glänzend für Ajax Amsterdam. Das Stadion, die Johan Cruyff Arena, kennt Ter Stegen mittlerweile ziemlich gut. Die Länderspielkulisse mit über 55.000 Fans, darunter 2.700 Deutsche, wird allerdings neu sein für Marc-André Ter Stegen und für den Bundestrainer, für Jürgen Klopp, dessen Reise nun endgültig beginnt.
8: In der Nations League trifft Deutschland in dieser Länderspielpause außerdem noch auf Serbien und spielt zweimal gegen Griechenland.
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15: Um 2.30 Uhr mit Ronald Lessig. Die USA haben den russischen Präsidenten Putin zum nächsten G20-Gipfel im Dezember in Miami eingeladen. Das teilte Außenminister Rubio nach einem Treffen mit seinem russischen Amtskollegen Lavrov am Rande der UN-Vollversammlung in New York mit. Um Probleme zu lösen, müsse man sich mit den Menschen treffen, mit denen man nicht übereinstimme, sagte Rubio. Der ukrainische Präsident Zelensky warf Putin vor der UN-Vollversammlung unterdessen vor, keinen Frieden zu wollen. Er nannte den russischen Staatschef den Patienten Null, von dem aus sich der Krieg immer weiter ausbreite. Die USA haben offenbar keine Wahlbeobachter der OSZE zur Zwischenwahl Anfang November eingeladen. In den vergangenen 24 Jahren waren bei allen US-Wahlen auf Bundesebene immer Vertreter der Organisation für Sicherheit und Zusammenarbeit in Europa vor Ort. Sie sollen die Wahlen in Bezug auf Meinungs- und Versammlungsfreiheit sowie Fairness bewerten. Aus Washington Samuel Jakisch.
16: Das sei eine deutliche Abkehr der US-Regierung von der bewährten demokratischen Praxis, erklärte die Organisation am Mittwoch. Erst vor wenigen Wochen hatte auch Russland abgelehnt, Beobachter der OSZE zu den dortigen Abgeordnetenhauswahlen einzuladen. Rechtlich gesehen müssen die Vereinigten Staaten keine Wahlbeobachter der OSZE einladen. Allerdings haben sich auch die USA wie alle OSZE-Teilnehmerstaaten politisch selbst dazu verpflichtet, im Rahmen des sogenannten Kopenhagener Dokuments von 1990.
15: Der Bundestag hat sich am Abend zum ersten Mal mit einem Gesetzentwurf befasst, der härtere Strafen für den Einsatz sogenannter K.O.-Tropfen vorsieht. Justizministerin Hubich will durchsetzen, dass die Mindeststrafe von aktuell 3 auf 5 Jahre steigt. Voraussetzung dafür ist, dass Betäubungsmittel rechtlich auf einer Stufe mit Waffen oder Messern stehen. Täter benutzen K.O.-Tropfen, um ihre Opfer wehrlos zu machen und sie zu vergewaltigen. Der ehemalige US-Filmproduzent Weinstein ist wegen eines Sexualverbrechens zu 15 Jahren Haft verurteilt worden. Eine Jury hatte den 74-Jährigen im vergangenen Jahr schuldig gesprochen, in seiner Wohnung einen sexuellen Übergriff auf eine frühere Produktionsassistentin begangen zu haben. Weinstein war bereits 2020 zu 23 Jahren Haft verurteilt worden. Das höchste Gericht des Bundesstaates New York hob die Schuldsprüche wegen Verfahrensfehlern jedoch auf. Das Wetter in Deutschland. In der Nacht im Norden stark bewölkt und Regen, im Süden trocken, bei 14 bis 3 Grad. Am Tage im Südwesten und Westen meist trocken, zeitweise sonnig, sonst stark bewölkt und gebietsweise Regen bei 14 bis 24 Grad. Am Freitag überwiegend heiter, 15 bis 24 Grad. Am Samstag meist heiter bis 28 Grad. Das waren die Nachrichten.
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2: Die B29 Stuttgart Richtung Aalen ist zwischen Winterbach und Schorndorf West wegen eines brennenden Fahrzeugs gesperrt. Sonst liegen uns keine akuten Störungsmeldungen vor. Ihnen weiterhin eine gute Fahrt.
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2: Mit Sven Hasenclever. Energie erzeugen wie die Sonne, klimafreundlich und ohne die Probleme klassischer Atomkraft. Das ist das Prinzip der Kernfusion. Beim Verschmelzen von leichten Atomkernen wird extrem viel Energie freigesetzt. Allerdings gibt es bislang noch keinen funktionierenden Reaktor. Die Bundesregierung hat sich zum Ziel gesetzt, das weltweit erste Fusionskraftwerk zu errichten. Wie weit die Entwicklung schon fortgeschritten ist, darum geht es jetzt in den RBB-Wissenswerten. Anna Korwes spricht darüber mit Claudia Eckert, der Präsidentin der Deutschen Akademie der Technikwissenschaften. Sie hat gemeinsam mit einem Expertenteam für die Bundesregierung den Aktionsplan für ein solches Kraftwerk erarbeitet.
17: Wir sind bei der Technologieentwicklung immens schnell vorangekommen in den letzten Jahren. Es hat wirklich Sprünge gegeben. In Tests, in Forschungslaboren wissen wir, wie etwas prinzipiell funktioniert. Und deshalb habe ich prinzipiell sehr betont, weil von da zu einem wirtschaftlich funktionierenden Fusionskraftwerk, das ist schon noch sehr weit weg.
18: Schauen wir uns erstmal kurz diese technologische Seite an. Was ist das Grundprinzip hinter der Kernfusion?
17: Wie der Name schon sagt, Fusion, anders als Spaltung, wie wir es von den herkömmlichen Atomkraftwerken kennen. Fusion heißt, es wird was zusammengeführt. Und zwar ganz konkret werden Wasserstoffatome miteinander verbunden, fusioniert. Daraus wird ein neues Atom, Helium, erzeugt. Dieses Heliumatom hat weniger Masse als die Einzelatome, die zusammengeschmolzen wurden. Und jetzt sagt uns unsere Einsteinsche Formel, der Energieerhaltungssatz sagt E gleich mc Quadrat. Das heißt, wenn wir Masse nehmen, was wir bei der Fusion tun, weil das Heliumatom weniger Masse hat, dann wird mehr Energie freigesetzt. Wir gewinnen durch die Fusion Energie. Und das wird dann im Wesentlichen in Form eines zusätzlichen sogenannten Neutrons zur Verfügung gestellt. Mit dieser Energie kann man dann eben weiterarbeiten. Also Fusion, was zusammenbringen, ein neues Element erzeugen, ein Neutron erzeugen, was sehr energetisch ist. Und das ist die Basis der Energiegewinnung.
18: Wir gucken uns das gleich noch ein bisschen genauer an. Aber bevor wir das tun, nochmal die Frage vorangeschickt. Warum ruhen da so große Hoffnungen auf dieser Fusion? Man hört da oft die Attribute extrem ergiebig, sauber und sicher als Energiequelle. Vielleicht erstmal sicher. Sie haben eben schon selbst die Kernkraft angesprochen, woran wir vielleicht zuerst denken bei Kernenergie. Was ist der Unterschied nochmal?
17: Also es ist natürlich ein bisschen sehr holzschnittartig, vom genauen Gegenteil zu reden. Aber natürlich, die Fusion bringt Dinge zusammen, um Energie zu erzeugen. Und das, was wir herkömmlich kennen, spaltet Materialien in einzelne Bestandteile. Und was wir ja hinlänglich wissen von der bekannten Vorgehensweise der Kernspaltung, dass da hochradioaktive Komponenten im Spiel sind, deren Verfallsdaten ja Hunderte, Tausende von Jahren sind extrem gefährliches Material, was gelagert werden muss. Wir kennen die langen Diskussionen über Endlagerung über viele, viele hundert Jahre hinweg. Das ist ja ein Riesenproblem für die nachfolgende Generation.
18: Aber auch bei der Fusion entsteht ja Radioaktivität.
17: Das ist richtig, aber es ist eine ganz andere Größenordnung. Wir müssen erstmal anschauen, welche Komponenten, welche Materialien sind im Spiel. Ganz konkret werden Wasserstoffatome Deuterium und Tritium miteinander verschmolzen. Deuterium kommt im Meer und im Wasser vor, das ist überhaupt nicht radioaktiv. Das entstehende Helium ist auch nicht radioaktiv. Tritium ist radioaktiv, aber in gar keiner Weise vergleichbar mit diesen starken radioaktiven Komponenten, wie wir sie bei der Spaltung haben. Die Halbwertszeit, bis Tritium eben nicht mehr strahlt, sind 12 Jahre. Aber wenn wir dann wirklich Fusionskraftwerke bauen, da passiert in einem solchen Kraftwerk jede Menge, was weiteres radioaktives Material erzeugen wird. Aber auch hier weitaus weniger problematisch, als wir es bisher kennen. Deshalb spricht man eben von sicherer Technologie hier.
18: Und sicherer auch insofern, dass dieser technologische Prozess sich nicht verselbstständigen kann.
17: Sehr richtig. Das ist die nächste wirklich ganz wichtige Eigenschaft. Wir kennen das ja, diese GAU-Situation, dieser größte anzunehmende Unfall aus den Kernkraftwerken, wo eine Kettenreaktion unkontrolliert vonstatten geht und dann eben alles durch die Decke geht. Sowas kann physikalisch gar nicht passieren bei Fusionskraftwerken, denn die müssen von außen eine Aktivierung bekommen, sie müssen Energie, sie müssen Hitze bekommen, Dichte, Kompression. Wenn das wegfällt, dann fällt die ganze Fusion in sich zusammen. Es gibt einfach keine Kettenreaktion unberechenbarer Art.
18: Dann bleibt noch das Attribut ergiebig, unendlich ergiebig. Warum? Wie ist da das Verhältnis? Wie viel Energie kann man gewinnen bei was für einem Brennstoffeinsatz?
17: Na, das ist eben genau das, wo halt auch noch ein großes Fragezeichen ist, ob wir das auch so hinbekommen. Und da erhofft man sich, wenn die Fusion wirklich funktioniert mit einem guten Magnetfusionskraftwerk, dass man einen 30-prozentigen Gewinn bekommt, also größer 30 erreicht, während man bei der Lasertechnologie sogar 75 erreicht. Das sind schon, also nicht nur mal gerade so ein bisschen, sondern richtig deutliche Gewinne an Energie, wenn das dann funktioniert.
18: Jetzt gehen wir mal davon aus, wir haben den Brennstoff, also wir haben Deuterium und wir haben Tritium. Und dann wird es in so einem Reaktor erstmal richtig, richtig heiß. 100 Millionen Grad Celsius braucht das Ganze. Das ist 10-mal mehr als die Temperatur der Sonne. Wie geht das überhaupt, ohne dass mir die Wände wegschmelzen von so einem Reaktor?
17: Und damit sind wir schon bei der nächsten klassischen Herausforderung. Erstmal, wie kriege ich etwas so aufgeheizt, diese unglaubliche Temperatur, hohe Temperatur? Und was ist das eigentlich für eine Umgebung, wo drin das dann passieren kann, ohne dass einem das um die Ohren fliegt? Was dann eben passiert, wenn so hohe Temperaturen erzeugt werden, dann werden die Atome, also Deuterium und Tritium jetzt in diesem konkreten Fall, die bewegen sich immer schneller, bei solchen hohen Temperaturen und irgendwann sprengt die Elektronenhülle, die immer außen um so einen Atomkern ist, weg sozusagen und es entsteht so ein Gasgemisch, das ist das Plasma. Das heißt also, durch dieses hohe Erhitzen entsteht Plasma, in dem sich diese Atome sehr schnell frei bewegen und dann kommt eben auch die Fusion. So, und jetzt kommt die nächste Frage, wie kriege ich es hin, dass das passieren kann, ohne dass diese Hitze da irgendwo alles zum Schmelzen bringt. Und das ist eben das Clevere, wie fange ich das ein? Wie schließe ich dieses wahnsinnig heiße Plasma, Gasgemisch sehr energetisch ein, dass es eben ja kontrollierbar wird. Und da gibt es eben unterschiedliche Ansätze, das zu tun. Und da gibt es eben wieder die Herausforderung, dafür die richtigen Materialien, die richtigen Konstrukte zu bauen und dann schlussendlich das auch in einem Kernkraftwerk einzufangen.
18: Da sind wir bei dem einen Verfahren, der Magnetfusion. Die setzt da auf Magnetfelder. Wir wollen es jetzt nicht technisch so vertiefen, dass Plasmaphysiker glücklich wären. Wir versuchen es grob zu halten. Also es gibt verschiedene Bauweisen und verschiedene Verfahren. Das eine nennt sich Tokamak und das andere Stellarator. An beiden Verfahren wird in Deutschland intensiv geforscht. Was hat denn welchen Vorteil?
17: Vielleicht ganz kurz, erlauben Sie mir einen Schritt zurück, warum eigentlich mit diesen Magnetfeldern gearbeitet wird, egal welche der beiden Ausrichtungen. Die Idee, und das ist ja auch diese faszinierende Idee dabei, ist, dieses heiße Plasma, von dem wir gerade gesprochen haben, zigmal Sonnenhitze beinhaltend, das möchte man über ganz starke Magnetfelder in der Schwebe halten, dass es nicht irgendwohin ausbricht.
18: Dass es eben gerade nicht die Wände berührt.
17: Genau. Diese Magnetfelder müssen aufgebaut werden. Und da unterscheiden sich, jetzt mal ganz grob gesprochen, diese beiden Typen von Fusionskraftwerken auf der Basis von Magneten. Beim Tokamak macht man das ein bisschen einfacher von der Struktur, aber, und das ist genau der Punkt, dass man von einer gepulsten Zuführung von Strom spricht beim Tokamak. Das heißt, dann muss erstmal gestoppt werden, dann wird erstmal wieder runtergefahren und dann wird wieder neu gemacht. Das ist der große Nachteil von Tokamak. Wir haben so eine Art Disruption und keine kontinuierliche, durchgehende Stromerzeugung oder Wärmeerzeugung oder wie man das möchte. Das ist eben anders beim Stellarator. Die Magneten, die man dafür braucht, sind sehr kompliziert, müssen hergestellt werden. Aber das alles, was benötigt wird, wird von außen so zugeführt, dass es eben keiner Unterbrechung bedarf.
18: Also es wäre eher für einen Dauerbetrieb geeignet.
17: So ist es.
18: Und neben diesen beiden Magnetverfahren gibt es noch eine ganz andere Schiene. Sie haben sie vorhin kurz schon mal angesprochen, die Laserfusion. Die ist ein bisschen neuer, also die hat in den letzten Jahren stärker aufgeholt. Und da ist das Prinzip ein anderes. Da wird sozusagen ein winziges Brennstoffkügelchen, so groß wie ein Pfefferkorn ungefähr, von ganz, ganz, ganz vielen Laserstrahlen beschossen gleichzeitig. Und so kommt es zur Fusion.
17: Das stimmt durchaus ganz grob. Diese ganz kleinen Kügelchen nennen sich Pellets oder Targets. Da sind tiefgekühlt wieder Deuterium und Tritium. Die sind dort tiefgekühlt drin. Die werden beschossen durch Laserstrahlen und durch diesen Beschuss kommt es dann zu einer kleinen Explosion. Und auf diese Weise wird eben in wirklich Nanosekundenbruchteilen diese Kleinstfusion findet statt und wird eben dann Energie freigesetzt und dann verpufft es auch schon wieder. Und dann kann man sich vorstellen, wenn man richtig viel Energie gewinnen will, muss man richtig viele von diesen Kügelchen beschießen in kürzester Zeit auf engem Raum. Und das ist natürlich eine Wahnsinnsherausforderung. Das, was wir bis jetzt kennen, das sind in Laboratorien von den USA, da wurden so ein, zwei erfolgreiche oder vielleicht ein paar mehr pro Tag Schüsse auf solche Targets durchgeführt. In einem funktionstüchtigen Fusionskraftwerk auf der Basis von Lasertechnologie brauchen wir pro Sekunde Minimum 10 solche Treffer. Und dann können Sie sich ja schon vorstellen, was das bedeutet, dass man das natürlich automatisiert, hochpräzise und so weiter hinbekommen muss.
18: Sie hören die Wissenswerte heute mit Claudia Eckert, die an der Deutschen Akademie für Technikwissenschaften eine Roadmap für die Kernfusion in Deutschland erarbeitet. Wir haben es gehört. Was da in diesen Kraftwerken passieren müsste, das sind physikalische Extrembedingungen. Das kann man sich schier nicht vorstellen. Dass wir jetzt überhaupt hier sitzen und das als realistische Option besprechen, das liegt daran, dass die Wissenschaft eben entscheidende Meilensteine erzielt hat. Ein ganz großer war 2022 in den USA. Da lautete die große Schlagzeile damals: Erstmals hat die Kernfusion mehr Energie gebracht, als sie verbraucht hat. Kann man das denn überhaupt wirklich so sagen? Stimmt dieser Satz?
17: Nein. Also wie häufig muss man natürlich fragen, was ist denn da eigentlich eingerechnet worden in diese Berechnung der Effizienz der Energiegewinnung? Das war ein Laserfusionsexperiment, von dem Sie da sprechen. Laser da drauf leiten auf diese Targets, diese Pellets, dann zu schauen, wie viel Energie wird daraus erzeugt. Und wenn man genau nur dieses Experiment wertet, dann kann man sagen, ja, das stimmt. Die aufgebrachte Energie, um diese Fusion herbeizuführen und das, was dann an Energie freigesetzt wurde, da ist tatsächlich das Verhältnis so, weniger Energie rein, mehr Energie raus.
18: Jetzt kommt die Politik ins Spiel, die den Weg von der wissenschaftlichen Forschung in die Praxis ermöglichen und ebnen will. Sie hat auch viel Geld in die Hand genommen. In dieser Legislaturperiode sind es, glaube ich, rund 2,5 Milliarden, die sie sowohl in die Magnetfusion mit Tokamak und Stellarator wie auch in die Laserfusion steckt. Und das ist auch das, was Sie in Ihrer Roadmap im Zwischenbericht der Bundesregierung empfohlen haben, all diese Verfahren weiter zu fördern. Warum ist es nicht besser, auf ein Pferd zu setzen, wenn man nur eine begrenzte Zahl an Fördermitteln zur Verfügung hat?
17: Wir haben empfohlen, die beiden technologieoffen weiter voranzutreiben, plus natürlich auch Material und Brennstoff. Das ist, glaube ich, klar geworden, dass das eine große Baustelle ist, die für beide Technologien zu lösen sind. Und derzeit kann man nicht sagen, welche der Technologien wirklich die bessere ist. Also jeder hat so ihre Vorteile und kann eben auch tolle neue Ergebnisse hervorrufen. Deshalb haben wir empfohlen, in unserer Technologie-Roadmap technologieoffen die Dinge voranzutreiben. Wir haben dort dargestellt, wo gibt es die wirklich für die technologiespezifischen Herausforderungen mit so Meilensteine. Wenn wir ein Kernkraftwerk haben wollen, was müssen wir da alles bis wann haben, damit das überhaupt wirklich umsetzbar ist? Um dann wieder zu sagen, wenn wir bis zum Zeitpunkt X nicht das und das und das im Griff haben, dann müssten wir das eigentlich abbrechen, weil wir dann überhaupt nicht unser Endziel erreichen können. Und wir brauchen klare Kriterien, wie wir damit umgehen, wenn das eben absolut nicht mehr im Machbaren ist.
18: Aber läuft man da nicht trotzdem Gefahr? Ich verstehe, die Hardware ist in vielen Fällen ähnlich, aber trotzdem sind es ja komplett unterschiedliche Verfahren, Magnet und Laser. Läuft man da nicht Gefahr, wenn man 2,5 Milliarden auf eben mehrere Abnehmer verteilt? Bleibt für den Einzelnen ja logischerweise weniger übrig, als wenn man auf ein Pferd setzt und das so richtig mit Fördergeldern pusht und pusht und pusht.
17: Ja, aber wir wollen ja hier auch die Technologieinnovation drumherum nicht aus dem Blick verlieren. Wir haben eine extrem innovative Lasertechnologie-Landschaft hier in Deutschland, in Europa, aber Deutschland insbesondere. Wir haben hier Vorreiterrollen und wenn wir diese noch weiter fördern, sowohl Richtung eben die Fusion voranzubringen, als auch überhaupt diese Hochtechnologie weiter voranzubringen, dann gibt es eben ganz viel, klingt jetzt so eher daneben her, aber das sind so viele Spillover-Effekte, die wir daraus auch noch gewinnen können, dass eben auch diese Technologie, und wenn es nur Komponententechnologie sein könnten, wenn andere Länder auch solche Verfahren voranbringen, was sie ja tun, wie wir wissen, dann unsere Technologie aus Deutschland dann verwenden, um ihre Kraftwerke voranzubringen, dann ist das natürlich eine Exportschlager ohne Ende. Die sind dann von uns abhängig. Das sind natürlich auch so Aspekte, die hier eine Rolle spielen, unsere Stärken in verschiedenen Technologien gezielt zu pushen, um auch Komponentenzulieferer zu werden, sodass wir eben auch an vielen Stellen unsere Abhängigkeit, die wir sonst so haben, vielleicht mal umdrehen können und was in die Waagschale werfen. Und es ist in der Tat wirklich noch offen, was wirklich den besten Return of Invest dann schlussendlich liefert.
18: Was mich aber auch zu der Frage führt, warum machen wir das eigentlich? Warum wollen wir auf die Kernfusion setzen und stecken auch Geld rein? Machen wir das, um uns in der Technologie quasi im weltweiten Wettbewerb ganz prominent zu platzieren? Oder machen wir das, um unsere eigene Energieversorgung für die Zukunft zu sichern?
17: Letzteres. Also ganz klar, wenn wir uns umschauen, Energie ist ein riesiges Thema. Es wird immer wichtiger werden, KI und Rechenzentren. Da wird jeder sagen, aber das brauchen wir ja eigentlich schon jetzt und sofort und in den nächsten paar Jahren. Energiegewinnung, und zwar so, dass wir unseren Planeten nicht zerstören durch die Art, wie wir zu energetischen Dingen kommen, wie wir unseren Strom erzeugen. Das ist ein Riesenthema für unsere nachfolgende Generation. Und jetzt hier die Weichenstellung dafür zu haben, hier auch wirklich zu investieren und nicht nur über eine Legislatur, das ist natürlich ein Projekt, ein Vorhaben über viele, viele Jahre. Wir brauchen privates Geld aus der Privatwirtschaft, die da reingeht, die es ja schon tut. Das ist ein Gemeinschaftsunternehmen für die nachfolgenden Generationen, damit wir unseren Lebensstandard halten können. Und das können wir uns nicht aus der Hand nehmen lassen.
18: Aber wir brauchen ja diese saubere Energie, Sie haben es gesagt, jetzt schon. Wir haben auch Energie- oder Klimaziele bis 2045. Da zahlt das ja jetzt nicht mehr so richtig drauf ein. Und es gibt ja auch Kritiker, die sagen, Sollten wir dann nicht die Milliarden besser in den weiteren Ausbau der erneuerbaren Energien, die wir jetzt schon haben, stecken?
17: Das ist für mich ein klares ein sowohl als auch. Es ist nicht gut, hier auf ein Pferd zu setzen, was ja auch nicht getan wird. Es wird zu wenig derzeit gemacht, das muss ich ganz klar sagen. Ich wünsche mir mehr, in die erneuerbaren Energien weiter zu stecken, denn das brauchen wir auf jeden Fall. Wir brauchen beides. Wir brauchen etwas für die Zukunft, was einen großen Energiezufluss uns sicherstellen wird. Aber wir brauchen natürlich jetzt und hier für die nächsten Jahre einen Aufbau auch der erneuerbaren Energien. Wir brauchen wahrscheinlich auch noch das eine oder andere Gaskraftwerk, aber wahrscheinlich nicht so viele, wie manchmal jetzt diskutiert wird.
18: Jetzt hat die Bundesregierung im Sommer 3 Hubs vorgestellt, an denen die Forschung zur Kernfusion gebündelt werden soll. 1 für Laser, 1 für Magnet, 1 für Materialien. Reicht das an Engagement, um auch international wirklich ganz weit vorne mitzuspielen? Die Fördergelder, die in China und den USA fließen in die Kernfusion, sind deutlich höher als das, was die EU reinsteckt.
17: Sicherlich kann man immer sagen, es reicht nicht. Deshalb sage ich ja, wir brauchen auch die gebündelte Kraft auch der Privatwirtschaft, hier mit zu investieren, hier auch Risikokapital mit hineinzugeben. Was passiert ja auch schon? Wir brauchen die Start-up-Szene, die dem Ganzen natürlich nochmal eine hohe Dynamik verleiht. Wir brauchen die etablierten Firmen, die große Expertise haben, Kraftwerke zu bauen. Und wir brauchen natürlich auch was auf der Seite der Ausbildung. Es muss noch mehr Geld fließen, aber wir sollten an der Stelle nicht nur auf den Staat schauen. Wie gesagt, wir müssen auch das Risikokapital aus den privaten Bereichen noch stärker versuchen, dafür zu gewinnen, dass das hier investiert wird.
18: Im Koalitionsvertrag steht das erklärte Ziel, dass Deutschland eben den ersten Fusionsreaktor weltweit an den Start bringen möchte. Wann ist das realistisch in Ihren Augen?
17: Ja, es steht im Koalitionsvertrag, das ist mir bewusst. Dieses erste finde ich ein bisschen schwierig. Wir wollen ja etwas, was ökonomisch ist, was eben auch wirtschaftlich ist, was dauerhaft ist und kein Wegwerf, nur weil es dann der erste ist und bald wieder abgebaut werden muss. Wir müssen ja schon gucken, was wollen wir eigentlich. Und ich glaube nicht, dass wir vor 2045 ein wirklich wirtschaftlich und effektiv arbeitendes Funktionskraftwerk haben, was wirklich die Energielieferung hat, die wir uns wünschen. Der Weg dahin ist noch weit, aber das könnte schon klappen.
18: 2045?
17: Ja, mir ist klar, dass die Start-up-Szene viel ambitioniertere Zielvorstellungen hat und sicherlich auch Teilsysteme immer wieder bauen wird, die schon einiges leisten können. Und das ist auch gut so. Davon werden alle profitieren. Aber das, was wir ja wollen, das ist ein verlässlich arbeitendes, sicheres, wirtschaftliches Fusionskraftwerk, auch nicht nur eins, sondern es soll ja dann natürlich viele sein, wo wir das Ganze drumherum, das Ökosystem auch haben. Wie sind die Zulieferketten? Wie wird mit dem Abfall, radioaktiver Abfall entsteht ja auch, umgegangen? Es muss doch alles passieren. Und wenn wir das alles im Griff haben, glaube ich, dann haben wir schon 2045. Aber dann könnte es gut sein.
2: Das war Claudia Eckert, Präsidentin der Deutschen Akademie der Technikwissenschaften, im Gespräch mit Anna Korwis in den RBB Wissenswerten. 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
2: Die Bundesregierung hat einen Aktionsplan gegen organisierten Sozialleistungsbetrug beschlossen, insbesondere im Bereich der EU-Zuwanderung. Dafür sollen Behörden künftig mehr Daten abgleichen dürfen. Volker Findhammer vom Deutschlandfunk meint, die Regierung hätte schon viel früher anfangen müssen.
19: Es ist schon lange bekannt, dass sogenannte Schrottimmobilien bandenmäßig organisiert als Massenunterkünfte für Arbeitnehmer aus Osteuropa genutzt werden, die über Kurzzeit- oder Scheinarbeitsverhältnisse angemeldet werden, um für sich und ihre Angehörigen staatliche Leistungen zu beziehen, von denen sie dann einen Großteil an die Hintermänner abgeben müssen. Aber auch um das gleich klarzustellen, den Betroffenen kann man das nicht zum Vorwurf machen. Den Wunsch nach einem besseren Leben kann und sollte man niemand verwehren. Und oft genug wurden sie ja mit der Aussicht auf einen regulären Job in Deutschland angeworben. Allein Die organisierten Strukturen dahinter, die faktisch die Zu- und Einwanderung mit dem gezielten Sozialbetrug für sich zu einem Geschäftsmodell gemacht haben, sind das eigentliche Problem, das es zu bekämpfen gilt.
2: Sagt Volker Findhammer im Deutschlandfunk. Die Pforzheimer Zeitung erklärt, dass ein Kompetenzzentrum für Leistungsmissbrauch keine Ermittler ersetze.
20: Eine digitale Meldung entbindet die Behörden nicht von der Pflicht, vor Ort genau hinzuschauen und zu kontrollieren. Erst wenn es gelingt, die Netzwerke hinter der Ausbeutung zu zerschlagen, wird sich an den unhaltbaren Zuständen in vielen Städten etwas ändern. Sie schaden nicht nur den Betroffenen, sondern auch dem Vertrauen der Bürger in den Rechtsstaat.
2: Der Reutlinger Generalanzeiger findet, neue Gesetze nützen nur dann etwas, wenn man sie auch tatsächlich anwendet.
20: Die Fotos eines Mitglieds des Remo-Clans bei der Wahlparty der Berliner Linken zeigen, dass eine gewisse Naivität im Umgang mit organisierter Kriminalität immer noch in Teilen des linken Milieus vorhanden ist. Behörden und Politiker müssen diese Naivität dringend ablegen. Denn Sozialbetrüger schaden nicht nur der Solidarität der Arbeitnehmer, am meisten schaden sie dem Ruf ihrer zahlreichen, ehrlich arbeitenden Landsleute, die versuchen, als Arbeitsmigranten in der deutschen Sozialgemeinschaft legal Fuß zu fassen.
2: Und damit sind wir auch direkt beim zweiten Thema, die politische Lage in Berlin nach dem Wahlsieg der Linken. Die Frankfurter Allgemeine Zeitung stellt fest, dass SPD und Grüne bisher wenig Widerwillen bezüglich einer Koalition mit der Linkspartei äußern.
20: Was die SPD-Vorsitzenden Klingbeil und Baas dazu zu sagen hatten, nämlich Antisemitismus keinen Millimeter Platz zu geben, versteht sich von selbst und bleibt hinter dem zurück, was die Berliner SPD forderte. Eine Distanzierung jedes Berliner linke Abgeordneten vom Antisemitismus. Die Grünen formulieren immerhin rote Linien und verlangen den Ausschluss eines Remo-Clan-Freundes aus der Linksfraktion. Beide Parteien könnten eine Koalition mit dieser speziellen Berliner Linkspartei auch einfach ablehnen. Es gäbe eine Mehrheit mit der CDU.
2: Die Badische Zeitung meint, sowohl beim Thema Antisemitismus als auch bezüglich der geplanten Enteignung von Wohnungskonzernen müsse die Spitzenkandidatin der Linken vor den Sondierungsgesprächen Stellung beziehen.
20: Ehreib wird beim Landesparteitag an diesem Freitag entschiedene Signale nach innen wie nach außen geben und dabei eine Autorität an den Tag legen müssen, die sie als regierende Bürgermeisterin ohnehin zwingend braucht. Gelingt das nicht, sollten ihre potenziellen Partner gut überlegen, ob sie eine Koalition mit der Linken eingehen.
2: Das waren die Standpunkte heute zusammengestellt von Amja Brecht.

Die Antisemitismusvorwürfe gegen die Linken in Berlin. Wir vertiefen das Thema ausführlich in der kommenden Viertelstunde nach den nächsten Nachrichten um 3 Uhr.

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1: Um 3 Uhr mit Ronald Lessig. Die USA richten den nächsten G20-Gipfel in Miami aus. Zu dem Treffen im Dezember ist nun auch Russlands Präsident Putin eingeladen. Aus der Nachrichtenredaktion Johanna Schultheiß.
2: Wir hoffen, dass er die Einladung annimmt, sagte US-Außenminister Rubio am Rande der UN-Generaldebatte in New York. Und weiter, um Probleme zu lösen, müsse man sich mit den Menschen treffen, mit denen man nicht übereinstimme. Zuvor hatte Rubio sich mit seinem russischen Amtskollegen Lavrov getroffen. Der G20-Gipfel soll im Dezember in einem Golfclub von US-Präsident Trump in Florida stattfinden. Der ukrainische Präsident Selenskyj hatte sich grundsätzlich zu einem Treffen mit Putin im Rahmen des Gipfels bereit erklärt. Das lehnt der Kreml jedoch ab.
1: Die Chefs der größten US-amerikanischen Technologiekonzerne haben im UN-Sicherheitsrat vor den Risiken durch künstliche Intelligenz gewarnt. Man sei an einem Scheideweg angelangt, sagte der Chef des Unternehmens OpenAI, Altman. Nun sei extreme Vorsicht angebracht. Altman hatte erst kürzlich dafür plädiert, das Entwicklungstempo bei KI zu drosseln. Grund waren mehrere Vorfälle, bei denen KI-Systeme andere Unternehmen oder Plattformen angriffen. Die USA und China wollen ihre Vereinbarung über eine Pause im Handelsstreit bis in den Januar hinein verlängern. Das teilte UNs Finanzminister Bessent zum Auftakt des Staatsbesuches des chinesischen Präsidenten Xi in Washington mit. Die Vereinbarung wäre im November ausgelaufen. Damit werden die USA vorerst keine weiteren zusätzlichen Zölle auf chinesische Importe erheben. Aus Washington, Ralf Borchardt.
3: Schon die Ankunft Xi Jinpings hat gezeigt, wie ernst Donald Trump diesen Staatsbesuch nimmt. Trump hat Xi persönlich auf dem Rollfeld des Militärflughafens Joint Base Andrews bei Washington begrüßt. Das ist ungewöhnlich. Normalerweise begrüßt der US-Präsident einen Staatsgast bei dessen Ankunft am Weißen Haus. Trump bietet gut 2 Tage lang fast alles auf, was an symbolischer Wertschätzung möglich ist, darunter ein großes Staatsbankett, an dem auch die Tech-Bosse aus dem Silicon Valley teilnehmen.
1: Wegen einer drohenden Sichtung ist der Flugbetrieb am Hauptstadtflughafen BER am Abend kurzzeitig eingestellt worden. Gegen 20 Uhr sei eine Drohne über dem Flughafengelände gesichtet worden, hieß es von der Bundespolizei. Nach 45 Minuten gab es demnach Entwarnung und die Sperrung wurde wieder aufgehoben. Das waren die Nachrichten. Das Wetter in Deutschland. In der Nacht im Norden stark bewölkt mit Regen, im Süden trocken bei 14 bis 3 Grad. Am Tage im Südwesten und Westen trocken, zeitweise sonnig, sonst stark bewölkt und gebietsweise Regen bis 24 Grad. Am Freitag ebenfalls 24 Grad und heiter. Es ist 3.03 Uhr.
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4: Die Autobahn 1 Lübeck-Hamburg, die Norderelbbrücke ist dort wegen eines Schwertransports in beiden Richtungen mehrfach kurzfristig gesperrt. Die A4 Dresden-Görlitz ist zwischen Niederseifersdorf und Kodersdorf wegen Wartungsarbeiten bis 5 Uhr in beiden Richtungen gesperrt. Die A24 Hamburg Richtung Berlin ist zwischen Neuruppin Süd und Fährberlin wegen einer Nachtbaustelle bis 6 Uhr gesperrt. Die Autobahn 29 Oldenburg Richtung Wilhelmshaven ist zwischen Oldenburg-Ohmstede und Kreuz Oldenburg-Nord wegen einer Nachtbaustelle bis 5 Uhr gesperrt. Die A29 Oldenburg Richtung Ahlhorner Heide ist zwischen Wartenburg und Großenkneten wegen einer Nachtbaustelle ebenfalls bis 5 Uhr gesperrt. Die A40 Essen Richtung Dortmund ist zwischen Dreieck Bochum West und Bochum Zentrum wegen Bauarbeiten bis Freitag gesperrt. Und die A643 Mainz Richtung Wiesbaden ist zwischen Wiesbaden-Eppelallee und Schiersteiner Kreuz wegen Brückenschäden noch bis 5 Uhr gesperrt.
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4: Die kommt vom Norddeutschen Rundfunk in Hamburg. Am Mikrofon begrüßt sie Sven Hasenclever. Die Linke in Berlin hat einen rauschenden Wahlsieg davongetragen, aber die Partei hat ein Problem. Ihr wird schon länger Antisemitismus vorgeworfen und das stört SPD und Grüne in der Hauptstadt. Schließlich will man ja möglicherweise koalieren. Die SPD fordert auf Instagram, die Linke darf Antisemitismus in ihren Reihen keinen Millimeter Platz lassen. Und für die Union übt CDU-Bundesvize und Bildungsministerin Karin Prien noch viel deutlichere Kritik an den Linken.
5: ist es doch eine radikale Partei, die hier in Berlin und gerade hier in Berlin jetzt über 25% der Stimmen erhalten hat. Das finde ich schockierend. Ich meine, das ist die Stadt der Wannsee-Konferenz, in der offen antisemitische Positionen nicht nur in einem Kreisverband der Linken vertreten werden. Linke, die sich gegen Antisemitismus engagiert haben, haben die Partei verlassen in den letzten Jahren. Mit dieser Linken in Berlin kann man überhaupt nicht koalieren.
4: Sagt Karin Prien von der CDU. Die Co-Vorsitzende der Linken auf Bundesebene, Ines Schwertner, wies die Vorwürfe zurück und ordnete sie als Ablenkungsmanöver ein.
6: Dieser Antisemitismusvorwurf kommt wirklich deutlich und auch deutlich zu oft und der verharmlost dann eben wirklich auch den realen Antisemitismus, den viele jüdische Menschen erleben. Deswegen ist er so gefährlich. Er diskriminiert natürlich auch diejenigen Menschen, die auf die Straße gehen für Palästina-Solidarität. Und ganz viel, was die CDU jetzt hier an Keule raushaut, weil sie Angst haben vor sozialer Politik. Die haben einfach Angst vor der Linken und dafür den Antisemitismus weiterhin zu benutzen, um uns zu diskreditieren, das finde ich wirklich eine Frechheit. Aber die CDU muss sich fragen, ob sie mit dieser Politik nicht sowieso schon längst gescheitert sind.
4: So sieht es die Co-Vorsitzende der Linken auf Bundesebene, Ines Schwertner. Ist die Linke nun in Teilen antisemitisch und wenn ja, welcher Art ist dieser Antisemitismus? Darüber hat mein Kollege Markus Schubert mit dem Sozialpsychologen Dr. Tom Uhlig gesprochen. Er ist Antisemitismusforscher an der Hochschule Rhein-Main in Wiesbaden und Mitherausgeber des in diesem Jahr erschienenen Buches Antisemitismus definieren. Und die Frage an ihn war, welches Gesicht der Antisemitismus in der Linken hat.
7: Ich würde sagen, es ist gar nicht so furchtbar einfach, Antisemitismus, wie er in der politischen Linken auftritt, von Antisemitismus in anderen politischen Szenen und Milieus zu unterscheiden. Ein Punkt, der, würde ich sagen, schon gehäuft in der Linken auftritt, ist eben dieser Antisemitismus mit einem emanzipatorischen Selbstmissverständnis, wie man sagen müsste. Also ein Antisemitismus, der mit dem falschen Bewusstsein einhergeht, für die gute Sache zu streiten, für die Freiheit und Gleichheit aller zu streiten, für die Befreiung marginalisierter Menschen zu streiten. Diese Form von Antisemitismus, würde ich sagen, tritt eben gehäuft in der Linken auf, aber nicht ausschließlich.
8: Ist das in der Linken ein Partei-Mainstream oder ein Flügel oder sind es einzelne Aktivisten, die vielleicht in der großen Mitgliederwelle, die die Linke erhalten hat in den letzten 2 Jahren, besonders aktiv rekrutiert haben und die Linke damit vielleicht auch umgesteuert, vielleicht sogar gekapert haben?
7: Ich würde sagen, dass die antisemitischen Szenen, die sich innerhalb der Linken organisieren, nicht homogen sind, sondern dass es da auch unterschiedliche Strömungen gibt. Es gibt eine sehr klassische trotzkistische Strömung, die sich beispielsweise in Marx 21 organisiert hat, die also schon sehr tief in Parteistrukturen verwurzelt ist, einen sehr hohen Organisationsgrad erreicht hat. Demgegenüber sind dann vielleicht eher so diese neueren Eintritte zu benennen, wo primär junge Menschen es in die Partei gezogen hat, die sich über Internetkanäle, über Social Media dann radikalisiert haben und eben nochmal ein anderes Bewusstsein damit reinbringen. Also ich würde sagen, das ist nicht homogen, wie das in der Partei selber auftritt. Man kann nicht so wirklich sagen, finde ich, ob das jetzt hegemonial innerhalb der Partei ist oder ob das immer noch eine Minderheitenströmung ist. Es gibt auf jeden Fall reflexive Kräfte dagegen. Es gibt allerdings auch eben eine falsche Toleranz gegenüber diesen Kräften und Szenen, die auch von der Parteispitze ausgeht.
8: Wie blicken die jüdische Gemeinde in Berlin und wie blicken jüdische Mitglieder in der Linken auf diese Entwicklung und die Perspektive einer linken Regierung in der Hauptstadt?
7: Für die kann ich nicht sprechen, weil ich kein Jude bin. Ich schaue mir natürlich an, was es für Verlautbarungen gibt. Also beispielsweise, der Zentralrat hat ja beispielsweise davor gewarnt, in eine Koalition zu gehen. Der Vorsitzende der jüdischen Gemeinde in Berlin hat den 5-Punkte-Plan der Linkspartei in Berlin heftig kritisiert. Und ich denke, solche Verlautbarungen sind ernst zu nehmen. Es gibt eben immer wieder Stimmen von jungen Jüdinnen und Juden, die sich auch als Links durchaus begreifen und die immer wieder von so einer gewissen Heimatlosigkeit sprechen, das jetzt, glaube ich, nicht nur Jüdinnen und Juden umtreibt, aber so einer politischen Heimatlosigkeit, dass man sich eigentlich den Idealen, wie eben zum Beispiel solidarisches Wohnen und so weiter, doch irgendwie zugehörig fühlt, aber eben ansonsten aus dieser Partei exkludiert aufgrund der Verharmlosung von Antisemitismus dort.
8: Nun hat die Linke weder als Partei noch als politische Richtung den Antisemitismus erfunden oder neuerdings exklusiv. Die AfD kennt keine Brandmauer gegen klassische Neonazis oder rechtsextreme Vordenker. Was ist die gefährlichere Entwicklung in Deutschland aktuell? Welche Art von antijüdischen Stereotypen sickert eher in die Mitte der Gesellschaft?
7: Also wenn ich das hierarchisieren müsste, dann würde ich natürlich sagen, dass eine faschistische Partei, die sich anschickt, die erste Neonazi-Regierung in der Bundesrepublik nach 45 zu stellen, definitiv die größere Gefahr ist, auch für das Leben von Jüdinnen und Juden in dem Land. Ich halte relativ wenig von dieser extremismustheoretischen Gleichsetzung, dass Linkspartei und AfD ja selbst in Bezug auf Antisemitismus vergleichbar wären. Denn gerade in der Linkspartei gibt es ja diese Reflexivität gegenüber Antisemitismus. Gibt es zum Beispiel die Landesarbeitsgemeinschaft Antisemitismus, jetzt auch eine Bundesarbeitsgemeinschaft Antisemitismus, die nicht als Feigenblatt herangezogen werden sollten, aber die schon auch auf jeden Fall anzeigen, dass es hier den Willen zur Selbstreflexion gibt, der bleibt bei den Rechten aus. Und der bleibt, würde ich auch sagen, bei den Konservativen viel zu häufig aus. Wenn beispielsweise wie jüngst Friedrich Merz Antisemitismus als eine Form der Ausländerfeindlichkeit charakterisiert, dann ist das klassischer nationaler Antisemitismus, weil er Jüdinnen und Juden aus dem Staat ausschließt. Und das würde ich mir wünschen, dass das dann eben auch aufgearbeitet wird.
4: Der Antisemitismusforscher Dr. Tom Uhlig von der Hochschule Rhein-Main in Wiesbaden. Und wir blicken jetzt nach New York auf die UN-Generaldebatte. In seinem Statement warf Bundesaußenminister Wadephul Russland eine Eskalation der Aggression in Richtung Europa vor. Im wichtigsten Gremium der Vereinten Nationen begründete er das mit zunehmenden hybriden Attacken, die eine neue Stufe erreicht hätten. Als Beispiel nannte Wadephul den Drohnenvorfall am Flughafen Halle-Leipzig Anfang August. In New York hat auch der ukrainische Präsident Zelensky seine Rede in der Generaldebatte gehalten. Was war die wichtigste Aussage? Das war die Frage meiner Kollegin Maja Weber an unsere Korrespondentin Ute Scheins in New York.
9: Ja, Präsident Zelensky hat klargemacht, dass natürlich die Ukraine den Krieg nicht will, sich aber verteidigen muss, weil Russland ukrainische Städte stündlich bombardiert. Er sagt, dass Putin auch klar Nein zur Diplomatie sagen würde und hat nochmal betont, auch Zelensky hat betont, dass der Krieg also wahnsinnig sinnlos ist, weil jeden Monat tausende Russen ihr Leben in der Todeszone an der Front lassen würden, nur für sehr überschaubare Geländegewinne für Russland. Und ganz zu Anfang hat Zelensky auch mal ist er darauf eingegangen, dass die Ukraine russische Raffinerien, also die Dieselindustrie Russlands, bombardiert. Das hat Trump ja kritisiert. Zelensky hat aber gesagt, dass es nicht darum gehe, jetzt die Ölindustrie zu schädigen, sondern darum, die Möglichkeiten Russlands einzuschränken, den Krieg zu finanzieren. Und bei der Gelegenheit hat er, das war ein großer Teil seiner Rede, hat er eben auch davon gesprochen oder regelrecht die Fähigkeiten der Ukraine beworben, Abwehrdrohnen zu bauen und gesagt, dass die Ukraine bei der Entwicklung von Abfangdrohnen auch für andere Länder interessant sein könnte und bei der Gelegenheit auch eine Reihe von Deals aufgezählt, unter anderem Drohnenabkommen mit Australien und Kanada und weiteren europäischen Partnern.
10: Hat sich Zelensky dann eher an die Weltgemeinschaft insgesamt gewandt oder direkt Vorwürfe weiter formuliert an Russland?
9: Ich würde sagen, also er hatte im Wesentlichen, glaube ich, zwei Adressaten. Das ist natürlich zum einen die Weltgemeinschaft, hat auch von der Gefahr gesprochen, die von Russland ausgehen würde und gesagt, dass Putin den Krieg ausweiten wolle. Das ist auch eine Gefahr, über die US-Außenminister Rubio gesprochen hatte am Rande der Vollversammlung. Aber ein wesentlicher Teil der Rede von Zelensky

0: Sicherlich und auch von einem trilateralen Treffen zusammen mit Trump gesprochen, also dass eben drei Seiten, also die drei Parteien sich an einen Tisch setzen. Aber dass es dazu kommt, ist eher unwahrscheinlich, weil der Kreml-Sprecher heute auch nochmal gesagt hat, dass die USA zwar Gespräche vermitteln würden, dass es aber derzeit keine konkreten Pläne gäbe, dass Russland und die Ukraine sich zusammensetzen würden. Was sicherlich ein Zeichen auch dafür ist, aus Trumps Sicht jetzt gesprochen, dass Zelensky zwar weiter auf Trump zählt, aber dass er sich wahrscheinlich nicht nur von ihm die Hilfe verspricht. Er hat heute erwähnt, dass er hat mit Trump reden können, aber dass er den chinesischen Staatschef nicht habe sprechen können, weil ich denke mal, dass er sich von ihm verspricht, dass er da einen größeren Hebel hat, Druck auf Putin auszuüben.
1: Am Rande gab es ja auch ein Treffen zwischen US-Außenminister Rubio und dem russischen Amtskollegen Lavrov. Und dann kam auch noch die Meldung am Tag, dass die USA den russischen Präsidenten Putin zum G20-Gipfel im Dezember in Miami eingeladen haben. Was hören Sie in New York? Gibt es Stimmen, die da zumindest Hoffnung haben auf Gespräche zu einem Kriegsende?
0: Ja, ich bin da eher skeptisch. Die USA haben zwar Putin zu dem G20-Treffen nach Miami eingeladen, aber es muss sich noch zeigen, ob es überhaupt dazu kommt, weil eben der russische Außenminister Lavrov heute sehr deutlich im Sicherheitsrat auch wenig Hoffnung gemacht hat auf einen Waffenstillstand. Das wäre ja schon mal ein erster Schritt, weil er sagt, dass die Europäer den Waffenstillstand voraussichtlich nur nutzen würden, so der Vorwurf, um die Ukraine, wie er sagt, mit Waffen vollzupumpen. Also da muss man sich, glaube ich, noch nicht zu viel von versprechen.
2: Informationen und Einschätzung waren das von Ute Scheins aus New York.
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2: Das Crescentia-Kloster im bayerischen Kaufbeuren liegt mitten in der Altstadt. Hier wohnt Schwester Miriam Treffler. Sie ist 31 Jahre alt und war früher zahnmedizinische Fachangestellte. Irgendwann wollte sie sich beruflich umorientieren, was Neues machen und hat sich dann entschieden, ins Kloster zu gehen. Vor Jahrhunderten eine Normalität für junge Frauen in der heutigen Zeit, aber sehr ungewöhnlich. Iris Zakirides hat Schwester Miriam getroffen.
4: Jetzt.

0: Wirklichkeit.
1: Schwester Miriam Treffler bei der Laudes, dem Morgenlob im Kreszenzierkloster in Kaufbeuren. Sie trägt ein schwarzes Ordensgewand und auf dem Kopf einen Schleier. 13 Schwestern von den insgesamt 22 sitzen in den Kirchenbänken und singen einen Psalm. Die 31-Jährige ist die zweitjüngste und lebt seit 8 Jahren hier.
2: Was mich genau an dem Leben fasziniert hat, kann ich so auf den Punkt gar nicht sagen. Das ist so das Gesamtpaket. Das ist der Ort, das sind die Menschen, das ist die Spiritualität, die Mitschwestern.
1: Die älteren Mitschwestern sind froh über den Nachwuchs, so wie Schwester Franziska.
3: Mei, diese ganze digitale Welt, ich bin so glücklich. Also die eine macht unsere Homepage, die Schwester Annika, und Instagram und so weiter für uns. Die Schwester Miriam ist sowieso da, total fit mit Computer. Und das Singen, die singt so schön, die Schwester Miriam.
1: Das Kloster ist nach der heiligen Kreszenzia Höss benannt. Die Franziskanerin wirkte im 18. Jahrhundert als Oberin hier. Schwester Miriam ist eines Tages zufällig im Kloster zu Besuch gewesen, fühlt sich auf Anhieb wohl.
2: Ja, also mit dem Ordenseintritt habe ich mich natürlich gegen Partnerschaft und eigene Familie entschieden. Aber das ist jetzt für mich kein großer Verlust. Es ist nichts, was ich vermisse.
1: Aufgewachsen bei Dasing ist Sabrina, wie sie eigentlich heißt, immer schon kirchlich engagiert und wagt 2018 den Schritt ins Kloster. Früher hat Schwester Miriam als zahnmedizinische Fachangestellte gearbeitet. Jetzt macht sie eine Ausbildung zur Kauffrau für Büromanagement bei der Diözese Augsburg. Dort wird sie später dann mit einer Vollzeitstelle zum Einkommen des Klosters beitragen. Noch ist sie Ordensschwester in Ausbildung. In einem Jahr wird sie sich dann endgültig an die Gemeinschaft binden.
2: Jetzt habe ich ja momentan noch zeitliche Profess und mein nächster Zukunftswunsch ist, hier auch ganz bleiben zu dürfen, ganz dazugehören, die Profess auf Lebenszeit abzulegen.
1: Das heißt auch, es geht weiter für das Kreszenzierkloster.
4: Ein Beitrag war das von Iris Zakiridis.
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0: Uschi Obermeier feiert heute ihren 80. Geburtstag. Sie war in den 60er Jahren das bestbezahlte Fotomodell in der Bundesrepublik, Schauspielerin und galt als eine Ikone der sexuellen Revolution.
1: Uschi, mach kein Quatsch. Uschi, komm so lieb zu mir.
2: Quatsch machen kann die Uschi gut. Hier zum Beispiel in einem Video-Interview mit sich selbst.
3: Was halten Sie von Marx, Mao und Marcuse? Die sind ein bisschen zu alt für mich.
2: Es gibt auch einen extra Song über sie. Selbst Bielefelds älteste Garagenband ist nach ihr benannt. Musik interessiert sie, aber noch mehr interessieren sie die Musiker.
1: Well, she's walking through the crowd.
2: Sogar Gitarrengott Jimi Hendrix macht seine ganz eigene Uschi Obermeier Experience.
4: Also er war so süß. Also einer, der ist ganz scheu, spricht auch ganz leise. Also hat einfach so eine Soul und war wirklich so ein lieber Mensch.
2: Und die Herren Jagger und Richards von den Rolling Stones streiten sich tatsächlich in ihrer WG, wer heute Nacht ran darf.
5: Uschi, the most beautiful girl in the world.
6: And she loves guitar players.
5: No, she loves singers.
2: Ursula Obermeier, die Münchner Vorstadtgöre aus dem Scherbenviertel Sendling, strahlend, engelsgleich und sehr sexy, mit der wilden Mähne und dem sinnlichen Schmollmund. Sie himmelt ihren jungen Vater an.
7: Der tollste Mann überhaupt. Wild, ein blonder, gut aussehender Mann mit Tolle, ein Schlagzeuger und echter Lebemann.
2: Aber der Herr Papa macht sich früh aus dem Staub und die Uschi lässt sich für die Titelseiten diverser Magazine ablichten. Da muss er sie doch zumindest sehen. Als Groupie der Krautrockband Amon Dül 2 lernt sie 1968 im Drogennebel der Essener Songtage den Esoterikbeauftragten Rainer Langhans kennen.
4: Ja, und das war Liebe auf den ersten Blick. Er fand so toll, dass ich so ein weißes Hemd anhatte, wo man die Tittenspitzen durchziehen konnte.
2: Langhans nimmt sie mit nach Berlin in die legendäre Kommune 1. Aber das ganze 68er-Ding ist ihr zu gescheit. Sie will einfach nur Spaß haben.
4: Ich bin ja gar nicht aus politischen Gründen dazu. Ich hatte keine Ahnung. Ich wusste nicht den Unterschied zwischen Kommunismus und Kapitalismus. Überhaupt nichts. Da hat sich mal irgendwie fürchterlich geärgert über mich. Und hat gesagt, du Fotomodell, du.
2: Mit dem Rainer ist es aber auch bald vorbei. Jetzt ist der Bockhorn angesagt. Dieter Bockhorn, eine schillernde Kiezgröße auf St. Pauli.
4: Der hat wirklich Charisma und ein Leben. Also das hat man ja schon gleich gemerkt. Er hat gesagt, so, und jetzt zeige ich dir unser Leben. Und ich hatte so einen Stoß Tarotkarten. Und dann hat er unser ganzes Leben gelegt. Und es war echt toll. Und das hat genau gestimmt.
2: Der Bockhorn und die Uschi fahren jahrelang in einem Hippie-Mobil durch die Welt. Zuerst nach Indien und später nach Mexiko. Wo Bockhorn mit seinem Motorrad tödlich verunglückt. Da ist Uschi erst 37. Seitdem ist ihr Leben viel ruhiger und sie selbst irgendwie kaum älter geworden. Die Obermeier macht ihr Ding, freiheitsliebend, selbstbestimmt. Erst als Schmuckdesignerin in Kalifornien und seit 2020 als Landfrau an der Algarve zwischen Oliven- und Orangenbäumen. Nach Deutschland kommt sie nur noch zu Besuch. Würde sie alles wieder so machen? Ja, sagt sie, nur ein paar Männer hätte ich mir vielleicht sparen können. Geboren wurde Uschi Obermeier, Überlebenskünstlerin aus München-Sendling, das schönste Gesicht der 68er, am 24. September 1946. Das war heute vor 80 Jahren.
0: Der Stichtag von Lutz Hanker.
8: Sport. Mit Ina Kast. Berlin wird seine Olympiakandidatur zurückziehen. Diese Informationen hat der RBB und es war die Nachricht des Tages. Denn schon am Samstag wird es ja beim Deutschen Olympischen Sportbund zur Abstimmung darüber kommen, welchen deutschen Bewerber der DOSB ins Rennen schickt. Berlin also nicht. Bleiben noch München und Köln mit der Rhein-Ruhr-Region. Diese beiden haben bei der Bewertung einer Expertenkommission auch deutlich besser abgeschnitten als die Hauptstadt, Holger Kühner.
9: Zum angekündigten Rückzug von Berlins Olympia-Bewerbung konnte und wollte der Vorstandsvorsitzende des Deutschen Olympischen Sportbundes, Otto Fricke, noch nichts sagen. Fricke, der am kommenden Samstag die DOSB-Versammlung leiten wird, bei der die Stadt und Region gewählt wird, mit der sich Deutschland dann künftig um Olympische Spiele bewirbt, äußerte sich im Gespräch mit der Sportschau zum Prüfbericht, der München knapp vor der Bewerbung Köln-Rhein-Ruhr sieht. Berlin liegt dabei leicht abgeschlagen auf Rang 3. Die Ergebnisse der Vorprüfung seien dabei für die Delegierten aber nur eine Entscheidungshilfe. dass der Deutsche Behindertensportverband laut Satzung nicht mit abstimmen darf, obwohl es auch um die Paralympics gehe, bezeichnete Fricke selbstkritisch als nicht mehr zeitgemäß. 144 Stimmen werden am Samstag vergeben. Das Ergebnis wird von Bundespräsident Frank-Walter Steinmeier bekannt gegeben.
8: Zum Handball. Der deutsche Meister Magdeburg hat genau wie der THW Kiel oder Gummersbach souverän das Achtelfinale im DHB-Pokal erreicht. Erstligist Flensburg hat beim Zweitligisten Lübeck-Schwartau viel Mühe gehabt, Rudi Dautwitz.
10: Der Zweitligist hatte die Sensation vor Augen. 19:16 führte ein furios aufspielender VfL Lübeck-Schwartau vor seinen begeisterten 2250 Fans zur Pause. Und erst 10 Minuten vor dem Ende gelang dem großen Favoriten die Wende. Flensburgs Simon Püttlik mit 11 Treffern und der in der Schlussphase starke Simon Möller im Tor waren die Erfolgsgaranten. Beim Gastgeber überragend Ole Hagedorn. 11 seiner 12 Würfe landeten im Flensburger Tor. Die Gäste boten beim 38:35 Sieg vor allem in der Abwehr keine gute Leistung.
8: Die Champions League haben die Fußballerinnen von Wolfsburg und Frankfurt verpasst. Sie wollen sich aber noch für den Europacup qualifizieren. Die VfL-Frauen haben ihr Hinspiel gegen Sturm Graz deutlich mit 6:1 gewonnen. Frankfurt hat sich dagegen nur hauchdünn mit 1:0 beim isländischen Vertreter Hafnarfjörður durchgesetzt, Simon Schäfer.
11: Das war ein richtig hartes Stück Arbeit für die Frankfurterinnen bei ihrem Auftakt in den Europacup, denn die Isländerinnen standen defensiv sehr stabil, ließen wenig Chancen zu. In der 60. Minute gab es einen Elfmeter für die Eintracht nach einem Foul gegen Kapitänin Laura Freigang. Ihre Mitspielerin Rebecca Plomqvist schnappte sich den Ball und senkte wuchtig und präzise zum 1:0 und sorgte so mit Blick auf das Rückspiel für eine gute Ausgangsposition. Das findet kommenden Mittwoch statt, dann im Stadion am Brentanobad in Frankfurt. Fürs Weiterkommen ins Achtelfinale reicht der Eintracht, dabei sogar schon ein Unentschieden.
8: Keine 24 Stunden mehr, dann steht Jürgen Klopp zum ersten Mal als Bundestrainer der deutschen Nationalmannschaft an der Seitenlinie. Das Nations League-Spiel in Amsterdam gegen die Niederlande wird auch für Torwart-Routinier Marc-André Ter Stegen besonders. Er ist an der Grenze zu den Niederlanden aufgewachsen und spielt seit dieser Saison für Ajax Amsterdam. Ter Stegen auf die Frage, was diesen Jürgen Klopp so besonders macht.
12: Ja, ich glaube, seine Energie ist Wahnsinn. Ist verrückt eigentlich. Wenn man ihn dann manchmal so im Fernsehen gesehen hat, dann bringt er natürlich irgendwie so eine Unbekümmertheit dann auch rüber. Das macht ihn aus. Und ich glaube, er vermittelt die Idee, die er dann hat, auch genau so und versucht es auch uns schmackhaft zu machen. Und ich glaube, das schafft er.
8: Fußball-Bundesligist Borussia Mönchengladbach will mit einem neuen Trainer raus aus der Krise. Der neue Trainer ist Ex-St. Pauli-Coach Alexander Blessin und wurde nun offiziell vorgestellt. Der Schwabe will dem Tabellenletzten helfen, Punkte zu sammeln. Aber nicht nur das.
13: Auch das Vertrauen zurückzuholen, ja, das Selbstvertrauen für die Spieler, aber natürlich das Vertrauen auch der Fans zurückzugewinnen. Und darum geht's.
8: Die Länderspielpause kommt Blessin entgegen. Er arbeitet nun mit seinen Spielern daran, Vertrauen zurückzugewinnen.
0: Der Sport mit Ina Kast.
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0: Ja, Sie haben es im Sportblock gehört, Berlin wackelt und will seine Olympiabewerbung zurückziehen. Dazu die Meinung von Sebastian Schöbel.
15: Dass nach sportlichen Niederlagen die Nerven blank liegen und die Schuld bei allen anderen nur nicht sich selbst gesucht wird, ist menschlich. Das gilt für Profisportler genauso wie für Amateure und auch für Olympia-Aspiranten. Verlieren tut weh. Allerdings unterscheiden sich gute und schlechte Verlierer dadurch, dass die einen irgendwann nüchtern die Gründe analysieren und eigene Fehler eingestehen, während die anderen einfach weiter Legenden schmieden. So muss man das dann wohl auch einordnen, wenn Füchse-Boss Bob Hanning Wahlsiegerin Elif Eralp von den Linken vorwirft, rotzfrech und undemokratisch den Berliner Olympiatraum beerdigt zu haben und ihr deswegen auch gleich die Eignung als Regierende abspricht. Fakt ist, dass die Skepsis in der Berliner Bevölkerung immer groß war und die Zustimmung nie so stark wie in München oder der Rhein-Ruhr-Region. Weil der Senat aber keinen Weg fand, die Bevölkerung abstimmen zu lassen, wurde nun die Berlin-Wahl zum Olympiareferendum. Mit klarem Ergebnis, das Nein-Lager hat gewonnen, mit dem Wahlsieg der Linken. Getragen übrigens von vielen jungen Wählerinnen und Wählern, die eigentlich olympiafreundlich eingestellt sind. Problematisch ist auch der Versuch von Berlins Olympiabeauftragtem KW Nieromand, Eralp die Schuld an Berlins Niederlage anzulasten. Denn ihre Aussage am Tag nach der Wahl, die Sache mit Olympia habe sich erledigt, war faktisch richtig. In einer rot-grün-roten Landesregierung wären 2 von 3 Parteien gegen die Bewerbung. Damit würde Berlin ein entscheidendes Kriterium des Internationalen Olympischen Komitees nicht erfüllen. den des politischen Rückhalts. Stattdessen sollte sich die Berliner Olympiamannschaft fragen, warum es ihr nicht gelungen ist, die Stadt für die Spiele zu begeistern. Wo war die groß angelegte Werbekampagne in den Wochen vor der Wahl? Warum haben CDU und SPD, die die Spiele unbedingt wollten, ihre Begeisterung im Wahlkampf nicht rübergebracht? Und wie konnte es passieren, dass Berlin gegenüber München und Rhein-Ruhr auch bei den Sportstätten, dem Zuschauerpotenzial und der sportfachlichen Strahlkraft schwächer bewertet wurde? Das Ringen für und gegen Olympia war hart in Berlin, bisweilen auch ein bisschen unfair. Aber das musste allen Verantwortlichen vorher klar gewesen sein. Die politische Aufarbeitung sollte deswegen sportlich fair bleiben.
0: Ein Kommentar von Sebastian Schöbel.
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16: Um 3.30 Uhr mit Ronald Lessig. Die USA haben den russischen Präsidenten Putin zum G20-Gipfel in Miami im Dezember eingeladen. Man hoffe, dass er die Einladung annimmt, sagte US-Außenminister Rubio am Rande der UN-Generaldebatte in New York. Aus der Nachrichtenredaktion Henning Knipp.
17: Rubio betonte nach einem Treffen mit Russlands Außenminister Lavrov, um Probleme zu lösen, müsse man sich mit den Menschen treffen, mit denen man nicht übereinstimme. Lavrov wies dabei Forderungen nach einer Kampfpause gegen die Ukraine zurück. Es werde bei der militärischen Spezialoperation keine Pause eingelegt. Der ukrainische Präsident Selenskyj warf Putin in seiner Rede vor der UN-Vollversammlung vor, keinen Frieden zu wollen. Er rief die internationale Gemeinschaft auf, Russlands Einnahmen weiter zu beschneiden und damit dessen Kriegsführung zu erschweren.
16: Russland hat die ukrainische Hauptstadt Kiew in der Nacht wieder mit ballistischen Raketen angegriffen. Nach Angaben von Bürgermeister Klitschko wurde mindestens ein Mensch getötet, mehrere wurden verletzt. In drei Bezirken stürzten demnach Trümmerteile der Raketen ab. Dabei seien auch ein Wohnhaus und eine Entbindungsklinik beschädigt worden. Klitschko rief die Bewohner auf, in den Schutzräumen zu bleiben. Die USA haben offenbar keine Wahlbeobachter der OSZE zur Zwischenwahl Anfang November eingeladen. In den vergangenen 24 Jahren waren bei allen US-Wahlen auf Bundesebene immer Vertreter der Organisation für Sicherheit und Zusammenarbeit in Europa vor Ort. Sie sollen die Wahlen in Bezug auf Meinungs- und Versammlungsfreiheit sowie Fairness bewerten. Aus Washington Samuel Jakisch.
18: Das sei eine deutliche Abkehr der US-Regierung von der bewährten demokratischen Praxis, erklärte die Organisation am Mittwoch. Erst vor wenigen Wochen hatte auch Russland abgelehnt, Beobachter der OSZE zu den dortigen Abgeordnetenhauswahlen einzuladen. Rechtlich gesehen müssen die Vereinigten Staaten keine Wahlbeobachter der OSZE einladen. Allerdings haben sich auch die USA wie alle OSZE-Teilnehmerstaaten politisch selbst dazu verpflichtet, im Rahmen des sogenannten Kopenhagener Dokuments von 1990.
16: Die USA und China haben sich auf eine Verlängerung ihrer Zollvereinbarung geeinigt. Das teilte US-Finanzminister Bessent in einem Interview mit dem Sender Fox News zum Beginn des Staatsbesuchs von Chinas Präsident Xi in Washington mit. Der Deal wäre im November ausgelaufen. Nun soll er bis zum 10. Januar gelten. Beide Seiten hatten sich darauf verständigt, die Zölle auf ihre Waren nicht zu erhöhen und keine anderen neuen Handelsbeschränkungen zu erlassen. Das Wetter in Deutschland. Heute am Tage im Südwesten und Westen trocken und zeitweise sonnig, sonst bewölkt und gebietsweise Regen bei 14 bis 24 Grad. Am Freitag überwiegend heiter bis 24 Grad, am Samstag heiter bis 28 Grad. Das waren die Nachrichten.
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0: Die Autobahn 1 Lübeck-Hamburg, dort ist die Norderelbbrücke wegen eines Schwertransports in beiden Richtungen mehrfach kurzfristig gesperrt. Die A4 Dresden-Görlitz ist zwischen Niederseifersdorf und Kodersdorf wegen Wartungsarbeiten bis 5 Uhr in beiden Richtungen gesperrt. Die A24 Hamburg Richtung Berlin ist zwischen Neuruppin Süd und Fehrbedien wegen einer Nachtbaustelle bis 6 Uhr gesperrt. Die A29 Oldenburg Richtung Wilhelmshaven ist zwischen Oldenburg-Ohmstede und Kreuz Oldenburg-Nord wegen einer einer Nachtbaustelle bis 5 Uhr gesperrt. Nochmal A29 Oldenburg, dieses Mal Richtung Ahlhorner Heide. Die ist zwischen Wardenburg und Großenkneten wegen einer Nachtbaustelle bis 5 Uhr gesperrt. Die A40 Essen Richtung Dortmund ist zwischen Dreieck Bochum West und Bochum Zentrum wegen Bauarbeiten bis Freitag gesperrt. Und die A643 Mainz Richtung Wiesbaden ist zwischen Wiesbaden-Eppelallee und Schiersteiner Kreuz wegen Brückenschäden bis 5 Uhr gesperrt.
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0: Am Mikrofon ist Sven Hasenklever. Selten hatten Landtagswahlen so viel Einfluss auf die Bundespolitik. Der Bundeskanzler ist angezählt, die SPD stellt angekündigte Reformen in Frage. Der politische Betrieb wirkt wie aus dem Tritt. Der Tagesschau-Podcast 11KM mit Kevin Ebert analysiert jetzt, warum die politische Arbeit in Zeiten von Dauerkrisen und Social Media so schwierig geworden ist.
19: Während die AfD jubelt, stehen Union und SPD massiv unter Druck und wirken ja fast ratlos in der Frage, wie Deutschland eigentlich noch regiert werden kann. Warum das politische Arbeiten in Zeiten von Dauerkrisen und Social-Media-Wahlkämpfen so kompliziert geworden ist, analysieren wir heute mit Ingo Lierheimer. Er leitet die BR-Politikredaktion. Hallo Ingo, schön, dass du da bist.
20: Hi Kevin.
19: Ingo, jetzt hatten wir in kürzester Zeit, innerhalb weniger Wochen, 3 wichtige Landtagswahlen in Mecklenburg-Vorpommern, in Sachsen-Anhalt und in Berlin, der Kampf ums Rathaus. Was hat das mit der Bundespolitik gemacht, mit der demokratischen Landschaft? Wo stehen wir gerade?
20: Ja, ich glaube, wir stehen vor vielen Fragezeichen und das beschäftigt die Parteien, weil wir viele Zäsuren erlebt haben.
21: Einen schönen guten Abend. Ich begrüße Sie zur Tagesschau. Zufriedene Gesichter bei der AfD-Spitze. Nach der Wahl in Sachsen-Anhalt ist die Partei stärkste Kraft im neuen Landtag.
20: Wenn wir sehen, dass in Sachsen-Anhalt mit der AfD eine in Teilen rechtsextremistische Partei fast die absolute Mehrheit gewonnen hat und man schon seit Jahren darüber diskutiert, wie gehen wir mit der Partei um, wie schaffen wir es, dass sie wieder kleiner wird, in Anführungsstrichen, weil sie einfach diese Demokratie überwinden möchte.
21: Bundeskanzler Merz spricht am Tag nach der historischen Niederlage der CDU bei der Landtagswahl in Mecklenburg-Vorpommern von einer tiefen Zäsur.
22: Das Ergebnis in Mecklenburg-Vorpommern können wir nicht schönreden. Es ist ein Desaster.
20: Wir haben aber auch gesehen, dass die CDU in Mecklenburg-Vorpommern zum ersten Mal in ihrer Geschichte nicht mehr in einen Landtag eingezogen ist. Also das macht natürlich auch was mit einer Partei. Und wir haben insgesamt, glaube ich, auch als Zäsur, dass die Parteien der Mitte immer mehr darum kämpfen müssen, überhaupt noch den entsprechenden Zuspruch zu bekommen, um Regierungsmehrheiten herstellen zu können. Und dadurch natürlich auch immer zum Teil immer größere Regierungskoalitionen bilden müssen oder andere Gebilde, um überhaupt eine Mehrheit herstellen zu können.
19: Wie ist denn deine Einschätzung? Gab es in Deutschland schon mal einen Kanzler, der so unter Beschuss stand wie Friedrich Merz?
20: Ja, es ist immer schwer vergleichbar, die Situation. Es gab Kanzler, die mussten zurücktreten. Adenauer, Erhard, Brandt, Schröder musste gehen nach einer verlorenen Landtagswahl, hat er dann es zu Neuwahlen hin manövriert. Auch Merkel war unter Druck. Was, glaube ich, neu ist, sind, dass wir Beliebtheitswerte auch messen. Das gab es früher auch nicht, zu Adenauers Zeiten. Und auch unter Merkel war das noch nicht so ausgeprägt wie heute und es ist noch nicht so lange her. Und dadurch natürlich eine ständige Wasserstandsmeldung haben. Und das verselbstständigt sich natürlich auch, wenn wir permanent auch berichten darüber, wie beliebt oder unbeliebt jemand ist, dann wird er dadurch sicherlich nicht beliebter. Also das erzeugt natürlich auch nochmal ein eigenes Momentum.
19: Diese Umfrageerhebungen und den medialen Umgang generell, da sprechen wir gleich noch drüber. Du hast jetzt schon skizziert, Merz, die Regierung, die Koalition, die sind einem Dauerstress, einem Dauerbeschuss ausgesetzt. Und wenn wir über diesen politischen Betrieb sprechen, über die Demokratie, was würdest du sagen, was sind Gründe dafür? Woran liegt das?
20: Naja, die Situation, die wir haben, Wir schauen jetzt seit Wochen sehr stark auf die innenpolitische Situation, weil wir eben drei Landtagswahlen hatten. Was wir dabei völlig außer Acht lassen, ist, dass so ganz nebenbei die geopolitische Lage einfach nicht besser geworden ist. Und wir haben seit 4 Jahren einen Krieg Russlands gegen die Ukraine, der auch uns enorm fordert, uns als Gesellschaft und die Politik in Deutschland, in Europa, weil sie die Ukraine natürlich unterstützen will, die Bedrohung durch Russland ist vorhanden, wir spüren sie, wir bekommen sie auch in Deutschland zu spüren, Stichwort hybrider Krieg, Stichwort Leipzig-Drohnenfund. Und wir haben dann so ganz nebenbei auch noch eine permanente Auseinandersetzung, also wirklich eine permanente Auseinandersetzung mit den USA. Unser ehemals engster Verbündeter ist eben kein engster Verbündeter mehr, sondern wir müssen immer auf alles eingestellt sein. Und das eigentlich auf allen Ebenen, wirtschaftspolitisch, Stichwort Zölle, geostrategisch, wenn wir auf die NATO schauen, die USA unter Trump einfach auch nicht mehr so unterstützen, wie wir es gewohnt waren. Und die Liste ist noch lange nicht zu Ende. Wir haben den Hamas-Überfall auf Israel, den Gaza-Krieg, den Iran-Krieg mit steigenden Energiepreisen. Und das muss man auch noch sagen, davor gab es die Corona-Krise, die diese Gesellschaft tatsächlich massiv verändert hat und auch ein ganz anderes Klima in Deutschland geschaffen hat. Nicht nur in Deutschland, aber ich glaube besonders in Deutschland.
1: Diesen Stressfaktor Geopolitik mal ausgeklammert, sofern das überhaupt funktioniert. Aber du hast vorhin schon die innenpolitischen Spannungen angesprochen. Lass uns mal auf Deutschland blicken und vielleicht auf die Wahlkämpfe, die da jetzt gerade sehr hart geführt wurden. Was hat sich da verändert? Was hast du da beobachtet?
20: Wir haben eine neue Art von Wahlkämpfen erlebt, auch gerade in Sachsen-Anhalt, aber auch in Mecklenburg-Vorpommern und in Berlin. Ich glaube, dass die Medien da eine ganz neue Rolle auch gespielt haben, weil diese Wahlkämpfe sehr stark über Social Media geführt wurden. Also es gibt immer noch den Haustürwahlkampf, das überrascht
1: existiert
20: mich auch immer.
1: Existiert der noch? Ja,
20: der existiert. Okay. In Berlin war das ganz, ganz stark. In der Stadt natürlich auch ein bisschen leichter als in Flächenstaaten wie Mecklenburg-Vorpommern oder auch in Sachsen-Anhalt. Und es gibt immer noch ganz viele Wahlplakate, also die gehen auch nicht weg.
1: Ja.
20: Aber der Wahlkampf wird natürlich auf Social Media geführt und ich würde auch mal sagen, er wird dort gewonnen oder verloren. Mhm. Und wir haben dadurch natürlich auch eine inhaltliche Konsequenz, denn auf Social Media kann ich in der Regel nur knapper kommunizieren. Also die Botschaften sind verkürzt und die Geschwindigkeit wird unglaublich groß. Und wenn ich mal in einer Bubble drin stecke, dann bin ich da auch. Das heißt auch, dass gerade auch viele junge Leute, die oft auch AfD wählen, also das haben wir jetzt gesehen nach den Landtagswahlen, oder auch zur Linken tendieren, dass die oft sehr einfachen Botschaften, die beide Parteien aussenden, natürlich dann folgen, weil sie sagen, klingt gut, überzeugt mich.
1: Was macht das mit dem Wahlkampf? Also das ist ja jetzt erstmal Medienkonsumverhalten, aber sind dann Parteien auch gewillt, da zu verknappen, zu verkürzen, einzelne Positionen stärker in den Fokus zu rücken, nicht mehr so breit inhaltlich zu werden?
20: Ja, gar nicht mal nicht nur so breit, sondern einfach das, was du gesagt hast, diese Verknappung. Also ich habe eine kurze Botschaft und möglichst einfache Botschaft. Und wenn es mir dann noch gelingt, die zu personalisieren, das heißt noch vielleicht einen charismatischen Kopf dahinter zu haben, einer, der gut ankommt auf Social Media, das ist ja auch nicht bei allen der Fall, dann glaube ich, kann ich da einfach unglaublich viel Zuspruch gewinnen. Und diese Möglichkeit, die gab es halt vorher nicht.
1: Ich glaube, was super viel Stress auf das politische Handeln und den Betrieb auswirkt, ist die Berichterstattung über Umfragewerte. Da haben wir auch gerade schon drüber gesprochen. Also nahezu wöchentlich, gefühlt fast täglich, haben wir neue Erkenntnisse über Beliebtheitswerte und neue Rankings. Wie blickst du da drauf?
20: Sehr skeptisch, muss ich ganz ehrlich sagen. Bin aber auch schon ein paar Jährchen dabei und weiß auch noch, dass wir auch schon ganz andere Zeiten hatten, wo wir auch redaktionell darüber diskutiert haben, sollen wir über Umfragen berichten oder nicht? Denn natürlich machst du über Umfragen auch Politik.
1: Ja.
20: Und so wie du es gerade skizziert hast, sie häufen sich, die Umfragen. Es gibt mehr Institute, es gibt andere Erhebungsverfahren. Das heißt, die Geschwindigkeit wird mehr, in der die Umfragen rauskommen. Und man hat ein permanentes Messinstrument quasi. Wie geht's denn der Regierung gerade? Wie geht's der Partei XY gerade? Und das macht natürlich etwas, weil auch wenn viele Politiker immer sagen, abgerechnet wird am Wahltag und wir schauen dann mal, die schauen sich die Umfragen natürlich ganz genau an. Die sind für sie ja auch wichtig. Also es ist auch wichtig zu wissen, was bewegt die Menschen? Wo drückt der Schuh? Was können wir ändern? Wo müssen wir unsere Politik vielleicht anpassen? Also das als politisches Instrument ist das, glaube ich, total wichtig. Permanent aber zu sagen, die Partei A steht bei so und so viel Prozent, die Partei B bei so und so viel Prozent und das andauernd zu machen, führt eigentlich dazu, dass man sich weniger mit den Inhalten beschäftigt, sondern mehr mit dem Zustand der Parteien.
1: Ja, und ich meine, man kann jetzt auf Friedrich Merz persönlich blicken, wie man möchte, aber wenn man fast täglich hört, dass er der unbeliebteste Kanzler aller Zeiten ist, das manifestiert sich ja, also der total. Kommt ja da nicht mehr raus.
20: Er hat gehörig dazu beigetragen, aber sowas kann sich einfach auch verselbstständigen. Oder anderes Beispiel, nach der Sachsen-Anhalt-Wahl hat die CDU und damit die Öffentlichkeit 2 Wochen lang darüber gesprochen, dass es jetzt womöglich sein kann, dass die CDU in Mecklenburg-Vorpommern unter die 5%-Hürde rutscht. Es ist am Ende passiert, ganz, ganz, ganz knapp. Aber ich glaube, man kann den eigenen Untergang auch so ein bisschen herbeireden, weil das hat natürlich auch eine Konsequenz, wenn ich das so betone, weil das vielleicht auch die Motivation für den einen oder die andere gewesen sein könnte, zu sagen, ach, damit kann ich den Merz womöglich dann wegbringen aus dem Kanzleramt. Das wurde ja durchaus auch diskutiert und analysiert vorher, dass das eine Möglichkeit ist und sich entsprechend dann dafür entscheiden, vielleicht jemanden zu wählen, den sie nie gewählt hätte.
1: Wie hoch schätzt du das Stresspotenzial dieser permanenten Umfragen, dieser Beliebtheitswerte, dieses permanenten Rankings ein?
20: Das ist extrem hoch natürlich, weil man unter Dauerdruck steht. Das hat aber nicht nur mit den Umfragen zu tun, glaube ich, sondern einfach auch mit der politischen Situation und auch der medialen Situation, dass man immer schwerer eigentlich in eine Situation kommt, wo man halbwegs in Ruhe mal entscheiden kann. Also man hat so viele politische, schwieriges Wort, aber ich benutze es trotzdem, Brandherde, denen man ständig irgendwie begegnen muss, die man löschen muss, eindämmen muss. Und gleichzeitig soll man noch über Reformen nachdenken. Das ist natürlich schon auch wirklich eine Herausforderung und ein permanenter Druck, absolut. Ja.
1: Und wir alle merken ja, dass sich die politische Landschaft insgesamt auch zu verschieben scheint. Das sehen wir an politischen Lagern, das sehen wir aber auch an Koalitionsbildungen, die immer schwieriger werden. Ingo, was verschiebt sich da genau?
20: Naja, wir haben die Situation mit der Sachsen-Anhalt-Wahl, dass zum ersten Mal nach 1945 eine in Teilen rechtsextreme Partei die Möglichkeit hat, in einem Bundesland zumindest Regierungsverantwortung zu übernehmen. Muss man mal sehen, ob das was wird oder eher nicht wird. Aber sie sind ganz knapp an der absoluten Mehrheit vorbeigeschrammt, die AfD. Das ist insofern einfach eine besondere Situation, weil die AfD versucht, die Axt an die Demokratie anzulegen. Sie wird vom Verfassungsschutz beobachtet und sie ist in Sachsen-Anhalt vom Verfassungsschutz als rechtsextremistisch eingestuft. Und das bedeutet, sie möchte unser System überwinden auch. Also das ist eine völlig neue Situation, mit der wir in Deutschland zu kämpfen haben, mit der andere Länder schon länger zu tun haben, gerade was rechtspopulistische Parteien betrifft. Aber die AfD ist in ihrer Radikalität, in ihrer Ausrichtung da schon nochmal auch ein Sonderfall. Also dadurch hat sich natürlich schon sehr viel verändert, weil wir permanent darüber diskutieren, wie sollen wir mit der AfD umgehen, wie kann man sie wieder kleiner bekommen? Das ist seit Jahren eine Diskussion, der sich auch gerade die Union stellen muss. Und wir haben auch die Situation, dass die Linke in Berlin eine Mehrheit errungen hat, stärkste Fraktion geworden ist. Ich erwähne die jetzt in einem Atemzug und das tue ich total ungern, weil es da große Unterschiede gibt. Das eine ist eine Partei, die die Axt an die Demokratie anlegen will, die AfD. Die Linke macht Versprechungen, die sie meines Erachtens in Teilen so nicht einhalten kann, und gibt einfache Antworten. Aber es ist nicht extremistisch und das ist ein gewaltiger Unterschied. Und ich glaube, Linke, diese Differenzierung müssen wir auch machen.
1: Genau, Linke auch schon mit Regierungserfahrung.
20: Auch mit Regierungserfahrung in Thüringen mit Bodo Ramelow und auch in Berlin natürlich auch schon regiert und auch in anderen Bundesländern mitregiert, aber in Thüringen den Regierungschef gestellt. Also das ist ein gehöriger Unterschied. Und bei allen Problemen, die diese Partei auch hat, Stichwort Antisemitismus, sie ist trotzdem eine Partei, die demokratisch orientiert ist. Und das ist der große Unterschied einfach zur AfD. Trotzdem wird der Zuspruch für beide größer. Und das hat auch damit zu tun, wenn man auf die Linke schaut, dass die Linke gerade Positionen von der SPD übernommen hat, weil die SPD ihre Klientel zum Teil verloren hat, zum Teil einfach vernachlässigt hat. Also die Arbeiter, die Industriearbeiter werden sowieso weniger. Und die SPD hat versäumt, die anderen, die Arbeitnehmerinnen und Arbeitnehmer insgesamt anders anzusprechen. Die Linke schafft das. Sie schafft es auch mit einer anderen Adressierung, mit einer anderen medialen Ansprache. Und insofern tun sich die Parteien der Mitte, wenn man so will, wenn man SPD und CDU, CSU damit reinrechnet, aber auch die Grünen, sehr viel schwerer. Und das ist wiederum dann auch interessant, wenn wir schauen, wen wählen denn die Jungen? Mhm. Ich habe vorhin schon gesagt, gerade haben wir gesehen, die AfD, die Linke werden sehr stark von den Jungen gewählt. Aber vor ein paar Jahren bei der Bundestagswahl 2021, da war es noch die FDP und die Grünen. Mhm. Also das ist auch sehr volatil und das wechselt auch durchaus sehr schnell. Das ist also kein Zustand, der so bleiben muss.
1: Mhm. Und inwiefern ist das Stress für eine demokratische Landschaft und für politische Akteure?
20: Na, wenn du dich in die Politiker reinversetzt und einen Parteistrategen reinversetzt, dann müssen die sich ja die Haare permanent raufen, weil sie einfach keine Bindung mehr haben. Ja. Also die Leute sind nicht einfach zuverlässig bei ihnen und sie können sich überlegen, was machen wir für diese Leute, die unsere Anhänger sind und wie kriegen wir vielleicht noch neue dazu, sondern sie müssen permanent überlegen, wen adressiere ich denn eigentlich und wie? Und wie bekomme ich meine Anhängerschaft hinter mir versammelt? Und wer ist das überhaupt? Also das ist, diese Frage hat sich über Jahre, Jahrzehnte nicht gestellt. Da war es ganz klar, nehmen wir als Beispiel SPD, Arbeiter haben SPD gewählt. Arbeiter sind heute bei der AfD in großen Teilen gelandet. Und da ist es natürlich ganz, ganz schwierig erstmal für Parteien, sich da auch neu zu sortieren, neu aufzustellen, ein Profil zu finden. Und genau das versuchen sie jetzt natürlich auch. Leider muss man sagen, auch in der Regierungskoalition, weil das ist natürlich schwierig, wenn man in der Regierungskoalition sein Profil sucht, dann heißt es, dass man einfach gegenseitig noch mehr Abstriche machen muss.
1: Du hast es schon gesagt, wenn Parteien ihr eigenes Profil suchen, ne? Die SPD vielleicht in Abgrenzung zur Linken, wie kann man irgendwie das Profil da schärfen? Die Union muss irgendwie mit der AfD umgehen, was das Wählerklientel angeht. Dann ist es sicherlich umso schwieriger, in einer Regierungskoalition zusammenzuarbeiten, Kompromisse zu finden, eine gemeinsame Linie irgendwie zu etablieren. Würdest du sagen, das hat zugenommen, dass es immer schwieriger wird, Regierungskompromisse zu finden und da ins Handeln, ins Umsetzen zu kommen?
20: Ich glaube nicht, dass es schwieriger geworden ist, diese Kompromisse zu finden auf politischer Ebene. Ich glaube, es ist schwieriger geworden, diese Kompromisse zu verkaufen, den Menschen zu sagen, dass das nicht schlecht sein muss, wenn man einen Kompromiss gefunden hat, weil wenn man keine absolute Mehrheit hat, kann man die eigenen Ziele nicht eins zu eins umsetzen. Ist einfach so, muss ich einen Kompromiss finden. Das ist die Natur der Demokratie.
1: Was muss sich dann ändern, dass Regierungen wieder handlungsfähiger werden?
20: Man braucht vor allem einen Plan, eine Perspektive, die ich den Menschen vermittle. Wenn ich sagen kann, mit dieser Reform wird es gelingen, dass die Sozialsysteme in Zukunft überhaupt noch existieren und ihr auch noch eine Rente bekommt, ihr Jungen. Und dazu sage, Folgendes wird dann und dann passieren, dann habe ich zum einen einen klaren Zeitplan aufgemacht und ich habe eine Perspektive eröffnet. Und dann kann ich das gut finden oder schlecht finden. Das ist dann immer noch eine Bewertungsfrage. Aber es gibt einfach einen klaren Rahmen dafür. Das schafft einfach Sicherheit und das beruhigt eine Situation, die ansonsten sehr, sehr schwer zu handeln ist.
22: Ich möchte, dass Sie, liebe Bürgerinnen und Bürger unseres Landes, schon im Sommer spüren, hier verändert sich langsam etwas zum Besseren. Es geht voran.
20: Es war einfach voreilig. Es war viel zu früh, dass Friedrich Merz gesagt hat, schon im Sommer letzten Jahres werden die Menschen die Veränderungen spüren.
3: Ja.
20: Umgekehrt, glaube ich, wird ein Schuh draus zu sagen, Leute, es dauert ein bisschen, aber wir kümmern uns drum und dann wird sich was ändern. Ich glaube, dass das die bessere Kommunikationsstrategie ist.
3: Jetzt waren ja die Wahlen in Sachsen-Anhalt, in Mecklenburg-Vorpommern, in Berlin. Und in ungefähr einem halben Jahr folgt dann die Landtagswahl in Nordrhein-Westfalen. Und als bevölkerungsreichstes Bundesland sind die traditionell und logischerweise besonders wichtig. Diese Landtagswahlen, die senden immer wieder wie so Schockwellen in die Bundespolitik. Und es gibt auch Vorschläge, die Landtagswahlen mehr zu bündeln, zum Beispiel alle in einem Jahr abzuhalten, damit eben die Bundesregierung sich mehr auf ihre Regierungsarbeit auf Bundesebene konzentrieren kann. Was hältst du von diesem Vorschlag?
20: Ja, die Landtagswahlen in einem Jahr alle abzuhalten, alles an einem Tag zu machen, gab es auch schon mal in der Diskussion, alle Landtagswahlen. Das würde aber auch letztlich ein Superwahljahr bedeuten und man wäre in diesem Jahr auch permanent im Wahlkampf, von dem Organisatorischen noch abgesehen.
3: Mhm.
20: Also ja, es ist immer so, dass man natürlich merkt, die nächsten Landtagswahlen kommen, es werden politische Beschlüsse nicht gefasst, sondern aufgeschoben, weil man denkt, das ist vielleicht unangenehm, das mindert die eigenen Chancen. Trotzdem, man kennt ja den Landtagswahlkalender, der ist ja bekannt weit im Voraus. Also ich kann mich auch ein bisschen danach orientieren und mitunter sollte dann auch Politik den Mut haben zu sagen, nein, ich orientiere mich jetzt nicht nach den Landtagswahlen. Und das ist ja in der Vergangenheit jetzt auch durchaus passiert.
3: Jetzt bin ich 32 und die Hälfte meiner Lebenszeit, das ist schon krass, wenn man so drüber nachdenkt, kenne ich Angela Merkel als Bundeskanzlerin. Ist sowas heute überhaupt noch möglich? Oder würdest du sagen, es ist vielleicht sogar ja, wie so New Normal, dass Regierungen und Kanzler immer schneller wechseln, wie wir das zum Beispiel aus Großbritannien kennen, wo gefühlt alle 2 Jahre ein neuer Premierminister ernannt wird?
20: Es ist wahrscheinlich so, dass man sich jetzt gerade schwer vorstellen kann, dass noch jemand 16 Jahre Friedrich Merz erlebt, aber auch grundsätzlich jemand anders so lange im Amt ist. Ich weiß nicht, ich glaube 16 Jahre sind auch nicht wünschenswert, weil sich da auch vieles so einschleift, ja, und es keine Erneuerung gibt. Aber das, was wir jetzt gerade erleben, ist natürlich für Deutschland auch total neu. Wir haben die Ampelregierung gehabt, die zerbrochen ist. Und wir haben jetzt nach 1,5 Jahren eine Regierung unter Friedrich Merz, die auch schon mit dem Rücken zur Wand steht, wo wir über das Ende der Kanzlerschaft reden, das Ende der Koalition gesprochen haben. Also das brauchen wir auch nicht als New Normal. Ein bisschen Ruhe ist ein tatsächlich nicht nur hehrer Wunsch, sondern ein guter Wunsch, weil Politik braucht einfach auch Zeit. Es braucht Zeit und es braucht auch Ruhe, um Entscheidungen treffen zu können. Und ich meine mit Ruhe jetzt einfach Ruhe von gesellschaftlichem Druck und medialer Hyperaufgeregtheit.
0: 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Dann rauben sie ihre Opfer aus, misshandeln oder vergewaltigen sie. Die Bundesregierung will den Einsatz der Tropfen nun deutlich schärfer bestrafen, weil sie auch selbst schon eine tödliche Gefahr bedeuten können, gerade wenn sie mit Alkohol verabreicht werden. Chris Berdrow berichtet.
5: Geht es nach dem Willen der Bundesregierung, dann stehen K.O.-Tropfen rechtlich in Zukunft auf einer Stufe mit Waffen oder gefährlichen Werkzeugen wie etwa Messern. Setzen Straftäter sie zum Beispiel in einem Nachtclub ein, um ihre Opfer wehrlos zu machen und sie danach zu vergewaltigen, dann steigt die Mindeststrafe von bislang 3 auf 5 Jahre. Bei der Vorstellung ihres Entwurfs hatte Bundesjustizministerin Stefanie Hubig den Einsatz von K.O.-Tropfen bei Vergewaltigungen als besonders verwerflich bezeichnet. Betroffene hätten oft gar keine Chance, die Übergriffe zu bemerken und abzuwehren. Das sei besonders widerwärtig. Die Regierung reagiert mit ihren Plänen auch auf ein Urteil des Bundesgerichtshofs. Das Gericht hatte vor 2 Jahren entschieden, dass heimlich ins Getränk gemischte Substanzen rechtlich nicht als Waffe zu werten sind. Für eine Verschärfung der Strafen setzt sich auch der Bundesrat ein. Die Länderkammer setzt in ihrem Entwurf aber auf eine andere Formulierung, die sich enger an die bestehende Rechtsprechung anlehnt. Die Bundesregierung kritisiert daran, dass Tätern damit schon beim Verabreichen der K.O.-Tropfen eine gezielte Absicht nachgewiesen werden müsste. Das sei in der Praxis aber nur schwer zu beweisen. Nach der ersten Debatte im Bundestag werden sich die Fachpolitiker des Parlaments intensiv mit den Entwürfen beschäftigen.
0: Ein Bericht von Chris Berdrow. Sozialbetrug in großem Stil richtet gewaltige Schäden an. Die Bundesregierung will nun den Kampf dagegen aufnehmen. Wie, das hören Sie bei uns in der kommenden Viertelstunde nach den nächsten Nachrichten um 16:00.

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1: Um 4 Uhr mit Ronald Lessig. Die USA richten den nächsten G20-Gipfel in Miami aus. Zu dem Treffen im Dezember ist nun auch Russlands Präsident Putin eingeladen. Aus der Nachrichtenredaktion Johanna Schultheiß.
2: Wir hoffen, dass er die Einladung annimmt, sagte US-Außenminister Rubio am Rande der UN-Generaldebatte in New York. Und weiter, um Probleme zu lösen, müsse man sich mit den Menschen treffen, mit denen man nicht übereinstimme. Zuvor hatte Rubio sich mit seinem russischen Amtskollegen Lavrov getroffen. Der G20-Gipfel soll im Dezember in einem Golfclub von US-Präsident Trump in Florida stattfinden. Der ukrainische Präsident Selenskyj hatte sich grundsätzlich zu einem Treffen mit Putin im Rahmen des Gipfels bereit erklärt. Das lehnt der Kreml jedoch ab.
1: Die Chefs der größten US-amerikanischen Technologiekonzerne haben im UN-Sicherheitsrat vor den Risiken durch künstliche Intelligenz gewarnt. Man sei an einem Scheideweg angelangt, sagte der Chef des Unternehmens OpenAI, Altman. Nun sei extreme Vorsicht angebracht. Altman hatte erst kürzlich dafür plädiert, das Entwicklungstempo bei KI zu drosseln. Grund waren mehrere Vorfälle, bei denen KI-Systeme andere Unternehmen oder Plattformen angriffen. Die USA und China wollen ihre Vereinbarung über eine Pause im Handelsstreit bis in den Januar hinein verlängern. Das teilte US-Finanzminister Bessent zum Auftakt des Staatsbesuches des chinesischen Präsidenten Xi in Washington mit. Damit werden die USA vorerst weiter keine zusätzlichen Zölle auf chinesische Importe erheben. Aus Washington, Ralf Borchardt.
3: Schon die Ankunft Xi Jinpings hat gezeigt, wie ernst Donald Trump diesen Staatsbesuch nimmt. Trump hat Xi persönlich auf dem Rollfeld des Militärflughafens Joint Base Andrews bei Washington begrüßt. Das ist ungewöhnlich. Normalerweise begrüßt der US-Präsident einen Staatsgast bei dessen Ankunft am Weißen Haus. Trump bietet gut 2 Tage lang fast alles auf, was an symbolischer Wertschätzung möglich ist, darunter ein großes Staatsbankett, an dem auch die Tech-Bosse aus dem Silicon Valley teilnehmen.
1: Vor der Bundestagsdebatte heute zu einer Reform der Organspende haben sich die Befürworter der sogenannten Widerspruchsregelung zuversichtlich gezeigt. Die SPD-Abgeordnete Dittmar sagte der Augsburger Allgemeinen, die Initiative bekomme viele wohlwollende Rückmeldungen, auch von Abgeordneten, die sich beim letzten Mal deutlich gegen die Widerspruchslösung positioniert hätten. Allerdings lehne die AfD den Entwurf wohl nahezu geschlossen ab. Einer der Initiatoren des Gegenantrags, der CDU-Politiker Brandt, sagte, es gebe in der Frage viele unentschlossene Abgeordnete. Das waren die Nachrichten. Das Wetter: am Tage teils stark bewölkt, gebietsweise Regen, 14 bis 24 Grad. Es ist 4.03 Uhr.
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4: Die Autobahn 4 Dresden-Görlitz ist zwischen Niederseifersdorf und Kodersdorf wegen Wartungsarbeiten noch bis 5 Uhr in beiden Richtungen gesperrt. Die A24 Hamburg Richtung Berlin ist zwischen Neuruppin Süd und Fährberlin wegen einer Nachtbaustelle bis 6 Uhr gesperrt. Die A29 Oldenburg Richtung Wilhelmshaven ist zwischen Kreuz Oldenburg-Ohmstede und Kreuz Oldenburg-Nord wegen einer Nachtbaustelle bis 5 Uhr gesperrt. Die A29 Oldenburg Richtung Ahlauener Heide ist zwischen Wardenburg und Großenkneten ebenfalls wegen einer Nachtbaustelle bis 5 Uhr gesperrt. Die A40 Essen Richtung Dortmund ist zwischen Dreieck Bochum West und Bochum Zentrum wegen Bauarbeiten bis Freitag gesperrt. Und die A643 Mainz Richtung Wiesbaden ist zwischen Wiesbaden-Eppelallee und Schiersteiner Kreuz wegen Brückenschäden noch bis 5 Uhr gesperrt.
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4: Mit Sven Hasenklewe am Mikrofon aus dem NDR-Infostudio in Hamburg. Wir bringen Sie mit Analysen, Interviews und Hintergrundberichten gut informiert durch die Nacht. Die Bundesregierung hat einen Aktionsplan beschlossen, um Sozialbetrug zu bekämpfen. Im Fokus steht dabei ein ganzer Komplex. Täter locken Personen aus dem EU-Ausland an, versprechen Job und Wohnung, was dann aber nur zu Scheinbeschäftigung oder Schwarzarbeit und zur teuren Unterbringung in sogenannten Schrottimmobilien führt. Dagmar Pepping mit den Einzelheiten.
5: Eigentlich wollte Arbeits- und Sozialministerin Bärbel Baas den Aktionsplan gegen Sozialmissbrauch zusammen mit Innenminister Alexander Dobrindt vorstellen. Aber die SPD-Politikerin musste kurzfristig aus familiären Gründen sämtliche Termine absagen. Als Vertreterin stellte Staatssekretärin Leonie Gebers, die oberste Beamtin im Ministerium von Baas, den Plan vor. Deutschland brauche Arbeitskräfte aus anderen EU-Staaten und werde auch weiter um sie werben, so Gebers.
6: Was aber nicht geht, ist, dass dieses Recht auf Freizügigkeit ausgenutzt wird. Und das ist leider ein Problem geworden, das deutschlandweit in Kommunen auftritt.
5: CSU-Innenminister Dobrindt formulierte es so:
7: Kriminelle Strukturen versuchen sich den Sozialstaat zur Beute zu machen. Darauf geben wir die Antwort mit dem Aktionsplan mit klarer Kante gegen Sozialbetrüger und organisierte Kriminalität.
5: Seit Jahren bringen Banden Bürger aus ärmeren EU-Staaten wie Bulgarien und Rumänien nach Deutschland. Sie beschäftigen diese Menschen zum Schein oder nur für ganz wenige Stunden und die hergelockten EU-Bürger beantragen hier aufstockende Sozialleistungen, wie die Grundsicherung, das frühere Bürgergeld. Viele dieser Menschen wohnen in sogenannten Schrottimmobilien, heruntergekommenen Häusern und Wohnungen, für die Vermieter überhöhte Mieten verlangen, bezahlt vom Jobcenter. Betroffen sind insbesondere Kommunen im Ruhrgebiet. Ein Geschäftsmodell für die organisierte Kriminalität, betont der Innenminister.
7: Bei Kontrollen, die durchgeführt worden sind von den Ländern, konnte man solche Immobilien identifizieren, die ausschließlich mit Sozialbetrügern besetzt waren. Das sind Menschen, die entweder gar nicht existieren, sondern nur als Name existieren oder unter falschen Namen existieren oder einfach nur zu dem Grunde auch hierher gebracht worden sind, um Leistungen zu erschleichen.
5: Die Bundesregierung hat bereits Maßnahmen auf den Weg gebracht, damit die Kommunen besser gegen Schrottimmobilien vorgehen können. Als letzter Schritt sollen sogar Enteignungen möglich sein. Jobcenter erhalten Kenntnis von unbewohnbaren Wohnungen oder Scheinadressen und können die Mietkosten dann prüfen und die Zahlungen gegebenenfalls einstellen. Helfen beim Kampf gegen Sozialbetrug soll vor allem ein besserer Datenaustausch der Behörden.
6: Wichtig ist sicherlich der Datenaustausch zwischen Ausländerbehörden und Jobcentern, um Missbrauch und etwa auch Doppelzahlungen schneller aufzudecken,
5: sagt Leonie Gebers, die Staatssekretärin im Arbeits- und Sozialministerium. Zudem geht die Bundesagentur für Arbeit mit ihrem neuen zentralen Kompetenzzenter Leistungsmissbrauch mit 5 regionalen Zweigstellen gegen Missstände und Betrug vor. Außerdem will die Bundesregierung Arbeitgeber, die auf Schwarzarbeit setzen, stärker in Haftung nehmen. Ebenfalls Teil des Aktionsplanes: Personen, die per Haftbefehl gesucht werden, sollen künftig keine Leistungen mehr erhalten. Das betrifft insbesondere rechtskräftig verurteilte Straftäter, die sich dem Haftantritt entziehen.
7: Bisher ist die Situation so, dass die Sozialleistungen einfach weiter bezahlt werden. Zu Recht gibt es da eine große Empörung auch über diese Situation. Wir stellen dies ab.
5: Innenminister Dobrindt und die Regierung wollen Tempo machen. Die beschlossenen Maßnahmen des Aktionsplanes sollen bis Ende des Jahres umgesetzt werden, lautet das Ziel.
4: Und über den Aktionsplan hat mein NDR-Kollege Markus Schubert mit dem Sozialwissenschaftler und Volkswirt Stefan Sell von der Hochschule Koblenz gesprochen. Er hat ihn zunächst gefragt, wie Sozialbetrug mit Hilfe sogenannter Schrottimmobilien funktioniert, denn diese Immobilien sind ein zentrales Element der Betrugsmasche.
8: Das Geschäftsmodell mit den Schrottimmobilien können Sie eigentlich nur machen, wenn Sie Städte, Regionen haben, wo es ein Überangebot an Wohnraum gibt, Leerstand gibt in größerem Umfang. Und das war in, / ist in manchen Ruhrgebietsstädten der Fall. Dort stand sehr viel Wohnraum leer. Ja, und dann läuft das Geschäftsmodell so ab, dass diese Häuser zum Verkauf stehen, dann werden die versteigert und dann gibt es die eigentlichen Ausbeuter, die kaufen dann diese Häuser auf, machen nur eine Anzahlung, das ist alles rechtlich möglich und sagen, der ganze Kaufpreis wird dann erst später bezahlt und dann stecken die in die Wohnungen, die werden völlig überbelegt mit Armutszuwanderern aus Südeuropa. Da sind dann irgendwie 10, 15, 20 Leute in der Wohnung und werden auch angemeldet. Und jetzt haben die natürlich kein Geld, sondern die können, wenn sie denn mindestens einen Minijob irgendwo nachweisen, auf dem Papier zum Jobcenter gehen. Mhm. Und das Jobcenter übernimmt ja auch die angemessene Miete. Ja, und dann fließt da auf einmal ganz, ganz viel Geld. Und dann können Sie sich vorstellen, dass die Besitzer dieser Schrottimmobilien, dass die in wenigen Monaten aus einer völlig überbelegten Immobilie ganz, ganz viel Geld, was vom Jobcenter kommt, rausziehen können.
9: Warum gelingt es bisher nicht, diese Fehlverteilungen zu stoppen? Ist denn nicht jede Leistung mit einem Wust an Anträgen und Nachweisen verbunden, ehe etwas bewilligt wird?
8: Ja, da legen Sie den Fehler eigentlich auf die entscheidende Wunde, die übrigens auch gesehen werden muss bei der Interpretation dessen, was jetzt wortreich als Aktionsplan heute durchs Bundeskabinett gegangen ist. Wir haben ein Problem, dass die eine Seite nicht weiß, was die andere Seite weiß und macht. Das heißt, die kommunalen Ausländerbehörden haben keine Informationen über die Information der Sozialhilfestellen, der Jobcenter, des Ausländerzentralregisters. Das läuft alles nebeneinander her und wird auch teilweise durch Datenschutzbestimmungen wird das verhindert, dass man das zusammenführt. Da will man jetzt endlich ran. Das hat man allerdings auch schon vor einigen Jahren gesagt, dass man da ran will. Das wäre auch dringend nötig. Und dann schützt unser Recht tatsächlich, das muss man so deutlich sagen, die richtig schwarzen Schafe. Das regt mich auch immer auf. Also zum Beispiel diese Schrottimmobilien, das sind ja katastrophale Zustände, unter denen die Leute da leben. Und jetzt müsste man denken, da müssen doch die Behörden sich jederzeit Zugriff verschaffen können, um zu kontrollieren, unter welchen Bedingungen da Menschen hausen müssen oder ob die Menschen überhaupt da sind. Aber das ist aus datenschutzrechtlichen Gründen bisher den Kommunen in vielen Fällen gar nicht möglich. Und das will man auch ändern und das ist auch gut so, dass man auch schneller da reingehen kann, um zu gucken, ob da was aus dem Ruder läuft. Aber ich kann nichts anderes als Ihnen sagen, tatsächlich steht Deutschland sich an dieser Stelle wieder mal selber doch sehr im Weg. Ja.
9: Und wenn der Vorhang des Datenschutzes weggezogen ist, haben die Kommunen dann die Mittel und das Personal, um reinzugehen und energischer handeln zu können?
8: So, und jetzt sprechen Sie das eigentliche große Problem an, was sich jetzt auftut. Deswegen werden Sie auch sehen, wird die Politik hier diesen Aktionsplan uns vor die Füße werfen. Guck mal, wir machen doch was, aber Sie werden den nicht groß bewerben, weil das ganze Missbrauchsmodell funktioniert nur, wenn die vielen Menschen, die dort leben in den Schrottimmobilien, wenn die auch auf dem Papier zumindest mindestens einen Minijob haben, eine geringfügige Beschäftigung. Und das ist das eigentliche Problem. Die können sich dann nämlich auf die EU-Arbeitnehmerfreizügigkeit berufen. Und das sind ja alles EU-Bürger. Ja. Und dann kriegen sie die nicht mehr, also nicht mehr weg, ne? Und das will man ändern. Das steht dann im Aktionsplan drin. Man bittet die EU doch endlich dieses Freizügigkeit. Recht restriktiver zu fassen. So, das werden Sie aber, da werden Sie warten drauf können. Und jetzt kommt das, stellen wir uns mal das Schönste vor, es gelingt die EU-Bürokraten zu überzeugen, da muss man jetzt ein bisschen her daran gehen. Was wird denn passieren? Sie müssen trotzdem natürlich, und das ist auch rechtsstaatlich wichtig, in dem Einzelfall nachweisen, dass hier Ausbeutung stattfinden, wo Leute ganz viel Geld kassieren. Das ist organisierte Kriminalität übrigens. Ne? Das sind nicht die armen Schlucker, die da auf der Straße rumlungern, die sich die Taschen voll machen. So, und jetzt müssen sie im Prinzip in diesen Städten, müssen sie massiv mit Leuten reingehen. Da brauchen sie aber viel Personal. Die sind derzeit schlichtweg nicht da. Und das ist der entscheidende Punkt, ja.
4: Der Sozialwissenschaftler Stefan Sell von der Hochschule Koblenz.
0: Das Wetter in Deutschland.
4: Heute im Südwesten und Westen sowie zum Emsland hin meist trocken und neben Wolken zeitweiliger Sonnenschein, sonst wechselnd bis stark bewölkt und gebietsweise Regen, im Osten und Südosten vereinzelt mit Gewittern. Höchstwerte 14 bis 20 Grad, im Südwesten 19 bis 24 Grad, dazu lebhafter West- bis Nordwestwind, an der Nordsee und in den Bergen auch stürmisch. Morgen am

0: Reporter aus Russland berichtet. Für das NDR-Medienmagazin ZAP hat er russische Exiljournalisten in Amsterdam, Tiflis und Berlin getroffen und viele der kritischen Videos ausgewertet. Mein WDR-Kollege Michael Imhof hat ihn gefragt, welches ihn überrascht hat.
1: Das war das Video mit einer Mutter eines gefallenen Soldaten. Sie hat in die Kamera geschrien, in ihre Handykamera geschrien: Putin, wann hörst du endlich auf? Wann stoppst du diesen Krieg? Wenn du, Putin, diesen Krieg nicht bald beendest, dann wird es zu einem Bürgerkrieg kommen. Dieses Video sorgte für viel Unruhe in Russland. Die russischen Exilmedien haben dieses Video sehr oft gepostet und bei dieser Frau ist FSB aufgetaucht.
2: Was sagt denn dieser Moment über die Stimmung im Land?
1: Ich habe so eine aufgeheizte Stimmung in Russland ehrlich gesagt noch nie erlebt. Die Sache ist, der Krieg ist in Russland inzwischen angekommen. Die Ukraine hat dieses Jahr seit dem Frühjahr oder sogar seit dem Winter, würde ich sagen, die Gegenschläge massiv ausgeweitet. Täglich werden in Russland Raffinerien, Infrastrukturobjekte, Lager bombardiert, oft werden Wohnhäuser getroffen und die Menschen sehen den Krieg zum ersten Mal. Sogar Menschen in Sibirien oder in Omsk, Chanty-Mansijsk, das sind tausende Kilometer von der ukrainischen Grenze. Niemand hätte das gedacht, dass es zu sowas kommt. Und die Menschen sehen auch, dass das Staatsfernsehen zu den meisten Anschlägen einfach schweigt. Sie rasten aus, sie zeichnen deswegen zahlreiche Videos auf. Hier sind einige Beispiele.
3: Ich habe diese Scheiße so satt. Wann habt ihr endlich genug vom Krieg, ihr Arschlöcher?
4: Eine Frage an unseren Oberbefehlshaber Putin. Wo bleiben denn unsere Schutzräume? Warum schicken sie uns in die Keller? Putin, wann beendest du das alles?
2: Sind das Einzelmeinungen? Ich habe jetzt nicht das Gefühl, dass das russische Volk laut wird gegen Putin, gegen den Krieg.
1: Doch, ich habe in den letzten Monaten Hunderte, wenn nicht sogar Tausende Videos aus Russland analysiert. Und es kommen Videos aus Perm, aus Saratow, Samara, aus vielen verschiedenen Regionen in Russland, wo die Menschen einfach schockiert sind. Sie müssen sich verstecken plötzlich vor ukrainischen Drohnen und sie finden zum Beispiel keine Bunker, wo sie sich verstecken können. Und das macht sie wahnsinnig. Sie stehen tagelang vor den Tankstellen in den Warteschlangen. Es gibt Schlägereien um Benzin. Das heißt, die Menschen können tagelang nicht tanken. Benzinpreise sind in Russland explodiert. Das ist auch was Neues. Und diese Stimmen kommen aus dem ganzen Riesenland.
2: Wenn du sagst, du hast hunderte Videos analysiert, wie gehst du denn davor? Weil das Internet wird in Russland ja stark eingeschränkt. Also wie bist du auf diese Videos gekommen?
1: Das Erstaunliche ist, die Russen haben es wirklich gelernt, diese Blockaden umzugehen. Es gibt spezielle Software, immer neue Software werden installiert, VPN nennt sich das. Und die Russen installieren massenhaft VPN-Dienste. Sie installieren immer neue VPN-Dienste, keine kostenlose, sondern kostenpflichtige. Der Kreml blockiert diese Software immer wieder und fast jeden Tag oder jede Woche tauchen neue Programme auf, die von den Leuten installiert werden. Und dieses Spiel wird jeden Tag in Russland gespielt.
2: Es gibt viele Journalisten, die ins Exil gegangen sind und aus dem Ausland arbeiten, um die Menschen in Russland aufzuklären. Deswegen warst du auch in Amsterdam, du warst in Tiflis und hast diese Journalisten getroffen. Wie kamst du an die ran? War das nicht schwer?
1: Ich wurde natürlich überprüft. Ich habe in einem geheimen Studio von Tiberain gedreht. Die Leute sind seit dem Jahr 2022 auf der Flucht im Exil. Sie haben Angst vor FSB, sie haben Angst vor einem Giftanschlag. Also sie leben in Angst, auch im Westen. Das ist schon auf jeden Fall ein wichtiges Thema. Und ja, das Vertrauen musste ich erstmal aufbauen.
2: Und wie wird da in diesen Redaktionen gearbeitet?
1: Die Kolleginnen und Kollegen führen fast täglich oder wöchentlich eigene Umfragen in Russland durch und das ist noch eine Quelle, ein Beweis für die sich ändernde Stimmung in Russland. Um die Lage in Russland zu erfahren, um über die Stimmung in Russland zu erfahren, nutzen sie indirekte Wege, um so ein bisschen ein Gefühl dafür zu bekommen, wie sich die Stimmung in Russland geändert hat.
2: Zum Schluss, wenn du jetzt das, was du aus den Videos kennst, neben das Ergebnis der Parlaments-, der Duma-Wahl legst in Russland, bei der ja die Opposition nicht nur keine Chance hatte, sondern letzten Endes von der Wahlliste gestrichen wurde, glaubst du, dass Russland aus sich heraus

0: noch erleben wird, dass das Volk sagt, wir haben die Schnauze voll von dir, Putin, wir haben die Schnauze voll vom Krieg?
1: Das geschieht jetzt schon, würde ich sagen. Der Kreml kann diese ganze Flut von Handyvideos nicht ignorieren. Und Putin sagt jetzt inzwischen immer wieder, er will Donbass erobern. Er spricht nicht mehr von der ganzen Ukraine, denn es ist völlig klar für ihn, für die Militärbloggerinnen und Blogger, für die russischen Soldaten und für die russische Bevölkerung, Ukraine, das ganze Land als Ziel ist nicht zu erreichen. Putin will irgendeinen Sieg seinem Volk präsentieren. Und davon redet er immer wieder. Und das ist auch das Ergebnis, die Folge von dieser ganzen Flut von Videos, die Folge von Frustration in Russland, die überall zu beobachten ist.
2: Einschätzungen des Journalisten Roman Schell, dessen Reportage für das NDR-Medienmagazin ZAP Sie auch online auf dem YouTube-Kanal von ZAP sehen können. Was unter unseren Straßen liegt, sehen wir meist erst, wenn es Probleme macht. Deutschlands Abwassersysteme müssen zum Teil dringend saniert werden. Die nötigen Investitionen schätzt der Verband kommunaler Unternehmen auf mehr als 500 Milliarden Euro. Die Dimensionen sind gigantisch. Allein in Schleswig-Holstein ist das Kanalnetz fast 28.000 Kilometer lang. Wie sollen die Gemeinden das stemmen? Hauke von Hallern berichtet.
3: Videoinspektion einer maroden Abwasserleitung. Auf dem Monitor sind in den Kanal eingewachsene Wurzeln und Risse zu sehen. Vielen Abwasserkanälen in Schleswig-Holstein geht es wie diesem in Lübeck. Sie sind undicht, verstopft, marode. Werden die Leitungen undicht, können Schadstoffe in die Umwelt gelangen. Diese Leitungen im Stadtteil St. Gertrud hat die Stadt Lübeck inzwischen saniert. Heute ist Abnahme. Der Kanal wird erneut mit einer Kamera inspiziert. Ein Mitarbeiter sitzt im Videowagen, steuert den Roboter mit Kamera.
4: So, wir fahren jetzt einmal an den Anschluss heran. Der ist auch saniert worden, wie wir sehen. Und ist auch schön sauber angelegt geworden, das Rohr.
3: Der Verband kommunaler Unternehmen schätzt den Sanierungsbedarf bundesweit auf 520 Milliarden Euro in den nächsten 20 Jahren. Der Klimawandel verschärfe das Problem, erklärt der Landesgeschäftsführer des Gemeindetags Schleswig-Holstein, Martin Kruse.
5: Das Wasserverhalten hat sich verändert. Es gibt viele Situationen, da läuft zu viel Wasser letztendlich auch in die entsprechenden Abwassersysteme im Rahmen Starkregen und so weiter und so fort. Auf der anderen Seite hat sich der Verbrauch auch verändert. Wir sparen natürlich zu Hause auch oftmals Wasser. Das heißt, da hat sich im System auch letztendlich viel verändert. Und das muss natürlich bei der Sanierung auch mitbedacht werden.
3: Durch den Klimawandel gibt es immer mehr Starkregen. Das Problem mit den alten Kanälen, das Regenwasser samt Schmutzwasser aus den Toiletten tritt aus, fließt auf die Straße. Das wollen sie in Lübeck jetzt ändern, sagt Martin Gregersen von den Entsorgungsbetrieben, sodass viel weniger Abwasser in Kläranlagen geleitet wird.
6: Indem wir die Kanäle trennen. Es gibt noch in den alten Kanälen Mischwasser, wo das häusliche Abwasser mit dem Regenwasser zusammenfließt. Und jetzt trennen wir das einfach nur häusliches Abwasser im Schmutzwasser verläuft und das Regenwasser von der Straße, von den Dächern parallel dazu läuft und dann in die Gewässer eingetragen werden kann.
3: 20 Millionen Euro investiert die Stadt Lübeck jedes Jahr in ihre Kanalisation.
6: Wir haben noch sehr, sehr viel zu tun, allein für die Sanierung. Wir sind dabei, circa jedes Jahr 6 bis 8 Kilometer zu machen und müssen aber auch noch entsprechend Kanäle auch noch trennen. Da haben wir noch 10 Jahre mindestens zu tun, sage ich mal.
3: Den gesamten Sanierungsbedarf für die 28.000 Kilometer lange Kanalisation in Schleswig-Holstein schätzt der Gemeindetag auf 1 Milliardensumme. Und eine neue EU-Abwasserrichtlinie könnte dazu führen, dass weitere Kanäle die Vorschriften nicht mehr erfüllen, berichtet Martin Kruse.
5: Es ist eine Verschärfung, was letztendlich die Werte angeht. Die Werte, was eine Anlage an Stoffen letztendlich in die Umwelt bringen kann und darf. Und da muss natürlich dann auch in den System geguckt werden können, dass diese Systeme leisten oder nicht.
3: Zumindest an der Leitung in Lübeck-St. Gertrud dürften in Zukunft keine Schadstoffe mehr austreten. Der Kanal ist frisch saniert und abgenommen.
4: Das inspiziere ich gerade und das sieht eigentlich sehr gut aus.
3: Landesweit gibt es aber noch viel zu tun und damit die Abwassergebühren nicht noch weiter steigen, fordert der Verband kommunaler Unternehmen mehr Geld von Bund und Land für Infrastrukturprogramme und schlankere Planungs- und Genehmigungsverfahren, also weniger Bürokratie.
2: Ein Bericht von Hauke von Hallern.
7: Sport.
8: Mit Moritz Knorr. Mit welchem Kandidaten geht der Deutsche Olympische Sportbund ins Rennen um die Austragung Olympischer Sommerspiele? Das ist die große Frage vor diesem Wochenende. Eines steht laut RBB-Informationen aber wohl fest. Berlin wird es nicht. Damit blieben nur noch zwei Kandidaten. Einzelheiten von Kirsten Buchmann.
7: Berlin hatte zusammen mit Brandenburg, Sachsen und Mecklenburg-Vorpommern angestrebt, die Olympischen Spiele 2036, 2040 oder 2044 auszurichten. In Deutschland sind nun noch München sowie die Region Köln-Rhein-Ruhr im Rennen. Der Deutsche Olympische Sportbund, DOSB, will am Samstag in Baden-Baden über den nationalen Bewerber für die Spiele entscheiden. In Berlin lehnt die Siegerin der Abgeordnetenhauswahl, die Linke, Olympische Spiele ab. In einem Evaluierungsbericht einer DOSB-Expertin Expertenkommission erreichten München sowie Köln-Rhein-Ruhr bessere Ergebnisse als Berlin. Anders als in den beiden anderen Regionen gab es in der Hauptstadt keine Abstimmung der Bevölkerung. Allerdings hatte das Abgeordnetenhaus einer Bewerbung zugestimmt. Die internationale Entscheidung über den künftigen Austragungsort soll voraussichtlich 2029 fallen.
8: Für die Fußballerinnen vom VfL Wolfsburg und von Eintracht Frankfurt war es ein erfolgreicher Abend. Im Europacup gewannen beide Mannschaften das Hinspiel in der zweiten Qualifikationsrunde. Frankfurt war mit 1:0 auf Island bei Hafnarfjörður erfolgreich. Wolfsburg machte es deutlicher. 6:1 gegen Sturm Graz aus Österreich. Und Trainer Stefan Lerch, der zeigte sich nach dem Spiel zufrieden.
9: Ja, ich denke, wir hatten von Anfang an viel Kontrolle über das Spiel, viel Dominanz, konnten uns auch über das gesamte Spiel immer wieder auch gute Torchancen erarbeiten, haben das Spiel eigentlich über viele Strecken einfach in unseren Händen auch defensiv wenig zugelassen. Das ist jetzt eine gute Ausgangslage.
8: Europapokal bei den Fußballerinnen, Länderspielpause bei den Fußballern. Mit großer Vorfreude wird die Premiere von Jürgen Klopp als Bundestrainer erwartet. Heute Abend geht es gegen die Niederlande und Klopp, der hat sich vor dem Spiel ganz typisch Klopp präsentiert. Thomas Kunze.
10: Vor Beginn des großen Klopp-Castings und dem eigenen Debüt mit dem Adler auf der Brust machte Jürgen Klopp einen extrem entspannten, einen gelösten Eindruck. Fragen nach der Startelf zum Beispiel wollte der Bundestrainer auf gar keinen Fall beantworten, weil ja auch sein Gegenüber, Bondscoach Xavi Hernandez, nichts verraten hatte.
11: Weil er Xavi hier die Aufstellung bekannt gegeben, hat er? Weil dann hätte ich sie gerne, wenn ich sie hätte, dann würde ich gerne über unsere aufsprechen. Also da warten wir einen Moment.
10: Heißt? Niemand wird vorher erfahren, wer genau auf welcher Position auflaufen wird. Das Wie allerdings, die Art und Weise, scheint schon festzustehen. Alles, was Jürgen Klopp sehen will und hoffentlich sehen wird, sind Hingabe, Intensität, Laufbereitschaft und Willen. Das, was man zu teilen vermisst hat in den letzten Monaten.
11: So, jetzt können wir ganz einfach, und das ist die Außenwelt, können wir sagen, die Jungs wollen nicht. Glaubt mir, die wollen unbedingt. Es bedeutet den Jungs nichts. Glaub mir, es bedeutet ihnen alles.
10: Einem bedeutet all das allerdings noch viel mehr. Dem einzigen, der zu 100% weiß, dass er gegen die Niederlande auflaufen wird. Torhüter Marc-André Ter Stegen ist nach Dauertiefs mit Verletzungen und Vereinswechseln endlich Deutschlands Nummer 1.
12: Ich glaube, dass ich auf einem sehr, sehr guten Niveau gerade bin. Dass ich natürlich auch weiß, wo ich sein möchte. Es fühlt sich einfach richtig und gut an, dass ich wieder spielen kann und dass ich meine Leistung zeigen kann.
10: Hat er bisher, und zwar glänzend für Ajax Amsterdam. Das Stadion, die Johan Cruyff Arena, kennt Ter Stegen mittlerweile ziemlich gut. Die Länderspielkulisse mit über 55.000 Fans, darunter 2.700 Deutsche, wird allerdings neu sein für Marc-André Ter Stegen und für den Bundestrainer, für Jürgen Klopp, dessen Reise nun endgültig beginnt.
8: In der Nations League trifft Deutschland in dieser Länderspielpause außerdem noch auf Serbien und spielt zweimal gegen Griechenland.
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14: Um 4.29 Uhr mit Ronald Lessig. Am Rande der UN-Vollversammlung in New York haben Regierungsvertreter im UN-Sicherheitsrat über den Krieg in der Ukraine diskutiert. Bundesaußenminister Wadephul warf dabei Russland eine Eskalation der Aggression Richtung Europa vor. Die hybriden Attacken nehmen zu und hätten eine neue Stufe erreicht. Aus New York, Giselle Ucker.
15: Als Beispiel nannte Wadephul den Drohnenvorfall am Flughafen Halle Leipzig Anfang August. Russland habe dabei versucht, ukrainische Frachtflugzeuge mit einer mit Zündstoff präparierten Drohne in die Luft zu sprengen, erklärte der CDU-Politiker. Russland wies jeden Zusammenhang mit dem Drohnenvorfall von Leipzig im Sicherheitsrat einmal mehr zurück. Gleichzeitig lehnte der russische Außenminister Lavrov eine von der Ukraine angebotene Waffenruhe ab.
14: Russland hat die ukrainische Hauptstadt Kiew in der Nacht wieder mit ballistischen Raketen angegriffen. Nach Angaben von Bürgermeister Klitschko wurde mindestens ein Mensch getötet, mehrere wurden verletzt. In drei Bezirken stürzten demnach Trümmerteile der Raketen ab. Dabei seien auch ein Wohnhaus und eine Entbindungsklinik beschädigt worden. Klitschko rief die Bewohner auf, in den Schutzräumen zu bleiben. Die USA und China haben sich auf eine Verlängerung ihrer Zollvereinbarung geeinigt. Das teilte US-Finanzminister Bessent in einem Interview mit dem Sender Fox News zum Beginn des Staatsbesuchs von Chinas Präsident Xi in Washington mit. Der Deal wäre im November ausgelaufen, nun solle er bis zum 10. Januar gelten. Beide Seiten hatten sich darauf verständigt, die Zölle auf ihre Waren nicht zu erhöhen und keine anderen neuen Handelsbeschränkungen zu erlassen. Das Bundesjustizministerium will Raub und sexuellen Missbrauch härter bestrafen, in Fällen, in denen die Täter ihre Opfer durch sogenannte K.O.-Tropfen betäubt haben. Über diesen Gesetzentwurf hat der Bundestag am Abend erstmals beraten. Aus Berlin Kirsten Girschig.
16: Das Bundesjustizministerium will, dass ihre Nutzung zur Begehung einer Vergewaltigung oder eines Raubs in Zukunft mit mindestens 5 Jahren Freiheitsstrafe bestraft wird. Bislang gelten solche Betäubungsmittel nicht als gefährliches Werkzeug im Sinne des Strafrechts. Der Gesetzentwurf wird nun gemeinsam mit einem eigenen Gesetzentwurf des Bundesrats in den zuständigen Ausschüssen im Parlament beraten.
14: Das Wetter in Deutschland. Am Tage im Südwesten und Westen trocken und zeitweise Sonnenschein, sonst stark bewölkt und gebietsweise Regen bei 14 bis 24 Grad. Am Freitag überwiegend heiter, 15 bis 24 Grad und am Samstag meist heiter, im Norden bewölkt, bis 28 Grad. Das waren die Nachrichten.
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2: Uns liegen derzeit keine aktuellen Störungsmeldungen vor. Ihnen weiterhin eine gute Fahrt.
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2: Am Mikrofon begrüßt Sie Sven Hasenclever. Guten Morgen. Die Europäische Union hat die Sanktionen gegen Russland wegen des Angriffskriegs in der Ukraine dieses Mal um gleich 3 Jahre verlängert. Damit könnte erstmal 3 Jahre lang Ruhe sein, auch vor Quertreibern an der Spitze einiger Mitgliedsländer. Aber gleichzeitig wurden 2 russische Oligarchen von der Sanktionsliste gestrichen. Die Nachricht hat innerhalb der EU für Streit gesorgt. Diese Oligarchen können nun zum Beispiel wieder freier reisen. In der Ukraine reagierte man verständnislos. Und die Reaktion aus Brüssel hat Thomas Spickhoff.
17: So richtig wohl ist Kommissionssprecher Christian Wiegand nicht bei der Frage nach dieser Sanktionsliste, von der nun die beiden russischen Oligarchen gestrichen wurden. Die EU habe doch einmal mehr ihre Einigkeit gezeigt bei der Bestätigung der bestehenden Sanktionen gegen Russland, betont Wiegand stattdessen.
18: The EU has once again showed its unanimity in confirming the existing sanctions against Russia.
17: Und dann sei ja auch noch die Dauer der Liste erheblich verlängert worden, von den bislang 6 auf jetzt 36 Monate. Das sei ebenfalls ein klares Zeichen des Drucks auf Russland.
18: It's also a very clear message of pressure on Russia that the behavior must change because our pressure is here to stay in the long term.
17: Denn der Druck werde langfristig bleiben, fügt der Kommissionssprecher noch hinzu. Mehr aber will die Kommission nicht dazu sagen, trotz vielfacher Nachfrage. Von einem schwierigen Kompromiss ist dagegen bei der irischen Ratspräsidentschaft die Rede. 3 Personen wurden von der Sanktionsliste genommen. Bei 2 davon handelt es sich um Alisha Usmanov und Michael Friedmann, 2 russische Oligarchen. Darauf bestanden haben die Slowakei, Frankreich und Luxemburg aus unterschiedlichen Gründen. Zahlreiche Staaten, allen voran Litauen, sprachen sich dagegen aus, weil ein falsches Signal davon ausgehe. Litauen hat sich eigenen Angaben zufolge nun bei der Abstimmung enthalten, behält sich aber nationale Sanktionen gegen Usmanov und Friedmann vor. Sobald die Entscheidung im Europäischen Amtsblatt veröffentlicht wird, gilt sie, und das kann schnell geschehen. Dann dürfen Usmanov und Friedmann wieder frei reisen in der Europäischen Union, sofern die einzelnen Staaten ihnen das nicht individuell verbieten. Und die eingefrorenen Milliarden müssen wieder freigegeben werden.
19: Das ist Einerseits sicherlich bedauerlich, weil es die Richtigen getroffen hatte,
17: sagt Michael Gahler, Außenpolitiker der Christdemokraten im Europaparlament. Er könne die Entscheidung, Usmanow von der Liste zu nehmen, allerdings in der Abwägung verstehen,
19: dass man gesagt hat, wir haben hier eine Situation, dass ein unschuldiger Staatsbürger in Aserbaidschan in Haft ist und der wird begnadigt, wenn dieser Herr von der Liste kommt. Da sind demokratische Staaten, glaube ich, immer auf der Seite ihrer eigenen Bürger.
17: Dem Argument, dass sich die EU erpressbar gemacht haben könnte, entgegnet auch Gahler, dass die Liste nun eine viel längere und damit verbindlichere Dauer hat.
19: Auf der anderen Seite halte ich es für richtig, dass man jetzt von dem 6-Monats-Rhythmus bei der Listung der betreffenden Personen runtergekommen ist und das auf 3 Jahre verlängert hat.
17: Damit, so Gahler, sei diese potenziell alle halbe Jahre wieder auflammende Debatte immerhin vermieden. Ergänzen kann man die Liste natürlich jederzeit. Die EU-Außenbeauftragte Kaja Kallas arbeitet bereits an 1600 weiteren Namen.
2: Thomas Spickhofen berichtete aus Brüssel.
13: Wirtschaft.
2: Ob bei Todesfällen, einem Umzug in eine deutlich kleinere Wohnung oder ins Pflegeheim. Wenn ein Haushalt aufgelöst werden muss, fühlen sich Hinterbliebene und Angehörige schnell überfordert. Emotional und auch von der schieren Menge der Gegenstände. Wie geht man strategisch vor? Wie und wo fängt man an? Und worauf muss man bei einer professionellen Entrümpelung achten? Jörg Marksteiner mit einigen Tipps.
20: Seit vielen Wochen fährt, nennen wir sie Petra Simon, in das Haus ihrer verstorbenen Mutter und räumt aus, Zimmer für Zimmer.
21: Also man denkt dann, ach ja, so eine Schublade ist eine halbe Stunde leer und nach 3 Stunden hat man dann jeden Zettel gelesen.
20: Briefe, Notizen, alte Rezepte, Dokumente verstreut in allen Ecken des Hauses und vieles wird dann doch nochmal angeschaut.
21: Dann habe ich meine alten Kommunionkarten gefunden und natürlich muss ich da nochmal reinschauen und das hält auf. Ich habe es wirklich unterschätzt.
20: Trotzdem war für sie klar, sie räumt selbst aus, ohne einen professionellen Haushaltsauflöser wie Marcel Querl. Er ist seit vielen Jahren in der Branche aktiv und weiß, dass es für Angehörige oft belastend ist, eine ganze Wohnung voller persönlicher Dinge plötzlich ausräumen zu müssen.
22: Als Privatperson steht man natürlich erstmal vor so einem Berg. Es kann natürlich dann auch sein, dass man eher mit vielen Sachen konfrontiert wird, die emotional sind. Das heißt, wenn ich sowas angehe, dann immer mit Freunden versuchen erstmal zu eruieren, was kann ich selber machen oder ist die Last einfach zu groß und ich brauche einen Profi.
20: Während gewerbliche Anbieter meist nur 2 bis 3 Tage für ein ganzes Haus benötigen, dauert eine private Haushaltsauflösung oft viele Wochen. Dabei könnte es meist etwas schneller gehen, wenn sich Privatleute von den Profis einige Tipps abschauen, sagt Marcel Querl.
22: Man sollte immer strukturiert vorgehen, das ist ganz wichtig. Zuerst müssen alle Dokumente gesichert werden, Testamente müssen zum Beispiel zum Amtsgericht.
20: Und nicht an allen Ecken gleichzeitig loslegen, sondern Zimmer für Zimmer durcharbeiten. Und vorher Fotos von einem Raum machen, falls man später etwas sucht. Für das Aussortieren empfiehlt der Profi, 4 Kisten oder Zonen festlegen. Eine für persönliche Dinge, die man behalten möchte. Noch wichtiger, eine 2. klar markierte Kiste für alles, was später genauer angeschaut werden muss. Bankauszüge etwa, Steuer- und Versicherungsunterlagen, Verträge, Fotos, Datenträger und so weiter. Und dann noch 2 weitere Kisten, eine für alle Dinge, die man spenden möchte und eine für alles, was entsorgt wird. So aufgeteilt lässt sich ein Zimmer einigermaßen zügig ausräumen. Wichtig dabei, Bücher nie weggeben, ohne vorher noch einmal schnell durchzublättern, denn manchmal ist dort Geld versteckt, sagt der professionelle Hausentrümpler, und nicht nur da.
22: Also die Klassiker sind natürlich in Schränken, Wäsche, da wird eigentlich das meiste versteckt. Ansonsten finden wir natürlich Sachen in Kaffeedosen, in Zuckerpackungen, Untermatratzen, in Matratzen.
20: Bis eine Mietwohnung leergeräumt sein muss, bleiben wegen der gesetzlichen Kündigungsfristen 3 Monate Zeit. Muss es schneller gehen und es wird eine Firma beauftragt, dann sollten Kunden darauf achten, einen seriösen Anbieter zu finden, sagt Marcel Querl, also einen Betrieb, der die Leistungen klar beschreibt. Zum Beispiel klärt, wie Wertgegenstände angerechnet werden, der Fundstücke herausgibt und die Entsorgung später klar belegen kann. Und Kunden sollten auch immer mehrere Angebote einholen. Schließlich geht es ja um viel Geld.
22: Als Hausnummer könnte man jetzt sagen, eine 2-Zimmer-Wohnung geht ab 1.000 Euro los, wenn jetzt nichts angerechnet wird. Kann aber, wenn sie extrem vermüllt ist, auch schon bis 3.000, 4.000 Euro kosten.
2: Ein Bericht von Jörg Marksteiner.
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2: Die Schlagzeile CDU unter 5% hätte man sich vor kurzem nicht vorstellen können. Vor wenigen Tagen aber ist sie bei der Landtagswahl in Mecklenburg-Vorpommern in die Geschichtsbücher eingegangen. Ein Schock für die CDU. Kanzler Friedrich Merz und die Parteispitze sind seitdem damit beschäftigt, diese Krise zu überstehen. Meine WDR-Kollegin Julia Schöning hat mit dem Journalisten Gordon Ripinski gesprochen, dem Chefanalysten beim Medienunternehmen Politico und der Welt, und hat ihn gefragt, warum der Kanzler bleibt und was gerade wirklich los ist in der CDU.
0: Ja, große Ratlosigkeit auch, nicht wahr? Also es waren ja, die ganzen Kritiker haben sich ja zusammengesammelt in den letzten zwei Wochen. Es war ja absehbar und wir hatten ja die Niederlage in Sachsen-Anhalt dann alle auch schon erlebt. Und dann haben alle überlegt, was kann man machen? Auch in Nordrhein-Westfalen übrigens, Hendrik Wüst, ein wichtiger Player in der ganzen Sache. Alle haben überlegt, gibt es eine Alternative zu diesem Bundeskanzler? Und alle sind zum Schluss gekommen, nein, und uns fällt im Moment nichts Besseres ein. Und die Union hat deswegen jetzt keinen Aufstand gewagt, weil sie nicht so irrational sein wollte, das zu tun, ohne dass man eben ein Ziel hat. Also man versucht jetzt, sich zu sortieren, zu finden, was man will. Und auch in der Union ist es ja nicht ganz klar. Manche wollen jetzt erst recht die Reformen. Mhm. Andere sagen, na, wir haben eigentlich dafür die Quittung bekommen. Also ein großer Suchprozess diese Woche.
1: Aber wie würden Sie denn, sag ich mal, diesen Start dann bezeichnen? Aus Alternativlosigkeit macht man jetzt weiter. Klingt nicht so hoffnungsvoll, ehrlich gesagt.
0: Na, es gibt ja die Analyse, dass wenn man ruhig zusammen regiert, etwas zusammen hinbekommt, die Regierung nicht nur im Streit versinkt und dann, wenn es gut läuft, die Institute sagen das ja voraus, vielleicht die Wirtschaft etwas anspringt, dass es dann auch wieder besser wird. Und das ist die Hoffnung, in die man jetzt alles setzt. Die Unionsseite möchte jetzt erstmal die Reformen, die angestoßen wurden, gerade bei der Rente, dass das umgesetzt wird. Also der Blick in Richtung Bärbel Baas ist von der Unionsseite sehr, sehr groß. Die SPD geht natürlich in eine andere Richtung. Das heißt also, beide Partner sind eigentlich tendenziell geschwächt. Beide haben eine Krise auch in der Spitze und beide haben natürlich unterschiedliche Lösungswege. Das macht es jetzt nicht einfacher.
1: Wir haben jetzt nochmal auch von Friedrich Merz gehört, dass er auch nochmal auf das duale Krankenkassensystem blickt und gesagt hat, er fühlt es auch, dass die Bürger und Bürgerinnen es fühlen, dass das ungerecht sei. Und auch da müssen wir nochmal hingucken. Keiner weiß so ganz genau, was er damit dann konkret meint. Also eine Bürgerversicherung wird es wahrscheinlich unter seiner Führung nicht geben. Aber trotzdem, man hat so das Gefühl, da ist auch irgendwie so eine angstgetriebene Steuerung und das Gegenteil von Führungsruhe, die so da ist.
0: Ja, das ist so. Also das war ja die letzte Frage in der Pressekonferenz am Montag. Und die letzte Frage bei Friedrich Merz ist immer gefährlich. Da ist er so ein bisschen wie Inspektor Columbo. So im Rausgehen haut er nochmal einen raus. Ne? Obwohl er eigentlich die ganze Zeit diszipliniert war und schön bei seinem Sprechzettel geblieben ist. Und dann lässt er sich da verleiten, ein Thema anzusprechen, das er kurz vorher mit dem nordrhein-westfälischen Sozialminister, mit Karl-Josef Laumann, besprochen hat. Das heißt, er sieht dann diese Ungerechtigkeit, er empfindet das dann auch so, aber in dem Moment, in dem ein Bundeskanzler oder Parteivorsitzender auch das in einer Pressekonferenz sagt, weckt das natürlich Erwartungen. Also die SPD steigt da natürlich jetzt voll drauf ein und sagt, naja, los, das ist jetzt ein Aufruf zur Reform. Und die CDU, sein eigener Gesundheitsminister Carsten Linnemann und viele mehr mussten natürlich versuchen, das erstmal wieder einzusortieren und zu sagen, nein, nein, er wollte nur auf eine Ungerechtigkeit hinweisen. Also das sagt ganz, ganz viel. Es sagt, wie Friedrich Merz tastet und sucht nach dem Thema Gerechtigkeit, was für die SPD wichtig ist, für die Wählerinnen und Wähler wichtig ist, dass er da den richtigen Weg sucht, aber auch, dass er nicht diszipliniert genug in seiner Kommunikation ist. Ein Fehler, der sich durch seine Kanzlerschaft zielt.
1: Ja, also diszipliniert, nicht diszipliniert genug, aber vielleicht auch so eine Impulskontrolle scheint ein Problem zu sein, weil Sie haben gerade gesagt, dass vor allem die letzte Frage immer schwierig ist. Ich hatte jetzt bei den Beobachtungen, auch bei den anderen Pressekonferenzen, den Eindruck, dass er auch zu Beginn schon nervös war, weil da gab es diese eine Szene, wo er einen Kollegen, auch einen Journalisten, ziemlich barsch angesprochen hat. Er soll mal aus dem Weg gehen, er könnte nicht genug sehen hier. Und auch da hatte man den Eindruck, da ist gerade wirklich was aus dem Ruder gelaufen, auch was so eine Führungssicherheit anbelangt.
0: Ja, aber da muss ich fast mal eine Lanze für Friedrich Merz brechen. Der hat eine Wahl in einer Weise verloren. Also er ist in die Geschichtsbücher eingegangen am Sonntag. Ne? Ja, das ist der erste Bundeskanzler und Parteivorsitzende, unter dessen Führung ein Landesverband nicht den Einzug in ein Landesparlament geschafft hat. Also Wer hätte sich das vorstellen können, dass im Jahr 2026 die CDU nicht mehr im Landtag von Mecklenburg-Vorpommern vertreten ist? Und dieser Bundeskanzler, der über im Grunde genommen die gesamte Kanzlerschaft von Angela Merkel gedacht hat, die kann es nicht, ich kann es viel besser, stellt nach 16 Jahren Angela Merkel und nach 500 Tagen Friedrich Merz fest, ich stehe an einem Punkt, an dem geht es vielleicht auch gar nicht weiter. Und an diesem Montag kommt er dann in diesen Raum dieser Pressekonferenz dann stellt sich ein Journalist vor die Kamera und verdeckt die Sicht. Och, ich kann es ein bisschen verstehen, dass er da nicht sofort humorvoll ist, sondern dass er da sagt, das ist so existenziell, was ich hier gerade erlebe. Könnt ihr euch mal hinsetzen? Ich habe da ein gewisses Gefühl dafür. Das Problem von Friedrich Merz ist, wenn man sich dann die 20 oder 15 Sekunden in dem Moment anschaut, dann sieht es eben einfach wieder aus wie ein Politiker, der sich nicht im Griff hat, der dann auch nicht humorvoll ist. Das ist sein Problem.
1: Ich kann mir auch das total gut, also man kann es so total nachfühlen, dass das auch, und das wäre ja auch ein menschlich wertvoller Hinweis, dass man richtig spürt, wie sehr ihm das auch nahe geht. Und das tut es ihm ja auch. Trotzdem finde ich dann an dem Punkt müsste es noch eine weitere Ebene geben, nämlich auch die einer positiven Erzählung, also nach vorne raus, also auch ein Angebot dessen, was man sagt, wo man Fehler eingesteht, aber auch Angebote liefert, was machen wir jetzt anders und vielleicht auch die Menschen wieder mitnimmt, so wie es ja eben teilweise auch einige AfD-Politiker zum Beispiel in Sachsen-Anhalt eben auch geschafft haben, die Menschen mitzunehmen, indem sie wieder Lust machen auf eine Idee, auf eine Vision, egal was das jetzt mal für eine ist, inhaltlich, ne? Aber einfach so dieses Mitnehmen, da hat man das Gefühl, da fehlt ihm im Moment noch die Vision.
0: Ja, also er hat ja einen Grundfehler gemacht, dass er eben tatsächlich nie gesagt hat, wo wollen wir eigentlich hin, sondern er ist in dieses Amt gekommen und viele haben gesagt, er ist wie ein CEO, versucht er das Land zu führen. Ich würde sagen, das trifft's gar nicht. Ein CEO ist eigentlich empathisch dem eigenen Unternehmen gegenüber und tut sich schwer, wenn er dann auch vielleicht einen Job abbauen muss. Mir kommt er manchmal vor wie ein Berater, der in ein Unternehmen kommt und sagt, wir müssen jetzt einfach hier an dieser Stelle und an jeder Stelle müssen wir Abteilungen schließen und müssen wir Kürzungen vornehmen und Menschen entlassen. Und das ist dann halt so und dann ist der Auftrag erfüllt. Also ihm fehlt die Connection, diese natürliche Connection zu dem, über was er redet. Das ist das Problem. Er ist am Ende, muss man einfach sagen, auch wenn er sich selbst ja mal historisch belegt zur Mittelschicht gezählt hat, er ist einfach jemand, der zu vielen Bevölkerungsgruppen keinen natürlichen Kontakt hat. Er sieht das als völlig selbstverständlich an, CEOs am Sonntag auf dem Golfplatz zu treffen. Das ist für ihn quasi ein Bürgergespräch. Aber das ist für 99,9% der Bevölkerung eben kein Bürgergespräch. Und da muss er sich mehr reinversetzen, dass er wirklich der Bundeskanzler aller Deutschen ist und dass er ein Gesamtbild für die Gesellschaft entwickelt, mit dem sich zumindest mal die Mehrheit auch wiederfinden kann.
1: Und was würden Sie sagen, jetzt unabhängig von der Person Merz auch, da ist ja eine ganze Partei, da ist eine ganze Bundesregierung, da ist eine ganze Mitte irgendwo ja auch weggebrochen, weil anscheinend auch die Themen nicht mehr fruchten, die da gesetzt wurden. Aus Ihrer Sicht und aus Ihrer Sicht als Analyst auch, politischer Prozess, wo würden Sie sagen, müsste jetzt auch die Bundesregierung wieder ihre Themen setzen, die dann auch die Bürger anspricht, um Vertrauen zurückzugewinnen?
0: Tja, das ist ganz, ganz schwierig, weil natürlich das Wichtige ist ja in der Politik, dass man glaubhaft vermitteln kann, dass morgen besser sein kann als heute. Also das Zukunftsversprechen. Und das ist ein Grundproblem in der Politik und das ist aber auch ein Grundproblem der Realität, weil wir in einer unsicheren Weltwirtschaft, in einer unsicheren Sicherheitslage leben, weil wir die Energiepreise gehen nach oben und so weiter. Das ist natürlich dann schwierig, wenn sich diese Rahmenbedingungen verschlechtern, zu sagen, es wird trotzdem morgen besser. Aber man muss eben versuchen, dieses Bild zu entwickeln, dass man sagt, wo wollen wir als Gesellschaft hingehen, dass man insgesamt ein Ziel hat und das Gefühl hat, man arbeitet für etwas, das es sich auch lohnt zu erreichen. Im Moment ist eigentlich das Zukunftsbild, das die Politik verbreitet, wir machen das jetzt hier noch eine Weile und irgendwann übernimmt die AfD. Das ist doch das, ohne dass es ausgesprochen wird, was als Gefühl so durch Berlin geht. Und das ist eine Katastrophe. Da stehen ganz viele Menschen an der Wahlurne und denken sich, wir wissen nicht, was wir machen sollen. Der Stefan Evers, wenn ich den Satz noch kurz sagen darf, von der CDU, der hat hier gesagt, muss man wohl wieder CDU wählen? Das war sein Wahlplakat. Und ich fand das sogar ganz lustig, aber es ist natürlich ein dramatischer Befund des Parteiensystems. Dieses kleinste Übel, ohne Begeisterung wählen zu müssen, das kann nicht auf Dauer gut gehen.
1: Aber die Frage danach, ob es jetzt ein guter Zeitpunkt wäre, dass dieser Kanzler ausgewechselt wird, Sie haben eingangs gesagt, ja, es gibt auch keine Alternative, wäre vermutlich auch kein guter jetzt. Also ich meine, er hat ja noch eine lange Strecke vor sich.
0: Das wäre ein katastrophaler Zeitpunkt, weil auch niemand so richtig bereitsteht, das zu tun. Die Ministerpräsidenten, großer Machtfaktor in der Union, die sind nicht geeint. Es gibt Hendrik Wüst, der hat natürlich in ihrem Bundesland in Nordrhein-Westfalen eine Wahl vor der Nase im kommenden Frühling. Und vor dieser Wahl zu springen, ist eigentlich für ihn keine Option. Er muss das erstmal gewinnen und er kann auch nicht gut vorher Parteichef werden, denn wenn er den Wahlkampf gewinnen will, dann muss er sich schon auch absetzen von der Bundespolitik. Das kann er nicht, wenn er Bundesparteichef ist. Mhm. Dann haben wir Markus Söder, der große Rivale. Da stellt sich erstmal die Frage, ob der überhaupt vermittelbar wäre. Den wollen natürlich ganz viele in der CDU gar nicht. Söder will unbedingt. Und die Krise ist natürlich so groß, dass er vielleicht sogar noch mal so einen Moment bekommt. Aber meine Hypothese wäre, vor den Wahlen im Frühling, das ist nicht nur Nordrhein-Westfalen, sondern ja auch Schleswig-Holstein und Saarland, wird erstmal nichts passieren. Mhm. Und danach werden die Karten wahrscheinlich neu gemischt.
2: Sagt Gordon Ripinski, Journalist und Chefanalyst bei Politico und der Welt.
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2: Für den britischen Schauspieler Robert Pattinson ist 2026 wohl das Jahr. Erst die bittere Beziehungskomödie Das Drama, dann Christopher Nolans Die Odyssee. Im Dezember folgt noch Dune Teil 3. Vier große Filme in einem Jahr, denn jetzt kommt mit Primetime seine wohl ambivalenteste Rolle ins Kino. Er spielt einen Fernsehjournalisten, der mutmaßliche Sexualstraftäter vor laufender Kamera in die Falle lockt. Das Vorbild ist eine reale amerikanische Fernsehsendung To Catch A Predator, die Mitte der Nullerjahre überraschenderweise zu einem Quotenhit wurde.
4: Komm doch rein!
5: Deine Eltern sind sicher nicht zu Hause?
4: Ganz sicher.
6: Ein Haus in einer durchschnittlichen Wohngegend, ein paar Kekse auf der Anrichte, eine jugendlich wirkende Person im Hintergrund, versteckte Kameras und Männer, die glauben, sie seien dort mit minderjährigen Mädchen verabredet. Stattdessen wartet ein Fernsehteam auf sie.
23: Heute Abend was vor?
5: Wer sind Sie?
23: Nehmen Sie doch Platz. Ich bin Chris Hansen von Dateline NBC. Und wir machen eine Story über Erwachsene, die online Kontakt zu Teenagern suchen. Ihnen ist klar, wonach das aussieht, oder?
6: Das Vorbild für Primetime ist die NBC-Sendung To Catch a Predator. Moderator Chris Hansen konfrontierte Anfang der Nullerjahre die Männer vor laufender Kamera mit ihren eigenen Chatverläufen. Millionen Zuschauende sahen damals zu. Die Verbrechensbekämpfung wurde zur Primetime-Unterhaltung.
24: Ich mag Ihre Sendung nicht besonders. Doch Amerika liebt sie. Daher neuer Sendeplatz. To Catch a Predator, 21 Uhr, Primetime.
25: Wir werden größer als Lost.
6: Robert Pattinson spielt in Primetime nicht direkt den Moderator Chris Hansen, aber eine deutlich an ihm orientierte Version. Mit tiefer Stimme, gedehnter Sprache und einer fast unheimlichen Ruhe. Dabei wollte Pattinson den Film ursprünglich nur produzieren und hatte gar nicht an die Hauptrolle für sich selbst gedacht.
26: Wir haben das Drehbuch ewig gemeinsam entwickelt, bevor ich überhaupt daran dachte zu spielen. Ich habe versucht, daraus die bestmögliche Rolle für jemand anderen zu machen und dann hing ich selbst immer mehr drin. Wir haben monatelang über die Sendung und die Welt drumherum recherchiert. Irgendwann habe ich gemerkt, eigentlich recherchiere ich längst für die Rolle. Und Chris Hansen ist einfach jemand, den man unweigerlich imitiert.
6: Regisseur Lance Oppenheim kommt eigentlich aus dem Dokumentarfilmbereich. Ein Background, den er nicht leugnen kann. Sein Spielfilmdebüt beobachtet immer auch die, die eigentlich die anderen beobachten. Es ist eine Art Making-of von Reality-TV. Zeigt, wie aus einer realen Gefahr Schritt für Schritt eine möglichst spannende Fernsehsendung entsteht.
4: Also, du spielst einen 13-Jährigen.
27: Ist für eine Probe noch Zeit?
4: Wir nehmen das sofort auf.
3: Komm rein.
7: Sie werden es lieben.
6: Primetime verhält sich dabei maximal ambivalent. Der Film zeigt, wie schnell der Wunsch, Täter zu überführen, mit Sensationslust verschmilzt. Pattinson als Moderator steht genau zwischen diesen Polen. Auf der einen Seite steht der eigene moralische Anspruch seiner Figur, auf der anderen Seite die Lust an der eigenen Wirkung.
8: The more you watch the show, there's something.
26: Je mehr man die Sendung sieht, desto mehr merkt man, dass seine Präsenz etwas Magnetisches hat. Wenn man sie wirklich obsessiv schaut, merkt man diese seltsame Alchemie. Die Ästhetik, die Inszenierung, wie alles zusammengesetzt ist, diese bestimmte Zeit. Irgendetwas, das er macht, ist der Grund, warum die Leute 20 Jahre später immer noch über diese Sendung reden. Sie war auf eine Art bahnbrechend. Sie hat die Regeln des Fernsehens gebrochen. Und selbst wenn man buchstäblich tausende Stunden Material dazu gesehen hat, kann man immer noch nicht genau sagen, was es ist.
6: Diese Uneindeutigkeit passt zu Pattinson und seinem schmierigen Spiel. Sein Moderator glaubt an die eigene Mission, genießt aber auch sichtbar die Macht, die ihm die Kamera gibt. Primetime geht dabei nicht immer subtil vor. Am Ende wird aus der klugen Medienbeobachtung ein konventionellerer Thriller. Aber Pattinson hält mit seiner Darstellung den Film zusammen. Er spielt einen Mann, der das Fernsehen für das Gute benutzen will, bis kaum noch zu erkennen ist, ob er die Kamera kontrolliert oder die Kamera längst ihn.
2: Anna Wollner über den Film Primetime mit dem britischen Schauspieler Robert Pattinson, der heute in die Kinos kommt.
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2: Die Bundesregierung hat einen Aktionsplan gegen organisierten Sozialleistungsbetrug beschlossen, insbesondere im Bereich der EU-Zuwanderung. Dafür sollen Behörden künftig mehr Daten abgleichen dürfen. Volker Findhammer vom Deutschlandfunk meint, die Regierung hätte schon viel früher anfangen müssen.
9: Es ist schon lange bekannt, dass sogenannte Schrottimmobilien bandenmäßig organisiert als Massenunterkünfte für Arbeitnehmer aus Osteuropa genutzt werden, die über Kurzzeit- oder Scheinarbeitsverhältnisse angemeldet werden, um für sich und ihre Angehörigen staatliche Leistungen zu beziehen, von denen sie dann einen Großteil an die Hintermänner abgeben müssen. Aber auch um das gleich klarzustellen, den Betroffenen kann man das nicht zum Vorwurf machen. Den Wunsch nach einem besseren Leben kann und sollte man niemand verwehren. Und oft genug wurden sie ja mit der Aussicht auf einen regulären Job in Deutschland angeworben. Allein die organisierten Strukturen dahinter, die faktisch die Zu- und Einwanderung mit dem gezielten Sozialbetrug für sich zu einem Geschäftsmodell gemacht haben, sind das eigentliche Problem, das es zu bekämpfen gilt.
2: Sagt Volker Findhammer im Deutschlandfunk. Die Pforzheimer Zeitung erklärt, dass ein Kompetenzzentrum für Leistungsmissbrauch keine Ermittler ersetze.
10: Eine digitale Meldung entbindet die Behörden nicht von der Pflicht, vor Ort genau hinzuschauen und zu kontrollieren. Erst wenn es gelingt, die Netzwerke hinter der Ausbeutung zu zerschlagen, wird sich an den unhaltbaren Zuständen in vielen Städten etwas ändern. Sie schaden nicht nur den Betroffenen, sondern auch dem Vertrauen der Bürger in den Rechtsstaat.
2: Der Reutlinger Generalanzeiger findet, neue Gesetze nützen nur dann etwas, wenn man sie auch tatsächlich anwende.
10: Die Fotos eines Mitglieds des Remo-Clans bei der Wahlparty der Berliner Linken zeigen, dass eine gewisse Naivität im Umgang mit organisierter Kriminalität immer noch in Teilen des linken Milieus vorhanden ist. Behörden und Politiker müssen diese Naivität dringend ablegen. Denn Sozialbetrüger schaden nicht nur der Solidarität der Arbeitnehmer, am meisten schaden sie dem Ruf ihrer zahlreichen, ehrlich arbeitenden Landsleute, die versuchen, als Arbeitsmigranten in der deutschen Sozialgemeinschaft legal Fuß zu fassen.
2: Und damit sind wir auch direkt beim zweiten Thema. Die politische Lage in Berlin nach dem Wahlsieg der Linken. Die Frankfurter Allgemeine Zeitung stellt fest, dass SPD und Grüne bisher wenig Widerwillen zeigen bezüglich einer Koalition mit der Linkspartei.
10: Was die SPD-Vorsitzenden Klingbeil und Baas dazu zu sagen hatten, nämlich Antisemitismus keinen Millimeter Platz zu geben, versteht sich von selbst und bleibt hinter dem zurück, was die Berliner SPD forderte. Eine Distanzierung jedes Berliner linke Abgeordneten vom Antisemitismus. Die Grünen formulieren immerhin rote Linien und verlangen den Ausschluss eines Remo-Clan-Freundes aus der Linksfraktion. Beide Parteien könnten eine Koalition mit dieser speziellen Berliner Linkspartei auch einfach ablehnen. Es gäbe eine Mehrheit mit der CDU.
2: Die Badische Zeitung meint, sowohl beim Thema Antisemitismus als auch bezüglich der geplanten Enteignungen von Wohnungskonzernen müsse linken Spitzenkandidatin Elif Eralp vor Sondierungsgesprächen Stellung beziehen.
10: Eralp wird beim Landesparteitag an diesem Freitag entschiedene Signale nach innen wie nach außen geben und dabei eine Autorität an den Tag legen müssen, die sie als regierende Bürgermeisterin ohnehin zwingend braucht. gelingt das nicht, sollten ihre potenziellen Partner gut überlegen, ob sie eine Koalition mit der Linken eingehen.
2: Die Augsburger Allgemeine erklärt die Berliner Linke zum Sicherheitsrisiko.
10: Ihre irren Versprechen von massenhaften Wohnungsenteignungen sind nur ein Teil des Wahlerfolgs. Der andere ist, dass sie sich mutmaßlich bewusst zum politischen Arm der Berliner Pro-Palästina-Bewegung gemacht hat, in der es von problematischen Akteuren nur so wimmelt. Linken Rhetorik, die überall antimuslimischen Rassismus wittert und darauf abzielt, Polizei und Verfassungsschutz zu schwächen, kommt auch im Milieu der weit verzweigten kriminellen Großfamilien der Hauptstadt bestens an.
2: Das waren die Standpunkte, heute zusammengestellt von Amir Brecht.

Das heikle Thema Organspende wird heute erneut im Bundestag debattiert. Wir berichten ausführlich in der kommenden Viertelstunde nach den nächsten Nachrichten um 5 Uhr.

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1: Um 5 Uhr mit Ronald Lessig. Der ukrainische Präsident Selenskyj hat die internationale Gemeinschaft aufgefordert, Russlands Einnahmen weiter zu beschneiden und damit die russische Kriegsführung zu erschweren. Selenskyj warnte bei der Vollversammlung der Vereinten Nationen in New York, Russland unter Kreml-Chef Putin bedrohe nicht nur die Ukraine, sondern auch die Republik Moldau, Polen und die baltischen Staaten. Aus New York, Ute Scheins.
2: Selenskyj betonte, Putin sage weiterhin Nein zur Diplomatie, der Krieg sei sinnlos. Die Amerikaner arbeiten derweil weiter an einer diplomatischen Lösung. US-Außenminister Rubio erklärte, die USA hätten den russischen Präsidenten im Dezember zum G20-Gipfel nach Miami eingeladen. Es sei eine gute Gelegenheit für Putin, nicht nur mit Präsident Trump zusammenzukommen, sondern auch mit anderen Staatschefs. Der russische Außenminister Lavrov dagegen gab sich im UN-Sicherheitsrat am Mittwoch unversöhnlich. Forderungen nach einem Waffenstillstand wie sehr entschieden zurück.
1: Die Chefs der größten US-amerikanischen Technologiekonzerne haben im UN-Sicherheitsrat vor den Risiken durch künstliche Intelligenz gewarnt. Man sei an einem Scheideweg, sagte der Chef des Unternehmens OpenAI, Altman. Nun sei extreme Vorsicht angebracht. Altman hatte erst kürzlich dafür plädiert, das Entwicklungstempo bei KI zu drosseln. Grund waren mehrere Vorfälle, bei denen KI-Systeme andere Unternehmen oder Plattformen angriffen. Vor der Bundestagsdebatte heute zu einer Reform der Organspende haben sich die Befürworter der sogenannten Widerspruchsregelung zuversichtlich gezeigt. Die SPD-Abgeordnete Dittmar sagte der Augsburger Allgemeinen, die Initiative bekomme viele wohlwollende Rückmeldungen, auch von ursprünglich kritischen Abgeordneten. Allerdings lehne die AfD den Entwurf wohl nahezu geschlossen ab. Einer der Initiatoren des Gegenantrags, der CDU-Politiker Brandt, sagte, es gebe in der Frage viele unentschlossene Abgeordnete. Der in Berlin entflohene Windkraftbetrüger Hendrik Holt ist in Dubai festgenommen worden. Das hat die Staatsanwaltschaft Osnabrück bestätigt. Aus der Nachrichtenredaktion Viktor Kupka.
3: Im Mai 2022 war er vom Landgericht Osnabrück wegen Banden- und gewerbsmäßigen Betrugs zu 7 Jahren und 6 Monaten Freiheitsstrafe verurteilt worden. Während eines Freigangs Ende August dieses Jahres hatte er sich unbemerkt abgesetzt. Den Informationen zufolge war er über Polen in die Türkei und anschließend nach Dubai geflohen. Holt könnte nun nach Deutschland ausgeliefert werden. Die Vereinigten Arabischen Emirate haben vor kurzem ein Rechtshilfeabkommen mit Deutschland unterzeichnet, welches dies ermöglicht.
1: Das waren die Nachrichten. Das Wetter in Deutschland. Heute im Westen trocken und zeitweise sonnig, sonst stark bewölkt, gelegentlich Regen bis 24 Grad, am Freitag heiter bis 24 Grad. Es ist 5.03 Uhr.
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4: Die A4 Dresden-Görlitz ist zwischen Niederseifersdorf und Kodersdorf wegen Wartungsarbeiten weiterhin in beiden Richtungen gesperrt. Die A24 Hamburg Richtung Berlin ist zwischen Neuruppin Süd und Fehr-Berlin wegen einer Nachtbaustelle noch bis 6 Uhr gesperrt. Die A40 Essen-Dortmund ist zwischen Dreieck Bochum West und Bochum Zentrum wegen Bauarbeiten bis Freitag gesperrt und die A92 Deggendorf Richtung München zwischen Moosburg Nord und Erding fährt ein Schwertransport, der nicht überholt werden kann.
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4: Die kommt vom Norddeutschen Rundfunk in Hamburg. Am Mikrofon begrüßt Sie Sven Hasenclever. Guten Morgen. Der Bundestag will heute erneut über eine grundlegende Reform der Organspende debattieren. Hintergrund ist, dass die Zahl der Organspender in Deutschland gering ist und eine große Lücke zwischen der Anzahl benötigter Organe und der Anzahl von Spenden klafft. Die Einzelheiten von Birte Sannichsen.
5: Bisher gilt die Zustimmungsregelung. Das bedeutet, es wird nur derjenige zum Organspender, der ausdrücklich sagt, ich möchte nach dem Tod Organe spenden. Hat eine Person keine Entscheidung getroffen, können auch die Angehörigen in ihrem Sinne entscheiden. Abgeordnete aus dem Bundestag wollen die Regelung umkehren. Sie haben einen erneuten Anlauf gestartet, die sogenannte Widerspruchsregelung einzuführen, wie es sie in den meisten europäischen Ländern gibt. Das heißt, in Zukunft sollen volljährige Menschen grundsätzlich als Organspender gelten, es sei denn, sie widersprechen zu Lebzeiten aktiv. Der Bundestag hatte zuletzt vor 6 Jahren über umfassende Änderungen bei der Organspende abgestimmt. Damals hat die Widerspruchsregelung keine Mehrheit bekommen. Stattdessen wurden andere Dinge auf den Weg gebracht. Hausärzte dürfen seitdem bei Fragen rund um die Organspende beraten. Und es gibt ein digitales Organspenderegister. Auch Abläufe in Krankenhäusern wurden verbessert. All das hat bisher aber nicht ausgereicht, um die Spenderzahlen deutlich zu steigern. Obwohl die allermeisten Menschen in Deutschland Organspende grundsätzlich positiv gegenüberstehen. Mehr als 8000 Menschen warten auf ein Spenderorgan und Deutschland ist auf Spenden aus dem Ausland angewiesen. Es gibt auch eine Gruppe von Abgeordneten, die bei der bisherigen Zustimmungsregelung bleiben wollen. Sie sagen, Schweigen darf nie automatisch als Zustimmung gelten und dass einige Menschen davon überfordert sein könnten, wenn sie sich aktiv entscheiden müssten. Die Abgeordneten bauen darauf, die Menschen auf anderem Weg davon zu überzeugen, Organspender zu werden. Sie wollen etwa alle nach ihrem 18. Geburtstag unverbindlich dazu auffordern, zu dokumentieren, ob sie Organspender sein wollen oder nicht. Welcher Gesetzentwurf am Ende eine Mehrheit bekommen wird, ist offen. Bei ethischen Fragen, wie in diesem Fall, wird häufig der Fraktionszwang aufgehoben. Deshalb schließen sich Abgeordnete aus unterschiedlichen Parteien zusammen.
4: Wann genau das Parlament abstimmt, ist noch unklar. Sie haben es bei Birte Sönnigsen gehört, mehr als 8000 Menschen stehen in Deutschland derzeit auf der Warteliste. Auf eine postmortale Spenderniere kann die Wartezeit im Schnitt bis zu 8 Jahre betragen. Ann-Britt Backenbüll hat in Hamburg 2 Menschen getroffen, die jahrelang auf ein Spenderorgan gewartet haben.
6: Jule sitzt zu Hause in ihrem Büro an ihrem Schreibtisch, arbeitet am Laptop. Neben der Tastatur steht schon ein Glas Wasser bereit. Mehrmals am Tag klingelt ihr Handywecker und erinnert sie daran, ihre Medikamente zu nehmen. Für Jule, die in diesem Beitrag nur mit ihrem Vornamen genannt werden möchte, gehören Tabletten seit vielen Jahren zum Alltag. Seit ihrer Nierentransplantation im vergangenen Jahr sind weitere dazugekommen.
7: Ich nehme jeden Tag Immunsuppressiva ein. Die sorgen dafür, dass das Organ nicht abgestoßen wird. Und die werde ich wahrscheinlich auch ein Leben lang dann einnehmen müssen.
6: Fast 9 Jahre hat die Hamburgerin auf ein Spenderorgan gewartet. Ihre genetisch bedingte Nierenerkrankung ist seit ihrer Kindheit bekannt. Als sie 24 Jahre alt ist und mitten im Studium steckt, muss sie zum ersten Mal zur Dialyse. 3-mal in der Woche, jeweils 4 Stunden. Die erste Sitzung hält sie mit der Kamera fest.
7: Das war bei einer meiner ersten Dialysen und ich war natürlich irgendwie total nervös. Um mich rum ein Haufen älterer Leute. Das war schon am Anfang echt komisch.
6: Später holt sie die Maschinen für die Blutwäsche zu sich nach Hause. Das Zimmer, in dem sie heute ihr Homeoffice eingerichtet hat, wird damals zum Behandlungsraum. Im April des vergangenen Jahres kommt dann der Anruf, auf den Jule so lange gewartet hat. Sie ist gerade mit ihrer Hündin Ava spazieren, als sie erfährt, eine passende Spenderniere ist da.
7: Das ist natürlich ein ganz emotionaler Moment irgendwie. Ich erinnere das auch nicht so ganz richtig, aber auf jeden Fall konnte ich das gar nicht so richtig glauben.
6: 4 Stunden später liegt sie im OP. Mehr als 8000 Menschen warten hierzulande, laut Deutscher Stiftung Organtransplantation, derzeit auf ein Spenderorgan. Im europäischen Vergleich gehört Deutschland seit Jahren zu den Ländern mit niedrigen Organspendezahlen. Für Transplantationsmediziner Gerold Söfker vom UKE Hamburg sind die Möglichkeiten, die Situation zu verbessern, längst noch nicht ausgeschöpft.
8: Im Eurotransplant-Bereich, also in dem Verbund, den Deutschland im Rahmen der Transplantation und Organspende angehört, sind wir das einzige Land, was keine Widerspruchsregelung hat. Und wenn wir unsere Organspendezahlen europäisch angucken, weltweit, sind wir so eher im unteren Drittel. Und das kann nicht unser Ziel sein, wenn es um die bestmögliche Versorgung unserer Patienten geht.
6: Jule ist inzwischen mit Jan in einem Hamburger Park unterwegs. Hündin Ava läuft neben ihnen. Kennengelernt haben sich die beiden während der Dialyse. Auch der 39-jährige Jan, der nur mit seinem Vornamen genannt werden möchte, lebt inzwischen mit einer Spenderniere. Die Widerspruchsregelung hält er für richtig. Jeder wäre dann zunächst Organspender, könnte aber widersprechen.
9: Und dann ist man kein Spender. Und das ist auch okay, wenn man das nicht sein möchte. Man muss bloß ganz klar sagen, die Wahrscheinlichkeit, dass man mal ein Organ braucht, ist um einiges höher, als dass man eins gibt.
6: Jule ist überzeugt, dass die bisherigen Maßnahmen nicht reichen.
7: Daher wünsche ich mir, dass die Widerspruchsregelung eingeführt wird, weil sich einfach in den Nachbarländern zeigt, dass das einen größeren Effekt hat.
6: Jule und Jan hoffen, dass sich etwas ändert und andere Betroffene zukünftig schneller die Chance auf ein Spenderorgan erhalten.
4: Ann-Britt Backenbüll berichtete aus Hamburg.
0: Das Wetter in Deutschland.
4: Heute im Südwesten und Westen sowie zum Emsland hin meist trocken und neben Wolken zeitweise sonnig, sonst wechselnd bis stark bewölkt und gelegentlich Regen. Im Osten und Südosten vereinzelt auch Gewitter. Höchstwerte 14 bis 20 Grad, im Südwesten 19 bis 24 Grad. Dazu lebhafter West- bis Nordwestwind an der Nordsee und in den Bergen auch stürmisch. Morgen am Freitag heiter bis sonnig, zwischen Ostsee und Erzgebirge stellenweise Regen bei 15 bis 24 Grad. Am Samstag oft heiter bei 17 bis 28 Grad. Die Temperaturen zurzeit: Berlin meldet 14 Grad, Frankfurt am Main 12, Hamburg 13, Köln 16 Grad, Leipzig 12 und München meldet 13 Grad.
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4: Kalifornien erwartet für den Winter eine besonders starke Ausprägung des Wetterphänomens El Niño. Gouverneur Newsom hat bereits den Notstand ausgerufen, um die Vorbereitungen zu erleichtern. Und an der kalifornischen Küste beginnt man zu ahnen, welche Herausforderungen der Klimawandel langfristig bringt.
10: We look south here. This is where all the news footage was shot when the waves were crashing over the railroad tracks here.
11: Hurricane Marie zog kürzlich mehr als 1200 Kilometer entfernt an der Küste vorbei. Trotzdem brandeten über 3 Meter hohe Wellen über die Gleise der Bahnlinie Los Angeles-San Diego. Die Strecke musste gesperrt werden. Seit Jahren schon sichern Findlinge knapp 1 Kilometer der Gleise. Aber das ist ein Problem, sagt Bürgermeister Rick Loeffler an einem Aussichtspunkt oben auf der Steilküste. Unten die Gleise, rechts und links teure Bungalows mit Meerblick und mit Rissen in den Wänden.
10: We have a homeless red tag right here.
11: Das Haus direkt nebenan ist unbewohnbar.
10: Every winter they close the railroad because
11: jeden Winter wird die Bahn gesperrt, noch mehr Findlinge sollen die Gleise stabilisieren.
10: So they have to dump even more rocks on the beach.
11: Aber eigentlich verschärft das Problem, sagt Pete Stauffer von der Umweltschutzorganisation Surfrider Foundation. Und auch der Bürgermeister sieht das so.
10: All this water comes up, washes under.
11: Die Steine halten das Wasser nicht auf. Es dringt ein, spült Sand weg und macht die Steilküste instabil.
10: We have landslides and houses go.
11: Das Problem ist nicht neu, aber es wird größer. Klimawandel ist in der eher konservativ geprägten Gegend ein Reizthema. Aber ganz unabhängig davon, sagt Bürgermeister Loeffler, das Meer war in 70 Jahren nie so warm wie in diesem Jahr. Und plötzlich gibt es Mantarochen und Walhaie vor der Küste. Es gibt definitiv eine Veränderung. Und jetzt kommt auch noch ein Super El Niño.
10: Southern California, what that means is we're going to get more storms, we're going to get bigger surf, we're going to get more rainfall.
11: Mehr Stürme, höhere Wellen, mehr Regen und damit mehr Erosion, Überschwemmungen und Schäden. Wir sehen die Vorboten und wir rechnen mit mehr.
10: So we're already seeing some of these effects and we're bracing for more impacts this winter.
11: Die unmittelbare Lösung, die Sie für San Clemente sehen, mehr Sand. Eigentlich wandert er in der Bucht natürlicherweise hin und her. Doch an der Bahnstrecke mit den Findlingen ist zuletzt ungewöhnlich viel verschwunden. Der Strand, an dem man noch vor wenigen Jahren entlang gehen konnte, ist praktisch nicht mehr da. Das Problem: Sand aufzuschütten ist teuer, vor allem Transport und Verteilung. Es geht um mindestens $10 Millionen.
10: We just don't have the funds to do it. And that's when citizens stepped.
11: Die Stadt kann das aktuell nicht bezahlen, sagt Cameron Cosgrove, Chef der Planungskommission. Nun steht im November auch ein Bürgerbegehren auf dem Stimmzettel für die Midterms. Die örtliche Verkaufssteuer soll um 1 Prozentpunkt steigen. Das Geld helfen, den Strand zu retten. Langfristig müsse aber die Bahn weg von der Küste, sagt Pete. Denn die Strände sind San Clementes Lebensader.
10: But beaches, they are the lifeblood of San Clemente. Why people live and visit San Clemente.
11: Deswegen kommen die Leute hierher zum Leben und zum Surfen.
10: Surfing areas. 2 years from now, we're going to have the Olympic surfing event just down the coast from where we're talking about.
11: In 2 Jahren sollen gleich um die Ecke die Olympischen Surfwettbewerbe stattfinden, wenn Meeresspiegel und Extremwetter bis dahin Strand übrig lassen.
4: Berichtet Reinhard Spiegelhauer aus Kalifornien. Mehr als 4,5 Jahre dauert jetzt der russische Angriffskrieg auf die Ukraine. Fast täglich gibt es massive Attacken mit Drohnen und Raketen. In New York hat der ukrainische Präsident Zelensky seine Rede in der UN-Generaldebatte gehalten. Was war die wichtigste Aussage? Das war die Frage meiner Kollegin Maja Weber an unsere Korrespondentin Ute Scheins in New York.
2: Ja, Präsident Zelensky hat klargemacht, dass natürlich die Ukraine den Krieg nicht will, sich aber verteidigen muss, weil Russland ukrainische Städte stündlich bombardiert.

0: regelrecht die Fähigkeiten der Ukraine beworben, Abwehrdrohnen zu bauen und gesagt, dass die Ukraine bei der Entwicklung von Abfangdrohnen auch für andere Länder interessant sein könnte und bei der Gelegenheit auch eine Reihe von Deals aufgezählt, unter anderem Drohnenabkommen mit Australien und Kanada und weiteren europäischen Partnern.
1: Hat sich Selenskyj dann eher an die Weltgemeinschaft insgesamt gewandt oder direkt Vorwürfe weiter formuliert an Russland?
0: Ich würde sagen, also er hatte im Wesentlichen, glaube ich, zwei Adressaten. Das ist natürlich zum einen die Weltgemeinschaft, hat auch von der Gefahr gesprochen, die von Russland ausgehen würde und gesagt, dass Putin den Krieg ausweiten wolle. Das ist auch eine Gefahr, über die US-Außenminister Rubio gesprochen hatte am Rande der Vollversammlung. Aber ein wesentlicher Teil der Rede von Selenskyj war sicherlich auch direkt an Putin adressiert. Zum Beispiel auch der Hinweis, dass die Ukraine mittlerweile in der Lage ist, auch Ziele tief im Hinterland anzugreifen. Und er hat auch regelrecht Putin gewarnt. Das kann man durchaus so verstehen, dass wenn Russland weiter im Krieg im Winter die Energieversorgung der Ukraine angreifen würde, könnte die Ukraine den Spieß auch rumdrehen. Also was sich sicherlich dann auf die Energieversorgung Russlands bezieht.
1: Selenskyj hatte US-Präsident Trump am Dienstag persönlich getroffen und danach von einem, Zitat, positiven und produktiven Gespräch gesprochen. Wie sehr hat er in seiner Rede auf die Unterstützung durch Trump und die USA gesetzt?
0: Ja, er hat sich schon so geäußert, dass er bereit ist für ein Treffen mit Putin sicherlich und auch von einem trilateralen Treffen zusammen mit Trump gesprochen. Also dass eben drei Seiten, die drei Parteien sich an einen Tisch setzen. Aber dass es dazu kommt, ist eher unwahrscheinlich, weil der Kreml-Sprecher heute auch nochmal gesagt hat, dass die USA zwar Gespräche vermitteln würden, dass es aber derzeit keine konkreten Pläne gäbe, dass Russland und die Ukraine sich zusammensetzen würden. Was sicherlich ein Zeichen auch dafür ist, aus Trumps Sicht jetzt gesprochen, dass Selenskyj zwar weiter auf Trump zählt, aber dass er sich wahrscheinlich nicht nur von ihm die Hilfe verspricht. Er hat heute erwähnt, dass er hat mit Trump reden können, aber dass er den chinesischen Staatschef nicht habe sprechen können, weil ich denke mal, dass er sich von ihm verspricht, dass er da einen größeren Hebel hat, Druck auf Putin auszuüben.
2: Informationen und Einschätzungen waren das von Ute Scheins aus New York. Das Crescentia-Kloster im bayerischen Kaufbeuren liegt mitten in der Altstadt. Hier wohnt Schwester Miriam Treffler. Sie ist 31 Jahre alt und war früher zahnmedizinische Fachangestellte. Irgendwann wollte sie sich beruflich umorientieren, was Neues machen und hat sich dann entschieden, ins Kloster zu gehen. Vor Jahrhunderten eine Normalität, für junge Frauen in der heutigen Zeit aber sehr ungewöhnlich. Iris Zakeridis hat Schwester Miriam getroffen.

0: Herrlichkeit.
1: Schwester Miriam Treffler bei der Laudes, dem Morgenlob im Kreszentierkloster in Kaufbeuren. Sie trägt ein schwarzes Ordensgewand und auf dem Kopf einen Schleier. 13 Schwestern von den insgesamt 22 sitzen in den Kirchenbänken und singen einen Psalm. Die 31-Jährige ist die zweitjüngste und lebt seit 8 Jahren hier.
2: Was mich genau an dem Leben fasziniert hat, kann ich so auf den Punkt gar nicht sagen. Das ist so das Gesamtpaket. Das ist der Ort, das sind die Menschen, das ist die Spiritualität, die Mitschwestern.
1: Die älteren Mitschwestern sind froh über den Nachwuchs, so wie Schwester Franziska.
3: Mei, diese ganze digitale Welt, ich bin so glücklich. Also die eine macht unsere Homepage, die Schwester Annika, und Instagram und so weiter für uns. Die Schwester Miriam ist sowieso da, total fit mit Computer. Und das Singen, die singt so schön, die Schwester Miriam.
1: Das Kloster ist nach der heiligen Kreszentia Höss benannt. Die Franziskanerin wirkte im 18. Jahrhundert als Oberin hier. Schwester Miriam ist eines Tages zufällig im Kloster zu Besuch gewesen, fühlt sich auf Anhieb wohl.
2: Ja, also mit dem Ordenseintritt habe ich mich natürlich gegen Partnerschaft und eigene Familie entschieden. Aber das ist jetzt für mich kein großer Verlust. Es ist nichts, was ich vermisse.
1: Aufgewachsen bei Dasing ist Sabrina, wie sie eigentlich heißt, immer schon kirchlich engagiert und wagt 2018 den Schritt ins Kloster. Früher hat Schwester Miriam

0: Miriam als zahnmedizinische Fachangestellte gearbeitet. Jetzt macht sie eine Ausbildung zur Kauffrau für Büromanagement bei der Diözese Augsburg. Dort wird sie später dann mit einer Vollzeitstelle zum Einkommen des Klosters beitragen. Noch ist sie Ordensschwester in Ausbildung. In einem Jahr wird sie sich dann endgültig an die Gemeinschaft binden.
1: Jetzt habe ich ja momentan noch zeitliche Profess und mein nächster Zukunftswunsch ist, hier auch ganz bleiben zu dürfen, ganz dazugehören, die Profess auf Lebenszeit abzulegen.
0: Das heißt auch, es geht weiter für das Kreszentia-Kloster.
2: Ein Beitrag von Iris Zakiridis.
3: Sport. Mit Ina Kast. Berlin wird seine Olympiakandidatur zurückziehen. Diese Informationen hat der RBB und es war die Nachricht des Tages. Denn schon am Samstag wird es ja beim Deutschen Olympischen Sportbund zur Abstimmung darüber kommen, welchen deutschen Bewerber der DOSB ins Rennen schickt. Berlin also nicht. Bleiben noch München und Köln mit der Rhein-Ruhr-Region. Diese beiden haben bei der Bewertung einer Expertenkommission auch deutlich besser abgeschnitten als die Hauptstadt, Holger Kühner.
4: Zum angekündigten Rückzug von Berlins Olympia-Bewerbung konnte und wollte der Vorstandsvorsitzende des Deutschen Olympischen Sportbundes, Otto Fricke, noch nichts sagen. Fricke, der am kommenden Samstag die DOSB-Versammlung leiten wird, bei der die Stadt und Region gewählt wird, mit der sich Deutschland dann künftig um Olympische Spiele bewirbt, äußerte sich im Gespräch mit der Sportschau zum Prüfbericht, der München knapp vor der Bewerbung Köln-Rhein-Ruhr sieht. Berlin liegt dabei leicht abgeschlagen auf Rang 3. Die Ergebnisse der Vorprüfung seien dabei für die Delegierten aber nur eine Entscheidungshilfe. Dass der Deutsche Behindertensportverband laut Satzung nicht mit abstimmen darf, obwohl es auch um die Paralympics gehe, bezeichnete Fricke selbstkritisch als nicht mehr zeitgemäß. 144 Stimmen werden am Samstag vergeben. Das Ergebnis wird von Bundespräsident Frank-Walter Steinmeier bekannt gegeben.
3: Zum Handball. Der deutsche Meister Magdeburg hat genau wie der THW Kiel oder Gummersbach souverän das Achtelfinale im DHB-Pokal erreicht. Erstligist Flensburg hat beim Zweitligisten Lübeck-Schwartau viel Mühe gehabt, Rudi Dautwitz.
5: Der Zweitligist hatte die Sensation vor Augen. 19:16 führte ein furios aufspielender VfL Lübeck-Schwartau vor seinen begeisterten 2250 Fans zur Pause. Und erst 10 Minuten vor dem Ende gelang dem großen Favoriten die Wende. Flensburg Simon Püttlik mit 11 Treffern und der in der Schlussphase starke Simon Möller im Tor waren die Erfolgsgaranten. Beim Gastgeber überragend Ole Hagedorn. 11 seiner 12 Würfe landeten im Flensburger Tor. Die Gäste boten beim 38:35 Sieg vor allem in der Abwehr keine gute Leistung.
3: Die Champions League haben die Fußballerinnen von Wolfsburg und Frankfurt verpasst. Sie wollen sich aber noch für den Europacup qualifizieren. Die VfL-Frauen haben ihr Hinspiel gegen Sturm Graz deutlich mit 6:1 gewonnen. Frankfurt hat sich dagegen nur hauchdünn mit 1:0 beim isländischen Vertreter Hafnarfjörður durchgesetzt, Simon Schäfer.
6: Das war ein richtig hartes Stück Arbeit für die Frankfurterinnen bei ihrem Auftakt in den Europacup, denn die Isländerinnen standen defensiv sehr stabil, ließen wenig Chancen zu. In der 60. Minute gab es einen Elfmeter für die Eintracht nach einem Foul gegen Kapitänin Laura Freigang. Ihre Mitspielerin Rebecca Blomqvist schnappte sich den Ball und versenkte wuchtig und präzise zum 1:0 und sorgte so mit Blick auf das Rückspiel für eine gute Ausgangsposition. Das findet kommenden Mittwoch statt, dann im Stadion am Brentanobad in Frankfurt. Fürs Weiterkommen ins Achtelfinale reicht der Eintracht, dabei sogar schon ein Unentschieden.
3: Keine 24 Stunden mehr, dann steht Jürgen Klopp zum ersten Mal als Bundestrainer der deutschen Nationalmannschaft an der Seitenlinie. Das Nations League-Spiel in Amsterdam gegen die Niederlande wird auch für Torwart-Routinier Marc-André Ter Stegen besonders. Er ist an der Grenze zu den Niederlanden aufgewachsen und spielt seit dieser Saison für Ajax Amsterdam. Ter Stegen auf die Frage, was diesen Jürgen Klopp so besonders macht.
7: Ja, ich glaube, seine Energie ist Wahnsinn. Ist verrückt eigentlich. Wenn man ihn dann manchmal so im Fernsehen gesehen hat, dann bringt er natürlich irgendwie so eine Unbekümmertheit dann auch rüber. Das macht ihn aus. Und ich glaube, er vermittelt die Idee, die er dann hat, auch genau so und versucht es auch uns schmackhaft zu machen. Und ich glaube, das schafft er.
3: Fußball-Bundesligist Borussia Mönchengladbach will mit einem neuen Trainer raus aus der Krise. Der neue Trainer ist Ex-St. Pauli-Coach Alexander Blessin und wurde nun offiziell vorgestellt. Der Schwabe will dem Tabellenletzten helfen, Punkte zu sammeln. Aber nicht nur das.
8: Auch das Vertrauen zurückzuholen, ja, das Selbstvertrauen für die Spieler, aber natürlich das Vertrauen auch der Fans zurückzugewinnen. Und darum geht's.
3: Die Länderspielpause kommt Blessin entgegen. Er arbeitet nun mit seinen Spielern daran, Vertrauen zurückzugewinnen.
2: Soweit der Sport.
9: Die Meinung.
2: Ja, Sie haben es bei Ina Kast gehört. Berlin wackelt und will seine Olympia-Bewerbung zurückziehen. Hören Sie dazu einen Kommentar von Sebastian Schöbel.
10: Dass nach sportlichen Niederlagen die Nerven blank liegen und die Schuld bei allen anderen nur nicht sich selbst gesucht wird, ist menschlich. Das gilt für Profisportler genauso wie für Amateure und auch für Olympia-Aspiranten. Verlieren tut weh. Allerdings unterscheiden sich gute und schlechte Verlierer dadurch, dass die einen irgendwann nüchtern die Gründe analysieren und eigene Fehler eingestehen, während die anderen einfach weiter Legenden schmieden. So muss man das dann wohl auch einordnen, wenn Füchse-Boss Bob Hanning Wahlsiegerin Elif Eralp von den Linken vorwirft, rotzfrech und undemokratisch den Berliner Olympiatraum beerdigt zu haben und ihr deswegen auch gleich die Eignung als Regierende abspricht. Fakt ist, dass die Skepsis in der Berliner Bevölkerung immer groß war und die Zustimmung nie so stark wie in München oder der Rhein-Ruhr-Region. Weil der Senat aber keinen Weg fand, die Bevölkerung abstimmen zu lassen, wurde nun die Berlin-Wahl zum Olympiareferendum. Mit klarem Ergebnis, das Nein-Lager hat gewonnen, mit dem Wahlsieg der Linken. Getragen übrigens von vielen jungen Wählerinnen und Wählern, die eigentlich olympiafreundlich eingestellt sind. Problematisch ist auch der Versuch von Berlins Olympiabeauftragtem KW Nieromand, Eralp die Schuld an Berlins Niederlage anzulasten. Denn ihre Aussage am Tag nach der Wahl, die Sache mit Olympia habe sich erledigt, war faktisch richtig. In einer rot-grün-roten Landesregierung wären 2 von 3 Parteien gegen die Bewerbung. Damit würde Berlin ein entscheidendes Kriterium des Internationalen Olympischen Komitees nicht erfüllen, den des politischen Rückhalts. Stattdessen sollte sich die Berliner Olympiamannschaft fragen, warum es ihr nicht gelungen ist, die Stadt für die Spiele zu begeistern. Wo war die groß angelegte Werbekampagne in den Wochen vor der Wahl? Warum haben CDU und SPD, die Spiele unbedingt wollten, ihre Begeisterung im Wahlkampf nicht rübergebracht? Und wie konnte es passieren, dass Berlin gegenüber München und Rhein-Ruhr auch bei den Sportstätten, dem Zuschauerpotenzial und der sportfachlichen Strahlkraft schwächer bewertet wurde? Das Ringen für und gegen Olympia war hart in Berlin, bisweilen auch ein bisschen unfair. Aber das musste allen Verantwortlichen vorher klar gewesen sein. Die politische Aufarbeitung sollte deswegen sportlich fair bleiben.
2: Die Meinung von Sebastian Schöbel.
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1: Um 5.30 Uhr mit Ronald Lessig. Am Rande der UN-Vollversammlung in New York haben Regierungsvertreter im UN-Sicherheitsrat über den Krieg in der Ukraine diskutiert. Bundesaußenminister Wadephul warf dabei Russland eine Eskalation der Aggression Richtung Europa vor. Die hybriden Attacken nehmen zu und hätten eine neue Stufe erreicht. Aus New York, Giselle Ukab.
2: Als Beispiel nannte Wadephul den Drohnenvorfall am Flughafen Halle Leipzig Anfang August. Russland habe dabei versucht, ukrainische Frachtflugzeuge mit einer mit Zündstoff präparierten Drohne in die Luft zu sprengen, erklärte der CDU-Politiker. Russland wies jeden Zusammenhang mit dem Drohnenvorfall von Leipzig im Sicherheitsrat einmal mehr zurück. Gleichzeitig lehnte der russische Außenminister Lavrov eine von der Ukraine angebotene Waffenruhe ab.
1: Russland hat die ukrainische Hauptstadt Kiew in der Nacht wieder mit ballistischen Raketen angegriffen. Nach Angaben von Bürgermeister Klitschko wurde mindestens ein Mensch getötet, mehrere wurden verletzt. In drei Bezirken stürzten demnach Trümmerteile der Raketen ab. Dabei seien auch ein Wohnhaus und eine Entbindungsklinik beschädigt worden. Klitschko rief die Bewohner auf, in den Schutzräumen zu bleiben. Die USA und China haben sich auf eine Verlängerung ihrer Zollvereinbarung geeinigt. Das teilte US-Finanzminister Bessent in einem Interview mit dem Sender Fox News zum Beginn des Staatsbesuchs von Chinas Präsident Xi in Washington mit. Der Deal wäre im November ausgelaufen, nun soll er bis zum 10. Januar gelten. Beide Seiten hatten sich darauf verständigt, die Zölle auf ihre Waren nicht zu erhöhen und keine anderen neuen Handelsbeschränkungen zu erlassen. Das Bundesjustizministerium will Raub und sexuellen Missbrauch härter bestrafen, in Fällen, in denen die Täter ihre Opfer durch sogenannte K.O.-Tropfen betäubt haben. Über diesen Gesetzentwurf hat der Bundestag am Abend erstmals beraten. Aus Berlin, Kirsten Girschig.
3: Das Bundesjustizministerium will, dass ihre Nutzung zur Begehung einer Vergewaltigung oder eines Raubs in Zukunft mit mindestens 5 Jahren Freiheitsstrafe bestraft wird. Bislang gelten solche Betäubungsmittel nicht als gefährliches Werkzeug im Sinne des Strafrechts. Der Gesetzentwurf wird nun gemeinsam mit einem eigenen Gesetzentwurf des Bundesrats in den zuständigen Ausschüssen im Parlament beraten.
1: Das Wetter in Deutschland. Heute am Tage im Südwesten und Westen meist trocken und zeitweise Sonnenschein, sonst stark bewölkt und gebietsweise Regen bei 14 bis 24 Grad. Am Freitag überwiegend heiter, 15 bis 24 Grad und am Samstag meist heiter, im Norden wechselnd bewölkt, 17 bis 28 Grad. Das waren die Nachrichten.
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4: Die A4 Frankfurt Richtung Dresden ist zwischen Autobahn Dreieck Dresden Nord und der Autobahnanschlussstelle Dreieck Dresden Nord Wanderbaustelle. Dort sind Behinderungen zu erwarten. Bitte vorsichtig fahren am 24.09.2026 von 9 bis 14 Uhr. Die A4 Dresden-Görlitz ist zwischen Niederseifersdorf und Kodersdorf in beiden Richtungen wegen Wartungsarbeiten im Tunnel Königshainer Berge ab 19 Uhr bis morgen früh 5 Uhr gesperrt. Empfohlene Umleitung die U4 und die U5. Nochmal A4, Görlitz Richtung Dresden zwischen Grenzübergang Ludwigsdorf und Kodersdorf stockender Verkehr. A4 Richtung Frankfurt, Dreieck Dresden-Nord, Überfahrt zur A13 Richtung Schönefelder Kreuz. Dort eine Wanderbaustelle, Behinderungen sind zu erwarten. Die A13 Richtung Dresden zwischen Marsdorf und Dreieck Dresden-Nord, ebenfalls eine Wanderbaustelle. Die A17 Dresden-Prag zwischen Pirna und Baretal, in beiden Richtungen auch eine Wanderbaustelle auf dem Standstreifen. Grünpflege dort von 7 bis 14 Uhr. Die A24 Hamburg Richtung Berlin ist zwischen Neuruppin Süd und Fährberlin wegen einer Nachtbaustelle noch bis 6 Uhr gesperrt. Die A40 Essen Richtung Dortmund ist zwischen Dreieck Bochum West und Zentrum wegen Bauarbeiten bis morgen gesperrt. Und die Autobahn 81 Heilbronn Richtung Stuttgart zwischen Pleidelsheim und Ludwigsburg Nord, ein defekter PKW auf dem Standstreifen.
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4: Heute mit Sven Hasenkläfer. Guten Morgen. Wenn es um Geheimdienste geht, dann wird oft über die amerikanische CIA oder den britischen MI6 gesprochen. Vielleicht auch noch über den Mossad aus Israel. Aber die deutschen Nachrichtendienste spielen in der Öffentlichkeit nur selten eine Rolle. Das ist zum einen gut, weil sie, so wie man das von einem solchen Dienst erwartet, im Verborgenen arbeiten. Aber zum anderen auch schlecht, weil die deutschen Agenten im Vergleich zu ihren ausländischen Kollegen weniger mehr dürfen als im Grunde nur schnüffeln. Das soll sich ändern. Die Bundesregierung will die deutschen Nachrichtendienste reformieren. Das entsprechende Gesetz von Union und SPD wird heute zum ersten Mal im Bundestag behandelt. Hintergründe und Einzelheiten dazu hat Bianca Schwarz.
5: Bisher hat Deutschland 3 Nachrichtendienste, den Verfassungsschutz, den militärischen Abschirmdienst und den Bundesnachrichtendienst, das ist der Auslandsnachrichtendienst, aber sie sind weitestgehend beschränkt darauf, Informationen zu erfassen. Und sobald es darum geht, aktiv zu werden, also irgendwelche Maßnahmen zu ergreifen, sind andere zuständig, im Inland die Polizei. Mit der Reform der Nachrichtendienste sollen sie aber bald auch aktive Befugnisse bekommen, allerdings nur im Fall einer besonderen Bedrohung. Zum Beispiel beim Thema Cybersicherheit, da steigen die Fälle in Deutschland ja wirklich massiv an. Es geht zum Beispiel auch darum, generell KI einsetzen zu dürfen zur Datenanalyse und um mehr Befugnisse bei der Online-Durchsuchung. Bundesinnenminister Dobrindt von der CSU hat wörtlich gesagt, wir sind tägliches Ziel von Spionage, von Sabotage, von Cyberangriffen, von versteckten Aktionen fremder Mächte. Und deren Ziel sei es, Deutschland zu destabilisieren, meint der Innenminister. Und Dobrindt ist als solcher zuständig für die Nachrichtendienste. Er will diese Reform. Ebenfalls geäußert hat sich Nina Waken, die neue Kanzleramtschefin. Und als solche fällt der Bundesnachrichtendienst in ihre Zuständigkeit. Sie meinte, Deutschland habe sich in zu vielen sicherheitsrelevanten Bereichen auf internationale Partner verlassen. Es gab insbesondere mit den US-Geheimdiensten immer eine enge Zusammenarbeit. Aber Waken meint, die Hilfe von anderen Ländern sei im Moment oft eine Einbahnstraße. Der Gesetzentwurf, der behandelt natürlich auch das Thema Kontrolle. Also irgendjemand muss ja diese Dienste trotzdem im Blick haben. Die rechtliche Kontrolle, die soll auf den unabhängigen Kontrollrat übertragen werden. Das ist ein Gremium mit ehemaligen Bundesrichtern. Und sie müssten dann feststellen, ob zum Beispiel so eine besondere Gefährdungslage vorliegt, die es den Diensten dann erlauben würde, aktive Maßnahmen zu ergreifen. Die politische Kontrolle, die bleibt wie jetzt auch schon beim parlamentarischen Kontrollgremium im Bundestag. Die Grünen finden, die dann ja viel mächtigeren Dienste würden nicht ausreichend kontrolliert mit dieser Reform. Und sie sehen die dann auch nicht mehr so starke Trennung zwischen Nachrichtendiensten und Polizei kritisch, weil Geheimagenten nicht so transparent und rechtsstaatlich überprüft werden können wie die Polizei, so argumentieren die Grünen. Die Linke kritisiert die Reform auch, weil sie ebenfalls eine neue, schlecht kontrollierte Geheimpolizei als Gefahr sieht. Und die AfD argumentiert so ähnlich, sie lehnt die Reformpläne in Gänze ab.
4: Informationen von Bianca Schwarz.
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4: Es ist nicht sicher, ob die Menschheit künstliche Intelligenz braucht, um sich umzubringen. Vielleicht schafft die Menschheit das ja auch ganz alleine. Aber spätestens seit jemand die Zahl 10 Jahre an den Untergang der Menschheit geklebt hat, steht die Frage im Raum, müssen wir die Entwicklung und die Anwendung künstlicher Intelligenz nicht zwingend regulieren, und zwar weltweit? Aber ist das realistisch? Das fragt Heidi Radwillers.
6: Eine KI, die sich verselbstständigt und die Menschheit letztlich vernichten könnte. Solche Schreckensszenarien halten die meisten Experten zwar für übertrieben, aber sagt Barbara Engels vom IW Köln, die grundsätzlichen Sicherheitsbedenken bei künstlicher Intelligenz sind nachvollziehbar.
7: Der gefährliche Wettlauf um immer leistungsfähigere KI-Systeme ist real. Unternehmen stehen unter hohem Wettbewerbsdruck und haben deshalb einen Anreiz, schneller mit einem bestimmten Modell auf den Markt zu gehen, als es vielleicht für gründliche Tests und Sicherheitsvorkehrungen sinnvoll wäre.
6: Deshalb brauche es verbindliche Sicherheitsanforderungen und unabhängige Prüfungen, und zwar weltweit. Ansätze gibt es bereits, erklärt KI-Expertin Engels.
7: Wir haben in der EU ja mit der KI-Verordnung durchaus schon eine Regulierung, die sich Hochrisikosysteme anschaut. Das Problem ist, diese Regulierung ist ja noch nicht in Anwendung. Die wurde dann nochmal verschoben auf das nächste Jahr.
6: Außerdem, die EU gilt als ambitioniert bei KI-Regulierung. Wichtige Player wie die USA oder China scheuen dagegen die Reglementierung. Und Experten monieren, dass zwar in verschiedenen Ländern, mittlerweile auch in Deutschland, KI-Sicherheitsinstitute gegründet worden seien, die aber oft lediglich beratend tätig seien. Im Grunde machtlos. Diese Woche nun haben zur UN-Generalversammlung rund 20 Regierungschefs die UN-Mitgliedstaaten aufgefordert, die Einrichtung einer internationalen Institution zu prüfen, die KI-Standards setzen und deren Einhaltung überprüfbar machen soll. IW-Ökonomin Engels meint:
7: Um die Risiken von KI zu minimieren, ist es nötig, dass alle mitmachen.
6: Doch hier liegt das Problem. Es tobt ein Kampf um die Vorherrschaft bei KI, der Zukunftstechnologie schlechthin. Die USA führen, doch China hat extrem aufgeholt. US-Präsident Trump will keine KI-Regulierung, obwohl US-amerikanische KI-Firmen jüngst selbst eine allgemeine Drosselung des Entwicklungstempos vorgeschlagen haben, weil das mörderische Tempo eben nur mit Milliardeninvestitionen gehalten werden kann. Christian Rieck beschäftigt sich an der Frankfurt University of Applied Sciences auch mit KI. Er versteht den Wunsch.
8: Da kann ich mir vorstellen, dass es aus einer wirtschaftlichen Sicht vollkommen sinnvoll ist. Ob die Chinesen bei sowas mitmachen, das halte ich für sehr unwahrscheinlich. Selbst wenn die es vielleicht sagen würden, dass sie mitmachen, bin ich mir relativ sicher, dass die in Hinterzimmern einfach weiterentwickeln würden. Also das Ganze ist, glaube ich, auch von der Sicht nicht wirklich durchsetzbar.
6: Regulierung, ob nun lokal oder global, werde zudem erschwert, weil KI-Entwicklung einfach sei.
8: Also bei KI können im Grunde genommen ein paar fähige Studenten, wenn die an vernünftige Hardware drankommen, die gar nicht mal irrwitzig teuer ist, können die da ja schon mitspielen in dem ganzen Spielchen. Und selbst wenn das heute nicht zu einer fürchterlich leistungsfähigen KI führt, wird sich das in wenigen Jahren ändern. Da werden sie das mit ganz normaler, handelsüblicher Hardware hinkriegen. Und die Frage ist, wie wollen Sie denn das durch eine Regulierung eindämmen? Also das halte ich schon konzeptionell für völlig aussichtslos.
9: Heidi Radwilas berichtete. Viehdiebstahl, das gibt es eigentlich normalerweise nur in Cowboy-Filmen, aber auch im echten Leben, selbst bei uns. In Brandenburg sind in letzter Zeit knapp 250 Kühe geklaut worden. Aber jetzt scheint es, als hätte man die mutmaßlichen Schuldigen gefunden. Die Polizei hat zwei Verdächtige festgenommen. Anke Blumenthal berichtet.
10: Ein 41-Jähriger war bereits in der vergangenen Woche in Polen, ein 46-Jähriger an einer Raststätte der A13 festgenommen worden. Zuvor hatten Durchsuchungen in der Woiwodschaft Lebus gemeinsam mit polnischen Ermittlern stattgefunden. Dabei wurden Rinder gefunden, lebend. Polizeisprecherin Beate Kardels.
11: Zu dem Umfang der Ermittlungen kann ich leider noch keine Ausführungen machen, denn die dauern tatsächlich noch an, auch zu weiteren mutmaßlichen Mittätern. Das waren sehr komplexe und umfangreiche Ermittlungen, insbesondere aber auch der Austausch mit den polnischen Behörden, der hier wirklich sehr gut funktioniert hat und die auch wertvolle Hinweise in der Zusammenarbeit geliefert haben.
10: An gleich mehreren Orten im Land waren im Frühjahr über 200 Kühe über Nacht gestohlen worden. Bei Landwirt Alexander Buchan aus Radusch verschwanden Bullen, Milchkühe und Kälber seiner Angusherde, insgesamt knapp 50. Vermutlich sollte in Osteuropa eine neue Herde aufgebaut werden. Noch ist unklar, ob die aufgefundenen Rinder jene aus Brandenburg sind. Bei aller Unsicherheit, Alexander Buchan ist erstaunt über den Ermittlungserfolg.
12: Zu Anfang war das nicht so wirklich, dass wir gedacht haben, dass man die wiederkriegt oder dass man überhaupt was ermitteln kann. Weil wenn so ein Rind erstmal weg ist, dann ist es ja weg, nicht? Nur auch mal gerade geschnitten und was, ja. Wie will man dann sein Tier nochmal wieder zurückerkennen, nicht? Aber wenn jetzt so wie DNA-Abgleiche gemacht werden, da ist es doch anders, nicht? Weil Blut kann man eben nicht verändern. Ne?
10: Amtstierärzte aus Polen und Deutschland sollen nun DNA-Proben miteinander vergleichen. Ein im Juni veröffentlichter Zeugenaufruf hatte laut Polizei eine zweistellige Zahl an Hinweisen erbracht, darunter auch Angaben zum mutmaßlich genutzten Tatfahrzeug. Heiko Terno, Vizepräsident des Brandenburger Bauernverbandes.
13: Die aufmerksame Bevölkerung ist unser wirksamster Schutz, dass wir Hinweise kriegen, wenn irgendwie Unregelmäßigkeiten auf den Weiden sind, verdächtige Viehtransporte. Wenn die sich abseits von Stallanlagen auf Feldwegen befinden, dann ist wirklich ein Hinweis wichtig.
10: Außerdem hatten durch angekündigte Polizeikontrollen die Diebstähle plötzlich aufgehört. Die Schwerpunktkontrollen von Tiertransporten sollen laut Polizei weitergehen im Land. Und Alexander Buchan hofft für seine Angusrinder auf ein Happy End.
12: Ja, das werden wir dann abwarten, nicht? Aber wenn sie erstmal unruhig sind, dann kommen sie nach Hause und dann, ja, dann geht's ja nochmal weiter, nicht?
9: Also passen Sie auf Ihre Kühe auf. In Brandenburg scheint eine Serie von Viehdiebstählen glücklicherweise aufgeklärt worden zu sein. Das waren Infos von Anke Blumenthal.
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9: Vor dem Spiel Niederlande gegen Deutschland heute Abend in Amsterdam ist auch die Spannung bei den Niederländern hoch. Auch sie haben die WM versemmelt und einen neuen Trainer geholt. Aber auf Jürgen Klopp ist man im Nachbarland fast ein bisschen neidisch. Sabrina Fritz berichtet.
14: Klar kennt man Jürgen Klopp hier.
15: Sympathische Trainer vom Deutschland.
14: Jürgen Klopp?
15: Ja, ja, ja. Seine Lach, ja, ist sehr sympathisch.
14: Die Zähne könnten durchaus zum Markenzeichen des neuen deutschen Bundestrainers werden. Vor dem Trainingszentrum bei Utrecht in den Niederlanden scheint die Begeisterung für den deutschen Coach fast größer zu sein als für den eigenen Trainer. Der ist nämlich auch neu. Eine Handvoll Männer hält Trikots mit Xavi in den Händen. Xavi, oder genauer gesagt Xavier Fernandes, ist nach der WM ebenfalls als Retter in die Niederlande geholt worden. Die Entscheidung für den Spanier hat nicht allen Oranje gefallen. Zur Pressekonferenz vor dem Spiel kommt er immerhin schon mit dem Fahrrad.
16: Ich fühle die Rivalität. Jeder ist aufgeregt. Es ist ein schöner Start. Wir müssen gut spielen. Wir sind wirklich aufgeregt, Deutschland gegenüberzutreten.
14: Sagt er vor dem Spiel. Ein Spiel Deutschland gegen die Niederlande ist immer etwas Besonderes. Es ist eher wie ein Derby, wie Dortmund gegen Schalke. Fußballfans können endlose Geschichten erzählen vom WM-Finale 1974, das Deutschland holte, oder als Ricard Rudi Völler 1990 in die Haare spuckte. Auch diesmal liegt eine besondere Spannung über dem Stadion in Amsterdam. Für beide Mannschaften ist es das Spiel nach der verkorksten Fußball-WM. Beide Teams schieden früh im Elfmeterschießen aus. Deutschland gegen Paraguay, die Niederlande gegen Marokko. Für beide Trainer steht also viel auf dem Spiel. Für beide ist es das erste Länderspiel in der neuen Rolle und natürlich kennt man sich.
17: Yeah, I love him. He's so funny when we met.
16: Ich liebe ihn. Er ist so lustig. Es ist eine große Herausforderung, diesen Trainer und dieses Team zu treffen.
17: Big challenge for the country as well to face this kind of coaches and this kind of teams.
14: Auch Virgil van Dijk, der Captain der niederländischen Mannschaft, hat eine Geschichte mit Jürgen Klopp. Van Dijk ist Captain beim britischen Verein Liverpool, dem Verein, mit dem Jürgen Klopp weltberühmt wurde.
18: Das ist eine sehr, sehr belangrijke Person natürlich in meiner Karriere. Aber hoffentlich gaan we ervoor zorgen, dass er wel zijn eerste Wedstrijd als Bondscoach van Duitsland gaat verliezen.
14: Jürgen Klopp war sehr wichtig für meine Karriere, aber heute geht es darum, dass Klopp sein erstes Spiel mit Deutschland verliert, so der niederländische Captain. Wie immer das Spiel ausgehen mag, einen kleinen Trost hält diese Frau aus Utrecht für beide Trainer bereit.
19: I always think that the coach is getting too much criticism when a match doesn't work.
14: Am Schluss ist nicht immer der Trainer schuld, wenn die Mannschaft verliert, sagt sie.
9: Die Klopp-Premiere heute Abend in Amsterdam, Sabrina Fritz berichtet.
0: Kultur.
9: In britischen Buchläden steht es schon im Fenster und wird bestimmt ein Bestseller. Das neue Buch aus dem Griffele-Universum, das der aus Hamburg stammende und in London lebende Illustrator Axel Scheffler zusammen mit Julia Donaldson jetzt herausbringt. Mehr als 20 Jahre hat es gedauert und jetzt bekommt das gutmütige Monster eine Oma. Auch in den Theaterbezirk West End hat das Griffele es geschafft und selbst Königin Camilla ist ein großer Fan von Schefflers Zeichnung. Aus London berichtet Mareike Ahn.
20: Feurige Augen, knotige Knie, lila Stacheln und eine listige Maus als Gegenspielerin. Der Griffelo ist in Großbritannien eine Kinderbuchfigur mit Kultstatus, wurde weltweit mehr als 100 Mal übersetzt. Jetzt gibt es eine neue Geschichte, nach mehr als 20 Jahren Pause. In einem Buchladen im Londoner Zentrum haben sich Schlangen gebildet, denn seine Schöpfer sind für eine Signierstunde gekommen. Die britische Autorin Julia Donaldson und der deutsche Illustrator Axel Scheffler. Nun gibt es eine Griffelo-Oma. Der Riesenerfolg der Griffelo-Familie überrascht Scheffler bis heute ein wenig.
21: Ich glaube, die Ambivalenz, die in dem Charakter, in dem Griffelo steckt, dass er einerseits, Kinder finden ihn süß und haben ihn dann plötzlich als Plüschtier. Und andererseits macht, ist er natürlich auch ein bisschen gefährlich. Er ist ja nicht böse, sondern hat nur Hunger. Ist aber eine Bedrohung und ich höre dann von Eltern, die sagen, wir müssen jeden Tag das Buch aus dem Zimmer nehmen in der Nacht, weil die Kinder sich fürchten.
20: Die Griffelo-Oma hat graues Fell, grüne Augen und kommt mit Handtasche und Gehstock zu Besuch zum Griffelo-Kind. Dass Julia Donaldson diese Fortsetzung geschrieben hat, war selbst für Axel Scheffler eine Überraschung.
21: Also ich wusste nicht, dass Julia einen neuen Text geschrieben hat und irgendwann kam der Anruf vom Verlag. Wir haben einen neuen Text, einen Griffelo-Text. Dann habe ich ihn gelesen und der war so großartig, dass ich es natürlich sofort zugesagt habe.
20: Seit 1982 lebt der gebürtige Hamburger in Großbritannien. Die vielen anderen Bücher, die er mit Donaldson veröffentlicht hat, sind ebenfalls Kinderbuchklassiker. Aber der größte Star bleibt die Gryffalo-Familie. Die 4 Jahre alte Olive, die es in der Schlange zu Axel Scheffler gerade bis ganz nach vorne geschafft hat, sagt, sie mag am liebsten das Gryffalo-Kind, weil es allein in den Wald geht und tapfer sei, so wie sie.
2: I like that the Gryffalo child goes off in the forest and she bees brave, like me.
3: The mouse is my favorite character.
20: Für Lukas ist die Maus der beste Charakter, weil sie so clever sei.
3: He's just so clever.
2: I haven't read it.
20: Fiona hat das Buch noch nicht zu Ende gelesen, aber ist sicher, die Maus werde den Gryffalo sicher wieder überlisten.
2: I think that the mouse is gonna trick.
20: Bis ins Londoner West End, in den berühmten Theaterbezirk, hat es der Gryffalo geschafft. Die Theatergruppe Tall Stories bringt die Geschichten des Ungeheuers weltweit schon seit 25 Jahren auf die Bühne und feiert das in einem Londoner Hotel mit einer kleinen Party, umgeben von Gryffalo-Dekoration. Toby Mitchell ist der Gründer der Theatergruppe. Jeder kennt Axel Scheffler. Er ist hier im Land genauso bekannt wie Julia Donaldson. Er ist großartig, seine Illustrationen sind fantastisch und es macht Spaß, seine Bilder auf der Bühne zum Leben zu erwecken. Ein bekennender Fan ist auch Königin Camilla. Mit ihr machen Scheffler und Donaldson Projekte, um Kinder fürs Lesen zu begeistern. Vor einigen Wochen führten sie den Gryffalo in einem Wald bei Liverpool vor Kindern und Königin als kleines Theaterstück auf.
21: Ich weiß, dass sie den Gryffalo irgendwie dann auch ihren Enkelkindern vorgelesen hat und ihn so kennengelernt hat. Und ich glaube, das ist hier sehr wichtig, dass Kinder oder überhaupt Menschen Bücher lesen.
20: Und schon jetzt ist die Gryffalo-Oma in Großbritannien ein Bestseller.
21: Das fühlt sich, wenn man drüber nachdenkt, sehr komisch an. Es macht ein bisschen schwindelig, das vorzustellen, wie viele Kinder jetzt abends die neue Geschichte lesen zum Beispiel. Andererseits muss ich nicht immer daran denken, sondern arbeite an neuen Projekten.
20: In Deutschland erscheint der Gryffalo 2 Wochen später als in Großbritannien. Und Scheffler selbst geht im Herbst auf eine Lesereise, bei der er die Gryffalo-Familie vor den Augen des Publikums live zeichnet.
9: Der Gryffalo bekommt eine Oma, Mareike Aden berichtete aus London.
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9: Die Bundesregierung hat einen Aktionsplan gegen organisierten Sozialleistungsbetrug beschlossen, insbesondere im Bereich der EU-Zuwanderung. Dafür sollen Behörden künftig mehr Daten abgleichen dürfen. Volker Findhammer vom Deutschlandfunk meint, die Regierung hätte schon früher anfangen müssen.
22: Es ist schon lange bekannt, dass sogenannte Schrottimmobilien bandenmäßig organisiert als Massenunterkünfte für Arbeitnehmer aus Osteuropa genutzt werden, die über Kurzzeit- oder Scheinarbeitsverhältnisse angemeldet werden, um für sich und ihre Angehörigen staatliche Leistungen zu beziehen, von denen sie dann einen Großteil an die Hintermänner abgeben müssen. Aber auch um das gleich klarzustellen, den Betroffenen kann man das nicht zum Vorwurf machen. Den Wunsch nach einem besseren Leben kann und sollte man niemand verwehren. Und oft genug wurden sie ja mit der Aussicht auf einen regulären Job in Deutschland angeworben. Allein die organisierten Strukturen dahinter, die faktisch die Zu- und Einwanderung mit dem gezielten Sozialbetrug für sich zu einem Geschäftsmodell gemacht haben, sind das eigentliche Problem, das es zu bekämpfen gilt.
9: Sagt Volker Findhammer im Deutschlandfunk. Die Pforzheimer Zeitung erklärt, dass ein Kompetenzzentrum für Leistungsmissbrauch keine Ermittler ersetze.
23: Eine digitale Meldung entbindet die Behörden nicht von der Pflicht, vor Ort genau hinzuschauen und zu kontrollieren. Erst wenn es gelingt, die Netzwerke hinter der Ausbeutung zu zerschlagen, wird sich an den unhaltbaren Zuständen in vielen Städten etwas ändern. Sie schaden nicht nur den Betroffenen, sondern auch dem Vertrauen der Bürger in den Rechtsstaat.
9: Der Reutlinger Generalanzeiger findet, neue Gesetze nützen nur dann etwas, wenn man sie auch tatsächlich anwendet.
23: Die Fotos eines Mitglieds des Remo-Clans bei der Wahlparty der Berliner Linken zeigen, dass eine gewisse Naivität im Umgang mit organisierter Kriminalität immer noch in Teilen des linken Milieus vorhanden ist. Behörden und Politiker müssen diese Naivität dringend ablegen. Denn Sozialbetrüger schaden nicht nur der Solidarität der Arbeitnehmer, am meisten schaden sie dem Ruf ihrer zahlreichen, ehrlich arbeitenden Landsleute, die versuchen, als Arbeitsmigranten in der deutschen Sozialgemeinschaft legal Fuß zu fassen.
9: Und damit sind wir auch direkt beim zweiten Thema, die politische Lage in Berlin nach dem Wahlsieg der Linken. Die Frankfurter Allgemeine Zeitung stellt fest, dass SPD und Grüne bisher wenig Widerwillen bezüglich einer Koalition mit der Linkspartei äußern.
23: Was die SPD-Vorsitzenden Klingbeil und Baas dazu zu sagen hatten, nämlich Antisemitismus keinen Millimeter Platz zu geben, versteht sich von selbst und bleibt hinter dem zurück, was die Berliner SPD forderte. Eine Distanzierung jedes Berliner linke Abgeordneten vom Antisemitismus. Die Grünen formulieren immerhin rote Linien und verlangen den Ausschluss eines Remo-Clan-Freundes aus der Linksfraktion. Beide Parteien könnten eine Koalition mit dieser speziellen Berliner Linkspartei auch einfach ablehnen. Es gäbe eine Mehrheit mit der CDU.
9: Die Augsburger Allgemeine erklärt die Berliner Linke zum Sicherheitsrisiko.
23: Ihre irren Versprechen von massenhaften Wohnungsenteignungen sind nur ein Teil des Wahlerfolgs. Der andere ist, dass sie sich mutmaßlich bewusst zum politischen Arm der Berliner Pro-Palästina-Bewegung gemacht hat, in der es von problematischen Akteuren nur so wimmelt. Linken Rhetorik, die überall antimuslimischen Rassismus wittert und darauf abzielt, Polizei und Verfassungsschutz zu schwächen, kommt auch im Milieu der weit verzweigten kriminellen Großfamilien der Hauptstadt bestens an.
9: Das waren die Standpunkte, heute zusammengestellt von Amir Brecht.
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9: Uschi Obermeier feiert heute ihren 80. Geburtstag. Sie war in den 60er Jahren das bestbezahlte Fotomodell in der Bundesrepublik und galt als eine Ikone der sexuellen Revolution. Lutz Hanker mit einem Porträt.
4: Ursula Obermeier, die Münchner Vorstadtgöre aus dem Scherbenviertel Sendling, strahlend, engelsgleich und sehr sexy, mit der wilden Mähne und dem sinnlichen Schmollmund. Als Groupie der Krautrockband Amon Dül 2 lernt sie 1968 im Drogennebel der Essener Songtage den Esoterikbeauftragten Rainer Langhans kennen.
5: Ja, und das war Liebe auf den ersten Blick. Er fand so toll, dass ich so ein weißes Hemd anhatte, wo man die Tittenspitzen durchsehen konnte.
4: Langhans nimmt sie mit nach Berlin in die legendäre Kommune 1. Aber das ganze 68er-Ding ist ihr zu gescheit. Sie will einfach nur Spaß haben.
5: Ich hatte keine Ahnung, ich wusste nicht den Unterschied zwischen Kommunismus und Kapitalismus, überhaupt nichts. Da hat sich mal irgendwie fürchterlich geärgert über mich. Und hat gesagt, du Fotomodell, du.
4: Mit dem Rainer ist es aber auch bald vorbei. Jetzt ist der Bockhorn angesagt. Dieter Bockhorn, eine schillernde Kiezgröße auf St. Pauli.
5: Er hat gesagt, so, und jetzt zeige ich dir unser Leben. Und ich hatte so einen Stoß Tarotkarten. Und dann hat er dir unser ganzes Leben gelegt. Und es war echt toll. Und das hat, ich schwöre, das hat genau gestimmt.
4: Der Bockhorn und die Uschi fahren jahrelang in einem Hippie-Mobil durch die Welt. Zuerst nach Indien und später nach Mexiko. Wo Bockhorn mit seinem Motorrad tödlich verunglückt. Da ist Uschi erst 37. Seitdem ist ihr Leben viel ruhiger und sie selbst irgendwie kaum älter geworden. Die Obermeier macht ihr Ding, freiheitsliebend, selbstbestimmt. Erst als Schmuckdesignerin in Kalifornien und seit 2020 als Landfrau an der Algarve zwischen Oliven- und Orangenbäumen. Geboren wurde Uschi Obermeier, Überlebenskünstlerin aus München-Sendling und das schönste Gesicht der 68er am 24. September 1946. Das war heute vor 80 Jahren.
9: Und das war der Stichtag von Lutz Hanker. Soweit auch die ARD-Infonacht mit Sven Hasenclever. Gleich um 6 geht's hier wie immer weiter mit den Nachrichten. Und die Zeit jetzt gleich 5.58 Uhr.
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24: Mit Stefan Eich. Guten Morgen. Es geht um Handel, um Zölle, auch um künstliche Intelligenz und ums Militär im Allgemeinen sowie den Ukraine-Krieg im Besonderen. Das sind die absehbaren Themen bei den Gesprächen des chinesischen Präsidenten Xi Jinping in Washington. Dass Donald Trump ihn ausnahmsweise persönlich direkt nach der Landung am Flughafen begrüßt hat, zeigt, wie wichtig dem US-Präsidenten ein gutes Verhältnis zu Chinas Machthaber und zu diesem Riesenland in Asien ist. Der Ausblick auf den dreitägigen und ganz und gar nicht alltäglichen Staatsbesuch gleich im SWR Aktuell Infodate am Morgen.
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24: Bisschen ungemütlich kann's werden, zumindest am Anfang. Heute ziehen bei teils böigem Wind dichte Wolken durch. Ganz selten kann es mal Regen geben. Die Sonne zeigt sich auch, aber eher so nur zwischendurch, am ehesten am Nachmittag. 15 Grad gibt es höchstens in der Eifel, ebenso am Rhein. Und bis zu 24 Grad werden es nochmal im Markgräflerland sowie in Südbaden. In Freudenstadt bedeckte 12 Grad, Calw bewölkt sogar 13 Grad und 14 Grad in Heidelberg, da ist es bewölkt. In Friedrichshafen bewölkt 11 Grad, Kaiserslautern 12 Grad und Wolken, 15 Grad sogar in Katzenelnbogen, Adenau bewölkt 14, Kobern-Gondorf bewölkt 15 und Mainz leicht bewölkt 14 Grad. Am Wetter ändert sich in den nächsten Tagen nicht allzu viel. Morgen früh gibt es erst Nebel und dann wird es langsam überall wieder sonnig. Das bedeutet, es wird auch an vielen Stellen wieder deutlich wärmer als in den vergangenen Tagen.
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24: Mit Stefan Eich, ich wünsche Ihnen einen sehr schönen Donnerstagmorgen. Es ist der 24. September. Das war ein sichtlich unangenehmer Moment für Donald Trump, als der US-Präsident seinen chinesischen Amtskollegen Xi Jinping am Flughafen abgeholt hat. Das, was da so unangenehm war, war ein Teil der offiziellen militärischen Begrüßung. Ein B-1-Kampfbomber donnerte über Trump und Xi hinweg und der hat im Gegensatz zum US-Präsidenten sich nicht erschreckt und keine Miene verzogen. Xis Besuch ist der erste dieser Art seit Jahren. Spannungen zwischen den Ländern abzubauen ist das Ziel. Die US-Regierung will die zusätzlichen Zölle auf Waren aus China um 2 Monate aufschieben. Aus Washington berichtet Ralf Borchardt.
8: Schon die Ankunft Xi Jinpings hat gezeigt, wie ernst Donald Trump diesen Staatsbesuch nimmt. Trump hat Xi persönlich auf dem Rollfeld des Militärflughafens Joint Base Andrews bei Washington begrüßt. Das ist ungewöhnlich. Normalerweise begrüßt der US-Präsident einen Staatsgast bei dessen Ankunft am Weißen Haus. Trump bietet gut 2 Tage lang fast alles auf, was an symbolischer Wertschätzung möglich ist, darunter ein großes Staatsbankett, an dem auch die Tech-Bosse aus dem Silicon Valley teilnehmen. Konfliktthemen gibt es viele zwischen den Präsidenten der beiden mächtigsten Länder der Welt, künstliche Intelligenz, Zölle, weitere Handelsfragen, Irankrieg, Ukraine-Krieg, Taiwan, lauten einige Stichworte. Die meisten US-Experten erwarten keine großen Durchbrüche. Es geht eher darum, neue Spannungen zu vermeiden.
24: Außenminister Wadefuhl hat Russland in New York vorgeworfen, es lasse seine Aggression in Richtung Europa eskalieren. Am Rande der UN-Vollversammlung hatten Regierungsvertreter im UN-Sicherheitsrat über den Krieg in der Ukraine diskutiert. Mehr dazu von Giselle Ucker.
10: Im wichtigsten Gremium der Vereinten Nationen begründete der Bundesaußenminister das mit zunehmenden hybriden Attacken, die eine neue Stufe erreicht hätten. Als Beispiel nannte Wadefuhl den Drohnenvorfall am Flughafen Halle-Leipzig Anfang August. Russland habe dabei versucht, ukrainische Frachtflugzeuge mit einer mit Zündstoff präparierten Drohne in die Luft zu sprengen, erklärte der CDU-Politiker. Russland wies jeden Zusammenhang mit dem Drohnenvorfall von Leipzig im Sicherheitsrat einmal mehr zurück. Gleichzeitig lehnte der russische Außenminister Lavrov eine von der Ukraine angebotene Waffenruhe ab. Europa wolle so eine Pause nur, um die Ukraine in der Zwischenzeit mit Waffen vollzupumpen, sagte Lavrov in New York. Moskau dagegen suche eine umfassende Regelung für ein Ende des Konflikts. Konkreter wurde Lavrov dabei nicht.
24: Am Rande der UN-Vollversammlung hat US-Außenminister Rubio mitgeteilt, um Probleme zu lösen, müsse man sich auch mit den Menschen treffen, mit denen man nicht übereinstimme. Deshalb hätten die USA auch jemanden Besonderen zum nächsten G20-Gipfel eingeladen.
11: We've invited President Putin to the G20. We think it's an opportunity for him to engage not just with the president, but with other world leaders.
13: Wir haben Präsident Putin zum G20-Gipfel eingeladen. Wir denken, das wäre eine Möglichkeit für ihn, sich nicht nur mit dem Präsidenten, sondern auch mit anderen Staatschefs auszutauschen. Wir hoffen, dass er die Einladung annimmt. Im Dezember gibt es eine Möglichkeit dafür.
11: We hope that's an invitation he'll accept. There's an opportunity in December if that happens.
24: Der ukrainische Präsident Zelensky hat sich schon grundsätzlich zu einem Gespräch mit Putin im Rahmen des G20-Gipfels bereit erklärt. Kreml-Sprecher Peskow hat so ein Treffen aber, Zitat, unmöglich genannt. Die Chefs der größten KI-Konzerne in den USA haben nun auch vor dem UN-Sicherheitsrat vor den Risiken der künstlichen Intelligenz gewarnt. Der Chef von ChatGPT-Entwickler OpenAI zum Beispiel hat gesagt, er sehe die Gefahr vor allem in Verlust der Kontrolle über KI und so wörtlich Konzentration von zu viel Macht in zu wenigen Händen. Der Anthropic-Chef hat deswegen globale Standards und Kontrolle gefordert. In den vergangenen Monaten hat es immer wieder Fälle von KI gegeben, die sich in fremde Systeme eingehackt hat. Zur Frage, wie man KI unter Kontrolle bekommen konnte, hat OpenAI-Chef Altman gesagt, Zitat, wir haben nicht alle Antworten und sind offen für jegliche bessere Idee. Die USA laden zu den Zwischenwahlen, zu den Midterms, keine Wahlbeobachter der OSZE, also der Organisation für Sicherheit und Zusammenarbeit in Europa, ein. Das sei eine deutliche Abkehr der US-Regierung von der bewährten demokratischen Praxis, erklärte die Organisation. Aus Washington berichtet Samuel Jakisch.
12: Erst vor wenigen Wochen hatte auch Russland abgelehnt, Beobachter der OSZE zu den dortigen Abgeordnetenhauswahlen einzuladen. Rechtlich gesehen müssen die Vereinigten Staaten keine Wahlbeobachter der OSZE einladen. Allerdings haben sich auch die USA wie alle OSZE-Teilnehmerstaaten politisch selbst dazu verpflichtet, im Rahmen des sogenannten Kopenhagener Dokuments von 1990. In den vergangenen 24 Jahren waren bei allen US-Wahlen auf Bundesebene Wahlbeobachter der OSZE dabei. Meistens sind das parlamentarische Abgeordnete aus anderen OSZE-Staaten, die anschließend einen Bericht verfassen, vor allem mit Blick auf Meinungs- und Versammlungsfreiheit sowie auf die Fairness der Wahlen. Die US-Regierung unter Donald Trump kritisiert die OSZE immer wieder, vor allem für ihre hohen Ausgaben. Auch aus anderen internationalen Organisationen ziehen sich die USA schrittweise zurück.
24: Am Berliner Flughafen BER ist der Flugbetrieb am Abend für eine Dreiviertelstunde komplett eingestellt worden. Grund war laut BER und Bundespolizei, dass jemand eine Drohne gemeldet hat. Aus der Nachrichtenredaktion Niklas Behrendt.
15: Um 20 Uhr wurde die Drohne das erste Mal gesehen. Die deutsche Flugsicherung, DFS, hat daraufhin die Nordpiste für Starts und Landungen gesperrt. 20 Minuten später auch die Südpiste. Seit 21.05 Uhr ist der Flugbetrieb wieder freigegeben. Der Hauptstadtflughafen ist in diesem Jahr laut DFS schon oft Ziel von Drohnen gewesen. 28 waren es demnach in den ersten 6 Monaten dieses Jahres, mehr als an jedem anderen deutschen Flughafen. Zum Vergleich, im gesamten Jahr 2025 seien es nur 8 Drohnen gewesen.
24: Das Bundesjustizministerium will Raub und Vergewaltigung härter bestrafen, wenn die Täter ihre Opfer vorher durch K.O.-Tropfen oder andere ähnliche Mittel betäubt haben. Dann sollen die Täter mindestens 5 Jahre ins Gefängnis müssen, statt bisher 3. Über diesen Gesetzentwurf und auch einen des Bundesrats hat der Bundestag jetzt erstmals beraten. Einzelheiten aus Berlin von Kirsten Girschig.
16: Bislang gelten solche Betäubungsmittel nicht als gefährliches Werkzeug im Sinne des Strafrechts. Bei der ersten Lesung des Gesetzes im Bundestag erklärte Frank Schwabe, SPD, parlamentarischer Staatssekretär im Bundesjustizministerium, mit dem höheren Strafmaß sende man ein deutliches Signal an die Täter. Das Strafrecht müsse das Unrecht widerspiegeln, das Opfern widerfahre, wenn sie durch Betäubungsmittel wehrlos gemacht würden, argumentierte Susanne Hierl von der CSU. Es dürfe bei der Bestrafung des Täters keinen Unterschied machen, ob das Opfer mit einer Waffe bedroht oder betäubt wurde. Lena Gumnior von den Grünen betonte, Strafverschärfungen alleine würden sexualisierte Gewalt nicht verhindern. Sie forderte von der schwarz-roten Koalition zusätzlich eine bessere Spurensicherung, eine bessere Strafverfolgung sowie mehr Forschung. Man brauche mehr Wissen darüber, wie solche Betäubungsmittel eingesetzt würden, um Straftaten zu begehen.
24: Bundestagspräsidentin Klöckner kann sich das reformierte rheinland-pfälzische Abgeordnetengesetz als Vorbild für den Bundestag vorstellen. Das Gesetz sieht vor, dass extremistische Mitarbeiter von Landtagsabgeordneten kein öffentliches Geld mehr bekommen. Klöckner hat dasselbe für die Bundestagsfraktionen angeregt. Aus der SWR-Redaktion Landespolitik Frederik Merks.
17: Klöckner sagte, von wem eine Gefahr für das Parlament ausgehe, habe dort nichts verloren. Um extremistische Mitarbeiter von Bundestagsabgeordneten künftig von staatlicher Finanzierung auszuschließen, könne die neue Regelung aus Rheinland-Pfalz gute Hinweise geben. Auch im Bundestag ist es schon möglich, Mitarbeitern den Zugang zu Parlamentsgebäuden zu verwehren, wenn Sicherheitsbehörden sie als extremistisch eingestuft haben. Geld kann man ihnen bisher noch nicht streichen. Die AfD in Rheinland-Pfalz hatte sich gegen diese neue Regelung im Landtag vor dem Verfassungsgerichtshof gewehrt, war mit der Klage aber jüngst gescheitert.
24: Wahlerfolge der AfD bremsen offenbar den Ausbau von klimaschonenden Technologien. Das hat eine Studie der Uni Freiburg ergeben. Nico Rein.
2: Das Ergebnis? Wo mehr Menschen die AfD wählen, werden weniger E-Autos oder Solaranlagen gekauft. Das zeige, wie stark die politische Polarisierung das Tempo der Energiewende in Deutschland beeinflusse. So heißt es in der Untersuchung, die vom Fachjournal Nature Sustainability veröffentlicht wurde. Für die Studie wurden Daten aus mehr als 10.000 deutschen Kommunen ausgewertet und rund 8.000 Bürgerinnen und Bürger befragt. Den Daten zufolge gehen die Meinungen vor allem bei Elektroautos auseinander. Sie werden zunehmend als Ausdruck der politischen Haltung wahrgenommen, so die Autoren der Studie.
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24: Oft trüb, hier und da etwas Sonne, 15 Grad in der Eifel, bis zu 24 im Markgräfler Land.
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24: Wozu brauchen wir noch Kirche? Diese Frage stellen wir in dieser Woche jeden Morgen in SWR aktuell. Immerhin gehören noch rund 45% der Bundesbürger einer christlichen Kirche an. Und die meisten zahlen auch Steuern dafür, auch wenn die wenigsten regelmäßig in den Gottesdienst gehen. Gleichzeitig scheinen im Alltag und im Umgang miteinander christliche Werte wie Nächstenliebe, Barmherzigkeit oder Menschlichkeit immer weniger eine Rolle zu spielen. Was haben Kirchen uns noch zu sagen? Darüber spreche ich mit Martin Geis vom CVJM, dem christlichen Verein junger Menschen in Ludwigshafen. Herr Geis, Sie bieten regelmäßig Glaubenskurse für junge Leute an. Was genau lerne ich da? Wie läuft das ab?
3: Was Sie lernen, ist auf jeden Fall, dass Sie andere Menschen kennenlernen, die möglicherweise genau die gleichen Fragen haben wie Sie selbst. Und die Fragen, mit denen wir uns auseinandersetzen, zu denen wir junge Menschen einladen, das sind so die Kernthemen eines glaubenden Menschen aus unserer Sicht. Also wir fragen ihn am ersten Abend beispielsweise, was glaubst du, und kommen darüber ins Gespräch. Wer war Jesus? Was bedeutet echte Liebe? Wozu soll ich überhaupt auf Gott mich einlassen? Und kann ich eine Beziehung mit Gott leben? Das sind so Fragen, die wir dort stellen und aktiv mit den jungen Menschen besprechen und ins Gespräch kommen.
24: Wer kommt zu Ihnen und warum kommen diese Menschen?
3: Wir laden junge Menschen ein, vor allen Dingen. Das ist unser Auftrag für die Stadt Ludwigshafen. Und wir laden sie ein, sich persönlich Gedanken zu machen über sich selbst und ihren Glauben, wo sie herkommen, wo es hingeht sozusagen, welchen Sinn unser Leben hat. Die Altersspanne, die wir jetzt zuletzt eingeladen haben, war eine Altersklasse so von 12 bis 18 Größenordnung, Jugendliche. Das ist im Moment die Zielgruppe, die wir vor allen Dingen im Fokus haben.
24: Die wenigsten jungen Menschen, lese ich, seien noch in der Kirche organisiert. Wenn jemand einige Zeit in diesem Kurs ist, was erleben Sie, wie diese Menschen sich entwickeln?
3: Das Schöne ist, dass sich die jungen Menschen auf diese Fragen wirklich einlassen. Es entsteht eine sehr offene Atmosphäre, sehr persönliche Atmosphäre, unterstützt auch dadurch, dass wir bei diesen Glaubenskursen auch ein gemeinsames Essen haben. Und dann nach dem Essen oder während dem Essen entstehen schon tolle Gespräche. Nach dem Essen gibt es dann eine kleine Filmsequenz, eine vorbereitete Filmsequenz. Und über diese Filmsequenz entstehen Fragen, auf die wir dann eingehen. Und ja, also letztendlich ist es aus meiner Sicht eine Entwicklung, die die jungen Menschen nehmen, um sich und Kirche vielleicht auf andere Art und Weise, wie sie das gewohnt sind, zu erleben, nämlich sehr persönlich. Eine Beziehung ist möglich zu einem Gott, zu Jesus sozusagen. Das ist spürbar und da entstehen neue Fragen. Und beispielsweise bei uns ist jetzt ein Folgekurs sozusagen aus dem Interesse der jungen Leute entstanden, dass wir uns eine Serie anschauen, die sich nennt The Chosen. Da geht es um das Leben Jesu Christi, eine sehr moderne Art und Weise der Verfilmung, und die kommt bei Jugendlichen sehr gut an.
24: Kommen dann nur junge Menschen zu Ihnen, die sowieso schon eine gewisse Sympathie für die Kirche haben? Oder gibt es das auch, dass ein Atheist vorbeikommt und sagt, ich will mal gucken, wie das bei euch so ist?
3: Das wäre wünschenswert, aber die Realität sieht tatsächlich so aus, dass viele Menschen, so wie Sie es eingangs ja auch schon erwähnt hatten, manche Leute und auch junge Leute haben nicht unbedingt die Bindung an eine Gemeinde, aber sind ein Stück weit glaubenstechnisch, kirchlich, wie auch immer geprägt und sind grundsätzlich neugierig, und die lassen sich dann auch gerne einladen.
24: Martin Geis vom CVJM Ludwigshafen. Der CVJM, der Christliche Verein Junger Menschen, ist der größte überkonfessionelle christliche Jugendverband in Deutschland.
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24: Der Bundestag diskutiert heute wieder mal über Organspenden. Ziel ist es immer noch, die Spenderzahlen zu erhöhen. Dazu gibt es unterschiedliche Vorschläge. Einer davon ist die sogenannte Widerspruchsregelung. Birte Sönnigsen berichtet.
14: Das heißt, in Zukunft sollen volljährige Menschen grundsätzlich als Organspender gelten. Es sei denn, sie widersprechen zu Lebzeiten aktiv. Der Bundestag hatte zuletzt vor 6 Jahren über umfassende Änderungen bei der Organspende abgestimmt. Damals hat die Widerspruchsregelung keine Mehrheit bekommen. Seitdem haben sich einige Dinge rund um die Organspende geändert. Die Bereitschaft, Organe zu spenden, ist jedoch nicht deutlich gestiegen. Es gibt auch Abgeordnete, die bei der bisherigen Zustimmungsregelung bleiben wollen. Sie sagen, Schweigen darf nie automatisch als Zustimmung gelten. Welcher Gesetzentwurf am Ende eine Mehrheit bekommen wird, ist offen. Denn bei ethischen Fragen wie in diesem Fall wird häufig der Fraktionszwang aufgehoben und Abgeordnete aus unterschiedlichen Parteien schließen sich zusammen.
24: Im Bundestag geht es heute außerdem um die Reform der Nachrichtendienste. Konkret in erster Lesung um Gesetze, die dem Verfassungsschutz und dem BND mehr Befugnisse geben sollen. Das könnte eine spannende Debatte werden, findet unsere SWR Berlin-Korrespondentin Evi Seibert.
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18: Das bekommen Beamte und Angestellte im öffentlichen Dienst nur selten als Arbeitsaufgabe. Hacken, sabotieren, manipulieren. Alles im Auftrag des Staates. Die deutschen Nachrichtendienste sollen echte Geheimdienste werden. So hat der Innenminister das schon freudig angekündigt.

0: plötzlich gar nicht mehr so wehrhaft und unangreifbar. Und wenn Behörden in die falschen Hände geraten, dann können sie auch zur Gefahr für Bürger werden. Und da wollen wir nun tatsächlich nicht mehr hin. Es könnte heute also eine spannende Debatte werden.
1: EU-Geld für Landwirte, Vorschriften fürs Düngen und die Zukunft der Tierhaltung, das sind drei Themen auf der Agrarministerkonferenz ab heute in Würzburg. Tobias Betz berichtet.
2: Steht die staatliche Tierhaltungskennzeichnung vor dem Aus? Unter Tagesordnungspunkt 13 beraten die Länder bei der Agrarministerkonferenz über nichts weniger als die Abschaffung des Tierhaltungskennzeichnungsgesetzes. Achtung, Verwechslungsgefahr, es gibt bereits heute eine Haltungskennzeichnung im Lebensmitteleinzelhandel. Supermärkte kennzeichnen Fleisch seit Jahren nach 4 Haltungsstufen, allerdings ist das freiwillig. Befürworter des Gesetzes argumentieren, nur eine staatliche Kennzeichnung schaffe einheitliche und verbindliche Standards für alle Anbieter. Weitere wichtige Themen der Agrarministerkonferenz in Würzburg sind die künftige EU-Agrarpolitik ab 2028 und damit die Verteilung milliardenschwerer Fördermittel. Zudem beraten die Länder über eine Reform des Düngerechts.
1: Bei Sondierungsarbeiten im Fuhler Ried in Neu-Ulm sind letzte Woche 3 Blindgänger aus dem Zweiten Weltkrieg entdeckt worden. Es ist schon der 4. Fund innerhalb von 2 Monaten. Heute Abend sollen Spezialisten aus München die Bomben entschärfen. Die Stadt Neu-Ulm richtet einen Sperrbereich ein. Peter Allgeier berichtet.
3: Ab 20.45 Uhr gilt in einem Radius von 1000 Metern um die Fundstellen ein Aufenthaltsverbot. Gebäude, Straßen und Wege innerhalb dieser Zone müssen zu diesem Zeitpunkt verlassen werden. Von der Evakuierung betroffen sind rund 40 ansässige Firmen sowie etwa 20 Anwohner. Die B10 wird in beiden Fahrtrichtungen vollständig gesperrt werden. Ob erneut auch der Bahnverkehr auf der Strecke zwischen Ulm und Augsburg betroffen sein wird, ist derzeit noch unklar. Die Stadt rechnet damit, dass die Entschärfung gegen 24 Uhr abgeschlossen sein wird und alle Maßnahmen wieder aufgehoben werden können. Im Fuhler Ried gab es früher einen Flugplatz, der im Zweiten Weltkrieg von US-Streitkräften bombardiert worden war.
1: Heute gründet sich in Karlsruhe nach einigen Jahren Vorbereitung der sogenannte Rat der Religionen. Zudem gehören jüdische und muslimische Stellvertreter sowie die evangelische und katholische Kirche. Annika Joost.
4: Der Rat der Religionen soll durch Begegnungen und Gespräche das Vertrauen zwischen den Religionen vertiefen. Außerdem dient er als Gesprächsplattform, wo sich die Religionsvertreter auch mit nicht-religiösen Akteurinnen und Akteuren, wie zum Beispiel der Stadtverwaltung, austauschen können. Der Rat soll vor allem dann reagieren, wenn Religionsgemeinschaften bedroht werden oder Menschenrechte geschützt werden müssen, heißt es von den Initiatoren. Der Rat der Religionen ist aus der Arbeit des Gartens der Religionen entstanden. Alle Beteiligten unterschreiben heute im Gemeindesaal der katholischen Kirche St. Bonifatius die Gründungsurkunde.
1: In Mainz beginnt am Abend zum 4. Mal das Lichtfestival Mainz leuchtet. Von der Rheingoldhalle bis zum Schillerplatz werden an prominenten Gebäuden Lichtinstallationen zu sehen sein. Studenten der Mainzer Hochschule haben sie entworfen. Das Late-Night-Festival findet von heute bis Samstag immer von 20 bis 23 Uhr statt. Sicher wird Jürgen Klopp gespannt sein, denn dieser Donnerstag ist selbst für einen so erfahrenen Fußballtrainer kein normaler Tag. Am Abend gibt's das erste Spiel der Nationalmannschaft mit Klopp als Bundestrainer. Vor der Partie gegen die Niederlande in der UEFA Nations League der Ausblick von Michael Augustin.
5: Jürgen Klopp hat noch keine Zeit gehabt, nervös zu werden. Es gab einfach zu viel zu tun vor seinem ersten Länderspiel in Amsterdam. Gespräche, Meetings, Informationen einholen. Wie sieht seine Startelf aus? Wie die Taktik? Kein Wort darüber von Klopp, der damit beschäftigt ist, seine Spieler stark zu reden. Er wolle sie wieder zum Fliegen bringen und erreichen, dass sie auch in der Nationalmannschaft über sich hinauswachsen. Eine positive Stimmung erzeugen, darum geht es ihm. Klar ist, dass Ter Stegen als neue Nummer 1 im Tor stehen und Kapitän Kimmich wieder im Mittelfeld spielen wird. Das erste Länderspiel nach dem WM-Debakel für Jürgen Klopp ist es nach 2 Jahren und 4 Monaten das Comeback als Trainer.
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1: 6.21 Uhr.
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1: Nee, die Pünktlichkeitsautomatik, die hat leider noch niemand erfunden, aber sonst gibt's jede Menge technische Neuigkeiten auf der weltweit größten Messe der Eisenbahnbranche, der InnoTrans in Berlin. Rund 3000 Aussteller sind dort seit Dienstag. Es geht um Innovationen in der Eisenbahntechnik, um Neuentwicklungen und überhaupt um den Austausch untereinander.

0: SWR-Bahnexperte Friederike Kümmerer ist natürlich auch bei der Messe in Berlin dabei. Was für Innovationen gibt es denn aus dem Südwesten?
1: Tja, also es gibt hier an die Messehalle angrenzend ein riesiges Freigelände mit vielen, vielen Gleisen und da stehen über 100 Züge aus allen möglichen Ländern. Und ich habe mir da natürlich ein paar angeschaut, unter anderem ein Hochgeschwindigkeitszug aus Südkorea. Auch eine London Underground steht hier, Züge aus Norwegen und Tschechien. Und mitten zwischen diesen internationalen Zügen steht eine S-Bahn aus Stuttgart. Die wurde hier extra hergebracht und die hat am Zug dran ganz viele Sensoren und Kameras verbaut.
2: Das Ganze ist ein Objekterkennungssystem,
1: hat mir Susanne Gschwendner gesagt. Sie ist Projektmanagerin bei der Deutschen Bahn, denn die S-Bahn soll eines Tages weitgehend automatisch fahren können. Und vor der S-Bahn, da steht ein Plastikwildschwein, ein Einkaufswagen und ein Pappaufsteller.
2: Und das sind auch Sachen, die stehen einfach mal in den Gleisen oder am Rand rum. Und das muss ein Objekterkennungssystem zukünftig selbstständig erkennen und darauf reagieren können.
1: Das Ganze soll dann umgesetzt werden, wenn Stuttgart 21 und der sogenannte digitale Knoten einmal in Betrieb ist. Und wir wissen ja, Stuttgart 21, das kann alles noch ganz schön lange dauern. Und deswegen ist jetzt der nächste Schritt erstmal, dass die Züge von alleine in und aus Abstellanlagen fahren können. Dann könnten womöglich die Lokführerinnen und Lokführer einfach am Bahnsteig warten, bis ihr Zug von allein aus dem Abstellbahnhof angefahren kommt. Und das wäre dann eine Technik, die europaweit dann von Interesse sein könnte.
0: Die InnoTrans, die weltgrößte Bahnbranchenmesse, ausgerechnet in Deutschland, in dem Land, wo es bei der Bahn nicht immer so läuft, vorsichtig formuliert. Wie passt das zusammen?
1: Ja, man darf nicht vergessen, die Bahnindustrie, die ist hier in Deutschland und in Europa zu Hause. Also hier kommt die Bahnentwicklung her. Und während wir mit der Bahn in Deutschland viele, viele Probleme haben, wächst aber die Bahnindustrie weiter an. Im vergangenen Jahr hat laut dem Verband der Bahnindustrie in Deutschland 40% der Umsätze durch Exporte stattgefunden. Das ist enorm viel. Dass es in Deutschland um die Bahn jetzt nicht so gut steht, das hat auch der Bundesverkehrsminister Steffen Bilger bei der Eröffnung der InnoTrans eingeräumt.
3: Die Schiene in Deutschland leistet heute nicht das, was wir von ihr erwarten. Die Bahn muss besser, pünktlicher und zuverlässiger werden.
1: Das bedeutet aber auch, in Deutschland wird saniert. Und davon wiederum profitiert natürlich die Bahnindustrie, weil es Aufträge gibt. Die Messe InnoTrans, die gibt es jetzt seit 30 Jahren. Und dieses Jahr sind so viele Firmen und Unternehmen vertreten auf der Messe wie noch nie. Und die InnoTrans, das ist schon die größte Messe, die überhaupt in der Bundeshauptstadt alle zwei Jahre stattfindet.
0: Wie positioniert sich die Bahnindustrie aus dem Südwesten im internationalen Vergleich?
1: Ja, also Baden-Württemberg ist da sehr stark dabei. Rheinland-Pfalz ist nicht ganz so stark. Das liegt aber auch einfach an der historisch gewachsenen Industrie in Deutschland. Und hier auf der InnoTrans, da sind insgesamt rund 3000 Aussteller vertreten. Ein Drittel davon, also 1000, kommen aus Deutschland. Und davon wiederum sind über 120 aus Baden-Württemberg. Und immerhin 19 kommen auch aus Rheinland-Pfalz. Zum Beispiel haben unter anderem baden-württembergische Firmen sich zusammengeschlossen und entwickeln unter dem Projektnamen Alisa den Nachtzug der Zukunft. Da sollen dann zum Beispiel auch Familienkabinen und Familienabteile berücksichtigt werden. Dann kommt einer der führenden Hersteller für Zugtoilettenkabinen aus Baden-Württemberg, die heißt Satec, die exportieren in die ganze Welt. Einer der wichtigsten Schienenbaufirmen kommt ebenfalls aus Baden-Württemberg, das ist Leonhard Weiß und ein Hersteller von Bahnübergängen, Weco, kommt aus Rheinland-Pfalz. Aber was auch auffällt, der asiatische Markt, vor allem der chinesische Markt, ist auf der InnoTrans sehr, sehr stark vertreten, denn die chinesische Regierung, die unterstützt die heimische Industrie dabei, global zu exportieren. Und da bemerkt man schon, dass die auch vermehrt auf dem Markt mitmischen wollen.
0: SWR-Bahnexperte Frieda Kümmerer über die InnoTrans, die weltgrößte Bahnbranchenmesse in Berlin.
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0: Um 6:35 mit Stefan Sander.
5: Einen wunderschönen guten Morgen. Der Bundestrainer Jürgen Klopp feiert heute als Nationalcoach seine Premiere. Die deutsche Mannschaft spielt gegen die Niederlande. Michael Augustin stimmt uns auf das Debüt des gebürtigen Stuttgarters ein.
6: Jürgen Klopp hat noch keine Zeit gehabt, nervös zu werden. Es gab einfach zu viel zu tun vor seinem ersten Länderspiel in Amsterdam. Gespräche, Meetings, Informationen einholen. Wie sieht seine Startelf aus? Wie die Taktik? Kein Wort darüber von Klopp, der damit beschäftigt ist, seine Spieler stark zu reden. Er wolle sie wieder zum Fliegen bringen und erreichen, dass sie auch in der Nationalmannschaft über sich hinauswachsen. Eine positive Stimmung erzeugen, darum geht es ihm. Klar ist, dass Ter Stegen als neue Nummer 1 im Tor stehen und Kapitän Kimmich wieder im Mittelfeld spielen wird. Das erste Länderspiel nach dem WM-Debakel für Jürgen Klopp ist es nach 2 Jahren und 4 Monaten das Comeback als Trainer.
5: das Fußballspiel zwischen den Niederlanden und Deutschland dann heute um 20.45 Uhr. Die Berliner Olympiabewerbung ist passé und das noch vor der finalen Abstimmung des Olympischen Sportbunds. Wie der RBB berichtet, zieht die Hauptstadt die Bewerbung zurück. Holger Kühner hat die Infos dazu.
7: Zum angekündigten Rückzug von Berlins Olympia-Bewerbung konnte und wollte der Vorstandsvorsitzende des Deutschen Olympischen Sportbundes, Otto Fricke, noch nichts sagen. Fricke, der am kommenden Samstag die DOSB-Versammlung leiten wird, bei der die Stadt und Region gewählt wird, mit der sich Deutschland dann künftig um Olympische Spiele bewirbt, äußerte sich im Gespräch mit der Sportschau zum Prüfbericht, der München knapp vor der Bewerbung Köln-Rhein-Ruhr sieht. Berlin liegt dabei leicht abgeschlagen auf Rang 3. Die Ergebnisse der Vorprüfung seien dabei für die Delegierten aber nur eine Entscheidungshilfe. Dass der Deutsche Behindertensportverband laut Satzung nicht mit abstimmen darf, obwohl es auch um die Paralympics gehe, bezeichnete Fricke selbstkritisch als nicht mehr zeitgemäß. 144 Stimmen werden am Samstag vergeben. Das Ergebnis wird von Bundespräsident Frank-Walter Steinmeier bekannt gegeben.
5: Die Handballer des HBW Balingen bei Stetten stehen im Achtelfinale des DHB-Pokals. Anna Claire berichtet.
8: Mit einer starken Defensivleistung machten die Balinger den Einzug ins Achtelfinale des DHB-Pokals perfekt. Vorne zuverlässig, hinten fast unbezwingbar, auch dank Keeper Wladimir Zupara. Das bedeutete zur Halbzeit bereits einen 4-Treffer-Vorsprung. In der Liga haderten die Balinger zuletzt mit solchen Führungen, verspielten selbst komfortablere Ausgangssituationen. Gegen den Bundesliga-Konkurrenten aus Hannover aber passte auch die zweite Halbzeit. 35-28 das Endergebnis. In der Liga geht's für Balingen Anfang Oktober wieder weiter, dann zu Hause gegen den Bergischen HC.
5: Handball gibt es dann auch heute. Am Abend in der zweiten Runde des DHB-Pokals trifft der TVB Stuttgart auf den HC Erlangen. Los geht es da um 19 Uhr. Und neben Handball gibt es heute auch Basketball zu sehen. In der Basketball-Bundesliga trifft unter anderem um 18.30 Uhr das Team der Riesen Ludwigsburg auf die Rostock Seawolves. So viel erstmal zum Sport. Es wird in wenigen Sekunden 6.29 Uhr.
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0: Sehr, sehr ungewöhnlich ist es, dass ein US-Präsident einen ausländischen Staatsgast höchstpersönlich am Flughafen abholt und ihn nicht wie sonst am Weißen Haus erst empfängt. Aber für Xi Jinping hat Donald Trump eine Ausnahme gemacht und sich sichtbar gewaltig erschreckt, als der zum militärischen Begrüßungsbrimborium gehörende B-1-Kampfbomber in beachtlich geringer Höhe über Staatsgast und Gastgeber hinweggedonnert ist. Die beiden haben eine Menge zu besprechen, von Handel über künstliche Intelligenz bis hin zum Ukraine-Krieg. Welche Auswirkungen das Gespräch von Präsident zu Präsident auf uns in Europa haben könnte, darüber sprechen wir nach den SWR-Aktuellnachrichten mit einer China-Expertin. Ich bin Stefan Eich, guten Morgen.
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0: Oft trüb, hier und da etwas Sonne, die gibt's vor allem am Nachmittag. 15 Grad heute höchstens in der Eifel, bis zu 24 Grad im Markgräflerland.
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0: Um 6:30
9: mit Pascal Fournier. Der ukrainische Präsident Selenskyj hofft auf direkte Gespräche mit Russland. Der dreitägige Staatsbesuch von Chinas Präsident Xi in den USA hat begonnen und laut einer Studie bremsen Wahlerfolge der AfD den Klimaschutz. Das Wetter oft trüb, hier und da etwas Sonne, 15 bis 24 Grad. Vor dem Hintergrund jüngster russischer Drohnenangriffe auf mehrere ukrainische Städte hat sich der ukrainische Präsident Selenskyj gestern vor der UNO-Vollversammlung in New York zur Lage seines Landes geäußert. Er reagierte damit auch auf die Rede von US-Präsident Trump vor der Vollversammlung. Dieser hatte am Dienstag gesagt, er erwarte eine Einigung im Ukraine-Krieg. Aus New York, Ute Scheins.
10: Der ukrainische Präsident Selenskyj klang deutlich nüchterner und weniger leidenschaftlich als in früheren Jahren. Fast 5 Jahre Krieg haben ihre Spuren hinterlassen. Selenskyj betonte, dass die Ukraine diesen Krieg nicht wolle, sich aber verteidigen müsse, weil Russland ukrainische Städte bombardiere. Putin sage weiterhin Nein zur Diplomatie, der Krieg sei sinnlos. Auch der deutsche Außenminister Wadefuhl hat in seiner Rede vor dem UN-Sicherheitsrat vor hybriden Attacken Russlands gewarnt. Er bezog sich auf einen Drohnenvorfall am Leipziger Flughafen, für den die Bundesregierung Moskau verantwortlich macht.
9: Zum Auftakt des Staatsbesuchs von Chinas Präsident Xi in den USA haben sich beide Länder darauf geeinigt, ihre Zollvereinbarungen zu verlängern bis zum 10. Januar. Das teilte US-Finanzminister Bessent bei Fox News mit. Die Vereinbarung wäre sonst im November ausgelaufen. Sie besagt, dass die Zölle auf Waren des jeweils anderen Landes sinken und keine neuen harten Handelsmaßnahmen verhängt werden. Die Gespräche zwischen Xi und US-Präsident Trump im Weißen Haus beginnen heute. Am Abend hat Trump seinen Gast mit militärischen Ehren in Washington empfangen. Die USA haben den russischen Präsidenten Putin zum nächsten G20-Gipfel im Dezember in Miami eingeladen. Das hat Außenminister Rubio nach einem Treffen mit seinem russischen Kollegen Lavrov am Rande der UN-Vollversammlung in New York mitgeteilt. Um Probleme zu lösen, müsse man sich mit den Menschen treffen, mit denen man nicht übereinstimme, sagte Rubio. Der ukrainische Präsident Selenskyj warf Putin vor der UN-Vollversammlung unterdessen vor, keinen Frieden zu wollen. Ein neues Gesetz soll den Führerschein ab dem kommenden Jahr günstiger machen. Im Mai hatte der damalige Verkehrsminister Schnieder den Entwurf dafür auf den Weg gebracht. Nachfolger Steffen Bilger erbt nun dieses Vorhaben. Heute berät der Bundestag darüber. Aus Berlin, Elske Beckmann.
11: Konkret bedeutet das? In der theoretischen Ausbildung soll der Katalog von rund 1200 Fragen um ein Drittel gekürzt werden. Außerdem soll der Unterricht nicht mehr in Präsenz stattfinden müssen. Stattdessen können Fahrschülerinnen und Fahrschüler digital lernen, zum Beispiel per App. In der Praxis sind weniger Sonderfahrten geplant. Dazu gehören Fahrten bei Nacht, auf Autobahnen und Überlandfahrten. Kritik an den Reformplänen kommt von Seiten der Fahrlehrerverbände und der Opposition im Bundestag. Ein günstiger Führerschein dürfe nicht auf Kosten der Ausbildungsqualität gehen.
9: Wahlerfolge der AfD bremsen den Ausbau von klimaschonenden Technologien. Das zeigt eine Studie der Universität Freiburg. Einzelheiten von SWR-Reporter Nico Rein.
12: Wo mehr Menschen die AfD wählen, werden weniger E-Autos oder Solaranlagen gekauft. Das zeige, wie stark die politische Polarisierung das Tempo der Energiewende in Deutschland beeinflusse. So heißt es in der Untersuchung, die vom Fachjournal Nature Sustainability veröffentlicht wurde. Für die Studie wurden Daten aus mehr als 10.000 deutschen Kommunen ausgewertet und rund 8.000 Bürgerinnen und Bürger befragt. Den Daten zufolge gehen die Meinungen vor allem bei Elektroautos auseinander. Sie werden zunehmend als Ausdruck der politischen Haltung wahrgenommen, so die Autoren der Studie.
9: Das waren die Nachrichten.
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0: Mit Stefan Eich. Guten Morgen. Donald Trump ist gewaltig zusammengeschreckt und hat das Gesicht schmerzhaft verzogen, als ein B-1-Kampfbomber über ihn hinweggedonnert ist. Damit wollten die US-Militärs offenbar Staatsgast Xi Jinping nach dessen Landung zum USA-Besuch beeindrucken. Der chinesische Präsident allerdings verzog im Gegensatz zu Trump überhaupt keine Miene. Um Mimik geht es weniger bei den Gesprächen der Supermachtpräsidenten. Stattdessen um Einfluss in der Welt, um Finanzmärkte, das Weltklima, um Handelsrouten und um neue Märkte und damit letztlich auch um Jobs und Wohlstand. Das betrifft auch Europa. Darüber spreche ich mit Katja Drienhausen vom Mercator-Institut für China-Studien in Berlin. Frau Drienhausen, was genau will Xi Jinping bei Trump erreichen?
13: Xi Jinping wird natürlich alles dran setzen, ein Wiederaufflammen des Handelskriegs zu verhindern. Auf der Oberfläche ist zwar seit letztem oder vorletztem Jahr relative Ruhe eingekehrt, aber man darf nicht vergessen, dass ganz viele der Maßnahmen, die von beiden Seiten damals aufgesetzt wurden, eigentlich nur auf Pause gestellt sind. Von den US-amerikanischen Zöllen, aber auch chinesischen Exportkontrollen oder Lieferrestriktionen bei kritischen Rohstoffen und anderen Materialien läuft diese Pause diesen Oktober, November aus. Das heißt, wir können da sehr schnell wieder in unruhiges Fahrwasser geraten.
0: Trump betont immer wieder, dass er fast nur darauf schaut, was den USA nützt. Was will er überhaupt von Xi?
13: Ich glaube, von Trumps Seite aus geht es hier erstmal um einerseits um wirtschaftliche Zugeständnisse, also um ein Einknicken Chinas in den Handelsbeziehungen, darum quasi Amerika an den ersten Platz zu stellen. Und was vielleicht bei diesem Treffen besonders interessant ist, ist, wie zentral das Thema künstliche Intelligenz platziert ist. Hier ist, denke ich, bei beiden Seiten das Bewusstsein, dass künstliche Intelligenz und wer dort in dem globalen Wettrennen ganz vorne liegt, zentral sein wird, wer in Zukunft auch geopolitisch die Macht hat. Und wie man gesehen hat, gibt es zumindest auf Gesprächsebene Bemühungen, da einen Dialog einzuleiten, zu versuchen, beim Thema KI-Regulierung, aber auch bei der Eindämmung von wirklich existenziellen Risiken durch KI im Gespräch zu bleiben. Das ist sicher ein Thema, was diesen Gipfel sehr stark dominieren wird.
0: Auf die Mahnung der KI-Firmenchefs hin, man solle die Entwicklung doch regulieren und ein bisschen bremsen, hat Trump ganz barsch gesagt, nö, müssen wir nicht. Wieso sollte jetzt im Zusammenhang, im Gespräch mit Xi irgendwas anderes sagen?
13: Also sicher ist dieses Treffen auch dazu da, mit der anderen Seite erstmal symbolisch ins Gespräch zu gehen, dabei aber gleichzeitig zu schauen, dass man sich nichts vergibt, da drin beim Thema künstliche Intelligenz weiter danach zu streben, ganz vorne zu stehen. Es ist allerdings auch so, dass China natürlich ein großes Interesse daran hat, weiter gerade Spitzentechnologie aus den USA zu importieren, Zugang zu bestimmten Produkten und IP zu haben, um die eigenen KI-Ambitionen zu verwirklichen.
0: Ein weiteres Thema dürfte der Ukraine-Krieg sein. Was verspricht sich China eigentlich davon, Russland weiter zu unterstützen?
13: Also für China ist Russland ganz klar nach wie vor ein wichtiger Partner, auch wenn er vielleicht manchmal ein unliebsamer Partner ist, weil Russland nach wie vor ein wichtiges geopolitisches Gegengewicht zum Westen ist. Gerade aus chinesischer Sicht ist Russland jetzt nicht nur ein Absatzmarkt, ein Wirtschaftspartner oder Lieferer von Energie und Rohstoffen. Das ist mittlerweile in den Beziehungen sicher stark in den Hintergrund getreten. Aber Russland hält den Westen beschäftigt. Der Krieg in der Ukraine bindet Kräfte und Finanzmittel und gibt damit China mehr Spielraum für seine eigenen globalen Ambitionen, sicher auch mit Blick auf die Frage entweder friedlichen oder gewaltsamen Einbindung Taiwans in die Volksrepublik.
0: Müssen die Europäer eigentlich tatenlos zusehen, was Trump und Xi und ihre Diplomaten da so alles aushandeln, oder haben wir doch in gewisser Weise einen Einfluss?
13: Ganz wichtig ist, dass das Treffen natürlich wahnsinnig große Auswirkungen auf Europa und auch die europäisch-chinesischen Beziehungen hat. Natürlich sitzt da Europa nicht direkt mit am Tisch, aber Europa geht gerade durch seinen eigenen Handelskonflikt mit China. Es gibt eine Reihe neuer EU-Maßnahmen, die einerseits dem Schutz und der Förderung der Märkte innerhalb der Europäischen Union und Partnerländern dienen, damit aber auch den europäischen Markt für China schwerer zugänglich machen. Und da wird gerade von der chinesischen Seite auch ein sehr scharfer Ton gesprochen, sodass natürlich eine ganz, ganz große Frage ist, inwieweit die USA und Europa bis zum gewissen Grad handelspolitisch in einem Strang ziehen oder aber ob Europa nach einer Einigung oder Annäherung zwischen USA und China auch weitaus stärker in die Schusslinie geraten.
0: Katja Drienhausen vom Mercator-Institut für China-Studien in Berlin. Während US-Präsident Trump, also Chinas Staatschef Xi Jinping, in Washington empfangen hat, geht in New York die UN-Vollversammlung weiter. Schon in den vergangenen Tagen war zu sehen, dass sich manchmal in der internationalen Diplomatie etwas tut, wenn sich da bei den Vereinten Nationen auf neutralem Boden sozusagen zwei Konfliktparteien begegnen. Könnte das auch einen Frieden im Ukraine-Krieg näher bringen? Unsere New York-Korrespondentin Ute Scheins über den Auftritt des ukrainischen Präsidenten Volodymyr Zelensky in der Generaldebatte.
10: Der ukrainische Präsident Zelensky klang deutlich nüchterner und weniger leidenschaftlich als in früheren Jahren. Fast 5 Jahre Krieg haben ihre Spuren hinterlassen. Gleich zu Beginn rechtfertigte er die Drohnenangriffe der Ukraine auf russische Raffinerien. Die Ölindustrie sei nicht das eigentliche Ziel, sagte er, sondern Russlands Fähigkeit, den Krieg zu finanzieren und immer brutaler zu führen.
14: Our target is Russia's ability to finance this war, to drag it out, to make it more brutal and more destructive.
10: Zelensky betonte, dass die Ukraine diesen Krieg nicht wolle, sich aber verteidigen müsse, weil Russland ukrainische Städte bombardiere. Putin sage weiterhin Nein zur Diplomatie, der Krieg sei sinnlos. Tausende Russen verlören ihr Leben in Todeszonen an der Front ohne nennenswerte Geländegewinne. Zugleich richtete Zelensky eine klare Drohung an Moskau. Die Ukrainer wüssten, dass der Winter hart werden könnte, aber als Antwort habe die Ukraine keine andere Wahl, als es für Russland ebenfalls schmerzhaft zu machen.
14: But in response we will have no choice but to make it painful for Russia too.
10: In seiner Rede warb Selenskyj auch für die Fähigkeiten der Ukraine, moderne Abwehrdrohnen bauen zu können. Diese Systeme seien auch für andere Länder interessant und die Ukraine sei offen für Zusammenarbeit. Er verwies auf neue Drohnenabkommen mit Australien und Kanada und warnte vor einer Ausweitung des Krieges. Seit Wochen warnten Europäer, dass Russland weiter nach Europa vordringen könnte.
14: For weeks now, Europeans have warned that Russia may go further into Europe.
10: Auch der deutsche Außenminister Wadefuhl hat in seiner Rede vor dem UN-Sicherheitsrat vor hybriden Attacken Russlands gewarnt. Er bezog sich auf einen Drohnenvorfall am Leipziger Flughafen, für den die Bundesregierung Moskau verantwortlich macht. Die Amerikaner arbeiten derweil weiter an einer diplomatischen Lösung. US-Außenminister Rubio erklärte, die USA hätten den russischen Präsidenten im Dezember zum G20-Gipfel nach Miami eingeladen. Es sei eine gute Gelegenheit für Putin, nicht nur mit Präsident Trump zusammenzukommen, sondern auch mit anderen Staatschefs. Man hoffe, dass er die Einladung auch annehme.
15: I think it's an opportunity for him to engage not just with the president but with other world leaders. We hope that's an invitation he'll accept.
10: Der russische Außenminister Lavrov dagegen gab sich im UN-Sicherheitsrat am Mittwoch unversöhnlich. Forderungen nach einem Waffenstillstand wies er entschieden zurück. Den würden die Europäer nur nutzen, um die Ukraine, wie er sagte, mit Waffen vollzupumpen. Auch nach fast 5 Jahren Krieg scheint ein Frieden in der Ukraine noch in weiter Ferne.
0: Da ist schon zu spüren, dass sich Menschen bei den Vereinten Nationen begegnen, muss nicht heißen, dass sie sich unbedingt aufeinander zubewegen, inhaltlich. Wenn wir auf den Irankrieg blicken, zeigt sich auch, im Hintergrund gab es Gespräche, auf offener Bühne aber einen harten Schlagabtausch. US-Präsident Trump hat dem iranischen Regime wieder gedroht. Nun kam die Antwort von Irans Präsident Masoud Pezeshkian. Martin Ganselmeier hat in New York die Rede verfolgt. Was hat der Iraner gesagt, auch in Erwiderung auf Trump?
16: Das war eine sehr kämpferische Rede. Der rote Faden war eigentlich, Iran wird niemals in die Knie gehen. Er hat direkt Trumps Rede von gestern aufgegriffen. Da hatte ja Trump Iran als Terroristen bezeichnet. Masoud Pezeshkian hat dann geantwortet, nicht wir sind die Terroristen, sondern Iran ist Opfer von Terrorismus. Wir sind die Opfer von amerikanischen und israelischen Bomben auf zivile Ziele. Das ist so ein bisschen für diejenigen, die gehofft hatten, dass er vielleicht auch andeutet, wo man sich diplomatisch näher kommen kann, sicherlich enttäuschend gewesen. Es gab gestern 3-stündige Gespräche zwischen einer iranischen Delegation und Trumps Sondergesandten Steve Witkoff und Jared Kushner. Also eine gewisse Hoffnung, dass da diplomatische Bewegung erkennbar sein könnte. Davon war in der Rede des iranischen Präsidenten wirklich wenig zu spüren. Vielleicht auch deswegen, weil Trump gestern Iran mit Vernichtung gedroht hat. Und das war, glaube ich, dem iranischen Präsident heute wichtig. Eine solche Sprache der Gewalt werde man nicht akzeptieren.
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0: Die Regierung in Berlin beschäftigt gerade fast die ganze Republik. Und gemeint ist diesmal nicht die Bundesregierung in Berlin, sondern die Frage, ob die Partei Die Linke eine Regierungskoalition für die Stadt Berlin anführen soll. Das kommentieren heute viele Tageszeitungen. Eine Auswahl der Meinungen hat Pascal Fournier.
17: Die Frankfurter Rundschau schreibt: Während es derzeit gegen links sehr laut tönt, vermisst man den politischen Aufschrei gegenüber rechts. Natürlich ist es sehr erforderlich, von der Linken, speziell in Berlin, jetzt ein überzeugendes Handeln gegen die antisemitischen Strömungen in ihren Reihen zu verlangen. Auch muss nüchtern diskutiert werden, inwieweit die linken Vergesellschaftungspläne tatsächlich die Wohnungskrise mildern können. Vor allem aber darf die kritische Frage nach der Regierungsfähigkeit der Linken keinen Augenblick lang ablenken davon, wie nahe verfassungsfeindliche Pläne der AfD ihrer Realisierung gekommen sind. In Sachsen-Anhalt etwa der Angriff auf die Meinungs- und Informationsfreiheit durch Kündigung der Medienstaatsverträge und die völkisch-nationalistische Umdeutung der Geschichts- und Erinnerungspolitik. Eine mögliche Regierung aus Linken, Grünen und SPD in Berlin ist Thema der Nürnberger Zeitung. Sie schreibt: Eine rot-grün-rote Koalition würde genau dies bewirken. Mehr Spaltung der Mitte. Zumal ja auch ein Bündnis zwischen CDU, Grünen und SPD machbar ist, die in vielen Punkten mehr Gemeinsamkeiten hätten. Daher wird die Frage der Berliner Regierungsbildung ganz maßgeblich auch über die Zukunft der demokratischen Parteien entscheiden. Halten sie zusammen? Oder lassen Sie sich, sehr zur Freude der AfD, weiter auseinandertreiben. Auch der Münchner Merkur befasst sich mit der Regierungsbildung in Berlin. Hier heißt es: München feiert gerade zünftig sein Oktoberfest. Aber die viel geilere Party haben sich gerade die Berliner spendiert. An der Wahlurne. Gratis Nahverkehr, Mietenstopp, 200.000 enteignete Wohnungen. All das hat die siegreiche Linkspartei versprochen. Fast die Hälfte der unter 25-Jährigen hat die SED-Nachfolger dafür gewählt. Weil die Hauptstädter aber etwas knapp bei Kasse sind und ungefähr 70 Milliarden Euro Schulden haben, sollen andere die Rechnung für die XXL-Fete begleichen. Die Wähler jedes Bundeslandes und jeder Stadt haben das Recht, sich ihre eigene Regierung auszusuchen. Aber sie müssen dann auch bitte selbst gerade stehen für die ruinösen Folgen ihrer kommunistischen Experimente.
0: 6.46 Uhr.
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0: Böiger Wind und dichte Wolken, manchmal auch Regen. Die Sonne zeigt sich nur zwischendurch, am ehesten am Nachmittag. 24 Grad immerhin im Markgräflerland und in Südbaden, in der Eifel und am Rhein bleibt es bei etwa 15 Grad höchstens.
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0: Bundesaußenminister Johann Wadephul hat sich im UN-Sicherheitsrat zum Ukraine-Krieg und der Zunahme russischer hybrider Angriffe geäußert. Er warf Russlands Staatschef Putin eine gefährliche Eskalation vor. Die Vereinigten Staaten und China haben sich auf eine zweimonatige Verlängerung ihrer bisherigen Zollvereinbarung geeinigt. Das teilte US-Finanzminister Scott Bessent in einem Interview mit dem Sender Fox News mit. Der chinesische Staatspräsident Xi Jinping ist gerade 3 Tage auf Staatsbesuch in Washington. Während auch der ukrainische Präsident Volodymyr Zelensky Russland wegen seines Angriffskriegs vor der UN-Vollversammlung angeprangert hat, sind in der Nacht wieder ballistische Raketen auf Kiew geflogen. Bürgermeister Vitali Klitschko sprach von mindestens einem Toten und mehreren Verletzten. Der Bundestag debattiert heute erstmals über die Pläne der Koalition für eine umfassende Reform der deutschen Nachrichtendienste. Sie sollen auch wegen der wachsenden hybriden Bedrohung durch Russland deutlich mehr Befugnisse bekommen. Zum Beispiel sollen sie bei Hackerangriffen zurückhacken dürfen. Weitere Themen im Bundestag sind die Organspenderegeln, hier die Widerspruchslösung, sowie eine Reform der Führerscheinausbildung.
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0: Neustart heute für die deutsche Fußballnationalelf. Nach dem enttäuschenden Aus bei der Weltmeisterschaft geht's heute los in der Nations League. Und da steht gleich ein echter Klassiker an. Deutschland trifft auf die Niederlande. Für Jürgen Klopp ist das die Premiere als Bundestrainer. Auch bei den Niederländern ist die Spannung groß, Sabrina Fritz berichtet.
18: Klar kennt man Jürgen Klopp hier.
19: Sympathischer Trainer vom Deutschland. Ja, ja, ja. Seine Lach. Ja, es ist sehr, sehr sympathisch.
18: Die Zähne könnten durchaus zum Markenzeichen des neuen deutschen Bundestrainers werden. Vor dem Trainingszentrum bei Utrecht in den Niederlanden scheint die Begeisterung für den deutschen Coach fast größer zu sein als für den eigenen Trainer. Der ist nämlich auch neu. Eine Handvoll Männer hält Trikots mit Xavi in den Händen. Xavi, oder genauer gesagt Xavier Fernandes, ist nach der WM ebenfalls als Retter in die Niederlande geholt worden. Die Entscheidung für den Spanier hat nicht allen Oranje gefallen. Zur Pressekonferenz vor dem Spiel kommt er immerhin schon mit dem Fahrrad.
20: Ich fühle die Rivalität. Jeder ist aufgeregt. Es ist ein schöner Start. Wir müssen gut spielen. Wir sind wirklich aufgeregt, Deutschland gegenüberzutreten.
18: Sagt er vor dem Spiel. Ein Spiel Deutschland gegen die Niederlande ist immer etwas Besonderes. Es ist eher wie ein Derby, wie Dortmund gegen Schalke. Fußballfans können endlose Geschichten erzählen vom WM-Finale 1974, das Deutschland holte, oder als Ricard Rudi Völler 1990 in die Haare spuckte. Auch diesmal liegt eine besondere Spannung über dem Stadion in Amsterdam. Für beide Mannschaften ist es das Spiel nach der verkorksten Fußball-WM. Beide Teams schieden früh im Elfmeterschießen aus. Deutschland gegen Paraguay, die Niederlande gegen Marokko. Für beide Trainer steht also viel auf dem Spiel. Für beide ist es das erste Länderspiel in der neuen Rolle und natürlich kennt man sich.
21: Yeah, I love him. He's so funny when we met.
20: Ich liebe ihn. Er ist so lustig. Es ist eine große Herausforderung, diesen Trainer und dieses Team zu treffen.
21: Big challenge for the country as well to face this kind of coaches and this kind of teams.
18: Auch Virgil van Dijk, der Captain der niederländischen Mannschaft, hat eine Geschichte mit Jürgen Klopp. Van Dijk ist Captain beim britischen Verein Liverpool, dem Verein, mit dem Jürgen Klopp weltberühmt wurde.
2: Das ist eine sehr, sehr belangrijke Person natürlich in meiner Karriere. Aber hoffentlich gaan we ervoor zorgen dat hij wel zijn eerste wedstrijd als bondscoach van Duitsland gaat verliezen.
18: Jürgen Klopp war sehr wichtig für meine Karriere, aber heute geht es darum, dass Klopp sein erstes Spiel mit Deutschland verliert, so der niederländische Captain. Wie immer das Spiel ausgehen mag, einen kleinen Trost hält diese Frau aus Utrecht für beide Trainer bereit.
3: I always think that the coach is getting too much criticism when a match doesn't work.
18: Am Schluss ist nicht immer der Trainer schuld, wenn die Mannschaft verliert, sagt sie.
0: Und wenn Jürgen Klopp sein erstes Spiel als Bundestrainer mit der deutschen Fußballnationalmannschaft hat, dann drückt wahrscheinlich ein ganzes Dorf feste die Daumen. Glatten im Nordschwarzwald, von diesem Ort rede ich. 2.500 Einwohner leben hier und einige kennen Kloppo noch von ganz früher. Denn der heute 59-Jährige hat ganz zu Beginn seiner Fußballkarriere für den SV Glatten gespielt. Und das geben ihm Glattener mit auf den Weg für heute Abend.
22: Also ich würde ihm wünschen, dass er seine Menschlichkeit und Emotionalität nicht verliert und dass er da nicht durch den Kommerz und den Druck da sich das abgewöhnt.
23: Ja, ich wünsche ihm natürlich auf jeden Fall viel Erfolg und dass er die Mannschaft gut motivieren kann, dass er sich ein gutes Team zusammenstellt, dass er immer auch weiß, wo er herkommt, nämlich hier aus Glatten.
24: Ich wünsche ihm alles Gute, dass er sein Team gut zusammenhält und irgendwann mal auch Gewinne zeigt. Ja, das wird schon, glaube ich, 100% daran.
25: Viel Glück und viele Segen und dass der ein guter Trainer wird.
26: Also ich wünsche ihm in erster Linie viel Erfolg. Ich hoffe, dass er es besser macht als sein Vorgänger. Von der Leistung her, von der Nationalmannschaft, aber ich habe vollstes Vertrauen, dass er das gut macht und bin da sehr zuversichtlich.
25: Wir wünschen ihm alles, alles Gute, viel Kraft und Erfolg. Und er hat uns wirklich, wirklich stolz gemacht.
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0: Es ist 7:07.
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0: Mit Sabine Geipel.
29: Angenehm warm soll es heute werden. Ein schöner Spätsommertag nach der Hitzewelle noch von vor ein paar Wochen, die vielen Menschen zu schaffen gemacht hat, sogar lebensbedrohlich war. Und der Hitzesommer 2026, der hat auch die Wirtschaftsleistung in Europa deutlich reduziert. Das zeigt eine Schätzung der Allianz. Demnach ist das Bruttoinlandsprodukt um 113 Milliarden Euro zurückgegangen, so die Prognose.
30: Für diese erste Analyse ihrer Art hat die Allianz zusammen mit Volkswirten und Fachleuten auf die wirtschaftlichen Auswirkungen des Sommers 2026 geschaut. Denn das Problem bei anhaltender extremer Hitze ist, die Menschen sind weniger produktiv und machen längere Pausen. Auch die Fehlzeiten nehmen zu. Allein in Deutschland ging die Wirtschaftsleistung dadurch laut Analyse um 25 Milliarden Euro zurück. Platz 2 im europäischen Vergleich. Nur in Italien sank die Leistung noch mehr. Frankreich lag mit 20 Milliarden Euro Verlust auf Platz 3. Ein weiteres Problem sind laut Autoren die tatsächlichen Schäden durch Unwetter, Überschwemmungen und andere Naturereignisse. Für Deutschland lag die Schadenssumme in den vergangenen 5 Jahren demnach bei 50 Milliarden Euro und damit doppelt so hoch wie in den knapp 20 Jahren davor. Für das kommende Jahr erwarten die Experten keine Besserung bei den Hitzeschäden. Grund ist das aktuell stattfindende Naturphänomen El Niño, das das Wetter auch in weit entfernten Regionen beeinflussen kann. Jenny Bein, SWR Wirtschaftsredaktion.
29: An der Tankstelle soll es bald wieder etwas günstiger werden mit dem neuen Tankrabatt. Die geplante Steuersenkung ist allerdings umstritten. Kritik kommt vom Sozialverband VdK. Der Rabatt sei der falsche Weg, sagte VdK-Präsidentin Bentele der dpa.
31: Richtig wäre es ihrer Meinung nach gewesen, die Menschen zu entlasten, die sehr wenig Geld hätten, zum Beispiel über direkte Auszahlungen. Weitere Alternativvorschläge des Sozialverbandes, eine gesenkte Stromsteuer, die käme bei allen Haushalten an, nicht nur bei Autofahrern. Oder wegen der hohen Lebenshaltungskosten die Senkung der Mehrwertsteuer auf Obst, Gemüse und Hülsenfrüchte. Die Bundesregierung hat einen neuen Tankrabatt auf den Weg gebracht, der die Spritpreise durch reduzierte Steuern um 17 Cent pro Liter senken könnte. Geplante Einführung am nächsten Donnerstag. Dafür müssen schon morgen Bundestag und Bundesrat zustimmen. Kostenpunkt bis Ende des Jahres etwa 2,5 Milliarden Euro. Bereits gestern forderte der Chef des Bundeskartellamtes die Mineralölkonzerne auf, die Steuerentlastung schnell und möglichst vollständig an die Autofahrer durchzureichen. Verpflichtend durchsetzen könne das Kartellamt diese Weitergabe allerdings nicht. Frank Eichmann, Berlin.
29: Bezahlbarer Wohnraum ist für viele Menschen ein existenzielles Thema und aktuell auch wieder in der öffentlichen Debatte, nachdem die Partei Die Linke die Senatswahlen in Berlin gewonnen hat. Sie will in der Hauptstadt große Wohnungsgesellschaften enteignen und mehr als 200.000 Wohnungen vergesellschaften. Wie das ablaufen soll, dazu Leonie Timm.
1: Die Partei Die Linke wirft den großen Wohnungsbaugesellschaften vor, dass sie die Mieten auf Kosten der Mieter erhöhen, nur um damit ihre Rendite zu steigern. Der Plan der Linken ist, große Unternehmen zu enteignen, die mehr als 3.000 Wohnungen im Berliner Raum haben. Das betrifft vor allem den Immobilienkonzern Vonovia und der ist börsennotiert. Das heißt, dass seine Aktionäre natürlich Gewinne erwarten, wenn sie in das Unternehmen investieren. Und diese Spekulation auf Kosten der Mieter, wie sie die Partei Die Linke sieht, möchte sie in Zukunft verhindern. Die Idee ist, diese Wohnungen von einer neu geschaffenen Anstalt des öffentlichen Rechts verwalten zu lassen, und zwar ohne, dass sie damit Profit macht. So sollen die Mieten langfristig niedrig gehalten werden. Anstatt der privaten Investoren sollen Mieter und Vertreter der Stadtgesellschaft in dieser neuen Anstalt die Verantwortung übernehmen. Die können dann gemeinsam bestimmen, wie hoch die Mieten sein sollen oder eben auch wie niedrig.
29: Und noch zur Lage am Aktienmarkt. Die bleibt weiter angespannt.
5: Vor allem der wieder kräftig gestiegene Ölpreis beschäftigt die Anleger. Brent-Öl verteuerte sich am Mittwochabend zeitweise um fast 5% auf mehr als $103 je Barrel. Die Wall Street geriet unter Druck. Der US-Leitindex Dow Jones verlor knapp 0,7%. Gleichzeitig schauen die Anleger nach Washington. Dort treffen US-Präsident Trump und Chinas Staatschef Xi Jinping zusammen. Noch vor den Gesprächen gab es eine erste Einigung. Ein auslaufendes Abkommen über eine Zollpause im Handelsstreit zwischen China und den USA wird verlängert und läuft bis zum 10. Januar. Der deutsche Leitindex dürfte heute mit Verlusten starten. Broker erwarten ihn leicht im Minus. Michelle Goddemeier, ARD-Finanzredaktion Frankfurt.
29: Und so weiter Überblick aus der Wirtschaftsredaktion. Die Zeit, es ist 6.58 Uhr.
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0: Mit Stefan Eich, guten Morgen. Es ist einer der sehr seltenen Momente, in denen das Grundgesetz Teil einer Radiomoderation wird. Eigentum verpflichtet. Sein Gebrauch soll zugleich dem Wohle der Allgemeinheit dienen. Eine Enteignung ist nur zum Wohle der Allgemeinheit zulässig, steht in Artikel 14 des Grundgesetzes. Und Nummer 15 regelt, dass Grund und Boden unter bestimmten Umständen in Gemeineigentum überführt werden dürfen. Die Linke in Berlin, die hat das zum Wahlprogramm gemacht. Sie will das machen. Sie will große Wohnungskonzerne in der Stadt enteignen, staatlich übernehmen, weiterführen und so Mietern das Leben leichter machen. Aber würde das überhaupt helfen? Würde es mehr bezahlbare Wohnungen schaffen? Unser Thema gleich im SWR aktuell Gespräch direkt nach den Nachrichten.
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0: Teils böiger Wind, teils dichte Wolken, manchmal, relativ selten, etwas Regen. Sonne gibt's, wenn überhaupt, dann zwischendurch und vor allem am Nachmittag. 15 Grad gibt's höchstens in der Eifel und am Rhein und bis zu 24 Grad werden es im Markgräflerland und in Südbaden.
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0: Um 7 Uhr.
17: Mit Pascal Fournier, guten Morgen. Außenminister Wadephul wirft Russland im UN-Sicherheitsrat einen gefährlichen Konfrontationskurs vor. Die USA laden keine Wahlbeobachter der OSZE zu den Midterms ein und der Bundestag berät über die Widerspruchslösung bei der Organspende. Das Wetter oft trüb, hier und da etwas Sonne, 15 bis 24 Grad. Vor dem Hintergrund jüngster russischer Drohnenangriffe auf mehrere ukrainische Städte hat sich der ukrainische Präsident Selenskyj gestern vor der UNO-Vollversammlung in New York zur Lage seines Landes geäußert. Er reagierte damit auch auf die Rede von US-Präsident Trump vor der Vollversammlung. Dieser hatte am Dienstag gesagt, er erwarte eine Einigung im Ukraine-Krieg. Auch im UN-Sicherheitsrat wurde über den Krieg in der Ukraine diskutiert. Für Deutschland sprach Bundesaußenminister Wadephul. Giselle Uka berichtet.
6: In seinem Statement warf Wadephul Russland eine Eskalation der Aggression Richtung Europa vor. Im wichtigsten Gremium der Vereinten Nationen begründete der Bundesaußenminister das mit zunehmenden hybriden Attacken, die eine neue Stufe erreicht hätten. Als Beispiel nannte Wadephul den Drohnenvorfall am Flughafen Halle-Leipzig Anfang August. Russland habe dabei versucht, ukrainische Frachtflugzeuge mit einer mit Zündstoff präparierten Drohne in die Luft zu sprengen, erklärte der CDU-Politiker. Russland wies jeden Zusammenhang mit dem Drohnenvorfall von Leipzig im Sicherheitsrat einmal mehr zurück. Gleichzeitig lehnte der russische Außenminister Lavrov eine von der Ukraine angebotene Waffenruhe ab. Europa wolle so eine Pause nur, um die Ukraine in der Zwischenzeit mit Waffen vollzupumpen, sagte Lavrov in New York. Moskau dagegen suche eine umfassende Regelung für ein Ende des Konflikts. Konkreter wurde Lavrov dabei nicht.
17: Chinas Präsident Xi ist zu einem dreitägigen Staatsbesuch in Washington eingetroffen. Präsident Trump empfing seinen Gast persönlich auf einem Militärflughafen in der Nähe von Washington.
7: Schon die Ankunft Xi Jinpings hat gezeigt, wie ernst Donald Trump diesen Staatsbesuch nimmt. Trump hat Xi persönlich auf dem Rollfeld des Militärflughafens Joint Base Andrews bei Washington begrüßt. Das ist ungewöhnlich. Normalerweise begrüßt der US-Präsident einen Staatsgast bei dessen Ankunft am Weißen Haus. Trump bietet gut zwei Tage lang fast alles auf, was an symbolischer Wertschätzung möglich ist, darunter ein großes Staatsbankett, an dem auch die Tech-Bosse aus dem Silicon Valley teilnehmen. Konfliktthemen gibt es viele zwischen den Präsidenten der beiden mächtigsten Länder der Welt, künstliche Intelligenz, Zölle, weitere Handelsfragen, Irankrieg, Ukraine-Krieg, Taiwan, lauten einige Stichworte. Die meisten US-Experten erwarten keine großen Durchbrüche, es geht eher darum, neue Spannungen zu vermeiden. Trump und Xi wollen demonstrieren, dass sie das schwierige Verhältnis im persönlichen Austausch gut managen können. Ralf Borchardt, Washington.
17: Die US-Regierung hat den russischen Präsidenten Putin zum nächsten G20-Gipfel eingeladen. Dieser findet im Dezember in Miami statt. Sollte Putin zustimmen, wäre es das erste Mal seit 7 Jahren, dass er wieder an einem G20-Treffen teilnimmt. Aus der Nachrichtenredaktion Johanna Schultheis.
8: Wir hoffen, dass er die Einladung annimmt, sagte US-Außenminister Rubio am Rande der UN-Generaldebatte in New York. Und weiter, um Probleme zu lösen, müsse man sich mit den Menschen treffen, mit denen man nicht übereinstimme. Zuvor hatte Rubio sich mit seinem russischen Amtskollegen Lavrov getroffen. Der G20-Gipfel soll im Dezember in einem Golfclub von US-Präsident Trump in Florida stattfinden. Der ukrainische Präsident Selenskyj hatte sich grundsätzlich zu einem Treffen mit Putin im Rahmen des Gipfels bereit erklärt. Das lehnt der Kreml jedoch ab.
17: Bei den Zwischenwahlen in den USA im kommenden November sind erstmals keine Wahlbeobachter der Organisation für Sicherheit und Zusammenarbeit in Europa, kurz OSZE, eingeladen. Die Organisation sprach von einer Abkehr von der bewährten demokratischen Praxis. Aus Washington Samuel Jakisch.
9: Rechtlich gesehen müssen die Vereinigten Staaten keine Wahlbeobachter der OSZE einladen. Allerdings haben sich auch die USA wie alle OSZE-Teilnehmerstaaten politisch selbst dazu verpflichtet, im Rahmen des sogenannten Kopenhagener Dokuments von 1990. In den vergangenen 24 Jahren waren bei allen US-Wahlen auf Bundesebene Wahlbeobachter der OSZE dabei. Meistens sind das parlamentarische Abgeordnete aus anderen OSZE-Staaten, die anschließend einen Bericht verfassen, vor allem mit Blick auf Meinungs- und Versammlungsfreiheit sowie auf die Fairness der Wahlen. Die US-Regierung unter Donald Trump kritisiert die OSZE immer wieder, vor allem für ihre hohen Ausgaben. Auch aus anderen internationalen Organisationen ziehen sich die USA schrittweise zurück.
17: Der Bundestag berät heute unter anderem in erster Lesung einen Gesetzentwurf zur Reform der Nachrichtendienste. Sie sollen künftig nicht nur Informationen sammeln und auswerten dürfen, sondern auch selbst aktiv werden können. Bundeskanzler Merz sagte, BND und Verfassungsschutz sollen so wörtlich zu echten Geheimdiensten werden. Der Opposition gehen die geplanten Befugnisse zu weit. Sie sprechen von einem Dammbruch. Vor dem Hintergrund zu geringer Organspenderzahlen berät der Bundestag heute außerdem wieder einmal über die sogenannte Widerspruchslösung bei der Organspende. Aus Berlin, Birte Sönnigsen.
2: Der Bundestag hatte zuletzt vor 6 Jahren über umfassende Änderungen bei der Organspende abgestimmt. Damals hat die Widerspruchsregelung keine Mehrheit bekommen. Seitdem haben sich einige Dinge rund um die Organspende geändert. Die Bereitschaft, Organe zu spenden, ist jedoch nicht deutlich gestiegen. Es gibt auch Abgeordnete, die bei der bisherigen Zustimmungsregelung bleiben wollen. Sie sagen, Schweigen darf nie automatisch als Zustimmung gelten. Welcher Gesetzentwurf am Ende eine Mehrheit bekommen wird, ist offen. Denn bei ethischen Fragen wie in diesem Fall wird häufig der Fraktionszwang aufgehoben und Abgeordnete aus unterschiedlichen Parteien schließen sich zusammen.
17: In Hamburg geht am Mittag der Extremwetterkongress zu Ende. Diskutiert wird unter anderem, wie die Gebäudetechnik in Krankenhäusern großer Hitze oder Sturzregen standhalten kann. Weiteres Thema sind die hohen wirtschaftlichen Verluste durch Extremwetter, beispielsweise durch Ernteschäden oder Produktionsausfälle. Dazu werden neue Berechnungen vorgestellt. Im Anschluss an den Kongress beginnt die Klimamanagement-Tagung, bei der umsetzbare Lösungen im Mittelpunkt stehen sollen. Das waren die Nachrichten.
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0: Mit Stefan Eich, hallo. Bei der Wahl zum Berliner Abgeordnetenhaus am Sonntag ist die Linke stärkste Kraft geworden, auch mit dem Wahlversprechen, sie werde die Wohnungen großer Immobilienkonzerne vergesellschaften. Dabei geht es um hunderttausende Wohnungen. Die Linke will dafür eine öffentlich-rechtliche Anstalt schaffen und die bisherigen Eigentümer entschädigen. Das Vorhaben ist umstritten, obwohl es das Grundgesetz in einer Kombination aus Artikel 14 und 15 ausdrücklich zulässt. Die Bundesregierung hat sich im Juli schon darauf verständigt, solche Vergesellschaftungen auf Landesebene per Bundesgesetz auszuschließen. Und Kanzler Merz hat auch nach der Berliner Wahl angekündigt, das Vorhaben zügig weiterzuverfolgen. Was so eine Vergesellschaftung, man könnte auch Enteignung sagen, für den Mietmarkt tatsächlich bedeuten könnte, das bespreche ich jetzt live mit Michael Vogtländer, Immobilienexperte am Institut der Deutschen Wirtschaft. Guten Morgen.
3: Ja, guten Morgen.
0: Allein in Berlin fehlen derzeit zehntausende Wohnungen. Würde eine solche Vergesellschaftung neuen Wohnraum schaffen?
3: Ja, tatsächlich nein. Es geht ja nur um die Veränderung der Eigentumsverhältnisse, also von den privaten Akteuren zum Staat. Da entsteht keine einzige neue Wohnung. Aber was noch schlimmer ist, wahrscheinlich würde es auch weniger Neubau geben, weil das einfach ein schlechtes Signal an die Wirtschaft und an Investoren wäre.
0: Das heißt, die Investoren würden sagen, ich gebe mal lieber kein Geld aus, wer weiß, ob es der Staat mir in 10 Jahren nicht wegnimmt. Oder was ist damit gemeint?
3: Genau, das ist damit gemeint. Und das Entscheidende ist auch, da bei der Entschädigung ist es eine Entschädigung geplant, aber sowohl Linke als auch die Bürgerinitiative Deutsche Wohnen und Enteignen, die sprechen sich ja dafür aus, dass es eine Entschädigung deutlich unterhalb des Marktwertes gibt. Das heißt, es soll nur 40-60% dieses Marktwerts erstattet werden. Ansonsten wäre das für Berlin auch gar nicht finanzierbar. Man muss sich vorstellen, dass das natürlich ein echter Tabubruch in einer sozialen Marktwirtschaft ist, wenn auf einmal Investoren nicht mehr sicher sein können, dass sie die Erträge tatsächlich realisieren können und im Gegenteil sogar einen Teil ihres Investitionen direkt verlieren.
0: Wenn Berlin tatsächlich irgendwie es durchbringen würde, zu enteignen unterhalb des Marktpreises, könnte sich die Stadt auch diesen reduzierten Preis überhaupt leisten? Berlin ist ja, wie man vom alten Bürgermeister Wowereit weiß, sexy, aber pleite.
3: Ja, also die wirtschaftliche Situation in Berlin hat sich ja gebessert, das muss man sagen, aber die Haushaltssituation ist immer noch sehr klamm. Wird gerade so gerechnet, wenn man die Mieten in diesen Beständen einfriert, dass die Mieten dann aber noch ausreichen, die Kosten aus einem Kredit entsprechend zu leisten. So wird kalkuliert und so kommt man dann auf 40-60% dieses Marktwertes. Das könnte man sich leisten, aber die Folge wäre wahrscheinlich, dass alle Investoren, wie gesagt, sehr kritisch wären und es eben auch Reaktionen bei den Zinskosten gibt. Also in anderen Ländern, die das gemacht haben, ist es häufig dazu gekommen, dass der Staat am Ende höhere Zinsen zahlen musste, weil eben das Vertrauen in den Staat und das Risiko einfach höher eingeschätzt werden.
0: Schauen wir mal auf die Vorteile, die sich die Linke von einer Vergesellschaftung / Enteignung erhofft, nämlich eine Senkung der Mieten für die Menschen, die jetzt schon in diesen Wohnungen wohnen. Ist das denn wenigstens realistisch?
3: Naja, so wie ich es verstehe, sollen die Mieten ja gar nicht gesenkt werden, sondern sie sollen nur flach gehalten werden, sprich es soll keine Steigerungen mehr geben. Das ist natürlich auf Dauer schon eine gewisse Entlastung, aber wir müssen auch sehen, in diesen Beständen haben wir eigentlich gar nicht das große Leistbarkeitsproblem. In diesen Beständen liegen die Mieten bei etwa 8 Euro den Quadratmeter, etwa 1 Euro mehr als bei den landeseigenen Gesellschaften. Die meisten Menschen dort haben also nicht das große Leistbarkeitsproblem. Das Problem ist eher, dass die Wohnungen eben insgesamt sehr knapp sind in der Stadt und wenn ich dann eben umziehe, ich schnell 15, 16 Euro bezahlen muss. Und das ist eben ein Problem des fehlenden Angebots.
0: Ist denn überhaupt ein Staat ein guter Immobilienunternehmer, ein guter Immobilienbewirtschafter? Ist das in der Vergangenheit gut gelaufen, bevor die Städte ihre Wohnungen verkauft haben?
3: Also man muss sagen, nachdem es viele Verkäufe gab, hat sich auch vieles bei den kommunalen und öffentlichen Wohnungsgesellschaften getan. Die haben sich deutlich professioneller aufgestellt. Aber die sind heute, die agieren quasi auch wie Marktakteure unter sozialen Nebenbedingungen, dass sie eben beispielsweise mehr Sozialwohnungen bauen müssen oder auf bestimmte Gruppen besonders achten müssen. Aber der Staat an sich ist sicherlich nicht der bessere Eigentümer, zumal dieses Konstrukt einer Anstalt öffentlichen Rechts, das macht es natürlich nochmal besonders schwierig. Es soll einen Mieterbeirat geben. Es wird dann schwierig sein, sicherlich Entscheidungen über Modernisierung durchzuführen. Und man muss sich einfach klar machen, hier werden 12 Unternehmen zusammengeführt in eine Behörde. Das gibt es so auch nicht. Und das wird sicherlich auch zahlreiche Friktionen und über Jahre Probleme hervorrufen.
0: Michael Vogtländer, Immobilienmarktexperte am Institut der Deutschen Wirtschaft. Vielen Dank für das Gespräch.
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0: Etwa 10.000 schwerkranke Menschen brauchen dringend ein Spenderorgan und täglich sterben im Schnitt 3, weil sie eben kein Organ bekommen. Das soll die Reform des Organspendegesetzes ändern, über die heute der Bundestag debattiert. Im Gespräch ist eine Widerspruchsregelung, das heißt, jeder, der nicht aktiv Nein sagt, ist Organspender. Bisher ist es andersrum. Nur wer ausdrücklich zugestimmt hat oder wenn die Angehörigen zustimmen, wird man zum Organspender. Utku Pasakaya hat Stimmen gesammelt.
10: Viele Menschen in Deutschland sehen die Frage der Organspende positiv. Aber wie ist das mit der sogenannten Widerspruchslösung? Ein kleines Stimmungsbild aus Mainz.
11: Finde ich sehr gut, weil ich glaube, da würden viel mehr Organe gespendet werden, da würde man viel mehr Leute abholen.
12: Ich fände die Lösung auch nicht schlecht, weil manche Menschen sind einfach zu bequem, um sich einen Ausweis zu besorgen. Und wer absolut dagegen ist, hat ja dann die Möglichkeit, dagegen zu sein.
13: Ich halte davon nichts, weil es bestimmt einen großen Personenkreis gibt, der das nicht möchte, aber es auch nicht weiß, dass er eigentlich Widerspruch einlegen muss.
10: Derzeit liegt die Zahl der Organspenden in Deutschland weit unter dem Bedarf. Im vergangenen Jahr spendeten knapp 1.000 Menschen nach ihrem Tod ein oder mehrere Organe. Zugleich stehen rund 8.000 Menschen auf einer Warteliste. Der Bundestag muss nun eine grundsätzliche ethische Frage klären. Ist für eine Organspende die ausdrückliche vorherige Zustimmung der Betroffenen notwendig? Oder kann der Staat davon ausgehen, dass ein fehlender Widerspruch des möglichen Spenders eine grundsätzliche Zustimmung bedeutet? Dazu der Mitinitiator der fraktionsübergreifenden Gesetzesinitiative, der Arzt und Abgeordnete der Grünen aus Rheinland-Pfalz, Professor Dr. Armin Grau.
14: Es wird ja oft von den Kritikern einer Widerspruchsregelung gesagt, keine Äußerung, ein Schweigen kann man nicht als Ja bewerten. Das ist ein Argument, das wir natürlich sehr ernst nehmen, überhaupt keine Frage. Jetzt muss man aber wissen, dass Umfragen zufolge 85% der Menschen in Deutschland der Organspende gegenüber positiv eingestellt sind. Das kontrastiert massiv zu den tatsächlichen Spenderzahlen derzeit.
10: Das Problem? Es fehle häufig eine schriftliche Willensäußerung der Menschen, sodass es nach ihrem Tod nicht zu einer Organspende komme. Für die beiden großen Kirchen ist die Widerspruchsregelung keine Lösung für solche Fälle. Sie befürworten zwar die Organspende, lehnen aber den Vorschlag der Widerspruchslösung ab. Michael Feil, Referent für Glaubens- und Ethikfragen bei der Deutschen Bischofskonferenz.
15: Wenn das jetzt im Rahmen einer Widerspruchslösung dann quasi, wenn ich nicht widerspreche, automatisch von mir erwartet wird oder automatisch so eingeleitet wird, dass meine Organe gespendet werden, dann ist so meine Sorge ein bisschen, dass es dann so den Nimbus einer staatlich angeordneten Zwangsabgabe bekommt. Meine Sorge ist, dass es dann eben auch tatsächlich sehr viele Menschen sein werden, die da widersprechen, weil sie sagen, nee, also ich hätte mir überlegt, meine Organe zu spenden, aber so zwangsläufig abgeben möchte ich die nicht.
10: Aus der Sicht der Bevollmächtigten des Rates der Evangelischen Kirche Deutschlands, Prälatin Anne Gideon, ist eine allgemeine Zustimmung noch keine persönliche Einwilligung. Für die katholische und die evangelische Kirche bleibt entscheidend, dass die individuelle Zustimmung tatsächlich vorliegt. Nur ein explizites Ja zur Organspende sei ein Ja. Angesichts des Mangels an Spenderorganen müsse sich etwas ändern. Diese Position teilen auch die beiden Kirchen. Sie unterstützen deshalb einen alternativen Vorschlag, der ebenfalls dem Bundestag vorliegt. Er sieht unter anderem vor, dass Bürgerinnen und Bürger zeitnah nach ihrem 18. Geburtstag aufgefordert werden, sich zu ihrer Organspendebereitschaft zu äußern und ihren Willen zu dokumentieren. Es wird spannend zu sehen, wie sich die einzelnen Abgeordneten in der Frage der Widerspruchsregelung am Ende positionieren. Klar ist, die Bundesrepublik liegt bei den Organspenden im

0: Kühlschrank aus dem Wald geschleppt, der einfach den Hang hinuntergeschmissen worden war.
1: Alles, was im Haushalt zu finden ist, findet man auch irgendwann illegal abgelagert im Wald wieder.
0: Und das ist gefährlich. Zum einen für die Natur. Eine Glasflasche braucht beispielsweise bis zu 50.000 Jahre, bis sie abgebaut ist. Allein ein Taschentuch, von dem so manch einer denkt, das verschwindet doch schnell, braucht rund 5 Jahre, bis es nicht mehr im Wald zu sehen ist. Aber auch die Tiere leiden extrem unter der Verschmutzung, sagt Maximilian Wedler.
1: Bei Nahrungsmitteln können sich verschiedene Erkrankungen wie halt die afrikanische Schweinepest weiter ausbreiten. Wenn die das aufnehmen, können sich daran infizieren. Die Schweine infizieren sich dann gegenseitig, was zum Ausbruch der afrikanischen Schweinepest führen kann. Oder halt Schnittverletzungen, zum Beispiel bei Glas, bei Wildtieren oder Strangulationen an Kabeln, Schnüren etc.
0: Aber nicht nur der abgelagerte Müll ist ein Problem, das der Revierleiter im Wald beobachtet. Viele würden denken, es sei okay, seinen Grünschnitt aus dem heimischen Garten in den Wald zu bringen. Weit gefehlt, sagt Maximilian Wedler.
1: Ja, wir haben die Situation, dass vieles, was bei Ihnen im Garten wächst, nicht die Natur ist, die bei uns im Wald ist, sondern wir haben dort Pflanzen, die im Ökosystem Wald nicht vorkommen. Und durch das Verbringen des Grünschnittes im Wald haben wir dann eine Aussamung von verschiedenen Pflanzenarten, die in unser Ökosystem Wald nicht gehören und es auch schädigen können.
0: Denn Pflanzen wie der japanische Staudenknöterich oder der Kirschlorbeer breiten sich dann so stark aus, dass sie andere im Wald heimische Pflanzen verdrängen. Doch egal ob Müll oder Grünschnitt, all das bedeutet für die Forstämter richtig viel Arbeit. Und dazu ist es noch teuer. 10.000 Euro pro Tonne Müll kostet die Entsorgung. Und hinzu kommt:
1: Das ist eine Belastung. Muss man sich ja nur vorstellen, wie schon die normale Mülltonne riecht im Hochsommer. Und wenn man das in der Hand hat und muss dann noch einen Steilhang bei 30 Grad hochklettern, ist eine komplette Arbeitsbelastung.
0: Aber wie ist das Problem zu lösen? Denn die Verantwortlichen findet man nur selten. Zahlen der Polizei zeigen, nur rund 50% der Fälle werden aufgeklärt. Schließlich gibt es im Wald keine Kameras. Die Forstämter setzen auf Aufklärung. Plakate, geschlossene Schranken am Waldeingang. All das soll helfen. Dabei ist die Lösung ganz einfach, sagt Wedler.
1: Die Arbeit, die die Menschen sich machen, den Müll schon einzupacken, ins Auto zu räumen, dann können sie auch zum nächsten Wertstoffhof fahren, statt in den Wald zu fahren, um es dort auszukippen.
0: Und Sperrmüll, Elektroschrott und auch Grünschnitt kann in der Region Trier ganz einfach beim Abfallentsorger abgegeben werden. Und wer nicht selbst fahren will, kann es sogar abholen lassen.
2: Es ist 20 Minuten nach 7.
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2: Oft trüb, hier und da etwas Sonne, 15 Grad höchstens am Rhein und in der Eifel, bis zu 24 Grad in Südbaden und im Markgräflerland.
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2: Außenminister Wadephul hat sich im UN-Sicherheitsrat zum Ukraine-Krieg und der Zunahme russischer hybrider Angriffe geäußert. Er warf Russlands Staatschef Wladimir Putin eine gefährliche Eskalation vor. Die Vereinigten Staaten dagegen haben Russland eine Hand ausgestreckt. Die US-Regierung hat Putin zum G20-Gipfel im Dezember in Miami eingeladen. US-Außenminister Marco Rubio sagt in New York, um Probleme zu lösen, müsse man sich mit den Beteiligten treffen. Die Vereinigten Staaten und China haben sich auf eine 2-monatige Verlängerung ihrer Zollvereinbarung geeinigt. Das hat US-Finanzminister Scott Bessent im Sender Fox gesagt. Der chinesische Staatspräsident Xi Jinping ist gerade 3 Tage auf Staatsbesuch in Washington. 2 deutsche Produktionen sind für die International Emmys in New York nominiert. Das hat die International Academy of Television Arts and Sciences bekannt gegeben. Nominiert sind die deutsche ARD True Crime-Dokumentation, der talentierte Mr. F und die ZDF-Koproduktion Lenas Hof.
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2: 45% der Bundesbürger gehören einer christlichen Kirche an. Die meisten zahlen auch Steuern dafür, auch wenn die wenigsten regelmäßig noch in den Gottesdienst gehen. Gleichzeitig scheinen im Alltag und im Umgang miteinander christliche Werte wie Nächstenliebe, Barmherzigkeit oder Menschlichkeit immer weniger eine Rolle zu spielen. Was haben uns Kirchen noch zu sagen? Darüber spreche ich mit Martin Geis vom CVJM, dem christlichen Verein

0: junger Menschen in Ludwigshafen. Herr Geis, Sie bieten regelmäßig Glaubenskurse für junge Menschen an. Was genau lerne ich da? Wie läuft das ab?
1: Also wir fragen ihn am ersten Abend beispielsweise, was glaubst du, und kommen darüber ins Gespräch. Wer war Jesus? Was bedeutet echte Liebe? Wozu soll ich überhaupt mit Gott, auf Gott mich einlassen? Und kann ich eine Beziehung mit Gott leben? Das sind so Fragen, die wir dort stellen und aktiv mit den jungen Menschen besprechen und ins Gespräch kommen.
0: Wer kommt zu Ihnen und warum kommen diese Menschen?
1: Wir laden junge Menschen ein, vor allen Dingen. Das ist unser Auftrag für die Stadt Ludwigshafen. Und wir laden sie ein, sich persönlich Gedanken zu machen über sich selbst und ihren Glauben, wo sie herkommen, wo es hingeht sozusagen, welchen Sinn unser Leben hat. Die Altersspanne, die wir jetzt zuletzt eingeladen haben, war eine Altersklasse so von 12 bis 18 Größenordnung, Jugendliche. Das ist im Moment die Zielgruppe, die wir vor allen Dingen im Fokus haben.
0: Die wenigsten jungen Menschen, lese ich, seien noch in der Kirche organisiert. Wenn jemand einige Zeit in diesem Kurs ist, was erleben Sie, wie diese Menschen sich entwickeln?
1: Das Schöne ist, dass sich die jungen Menschen auf diese Fragen wirklich einlassen. Es entsteht eine sehr offene Atmosphäre, sehr persönliche Atmosphäre, unterstützt auch dadurch, dass wir bei diesen Glaubenskursen auch ein gemeinsames Essen haben. Und dann nach dem Essen oder während dem Essen entstehen schon tolle Gespräche. Nach dem Essen gibt es dann eine kleine Filmsequenz, eine vorbereitete Filmsequenz. Und über diese Filmsequenz entstehen Fragen, auf die wir dann eingehen. Und ja, also letztendlich ist es aus meiner Sicht eine Entwicklung, die die jungen Menschen nehmen, um sich und Kirche vielleicht auf andere Art und Weise, wie sie das gewohnt sind, zu erleben, nämlich sehr persönlich.
0: Kommen dann nur junge Menschen zu Ihnen, die sowieso schon eine gewisse Sympathie für die Kirche haben? Oder gibt es das auch, dass ein Atheist vorbeikommt und sagt, ich will mal gucken, wie das bei euch so ist?
1: Das wäre wünschenswert, aber die Realität sieht tatsächlich so aus. Manche Leute und auch junge Leute haben nicht unbedingt die Bindung an eine Gemeinde, aber sind grundsätzlich neugierig und die lassen sich dann auch gerne einladen.
0: Martin Geis vom CVJM Ludwigshafen. Der CVJM ist der größte überkonfessionelle christliche Jugendverband in Deutschland. 7.25 Uhr.
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0: Mit Stefan Sonder.
3: Einen wunderschönen guten Morgen. Der Bundestrainer Jürgen Klopp feiert heute als Nationalcoach seine Premiere. Das DFB-Team spielt am Abend gegen die Niederlande. Anne van Eickels stimmt uns auf das Debüt des ehemaligen Mainzer Trainers ein.
4: Es wirkt tatsächlich so, als würde Jürgen Klopp gerade seinen Traum leben, während er den Blick versonnen über die roten Sitze der noch leeren Amsterdam-Arena schweifen lässt. Bundestrainer, ein Traumjob mit Verantwortung.
5: Riesige Verantwortung. Also ich weiß jetzt nicht genau, mich das messen könnte. Ich habe mich schon auch in Liverpool verantwortlich gefühlt. Ich habe mich auch in Dortmund verantwortlich gefühlt. Das ist irgendwie so eine komische Art von mir, weiß ich gar nicht genau. Hätte ich gerne ab und zu mal abgelegt, weil du denkst, ja komm, es ist ja nicht so schlimm. Aber nee, die Verantwortung ist da.
4: Jürgen Klopp scheint sich seiner Verantwortung sehr bewusst vor dem Debüt gegen die Niederlande.
5: Dieses Spiel ist das erste von hoffentlich ganz vielen, nicht das letzte. Wenn es das letzte wäre, dann würde ich auch jetzt wahrscheinlich Druck spüren.
4: Doch so ist Jürgen Klopp vor dem Spiel sehr entspannt, nimmt sich ausgiebig Zeit für Interviews und versichert glaubhaft.
5: Fühlt sich alles gut und richtig an. Also ist alles in Ordnung. Nervosität, falls die Frage kommt, ist noch keine da. Anspannung wird definitiv kommen. Ich weiß schon, da geht so ein bisschen was.
4: Für nicht weniger als eine ganze Fußballnation, die große Träume hat und eine Erwartungshaltung, die erstaunlich groß ist. In einem Land, das Ende Juni im WM-16-Finale an Paraguay gescheitert ist.
5: Man glaubt ja dann jetzt, ja gut, ich spiele nicht so Fußball, was denn da passiert? Die wollen doch nicht. Die wollen alle. Wir müssen dafür sorgen, dass sie es auch zeigen können.
4: Nach dem Motto, lebe deinen Traum und träume nicht dein Leben.
3: Das Fußballspiel zwischen Deutschland und der Niederlande heute Abend um 20.45 Uhr. Die Berliner Olympiabewerbung ist passé und das noch vor der finalen Abstimmung des Olympischen Sportbunds. Wie der RBB berichtet, zieht die Hauptstadt ihre Bewerbung zurück. Holger Kühner mit den Infos.
6: Zum angekündigten Rückzug von Berlins Olympia-Bewerbung konnte und wollte der Vorstandsvorsitzende des Deutschen Olympischen Sportbundes, Otto Fricke, noch nichts sagen. Fricke, der am kommenden Samstag die DOSB-Versammlung leiten wird, bei der die Stadt und Region gewählt wird, mit der sich Deutschland dann künftig um Olympische Spiele bewirbt, äußerte sich im Gespräch mit der Sportschau zum Prüfbericht, der München knapp vor der Bewerbung Köln-Rhein-Ruhr sieht. Berlin liegt dabei leicht abgeschlagen auf Rang 3. Die Ergebnisse der Vorprüfung seien dabei für die Delegierten aber nur eine Entscheidungshilfe. Dass der Deutsche Behindertensportverband laut Satzung nicht mit abstimmen darf, obwohl es auch um die Paralympics gehe, bezeichnete Fricke selbstkritisch als nicht mehr zeitgemäß. 144 Stimmen werden am Samstag vergeben. Das Ergebnis wird von Bundespräsident Frank-Walter Steinmeier bekannt gegeben.
3: Die Handballer des HBW Balingen-Waldstätten stehen im Achtelfinale des DHB-Pokals. Anna Claire berichtet.
7: Mit einer starken Defensivleistung machten die Balinger den Einzug ins Achtelfinale des DHB-Pokals perfekt. Vorne zuverlässig, hinten fast unbezwingbar, auch dank Keeper Wladimir Zupara. Das bedeutete zur Halbzeit bereits einen 4-Treffer-Vorsprung. In der Liga haderten die Balinger zuletzt mit solchen Führungen, verspielten selbst komfortablere Ausgangssituationen. Gegen den Bundesliga-Konkurrenten aus Hannover aber passte auch die zweite Halbzeit. 35-28 das Endergebnis. In der Liga geht's für Balingen Anfang Oktober wieder weiter, dann zu Hause gegen den Bergischen HC.
3: Der Sieg also gegen Hannover-Burgdorf, ein Erfolg für die Balinger. Handball gibt es dann auch heute Abend. In der zweiten Runde des DHB-Pokals trifft der TVB Stuttgart auf den HC Erlangen. Los geht's da um 19 Uhr. Und neben Handball wird auch Basketball gespielt. Unter anderem trifft in der Basketball-Bundesliga das Team der Riesen Ludwigsburg auf die Rostock Seawolves. So viel erstmal zum Sport. Es wird in wenigen Sekunden 7.29 Uhr.
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0: Der Mais verdorrt auf dem Feld oder wächst erst gar nicht richtig. Auf der gelben Wiese kann man kein Heu als Futter für den Winter ernten. Und den Trecker voll zu tanken, kostet ein Vermögen. Das sind nur drei der Probleme, mit denen sich die Bauern gerade herumschlagen müssen. Vor allem der Klimawandel macht Landwirtschaft, so wie sie bisher läuft, immer schwerer und im schlimmsten Fall vielleicht sogar irgendwann unmöglich. Darüber beraten die Landwirtschaftsminister heute und die Bauernverbände wollen heute dort protestieren. Ich spreche nach den Nachrichten mit einem Bauernvertreter aus Rheinland-Pfalz darüber. Im Studio Stefan Eich, guten Morgen.
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0: Billiger Wind, dichte Wolken, manchmal Regen, manchmal auch Sonne, vor allem am Nachmittag, kann die rauskommen. Dann werden es im Markgräfler Land und in Südbaden bis zu 24 Grad. In der Eifel bleibt's eher kühl, 15 Grad dort, ebenso am Rhein.
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0: Um 7:30.
8: Mit Pascal Fournier. Der ukrainische Präsident Selenskyj hofft auf direkte Gespräche mit Russland. Der dreitägige Staatsbesuch von Chinas Präsident Xi in den USA hat begonnen und am Abend gibt Jürgen Klopp sein Debüt als DFB-Trainer. Das Wetter oft trüb, hier und da etwas Sonne, 15 bis 24 Grad. Vor dem Hintergrund jüngster russischer Drohnenangriffe auf mehrere ukrainische Städte hat sich der ukrainische Präsident Selenskyj gestern vor der UNO-Vollversammlung in New York zur Lage seines Landes geäußert. Er reagierte damit auch auf die Rede von US-Präsident Trump vor der Vollversammlung. Dieser hatte am Dienstag gesagt, er erwarte eine Einigung im Ukraine-Krieg. Aus New York, Ute Scheins.
9: Der ukrainische Präsident Selenskyj klang deutlich nüchterner und weniger leidenschaftlich als in früheren Jahren. Fast 5 Jahre Krieg haben ihre Spuren hinterlassen. Selenskyj betonte, dass die Ukraine diesen Krieg nicht wolle, sich aber verteidigen müsse, weil Russland ukrainische Städte bombardiere. Putin sage weiterhin Nein zur Diplomatie, der Krieg sei sinnlos. Auch der deutsche Außenminister Wadefuhl hat in seiner Rede vor dem UN-Sicherheitsrat vor hybriden Attacken Russlands gewarnt. Er bezog sich auf einen Drohnenvorfall am Leipziger Flughafen, für den die Bundesregierung Moskau verantwortlich macht.
8: Zum Auftakt des Staatsbesuchs von Chinas Präsident Xi in den USA haben sich beide Länder darauf geeinigt, ihre Zollvereinbarung zu verlängern bis zum 10. Januar. Das teilte US-Finanzminister Bessent bei Fox News mit. Die Vereinbarung wäre sonst im November ausgelaufen. Sie besagt, dass die Zölle auf Waren des jeweils anderen Landes sinken und keine neuen harten Handelsmaßnahmen verhängt werden sollen. Die Gespräche zwischen Xi und US-Präsident Trump im Weißen Haus beginnen heute. Am Abend hat Trump seinen Gast mit militärischen Ehren auf einem Militärflughafen in der Nähe von Washington empfangen. Ein neues Gesetz soll den Führerschein ab dem kommenden Jahr günstiger machen. Im Mai hatte der damalige Verkehrsminister Schnieder den Entwurf dafür auf den Weg gebracht. Heute berät erstmals der Bundestag darüber. Aus Berlin, Elske Beckmann.
10: Konkret bedeutet das, In der theoretischen Ausbildung soll der Katalog von rund 1200 Fragen um ein Drittel gekürzt werden. Außerdem soll der Unterricht nicht mehr in Präsenz stattfinden müssen. Stattdessen können Fahrschülerinnen und Fahrschüler digital lernen, zum Beispiel per App. In der Praxis sind weniger Sonderfahrten geplant. Dazu gehören Fahrten bei Nacht, auf Autobahnen und Überlandfahrten. Kritik an den Reformplänen kommt von Seiten der Fahrlehrerverbände und der Opposition im Bundestag. Ein günstiger Führerschein dürfe nicht auf Kosten der Ausbildungsqualität gehen.
8: Mit dem historischen Abenteuerfilm Tenzing wird am Abend das Zurich Film Festival eröffnet. Der Film erzählt die Geschichte des Sherpas Tenzing Norgay, dem zusammen mit Edmund Hillary die Erstbesteigung des Mount Everest gelang. Aus der Schweiz berichtet Sandra Bieger.
11: Das Zurich Film Festival ZFF hat den Anspruch, zwei Welten miteinander zu verbinden. Den Glamour eines internationalen Filmfestivals und die gezielte Förderung junger Talente. Für den Glamour am Zürichsee sollen an insgesamt 11 Festivaltagen unter anderem Schauspiel- und Regiestars wie Naomi Watts, Julian Moore, Danny Boyle und Wim Wenders sorgen. Um den Nachwuchs zu fördern, laufen sowohl im Spielfilm als auch im Dokumentarfilmwettbewerb ausschließlich Erst-, Zweit- oder Drittarbeiten von Regisseurinnen und Regisseuren.
8: Jürgen Klopp gibt heute sein Debüt als neuer Bundestrainer der Fußballnationalmannschaft der Männer. In der UEFA Nations League spielt die DFB-Elf heute Abend in Amsterdam gegen die Niederlande. Das waren die Nachrichten.
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0: Mit Stefan Eich, guten Morgen. Es gibt sicher Berufe, die gerade viel mehr Spaß machen, als Bauer zu sein. Zum Herbstanfang Temperaturen noch von an die 30 Grad nach einem Sommer, in dem die Sonne die Landschaft vertrocknen ließ und dem viele Bauern Futter für ihre Tiere zukaufen mussten, weil auf dem eigenen Hof nicht genug gewachsen ist. Und die Aussicht, dass es künftig noch heißer wird, und dann sind wir noch gar nicht bei den extrem hohen Dieselpreisen. Vor diesem Hintergrund treffen sich heute die deutschen Landwirtschaftsminister in Würzburg zur Herbstkonferenz. Bauernverbände haben angekündigt, dass sie dort demonstrieren werden. Marco Weber, Präsident des Bauern- und Winzerverbands Rheinland-Nassau. Was macht Ihnen und Ihren Kollegen gerade am meisten zu schaffen?
12: Es ist aktuell die Temperaturen und die große Trockenheit, die wir jetzt im Prinzip seit 5 Monaten haben. Wir haben Probleme, die Futtergrundlage für den Winter zu sichern. Die Grünlandernte ist im Prinzip halb ausgefallen und die Maisbestände haben auch nur die Hälfte der Erträge geliefert. Und von daher ist gerade hier in den Höhengebieten mit der Tierhaltung das Thema Futterversorgung für den kommenden Winter ein Riesenthema.
0: Der Bundeslandwirtschaftsminister spricht, Zitat, von einer Krise nationalen Ausmaßes. Können wir uns darauf verlassen, dass Sie und die anderen Bauern in Deutschland auch unter den Bedingungen des Klimawandels weiter das produzieren können, was wir jeden Tag zwischen Frühstück und Abendsnack so essen?
12: Also garantieren kann ich es nicht, wenn das hier ein einmaliges Ereignis ist im Jahre 2026. Aber wenn eine Wiederholung im Jahre 2027 kommen würde, kann ich für gar nichts mehr garantieren.
0: Können Sie sich und Ihren Betrieb vor allem auf die nächste Hitzeperiode irgendwie vorbereiten? Wasser sammeln, schon mal Futter einlagern. Geht das?
12: Also Futter, was nicht wächst, kann ich nicht einlagern. Genauso mit Getreide. Je weniger Getreide geerntet wird, die Landwirte können nicht zaubern. Wir können nur unsere Verfahren ändern, indem wir wasserschonender arbeiten. Das wird aktuell halt schon seit mehreren Jahren gemacht. Da sind wir auch noch dabei, dazu zu lernen. Aber wie gesagt, wenn der Herrgott nicht will und ohne Photosynthese und ohne Wasser wächst keine Pflanze, da sind wir dann auch irgendwann rat- und machtlos.
0: Ich bin im Sommer etliche Male in der Südpfalz an Feldern entlang geradelt. Da liefen dann so Beregnungsanlagen. Zum einen haben die das Wasser hoch im Bogen in die Luft und damit auch in die Sonne gesprüht. Zum anderen an manchen Stellen auch den Radweg gleich mitgeduscht. Ist so Wasserverschwendung ein Thema, das man angehen könnte?
12: Ich will nicht von Wasserverschwendung reden. Ich will im Prinzip von Optimierung der Bewässerung reden. Da gibt es mittlerweile auch Verfahren, die viel Geld kosten, um bodennah durch Tröpfchenbewässerung in Reihenkulturen, gerade in Spezial, zum Beispiel bei Gemüsebau, effektiver Wasser zu nutzen oder bei Kartoffeln. Aber das ist weit weg von einer flächendeckenden Lösung. Das ist nur ein Bruchteil der Fläche, die mit Wasser im Prinzip versorgt werden kann, künstliche Bewässerung, wie gesagt, Optimierung. Auch da ist, wie soll ich sagen, die Landwirtschaft lernbereit. Aber wie gesagt, flächendeckend, 99% der Fläche kann nicht bewässert werden.
0: Die Bayerische Landesanstalt für Landwirtschaft schreibt auf ihrer Internetseite, der Klimawandel und seine Eindämmung gehen jeden etwas an, auch den Rinderhalter. Sprich, die Bauern sollten ihre Tiere anders halten und anders füttern. Was wäre da möglich?
12: Also zum einen, wenn eine Kuh auf der Wiese steht, eine Kuh hat eine Wohlfühltemperatur von 7 Grad Außentemperatur. Bei 30 Grad Sonneneinstrahlung ist im Prinzip die Kuh fühlt sich auf der Wiese nicht wohl, deshalb Beschattung in den Ställen. Da sind jetzt auch Lüftungen eines der Themen, um Wohlfühltemperaturen den Kühen ihre Umgebung angenehm zu machen. Aber der Glaube, dass die Kuh auf der Weide bei 30, 40 Grad sich wohlfühlt, das ist im Prinzip ein Verbrennen des Tieres am lebenden Körper. Landwirte haben da schon seit vielen Jahren mit Tierwohl reagiert und halt ihre Ställe tierwohlgerecht ausgebaut. Da sind wir schon, ich sag mal, sehr, sehr weit voran, um halt den Tieren da vor Sonneneinstrahlung zu schützen.
0: Marco Weber, Landwirt aus der Eifel und Präsident des Bauern- und Winzerverbands Rheinland-Nassau. 7.38 Uhr.
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0: Sabotage, Spionage, hybride Angriffe aus dem Ausland, dazu Gefahren durch Extremisten im Inland. Die Bundesregierung schätzt die Bedrohungslage als ernst ein. Und deswegen sollen Bundesnachrichtendienst und Bundesverfassungsschutz mehr machen können. Heute wird der Gesetzentwurf dazu zum ersten Mal im Bundestag diskutiert. Markus Sambale berichtet.
13: Bundeskanzler Friedrich Merz formuliert das Ziel der Nachrichtendienste-Reform so:
14: Wir machen aus unseren Nachrichtendiensten echte Geheimdienste.
13: Die Bundesregierung sieht Deutschland bedroht, von außen wie von innen. Deshalb sollen der Bundesnachrichtendienst und der Bundesverfassungsschutz bald das können,
14: was andere Länder auf der Welt schon längst machen.
13: Konkret heißt das, nicht mehr nur Informationen sammeln und auswerten wie bisher, sondern selbst aktiv werden. Fachleute nennen das operative Befugnisse und die haben es in sich. Faktisch dürfte der Bundesnachrichtendienst damit in Zukunft ausländische Unternehmen sabotieren und in fremde IT-Systeme eindringen. Und zwar, wenn von ihnen eine Gefahr für Deutschland ausgeht. Kanzleramtschefin Nina Wagen mit Beispielen.
15: Die Manipulation von Warenlieferungen durch Verbringung fehlerhafter Bauteile, das gezielte Eindringen in IT-Systeme von Drohnenfabriken oder Chemiewaffenlaboren zur Sabotage.
13: Nicht nur die BND-Agenten im Ausland sollen mehr Befugnisse bekommen. Innenminister Alexander Dobrindt setzt darauf, dass auch das Bundesamt für Verfassungsschutz, also der Inlandsnachrichtendienst, zum Geheimdienst wird. Der CSU-Politiker weist auf mögliche Anschlagspläne mit selbstgebauten Bomben hin und verlangt deshalb,
16: dass auch die Dienste in der Lage sind, diese Explosionsstoffe rechtzeitig zu entschärfen, auszutauschen, auch zu manipulieren.
13: Was der Verfassungsschutz im Inland dürfen soll und der Bundesnachrichtendienst im Ausland, das hat die Bundesregierung nun in einen riesigen Gesetzentwurf gepackt, auf den Unionsfraktionschef Thorsten Frey mit Stolz blickt.
17: Etwa 800 Seiten Gesetzestext, der nichts anderes ist als die größte Revolution im Bereich der Nachrichtendienste.
13: Für die Bundesregierung eine Revolution, für andere ein Dammbruch. Dass der BND im Ausland mehr Kompetenzen bekommt, dafür gibt es auch aus der Opposition noch einigen Zuspruch. Anders sieht es bei den geplanten Befugnissen für den Verfassungsschutz aus. Da wird harsche Kritik laut. Die AfD sieht eine Grenze verwischt zwischen verdeckter geheimdienstlicher Aufklärung und operativem polizeilichem Eingriff. Clara Bünger von der Linken erinnert ausdrücklich an die Lehre aus der Nazi-Zeit, nach der Polizei und Geheimdienst bislang in der Bundesrepublik streng getrennt sind.
18: Dieser Entwurf streicht den Satz, keine polizeilichen Befugnisse aus dem Gesetz quasi. Also der Geheimdienst soll künftig in Wohnungen eindringen und Geräte manipulieren dürfen.
13: Dass der Verfassungsschutz erweiterte Möglichkeiten bekommt, heimlich in Privaträume eindringen darf, um zum Beispiel Schadsoftware auf ein Smartphone zu spielen, das sieht der grünen Innenpolitiker Konstantin von Notz ebenfalls mit Sorge.
19: Wenn sich der Staat Zugang verschafft in diese Intimsphäre der Bürgerwohnung, dann gibt es eben bestimmte Hürden dafür, dann gibt es Transparenzpflichten, dann müssen die Leute das wissen. Und man kann nicht sowas geheim halten.
13: Die Opposition hofft, dass ihre Bedenken Gehör finden und zumindest die aus ihrer Sicht heikelsten Punkte in den Bundestagsberatungen noch entschärft werden. Ein gewaltiges Projekt, auch für die Abgeordneten, bei hunderten Seiten Gesetzestext.
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0: Wer betroffen einer Straftat ist, hat ein Recht darauf, gehört und ernst genommen zu werden. Unter diesem Motto arbeitet der Weiße Ring in Deutschland nun schon seit 50 Jahren. 1976 wurde die Organisation gegründet von Eduard Zimmermann. Er hat damals die ZDF-Sendung Aktenzeichen XY ungelöst moderiert. Seitdem konnte der Weiße Ring nach eigenen Angaben fast 700.000 Kriminalitätsopfern helfen. Wie sich die Arbeit in den 50 Jahren verändert hat und wie wichtig Ehrenamtliche und Spenden für den Weißen Ring sind, darüber berichtet aus Mainz SWR-Reporterin Corinna Lutz.
20: Vergewaltigung, häusliche Gewalt, Raub, Telefonbetrug, Hass und Hetze im Netz, das sind Themen, mit denen sich der Weiße Ring beschäftigt. Etwa 3000 Ehrenamtliche gibt es in ganz Deutschland. Sie beraten Menschen, die meist unverschuldet in eine solche Situation gekommen sind. Viele wirft die Tat zunächst mal aus der Bahn. Rainer Schleit ist Leiter der Außenstelle in Mainz. Er weiß, was solche Straftaten mit Menschen machen können.
21: Solche traumatischen Erlebnisse lassen einem unter Umständen das ganze Leben lang nicht mehr los. Manche Opfer haben auch materielle Einbußen natürlich durch die Tat. Auch dadurch, dass sie für längere Zeit nicht arbeiten konnten oder sogar womöglich ihre Wohnung verlieren oder gezwungen sind, umzuziehen, gerade bei häuslicher Gewalt. Also das sind alles Dinge, die Folgen einer Tat sind.
20: Der Fortschritt der Technik hat dazu geführt, dass sich die Arbeit der Ehrenamtlichen beim Weißen Ring verändert hat. Kriminalität im Netz spiele eine immer größere Rolle, sagt Joachim Bossek. Er war früher bei der Polizei, seit ein paar Jahren leitet er die Außenstelle des Weißen Rings in Ludwigshafen.
22: Im Internet kann Ihnen alles vorgegaukelt werden. Gerade Love-Scamming, wo Opfer reinfallen auf Versprechungen von männlichen oder weiblichen Tätern, wo Liebe vorgegaukelt wird, wo vorgegaukelt wird, ein gemeinsames Leben weiterzuführen. Man bräuchte halt nur in der Zwischenzeit finanzielle Unterstützung. Also gerade die Betrugstaten haben enorm zugenommen.
20: Menschen, die sich an den Weißen Ring wenden, werde zugehört und geglaubt, erzählt Fabian Meyer. Er arbeitet ehrenamtlich in Mainz.
23: Was, glaube ich, auch zu kurz kommt in so einer Gesellschaft, die laut von Social Media geprägt wird, dieses zuzuhören. Was hat mir die Person denn eigentlich zu sagen, ne? Und das ist, glaube ich, so der wichtigste Punkt überhaupt, den unsere Vereinsarbeit ausmacht. Alles andere kommt danach, die Hilfsmaßnahmen, das Gespräch als solches, aber erst einmal gilt es überhaupt erstmal zuzuhören.
20: Die Ehrenamtlichen vom Weißen Ring begleiten Menschen auch zu Terminen bei der Polizei oder zum Gericht und sie helfen beim Ausfüllen von Formularen, wenn es zum Beispiel um Entschädigungen geht. Außerdem gibt es eine kostenlose erste juristische Beratung, zum Beispiel bei der 29-jährigen Rechtsanwältin Carlotta Stahl in Mainz.
24: Häufig hatten Leute ja vorher noch nie mit der Polizei oder der Staatsanwaltschaft zu tun. Und ich erlebe das oft so, dass die Menschen nach dem Gespräch mit mir sehr gelöst sind, weil die zumindest wissen, okay, ich weiß jetzt, wenn mich jetzt die Polizei zum Beispiel nochmal kontaktiert, weil die nochmal eine Zeugenaussage von mir wollen, brauche ich keine Angst haben, das passiert. Oder dass sie zum Beispiel wissen, wie ist denn die Sitzordnung, wenn ich dann im Gericht meine Zeugenaussage mache, muss ich dann den Angeklagten nochmal sehen. Ich habe das Gefühl, dass das oft die Dinge sind, die den Leuten besonders helfen, dass sie einfach wissen, so wird es jetzt laufen. Das wird jetzt mit mir passieren.
0: Seit 50 Jahren berät und unterstützt der Weiße Ring Menschen, die Opfer einer Straftat geworden sind. Wenn Ihnen das auch passiert ist oder wenn Sie jemandem helfen wollen, der das erlebt hat, können Sie auch beim Opfertelefon des Weißen Rings anrufen. Die Nummer lautet 116 006. Und jetzt ist es 7.46 Uhr.
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0: Oft trüb, hier und da etwas Sonne, böiger Wind, gibt's auch und ganz selten Regen. In der Eifel und am Rhein 15 Grad und bis zu 24 Grad werden es im Markgräflerland und in Südbaden.
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0: Außenminister Johann Wadephul hat sich im UN-Sicherheitsrat zum Ukraine-Krieg sowie zur Zunahme russischer hybrider Angriffe in Europa und auch in Deutschland geäußert. Wadephul warf Russlands Staatschef Wladimir Putin eine gefährliche Eskalation auch in Europa vor. Während auch der ukrainische Präsident Volodymyr Zelensky Russland wegen dessen Angriffskriegs angeprangert hat vor der UN-Vollversammlung, sind in der Nacht wieder ballistische Raketen auf Kiew geflogen. Bürgermeister Vitali Klitschko sprach von mindestens einem Toten und von mehreren Verletzten. Bundestagspräsidentin Julia Klöckner kann sich das reformierte rheinland-pfälzische Abgeordnetengesetz als Vorbild für den Bundestag vorstellen. Das Gesetz sieht vor, dass extremistische Mitarbeiter von Landtagsabgeordneten kein öffentliches Geld mehr bekommen sollen. Jürgen Klopp gibt heute sein Debüt als neuer Bundestrainer der Fußballnationalmannschaft der Männer. Anstoß in der UEFA Nations League ist um 20.45 Uhr in Amsterdam. Gegner sind natürlich die Niederlande.
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0: Donald Trump ist gewaltig zusammengeschreckt und hat das Gesicht schmerzhaft verzogen, als ein B-1-Kampfbomber über ihn hinweggedonnert ist. Damit wollten die USA offenbar Staatsgast Xi Jinping nach dessen Landung zum USA-Besuch beeindrucken. Xi allerdings verzog im Gegensatz zu Trump keine Miene. Um Mimik geht's allerdings auch weniger bei den Gesprächen der Supermachtpräsidenten. Stattdessen um Einfluss in der Welt, um Finanzmärkte, um das Weltklima, um Handelsrouten und um neue Märkte und damit letztlich auch um Jobs und Wohlstand. Und das alles betrifft auch Europa. Darüber bespreche ich mit Katja Drienhausen vom Mercator-Institut für China-Studien in Berlin. Was genau will Xi Jinping bei Trump erreichen?
1: Xi Jinping wird natürlich alles dran setzen, ein Wiederaufflammen des Handelskriegs zu verhindern. Auf der Oberfläche ist zwar seit letztem oder vorletztem Jahr relative Ruhe eingekehrt, aber man darf nicht vergessen, dass ganz viele der Maßnahmen, die von beiden Seiten damals aufgesetzt wurden, eigentlich nur auf Pause gestellt sind. Von den US-amerikanischen Zöllen, aber auch chinesischen Exportkontrollen oder Lieferrestriktionen bei kritischen Rohstoffen und anderen Materialien läuft diese Pause diesen Oktober, November aus. Das heißt, wir können da sehr schnell wieder in unruhiges Fahrwasser geraten.
0: Trump betont immer wieder, dass er fast nur darauf schaut, was den USA nützt. Was will er überhaupt von Xi?
1: Ich glaube, von Trumps Seite aus geht es hier erstmal einerseits um wirtschaftliche Zugeständnisse, also um ein Einknicken Chinas in den Handelsbeziehungen, darum quasi Amerika an den ersten Platz zu stellen. Und was vielleicht bei diesem Treffen besonders interessant ist, ist, wie zentral das Thema künstliche Intelligenz platziert ist. Hier ist, denke ich, bei beiden Seiten das Bewusstsein, dass künstliche Intelligenz und wer dort in dem globalen Wettrennen ganz vorne liegt, zentral sein wird, wer in Zukunft auch geopolitisch die Macht hat. Und wie man gesehen hat, gibt es zumindest auf Gesprächsebene Bemühungen, da einen Dialog einzuleiten, zu versuchen, beim Thema KI-Regulierung, aber auch bei der Eindämmung von wirklich existenziellen Risiken durch KI im Gespräch zu bleiben. Das ist sicher ein Thema, was diesen Gipfel sehr stark dominieren wird.
0: Auf die Mahnung der KI-Firmenchefs hin, man solle die Entwicklung doch regulieren und ein bisschen bremsen, hat Trump ganz barsch gesagt, nö, müssen wir nicht. Wieso sollte jetzt im Zusammenhang, im Gespräch mit Xi irgendwas anderes sagen?
1: Also sicher ist dieses Treffen auch dazu da, mit der anderen Seite erstmal symbolisch ins Gespräch zu gehen, dabei aber gleichzeitig zu schauen, dass man sich nichts vergibt, da drin beim Thema künstliche Intelligenz weiter danach zu streben, ganz vorne zu stehen. Es ist allerdings auch so, dass China natürlich ein großes Interesse daran hat, weiter gerade Spitzentechnologie aus den USA zu importieren, Zugang zu bestimmten Produkten und IP zu haben, um die eigenen KI-Ambitionen zu verwirklichen.
0: Ein weiteres Thema dürfte der Ukraine-Krieg sein. Was verspricht sich China eigentlich davon, Russland weiter zu unterstützen?
1: Also für China ist Russland ganz klar nach wie vor ein wichtiger Partner, auch wenn er vielleicht manchmal ein unliebsamer Partner ist, weil Russland nach wie vor ein wichtiges geopolitisches Gegengewicht zum Westen ist. Gerade aus chinesischer Sicht ist Russland jetzt nicht nur ein Absatzmarkt, ein Wirtschaftspartner oder Lieferer von Energie und Rohstoffen. Das ist mittlerweile in den Beziehungen sicher stark in den Hintergrund getreten. Aber Russland hält den Westen beschäftigt. Der Krieg in der Ukraine bindet Kräfte und Finanzmittel und gibt damit China mehr Spielraum für seine eigenen globalen Ambitionen, sicher auch mit Blick auf die Frage entweder friedlichen oder gewaltsamen Einbindung Taiwans in die Volksrepublik.
0: Müssen die Europäer eigentlich tatenlos zusehen, was Trump und Xi und ihre Diplomaten da so alles aushandeln, oder haben wir doch in gewisser Weise einen Einfluss?
1: Ganz wichtig ist, dass das Treffen natürlich wahnsinnig große Auswirkungen auf Europa und auch die europäisch-chinesischen Beziehungen hat. Natürlich sitzt da Europa nicht direkt mit am Tisch, aber Europa geht gerade durch seinen eigenen Handelskonflikt mit China. Es gibt eine Reihe neuer EU-Maßnahmen, die einerseits dem Schutz und der Förderung der Märkte innerhalb der Europäischen Union und Partnerländern dienen, damit aber auch den europäischen Markt für China schwerer zugänglich machen. Und da wird gerade von der chinesischen Seite auch ein sehr scharfer Ton gesprochen, sodass natürlich eine ganz, ganz große Frage ist, inwieweit die USA und Europa bis zum gewissen Grad handelspolitisch in einem Strang ziehen oder aber ob Europa nach einer Einigung oder Annäherung zwischen USA und China auch weitaus stärker in die Schusslinie geraten.
0: Katja Drienhausen vom Mercator-Institut für China-Studien in Berlin über den Washington-Besuch des chinesischen Präsidenten Xi Jinping.
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0: 7.53 Uhr.
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0: Mit Sabine Geipel.
6: Es ist noch frisch heute Morgen. Die ersten Wollpullover kommen wieder zum Einsatz. Kaum vorstellbar, dass die extreme Hitzewelle erst ein paar Wochen her ist. Die hat vielen Menschen zu schaffen gemacht, war teilweise sogar lebensbedrohlich. Der Hitzesommer 2026, der hat auch die Wirtschaftsleistung in Europa deutlich reduziert. Das zeigt eine Schätzung der Allianz. Demnach ist das Bruttoinlandsprodukt um 113 Milliarden Euro zurückgegangen, so die Prognose.
7: Für diese erste Analyse ihrer Art hat die Allianz zusammen mit Volkswirten und Fachleuten auf die wirtschaftlichen Auswirkungen des Sommers 2026 geschaut. Denn das Problem bei anhaltender extremer Hitze ist, die Menschen sind weniger produktiv und machen längere Pausen. Auch die Fehlzeiten nehmen zu. Allein in Deutschland ging die Wirtschaftsleistung dadurch laut Analyse um 25 Milliarden Euro zurück. Platz 2 im europäischen Vergleich. Nur in Italien sank die Leistung noch mehr. Frankreich lag mit 20 Milliarden Euro Verlust auf Platz 3. Ein weiteres Problem sind laut Autoren die tatsächlichen Schäden durch Unwetter, Überschwemmungen und andere Naturereignisse. Für Deutschland lag die Schadenssumme in den vergangenen 5 Jahren demnach bei 50 Milliarden Euro und damit doppelt so hoch wie in den knapp 20 Jahren davor. Für das kommende Jahr erwarten die Experten keine Besserung bei den Hitzeschäden. Grund ist das aktuell stattfindende Naturphänomen El Niño, das das Wetter auch in weit entfernten Regionen beeinflussen kann. Jenny Bein, SWR Wirtschaftsredaktion.
6: Bald soll es an der Tankstelle wieder etwas günstiger werden mit dem neuen Tankrabatt. Die geplante Steuersenkung ist allerdings umstritten. Kritik kommt vom Sozialverband VdK. Der Rabatt sei der falsche Weg, sagte VdK-Präsidentin Bentele der dpa.
25: Richtig wäre es ihrer Meinung nach gewesen, die Menschen zu entlasten, die sehr wenig Geld hätten, zum Beispiel über direkte Auszahlungen. Weitere Alternativvorschläge des Sozialverbandes, eine gesenkte Stromsteuer, die käme bei allen Haushalten an, nicht nur bei Autofahrern. Oder wegen der hohen Lebenshaltungskosten die Senkung der Mehrwertsteuer auf Obst, Gemüse und Hülsenfrüchte. Die Bundesregierung hat einen neuen Tankrabatt auf den Weg gebracht, der die Spritpreise durch reduzierte Steuern um 17 Cent pro Liter senken könnte. Geplante Einführung am nächsten Donnerstag. Dafür müssen schon morgen Bundestag und Bundesrat zustimmen. Kostenpunkt bis Ende des Jahres etwa 2,5 Milliarden Euro. Bereits gestern forderte der Chef des Bundeskartellamtes die Mineralölkonzerne auf, die Steuerentlastung schnell und möglichst vollständig an die Autofahrer durchzureichen. Verpflichtend durchsetzen könne das Kartellamt diese Weitergabe allerdings nicht. Frank Eichmann, Berlin.
6: Bezahlbarer Wohnraum ist für viele Menschen ein existenzielles Thema und aktuell auch wieder in der öffentlichen Debatte, nachdem die Partei Die Linke die Senatswahlen in Berlin gewonnen hat. Sie will in der Hauptstadt große Wohnungsgesellschaften enteignen und mehr als 200.000 Wohnungen vergesellschaften. Wie soll das ablaufen? Dazu Leonie Thiem.
8: Die Partei Die Linke wirft den großen Wohnungsbaugesellschaften vor, dass sie die Mieten auf Kosten der Mieter erhöhen, nur um damit ihre Rendite zu steigern. Der Plan der Linken ist, große Unternehmen zu enteignen, die mehr als 3.000 Wohnungen im Berliner Raum haben. Das betrifft vor allem den Immobilienkonzern Vonovia und der ist börsennotiert. Das heißt, dass seine Aktionäre natürlich Gewinne erwarten, wenn sie in das Unternehmen investieren. Und diese Spekulation auf Kosten der Mieter, wie sie die Partei Die Linke sieht, möchte sie in Zukunft verhindern. Die Idee ist, diese Wohnungen von einer neu geschaffenen Anstalt des öffentlichen Rechts verwalten zu lassen, und zwar ohne, dass sie damit Profit macht. So sollen die Mieten langfristig niedrig gehalten werden. Anstatt der privaten Investoren sollen Mieter und Vertreter der Stadtgesellschaft in dieser neuen Anstalt die Verantwortung übernehmen. Die können dann gemeinsam bestimmen, wie hoch die Mieten sein sollen oder eben auch wie niedrig.
6: 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Und noch zur Lage am Aktienmarkt, die bleibt weiter angespannt.
9: Vor allem der wieder kräftig gestiegene Ölpreis beschäftigt die Anleger. Brentöl verteuerte sich am Mittwochabend zeitweise um fast 5% auf mehr als $103 je Barrel. Die Wall Street geriet unter Druck. Der US-Leitindex Dow Jones verlor knapp 0,7%. Gleichzeitig schauen die Anleger nach Washington. Dort treffen US-Präsident Trump und Chinas Staatschef Xi Jinping zusammen. Noch vor den Gesprächen gab es eine erste Einigung. Ein auslaufendes Abkommen über eine Zollpause im Handelsstreit zwischen China und den USA wird verlängert und läuft bis zum 10. Januar. Der deutsche Leitindex dürfte heute mit Verlusten starten. Broker erwarten ihn leicht im Minus. Michelle Goddemeier, ARD Finanzredaktion Frankfurt.
6: Das war's von der Wirtschaft. Es ist 7.59 Uhr.
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0: Mit Stefan Eich, hallo. Eigentum verpflichtet, sein Gebrauch soll zugleich dem Wohle der Allgemeinheit dienen. Und eine Enteignung ist nur zum Wohle der Allgemeinheit zulässig. Steht in Artikel 14 des Grundgesetzes und Nummer 15 regelt, dass das auch für Grund und Boden gilt. Die Linke in Berlin will Wohnungskonzerne enteignen und so Mietern das Leben leichter machen. Würde das überhaupt helfen gegen die Wohnungsnot? Unser Thema gleich nach den Nachrichten.
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0: Oft trüb, hier und da etwas Sonne. 15 bis 24 Grad. Am wärmsten wird's im Markgräflerland und in Südbaden.
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10: Mit Pascal Fournier. Guten Morgen. Der Bundestag befasst sich mit der Reform der deutschen Nachrichtendienste. Bundesaußenminister Wadephul wirft Russland im UN-Sicherheitsrat einen gefährlichen Konfrontationskurs vor und in Australien attackiert eine KI eine Regierungswebsite. Das Wetter oft trüb, ab und zu etwas Sonne, 15 bis 24 Grad. Der Bundestag berät heute in erster Lesung über eine Reform der deutschen Nachrichtendienste. Sie sollen laut Bundeskanzler Merz zu echten Geheimdiensten werden. Bislang dürfen BND, Verfassungsschutz und MAD lediglich Informationen sammeln, haben aber keine sogenannten operativen Befugnisse. Das soll sich nach dem Willen der Bundesregierung nun ändern. Aus Berlin, Bianca Schwarz.
11: Bisher hat Deutschland drei Nachrichtendienste. Den Verfassungsschutz, den militärischen Abschirmdienst und den Bundesnachrichtendienst. Das ist der Auslandsnachrichtendienst. Mit der Reform des Nachrichtendienstrechts sollen sie bald auch aktive Befugnisse bekommen. Allerdings nur im Fall einer besonderen Bedrohung. Das kann zum Beispiel eine konkrete Terrorgefahr sein oder Geheimdienstaktivitäten von anderen Ländern innerhalb von Deutschland. Die Bundesregierung argumentiert, dass sie mit diesem Paradigmenwechsel das Land besser schützen will. Kritiker sehen darin einen Tabubruch und befürchten zu wenig Kontrolle über die Dienste.
10: Der Bundestag berät heute in erster Lesung auch über eine Neuregelung der Organspende. Hintergrund ist, dass es zu wenig Spender gibt. Zwei fraktionsübergreifende Gruppen haben Vorschläge vorgelegt, wie das geändert werden könnte. Eine Gruppe setzt sich für die sogenannte Widerspruchsregelung ein. Organspender soll demnach künftig sein, wer zu Lebzeiten nicht ausdrücklich widersprochen hat. Die andere Gruppe will an der bisherigen Zustimmungsregelung festhalten, fordert aber mehr Informationen und einfachere Wege, sich als Organspender registrieren zu lassen. Außerdem geht es im Bundestag heute um einen Gesetzentwurf aus dem Verkehrsministerium, mit dem der Führerschein künftig günstiger und flexibler werden soll. Vor dem Hintergrund jüngster russischer Drohnenangriffe auf mehrere ukrainische Städte hat sich der ukrainische Präsident Selenskyj gestern vor der UNO-Vollversammlung in New York zur Lage seines Landes geäußert. Er reagierte damit auch auf die Rede von US-Präsident Trump vor der Vollversammlung. Trump hatte am Dienstag gesagt, er erwarte eine Einigung im Ukraine-Krieg. Auch im UN-Sicherheitsrat wurde über den Krieg in der Ukraine diskutiert. Für Deutschland sprach Bundesaußenminister Wadephul. Giselle Uecker.
12: In seinem Statement warf Wadephul Russland eine Eskalation der Aggression Richtung Europa vor. Im wichtigsten Gremium der Vereinten Nationen begründete der Bundesaußenminister das mit zunehmenden hybriden Attacken, die eine neue Stufe erreicht hätten. Als Beispiel nannte Wadephul den Drohnenvorfall am Flughafen Halle-Leipzig Anfang August. Russland habe dabei versucht, ukrainische Frachtflugzeuge mit einer mit Zündstoff präparierten Drohne in die Luft zu sprengen, erklärte der CDU-Politiker. Russland wies jeden Zusammenhang mit dem Drohnenvorfall von Leipzig im Sicherheitsrat einmal mehr zurück. Gleichzeitig lehnte der russische Außenminister Lavrov eine von der Ukraine angebotene Waffenruhe ab. Europa wolle so eine Pause nur, um die Ukraine in der Zwischenzeit mit Waffen vollzupumpen, sagte Lavrov in New York. Moskau dagegen suche eine umfassende Regelung für ein Ende des Konflikts. Konkreter wurde Lavrov dabei nicht.
10: Die USA haben den russischen Präsidenten Putin zum nächsten G20-Gipfel im Dezember in Miami eingeladen. Das hat Außenminister Rubio nach einem Treffen mit seinem russischen Amtskollegen Lavrov am Rande der UN-Vollversammlung in New York mitgeteilt. Um Probleme zu lösen, müsse man sich mit den Menschen treffen, mit denen man nicht übereinstimme, sagte Rubio. Sollte Putin der Einladung nachkommen, wäre es das erste Mal seit 7 Jahren, dass er wieder an einem G20-Treffen teilnimmt. Ein autonomes KI-Programm des US-Unternehmens OpenAI hat in Australien eine Webseite der Regierung gehackt. Der auf künstlicher Intelligenz basierende Agent habe auf Dateien einer Statistikbehörde zugegriffen, die für Gesundheit zuständig ist. Aus dem ARD-Studio Südostasien berichtet Florian Barth.
14: Nach Angaben von Australiens Premierminister Anthony Albanese ereignete sich der Vorfall bereits im Juni. OpenAI habe die australische Regierung aber erst vor 2 Wochen auf den Vorfall aufmerksam gemacht. Die Softwareprogramme der KI haben sich offenbar Zugang zum Portal für medizinische Statistiken einer Regierungsbehörde verschafft. Allerdings sei nicht auf sensible Gesundheitsdaten und Statistiken zugegriffen worden, auch nicht auf Patientendaten. Ein Schwarm bösartiger KI-Agenten von OpenAI scheint selbstständig und ungesteuert zusammengearbeitet zu haben, um Cybersicherheitsvorkehrungen zu umgehen. Das Unternehmen OpenAI teilte in einer Stellungnahme mit, unsere KI-Modelle haben Aktionen ausgeführt, die wir nicht beabsichtigt hatten.
10: Die USA wollen Syrien mehr als 30 gestohlene Kunstwerke im Wert von mehr als 5 Millionen Dollar zurückgeben. Die Artefakte seien unter anderem vom Metropolitan Museum of Art in New York beschlagnahmt worden, teilte die Staatsanwaltschaft von Manhattan mit. Darunter ist auch eine 450 Kilogramm schwere Skulptur aus Sandstein. Sie war während der Zerstörung der antiken Welterbestätte Palmyra durch den sogenannten Islamischen Staat geplündert und außer Landes geschafft worden. In Hamburg geht am Mittag der Extremwetterkongress zu Ende. Diskutiert wird am zweiten Tag unter anderem darüber, wie die Gebäudetechnik von Krankenhäusern auch für extreme Wetterlagen ausgerüstet werden kann. Aus Hamburg, Jenny Witt.
13: Auch bei knapp 40 Grad müssen Notärzte und Pflegeteams einsatzbereit bleiben. Und die Gebäudetechnik in Krankenhäusern muss Hitze oder Sturzregen standhalten. Wie das zu schaffen ist, berichten heute Klimaexperten vom Universitätsklinikum Hamburg-Eppendorf und der Charité in Berlin. Ebenfalls Thema sind die massiven wirtschaftlichen Verluste durch Extremwetter, beispielsweise durch Ernteschäden oder Produktionsausfälle. Das Deutsche Institut für Wirtschaftsforschung stellt neue Berechnungen vor. Gestern ging es beim Kongress schon um den ebenfalls teuren Küstenschutz. Überhitzte Meere seien eine Bedrohung für Norddeutschland, erklärte Tim Kruschke vom Bundesamt für Seeschifffahrt und Hydrographie in Hamburg.
15: Wenn Wasser wärmer wird, dehnt es sich aus. Braucht mehr Platz, der Meeresspiegel steigt.
13: Die Wissenschaft rechnet mit einem Meter bis zum Ende des Jahrhunderts. Der Küstenschutz muss entsprechend mitwachsen. Harte Fakten beim Hamburger Extremwetterkongress. Der endet heute Mittag. Direkt danach beginnt die Klimamanagement-Tagung, wo alltagstaugliche Lösungen entstehen sollen.
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0: Mit Stefan Eich, guten Morgen. Bei der Wahl zum Berliner Abgeordnetenhaus am Sonntag ist die Linke stärkste Kraft geworden und mit dem Wahlversprechen, die Wohnungen großer Immobilienkonzerne zu enteignen. Dabei geht es um hunderttausende Wohnungen. Die Linke will dafür eine öffentlich-rechtliche Anstalt schaffen, die bisherigen Eigentümer entschädigen. Das Vorhaben ist juristisch umstritten, obwohl es das Grundgesetz in einer Kombination aus Artikel 14 und 15 ausdrücklich zulässt. Die Bundesregierung will diese Vergesellschaftung auf Landesebene per Bundesgesetz verbieten. Das hat Kanzler Merz auch nach der Abgeordnetenhauswahl bekräftigt. Was könnte eine Enteignung, eine Vergesellschaftung für den Mietmarkt tatsächlich bedeuten? Michael Vogtländer, Immobilienexperte am Institut der Deutschen Wirtschaft. Nur allein in Berlin fehlen derzeit zehntausende Wohnungen. Würde eine solche Vergesellschaftung überhaupt neuen Wohnraum schaffen?
16: Ja, tatsächlich nein. Es geht ja nur um die Veränderung der Eigentumsverhältnisse, also von den privaten Akteuren zum Staat. Da entsteht keine einzige neue Wohnung. Aber was noch schlimmer ist, wahrscheinlich würde es auch weniger Neubau geben, weil das einfach ein schlechtes Signal an die Wirtschaft und an Investoren wäre.
0: Das heißt, die Investoren würden sagen, ich gebe mal lieber kein Geld aus, wer weiß, ob es der Staat mir in 10 Jahren nicht wegnimmt. Oder was ist damit gemeint?
16: Genau. Das ist
0: Hoppla, jetzt bin ich versehentlich an den Knopf gekommen. Wir hören das Gespräch zur Vergesellschaftung jetzt nochmal von vorn.
16: Ja, tatsächlich nein. Es geht ja nur um die Veränderung der Eigentumsverhältnisse, also von den privaten Akteuren zum Staat. Da entsteht keine einzige neue Wohnung. Aber was noch schlimmer ist, wahrscheinlich würde es auch weniger Neubau geben, weil das einfach ein schlechtes Signal an die Wirtschaft und an Investoren wäre.
0: Das heißt, die Investoren würden sagen, ich gebe mal lieber kein Geld aus, wer weiß, ob es der Staat mir in 10 Jahren nicht wegnimmt. Oder was ist damit gemeint?
16: Genau, das ist damit gemeint. Und das Entscheidende ist auch, bei der Entschädigung ist es eine Entschädigung geplant, aber sowohl Linke als auch die Bürgerinitiative Deutsche Wohnen und Enteignen, die sprechen sich ja dafür aus, dass es eine Entschädigung deutlich unterhalb des Marktwertes gibt. Das heißt, es soll nur 40-60% dieses Marktwerts erstattet werden. Ansonsten wäre das für Berlin auch gar nicht finanzierbar. Man muss sich vorstellen, dass das natürlich ein echter Tabubruch in einer sozialen Marktwirtschaft ist, wenn auf einmal Investoren nicht mehr sicher sein können, dass sie die Erträge tatsächlich realisieren können und im Gegenteil sogar einen Teil ihres Investitionen direkt verlieren.
0: Wenn Berlin tatsächlich irgendwie es durchbringen würde, zu enteignen unterhalb des Marktpreises, könnte sich die Stadt auch diesen reduzierten Preis überhaupt leisten? Berlin ist ja, wie man vom alten Bürgermeister Wowereit weiß, sexy, aber pleite.
16: Ja, also die wirtschaftliche Situation in Berlin hat sich ja gebessert, das muss man sagen, aber die Haushaltssituation ist immer noch sehr klamm. Es wird gerade so gerechnet, wenn man die Mieten in diesen Beständen einfriert, dass die Mieten dann aber noch ausreichen, die Kosten aus einem Kredit entsprechend zu leisten. So wird kalkuliert und so kommt man dann auf 40-60% dieses Marktwertes. Das könnte man sich leisten, aber die Folge wäre wahrscheinlich, dass alle Investoren, wie gesagt, sehr kritisch werden und es eben auch Reaktionen bei den Zinskosten gibt. Also in anderen Ländern, die das gemacht haben, ist es häufig dazu gekommen, dass der Staat am Ende höhere Zinsen zahlen musste, weil eben das Vertrauen in den Staat und das Risiko einfach höher eingeschätzt werden.
0: Schauen wir mal auf die Vorteile, die sich die Linke von einer Vergesellschaftung / Enteignung erhofft, nämlich eine Senkung der Mieten für die Menschen, die jetzt schon in diesen Wohnungen wohnen. Ist das denn wenigstens realistisch?
16: Naja, so wie ich es verstehe, sollen die Mieten ja gar nicht gesenkt werden, sondern sie sollen nur flach gehalten werden, sprich es soll keine Steigerungen mehr geben. Das ist natürlich auf Dauer schon eine gewisse Entlastung, aber wir müssen auch sehen, in diesen Beständen haben wir eigentlich gar nicht das große Leistbarkeitsproblem. In diesen Beständen liegen die Mieten bei etwa 8 Euro den Quadratmeter, etwa 1 Euro mehr als bei den landeseigenen Gesellschaften. Die meisten Menschen dort haben also nicht das große Leistbarkeitsproblem. Das Problem ist eher, dass die Wohnungen eben insgesamt sehr knapp sind in der Stadt und wenn ich dann eben umziehe, ich schnell 15, 16 Euro bezahlen muss. Und das ist eben ein Problem des fehlenden Angebots.
0: Ist denn überhaupt ein Staat ein guter Immobilienunternehmer, ein guter Immobilienbewirtschafter? Ist das in der Vergangenheit gut gelaufen, bevor die Städte ihre Wohnungen verkauft haben?
16: Also man muss sagen, nachdem es viele Verkäufe gab, hat sich auch vieles bei den kommunalen und öffentlichen Wohnungsgesellschaften getan. Die haben sich deutlich professioneller aufgestellt. Aber die sind heute, die agieren quasi auch wie Marktakteure unter sozialen Nebenbedingungen, dass sie eben beispielsweise mehr Sozialwohnungen bauen müssen oder auf bestimmte Gruppen besonders achten müssen. Aber der Staat an sich ist sicherlich nicht der bessere Eigentümer, zumal dieses Konstrukt einer Anstalt öffentlichen Rechts, das macht es natürlich nochmal besonders schwierig. Es soll einen Mieterbeirat geben. Es wird dann schwierig sein, sicherlich Entscheidungen über Modernisierung durchzuführen. Und man muss sich einfach klar machen, hier werden 12 Unternehmen zusammengeführt in eine Behörde. Das gibt es so auch nicht. Und das wird sicherlich auch zahlreiche Friktionen und über Jahre Probleme hervorrufen.
0: Michael Vogtländer, Leiter des Clusters Internationale Wirtschaftspolitik, Finanz- und Immobilienmärkte am Institut der Deutschen Wirtschaft.
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0: 3 Menschen mindestens pro Jahr sterben in Deutschland, weil sie kein Spenderorgan kriegen. Etwa 10.000 schwerkranke Menschen stehen auf der Warteliste. Der Bundestag diskutiert über eine Änderung des Organspendegesetzes. Viele Abgeordnete fordern eine Neuregelung, und zwar eine Widerspruchsregelung. Das heißt, jeder, der nicht aktiv widerspricht, ist Organspender. Bisher ist es andersrum. SWR-Reporter Utku Pasakaya hat Menschen zu dem Thema gefragt.
17: Viele Menschen in Deutschland sehen die Frage der Organspende positiv. Aber wie ist das mit der sogenannten Widerspruchslösung? Ein kleines Stimmungsbild aus Mainz.
18: Finde ich sehr gut, weil ich glaube, da würden viel mehr Organe gespendet werden, da würde man viel mehr Leute abholen.
19: Ich fände die Lösung auch nicht schlecht, weil manche Menschen sind einfach zu bequem, um sich einen Ausweis zu besorgen. Und wer absolut dagegen ist, hat ja dann die Möglichkeit, dagegen zu sein.
21: Ich halte davon nichts, weil es bestimmt einen großen Personenkreis gibt, der das nicht möchte, aber es auch nicht weiß, dass er eigentlich Widerspruch einlegen muss.
17: Derzeit liegt die Zahl der Organspenden in Deutschland weit unter dem Bedarf. Im vergangenen Jahr spendeten knapp 1.000 Menschen nach ihrem Tod ein oder mehrere Organe. Zugleich stehen rund 8.000 Menschen auf einer Warteliste. Der Bundestag muss nun eine grundsätzliche ethische Frage klären. Ist für eine Organspende die ausdrückliche vorherige Zustimmung der Betroffenen notwendig? Oder kann der Staat davon ausgehen, dass ein fehlender Widerspruch des möglichen Spenders eine grundsätzliche Zustimmung bedeutet? Dazu der Mitinitiator der fraktionsübergreifenden Gesetzesinitiative, der Arzt und Abgeordnete der Grünen aus Rheinland-Pfalz, Professor Dr. Armin Grau.
22: Es wird ja oft von den Kritikern einer Widerspruchsregelung gesagt, keine Äußerung, ein Schweigen kann man nicht als Ja bewerten. Das ist ein Argument, das wir natürlich sehr ernst nehmen, überhaupt keine Frage. Jetzt muss man aber wissen, dass Umfragen zufolge 85% der Menschen in Deutschland Organspende gegenüber positiv eingestellt sind. Das kontrastiert massiv zu den tatsächlichen Spenderzahlen derzeit.
17: Das Problem? Es fehle häufig eine schriftliche Willensäußerung der Menschen, sodass es nach ihrem Tod nicht zu einer Organspende komme. Für die beiden großen Kirchen ist die Widerspruchsregelung keine Lösung für solche Fälle. Sie befürworten zwar die Organspende, lehnen aber den Vorschlag der Widerspruchslösung ab. Für die katholische und die evangelische Kirche bleibt entscheidend, dass die individuelle Zustimmung tatsächlich vorliegt. Nur ein explizites Ja zur Organspende sei ein Ja. Angesichts des Mangels an Spenderorganen müsse sich etwas ändern. Diese Position teilen auch die beiden Kirchen. Sie unterstützen deshalb einen alternativen Vorschlag, der ebenfalls dem Bundestag vorliegt. Er sieht unter anderem vor, dass Bürgerinnen und Bürger zeitnah nach ihrem 18. Geburtstag aufgefordert werden, sich zu ihrer Organspendebereitschaft zu äußern und ihren Willen zu dokumentieren.
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0: Weinflaschen, benutzte Windeln, alte Möbel oder Bauschutt, immer wieder landet illegaler Müll im Wald. Für die Umwelt schädlich und für die Kommunen und Forstbetriebe extrem teuer. Auch in der Region Trier. Allein bis zur Jahresmitte wurden 1000 Fälle dort gemeldet, gegenüber 1300 im gesamten Jahr 2025. SWR-Reporterin Andrea Maisberger war mit Revierleiter Maximilian Wedler im Wald.
1: Hier sehen wir mehrere Müllsäcke mit Hausratsmüll sowie alte Bilderrahmen und sonstiges, was die Menschen hier in den Wald geworfen haben.
3: Ein Anblick, den Revierleiter Maximilian Wedler kennt. Zuletzt hatten er und sein Team einen Kühlschrank aus dem Wald geschleppt, der einfach den Hang hinuntergeschmissen worden war.
1: Alles, was im Haushalt zu finden ist, findet man auch irgendwann illegal abgelagert im Wald wieder.
3: Und das ist gefährlich. Zum einen für die Natur. Eine Glasflasche braucht beispielsweise bis zu 50.000 Jahre, bis sie abgebaut ist. Allein ein Taschentuch, von dem so manch einer denkt, das verschwindet doch schnell, braucht rund 5 Jahre, bis es nicht mehr im Wald zu sehen ist. Aber auch die Tiere

0: in einem Garten wächst, nicht die Natur ist, die bei uns im Wald ist, sondern wir haben dort Pflanzen, die im Ökosystem Wald nicht vorkommen. Und durch das Verbringen des Grünschnittes im Wald haben wir dann eine Aussamung von verschiedenen Pflanzenarten, die in unser Ökosystem Wald nicht gehören und es auch schädigen können.
1: Denn Pflanzen wie der japanische Staudenknöterich oder der Kirschlaubeer breiten sich dann so stark aus, dass sie andere im Wald heimische Pflanzen verdrängen. Doch egal ob Müll oder Grünschnitt, all das bedeutet für die Forstämter richtig viel Arbeit. Und dazu ist es noch teuer. 10.000 Euro pro Tonne Müll kostet die Entsorgung. Und hinzu kommt:
0: Das ist eine Belastung. Muss man sich ja nur vorstellen, wie schon die normale Mülltonne riecht im Hochsommer. Und wenn man das in der Hand hat und muss dann noch einen Steilhang bei 30 Grad hochklettern, ist eine komplette Arbeitsbelastung.
1: Aber wie ist das Problem zu lösen? Denn die Verantwortlichen findet man nur selten. Zahlen der Polizei zeigen, nur rund 50% der Fälle werden aufgeklärt. Schließlich gibt es im Wald keine Kameras. Die Forstämter setzen auf Aufklärung. Plakate, geschlossene Schranken am Waldeingang. All das soll helfen. Dabei ist die Lösung ganz einfach, sagt Wedler.
0: Die Arbeit, die die Männchen sich machen, den Müll schon einzupacken, ins Auto zu räumen, dann können sie auch zum nächsten Wertstoffhof fahren, statt in den Wald zu fahren, um es dort auszukippen.
1: Und Sperrmüll, Elektroschrott und auch Grünschnitt kann in der Region Trier ganz einfach beim Abfallentsorger abgegeben werden. Und wer nicht selbst fahren will, kann es sogar abholen lassen.
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3: Hier und da etwas Sonne, 15 bis 24 Grad.
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3: US-Präsident Trump hat CNN und zwei andere Medien erst aus dem Weißen Haus verbannt und nun muss er sie wieder reinlassen. Ein Bundesrichter hat die Verfügung des Präsidenten gegen drei Medien gekippt. Der Bundesrichter hat gesagt, der Ausschluss verstoße gegen die Pressefreiheit und sei deswegen verfassungswidrig. USA und China haben sich auf eine zweimonatige Verlängerung ihrer Zollvereinbarung geeinigt. Das hat US-Finanzminister Bessent gesagt. Der chinesische Staatspräsident Xi Jinping ist gerade drei Tage auf Staatsbesuch in Washington. Die Weinlese ist in diesem Jahr bei vielen Winzern am Bodensee ungewöhnlich früh zu Ende gegangen. Eine SWR-Umfrage in Konstanz, Hagenau und Meersburg zeigt, die Hitze hat die Betriebe zwar gefordert, mit der Ernte sind sie trotzdem sehr zufrieden.
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3: Die Pünktlichkeitsautomatik, die hat leider noch niemand erfunden. Aber sonst gibt es jede Menge technische Neuigkeiten auf der weltweit größten Messe der Eisenbahnbranche, der InnoTrans in Berlin. Rund 3000 Aussteller sind dort seit Dienstag. Es geht um Innovationen in der Eisenbahntechnik, um Neuentwicklungen und den Austausch untereinander. SWR-Bahnexperte Frieder Kümmerer ist natürlich auch bei der Messe. Was für Innovationen gibt es denn aus dem Südwesten?
4: Tja, also es gibt hier an die Messehalle angrenzend ein riesiges Freigelände mit vielen, vielen Gleisen und da stehen über 100 Züge aus allen möglichen Ländern. Und ich habe mir da natürlich ein paar angeschaut, unter anderem ein Hochgeschwindigkeitszug aus Südkorea, auch eine London Underground steht hier, Züge aus Norwegen und Tschechien und mitten zwischen diesen internationalen Zügen steht eine S-Bahn aus Stuttgart. Die wurde hier extra hergebracht und die hat am Zug dran ganz viele Sensoren und Kameras verbaut.
5: Das Ganze ist ein Objekterkennungssystem.
4: Hat mir Susanne Gschwendner gesagt. Sie ist Projektmanagerin bei der Deutschen Bahn. Denn die S-Bahn soll eines Tages weitgehend automatisch fahren können. Und vor der S-Bahn, da steht ein Plastikwildschwein, ein Einkaufswagen und ein Pappaufsteller.
5: Und das sind auch Sachen, die stehen einfach mal in den Gleisen oder am Rand rum. Und das muss ein Objekterkennungssystem zukünftig selbstständig erkennen und darauf reagieren können.
4: Das Ganze soll dann umgesetzt werden, wenn Stuttgart 21 und der sogenannte digitale Knoten einmal in Betrieb ist. Und wir wissen ja, Stuttgart 21, das kann alles noch ganz schön lange dauern. Und deswegen ist jetzt der nächste Schritt erstmal, dass die Züge von alleine in und aus Abstellanlagen fahren können. Dann könnten womöglich die Lokführerinnen und Lokführer einfach am Bahnsteig warten, bis ihr Zug von allein aus dem Abstellbahnhof angefahren kommt. Und das wäre dann eine Technik, die europaweit dann von Interesse sein könnte.
3: Die InnoTrans, größte Messe der Bahnbranche, ausgerechnet in Deutschland, in dem Land, in dem die Bahn nicht so alle Kunden zufriedenstellt. Wie passt das zusammen?
4: Ja, man darf nicht vergessen, die Bahnindustrie, die ist hier in Deutschland und in Europa zu Hause. Also hier kommt die Bahnentwicklung her. Und während wir mit der Bahn in Deutschland viele, viele Probleme haben, wächst aber die Bahnindustrie weiter an. Im vergangenen Jahr hat laut

0: dem Verband der Bahnindustrie in Deutschland 40% der Umsätze durch Exporte stattgefunden. Das ist enorm viel. Dass es in Deutschland um die Bahn jetzt nicht so gut steht, das hat auch der Bundesverkehrsminister Steffen Bilger bei der Eröffnung der InnoTrans eingeräumt.
1: Die Schiene in Deutschland leistet heute nicht das, was wir von ihr erwarten. Die Bahn muss besser, pünktlicher und zuverlässiger werden.
0: Das bedeutet aber auch, in Deutschland wird saniert und davon wiederum profitiert natürlich die Bahnindustrie, weil es Aufträge gibt. Die Messe InnoTrans, die gibt es jetzt seit 30 Jahren und dieses Jahr sind so viele Firmen und Unternehmen vertreten auf der Messe wie noch nie. Und die InnoTrans, das ist schon die größte Messe, die überhaupt in der Bundeshauptstadt alle 2 Jahre stattfindet.
2: Wie positioniert sich die südwestdeutsche Bahnindustrie im internationalen Vergleich?
0: Ja, also Baden-Württemberg ist da sehr stark dabei. Rheinland-Pfalz ist nicht ganz so stark. Das liegt aber auch einfach an der historisch gewachsenen Industrie in Deutschland. Und hier auf der InnoTrans, da sind insgesamt rund 3000 Aussteller vertreten. Ein Drittel davon, also 1000, kommen aus Deutschland. Und davon wiederum sind über 120 aus Baden-Württemberg. Und immerhin 19 kommen auch aus Rheinland-Pfalz. Zum Beispiel haben unter anderem baden-württembergische Firmen sich zusammengeschlossen und entwickeln unter dem Projektnamen Alisa den Nachtzug der Zukunft. Da sollen dann zum Beispiel auch Familienkabinen und Familienabteile berücksichtigt werden. Dann kommt einer der führenden Hersteller für Zugtoilettenkabinen aus Baden-Württemberg, die heißt Satec, die exportieren in die ganze Welt. Einer der wichtigsten Schienenbaufirmen kommt ebenfalls aus Baden-Württemberg, das ist Leonhard Weiß, und ein Hersteller von Bahnübergängen, Weco, kommt aus Rheinland-Pfalz. Aber was auch auffällt, der asiatische Markt, vor allem der chinesische Markt, ist auf der InnoTrans sehr, sehr stark vertreten. Denn die chinesische Regierung, die unterstützt die heimische Industrie dabei, global zu exportieren. Und da bemerkt man schon, dass die auch vermehrt auf dem Markt mitmischen wollen.
2: SWR-Bahnexperte Frieda Kümmerer über die InnoTrans, die weltgrößte Bahnmesse, die in Berlin gerade läuft. 8.25 Uhr.
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2: Mit Stefan Sander.
4: Einen wunderschönen guten Morgen. Der gebürtige Stuttgarter Jürgen Klopp feiert heute als Bundestrainer seine Premiere. Das DFB-Team spielt am Abend gegen die Niederlande, Mainz, Dortmund und Liverpool. Das waren Klopps Trainerstationen in der Vergangenheit, jetzt der Job als Nationaltrainer. Anne van Eickels stimmt uns darauf ein.
5: Es wirkt tatsächlich so, als würde Jürgen Klopp gerade seinen Traum leben, während er den Blick versonnen über die roten Sitze der noch leeren Amsterdam-Arena schweifen lässt. Bundestrainer, ein Traumjob mit Verantwortung.
6: Riesige Verantwortung. Also ich weiß jetzt nicht genau, wo ich das messen könnte. Ich habe mich schon auch in Liverpool verantwortlich gefühlt. Ich habe mich auch in Dortmund verantwortlich gefühlt. Das ist irgendwie so eine komische Art von mir, weiß ich gar nicht genau. Hätte ich gerne ab und zu mal abgelegt, weil du denkst, ja komm, es ist ja nicht so schlimm. Aber nee, die Verantwortung ist da.
5: Jürgen Klopp scheint sich seiner Verantwortung sehr bewusst vor dem Debüt gegen die Niederlande.
6: Dieses Spiel ist das erste von hoffentlich ganz vielen, nicht das letzte. Wenn es das letzte wäre, dann würde ich auch jetzt wahrscheinlich Druck spüren.
5: Doch so ist Jürgen Klopp vor dem Spiel sehr entspannt, nimmt sich ausgiebig Zeit für Interviews und versichert glaubhaft.
6: Fühlt sich alles gut und richtig. Also ist alles in Ordnung. Nervosität, falls die Frage kommt, ist noch keine da. Anspannung wird definitiv kommen. Ich weiß schon, da geht so ein bisschen was.
5: Für nicht weniger als eine ganze Fußballnation, die große Träume hat und eine Erwartungshaltung, die erstaunlich groß ist. In einem Land, das Ende Juni im WM-16-Finale an Paraguay gescheitert ist.
6: Man glaubt ja dann jetzt, ja gut, ich spiele nicht so Fußball, was denn da passiert? Die wollen doch nicht. Die wollen alle. Wir müssen dafür sorgen, dass sie auch zeigen können.
5: Nach dem Motto, lebe deinen Traum und träume nicht dein Leben.
4: Anstoß ist heute um 20.45 Uhr. Die Berliner Olympiabewerbung ist passé. Und das noch vor der finalen Abstimmung des Olympischen Sportbunds. Wie der RBB berichtet, zieht die Hauptstadt ihre Bewerbung zurück. Holger Kühner mit den Infos.
7: Zum angekündigten Rückzug von Berlins Olympiabewerbung konnte und wollte der Vorstandsvorsitzende des Deutschen Olympischen Sportbundes, Otto Fricke, noch nichts sagen. Fricke, der am kommenden Samstag die DOSB-Versammlung leiten wird, bei der die Stadt und Region gewählt wird, mit der sich Deutschland dann künftig um Olympische Spiele bewirbt, äußerte sich im Gespräch mit der Sportschau zum Prüfbericht, der München knapp vor der Bewerbung Köln-Rhein-Ruhr sieht. Berlin liegt dabei leicht abgeschlagen auf Rang 3. Die Ergebnisse der Vorprüfung seien dabei für die Delegierten aber nur eine Entscheidungshilfe. Dass der Deutsche Behindertensportverband laut Satzung nicht mit abstimmen darf, obwohl es auch um die Paralympics gehe, bezeichnete Fricke selbstkritisch als nicht mehr zeitgemäß. 144 Stimmen werden am Samstag vergeben. Das Ergebnis wird von Bundespräsident Frank-Walter Steinmeier bekannt gegeben.
4: Die Handballer des HBW Balingen-Wallstätten stehen im Achtelfinale des DHB-Pokals. Das Team setzte sich gegen Hannover Burgdorf durch und zog damit in die nächste Runde. Anna Claire berichtet.
8: Mit einer starken Defensivleistung machten die Balinger den Einzug ins Achtelfinale des DHB-Pokals perfekt. Vorne zuverlässig, hinten fast unbezwingbar, auch dank Keeper Wladimir Zupara. Das bedeutete zur Halbzeit bereits einen 4-Treffer-Vorsprung. In der Liga haderten die Balinger zuletzt mit solchen Führungen, verspielten selbst komfortablere Ausgangssituationen. Gegen den Bundesliga-Konkurrenten aus Hannover aber passte auch die zweite Halbzeit. 35-28 das Endergebnis. In der Liga geht's für Balingen Anfang Oktober wieder weiter, dann zu Hause gegen den Bergischen HC.
4: Ja, und Handball gibt es dann auch heute Abend. In der zweiten Runde des DRB-Pokals trifft dann der TVB Stuttgart auf den HC Erlangen. Los geht es da um 19 Uhr. Und neben Handball wird auch Basketball gespielt. Unter anderem trifft in der Basketball-Bundesliga das Team der Riesen Ludwigsburg auf die Rostock Seawolves. So viel zum Sport. Es ist gleich 8.29 Uhr.
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2: Der Mais ist mickrig gewachsen und verdorrt dann auch noch. Auf dem Feld, auf der gelben Wiese, kann man kein Heu als Futter für den Winter ernten und den Trecker voll zu tanken, kostet ein Vermögen. Solche Probleme haben Landwirte und darüber sprechen heute die Landwirtschaftsminister von Bund und Ländern. Die Bauernverbände, die sich von der Politik dringend Hilfe erhoffen, die wollen dort bei dieser Ministertagung protestieren. Was die Bauern in Rheinland-Pfalz darüber denken. Das hören wir gleich nach den Nachrichten im Gespräch mit einem Sprecher des Bauernverbandes Rheinland-Nassau. Im Studio Stefan Eich. Guten Morgen.
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2: Oft trüb, hier und da etwas Sonne. 15 bis 24 Grad.
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2: Um 8:30.
9: Mit Pascal Fournier. Der Bundestag berät heute in erster Lesung eine Reform der deutschen Nachrichtendienste. Sie sollen laut Bundeskanzler Merz zu echten Geheimdiensten werden. Bislang dürfen sie lediglich Informationen sammeln, haben aber keine sogenannten operativen Befugnisse. Das soll sich nach dem Willen der Bundesregierung ändern. Aus Berlin Bianca Schwarz.
10: Bisher hat Deutschland drei Nachrichtendienste. Den Verfassungsschutz, den militärischen Abschirmdienst und den Bundesnachrichtendienst. Das ist der Auslandsnachrichtendienst. Mit der Reform des Nachrichtendienstrechts sollen sie bald auch aktive Befugnisse bekommen. Allerdings nur im Fall einer besonderen Bedrohung. Das kann zum Beispiel eine konkrete Terrorgefahr sein oder Geheimdienstaktivitäten von anderen Ländern innerhalb von Deutschland. Die Bundesregierung argumentiert, dass sie mit diesem Paradigmenwechsel das Land besser schützen will. Kritiker sehen darin einen Tabubruch und befürchten zu wenig Kontrolle über die Dienste.
9: Vor dem Hintergrund geringer Organspenderzahlen berät der Bundestag heute außerdem wieder einmal über die sogenannte Widerspruchslösung bei der Organspende. Birte Sönnigsen.
11: Der Bundestag hatte zuletzt vor 6 Jahren über umfassende Änderungen bei der Organspende abgestimmt. Damals hat die Widerspruchsregelung keine Mehrheit bekommen. Seitdem haben sich einige Dinge rund um die Organspende geändert. Die Bereitschaft, Organe zu spenden, ist jedoch nicht deutlich gestiegen. Es gibt auch Abgeordnete, die bei der bisherigen Zustimmungsregelung bleiben wollen. Sie sagen, Schweigen darf nie automatisch als Zustimmung gelten. Welcher Gesetzentwurf am Ende eine Mehrheit bekommen wird, ist offen. Denn bei ethischen Fragen wie in diesem Fall wird häufig der Fraktionszwang aufgehoben und Abgeordnete aus unterschiedlichen Parteien schließen sich zusammen.
9: Bundesaußenminister Wadephul wirft Russlands Präsidenten Putin vor, immer aggressiver gegen Europa vorzugehen. Im UN-Sicherheitsrat sagte der CDU-Politiker, hybride Angriffe gegen Unterstützer der Ukraine und des Völkerrechts hätten eine neue Stufe erreicht. Wadephul bezog sich dabei unter anderem auf den Drohnenvorfälle wie zuletzt am Flughafen Leipzig. Die Bundesregierung macht Russland dafür verantwortlich. Russland streitet das ab. US-Präsident Trump muss die von ihm ausgeschlossenen Medien vorerst wieder ins Weiße Haus lassen. Ein Bundesrichter kippte die Verfügung des Präsidenten, die sich gegen 3 Medien gerichtet hat, darunter den Nachrichtensender CNN. Der Bundesrichter sagte, der Ausschluss sei vermutlich verfassungswidrig und verstoße gegen die Pressefreiheit. Trump hatte die Medien mit der Begründung ausgeschlossen, sie dürften nicht ständig Fiktion und Lügen verbreiten. Auf der Agrarministerkonferenz in Würzburg beraten die Landwirtschaftsministerinnen und Minister der Länder unter anderem über die Kennzeichnung von Tierhaltungsformen. Außerdem geht es bei dem Treffen um die künftige europäische Agrarförderung und eine Reform der Düngeverordnung. Tobias Beetz.
12: Unter Tagesordnungspunkt 13 beraten die Länder bei der Agrarministerkonferenz über nichts weniger als die Abschaffung des Tierhaltungskennzeichnungsgesetzes. Achtung, Verwechslungsgefahr. Es gibt bereits heute eine Haltungskennzeichnung im Lebensmitteleinzelhandel. Supermärkte kennzeichnen Fleisch seit Jahren nach 4 Haltungsstufen. Allerdings ist das freiwillig. Befürworter des Gesetzes argumentieren, nur eine staatliche Kennzeichnung schaffe einheitliche und verbindliche Standards für alle Anbieter. Doch inzwischen mehren sich die Zweifel an der Umsetzung. Mehrere Bundesländer, darunter Bayern, kritisieren zusätzlichen Bürokratieaufwand, fehlende Vorteile für die Betriebe und Wettbewerbsnachteile gegenüber Importware. Auch die EU-Kommission hat erhebliche Bedenken gegen Teile der deutschen Pläne angemeldet. Deshalb wird inzwischen nicht mehr nur über Anpassungen und Änderungen, sondern über das Gesetz selbst diskutiert.
9: Das waren die Nachrichten.
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2: Mit Stefan Eich, hallo. Sicher gibt's Berufe, die gerade deutlich mehr Spaß machen als Bauer zu sein. Temperaturen von an die 30 Grad über Wochen. Ein Sommer, in dem die Sonne die Landschaft vertrocknen ließ und in dem viele Bauern Futter für ihre Tiere zukaufen mussten, weil auf dem eigenen Hof nicht genug gewachsen ist. Und die Aussicht, dass es künftig noch heißer wird. Und dann sind wir noch gar nicht beim hohen Dieselpreis. Vor diesem Hintergrund treffen sich heute die deutschen Landwirtschaftsminister in Würzburg zur Herbstkonferenz. Und wie das bei solchen Konferenzen häufiger passiert, gibt's draußen Proteste von Bauernverbänden. Marco Weber, Präsident des Bauern- und Winzerverbands Rheinland-Nassau. Was macht Ihnen und Ihren Kollegen gerade am meisten zu schaffen?
13: Ist aktuell die Temperaturen und die große Trockenheit, die wir jetzt im Prinzip seit 5 Monaten haben. Wir haben Probleme, die Futtergrundlage für den Winter zu sichern. Die Grünlandernte ist im Prinzip halb ausgefallen und die Maisbestände haben auch nur die Hälfte der Erträge geliefert. Und von daher ist gerade hier in den Höhengebieten mit der Tierhaltung das Thema Futterversorgung für den kommenden Winter ein Riesenthema.
2: Der Bundeslandwirtschaftsminister spricht, Zitat, von einer Krise nationalen Ausmaßes. Können wir uns darauf verlassen, dass Sie und die anderen Bauern in Deutschland auch unter den Bedingungen des Klimawandels weiter das produzieren können, was wir jeden Tag zwischen Frühstück und Abendsnack so essen?
13: Also garantieren kann ich es nicht, wenn das hier ein einmaliges Ereignis ist im Jahre 2026. Aber wenn eine Wiederholung im Jahre 2027 kommen würde, kann ich für gar nichts mehr garantieren.
2: Können Sie sich und Ihren Betrieb vor allem auf die nächste Hitzeperiode irgendwie vorbereiten? Wasser sammeln, schon mal Futter einlagern. Geht das?
13: Also Futter, was nicht wächst, kann ich nicht einlagern. Genauso mit Getreide. Je weniger Getreide geerntet wird, die Landwirte können nicht zaubern. Wir können nur unsere Verfahren ändern, indem wir wasserschonender arbeiten. Das wird aktuell halt schon seit mehreren Jahren gemacht. Da sind wir auch noch dabei, dazu zu lernen. Aber wie gesagt, wenn der Herrgott nicht will und ohne Photosynthese und ohne Wasser wächst keine Pflanze, da sind wir dann auch irgendwann rat- und machtlos.
2: Ich bin im Sommer etliche Male in der Südpfalz an Feldern entlang geradelt. Da liefen dann so Beregnungsanlagen. Zum einen haben die das Wasser hoch im Bogen in die Luft und damit auch in die Sonne gesprüht. Zum anderen an manchen Stellen auch den Radweg gleich mitgeduscht. Ist so Wasserverschwendung ein Thema, das man angehen könnte?
13: Ich will nicht von Wasserverschwendung reden. Ich will im Prinzip von Optimierung der Bewässerung reden. Da gibt es mittlerweile auch Verfahren, die viel Geld kosten, um bodennah durch Tröpfchenbewässerung in Reihenkulturen, gerade in Spezial, zum Beispiel bei Gemüsebau, effektiver Wasser zu nutzen oder bei Kartoffeln. Aber das ist weit weg von einer flächendeckenden Lösung. Das ist nur ein Bruchteil der Fläche, die mit Wasser im Prinzip versorgt werden kann, künstliche Bewässerung. Wie gesagt, Optimierung, auch da ist, wie soll ich sagen, die Landwirtschaft lärmbereit. Aber wie gesagt, flächendeckend, 99% der Fläche kann nicht bewässert werden.
2: Die Bayerische Landesanstalt für Landwirtschaft schreibt auf ihrer Internetseite, der Klimawandel und seine Eindämmung gehen jeden etwas an, auch den Rinderhalter. Sprich, die Bauern sollten ihre Tiere anders halten und anders füttern. Was wäre da möglich?
13: Also zum einen, wenn eine Kuh auf der Wiese steht, eine Kuh hat eine Wohlfühltemperatur von 7 Grad Außentemperatur. Bei 30 Grad Sonneneinstrahlung ist im Prinzip die Kuh fühlt sich auf der Wiese nicht wohl, deshalb Beschattung in den Ställen. Da sind jetzt auch Lüftungen eines der Themen, um Wohlfühltemperaturen den Kühen ihre Umgebung angenehm zu machen. Aber der Glaube, dass die Kuh auf der Weide bei 30, 40 Grad sich wohlfühlt, das ist im Prinzip ein Verbrennen des Tieres am lebenden Körper. Landwirte haben da schon seit vielen Jahren mit Tierwohl reagiert und halt ihre Ställe tierwohlgerecht ausgebaut. Da sind wir schon, ich sag mal, sehr, sehr weit voran, um halt den Tieren da vor Sonneneinstrahlung zu schützen.
2: Marco Weber, Landwirt aus der Eifel und Präsident des Bauern- und Winzerverbands Rheinland-Nassau.
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2: Sabotage, Spionage und hybride Angriffe aus dem Ausland, dazu Gefahren durch Extremisten im Inland. Die Bundesregierung schätzt die Bedrohungslage als ernst ein und deswegen sollen Bundesnachrichtendienst und Verfassungsschutz mehr Befugnisse bekommen. Heute wird der Gesetzentwurf dazu zum ersten Mal im Bundestag diskutiert. Markus Sambale berichtet.
14: Bundeskanzler Friedrich Merz formuliert das Ziel der Nachrichtendienste-Reform so:
15: Wir machen aus unseren Nachrichtendiensten echte Geheimdienste.
14: Die Bundesregierung sieht Deutschland bedroht, von außen wie von innen. Deshalb sollen der Bundesnachrichtendienst und der Bundesverfassungsschutz bald das können,
15: was andere Länder auf der Welt schon längst machen.
14: Konkret heißt das, nicht mehr nur Informationen sammeln und auswerten wie bisher, sondern selbst aktiv werden. Fachleute nennen das operative Befugnisse und die haben es in sich. Faktisch dürfte der Bundesnachrichtendienst damit in Zukunft ausländische Unternehmen sabotieren und in fremde IT-Systeme eindringen. Und zwar, wenn von ihnen eine Gefahr für Deutschland ausgeht. Kanzleramtschefin Nina Wagen mit Beispielen.
16: Die Manipulation von Warenlieferungen durch Verbringung fehlerhafter Bauteile, das gezielte Eindringen in IT-Systeme von Drohnenfabriken oder Chemiewaffenlaboren zur Sabotage.
14: Nicht nur die BND-Agenten im Ausland sollen mehr Befugnisse bekommen. Innenminister Alexander Dobrindt setzt darauf, dass auch das Bundesamt für Verfassungsschutz, also der Inlandsnachrichtendienst, zum Geheimdienst wird. Der CSU-Politiker weist auf mögliche Anschlagspläne mit selbstgebauten Bomben hin und verlangt deshalb,
17: dass auch die Dienste in der Lage sind, diese Explosionsstoffe rechtzeitig zu entschärfen, auszutauschen, auch zu manipulieren.
14: Was der Verfassungsschutz im Inland dürfen soll und der Bundesnachrichtendienst im Ausland, das hat die Bundesregierung nun in einen riesigen Gesetzentwurf gepackt, auf den Unionsfraktionschef Thorsten Frey mit Stolz blickt.
18: Etwa 800 Seiten Gesetzestext, der nichts anderes ist als die größte Revolution im Bereich der Nachrichtendienste.
14: Für die Bundesregierung eine Revolution, für andere ein Dammbruch. Dass der BND im Ausland mehr Kompetenzen bekommt, dafür gibt es auch aus der Opposition noch einigen Zuspruch. Anders sieht es bei den geplanten Befugnissen für den Verfassungsschutz aus. Da wird harsche Kritik laut. Die AfD sieht eine Grenze verwischt zwischen verdeckter geheimdienstlicher Aufklärung und operativem polizeilichem Eingriff. Clara Bünger von der Linken erinnert ausdrücklich an die Lehre aus der Nazi-Zeit, nach der Polizei und Geheimdienst bislang in der Bundesrepublik streng getrennt sind.
19: Dieser Entwurf streicht den Satz, keine polizeilichen Befugnisse aus dem Gesetz quasi. Also der Geheimdienst soll künftig in Wohnungen eindringen und Geräte manipulieren dürfen.
14: Dass der Verfassungsschutz erweiterte Möglichkeiten bekommt, heimlich in Privaträume eindringen darf, um zum Beispiel Schadsoftware auf ein Smartphone zu spielen, das sieht der grünen Innenpolitiker Konstantin von Notz ebenfalls mit Sorge.
20: Wenn sich der Staat Zugang verschafft in diese Intimsphäre der Bürgerwohnung, dann gibt es eben bestimmte Hürden dafür, dann gibt es Transparenzpflichten, dann müssen die Leute das wissen. Und man kann nicht sowas geheim halten.
14: Die Opposition hofft, dass ihre Bedenken Gehör finden und zumindest die aus ihrer Sicht heikelsten Punkte in den Bundestagsberatungen noch entschärft werden. Ein gewaltiges Projekt, auch für die Abgeordneten, bei hunderten Seiten Gesetzestext.
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2: Wer eine Straftat erlebt hat, hat ein Recht darauf, gehört und ernst genommen zu werden. Das ist das Motto des Weißen Rings schon seit 50 Jahren. 1976 hat der Journalist Eduard Zimmermann, Moderator von ZDF Aktenzeichen XY, ungelöst diese Organisation gegründet. Seitdem hat der Weiße Ring nach eigenen Angaben fast 700.000 Kriminalitätsopfern geholfen. Wie sich die Arbeit in den 50 Jahren verändert hat und wie wichtig Ehrenamtliche und Spenden für den Weißen Ring sind, darüber berichtet aus Mainz SWR-Reporterin Corinna Lutz.
1: Vergewaltigung, häusliche Gewalt, Raub, Telefonbetrug, Hass und Hetze im Netz, das sind Themen, mit denen sich der Weiße Ring beschäftigt. Etwa 3.000 Ehrenamtliche gibt es in ganz Deutschland. Sie beraten Menschen, die meist unverschuldet in eine solche Situation gekommen sind. Viele wirft die Tat zunächst mal aus der Bahn. Rainer Schleid ist Leiter der Außenstelle in Mainz. Er weiß, was solche Straftaten mit Menschen machen können.
21: Solche traumatischen Erlebnisse lassen einem unter Umständen das ganze Leben lang nicht mehr los. Manche Opfer haben auch materielle Einbußen natürlich durch die Tat. Auch dadurch, dass sie für längere Zeit nicht arbeiten konnten oder sogar womöglich ihre Wohnung verlieren oder gezwungen sind, umzuziehen, gerade bei häuslicher Gewalt. Also das sind alles Dinge, die Folgen einer Tat sind.
1: Der Fortschritt der Technik hat dazu geführt, dass sich die Arbeit der Ehrenamtlichen beim Weißen Ring verändert hat. Kriminalität im Netz spiele eine immer größere Rolle, sagt Joachim Bossek. Er war früher bei der Polizei, seit ein paar Jahren leitet er die Außenstelle des Weißen Rings in Ludwigshafen.
22: Im Internet kann Ihnen alles vorgegaukelt werden. Gerade Love-Scamming, wo Opfer reinfallen auf Versprechungen von männlichen oder weiblichen Tätern, wo Liebe vorgegaukelt wird, wo vorgegaukelt wird, ein gemeinsames Leben weiterzuführen. Man bräuchte halt nur in der Zwischenzeit finanzielle Unterstützung. Also gerade die Betrugstaten haben enorm zugenommen.
1: Menschen, die sich an den Weißen Ring wenden, werde zugehört und geglaubt, erzählt Fabian Meyer. Er arbeitet ehrenamtlich in Mainz.
23: Was, glaube ich, auch zu kurz kommt in so einer Gesellschaft, die laut von Social Media geprägt wird, dieses zuzuhören. Was hat mir die Person denn eigentlich zu sagen, ne? Und das ist, glaube ich, so der wichtigste Punkt überhaupt, den unsere Vereinsarbeit ausmacht. Alles andere kommt danach, die Hilfsmaßnahmen, das Gespräch als solches, aber erst einmal gilt es überhaupt erstmal zuzuhören.
1: Die Ehrenamtlichen vom Weißen Ring begleiten Menschen auch zu Terminen bei der Polizei oder zum Gericht und sie helfen beim Ausfüllen von Formularen, wenn es zum Beispiel um Entschädigungen geht. Außerdem gibt es eine kostenlose erste juristische Beratung, zum Beispiel bei der 29-jährigen Rechtsanwältin Carlotta Stahl in Mainz.
24: Häufig hatten Leute ja vorher noch nie mit der Polizei oder der Staatsanwaltschaft zu tun. Und ich erlebe das oft so, dass die Menschen nach dem Gespräch mit mir sehr gelöst sind, weil die zumindest wissen, okay, ich weiß jetzt, wenn mich jetzt die Polizei zum Beispiel nochmal kontaktiert, weil die nochmal eine Zeugenaussage von mir wollen, brauche ich keine Angst haben, das passiert. Oder dass sie zum Beispiel wissen, wie ist denn die Sitzordnung, wenn ich dann im Gericht meine Zeugenaussage mache, muss ich dann den Angeklagten nochmal sehen. Ich habe das Gefühl, dass das oft die Dinge sind, die den Leuten besonders helfen, dass sie einfach wissen, so wird es jetzt laufen. Das wird jetzt mit mir passieren.
2: Seit 50 Jahren berät und unterstützt der Weiße Ring Menschen, die von einer Straftat betroffen sind. Wenn Ihnen das auch passiert ist oder wenn Sie jemandem helfen möchten, dem das widerfahren ist, können Sie auch beim Weißen Ring anrufen. Die Nummer lautet 116 006.
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2: Böiger Wind ist heute angesagt. Manchmal Regen, auf jeden Fall dichte Wolken und ein bisschen Sonne zwischendurch, am ehesten am Nachmittag. 15 Grad gibt's dann höchstens am Rhein und in der Eifel. Bis zu 24 Grad werden es im Markgräflerland und in Südbaden.
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2: US-Präsident Donald Trump hat CNN und zwei andere Medien aus dem Weißen Haus verbannt. Nun muss er sie wieder reinlassen. Erstmal, ein Bundesrichter hat die Verfügung des Präsidenten gegen drei Medien vorläufig gekippt. Der Bundesrichter hat gesagt, dass der Ausschluss vermutlich verfassungswidrig sei, weil er gegen die Pressefreiheit verstoße. Außenminister Wadefuhl hat sich im UN-Sicherheitsrat zum Ukraine-Krieg und der Zunahme russischer hybrider Angriffe geäußert. Er warf Russlands Staatschef Wladimir Putin eine gefährliche Eskalation nach Europa vor. Während auch der ukrainische Präsident Volodymyr Zelensky Russland wegen seines Angriffskriegs vor der UN-Vollversammlung angeprangert hat, sind in der Nacht wieder ballistische Raketen auf Kiew geflogen. Bürgermeister Vitali Klitschko spricht von mindestens einem Toten und mehreren Verletzten. Jürgen Klopp, Ex-Trainer von Mainz 05 und Borussia Dortmund, gibt heute sein Debüt als neuer Bundestrainer der Fußballnationalelf der Männer. Anstoß in der UEFA Nations League ist um 20.45 Uhr in Amsterdam. Gegner sind die Niederlande.
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2: Donald Trump ist gewaltig zusammengeschreckt, hat das Gesicht schmerzhaft verzogen, als ein B-1-Kampfbomber über ihn hinweggedonnert ist. Damit wollten die USA offenbar Staatsgast Xi Jinping nach dessen Landung zum USA-Besuch beeindrucken. Xi allerdings verzog im Gegensatz zu Trump keinerlei Miene. Um Mimik geht's auch weniger bei den Gesprächen der Supermachtpräsidenten. Stattdessen um Einfluss in der Welt, um Finanzmärkte, um das Weltklima, um Handelsrouten, künstliche Intelligenz, neue Märkte und damit letztendlich auch um Jobs und Wohlstand. Das betrifft dann auch Europa. Darüber spreche ich mit Katja Drienhausen vom Mercator-Institut für China-Studien in Berlin. Was genau will denn Xi Jinping bei Trump erreichen?
0: Xi Jinping wird natürlich alles dran setzen, ein Wiederaufflammen des Handelskriegs zu verhindern. Auf der Oberfläche ist zwar seit letztem oder vorletztem Jahr relative Ruhe eingekehrt, aber man darf nicht vergessen, dass ganz viele der Maßnahmen, die von beiden Seiten damals aufgesetzt wurden, eigentlich nur auf Pause gestellt sind. Von den US-amerikanischen Zöllen, aber auch chinesischen Exportkontrollen oder Lieferrestriktionen bei kritischen Rohstoffen und anderen Materialien läuft diese Pause diesen Oktober, November aus. Das heißt, wir können da sehr schnell wieder in unruhiges Fahrwasser geraten.
2: Trump betont immer wieder, dass er fast nur darauf schaut, was den USA nützt. Was will er überhaupt von Xi?
0: Ich glaube, von Trumps Seite aus geht es hier erstmal um einerseits um wirtschaftliche Zugeständnisse, also um ein Einknicken Chinas in den Handelsbeziehungen, darum quasi Amerika an den ersten Platz zu stellen. Und was vielleicht bei diesem Treffen besonders interessant ist, ist, wie zentral das Thema künstliche Intelligenz platziert ist. Hier ist, denke ich, bei beiden Seiten das Bewusstsein, dass künstliche Intelligenz und wer dort in dem globalen Wettrennen ganz vorne liegt, zentral sein wird, wer in Zukunft auch geopolitisch die Macht hat. Und wie man gesehen hat, gibt es zumindest auf Gesprächsebene Bemühungen, da einen Dialog einzuleiten, zu versuchen, beim Thema KI-Regulierung, aber auch bei der Eindämmung von wirklich existenziellen Risiken durch KI im Gespräch zu bleiben. Das ist sicher ein Thema, was diesen Gipfel sehr stark dominieren wird.
2: Auf die Mahnung der KI-Firmenchefs hin, man solle die Entwicklung doch regulieren und ein bisschen bremsen, hat Trump ganz barsch gesagt, nö, müssen wir nicht. Wieso sollte jetzt im Zusammenhang, im Gespräch mit Xi irgendwas anderes sagen?
0: Also sicher ist dieses Treffen auch dazu da, mit der anderen Seite erstmal symbolisch ins Gespräch zu gehen, dabei aber gleichzeitig zu schauen, dass man sich nichts vergibt, da drin beim Thema künstliche Intelligenz weiter danach zu streben, ganz vorne zu stehen. Es ist allerdings auch so, dass China natürlich ein großes Interesse daran hat, weiter gerade Spitzentechnologie aus den USA zu importieren, Zugang zu bestimmten Produkten und IP zu haben, um die eigenen KI-Ambitionen zu verwirklichen.
2: Ein weiteres Thema dürfte der Ukraine-Krieg sein. Was verspricht sich China eigentlich davon, Russland weiter zu unterstützen?
0: Also für China ist Russland ganz klar nach wie vor ein wichtiger Partner, auch wenn er vielleicht manchmal ein unliebsamer Partner ist, weil Russland nach wie vor ein wichtiges geopolitisches Gegengewicht zum Westen ist. Gerade aus chinesischer Sicht ist Russland jetzt nicht nur ein Absatzmarkt, ein Wirtschaftspartner oder Lieferer von Energie und Rohstoffen. Das ist mittlerweile in den Beziehungen sicher stark in den Hintergrund getreten. Aber Russland hält den Westen beschäftigt. Der Krieg in der Ukraine bindet Kräfte und Finanzmittel und gibt damit China mehr Spielraum für seine eigenen globalen Ambitionen, sicher auch mit Blick auf die Frage entweder friedlichen oder gewaltsamen Einbindung Taiwans in die Volksrepublik.
2: Müssen die Europäer eigentlich tatenlos zusehen, was Trump und Xi und ihre Diplomaten da so alles aushandeln, oder haben wir doch in gewisser Weise einen Einfluss?
0: Ganz wichtig ist, dass das Treffen natürlich wahnsinnig große Auswirkungen auf Europa und auch die europäisch-chinesischen Beziehungen hat. Natürlich sitzt da Europa nicht direkt mit am Tisch, aber Europa geht gerade durch seinen eigenen Handelskonflikt mit China. Es gibt eine Reihe neuer EU-Maßnahmen, die einerseits dem Schutz und der Förderung der Märkte innerhalb der Europäischen Union und Partnerländern dienen, damit aber auch den europäischen Markt für China schwerer zugänglich machen. Und da wird gerade von der chinesischen Seite auch ein sehr scharfer Ton gesprochen, sodass natürlich eine ganz, ganz große Frage ist, inwieweit die USA und Europa bis zu einem gewissen Grad handelspolitisch in einem Strang ziehen oder aber ob Europa nach einer Einigung oder Annäherung zwischen USA und China auch weitaus stärker in die Schusslinie geraten.
2: Im SWR Aktuellgespräch Katja Drienhausen, China-Expertin vom Mercator-Institut für China-Studien in Berlin. Es ist 7:07.
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2: Und hier ist Sabine Geipel.
4: Die deutsche Wirtschaft könnte in diesem Jahr deutlich stärker wachsen als erwartet. Das haben einzelne Wirtschaftsforschungsinstitute bereits durchblicken lassen. Und das soll heute offiziell verkündet werden, wenn die führenden Wirtschaftsforschungsinstitute in Deutschland ihre Herbstprognose vorlegen. Danach gehen die Expertinnen und Experten laut Medienberichten nun davon aus, dass das Bruttoinlandsprodukt in diesem Jahr um bis zu 1,3% wachsen könnte. Das wäre doppelt so viel wie noch im Frühjahr.
5: Für 2027 werden 1,1% Wachstum erwartet. Ein Grund, warum die Wirtschaftsforscher ihre Prognose anheben, sind die deutschen Exporte. Sie haben im ersten Halbjahr überraschend stark zugelegt. Auch dank der weltweit hohen Nachfrage nach Produkten rund um künstliche Intelligenz. Dazu kommen die staatlichen Milliardenausgaben für Verteidigung und Infrastruktur, die der Wirtschaft zunehmend Schub geben. Gleichzeitig sind die Folgen der geopolitischen Krisen bislang weniger stark als erwartet. Das sieht auch die Organisation für wirtschaftliche Zusammenarbeit und Entwicklung, kurz OECD, so. Sie hat ihre Wachstumsprognose für Deutschland zuletzt von 0,7 auf 1,1% angehoben. Von einem kräftigen Aufschwung kann laut Experten allerdings noch keine Rede sein. Die deutsche Wirtschaft wächst weiterhin langsam. Hohe Energiepreise und geopolitische Risiken bleiben Unsicherheitsfaktoren. Michelle Goddemeier, ARD-Finanzredaktion Frankfurt.
4: Angenehm warm soll es heute werden. Ein schöner Spätsommertag nach der Hitzewelle noch von vor ein paar Wochen, die vielen Menschen zu schaffen gemacht hat, sogar teilweise lebensbedrohlich war. Der Hitzesommer 2026 hat auch die Wirtschaftsleistung in Europa deutlich reduziert. Das zeigt eine Schätzung der Allianz. Demnach ist das Bruttoinlandsprodukt um 113 Milliarden Euro in Europa zurückgegangen, so die Prognose.
6: Für diese erste Analyse ihrer Art hat die Allianz zusammen mit Volkswirten und Fachleuten auf die wirtschaftlichen Auswirkungen des Sommers 2026 geschaut. Denn das Problem bei anhaltender extremer Hitze ist, die Menschen sind weniger produktiv und machen längere Pausen. Auch die Fehlzeiten nehmen zu. Allein in Deutschland ging die Wirtschaftsleistung dadurch laut Analyse um 25 Milliarden Euro zurück. Platz 2 im europäischen Vergleich. Nur in Italien sank die Leistung noch mehr. Frankreich lag mit 20 Milliarden Euro Verlust auf Platz 3. Ein weiteres Problem sind laut Autoren die tatsächlichen Schäden durch Unwetter, Überschwemmungen und andere Naturereignisse. Für Deutschland lag die Schadenssumme in den vergangenen 5 Jahren demnach bei 50 Milliarden Euro und damit doppelt so hoch wie in den knapp 20 Jahren davor. Für das kommende Jahr erwarten die Experten keine Besserung bei den Hitzeschäden. Grund ist das aktuell stattfindende Naturphänomen El Niño, das das Wetter auch in weit entfernten Regionen beeinflussen kann. Jenny Bein, SR Wirtschaftsredaktion.
4: Auch eine Folge von KI. Die Xbox-Sparte von Microsoft steht vor einer weiteren Entlassungswelle. Das Unternehmen strukturiert seine Gaming-Aktivitäten um und hatte im Juli bereits 1600 Stellen gestrichen. Nun sollen fast 300 weitere Jobs abgebaut werden.
7: Betroffen davon ist unter anderem die Xbox-Flaggschiff-Marke, das Ego-Shooter-Spiel Halo, das vor 25 Jahren erstmals auf den Markt kam. Das bisherige Stammstudio Halo Studios wird massiv verkleinert und kümmert sich künftig vor allem um den Support der bereits veröffentlichten Spiele und der Community. Und weitere Entlassungen dürften noch anstehen. Das Unternehmen rechnet damit, dass die umfassende Umstrukturierung bis zum Ende des Geschäftsjahres Mitte 2027 insgesamt rund 3.200 Stellen betreffen wird. Asha Sharma hatte Anfang dieses Jahres die Position als Xbox-CEO von Phil Spencer übernommen und einen Neustart für Xbox angekündigt, der Massenentlassungen, die Einstellung von Spieleprojekten und Studioschließungen vorsieht. Seitdem entwickelt sich Xbox immer mehr zum Multiplattform-Publisher, setzt weniger auf Hardware und veröffentlicht ehemalige exklusive Xbox-Marken inzwischen auch auf anderen Plattformen. Mit diesem Strategiewechsel hofft Microsoft, zum Marktführer im Konsolengeschäft, dem japanischen Hersteller Sony, aufschließen zu können. Aus San Francisco, Gabi Biesinger.
4: In wenigen Minuten beginnt der Handel an der Frankfurter Börse. Der DAX wird voraussichtlich heute niedriger in den heutigen Tag starten, denn der Ölpreis ist zwischenzeitlich wieder gestiegen und hat den deutschen Leitindex gestern nach unten gezogen auf 25.410 Punkte. Auch an der Wall Street ging es gestern bergab. Und Neues von der Börse gibt's in gut einer Stunde wieder. Die Zeit, es ist genau 8.58 Uhr.
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8: Mit Andreas Bönisch, einen schönen Donnerstagmorgen. Junge Frauen wählen die Linkspartei, junge Männer die AfD. Nun, das stimmt zwar nicht generell, aber in diese Richtung geht die politische Entwicklung gerade. Warum erreichen CDU, CSU und die SPD junge Menschen immer schlechter? Ist die Zeit der Volksparteien vorbei? Antworten auf diese Fragen nach den Nachrichten.
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8: So schaut's aktuell aus. Baden-Württemberg, Stuttgart bewölkter Himmel bei 12 Grad. In Ravensburg bewölkt bei 10 Grad. In Karlsruhe bewölkter Himmel bei 14 Grad. In Freiburg ist es bedeckt bei 8 Grad. Und in Ulm bewölkter Himmel bei 11 Grad. Nach Rheinland-Pfalz, in Kaiserslautern leicht bewölkt bei 11 Grad, in Koblenz bewölkter Himmel bei 15 Grad, Idar-Oberstein leicht bewölkt bei 11 Grad und in Mainz bewölkt bei 15 Grad. Es sind viele Wolken zurzeit am Himmel bei uns. In Baden-Württemberg kann es von der Tauber bis zur Ostalb auch leicht regnen. In Rheinland-Pfalz soll es heute trocken bleiben. Im Laufe des Tages lockern die Wolken dann langsam auf und ab und zu soll auch mal die Sonne scheinen. Die Höchsttemperaturen heute dazu 15 Grad im Hohen Westerwald, 16 auf der Ostalb, 22 Grad an der Saar sowie in der Südpfalz und bis 24 Grad im Markgräfler Land. Der Wind weht heute aus Nordwest, manchmal auch recht böig. In der kommenden Nacht klart es auf bei uns und es wird sehr frisch bei 8 bis 0 Grad. Örtlich bekommen wir Bodenfrost und in den frühen Morgenstunden bildet sich auch Nebel. Und die Aussicht, morgen scheint wieder die Sonne bei 19 bis 25 Grad. Am Wochenende Sonnenschein und spätsommerlich warm. Am Oberrhein bis zu 30 Grad heiß.
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9: Um 9 Uhr mit Marc Wengsig. Guten Morgen. In Deutschland warten aktuell rund 8000 Menschen auf eine Organspende. Um die Zahl der Spender zu erhöhen, beschäftigt sich der Bundestag am Vormittag mit den Vorschlägen von zwei fraktionsübergreifenden Gruppen. Die Grünen-Politikerin Lang warb im ARD-Morgenmagazin für eine Widerspruchslösung. Wer nicht widerspricht, wird automatisch zum Organspender.
10: Auch bei der Widerspruchslösung kann ich immer eine Entscheidung treffen. Was sich aber verändert, ist, dass es eine Konsequenz hat, wenn ich keine Entscheidung treffe. Und zwar, dass ich dann automatisch Organspender bin. Und ich finde, das ist den Menschen zuzumuten. Niemand ist zuzumuten, gegen seinen Willen zum Organspender zu werden. Aber jedem von uns ist zuzumuten, uns einmal in unserem Leben mit diesem Thema zu beschäftigen, weil wir damit Leben retten können.
9: Der CDU-Politiker Brandt will dagegen die Zustimmungsregel beibehalten. Der Staat dürfe nicht, so wörtlich, den Hammer rausholen, wenn es zu wenig Spenden gäbe, sagt er ebenfalls im ARD-Morgenmagazin.
11: Überall müssen sie zustimmen und ausgerechnet bei den eigenen Organen stellt der Staat es künftig um, wenn die Widerspruchslösung eine Mehrheit bekommen würde. Und das kann man einfach nicht machen. Ich glaube sogar, dass wir Ängste produzieren. Wir brauchen Vertrauen in die Systeme. Wir brauchen bessere Strukturen in den Krankenhäusern, auch bei Online-Registern. Aber ich befürchte, wenn das umgedreht wird, und wir hören das ja auch von Reaktionen aus der Bevölkerung, dass Leute erstmal sagen, okay, dann sage ich erstmal nein und damit ist nun wirklich nicht geholfen.
9: Die endgültige Abstimmung über die Organspendevorschläge ist für Ende des Jahres geplant. Vor 6 Jahren war ein ähnlicher Entwurf wie die heute diskutierte Widerspruchsregelung im Parlament gescheitert. Der Bundestag hat zur Stunde mit seiner Mammutsitzung begonnen, die bis weit nach Mitternacht dauern soll. Erster Tagungsordnungspunkt ist der Gesetzentwurf zur Reform der Nachrichtendienste. Sie sollen künftig nicht nur Informationen sammeln und auswerten dürfen, sondern selbst aktiv werden. Die Bundesregierung will aus BND und Verfassungsschutz, Zitat, echte Geheimdienste machen. Der Opposition gehen die geplanten Befugnisse zu weit. Sie sprechen von einem Dammbruch. US-Präsident Trump muss die von ihm ausgeschlossenen Medien vorerst wieder ins Weiße Haus lassen. Ein Bundesrichter kippte die Verfügung des Präsidenten, die sich gegen drei Medien gerichtet hat, darunter der Nachrichtensender CNN. Der Bundesrichter sagte, der Ausschluss sei vermutlich verfassungswidrig und verstoße gegen die Pressefreiheit. Trump hatte die Medien mit der Begründung ausgeschlossen, sie dürften nicht ständig Fiktion und Lügen verbreiten. Die USA wollen die geplanten zusätzlichen Zölle auf chinesische Importe weiter verschieben. Wie US-Finanzminister Bessent mitteilte, werde die Zollpause um 2 Monate auf Ende Januar verlängert. Der Handelsstreit zwischen den USA und China dürfte im Mittelpunkt des 3-tägigen Amerika-Besuchs des chinesischen Präsidenten Xi stehen. Mit dem historischen Abenteuerfilm Tenzing wird am Abend das Zurich Film Festival eröffnet. Der Film erzählt die Geschichte des Sherpas Tenzing Norgay, der zusammen mit Edmund Hillary die Erstbesteigung des Mount Everest meisterte. Unsere Schweiz-Korrespondentin Sandra Bieger berichtet.
12: Das Zurich Film Festival ZFF hat den Anspruch, 2 Welten miteinander zu verbinden. Den Glamour eines internationalen Filmfestivals und die gezielte Förderung junger Talente. Für den Glamour am Zürichsee sollen an insgesamt 11 Festivaltagen unter anderem Schauspiel- und Regiestars wie Naomi Watts, Julian Moore, Danny Boyle und Wim Wenders sorgen. Letzterer stellt in Zürich seine Langzeitdokumentation From Inside Out vor über den Schweizer Architekten Peter Zumthor. Um den Nachwuchs zu fördern, laufen sowohl im Spielfilm als auch im Dokumentarfilmwettbewerb ausschließlich Erst-, Zweit- oder Drittarbeiten von Regisseurinnen und Regisseuren.
9: Die deutsche Fußballnationalmannschaft spielt am Abend in Amsterdam gegen die Niederlande. Die Nations League-Partie ist die Premiere von Bundestrainer Jürgen Klopp. Im Sportschau-Interview sagte er, er spüre Verantwortung, aber es fühle sich alles gut und richtig an. Er wolle das Spiel vor allem nutzen, um möglichst viele Informationen über sein Team zu sammeln. SWR Nachrichten, Redaktion Peter Mühlfeld.
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8: 9.04 Uhr im Studio Andreas Bönisch. Ihnen einen schönen Donnerstagvormittag. Die 3 Wahlen, die in diesem Monat stattgefunden haben, beschäftigen uns auch heute Vormittag. Jetzt soll es um die jungen Menschen gehen. Die 18- bis 24-Jährigen machen weniger als 1/10 der Wahlberechtigten aus. Doch es ist die Generation, die ein Stück weit die Zukunft unserer Gesellschaft gestalten wird. Und deshalb ist es wichtig, mal auf diese jungen Leute zu schauen und wie die wählen. In dieser Altersgruppe sind die Linken und die AfD die großen Gewinner bei den Wahlen in Berlin, in Mecklenburg-Vorpommern und in Sachsen-Anhalt. Verlieren die anderen Parteien also die Jugend? Feline Elster aus dem ARD-Hauptstadtstudio in Berlin hat bei jungen Abgeordneten nachgefragt.
13: Wahlergebnisse zeigen deutlich, junge Menschen wählen häufiger linke oder rechte Parteien. In Berlin war bei den unter 25-Jährigen die Linke Spitzenreiter, in Mecklenburg-Vorpommern war es die AfD, genau wie in Sachsen-Anhalt 2 Wochen vorher. Um es mit den Worten vom CDU-Bundestagsabgeordneten Johannes Winkel zu sagen.
15: Naja, für junge Wähler gibt es ja gerade nicht viele Gründe, CDU oder SPD zu wählen.
13: Johannes Winkel ist Vorsitzender der Jungen Union und, ganz frisch, auch einer der stellvertretenden Fraktionschefs. Selbst ist er 34 Jahre alt. Aber woran liegt das, dass weniger junge Menschen Union, SPD und Grüne wählen? Anna Eikens von der CDU ist 28 Jahre alt und damit eine der jüngeren Abgeordneten im Bundestag. Sie sagt, dass essentielle Fragen, die sich junge Menschen stellen, zu wenig Platz finden.
16: Finde ich einen Ausbildungsplatz? Wo kann ich einen Ausbildungsplatz annehmen? Wie finanziere ich mir das? Kann ich noch einen Master machen oder eine Meisterprüfung mir selbst finanzieren? Das sind halt Themen, die bei uns gar nicht oder viel zu wenig vorkommen.
13: Dass eben genau diese Themen junge Menschen besonders beschäftigen, zeigen auch Studien wie Jugend in Deutschland 2026. Insbesondere Dauerkrisen, unsichere berufliche Zukunft, Geldsorgen und mentaler Stress zählen dort als zentrale Themen junger Menschen. Dass Antworten auf diese Themen Stimmen einbringen, sieht auch Jakob Blankenburg von der SPD. Er selbst ist 29 Jahre alt und bereits seit 2021 Abgeordneter der SPD im Deutschen Bundestag.
17: Wenn ich mir jetzt beispielsweise die Linke hier in Berlin anschaue, die Frage Leistbarkeit und Gerechtigkeit in den Fokus gestellt hat, dann muss auch ich als junger Mensch erstmal sagen, das Thema ist eins, was wir deutlich mehr bespielen müssen.
13: In Berlin hat die Linke stark mit dem Thema bezahlbarer Wohnraum gepunktet. 37% der Wähler sahen darin eine besonders große Kompetenz der Partei. Ein gezieltes Thema nach außen kommunizieren. Müssen das andere Parteien mehr machen, um junge Wähler zurückzugewinnen? Timo Ginos von den Grünen gehört mit 30 Jahren auch noch zu den jüngeren Abgeordneten.
14: Die Politik ist schlecht und die Kommunikation ist noch schlechter. Das muss insbesondere Friedrich Merz dringend überdenken. Ich glaube, das läuft bei uns Grünen manchmal besser, aber vielleicht aktuell nicht gut genug, um viele junge Menschen zu erreichen.
13: Er versteht den Frust vieler junger Menschen, die das Vertrauen in etablierte Parteien zunehmend verlieren oder von der politischen Situation enttäuscht sind. Das liegt laut ihm vor allem an der Kommunikation nach außen.
14: Man muss sich mal nur die letzten Debatten angucken. Da kommt eine Wehrpflicht dazu, da wurde die BAföG-Erhöhung ausgesetzt. Die Mieten werden überhaupt nicht kontrolliert. Eine schlechte Politik in tollen TikTok-Videos verkauft, die wird nicht gut, sondern die Politik muss anders werden.
13: In diesem Punkt sind sich viele der jungen Abgeordneten einig. Es nur auf Social Media runterzubrechen, um bei jungen Menschen zu punkten, sei zu kurz gedacht. Für Jakob Blankenburg von der SPD sei vor allem Authentizität wichtig.
17: Wenn ich mir jetzt die politischen Debatten der letzten Monate anschaue, dann muss ich feststellen, dass das im politischen Diskurs insgesamt vielleicht nicht überall so wahrgenommen worden ist.
13: Politikanalysen gehen zudem davon aus, dass sich junge Wähler nicht mehr so sehr an eine Partei gebunden fühlen wie ältere. Eine Partei, die lange vorne bei jungen Menschen lag, sind die Grünen. Jeanne Dillschneider ist 30 Jahre alt, Abgeordnete der Grünen und seit vergangenem Jahr im Bundestag. Sie betont, dass Klimaschutz nach wie vor eine große Rolle spielt.
18: Sehr schade, dass wir junge Menschen nicht mehr erreichen. Social Media ist aus meiner Sicht ein wichtiges Instrument. Ich selbst bin ja auch immer auf Instagram unterwegs und ich glaube, wir haben das zu lange unterschätzt und vielleicht müssen wir auch ein Stückchen cooler und lässiger werden.
13: Inhalte besser auf Social Media verkaufen oder ganz andere Politik machen? Auch die jungen Abgeordneten im Bundestag haben noch nicht die universelle Lösung gefunden, um junge Wählerstimmen zurückzugewinnen. Viel Zeit haben die Parteien in jedem Fall nicht mehr. Nächstes Jahr stehen insgesamt 5 Landtagswahlen an.
8: Die finden im Saarland und in Schleswig-Holstein, in Nordrhein-Westfalen sowie in Bremen und Niedersachsen statt. In diesen Bundesländern stellen SPD und CDU die Ministerpräsidenten, also die politischen Kräfte, die quasi seit Bestehen der Bundesrepublik als Volksparteien gelten. Unser Reporter Jasper Ruppert ist der Frage nachgegangen, was Volksparteien sind. Der CDU-Chef, Bundeskanzler Friedrich Merz, sieht es so.
19: Die Beschreibung ist relativ einfach. Eine Volkspartei ist eine Volkspartei, wenn sie alle Gruppen einer Gesellschaft erreicht.
20: Das sagt Friedrich Merz am Montag, am Tag nach dem Wahldesaster, bei dem seine Partei aus dem Landtag von Mecklenburg-Vorpommern geflogen ist. Eine Reporterin fragt ihn, ob das noch zutreffe. Ist die CDU noch Volkspartei? Die Einschätzung von Merz?
19: Das sind wir noch in Teilen, aber wir sind es nur noch in Teilen.
20: Nach Ansicht von Alice Weidel ist die CDU nicht mal mehr das. Nach dem AfD-Sieg in Schwerin erklärte die Co-Parteichefin:
21: Das zeigt doch hier ganz klar, dass wir die CDU als Volkspartei abgelöst haben.
20: Doch was macht eine Volkspartei genau aus? Neben einem breiten programmatischen Angebot sieht Politikwissenschaftler Eiko Wagner von der Freien Universität Berlin vor allem diese Punkte.
25: Ein Kriterium, was natürlich herangezogen wird, ist die schiere Größe in Stimmanteilen, in Sitzen, in den Parlamenten. Sowas wie Dauer, Beständigkeit der Partei, Regierungsteilnahme. Alles sowas sollte schon vorhanden sein, damit man von einer Volkspartei sprechen kann.
20: Darüber hinaus nennt der Experte unter anderem noch die Bündelung von vielen unterschiedlichen Interessen oder die stark ausgeprägte gesellschaftliche Verwurzelung, sei es durch Ortsverbände oder Institutionen beispielsweise. Trifft das alles auf die CDU noch zu? Wagner glaubt, dass die Merz-Äußerung vor allem regional gemeint war.
25: Dass es Teile von Deutschland gibt, wo die CDU keine Volkspartei mehr ist. Und mit einem Scheitern an der 5%-Hürde wäre das ja vielleicht eine Überlegung, ob man das jetzt in Mecklenburg-Vorpommern halt nicht mehr ist. Weil man einfach dieses Kriterium der Größe gar nicht mehr erfüllt.
20: Und wie sieht es mit der AfD aus, die sich selbst mittlerweile als Volkspartei sieht?
25: Die AfD hat tatsächlich in den letzten Wahlen und auch wenn wir die Umfragen auf Bundesebene betrachten, es geschafft, in mehr und mehr gesellschaftliche Bereiche vorzustoßen.
20: Zugleich sieht der Politikwissenschaftler einige Gründe, warum die AfD noch nicht als Volkspartei gelten könne.
25: Sie hat noch nicht diese stabile Mitgliederbasis in der Größe, wie das vielleicht frühere Volksparteien hatten. Sie hat auch nicht, soweit ich das sehe, langfristig stabile Vorfeldorganisationen, wie halt die Kirchen, die Gewerkschaften, sodass die Kommunikation mit der Gesellschaft halt nur direkt sein kann von der Partei und nicht vermittelt sein kann.
20: Auch habe die AfD mit ihrem Profil als Rechtsaußenpartei nicht die programmatische Breite wie klassische Volksparteien. Zudem sei sie vergleichsweise erst seit kurzer Zeit erfolgreich.
25: Zwischenhochs sind noch nicht ein Zeichen dafür, dass man Volkspartei ist, aber sie ist auf einem guten Weg.
20: Allerdings hätten sich die Zeiten insgesamt geändert. Unsere Gesellschaft sei viel heterogener, pluralistischer und individueller als frühere. Parteien seien nicht mehr das große Zelt, in dem sich die Menschen ein Leben lang zusammenfinden. Insofern, folgert Politikwissenschaftler Wagner, scheint das Zeitalter der Volksparteien ohnehin vorbei zu sein.
0: Trotzdem gibt es kontroverse Themen in der Gesellschaft, bei denen es wichtig ist, dass die Parteien zusammenarbeiten, gerade weil die Gesellschaft immer weiter auseinanderdriftet. Die Organspende gehört dazu, sie kann Leben retten, doch über die Regelungen diskutiert die Politik seit langem. Heute am Vormittag debattiert der Bundestag erneut über eine Reform des Organspendegesetzes. Eine fraktionsübergreifende Gruppe von Abgeordneten hat einen Gesetzentwurf für eine Widerspruchsregelung eingebracht. Das bedeutet, jeder, der nicht aktiv widerspricht, würde damit zum Organspender. Bisher ist es genau andersherum, nur wer ausdrücklich zugestimmt hat oder wessen Angehörige zustimmen, wird zum Organspender. SWR-Reporter Utko Pasakaya hat sich zu dem umstrittenen Thema umgehört.
1: Viele Menschen in Deutschland sehen die Frage der Organspende positiv. Aber wie ist das mit der sogenannten Widerspruchslösung? Ein kleines Stimmungsbild aus Mainz.
2: Finde ich sehr gut, weil ich glaube, da würden viel mehr Organe gespendet werden, da würde man viel mehr Leute abholen.
22: Ich fände die Lösung auch nicht schlecht, weil manche Menschen sind einfach zu bequem, um sich einen Ausweis zu besorgen. Und wer absolut dagegen ist, hat ja dann die Möglichkeit, dagegen zu sein.
23: Ich halte davon nichts, weil es bestimmt einen großen Personenkreis gibt, der das nicht möchte, aber es auch nicht weiß, dass er eigentlich Widerspruch einlegen muss.
1: Derzeit liegt die Zahl der Organspenden in Deutschland weit unter dem Bedarf. Im vergangenen Jahr spendeten knapp 1000 Menschen nach ihrem Tod ein oder mehrere Organe. Zugleich stehen rund 8000 Menschen auf einer Warteliste. Der Bundestag muss nun eine grundsätzliche ethische Frage klären. Ist für eine Organspende die ausdrückliche vorherige Zustimmung der Betroffenen notwendig? Oder kann der Staat davon ausgehen, dass ein fehlender Widerspruch des möglichen Spenders eine grundsätzliche Zustimmung bedeutet? Dazu der Mitinitiator der fraktionsübergreifenden Gesetzesinitiative, der Arzt und Abgeordnete der Grünen aus Rheinland-Pfalz, Professor Dr. Armin Grau.
24: Es wird ja oft von den Kritikern einer Widerspruchsregelung gesagt, keine Äußerung, ein Schweigen kann man nicht als Ja bewerten. Das ist ein Argument, das wir natürlich sehr ernst nehmen, überhaupt keine Frage. Jetzt muss man aber wissen, dass Umfragen zufolge 85% der Menschen in Deutschland Organspende gegenüber positiv eingestellt sind. Das kontrastiert massiv zu den tatsächlichen Spenderzahlen derzeit.
1: Das Problem? Es fehle häufig eine schriftliche Willensäußerung der Menschen, sodass es nach ihrem Tod nicht zu einer Organspende komme. Für die beiden großen Kirchen ist die Widerspruchsregelung keine Lösung für solche Fälle. Sie befürworten zwar die Organspende, lehnen aber den Vorschlag der Widerspruchslösung ab. Michael Feil, Referent für Glaubens- und Ethikfragen bei der Deutschen Bischofskonferenz.
26: Wenn das jetzt im Rahmen einer Widerspruchslösung dann quasi, wenn ich nicht widerspreche, automatisch von mir erwartet wird oder automatisch so eingeleitet wird, dass meine Organe gespendet werden, dann ist so meine Sorge ein bisschen, dass es dann so den Nimbus einer staatlich angeordneten Zwangsabgabe bekommt. Meine Sorge ist, dass es dann eben auch tatsächlich sehr viele Menschen sein werden, die da widersprechen, weil sie sagen, nee, also ich hätte mir überlegt, meine Organe zu spenden, aber so zwangsläufig abgeben möchte ich die nicht.
1: Aus der Sicht der Bevollmächtigten des Rates der Evangelischen Kirche Deutschlands, Prälatin Anne Gideon, ist eine allgemeine Zustimmung noch keine persönliche Einwilligung. Für die katholische und die evangelische Kirche bleibt entscheidend, dass die individuelle Zustimmung tatsächlich vorliegt. Nur ein explizites Ja zur Organspende sei ein Ja. Angesichts des Mangels an Spenderorganen müsse sich etwas ändern. Diese Position teilen auch die beiden Kirchen. Sie unterstützen deshalb einen alternativen Vorschlag, der ebenfalls dem Bundestag vorliegt. Er sieht unter anderem vor, dass Bürgerinnen und Bürger zeitnah nach ihrem 18. Geburtstag aufgefordert werden, sich zu ihrer Organspendebereitschaft zu äußern und ihren Willen zu dokumentieren. Es wird spannend zu sehen, wie sich die einzelnen Abgeordneten in der Frage der Widerspruchsregelung am Ende positionieren. Klar ist, die Bundesrepublik liegt bei den Organspenden im internationalen Vergleich im unteren Bereich.
8: Es ist 9.17 Uhr.
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8: Zunächst stärker bewölkt. In Baden-Württemberg kann es von der Tauber bis zur Ostalb auch leicht regnen. In Rheinland-Pfalz soll es trocken bleiben. Im Laufe des Tages lockern die Wolken auf und die Sonne scheint dann ab und zu. Die Höchsttemperaturen heute 15 Grad im Hohen Westerwald, 16 auf der Ostalb, 22 Grad an der Saar sowie in der Südpfalz und bis 24 Grad im Markgräfler Land. In der kommenden Nacht klart es auf bei uns und es wird sehr frisch bei 8 bis 0 Grad, örtlich auch Bodenfrost. Und in den frühen Morgenstunden kann sich dann Nebel bilden. Morgen scheint wieder die Sonne in Baden-Württemberg und Rheinland-Pfalz bei 19 bis 25 Grad.
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8: In Deutschland warten aktuell rund 8000 Menschen auf eine Organspende. Um die Zahl der Spender zu erhöhen, beschäftigt sich der Bundestag am Vormittag, wir haben gerade darüber berichtet, mit den Vorschlägen von zwei fraktionsübergreifenden Gruppen. Die Grünen-Politikerin Lang warb im ARD-Morgenmagazin für eine Wiederholung.

0: Verschärfung vor. Die Vereinigten Staaten hingegen haben Russland eine Hand ausgestreckt. Die US-Regierung hat Kreml-Chef Wladimir Putin zum G20-Gipfel im Dezember in Miami eingeladen. US-Außenminister Marco Rubio sagte in New York, um Probleme zu lösen, müsse man sich mit den Beteiligten treffen. Die Vereinigten Staaten und China haben sich auf eine zweimonatige Verlängerung ihrer Zollvereinbarung geeinigt. Das teilte US-Finanzminister Scott Bessent in einem Interview mit dem Sender Fox News mit. Der chinesische Staatspräsident Xi Jinping ist gerade 3 Tage auf Staatsbesuch in Washington.
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0: Weinflaschen, benutzte Windeln, alte Möbel oder Bauschutt. Immer mehr illegaler Müll landet im Wald. Das belastet nicht nur die Umwelt, sondern verursacht auch hohe Kosten für Kommunen und Forstbetriebe. Wie groß das Problem inzwischen ist, sieht man auch in der Region Trier. Die Zahlen des zuständigen Zweckverbandes Abfallwirtschaft zeigen, dass das immer häufiger vorkommt. Allein bis zur Jahresmitte wurden 1000 Fälle gemeldet. Im gesamten vergangenen Jahr waren es insgesamt nur 1300. SWR-Reporterin Andrea Maisberger war mit dem Revierleiter Maximilian Wedler im Wald der Vereinigten Hospizien in Trier unterwegs.
2: Hier sehen wir mehrere Müllsäcke mit Hausratsmüll sowie alte Bilderrahmen und sonstiges, was die Menschen hier in den Wald geworfen haben.
3: Ein Anblick, den Revierleiter Maximilian Wedler kennt. Zuletzt hatten er und sein Team einen Kühlschrank aus dem Wald geschleppt, der einfach den Hang hinuntergeschmissen worden war.
2: Alles, was im Haushalt zu finden ist, findet man auch irgendwann illegal abgelagert im Wald wieder.
3: Und das ist gefährlich. Zum einen für die Natur. Eine Glasflasche braucht beispielsweise bis zu 50.000 Jahre, bis sie abgebaut ist. Allein ein Taschentuch, von dem so manch einer denkt, das verschwindet doch schnell, braucht rund 5 Jahre, bis es nicht mehr im Wald zu sehen ist. Aber auch die Tiere leiden extrem unter der Verschmutzung, sagt Maximilian Wedler.
2: Bei Nahrungsmitteln können sich verschiedene Erkrankungen wie halt die afrikanische Schweinepest weiter ausbreiten. Wenn die das aufnehmen, können sie sich daran infizieren. Die Schweine infizieren sich dann gegenseitig, was zum Ausbruch der afrikanischen Schweinepest führen kann. Oder halt Schnittverletzungen, zum Beispiel bei Glas, bei Wildtieren oder Strangulationen an Kabeln, Schnüren etc.
3: Aber nicht nur der abgelagerte Müll ist ein Problem, das der Revierleiter im Wald beobachtet. Viele würden denken, es sei okay, seinen Grünschnitt aus dem heimischen Garten in den Wald zu bringen. Weit gefehlt, sagt Maximilian Wedler.
2: Ja, wir haben die Situation, dass vieles, was bei Ihnen im Garten wächst, nicht die Natur ist, die bei uns im Wald ist, sondern wir haben dort Pflanzen, die im Ökosystem Wald nicht vorkommen. Und durch das Verbringen des Grünschnittes im Wald haben wir dann eine Aussamung von verschiedenen Pflanzenarten, die in unser Ökosystem Wald nicht gehören und es auch schädigen können.
3: Denn Pflanzen wie der japanische Staudenknöterich oder der Kirschlaubeer breiten sich dann so stark aus, dass sie andere im Wald heimische Pflanzen verdrängen. Doch egal ob Müll oder Grünschnitt, all das bedeutet für die Forstämter richtig viel Arbeit. Und dazu ist es noch teuer. 10.000 Euro pro Tonne Müll kostet die Entsorgung. Und hinzu kommt:
2: Das ist eine Belastung. Muss man sich ja nur vorstellen, wie schon die normale Mülltonne riecht im Hochsommer. Und wenn man das in der Hand hat und muss dann noch einen Steilhang bei 30 Grad hochklettern, ist eine komplette Arbeitsbelastung.
3: Aber wie ist das Problem zu lösen? Denn die Verantwortlichen findet man nur selten. Zahlen der Polizei zeigen, nur rund 50% der Fälle werden aufgeklärt. Schließlich gibt es im Wald keine Kameras. Die Forstämter setzen auf Aufklärung. Plakate, geschlossene Schranken am Waldeingang. All das soll helfen. Dabei ist die Lösung ganz einfach, sagt Wedler.
2: Die Arbeit, die die Menschen sich machen, den Müll schon einzupacken, ins Auto zu räumen, dann können sie auch zum nächsten Wertstoff hochfahren, statt in den Wald zu fahren, um es dort auszukippen.
3: Und Sperrmüll, Elektroschrott und auch Grünschnitt kann in der Region Trier ganz einfach beim Abfallentsorger abgegeben werden. Und wer nicht selbst fahren will, kann es sogar abholen lassen.
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4: Beim 5G-Ausbau gehört Deutschland laut dem Bericht zu den europäischen Spitzenreitern. Und jeder dritte Haushalt bei uns hat inzwischen einen Glasfaseranschluss. Die EU-Kommission bewertet das als spektakuläre Aufholjagd. Okay, das zeigt auch so ein bisschen, wo wir herkommen. Also es war vorher wirklich desaströs.
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5: Da geht es nicht nur um Hilfe für die Ukraine, da geht es auch um Investitionen in die europäische Wirtschaft. Es ist eine Win-Win-Strategie.
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0: Also die Debatte ist ja schwarz-weiß und alles wird über einen Kamm geschert. Migration ist wichtig und wertvoll für unser Land und es wird so viel von Deindustrialisierung gesprochen aufgrund von verfehlter Wirtschaftspolitik oder sonstigem. Ich denke, Deindustrialisierung ist tatsächlich ein drohendes Gespenst, vor allem wenn wir unser Land so gestalten, dass keine anderen Menschen mehr zu uns kommen möchten und bei uns arbeiten möchten.
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2: Heute Abend werden die Fußballfans ganz genau hinschauen. Heute Abend beginnt nämlich die Operation Neustart für die deutsche Fußballnationalmannschaft. Nach dem enttäuschenden Aus bei der Weltmeisterschaft geht's los mit der Nations League und es steht gleich ein echter Klassiker an. Deutschland trifft auf die Niederlande. Für Jürgen Klopp ist das die Premiere als neuer Bundestrainer. Auch bei den Niederländern ist die Spannung groß. Unsere Korrespondentin Sabrina Fritz berichtet.
3: Klar kennt man Jürgen Klopp hier.
4: Sympathische Trainer vom Deutschland. Ja, ja, ja. Seine Lach, ja, ist sehr, sehr sympathisch.
3: Die Zähne könnten durchaus zum Markenzeichen des neuen deutschen Bundestrainers werden. Vor dem Trainingszentrum bei Utrecht in den Niederlanden scheint die Begeisterung für den deutschen Coach fast größer zu sein als für den eigenen Trainer. Der ist nämlich auch neu. Eine Handvoll Männer hält Trikots mit Xavi in den Händen. Xavi, oder genauer gesagt Xavier Fernandes, ist nach der WM ebenfalls als Retter in die Niederlande geholt worden. Die Entscheidung für den Spanier hat nicht allen Oranje gefallen. Zur Pressekonferenz vor dem Spiel kommt er immerhin schon mit dem Fahrrad.
5: Ich fühle die Rivalität. Jeder ist aufgeregt. Es ist ein schöner Start. Wir müssen gut spielen. Wir sind wirklich aufgeregt, Deutschland gegenüberzutreten.
3: Sagt er vor dem Spiel. Ein Spiel Deutschland gegen die Niederlande ist immer etwas Besonderes. Es ist eher wie ein Derby, wie Dortmund gegen Schalke. Fußballfans können endlose Geschichten erzählen vom WM-Finale 1974, das Deutschland holte, oder als Ricard Rudi Völler 1990 in die Haare spuckte. Auch diesmal liegt eine besondere Spannung über dem Stadion in Amsterdam. Für beide Mannschaften ist es das Spiel nach der verkorksten Fußball-WM. Beide Teams schieden früh im Elfmeterschießen aus. Deutschland gegen Paraguay, die Niederlande gegen Marokko. Für beide Trainer steht also viel auf dem Spiel. Für beide ist es das erste Länderspiel in der neuen Rolle und natürlich kennt man sich.
6: Yeah, I love him. He's so funny when we met.
5: Ich liebe ihn. Er ist so lustig. Es ist eine große Herausforderung, diesen Trainer und dieses Team zu treffen.
6: Big challenge for the country as well to face this kind of coaches and this kind of teams.
3: Auch Virgil van Dijk, der Captain der niederländischen Mannschaft, hat eine Geschichte mit Jürgen Klopp. Van Dijk ist Captain beim britischen Verein Liverpool, dem Verein, mit dem Jürgen Klopp weltberühmt wurde.
7: Das ist eine sehr, sehr wichtige Person natürlich in meiner Karriere, aber hoffentlich gaan we ervoor zorgen dat hij wel zijn eerste wedstrijd als bondscoach van Duitsland gaat verliezen.
3: Jürgen Klopp war sehr wichtig für meine Karriere, aber heute geht es darum, dass Klopp sein erstes Spiel mit Deutschland verliert, so der niederländische Captain. Wie immer das Spiel ausgehen mag, einen kleinen Trost hält diese Frau aus Utrecht für beide Trainer bereit.
8: I always think that the coach is getting too much criticism when a match doesn't work.
3: Am Schluss ist nicht immer der Trainer schuld, wenn die Mannschaft verliert, sagt sie.
2: Heute Abend ist also Premiere für Jürgen Klopp als Bundestrainer und ein ganzes Dorf drückt ihm fest die Daumen. Glatten im Nordschwarzwald ist dieses Dorf. 2.500 Einwohner leben dort und einige kennen Kloppo noch von früher, denn der heute 59-Jährige hat zu Beginn seiner Fußballkarriere für den SV Glatten gespielt. Und das geben die Glattener Jürgen Klopp mit auf den Weg für heute Abend.
9: Also ich würde ihm wünschen, dass er seine Menschlichkeit und Emotionalität nicht verliert und dass er da nicht durch den Kommerz und den Druck da sich das abgewöhnt.
10: Ja, ich wünsche ihm natürlich auf jeden Fall viel Erfolg und dass er die Mannschaft gut motivieren kann, dass er sich ein gutes Team zusammenstellt, dass er immer auch weiß, wo er herkommt, nämlich hier aus Glatten.
11: Ich wünsche ihm alles Gute, dass er sein Team gut zusammenhält und irgendwann mal auf Gewinne zeigt. Ja, das wird schon, glaube ich, 100% daran.
12: Viel Glück und viele Segen und dass der ein guter Trainer wird.
13: Also ich wünsche ihm in erster Linie viel Erfolg. Ich hoffe, dass er es besser macht als sein Vorgänger. Von der Leistung her, von der Nationalmannschaft, aber ich habe vollstes Vertrauen, dass er das gut macht und bin da sehr zuversichtlich.
14: Wir wünschen ihm alles, alles Gute, viel Kraft und Erfolg Und er hat uns wirklich, wirklich stolz gemacht.
2: Die Menschen im Dorf Glatten im Nordschwarzwald stehen hinter Jürgen Klopp heute Abend bei seiner Premiere als Trainer der deutschen Nationalmannschaft. Die Niederlande gegen Deutschland, Anstoß 20.45 Uhr und wir übertragen das Länderspiel hier in SWR aktuell live und in voller Länge.
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2: Mit Andreas Böhnisch. Sie sind die beiden mächtigsten Männer der Welt, der chinesische Staatschef Xi Jinping und US-Präsident Donald Trump. Xi ist gerade auf Staatsbesuch in Washington. Trump bietet ihm die größtmögliche Bühne, doch Probleme gibt's viele. Wo Streit zwischen den USA und China droht, wir berichten ausführlich nach den Nachrichten.
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2: Erst einmal stärker bewölkt, in Baden-Württemberg kann es von der Tauber bis zur Ostalb auch leicht regnen. In Rheinland-Pfalz soll es trocken bleiben. Im Laufe des Tages lockern die Wolken auf und ab und zu scheint dann die Sonne.
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15: Um 9.30 Uhr mit Marc Wengschick. In Deutschland warten aktuell rund 8000 Menschen auf eine Organspende. Um die Zahl der Spender zu erhöhen, beschäftigt sich der Bundestag am Vormittag mit den Vorschlägen von zwei fraktionsübergreifenden Gruppen. Die Grünen-Politikerin Lang warb im ARD-Morgenmagazin für eine Widerspruchslösung. Wer nicht widerspricht, wird automatisch zum Organspender.
16: Auch bei der Widerspruchslösung kann ich immer eine Entscheidung treffen. Was sich aber verändert, ist, dass es eine Konsequenz hat, wenn ich keine Entscheidung treffe. Und zwar, dass ich dann automatisch Organspender bin. Und ich finde, das ist den Menschen zuzumuten. Niemand ist zuzumuten, gegen seinen Willen zum Organspender zu werden. Aber jedem von uns ist zuzumuten, uns einmal in unserem Leben mit diesem Thema zu beschäftigen, weil wir damit Leben retten können.
15: Der CDU-Politiker Brandt will dagegen die Zustimmungsregel beibehalten. Der Staat dürfe nicht, so wörtlich, den Hammer rausholen, wenn es zu wenig Spenden gäbe, sagte er ebenfalls im ARD-Morgenmagazin.
17: Überall müssen sie zustimmen und ausgerechnet bei den eigenen Organen stellt der Staat es künftig um, wenn die Widerspruchslösung eine Mehrheit bekommen würde. Und das kann man einfach nicht machen. Ich glaube sogar, dass wir Ängste produzieren. Wir brauchen Vertrauen in die Systeme. Wir brauchen bessere Strukturen in den Krankenhäusern, auch bei Online-Registern. Aber ich befürchte, wenn das umgedreht wird, und wir hören das ja auch von Reaktionen aus der Bevölkerung, dass Leute erstmal sagen, okay, dann sage ich erstmal nein und damit ist nun wirklich nicht geholfen.
15: Die endgültige Abstimmung über die Organspendevorschläge ist für Ende des Jahres geplant. Vor 6 Jahren war ein ähnlicher Entwurf wie die heute diskutierte Widerspruchsregelung im Parlament gescheitert. US-Präsident Trump muss die von ihm ausgeschlossenen Medien vorerst wieder ins Weiße Haus lassen. Ein Bundesrichter kippte die Verfügung des Präsidenten, die sich gegen 3 Medien gerichtet hat, darunter der Nachrichtensender CNN. Der Bundesrichter sagte, der Ausschluss sei vermutlich verfassungswidrig und verstoße gegen die Pressefreiheit. Trump hatte die Medien mit der Begründung ausgeschlossen, sie dürften nicht ständig Fiktion und Lügen verbreiten. Die USA wollen die geplanten zusätzlichen Zölle auf chinesische Importe weiter verschieben. Wie US-Finanzminister Bessent mitteilte, werde die Zollpause um 2 Monate auf Ende Januar verlängert. Der Handelsstreit zwischen den USA und China dürfte im Mittelpunkt des 3-tägigen Amerika-Besuchs des chinesischen Präsidenten Xi stehen. Auf der Insel Mainau beraten heute Forscher, Unternehmer und Politiker über neue Energiesysteme. Die Bodensee-Stiftung hat zu der Fachtagung eingeladen. Ein Thema ist das Seethermie-Projekt in Konstanz-Dingelsdorf. Dort entsteht gerade ein Wärmenetz, das mit Hilfe von Wasser aus dem Bodensee hunderte Häuser heizen soll. In Karlsruhe gründet sich heute der Rat der Religionen. Mit dabei sind Juden und Moslems sowie Vertreter der evangelischen und katholischen Kirche. Der Rat soll durch Begegnungen und Gespräche das Vertrauen zwischen den Religionen vertiefen. Die Initiatoren wollen außerdem reagieren, wenn Religionsgemeinschaften bedroht werden oder Menschenrechte geschützt werden müssen. In Mainz beginnt am Abend das Theaterfestival Grenzenlos Kultur. Es ist das älteste inklusive Theaterfestival im deutschsprachigen Raum, bei dem behinderte und nicht behinderte Künstler gemeinsam auf der Bühne stehen. SWR-Reporterin Corinna, was erwartet die Besucher in diesem Jahr?
18: Es ist bereits die 28. Ausgabe des Festivals und wer schon mal dort war, weiß, dass es immer etwas zum Staunen, Lachen und zum Nachdenken gibt, Gänsehautmomente inbegriffen. Denn Auftakt macht heute Abend im Staatstheater das britische Stück It's a Motherfucking Pleasure. Da geht es auf humorvolle Weise Preise, um den Versuch aus der eigenen Behinderung Kapital zu schlagen. Es gibt aber auch ein Umsonst- und Draußen-Programm. Am Samstagmittag geht es da zum Beispiel auf der Ludwigstraße um die Frage, wer in Zeiten von KI noch die Kontrolle hat, Mensch oder Roboter.
15: Die deutsche Fußballnationalmannschaft spielt am Abend in Amsterdam gegen die Niederlande. Die Nations League-Partie ist die Premiere von Bundestrainer Jürgen Klopp. Im Sportschau-Interview sagte er, er spüre Verantwortung, aber es fühle sich alles gut und richtig an. Er wolle das Spiel vor allem nutzen, um möglichst viele Informationen über sein Team zu sammeln. SWR Nachrichten, Redaktion Peter Mühlfeld.
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2: 9.34 Uhr mit Andreas Böhnisch. Der chinesische Staats- und Parteichef Xi Jinping zu Gast bei US-Präsident Donald Trump in Washington. Für einige US-Medien ist das Zusammentreffen der beiden der wichtigste Gipfel des Jahres. Inhaltlich steht einiges auf dem Gesprächsprogramm. Es sind alles Themen, die viel politischen Sprengstoff beinhalten. Die Debatte um künstliche Intelligenz, über Zoll- und Handelskonflikte und auch sicherheitspolitische Fragen wie der Iran- und Ukraine-Krieg sowie die Taiwan-Frage. Unser Washington-Korrespondent Ralf Borchert berichtet über diesen außergewöhnlichen Staatsbesuch.
19: Wenn Donald Trump über Xi Jinping spricht, klingt das fast immer positiv.
20: We get along well. We're doing very well with China. President Xi and I have a good relationship.
19: Wir verstehen uns gut. Mit China läuft es für uns sehr gut. Präsident Xi und ich haben ein gutes Verhältnis, betonte Trump auch kurz vor Beginn dieses Staatsbesuchs. Schon die Ankunft Xi Jinpings hat gezeigt, wie wichtig Donald Trump dieses Gipfeltreffen ist. Trump hat Xi persönlich auf dem Rollfeld des Militärflughafens Joint Base Andrews bei Washington begrüßt.
21: That is exceptionally rare.
19: Das ist äußerst ungewöhnlich, sagt Edgard Kagan vom Zentrum für strategische und internationale Studien CSIS in Washington. Normalerweise begrüßt der US-Präsident einen Staatsgast erst bei dessen Ankunft am Weißen Haus. So bietet Trump gut zwei Tage lang fast alles auf, was an symbolischer Wertschätzung möglich ist, darunter ein großes Staatsbankett. Konfliktthemen gibt es dabei viele für die Präsidenten der beiden mächtigsten Länder der Welt, etwa künstliche Intelligenz. Eine schnelle Einigung über gemeinsame Regeln hält CSIS-Experte Kagan dabei für unwahrscheinlich.
21: China is deeply sensitive.
19: China ist da äußerst empfindlich, wegen des Verdachts, dass alles, was beim Thema KI auf den Tisch kommt, den aktuellen Entwicklungsvorsprung der USA absichern soll. Was beschlossen werden könnte, ist laut Kagan eine Art Hotline zum Informationsaustausch, etwa für den Fall, dass KI im militärischen Bereich Probleme verursacht. Zu einem weiteren großen Konfliktthema, Zölle, gab US-Finanzminister Scott Bessent schon zum Auftakt des Staatsbesuchs ein Ergebnis bekannt. Der aktuelle Zollfrieden, der besagt, dass vorerst keine Seite neue Zölle erhebt, soll verlängert werden, allerdings nur um 2 Monate. Eine Enttäuschung für die chinesische Seite, die nach Medienberichten eine Verlängerung um 2 Jahre erhofft hatte. Dass eine Annäherung schwierig bleibt, gilt erst recht für aktuelle Kriege und mögliche Konflikte der Zukunft. Ich denke, der US-Präsident wird Iran diskutieren, sagt Kagan. Wird China den USA aus der Bredouille helfen? Kaum, heißt die Antwort. Xi wird dagegen über Taiwan reden. China beansprucht die Insel für sich. Taiwan hofft auf weitere Waffenlieferungen aus den USA. Große Durchbrüche werden bei all diesen Themen nicht erwartet. Es geht eher darum, neue Spannungen zu vermeiden, sagt auch der China-Experte Rana Mitta von der Universität Harvard. Er setzt beim Thema Taiwan auf eine Phase der Entspannung, wie es sie im Kalten Krieg vor 60 Jahren zwischen Washington und Moskau gegeben hatte. Und wer steht bei diesem Gipfel mehr unter Erfolgsdruck? Trump, sagte Historiker Mitter. Xi könne abwarten, seine Macht scheint gefestigt. Trump, selbst im Umfragetief, brauche dringend wenigstens kleine Fortschritte. Die Unterschrift unter einen neuen Handelsdeal zum Beispiel, dass China weiter seltene Erden liefert oder mehr Agrarprodukte aus den USA kauft, etwa Sojabohnen, die in den Gegenden angebaut werden, die bei den Kongresszwischenwahlen eher republikanisch wählen. Das würde für Trump gut passen.
2: Für den US-Präsidenten steht also einiges auf dem Spiel bei dem Besuch von Xi Jinping. Während Chinas Staatschef in Washington ist, geht in New York die UN-Vollversammlung weiter. Und eine der dringendsten Fragen ist, ob sich etwas tut, das Frieden für die Ukraine bringen könnte, nachdem Russland seit mehr als 4,5 Jahren Krieg führt. Unsere New York-Korrespondentin Ute Scheins berichtet über den Auftritt des ukrainischen Präsidenten Volodymyr Zelensky in der UN-Generaldebatte.
0: Der ukrainische Präsident Zelensky klang deutlich nüchterner und weniger leidenschaftlich als in früheren Jahren. Fast 5 Jahre Krieg haben ihre Spuren hinterlassen. Gleich zu Beginn rechtfertigte er die Drohnenangriffe der Ukraine auf russische Raffinerien. Die Ölindustrie sei nicht das eigentliche Ziel, sagte er, sondern Russlands Fähigkeit, den Krieg zu finanzieren und immer brutaler zu führen.
4: Our target is Russia's ability to finance this war, to drag it out, to make it more brutal and more destructive.
0: Zelensky betonte, dass die Ukraine diesen Krieg nicht wolle, sich aber verteidigen müsse, weil Russland ukrainische Städte bombardiere. Putin sage weiterhin Nein zur Diplomatie, der Krieg sei sinnlos. Tausende Russen verlören ihr Leben in Todeszonen an der Front ohne nennenswerte Geländegewinne. Zugleich richtete Zelensky eine klare Drohung an Moskau. Die Ukrainer wüssten, dass der Winter hart werden könnte, aber als Antwort habe die Ukraine keine andere Wahl, als es für Russland ebenfalls schmerzhaft zu machen.
4: But in response we will have no choice but to make it painful.
0: In seiner Rede warb Zelensky auch für die Fähigkeiten der Ukraine, moderne Abwehrdrohnen bauen zu können. Diese Systeme seien auch für andere Länder interessant und die Ukraine sei offen für Zusammenarbeit. Er verwies auf neue Drohnenabkommen mit Australien und Kanada und warnte vor einer Ausweitung des Krieges. Seit Wochen warnten Europäer, dass Russland weiter nach Europa vordringen könnte.
4: For weeks now, Europeans have warned that Russia may go further into Europe.
0: Auch der deutsche Außenminister Wadefuhl hat in seiner Rede vor dem UN-Sicherheitsrat vor hybriden Attacken Russlands gewarnt. Er bezog sich auf einen Drohnenvorfall am Leipziger Flughafen, für den die Bundesregierung Moskau verantwortlich macht. Die Amerikaner arbeiten derweil weiter an einer diplomatischen Lösung. US-Außenminister Rubio erklärte, die USA hätten den russischen Präsidenten im Dezember zum G20-Gipfel nach Miami eingeladen. Es sei eine gute Gelegenheit für Putin, nicht nur mit Präsident Trump zusammenzukommen, sondern auch mit anderen Staatschefs. Man hoffe, dass er die Einladung auch annehme. Der russische Außenminister Lavrov dagegen gab sich im UN-Sicherheitsrat am Mittwoch unversöhnlich. Forderungen nach einem Waffenstillstand wies er entschieden zurück. Den würden die Europäer nur nutzen, um die Ukraine, wie er sagte, mit Waffen vollzupumpen. Auch nach fast 5 Jahren Krieg scheint ein Frieden in der Ukraine noch in weiter Ferne.
2: Dass Russland kein Interesse an einem Frieden hat, zeigt sich auch an den massiven Angriffen auf die Westukraine. Die haben auch für Polen Folgen. Drohnen und Raketen schlagen gefährlich nahe der polnischen Grenze ein, bedrohen also ein Land, das NATO-Mitglied ist. Und inzwischen warnt der polnische Regierungschef Donald Tusk offen vor einer möglichen Eskalation der Lage im Herbst. Russische Drohnen und Raketen könnten demnach auch Polen treffen. Unsere Korrespondentin Palina Milling war in Ostpolen unterwegs.
22: Ein Gymnasium in Lublin, einer Stadt in Ostpolen. Die Grenze zur Ukraine ist rund 100 Kilometer entfernt. Bei einem russischen Angriff auf die Westukraine vergangene Woche gibt es hier auf einmal Alarm. Wir hatten an dem Tag Englisch. Plötzlich hörten wir draußen Sirenen. Wir dachten erst, es wäre eine Übung. Doch dann hörten wir, wie alle auf den Flur rennen. Beschreibt die Situation die 15-jährige Julka. Ihre Mitschülerin Suja sagt, ich war entsetzt, habe meine Freunde umarmt, ich war den Tränen nah. Kamil Dombrowski leitet das Gymnasium. Als die Sirene erklingt, ist auch er überrascht. Als erstes spürte ich, wie sich alles in meinem Inneren angespannt hat. Der Schulleiter beschließt zu evakuieren. Denn im schlimmsten Fall bei einer Explosion oder einem realen Angriff könnten Gesundheit oder Leben anderer von meiner Entscheidung abhängen. Es geht um knapp 550 Menschen, Schülerinnen und Schüler, Lehrkräfte, Mitarbeiter. Sie suchen im Keller oder in der Turnhalle Schutz. Nach diesem Vorfall gäbe es nun viel Ungewissheit, sagt Julka. Jeden Morgen, wenn ich aufwache, fühle ich mich unsicher und habe Angst, hierher zu gehen. Zwei ostpolnische Regionen grenzen an die Ukraine, die Region Lublin und das Karpatenvorland. Seit den massiven russischen Angriffen auf die Westukraine bekommen die Einwohner hier Warn-SMS, inzwischen fast täglich. Polen hat ab September die Flugabwehr verstärkt. Verteidigungsminister Władysław Kosiniak-Kamysz. Die russische Föderation verschärft den Konflikt nicht nur mit der Ukraine, sondern steigt auf der Leiter der Eskalation weiter hoch und eskaliert den Konflikt mit NATO-Staaten. Das geht aus den Geheimdienstberichten hervor. In den betroffenen Regionen versucht man, mit der wachsenden Bedrohung zurechtzukommen. Die Zeit rennt immer schneller, erklärt Wojciech Wołoch. Er ist für Bevölkerungsschutz und Infrastruktur in der Region Lublin zuständig. Für knapp 2 Millionen Einwohner gäbe es 3.500 Schutzräume.
2: Viertel vor zehn.
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2: Erst einmal stärker bewölkt in Baden-Württemberg, kann es von der Tauber bis zur Ostalb auch leicht regnen. In Rheinland-Pfalz soll es trocken bleiben. Im Laufe des Tages lockern die Wolken auf und die Sonne scheint ab und zu. Die Höchsttemperaturen heute 15 bis 24 Grad.
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2: In Deutschland warten aktuell rund 8.000 Menschen auf eine Organspende. Um die Zahl der Spender zu erhöhen, beschäftigt sich der Bundestag am Vormittag mit den Vorschlägen von zwei fraktionsübergreifenden Gruppen. Die Grünen-Politikerin Lang warb im ARD-Morgenmagazin für eine Widerspruchslösung. Wer nicht widerspricht, wird automatisch zum Organspender. Der CDU-Politiker Brandt will dagegen die Zustimmungsregelung beibehalten. Der Staat dürfe nicht so wörtlich den Hammer rausholen, wenn es zu wenig Spenden gebe. Die US-Regierung muss den Journalisten der Sender CNN, MS Now sowie des Nachrichtenportals Politico vorerst wieder Zugang zum Weißen Haus gewähren. Ein Bundesrichter kippte den von US-Präsident Donald Trump verfügten Ausschluss der drei Medien. Bundesaußenminister Johann Wadephul hat sich im UN-Sicherheitsrat zum Ukraine-Krieg und der Zunahme russischer hybrider Angriffe geäußert. Er warf Russlands Staatschef Wladimir Putin eine gefährliche Eskalation vor. Während auch der ukrainische Präsident Volodymyr Zelensky Russland wegen seines Angriffskriegs vor der UN-Vollversammlung angeprangert hat, sind in der Nacht wieder ballistische Raketen auf Kiew geflogen. Bürgermeister Vitali Klitschko sprach von mindestens einem Toten und mehreren Verletzten. Bundestagspräsidentin Julia Klöckner kann sich das reformierte rheinland-pfälzische Abgeordnetengesetz als Vorbild für den Bundestag vorstellen. Das Gesetz sieht vor, dass extremistische Mitarbeiter von Landtagsabgeordneten kein öffentliches Geld mehr bekommen.
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2: Energie ist extrem teuer in Deutschland. Laut Vergleichsportal Verivox haben wir die höchsten Strompreise in der Europäischen Union. In Frankreich, das 70% seines Stroms mit Atomkraft gewinnt, ist der Preis pro Kilowattstunde 10 Cent günstiger, ein entscheidender Preisvorteil. Doch Atomkraft war in Deutschland im Gegensatz zu unseren französischen Nachbarn immer höchst umstritten. Das zeigte sich auch am Protest gegen den schnellen Brüter in Kalkar am Niederrhein, der ja nie in Betrieb genommen wurde. Am 24. September 1977, heute vor 49 Jahren, fand in Kalkar die bis dahin größte Anti-Atomkraft-Demonstration in Deutschland statt. Susanne Henn erinnert im SWR-Kultur-Zeitwort an den Protest.
5: September 1977 nachmittags. Polizeihubschrauber kreisen über Kalkar am Niederrhein. Rund 40.000 Menschen warten seit Stunden auf den Beginn des Demonstrationszuges, der sich eigentlich schon am späten Vormittag in Bewegung setzen sollte.
6: Dann um 16 Uhr wurde das Zeichen zum Abmarsch gegeben. Davor hatten die Demonstranten stundenlang hier auf dem Marktplatz ausgeharrt. Das Ganze nahm zeitweise den Charakter eines Jugendfestivals an. Es wurde gesungen, es wurde getanzt und man war an sich recht guter Dinge.
5: So der Eindruck des WDR-Reporters Wolfram Köhler.
6: Sie marschieren hier an mir vorbei mit Fahnen, unbewaffnet, ohne Stöcke.
5: Sogar zu einem eigenen Lied bringen es die Demonstranten.
7: Ein kleines Dorf am Niederrhein, Hönepel genannt, seit September 77 als Stopp Kalkar bekannt. 50.000 kamen von überall her und das nicht nur zum Spaß. Ihr Ziel war, stopp den schnellen Brüter auf der Wiese vom Bauer Maas.
5: Doch die Wiese vom Bauern Maas, eines der Gesichter des Widerstandes gegen den schnellen Brüter in Kalka, reicht nicht ganz. Das Gelände erstreckt sich über 17 Hektar. Schon seit Anfang der 70er Jahre wird immer wieder in Kalka demonstriert, doch noch nie so massiv wie an diesem 24. September. Rund 40.000 Demonstranten sehen sich mehr als 9.000 Polizisten aus 5 Bundesländern gegenüber. Schon auf den Zufahrtsstraßen werden 75.000 Autos und mehr als 140.000 Personen kontrolliert, ein ganzer Zug gestoppt und rund 5.000 potenziell gefährliche Gegenstände sichergestellt. Der Polizeieinsatz wird danach von vielen als unverhältnismäßig kritisiert, denn mehrere Zehntausende Demonstranten, die nach Kalka wollen, kommen nicht mehr rechtzeitig dort an. Und die, die deutlich verspätet losmarschieren, halten sich dann nicht mehr, so WDR-Reporter Michael Franzke, an die vorgegebene Route.
3: Die Spitze des Zuges hat allerdings die entscheidende Kreuzung, wo sie rechts hätten abbiegen müssen, verlassen. Man ist geradeaus weitermarschiert und wir sind jetzt hier am Ortseingang Hönnepel. Die Polizei ist an der gesamten Strecke nicht zu sehen, mit einer Ausnahme, einem Polizeihubschrauber, den Sie möglicherweise im Hintergrund hören.
5: Und aus dem die Demonstranten über Lautsprecher aufgefordert werden, nicht weiterzugehen, was diese allerdings ignorieren. Dennoch verläuft die Demonstration weitgehend friedlich, auch weil die Polizei sich zurückhält. Doch es sind nicht die Demonstrationen, die die Inbetriebnahme des schnellen Brüters verhindern. Schon nach der Havarie des AKWs Three Mile Island bei Harrisburg in den USA 1979 werden Zweifel lauter. Nach dem Reaktorunglück von Tschernobyl 7 Jahre später rückt die nordrhein-westfälische Landesregierung von dem Projekt ab. 1991 kommt dann das endgültige Aus. Nicht primär aus Sicherheitsgründen. Der schnelle Brüter, wie der damalige Bonner SWR-Korrespondent Frank Wahrlich kommentiert, ist zwar fertig, aber unrentabel.
8: Kalka, der sicherste und beste und technologisch brillanteste Weg, Energie zu erzeugen und spaltbares Material zu erbrüten, war schon vor Tschernobyl explodiert. Eine Kostenexplosion ohne Beispiel.
5: 7 Milliarden D-Mark kostet das Projekt die Steuerzahler. Jetzt steht eine der größten Investitionsruinen der deutschen Geschichte am Niederrhein. Was tun? Ein Abriss gilt als zu teuer. Schließlich wird das Gebäude an einen niederländischen Investor verkauft, angeblich für nur 2,5 Millionen Mark. 1995 eröffnet dort der Freizeitpark Wunderland Kalka.
9: Spiel, Spaß und gute Laune. Das Wunderland Kalka. Ein unvergessliches Erlebnis für die ganze Familie.
5: Verspricht ein Werbevideo des Freizeitparks. Und so behält der Sänger Frank Bayer in seinem Lied vom Bauern Maas doch noch recht.
7: In Kalka.

0: Das Zeitwort zur Anti-Atomkraft-Demo in Kalka, heute vor 49 Jahren.
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0: Und jetzt die Gedanken von Christopher Hoffmann von der katholischen Kirche.
2: Haben Sie Schmerzen? Ich kontrolliere jetzt Ihre Temperatur. Wir besprechen noch Ihren Befund. Freundlich, professionell und zugewandt. So habe ich sie erlebt. Ärztinnen und Pfleger auf der Station, auf der mein Vater seit einigen Tagen behandelt wird. Sie kommen aus Koblenz, Neuwied oder Montabaur im Westerwald. Aber auch aus Aleppo in Syrien, Kabul in Afghanistan und Asmara in Eritrea. Und ich mag mir wirklich nicht vorstellen, was wäre, wenn sie nicht da wären. Die zahlreichen Menschen mit Migrationshintergrund, die in dieser Klinik Infusionen anlegen und Bettpfannen ausleeren. Gemeinsam mit ihren in Deutschland geborenen Kolleginnen und Kollegen. Viele von ihnen haben in den vergangenen Jahren unsere deutsche Sprache gepaukt, haben den Kampf mit der deutschen Grammatik aufgenommen, um heute den Patienten beizustehen in ihrem Kampf gegen Krebs oder die Folgen eines Schlaganfalls. Wenn gegen geflüchtete Menschen gehetzt wird, dann denke ich an Pfleger Meklit, Schwester Laila oder Dr. Ahmad. Und ich bin einfach nur dankbar, dass sie meinen Vater versorgt haben und dass Irina aus der Ukraine täglich das Zimmer sauber gemacht hat. Und dass sie alle jeden Tag am Krankenbett nicht nur ihren Job machen, sondern Nächstenliebe leben. Und ich kann nur jedem, der ins Krankenhaus muss, wünschen, dass sich dann so ein wunderbarer Mensch um ihn oder sie kümmert.
0: Das waren die Gedanken von Christopher Hoffmann von der katholischen Kirche. 9.53 Uhr.
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0: Mit Sabine Geipel.
3: Wie steht es um die deutsche Wirtschaft? Dazu legen die führenden Wirtschaftsinstitute in Deutschland gleich in Berlin ihr Herbstgutachten vor. Erwartet wird, dass sie mit einem höheren Wirtschaftswachstum in Deutschland rechnen, auch wegen der hohen Ausgaben für Verteidigung und Rüstung. Medienberichten zufolge könnte die deutsche Wirtschaft demnach um 1,3% in diesem Jahr wachsen. Im Frühjahr hatten die Institute vor dem Hintergrund des Irankriegs nur mit einem Wachstum des Bruttoinlandsprodukts von 0,6% gerechnet. Für das kommende Jahr waren sie von einem Wachstum von 0,9% ausgegangen. Es gibt immer mehr E-Autos auf den Straßen Europas. Jedes fünfte der neu zugelassenen Autos in Europa ist inzwischen ein Elektrofahrzeug. Zu diesem Ergebnis kommt der europäische Herstellerverband ACEA mit Blick auf die Neuzulassungszahlen der ersten 8 Monate dieses Jahres.
4: Vor allem in Frankreich, Deutschland und Dänemark ist die Nachfrage nach batteriebetriebenen Autos hoch. Für die europäischen Hersteller ist das nur bedingt eine gute Nachricht, denn immer mehr E-Fahrzeuge werden in China hergestellt. Chinesische Hersteller haben inzwischen einen Marktanteil von rund 10%. Experten sehen einen Grund für die höhere Nachfrage nach E-Autos in den Subventionen, die in vielen Ländern gezahlt werden. Auch die steigenden Benzinpreise könnten viele Autofahrer dazu veranlassen, umzusteigen. Entsprechend ist der Anteil an Benzin und Dieselfahrzeugen in Europa weiter zurückgegangen. Betrachtet man das gesamte Jahr 2026, sind bislang 21% weniger Autos mit Verbrennungsmotor zugelassen worden als noch vor einem Jahr. Von den deutschen Herstellern hat Mercedes im August mehr Autos in Europa verkauft als im vergangenen Jahr. Auch Tesla legte auf Europas Straßen deutlich zu. VW musste dagegen einen Rückgang hinnehmen. Sabrina Fritz aus Brüssel.
3: Auch das ist eine Folge von KI. Die Xbox-Sparte von Microsoft steht vor einer weiteren Entlassungswelle. Das Unternehmen strukturiert seine Gaming-Aktivitäten um und hatte im Juli bereits 1600 Stellen gestrichen. Nun sollen fast 300 weitere Jobs abgebaut werden.
5: Betroffen davon ist unter anderem die Xbox-Flaggschiff-Marke, das Ego-Shooter-Spiel Halo, das vor 25 Jahren erstmals auf den Markt kam. Das bisherige Stammstudio Halo Studios wird massiv verkleinert und kümmert sich künftig vor allem um den Support der bereits veröffentlichten Spiele und der Community. Und weitere Entlassungen dürften noch anstehen. Das Unternehmen rechnet damit, dass die umfassende Umstrukturierung bis zum Ende des Geschäftsjahres Mitte 2027 insgesamt rund 3.200 Stellen betreffen wird. Asha Sharma hatte Anfang dieses Jahres die Position als Xbox-CEO von Phil Spencer übernommen und einen Neustart für Xbox angekündigt, der Massenentlassungen, die Einstellung von Spieleprojekten und Studioschließungen vorsieht. Seitdem entwickelt sich Xbox immer mehr zum Multiplattform-Publisher, setzt weniger auf Hardware und veröffentlicht ehemalige exklusive Xbox-Marken inzwischen auch auf anderen Plattformen. Mit diesem Strategiewechsel hofft Microsoft, zum Marktführer im Konsolengeschäft, dem japanischen Hersteller Sony, aufschließen zu können. Aus San Francisco, Gabi Biesinger.
3: Und noch zur Lage am Aktienmarkt. Der Handel in Frankfurt ist gestartet.
6: Der DAX ist heute mit 25.284 Punkten in den Handelstag gestartet. Das macht ein Minus von 0,5%. Damit setzt der deutsche Leitindex seine Verluste vom Vortag fort. Gestern hatte der DAX 0,7% verloren. Für die Anleger bleibt vor allem der Ölpreis wichtig. Es gibt neue Hoffnungen auf diplomatische Bemühungen zur Beendigung des Iran-Kriegs. Ein hochrangiger iranischer Vertreter hat erklärt, die Diplomatie müsse fortgesetzt werden. Das schürt die Hoffnung auf eine Annäherung zwischen Iran und den USA. Der Ölpreis ist deshalb heute leicht gefallen, liegt aber weiterhin hoch bei mehr als $100 je Barrel. Auch die Anleihemärkte sorgen für Verunsicherung. Die Renditen steigen wieder deutlich. Das erhöht den Druck auf die Aktienmärkte, weil damit auch die Finanzierungskosten für Unternehmen steigen. Aus Asien kommen derweil gemischte Signale. In Japan legte der Nikkei nach der längeren Feiertagspause um fast 1% zu. Rückenwind kommt unter anderem vom Boom bei Aktien aus dem Bereich künstliche Intelligenz. In China dagegen geben die Kurse nach. Im Mittelpunkt steht dort das Treffen von Chinas Präsident Xi Jinping mit US-Präsident Donald Trump in Washington. Schon im Vorfeld haben die USA die Aussetzung zusätzlicher Zölle auf chinesische Waren um 2 Monate verlängert.
3: Soweit der Überblick aus der Wirtschaftsredaktion. Neues gibt's in gut einer Stunde wieder. Die Zeit, es ist 9.58 Uhr.
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0: Der Donnerstagvormittag mit Andreas Böhnisch. Wir haben Ende September, der Herbst ist da laut Kalender, auch wenn sich die Natur noch nicht wirklich herbstlich anfühlt. Aber das kühle Wetter, das kann jederzeit kommen und damit die Grippezeit. Wann der beste Moment für die Grippeimpfung ist, darüber spreche ich mit unserem Arzt Lothar Zimmermann gleich nach den Nachrichten.
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0: Erst einmal stärker bewölkt. In Baden-Württemberg kann es von der Tauber bis zur Ostalb auch leicht regnen. In Rheinland-Pfalz soll es trocken bleiben. Im Laufe des Tages lockern die Wolken auf und die Sonne scheint ab und zu. Die Höchsttemperaturen heute 15 Grad im hohen Westerwald, 16 Grad auf der Ostalb, 22 Grad bekommen wir heute an der Saar sowie in der Südpfalz. Und am wärmsten wird es ganz im Süden, bis 24 Grad heute im Markgräfler Land.
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9: Nein, das ist ein Fake. 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Also weniger als einen Zentimeter und nicht 20 oder 30.
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2: Um 10 Uhr mit Marc Wengschick. Die für die Geheimdienste zuständige Kanzleramtsministerin Warken hat im Bundestag für die Reform der Nachrichtendienste geworben. Sie sollen angesichts der wachsenden hybriden Bedrohung deutlich mehr Macht bekommen und aktiv eingreifen können. Bislang habe sich Deutschland zu sehr darauf verlassen, dass seine Sicherheit von seinen Partnern gewährleistet werde, sagte die CDU-Politikerin.
10: Um unsere Souveränität in Sicherheitsfragen zu stärken und um unserer Verantwortung in Europa gerecht zu werden, werden wir unsere Nachrichtendienste jetzt konkurrenzfähiger machen. Wir setzen damit nicht nur einen Auftrag aus dem Koalitionsvertrag um, sondern wir reagieren auch auf die aktuelle innere und äußere Sicherheitslage.
2: Der Bundestag berät heute auch in erster Lesung über eine Neuregelung der Organspende.
11: Hintergrund ist, dass es zu wenige Spenden gibt. Zwei fraktionsübergreifende Gruppen haben Vorschläge vorgelegt, dies zu ändern. Eine Gruppe setzt sich für eine Widerspruchsregelung ein. Organspender soll künftig sein, wer zu Lebzeiten nicht ausdrücklich widersprochen hat. Die andere Gruppe will an der bisherigen Zustimmungsregelung festhalten, fordern aber mehr Informationen und einfachere Wege, sich als Organspender registrieren zu lassen. In Hamburg geht am Mittag der Extremwetterkongress zu Ende. Diskutiert wird unter anderem, wie die Gebäudetechnik in Krankenhäusern großer Hitze oder Sturzregen standhalten kann. Ebenfalls Thema sind die hohen wirtschaftlichen Verluste durch Extremwetter, beispielsweise durch Ernteschäden oder Produktionsausfälle. Dazu werden neue Berechnungen vorgestellt. Im Anschluss an den Kongress beginnt die Klimamanagement-Tagung, bei der es um umsetzbare Lösungen gehen soll. US-Präsident Trump muss vorerst doch Journalisten von CNN, MS Now und Politico ins Weiße Haus lassen. Ein Bundesgericht hat den Ausschluss der drei Medien aufgehoben. Sie hatten gegen das vor knapp einer Woche verkündete Zutrittsverbot geklagt. Aus Washington, Ralf Borchert.
12: Die Verfügung gilt zunächst für 14 Tage, während das Gerichtsverfahren in der Sache weiterläuft. Der Richter ließ in seiner Begründung allerdings erkennen, dass er den Ausschluss der drei Medien mit hoher Wahrscheinlichkeit für verfassungswidrig hält. Trump hatte vergangenen Freitag überraschend angekündigt, die Fernsehsender CNN und MS Now und das Newsportal Politico aus dem Weißen Haus zu verbannen. Sein Vorwurf, sie würden Falschnachrichten verbreiten. Die Pressefreiheit ist in den USA durch den ersten Zusatzartikel der Verfassung geschützt.
11: Die USA wollen die geplanten zusätzlichen Zölle auf chinesische Importe weiter verschieben. Wie US-Finanzminister Bessent mitteilte, werde die Zollpause um 2 Monate auf Ende Januar verlängert. Der Handelsstreit zwischen den USA und China dürfte im Mittelpunkt des 3-tägigen Amerika-Besuchs des chinesischen Präsidenten Xi stehen. US-Präsident Trump wird Xi am Nachmittag im Weißen Haus empfangen. Am Abend ist ein Staatsbankett geplant. Die USA wollen Syrien mehr als 30 gestohlene Kunstwerke im Wert von mehr als 5 Millionen Dollar zurückgeben. Die Artefakte seien unter anderem vom Metropolitan Museum of Art in New York beschlagnahmt worden, teilte die Staatsanwaltschaft von Manhattan mit. Darunter ist auch eine 450 Kilo schwere Skulptur aus Sandstein. Sie war während der Zerstörung der antiken Welterbestätte Palmyra durch die IS geplündert und außer Landes geschafft worden. In Köln werden am Abend die Oper und das Schauspielhaus mit einem Festakt wiedereröffnet. Die Sanierungsarbeiten haben 14 Jahre lang gedauert. Die Baukosten sind nach Angaben der Stadt in dieser Zeit von den geplanten 250 Millionen Euro auf rund 800 Millionen Euro gestiegen. Das Gebäude stammt aus den 1950er Jahren. Die deutsche Fußballnationalmannschaft spielt am Abend in Amsterdam gegen die Niederlande. Die Nations League-Partie ist die Premiere von Bundestrainer Jürgen Klopp. Im Sportschau-Interview sagte er, er spüre Verantwortung, aber es fühle sich alles gut und richtig an. Er wolle das Spiel vor allem nutzen, um möglichst viele Informationen über sein Team zu sammeln. Am Sonntag empfängt Deutschland dann Griechenland. SWR Nachrichten, Redaktion Peter Mühlfeit.
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0: 10.04 Uhr im Studio Andreas Böhnisch. Der Herbst hat begonnen, auch wenn man an diesem Wochenende noch nichts davon merken wird. Der Spätsommer, der schlägt voll durch. Aber es wird nicht mehr lange dauern, dann geht die Erkältungszeit wieder los mit allem, was dazugehört. Dann schnieft und hustet es um uns herum, in der Bahn, bei der Arbeit, in der Schule. Wenn es ganz schlimm kommt, dann fängt man sich ein Grippevirus ein und liegt für 1 oder 2 Wochen flach. Abhilfe schafft da die Grippeimpfung. Und über diese Vorsorge will ich jetzt mit dem Arzt und Journalisten Lothar Zimmermann sprechen. Lothar, wann ist der beste Zeitpunkt für eine Grippeimpfung?
13: Ja, da wir zurzeit in der Regel noch gar keine Grippeviren haben, sind wir jetzt natürlich noch im sicheren Zeitfenster. Und man sagt, dass der Impfstoff 10 bis 14 Tage braucht, bis er wirkt. Und in der Regel kommt die Grippewelle Ende des Jahres, also Ende Dezember, Anfang Januar. Und bis dahin haben wir natürlich noch ein bisschen Zeit. Da sich der Impfschutz auch wieder abschwächt nach einer Impfung, sagt man, dass so Ende Oktober, Anfang November eine ideale Zeit ist. Denn sollte die Grippe mal etwas früher kommen, dann ist man schon geschützt. Und wenn sie später kommt, dann reicht der Schutz noch aus.
0: Wenn ich jetzt bei meinem Hausarzt anrufe, wann werde ich dann wohl mutmaßlich einen Termin für die Grippeimpfung bekommen?
13: Viele Hausärzte bündeln ja die Grippeimpfung, sodass sie mehrere Patienten zusammen einbestellen. Also in der Regel kann man jetzt Termine ausmachen, aber man sollte sich rechtzeitig drum kümmern. Und es gab auch Jahre, da wurde der Impfstoff knapp. Das ist nicht vorherzusehen, wie sich das entwickelt. Und es ist auch wichtig, das ist mir letztes Jahr selber passiert, es gibt für Menschen über 60 gibt es einen Impfstoff, der besonders stark die Antikörper im Körper anregt, sich zu bilden. Und der könnte vergriffen sein. Deswegen würde ich mich rechtzeitig drum kümmern und mit dem Arzt abklären, welcher Impfstoff dann zu mir am besten passt.
0: Wenn es aber doch mal schwierig wird und man keinen Termin bei seinem Hausarzt bekommt, gibt es ja Alternativen. Auch Apotheken bieten Grippeimpfungen an und werben damit, dass das ohne Wartezeit möglich ist. Für wen ist denn dieses Angebot sinnvoll?
13: Kann man machen, da sind wir ja noch nicht so sehr gewöhnt. Wenn man eine Grundkrankheit hat, also wenn man verschiedene Erkrankungen hat, dann würde ich generell doch eher zum Arzt gehen. Aber warum es nicht mal ausprobieren, wenn man keinen Arzttermin bekommt?
0: Dann lassen Sie uns jetzt auf die Grippeimpfung an sich schauen. Die läuft ja in der Regel problemlos ab. Aber man muss sich vor Augen führen, man bekommt abgetötete Viren da eingespritzt. Welche Nebenwirkungen sind möglich?
13: Also es gibt die Nebenwirkung, dass man natürlich Kopfschmerzen bekommt, dass einem so leicht übel wird. An der Einstichstelle können so allergische Reaktionen auftreten. Das ist möglich. Und wenn jemand eine Hühnereiallergie hat, der sollte darauf achten, dass er einen Impfstoff bekommt, der von diesem Hühnereiweiß frei ist. Aber ansonsten ist die Impfung sehr gut verträglich. Und man sollte einfach nur im Hinterkopf haben, wenn man erkältet ist. Und es gibt ja nun zurzeit Erkältungsviren, die kursieren. Und wenn man irgendwie schlapp ist, dann sollte man sich erstmal nicht impfen lassen, sondern man sollte sich impfen lassen, wenn man sich gesund fühlt.
0: Aber man kann schon sagen, durch alle Altersgruppen hinweg ist die Grippeimpfung sinnvoll.
13: Ja, die Ständige Impfkommission hat gerade appelliert, dass auch Kinder mit Grundkrankheiten sich impfen lassen sollen, weil die Verläufe der Grippe bei denen auch schwerwiegend sein können. Und das wird häufig vergessen. Menschen unter 60, die gesund sind, die können abwägen, ob sie sich impfen lassen oder nicht. Das hängt immer so ein bisschen auch vom Lebensstil ab. Also wenn ich sehr viel unter Leuten bin, dann sollte ich mich impfen lassen. Wenn ich gerne aufs Oktoberfest gehe oder auf den Cannstatter Wasen, da zirkulieren natürlich auch mehr Viren. Da können auch dann theoretisch mal Viren aus anderen Kontinenten eingeschleppt werden und auch ein Grippevirus zu uns kommen, was eigentlich noch gar nicht da sein darf. Und Menschen über 60 und vor allen Dingen auch Menschen, die Diabetes haben, die Grundkrankheiten haben, die auch das Immunsystem schwächen, die sollten sich auf jeden Fall impfen lassen. Und ich lasse mich impfen, weil ich oft in öffentlichen Verkehrsmitteln unterwegs bin und mit vielen Menschen dann auch Kontakt habe. Und ich möchte einfach keine Grippe haben. Und alle, die sie schon mal hatten, sagen, das wäre keine spaßige Angelegenheit.
0: Nun, seit der Pandemie wird zusammen mit der Grippeimpfung oft auch gegen das Coronavirus geimpft. Diese Pandemie, die liegt gefühlt ganz weit weg. Wer sollte sich gegen das Covid-19-Virus jetzt trotzdem impfen lassen?
13: Also die Ständige Impfkommission hat die Empfehlung verändert. Es reicht jetzt ab 75, wenn man keine schweren Grundkrankheiten hat. Man geht jetzt einfach davon aus, dass wir alle mit diesem Virus so viel Kontakt haben, dass wir eine gute Grundimmunität haben. Und die Entscheidung ist ja immer, wie stark erkranke ich. Leichtere Erkrankungen, die wie so eine leichte Erkältung verlaufen, wären ja nicht problematisch. Deswegen ist die Empfehlung, dass man sich gegen Covid-19 impfen lässt, also erst für die höheren Altersgruppen jetzt da. Also alle anderen können sich tatsächlich so ein bisschen entspannen. Dieses Virus gehört jetzt zu unserer Gesellschaft dazu. Das hat uns sehr, sehr in Angst und Schrecken ja getrieben. Aber da können wir jetzt aufatmen. Da haben wir jetzt eine gewisse Grundimmunität. Und das geht, wenn wir es bekommen, in der Regel wie so eine Erkältung an uns vorüber. Vorausgesetzt, wir sind fit, wir haben keine Immunschwäche oder wir haben sonst eine schwere Erkrankung.
0: Der Arzt und Journalist Lothar Zimmermann mit seinen Tipps zur Grippeimpfung und zur Impfung gegen das Coronavirus.
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0: Straßenbahnen erleben weltweit gerade eine Renaissance. In Karlsruhe beispielsweise wird das Netz ja seit Jahren ausgebaut. In anderen Städten wie Lissabon oder San Francisco sind sie Touristenattraktionen. In der ägyptischen Mittelmeermetropole Alexandria steht die mehr als 160 Jahre alte Straßenbahn hingegen vor dem Aus. Das Netz soll modernisiert werden, aber dafür müssten die vorhandenen Gleise entfernt und die bestehenden Tramlinien stillgelegt werden, heißt es von den Verantwortlichen der Stadt. Unsere Ägypten-Korrespondentin Nina Amin war in Alexandria, ist dort Straßenbahn gefahren und hat erfahren, warum dieses Verkehrsmittel für die Menschen dort so wichtig ist.
6: Langsam ruckelt die blaue Straßenbahn die Küstenstraße entlang. Tram nennen die Einwohner von Alexandria sie liebevoll. Genau wie das Meer gehört sie fest zum Stadtbild der ägyptischen Mittelmeermetropole. Am Steuer der in die Jahre gekommenen Bahn sitzt Ahmed. Für den über 50-Jährigen ist die Tram viel mehr als nur ein Verkehrsmittel.
14: Für mich persönlich ist sie mein Leben. Ich werde keinen anderen Beruf mehr machen können.
6: Aber für Ahmed, der eigentlich anders heißt, ist bald Schluss. Sein echter Name soll nicht öffentlich genannt werden, denn das Schicksal der Tram ist in der zweitgrößten ägyptischen Stadt ein Politikum. Mehr als 160 Jahre lang rollten die Wagen quer durch die Küstenstadt. Die älteste Straßenbahn in Afrika. Jetzt soll sie weg. Die Behörden wollen eine komplett neue, moderne Tram. Tramfahrer Ahmed lenkt seinen Waggon über das letzte noch operierende Teilstück. Alle anderen sind stillgelegt. Anfang des Jahres kamen die Abrissbagger, erzählt der Rechtsanwalt Mohammed Fatouch.
15: Sie haben alle Gleise entfernt und das Stromnetz, über das die Straßenbahn fährt, abgebaut. Sie haben Stationen abgerissen, sogar eine historische Station, die unter Denkmalschutz stand.
6: Der Jurist hat dagegen geklagt, auch aus emotionalen Gründen, erzählt der Ende 30-Jährige. Er fährt Tram, seit er denken kann. Erst als Schüler, dann als Student. Heute liegt seine Anwaltskanzlei wenige Meter von der ehemaligen Mustafa-Kamel-Station entfernt. Auch hier Abrissspuren. Der Boden ist aufgerissen, die Gleise raus. Ein Zaun grenzt die Baustelle ab.
15: Für uns ist die Straßenbahn historisches und kulturelles Erbe und ein Teil der visuellen Identität der Stadt. Diese Gründe habe ich in meiner Klageschrift angeführt.
6: Für Besucher von Alexandria ist die historische Straßenbahn Nostalgie auf Rädern. Für viele Alexandriner bisher die billigste und oft schnellste Art, um durch den dichten Verkehr der Metropole zu kommen. Zigtausende nutzten sie täglich. In der blauen Tram, die in diesen Tagen noch fährt, sitzen ältere Fahrgäste. Eine Frau erzählt.
16: Wir fahren mit der Tram, weil wir mit unserem Rentnerausweis nichts zahlen. Was sollen wir sonst machen? Ohne den Ausweis würde es 5 Pfund kosten.
6: 5 ägyptische Pfund. Das sind umgerechnet nicht mal 10 Cent. Auch junge Leute, Schüler und Mütter mit ihren Kindern seien auf die günstige Tram angewiesen, wirft ihre Sitznachbarin ein.
17: Eine Straßenbahn vor alle Universitäten an. Die war immer sehr voll.
6: In Ägypten liegt der monatliche Mindestlohn für Staatsangestellte nach offiziellen Angaben bei umgerechnet rund 140 Euro. Viele arbeiten aber im informellen Sektor mit deutlich weniger Einkommen. Auch in Alexandria ist die Armut überall sichtbar. Mütter mit ihren Kindern betteln auf der Straße. Die steigenden Lebensmittel- und Benzinpreise verschärfen die Lage der Geringverdiener. Durch den Wegfall der Tram müssen sie auf Sammeltaxis umsteigen, zu wesentlich höheren Preisen. Gleichzeitig treibt die ägyptische Regierung mit Großprojekten die Modernisierung des Landes voran. Die marode Straßenbahn von Alexandria soll nach Behördenangaben in den nächsten Jahren modernisiert werden. Aber das könnte dauern, obwohl das Verkehrschaos dringend durch einen funktionierenden Nahverkehr entlastet werden muss. Auf ARD-Nachfrage beim Verkehrsministerium und der Verwaltung der Provinz Alexandria hieß es, Interviews zu diesem Projekt gebe man derzeit nicht. Rechtsanwalt Mohammed Fatouch sagt,
15: wir sind nicht gegen die Modernisierung und machen das auch überall deutlich, aber muss man für die Modernisierung wirklich die Gleise entfernen und die Stationen abreißen?
6: Die Sorge des Rechtsanwalts und anderer Bürgerinitiativen ist, dass mit einer modernen neuen Straßenbahn sich nicht nur die Ticketpreise massiv erhöhen, sondern sich das Stadtbild von Alexandria komplett verändert. Fatouchs Klage wurde in erster Instanz vom Gericht abgewiesen, aber er hat Widerspruch eingelegt. Er will, dass die Alexandriner bei den neuen Tramplänen einbezogen werden. Ende des Jahres steht ein weiterer Gerichtstermin an. Für den Tramfahrer Ahmed kommt das zu spät. Der Familienvater rechnet täglich damit, dass auch die letzte Tramlinie eingestellt wird und er seinen Job verliert. Das werde der schwerste Tag seines Lebens.
0: Die Straßenbahn im ägyptischen Alexandria und der Kampf der Einwohner dafür, dass sie erhalten bleibt. 10:15.
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0: Erst einmal stärker bewölkt. In Baden-Württemberg kann es von der Tauber bis zur Ostalb auch leicht regnen. In Rheinland-Pfalz soll es trocken bleiben. Im Laufe des Tages lockern die Wolken auf und die Sonne scheint ab und zu. Die Höchsttemperaturen heute 15 bis 24 Grad.
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0: Die deutsche Wirtschaft zieht aus Sicht führender Forschungsinstitute deutlich an. Im laufenden Jahr erwarten die Institute einen Anstieg des Bruttoinlandsproduktes um 1,3%. In ihrem Frühjahrsgutachten hatten die Institute noch mit einem Plus von nur 0,6% gerechnet. Die für die Geheimdienste zuständige Kanzleramtsministerin Warken hat im Bundestag für die Reform der Nachrichtendienste geworben. Sie sollen angesichts der wachsenden hybriden Bedrohung deutlich mehr Macht bekommen und aktiv eingreifen können. Bislang habe sich Deutschland zu sehr darauf verlassen, dass seine Sicherheit von seinen Partnern gewährleistet werde, sagte die CDU-Politikerin. In Deutschland warten aktuell rund 8000 Menschen auf eine Organspende. Um die Zahl der Spender zu erhöhen, beschäftigt sich der Bundestag am Vormittag mit den Vorschlägen von zwei fraktionsübergreifenden Gruppen. Die Grünen-Politikerin Lang warb im ARD-Morgenmagazin für eine Widerspruchslösung. Wer nicht widerspricht, wird automatisch zum Organspender. Der CDU-Politiker Brandt will dagegen die Zustimmungsregelung beibehalten. Der Staat dürfe nicht so wörtlich den Hammer rausholen, wenn es zu wenig Spenden gebe. In Hamburg geht am Mittag der Extremwetterkongress zu Ende. Diskutiert wird unter anderem, wie die Gebäudetechnik in Krankenhäusern großer Hitze oder Sturzregen standhalten kann. Ebenfalls Thema sind die hohen wirtschaftlichen Verluste durch Extremwetter, beispielsweise durch Ernteschäden oder Produktionsausfälle. Die deutsche Fußballnationalmannschaft spielt am Abend in Amsterdam gegen die Niederlande. Die Nations League-Partie ist die Premiere von Bundestrainer Jürgen Klopp. Im Sportschau-Interview sagte er, er spüre Verantwortung, aber es fühle sich alles gut und richtig an. Er wolle das Spiel vor allem nutzen, um möglichst viele Informationen über sein Team zu sammeln.
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18: Das lief nicht gut. Im jüngsten internationalen Bildungsvergleich PISA haben die deutschen Schülerinnen und Schüler so schlecht abgeschnitten wie nie zuvor. Beim Lesen, in Mathe und in den Naturwissenschaften. Seit der Veröffentlichung der PISA-Ergebnisse Anfang September ist viel darüber geredet worden, was besser laufen sollte, was in anderen Ländern schon besser läuft und warum die dann auch im Ranking vor Deutschland stehen. Das erfahren wir jetzt von unseren Korrespondentinnen in Singapur und in Tschechien. Sie hören SWR Aktuell Kontext mit Bettina Kotzana. Zuerst nimmt uns Jennifer Johnston mit ins Bildungssystem von Singapur. Das ist nämlich PISA-Spitze.
19: Der Chemieunterricht beginnt. Fursuit Grace trägt Schuluniform und Schutzbrille. Vorsichtig schüttet sie zwei Flüssigkeiten ineinander. Im Reagenzglas in ihrer Hand schäumt es. Die Flüssigkeit verfärbt sich. Die 16-Jährige tippt ihre Beobachtungen ins Tablet ein. Im Anschluss bekommt sie direkt ein

0: was für mich hilfreich ist und was nicht. Denn die Analyse sei nicht immer zu 100% korrekt, sagt sie. Chemielehrerin Wong zeigt, wie das Tool für die Lehrer aussieht. Sie kann auf dem Tablet live sehen, was die Schülerinnen und Schüler schreiben und sich gleichzeitig mit Hilfe von KI einen schnellen Überblick verschaffen, was viele Schüler falsch verstanden haben oder wo noch Lücken sind.
1: Früher, als wir noch keine KI hatten, musste ich die Arbeitsblätter wieder einsammeln, ich musste sie einzeln durchsehen und ich musste selbst versuchen, sie gedanklich zu analysieren. KI verkürzt die Zeit, die ich dafür benötige, sodass ich mehr Zeit habe, den Schülern individuelles Feedback zu geben.
0: Auch sie bestätigt, dass die Analyse nicht immer zu 100% korrekt sei. Daher überprüfe sie das KI-Ergebnis im Anschluss nochmal in Ruhe. Aber unterm Strich helfe ihr die künstliche Intelligenz sehr beim Unterrichten. Das Singapurer Bildungsministerium hat in den vergangenen Jahren eigene KI-Werkzeuge entwickelt. Da die Regierung große Sorgen habe, dass Schüler nicht mehr selbst denken, sondern alles an die KI auslagern, sagt Ong Kong Hong, der im Bildungsministerium landesweit die Lehrpläne mitentwickelt.
2: Bei unseren eigenen, vom Bildungsministerium entwickelten KI-Werkzeugen achten wir darauf, dass sie keine fertigen Antworten liefern. Sie sind nicht einfach nur Effizienzwerkzeuge oder Abkürzungen, um Hausaufgaben schneller zu erledigen.
0: Sondern die KI gebe Rückmeldung und unterstütze, ähnlich wie im Chemieunterricht. Das übergeordnete Ziel des Lehrplans sei, die Schüler fit fürs 21. Jahrhundert zu machen, Spaß am Lernen zu fördern und das Gelernte in realen Lebenssituationen anwenden zu können. Bildungskonzepte greifen langfristig und werden nicht alle paar Jahre umgeworfen. Genauso wichtig sei die Ausbildung und Auswahl der Lehrerschaft, betont Ong Kong Hong aus dem Bildungsministerium.
2: Ein Beispiel dafür ist, dass Sie vor Ihrer eigentlichen Ausbildung am Nationalen Bildungsinstitut zunächst eine Zeit lang als Vertragslehrkräfte arbeiten. Dadurch können Sie herausfinden, ob der Lehrerberuf wirklich das Richtige für Sie ist. Gleichzeitig können die Schulen eine erste Einschätzung abgeben, ob die Person für den Lehrerberuf geeignet ist.
0: Auch nach der Ausbildung besuchen Lehrerinnen und Lehrer regelmäßig Schulungen und Weiterbildungen. Online können sich die Lehrkräfte im ganzen Land über eine digitale Plattform, eine Art Facebook für Lehrer austauschen, Unterrichtsstunden und Materialien teilen. Gleichzeitig haben viele Schülerinnen und Schüler einen hohen Anspruch an sich selbst. Aber auch der gesellschaftliche Druck ist groß, von Familie oder Freunden. Disziplin und Ehrgeiz dominieren bis heute das Singapurer Schulsystem. Das erzählt auch Grace im Chemieunterricht an der staatlichen Bukit Panjang High School.
3: Ich denke, dass die Mitschüler um mich herum mich ständig herausfordern, besser zu werden. Und ich muss auf demselben Niveau sein wie sie. Deshalb fühle ich mich manchmal unter Druck, wenn ich sehe, dass ich bei einem Test vielleicht nicht so gut abgeschnitten habe oder vielleicht nicht so gut wie sie. Oder wenn ich meine Aufgaben nicht verstehe.
0: Der Stadtstaat setze, so das Bildungsministerium, jedoch längst nicht mehr auf auswendig Lernen und Disziplin, sondern auf Soft Skills. Schüler sollten lernen, kritisch zu denken, mit anderen zusammenzuarbeiten und gut zu kommunizieren. Der Lernprozess und die Freude am Lernen seien wichtiger als Ergebnisse und Noten.
4: Ein Beitrag von Jennifer Johnston, unserer Korrespondentin in Singapur. Auch Tschechien liegt im Bildungsranking vor Deutschland und zwar bei der Lesekompetenz. Das hat in dem Land Tradition, wie Marianne Allweis berichtet.
5: Wo ist Shakespeare? Die Germanistin Barbara Schramkova blättert in gebundenen Notizbüchern. Sie sind außen himmelblau und innen eng auf Tschechisch beschrieben.
6: Ich habe hier drei Hefte von mir. Meistens steht Stenarski a kulturni, also Lesetagebuch und Kulturtagebuch. Also wir sollten damals auch unsere Theaterbesuche oder auch andere kulturelle Erlebnisse dort festhalten. Das älteste von mir ist jetzt aus der 5. Klasse, Jahrgang 83, 84. Ja, hier haben wir den Shakespeare.
7: Du hast ein Foto von ihm
6: von einem Schulkalender. Und dann, das ist alles noch über Shakespeare und das ist die Geschichte der tragischen Liebe von Romeo und Julie. 1, 2, vier Seiten, ja.
5: Diese Lesetagebücher mussten früher alle tschechischen Schülerinnen und Schüler führen. Sie wurden benotet, waren aber auch eine gute Vorbereitung für das Abitur. Rund 10 Bücher sollten pro Jahr gelesen werden, erinnert sich die heutige Deutschlehrerin. Neben Weltliteratur vor allem tschechische und slowakische Klassiker. Auf dem Gymnasium erhielt sie ein rettendes Geschenk von ihrem Vater. Ein altes Heft von der Großmutter seines Mitschülers.
6: Das war so ein Lesetagebuch.

0: dass diese Frau irgendwann in den 20ern des 20. Jahrhunderts geschrieben hat. Und es deckte sich zum großen Teil mit unserer Lektüre. Eugen Onegin von Puschkin und Svatopluk Čech. Die Babička natürlich von der Božena Němcová. Und ich kann mich erinnern, dass ich ein bisschen abgeschrieben habe. Natürlich musste ich ja die Sprache ein bisschen ändern, damit sie nicht so veraltet klingt. Aber es hat mir schon geholfen, das gebe ich zu, heute nach 40 Jahren.
1: Ihrem Sohn nützt das 100 Jahre alte Lesetagebuch an seinem Gymnasium nicht mehr so viel. Pflichtlektüre gibt es nicht mehr. Außerdem werden viel mehr zeitgenössische Autorinnen und Autoren aus Tschechien und der ganzen Welt gelesen. Literatur spielt aber noch immer eine große Rolle. Tschechien definiert sich als Kultur- und Sprachnation. Manche Schulen setzen weiterhin auf klassische Lesetagebücher, andere sind flexibler, wie die Jetschna-Schule im Zentrum von Prag, an der Barbara Schramkova unterrichtet.
2: Und hier liegen Bücher aus, die man sich ausleihen kann aus der Schulbibliothek.
3: Also da oben im Flur sind auch so kleine Bücherschränke. Die Schulbibliothek versorgt natürlich die Kinder.
1: Praktisch jede Schule hat eine Bücherei und arbeitet darüber hinaus mit Stadtbüchereien zusammen. Zum Bücheraustausch für Workshops und um Kinder früh zu Leserinnen und Lesern zu machen. Tschechien verfügt über das dichteste Bibliotheksnetz der Welt. Nach 1919 musste jeder Ort mit mehr als 400 Einwohnern eine öffentliche Bücherei einrichten, erklärt Vendula Havardova. Sie leitet hier die Bücherei und unterrichtet Kinder bis zur 9. Klasse. Wir freuen uns, dass unser Bibliotheksraum bald renoviert wird, denn wir wollen aus ihm einen Treffpunkt machen, wo Kinder lesen und sich unterhalten können. Für ihren Unterricht erstellt die Tschechischlehrerin eigene Lesearbeitsblätter. Sie lässt Comics zeichnen oder Theaterszenen entwerfen. Ich erinnere mich, dass ich mit 17 Jahren Kafka lesen musste. Damals war das für mich unzugänglich. Also habe ich eine Inhaltsangabe aus irgendeinem Literaturlexikon abgeschrieben. Das bringt nichts. Meine Lesetagebücher funktionieren anders. Die Schüler beschreiben eine Situation aus einem Buch, die sie nie erleben wollen, oder sie tragen vor, was sie der Hauptperson raten würden. Jüngere zeichnen eine Hand und schreiben 5 Eigenschaften der Hauptfigur dazu und überlegen, was sie gemeinsam haben. Tschechinnen und Tschechen besitzen oft noch große Hausbibliotheken. Sie lesen überdurchschnittlich viel und lang, aber immer weniger. In der aktuellen PISA-Studie schneiden tschechische Jugendliche vor allem bei der Lesekompetenz schlechter ab. Sie sind zwar noch besser als die Deutschen und die meisten anderen OECD-Länder, auch beim Lernen in der digitalen Welt ist Tschechien überdurchschnittlich gut. Doch auch die Abhängigkeit des Lese- und Lernerfolgs von sozialen Faktoren besorgt die Fachwelt. Umso wichtiger sind die Schulen, findet die Tschechischlehrerin Lucia Odvarková.
4: Ja, si myslím, že ano.
1: Wir bemühen uns sehr, diesen Trend aufzuhalten. Es gibt kaum noch klassischen Literaturunterricht mit Auswendiglernen von Inhalten. Wir arbeiten zum Beispiel mit Lesewerkstätten, wo jedes Kind ein eigenes Buch mitbringt, im Unterricht liest und dann zu Hause weiter. Ich versuche auch, ganz unterschiedliche Bücher anzubieten. Ich habe weder etwas gegen Comics, gegen Sportlerbiografien oder gegen Mangas. In den sozialen Medien folgt die Lehrerin Influencern, die neue Bücher für bestimmte Klassenstufen empfehlen. Wie zum Beispiel Skvoržitele Katastrof, der Schöpfer von Katastrophen, ein Roman über die Hauptwerke von Karel Čapek für Jugendliche. Auch Bibliotheks-YouTuber gibt es inzwischen in Tschechien, mit Tipps zur Einrichtung von Leseecken oder für Krimi-Workshops in Schulen.
5: Leseland Tschechien, eine Reportage von Marianne Alweis. Und das war SWR Aktuell Kontext.
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7: Mit Andreas Bönisch. Junge Frauen wählen die Linkspartei, junge Männer die AfD. Das stimmt zwar nicht generell so, aber in diese Richtung geht die politische Entwicklung gerade. Warum erreichen CDU, CSU und SPD junge Menschen immer schlechter? Ist die Zeit der Volksparteien also vorbei? Antworten auf diese Fragen nach den Nachrichten.
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7: Erstmal stärker bewölkt. In Baden-Württemberg kann es von der Tauber bis zur Ostalb auch leicht regnen. In Rheinland-Pfalz soll es trocken bleiben. Im Laufe des Tages lockern die Wolken auf und die Sonne scheint dann ab und zu. Die Höchsttemperaturen heute 15 Grad im hohen Westerwald, 16 auf der Ostalb, 22 Grad an der Saar sowie in der Südpfalz und bis 24 Grad im Markgräflerland. Der Wind weht aus Nordost, manchmal auch recht böig. In der kommenden Nacht klart es auf und es wird sehr frisch bei 8 bis 0 Grad, örtlich mit Bodenfrost und auch mit Nebel. Und die Aussichten für morgen, da scheint bei uns wieder die Sonne bei 19 bis 25 Grad.
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8: Um 10.30 Uhr mit Marc Wengschek. Die deutsche Wirtschaft wird in diesem Jahr deutlich mehr wachsen als bislang erwartet. In ihrer Herbstprognose rechnen die führenden Forschungsinstitute mit einem Anstieg des Bruttoinlandsprodukts um 1,3%, mehr als doppelt so viel als noch im Frühjahrsgutachten prognostiziert. Der Aufschwung stehe jedoch auf einem schmalen Fundament, warnte der Konjunkturchef des Leibniz-Instituts Halle. Er sei durch die hohen Energiepreise und Strukturprobleme belastet. Das zusätzliche Wachstum sei vor allem der Belebung der Exporte und der schuldenfinanzierten Ausgaben für Infrastruktur und Verteidigung zuzurechnen. Die für die Geheimdienste zuständige Kanzleramtsministerin Warken hat im Bundestag für die Reform der Nachrichtendienste geworben. Sie sollen angesichts der wachsenden hybriden Bedrohung deutlich mehr Macht bekommen und aktiv eingreifen können. Bislang habe sich Deutschland zu sehr darauf verlassen, dass seine Sicherheit von seinen Partnern gewährleistet werde, sagte die CDU-Politikerin.
9: Um unsere Souveränität in Sicherheitsfragen zu stärken und um unserer Verantwortung in Europa gerecht zu werden, werden wir unsere Nachrichtendienste jetzt konkurrenzfähiger machen. Wir setzen damit nicht nur einen Auftrag aus dem Koalitionsvertrag um, sondern wir reagieren auch auf die aktuelle innere und äußere Sicherheitslage.
8: Der Bundestag berät heute auch in erster Lesung über eine Neuregelung der Organspende. Hintergrund ist, dass es zu wenige Spenden gibt. Zwei fraktionsübergreifende Gruppen haben Vorschläge vorgelegt, dies zu ändern. Eine Gruppe setzt sich für eine Widerspruchsregelung ein. Organspender soll künftig sein, wer zu Lebzeiten nicht ausdrücklich widersprochen hat. Die andere Gruppe will an der bisherigen Zustimmungsregel festhalten, fordern aber mehr Informationen und einfachere Wege, sich als Organspender registrieren zu lassen. In Hamburg geht am Mittag der Extremwetterkongress zu Ende. Diskutiert wird unter anderem, wie die Gebäudetechnik in Krankenhäusern großer Hitze oder Sturzregen standhalten kann. Ebenfalls Thema sind die hohen wirtschaftlichen Verluste durch Extremwetter. Dazu werden neue Berechnungen vorgestellt. Im Anschluss an den Kongress beginnt die Klimamanagement-Tagung, bei der es um umsetzbare Lösungen gehen soll. Bei der Parlamentswahl in Marokko haben die Islamisten die Anzahl ihrer Sitze vervierfacht. Gewonnen haben die Parteien der Mitte-Rechts-Regierung, teilte das Innenministerium mit. Die Wahlbeteiligung war mit 38% sehr niedrig. Das Parlament in Marokko hat eingeschränkte Macht. Wichtige Entscheidungen trifft das Königshaus. US-Präsident Trump muss vorerst doch Journalisten von CNN, MS Now und Politico ins Weiße Haus lassen. Ein Bundesgericht hat den Ausschluss der drei Medien aufgehoben. Sie hatten gegen das vor knapp einer Woche verkündete Zutrittsverbot geklagt. Aus Washington, Ralf Borchert.
10: Die Verfügung gilt zunächst für 14 Tage, während das Gerichtsverfahren in der Sache weiterläuft. Der Richter ließ in seiner Begründung allerdings erkennen, dass er den Ausschluss der drei Medien mit hoher Wahrscheinlichkeit für verfassungswidrig hält. Trump hatte vergangenen Freitag überraschend angekündigt, die Fernsehsender CNN und MS Now und das Newsportal Politico aus dem Weißen Haus zu verbannen. Sein Vorwurf, sie würden Falschnachrichten verbreiten. Die Pressefreiheit ist in den USA durch den ersten Zusatzartikel der Verfassung geschützt.
8: In Karlsruhe gründet sich heute der Rat der Religionen. Mit dabei sind Juden und Moslems sowie Vertreter der evangelischen und katholischen Kirche. Der Rat soll durch Begegnungen und Gespräche das Vertrauen zwischen den Religionen vertiefen. Die Initiatoren wollen außerdem reagieren, wenn Religionsgemeinschaften bedroht werden oder Menschenrechte geschützt werden müssen. Die bei Kindern populäre Bilderbuchreihe Grüffelo wird fortgesetzt. Der dritte Band, die Grüffelo-Oma, ist heute in Deutschland erschienen. Die Reihe handelt von einer schlauen Maus im Wald, die Beschützer erfindet, um nicht vom Grüffelo gefressen zu werden. Die Bücher wurden bisher 18 Millionen Mal verkauft, vielfach ausgezeichnet und in zahlreiche Sprachen übersetzt. Verlegt werden sie in Deutschland von der Belz Verlagsgruppe in Weinheim im Rhein-Neckar-Kreis. SWR Nachrichten, Redaktion Peter Mühlfeld.
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7: 10.34 Uhr im Studio, Andreas Bönisch. Die drei Wahlen, die in diesem Monat stattgefunden haben, beschäftigen uns auch an diesem Donnerstagvormittag. Jetzt soll es um die jungen Menschen gehen. Die 18- bis 24-Jährigen machen weniger als ein Zehntel der Wahlberechtigten aus. Doch es ist die Generation, die ein Stück weit die Zukunft unserer Gesellschaft gestalten wird. Deshalb ist ihr Wahlverhalten interessant und relevant. In dieser Altersgruppe sind die Linke und die AfD die großen Gewinner bei den Wahlen in Berlin, in Mecklenburg-Vorpommern und in Sachsen-Anhalt. Verlieren die anderen Parteien also die Jugend? Verlin Elster aus dem ARD-Hauptstadtstudio hat bei jungen Abgeordneten nachgefragt.
11: Wahlergebnisse zeigen deutlich, junge Menschen wählen häufiger linke oder rechte Parteien. In Berlin war bei den unter 25-Jährigen die Linke Spitzenreiter, in Mecklenburg-Vorpommern war es die AfD, genau wie in Sachsen-Anhalt zwei Wochen vorher. Um es mit den Worten vom CDU-Bundestagsabgeordneten Johannes Winkel zu sagen:
12: Naja, für junge Wähler gibt es ja gerade nicht viele Gründe, CDU oder SPD zu wählen.
11: Johannes Winkel ist Vorsitzender der Jungen Union und ganz frisch auch einer der stellvertretenden Fraktionschefs. Selbst ist er 34 Jahre alt. Aber woran liegt das, dass weniger junge Menschen Union, SPD und Grüne wählen? Anna Eikens von der CDU ist 28 Jahre alt und damit eine der jüngeren Abgeordneten im Bundestag. Sie sagt, dass essentielle Fragen, die sich junge Menschen stellen, zu wenig Platz finden.
13: Finde ich einen Ausbildungsplatz? Wo kann ich einen Ausbildungsplatz annehmen? Wie finanziere ich mir das? Kann ich noch einen Master machen oder einen Meister, eine Meisterprüfung mir selbst finanzieren? Das sind halt Themen, die bei uns gar nicht oder viel zu wenig vorkommen.
11: Dass eben genau diese Themen junge Menschen besonders beschäftigen, zeigen auch Studien wie Jugend in Deutschland 2026. Insbesondere Dauerkrisen, unsichere berufliche Zukunft, Geldsorgen und mentaler Stress zählen dort als zentrale Themen junger Menschen. Dass Antworten auf diese Themen Stimmen einbringen, sieht auch Jakob Blankenburg von der SPD. Er selbst ist 29 Jahre alt und bereits seit 2021 Abgeordneter der SPD im Deutschen Bundestag.
14: Wenn ich mir jetzt beispielsweise die Linke hier in Berlin anschaue, die die Frage Leistbarkeit und Gerechtigkeit in den Fokus gestellt hat, dann muss auch ich als junger Mensch erstmal sagen, das Thema ist eins, was wir deutlich mehr bespielen müssen.
11: In Berlin hat die Linke stark mit dem Thema bezahlbarer Wohnraum gepunktet. 37% der Wähler sahen darin eine besonders große Kompetenz der Partei. Ein gezieltes Thema nach außen kommunizieren. Müssen das andere Parteien mehr machen, um junge Wähler zurückzugewinnen? Timo Ginos von den Grünen gehört mit 30 Jahren auch noch zu den jüngeren Abgeordneten.
15: Die Politik ist schlecht und die Kommunikation ist noch schlechter. Das muss insbesondere Friedrich Merz dringend überdenken. Ich glaube, das läuft bei uns Grünen manchmal besser, aber vielleicht aktuell nicht gut genug, um viele junge Menschen zu erreichen.
11: Er versteht den Frust vieler junger Menschen, die das Vertrauen in etablierte Parteien zunehmend verlieren oder von der politischen Situation enttäuscht sind. Das liegt laut ihm vor allem an der Kommunikation nach außen.
15: Man muss sich mal nur die letzten Debatten angucken. Da kommt eine Wehrpflicht dazu, da wurde die BAföG-Erhöhung ausgesetzt. Die Mieten werden überhaupt nicht kontrolliert. Eine schlechte Politik in tollen TikTok-Videos verkauft, die wird nicht gut, sondern die Politik muss anders werden.
11: In diesem Punkt sind sich viele der jungen Abgeordneten einig. Es nur auf Social Media runterzubrechen, um bei jungen Menschen zu punkten, sei zu kurz gedacht. Für Jakob Blankenburg von der SPD sei vor allem Authentizität wichtig.
14: Wenn ich mir jetzt die politischen Debatten der letzten Monate anschaue, dann muss ich feststellen, dass das im politischen Diskurs insgesamt vielleicht nicht überall so wahrgenommen worden ist.
11: Politikanalysen gehen zudem davon aus, dass sich junge Wähler nicht mehr so sehr an eine Partei gebunden fühlen wie ältere. Eine Partei, die lange vorne bei jungen Menschen lag, sind die Grünen. Jeanne Dillschneider ist 30 Jahre alt, Abgeordnete der Grünen und seit vergangenem Jahr im Bundestag. Sie betont, dass Klimaschutz nach wie vor eine große Rolle spielt.
16: Sehr schade, dass wir junge Menschen nicht mehr erreichen. Social Media ist aus meiner Sicht ein wichtiges Instrument. Ich selbst bin ja auch immer auf Instagram unterwegs und ich glaube, wir haben das zu lange unterschätzt und vielleicht müssen wir auch ein Stückchen cooler und lässiger werden.
11: Inhalte besser auf Social Media verkaufen oder ganz andere Politik machen? Auch die jungen Abgeordneten im Bundestag haben noch nicht die universelle Lösung gefunden, um junge Wählerstimmen zurückzugewinnen. Viel Zeit haben die Parteien in jedem Fall nicht mehr. Nächstes Jahr stehen insgesamt 5 Landtagswahlen an.
7: Die finden im Saarland und in Schleswig-Holstein, in Nordrhein-Westfalen sowie in Bremen und Niedersachsen statt. In diesen Bundesländern stellen SPD und CDU die Ministerpräsidenten, also die politischen Kräfte, die quasi seit Bestehen der Bundesrepublik als Volksparteien gelten. Unser Reporter Jasper Ruppert ist der Frage nachgegangen, was Volksparteien überhaupt sind. Nun, der CDU-Chef, Bundeskanzler Friedrich Merz, sieht es so.
17: Die Beschreibung ist relativ einfach. Eine Volkspartei ist eine Volkspartei, wenn sie alle Gruppen einer Gesellschaft erreicht.
18: Das sagt Friedrich Merz am Montag, am Tag nach dem Wahldesaster, bei dem seine Partei aus dem Landtag von Mecklenburg-Vorpommern geflogen ist. Eine Reporterin fragt ihn, ob das noch zutreffe. Ist die CDU noch Volkspartei? Die Einschätzung von Merz?
19: Das sind wir noch in Teilen, aber wir sind es nur noch in Teilen.
18: Nach Ansicht von Alice Weidel ist die CDU nicht mal mehr das. Nach dem AfD-Sieg in Schwerin erklärte die Co-Parteichefin:
20: Das zeigt doch hier ganz klar, dass wir die CDU als Volkspartei abgelöst haben.
18: Doch was macht eine Volkspartei genau aus? Neben einem breiten programmatischen Angebot sieht Politikwissenschaftler Eiko Wagner von der Freien Universität Berlin vor allem diese Punkte.
21: Ein Kriterium, was natürlich herangezogen wird, ist die schiere Größe in Stimmanteilen, in Sitzen in den Parlamenten. Sowas wie Dauer, Beständigkeit der Partei, Regierungsteilnahme, alles sowas sollte schon vorhanden sein, damit man von einer Volkspartei sprechen kann.
18: Darüber hinaus nennt der Experte unter anderem noch die Bündelung von vielen unterschiedlichen Interessen oder die stark ausgeprägte gesellschaftliche Verwurzelung, sei es durch Ortsverbände oder Institutionen beispielsweise. Trifft das alles auf die CDU noch zu? Wagner glaubt, dass die Merz-Äußerung vor allem regional gemeint war.
21: Dass es Teile von Deutschland gibt, wo die CDU keine Volkspartei mehr ist. Und mit einem Scheitern an der 5%-Hürde wäre das ja vielleicht eine Überlegung, ob man das jetzt in Mecklenburg-Vorpommern halt nicht mehr ist. Weil man einfach dieses Kriterium der Größe gar nicht mehr erfüllt.
18: Und wie sieht es mit der AfD aus, die sich selbst mittlerweile als Volkspartei sieht?
21: Die AfD hat tatsächlich in den letzten Wahlen und auch wenn wir die Umfragen auf Bundesebene betrachten, es geschafft, in mehr und mehr gesellschaftliche Bereiche vorzustoßen.
18: Zugleich sieht der Politikwissenschaftler einige Gründe, warum die AfD noch nicht als Volkspartei gelten könne.
21: Sie hat noch nicht diese stabile Mitgliederbasis in der Größe, wie das vielleicht frühere Volksparteien hatten. Sie hat auch nicht, soweit ich das sehe, langfristig stabile Vorfeldorganisationen, wie halt die Kirchen, die Gewerkschaften, sodass die Kommunikation mit der Gesellschaft halt nur direkt sein kann von der Partei und nicht vermittelt sein kann.
18: Auch habe die AfD mit ihrem Profil als Rechtsaußenpartei nicht die programmatische Breite wie klassische Volksparteien. Zudem sei sie vergleichsweise erst seit kurzer Zeit erfolgreich.
21: Zwischenhochs sind noch nicht ein Zeichen dafür, dass man Volkspartei ist, aber sie ist auf einem guten Weg.
18: Allerdings hätten sich die Zeiten insgesamt geändert. Unsere Gesellschaft sei viel heterogener, pluralistischer und individueller als frühere. Parteien seien nicht mehr das große Zelt, in dem sich die Menschen ein Leben lang zusammenfinden. Insofern, folgert Politikwissenschaftler Wagner, scheint das Zeitalter der Volksparteien ohnehin vorbei zu sein.
22: Trotzdem gibt es kontroverse Themen, bei denen es wichtig ist, dass wir vielleicht noch sowas wie Volksparteien haben, gerade weil die Gesellschaft immer weiter auseinanderdriftet. Die Organspende gehört dazu, sie kann Leben retten, doch über die Regelungen diskutiert die Politik seit langem. Heute debattiert der Bundestag erneut über eine Reform des Organspendegesetzes. Eine fraktionsübergreifende Gruppe von Abgeordneten hat einen Gesetzentwurf für eine Widerspruchsregelung eingebracht. Das bedeutet, jeder, der nicht aktiv widerspricht, würde damit zum Organspender. Bisher ist es genau andersherum. Nur wer ausdrücklich zugestimmt hat oder wessen Angehörige zustimmen, wird zum Organspender. SWR-Reporter Utko Pasakaya hat sich zu dem umstrittenen Thema umgehört.
23: Viele Menschen in Deutschland sehen die Frage der Organspende positiv. Aber wie ist das mit der sogenannten Widerspruchslösung? Ein kleines Stimmungsbild aus Mainz.
24: Finde ich sehr gut, weil ich glaube, da würden viel mehr Organe gespendet werden, da würde man viel mehr Leute abholen.
25: Ich fände die Lösung auch nicht schlecht, weil manche Menschen sind einfach zu bequem, um sich einen Ausweis zu besorgen. Und wer absolut dagegen ist, hat ja dann die Möglichkeit, dagegen zu sein.
26: Ich halte davon nichts, weil es bestimmt einen großen Personenkreis gibt, der das nicht möchte, aber es auch nicht weiß, dass er eigentlich Widerspruch einlegen muss.
23: Derzeit liegt die Zahl der Organspenden in Deutschland weit unter dem Bedarf. Im vergangenen Jahr spendeten knapp 1000 Menschen nach ihrem Tod ein oder mehrere Organe. Zugleich stehen rund 8000 Menschen auf einer Warteliste. Der Bundestag muss nun eine grundsätzliche ethische Frage klären. Ist für eine Organspende die ausdrückliche vorherige Zustimmung der Betroffenen notwendig? Oder kann der Staat davon ausgehen, dass ein fehlender Widerspruch des möglichen Spenders eine grundsätzliche Zustimmung bedeutet? Dazu der Mitinitiator der fraktionsübergreifenden Gesetzesinitiative, der Arzt und Abgeordnete der Grünen aus Rheinland-Pfalz, Professor Dr. Armin Grau.
0: Es wird ja oft von den Kritikern einer Widerspruchsregelung gesagt, keine Äußerung, ein Schweigen kann man nicht als Ja bewerten. Das ist ein Argument, das wir natürlich sehr ernst nehmen, überhaupt keine Frage. Jetzt muss man aber wissen, dass Umfragen zufolge 85% der Menschen in Deutschland Organspende gegenüber positiv eingestellt sind. Das kontrastiert massiv zu den tatsächlichen Spenderzahlen derzeit.
23: Das Problem? Es fehle häufig eine schriftliche Willensäußerung der Menschen, sodass es nach ihrem Tod nicht zu einer Organspende komme. Für die beiden großen Kirchen ist die Widerspruchsregelung keine Lösung für solche Fälle. Sie befürworten zwar die Organspende, lehnen aber den Vorschlag der Widerspruchslösung ab. Michael Feil, Referent für Glaubens- und Ethikfragen bei der Deutschen Bischofskonferenz.
1: Wenn das jetzt im Rahmen einer Widerspruchslösung dann quasi, wenn ich nicht widerspreche, automatisch von mir erwartet wird oder automatisch so eingeleitet wird, dass meine Organe gespendet werden, dann ist so meine Sorge ein bisschen, dass es dann so den Nimbus einer staatlich angeordneten Zwangsabgabe bekommt. Meine Sorge ist, dass es dann eben auch tatsächlich sehr viele Menschen sein werden, die da widersprechen, weil sie sagen, nee, also ich hätte mir überlegt, meine Organe zu spenden, aber so zwangsläufig abgeben möchte ich die nicht.
23: Aus der Sicht der Bevollmächtigten des Rates der Evangelischen Kirche Deutschlands, Prälatin Anne Gideon, ist eine allgemeine Zustimmung noch keine persönliche Einwilligung. Für die katholische und die evangelische Kirche bleibt entscheidend, dass die individuelle Zustimmung tatsächlich vorliegt. Nur ein explizites Ja zur Organspende sei ein Ja. Angesichts des Mangels an Spenderorganen müsse sich etwas ändern. Diese Position teilen auch die beiden Kirchen. Sie unterstützen deshalb einen alternativen Vorschlag, der ebenfalls dem Bundestag vorliegt. Er sieht unter anderem vor, dass Bürgerinnen und Bürger zeitnah nach ihrem 18. Geburtstag aufgefordert werden, sich zu ihrer Organspendebereitschaft zu äußern und ihren Willen zu dokumentieren. Es wird spannend zu sehen, wie sich die einzelnen Abgeordneten in der Frage der Widerspruchsregelung am Ende positionieren. Klar ist, die Bundesrepublik liegt bei den Organspenden im internationalen Vergleich im unteren Bereich.
22: 10.47 Uhr.
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22: Erstmal stärker bewölkt. In Baden-Württemberg kann es von der Tauber bis zur Ostalb leicht regnen. In Rheinland-Pfalz soll es trocken bleiben. Im Laufe des Tages lockern die Wolken auf und die Sonne scheint dann ab und zu. Die Höchsttemperaturen 15 Grad im Hohen Westerwald, 16 auf der Ostalb, 22 Grad an der Saar sowie in der Südpfalz und bis 24 Grad heute im Markgräfler Land. In der kommenden Nacht klart es auf, wird sehr frisch bei 8 bis 0 Grad, örtlich mit Bodenfrost und auch mit Nebel. Und morgen, da scheint dann wieder die Sonne bei uns bei 19 bis 25 Grad.
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22: Die deutsche Wirtschaft zieht aus Sicht führender Forschungsinstitute deutlich an. Im laufenden Jahr erwarten die Institute einen Anstieg des Bruttoinlandsproduktes um 1,3%. In ihrem Frühjahrsgutachten hatten die Institute noch mit einem Plus von nur 0,6% gerechnet. Die für die Geheimdienste zuständige Kanzleramtsministerin Waken hat im Bundestag für die Reform der Nachrichtendienste geworben. Sie sollen angesichts der wachsenden hybriden Bedrohung deutlich mehr Macht bekommen und aktiv eingreifen können. Die US-Regierung muss den Journalisten der Sender CNN, MS Now sowie des Nachrichtenportals Politico vorerst wieder Zugang zum Weißen Haus gewähren. Ein Bundesrichter kippte den von US-Präsident Donald Trump verfügten Ausschluss der drei Medien. Jürgen Klopp gibt heute sein Debüt als neuer Bundestrainer der Fußballnationalmannschaft der Männer. Anstoß in der UEFA Nations League ist um 20.45 Uhr in Amsterdam gegen die Niederlande. Das Spiel übertragen wir hier in SWR aktuell live und in voller Länge.
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22: Sigrid Klausmann aus dem baden-württembergischen Furtwangen ist Filmemacherin. Mit ihrer Arbeit gibt sie Kindern und Jugendlichen weltweit eine Stimme und blickt mit ihren Dokumentationen tief hinter die Kulissen unserer Gesellschaft. Sigrid Klausmann war zu Gast in SWR 1 Leute bei Jens Wolters.
2: Das gute Auge, das würde ich jetzt mal einer Dokumentarfilmerin wie SWR1 Leutegast Sigrid Klausmann auf jeden Fall zuschreiben wollen. Das braucht es, um ja eben Situationen oder Geschichten zu erkennen. Doch das alleine reicht wahrscheinlich nicht aus. Was haben Sie noch? Ist das auch so eine gewisse Geduld im Prozess, einen Film zu produzieren oder auch die große Qualität zuzuhören?
3: Es ist sicherlich eine Kombination von all dem. Bei mir ist es so, dass ich denke, was ich gut voraus oder mitbringe und Voraussetzung habe, ist mein Interesse an jungen Menschen. Neugier. Also ich arbeite seit 50 Jahren in Berufen, in drei Berufen letztlich, seit 20 Jahren als Filmemacherin, mit jungen Leuten. Und es interessiert mich, wie es ihnen geht. A, weil ich weiß, dass wir in einer privilegierten Welt leben. Und B, interessiert mich das, was sie denken. Denn das, was sie denken, in bestimmten Altersstufen zumindest, erzählt mir etwas über meine eigene Gesellschaft. Und das möchte ich wissen. Ich möchte wissen, was die dazu sagen. Und diesen jungen Menschen zu begegnen, ich glaube, ist mit ein Grund, warum auch ich mich noch gar nicht so alt fühle, wie ich bin. 71, sondern die haben was in mein Leben gebracht, was großartig ist, was mich enorm bereichert hat. Und ich glaube, nicht nur mich, sondern auch unsere Kinder. Weil wir natürlich darüber sprechen, über die Dinge, die ich tue, ausführlich. Und weil ich gespürt habe, dass es auch sie interessiert. Also ich glaube, es braucht das Interesse für bestimmte Themen natürlich. Und viel Geduld, absolut, dann im Prozess sowieso, kriege ich einen Film finanziert. Oder auch kriege ich ein Thema durch. Ich kriege sie immer durch, weil ich sie einfach durchsetze. Ich glaube, ein bisschen Sturheit. Nicht Sturheit, sondern ich habe einen starken Willen und Geduld und habe ein Ziel. Ich glaube, das ist auch, ich liebe Projektarbeit, immer schon. Und da habe ich ein Ziel und dann gehe ich da nicht hin, weil ich sage, das will ich durchsetzen, sondern es ist mir so wichtig, das zu schaffen, aus Gründen, und dann bleibe ich dran. Und natürlich schafft man das nie alleine, sondern dann hat man idealerweise ein Netzwerk, Unterstützung, in diesem Fall auch von meinem Mann natürlich, der in meinen Filmen auch Produzent ist, mit mir zusammen. Und wenn man die Unterstützung nicht hat oder auch zu spüren, dass andere daran glauben, was man tut, ist es schwer. Ja? Und so bin ich mit meinen, ja, mit dem, was ich mitbringe, in die Welt vielleicht auch, aufgewachsen mit 6 Geschwistern. Da erlebt man dann schon eine große Vielfalt an Geschichten. Jeder Bruder, jede Schwester macht ihr eigenes Leben, bringt etwas mit. Da war Halligalli bei uns zu Hause. Da war sehr viel Spaß auch, sehr viel Fröhlichkeit. Und meine Mutter insbesondere, obwohl sie eigentlich aus meinem kleinen Furtwangen wenig rauskam, hat was mitgebracht. Auch sie hat sich interessiert für die Leute, die wir mitgebracht haben nach Hause. Wir haben nie gehört, mit dem spielst du nicht oder mit der, die bringst du nicht nach Hause. Egal, wer da kam, reich oder alt, reich oder arm, eher arm. Wir hatten oft die Nachbarschaft bei uns noch versammelt, obwohl wir schon so viele waren. Ich glaube, das ist, spielt ja alles mit. Herr Reich-Ranicki hat mal gesagt, alles ist Biografie. Und so sehe ich das bei mir auch.
2: Das heißt aber,
3: das hat sich entwickelt. Und ich denke mal, ich bin heilfroh, dass ich vor 20 Jahren diesen Weg nochmal gegangen bin. Da haben mich Leute wirklich gewarnt. Wirklich. Das ist das Schwierigste. Also nicht nur im Tun, sondern auch im Vermarkten. Aber auch das hat mich irgendwie nicht abgeschreckt. Ja? Ich glaube, eine große Portion Neugier.
22: Die Filmemacherin Sigrid Klausmann in SWR 1 Leute. Sie ist inzwischen 71 Jahre alt. Und warum sie jetzt keine Dokumentarfilme mehr macht, das erzählt sie in einer knappen Stunde. 10.53 Uhr.
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22: mit Sabine Geipel.
15: Und guten Nachrichten. Die deutsche Wirtschaft wird in diesem Jahr stärker wachsen als gedacht. Im laufenden Jahr erwarten die führenden Wirtschaftsinstitute in Deutschland, dass das Bruttoinlandsprodukt um 1,3% steigen wird. In ihrem Frühjahrsgutachten hatten die Institute noch mit einem Plus von 0,6% gerechnet. Die Erholung wird nach Angaben der Forscher von einer Belebung der Exporte getragen und den Staaten Ausgaben für Infrastruktur und Verteidigung. Ein andauernder Boom rund um KI könnte aber auch zusätzliche Impulse bringen. Außerdem ist der befürchtete Energiepreisschock infolge des Iran-Kriegs geringer ausgefallen als zunächst befürchtet. Auch für das kommende Jahr wurde die Wachstumsprognose angehoben von bisher 0,9 auf nun 1,1% plus. Aber, so die Warnung der Forscher, der Aufschwung stehe auf einem schmalen Fundament. Hohe Energiepreise und Strukturprobleme belasteten weiter die Wirtschaft. Es gibt immer mehr E-Autos auf den Straßen Europas. Jedes fünfte der neu zugelassenen Autos in Europa ist inzwischen ein Elektrofahrzeug. Zu diesem Ergebnis kommt der europäische Herstellerverband ACEA mit Blick auf die Neuzulassungszahlen der ersten 8 Monate dieses Jahres.
4: Vor allem in Frankreich, Deutschland und Dänemark ist die Nachfrage nach batteriebetriebenen Autos hoch. Für die europäischen Hersteller ist das nur bedingt eine gute Nachricht, denn immer mehr E-Fahrzeuge werden in China hergestellt. Chinesische Hersteller haben inzwischen einen Marktanteil von rund 10%. Experten sehen einen Grund für die höhere Nachfrage nach E-Autos in den Subventionen, die in vielen Ländern gezahlt werden. Auch die steigenden Benzinpreise könnten viele Autofahrer dazu veranlassen, umzusteigen. Entsprechend ist der Anteil an Benzin- und Dieselfahrzeugen in Europa weiter zurückgegangen. Betrachtet man das gesamte Jahr 2026 sind bislang 21% weniger Autos mit Verbrennungsmotor zugelassen worden als noch vor einem Jahr. Von den deutschen Herstellern hat Mercedes im August mehr Autos in Europa verkauft als im vergangenen Jahr. Auch Tesla legte auf Europas Straßen deutlich zu. VW musste dagegen einen Rückgang hinnehmen. Sabrina Fritz aus Brüssel.
15: Prompten recherchieren, automatisieren. KI-Kompetenzen werden zunehmend wichtiger beim Start in den Job. Davon gehen jedenfalls Arbeitnehmer und Arbeitnehmerinnen aus, wie eine Umfrage der Internationalen Hochschule in Erfurt zeigt. Demnach halten mehr als die Hälfte der Befragten KI-Kenntnisse für eine wichtige Voraussetzung für den Berufseinstieg.
5: Aber nicht alle Arbeitnehmer sind von der Wichtigkeit von KI-Kenntnissen überzeugt. Rund 25% der Befragten halten sie nicht für entscheidend beim Jobeinstieg. Knapp 20% gaben an, das nicht beurteilen zu können. Bei der Frage, ob künstliche Intelligenz zunehmend die Aufgaben von Berufsanfängern übernehmen wird, gehen die Meinungen auseinander. Rund 40% stimmten in der Umfrage dafür, genauso viele dagegen. Die Umfrage zeigt auch, obwohl viele der Befragten KI für wichtig halten, nehmen sie entsprechende Weiterbildungen in ihrem Unternehmen nicht in Anspruch. Knapp 44% der Befragten gaben an, im vergangenen Jahr keine KI-Weiterbildung gemacht zu haben. Nur ein Viertel investierte zwischen 1 und 5 Stunden Arbeitszeit in die entsprechende Weiterbildung. Knapp 15% der Befragten gaben an, das Thema betreffe sie nicht. Jenny Bayen, SWR Wirtschaftsredaktion.
15: Und unabhängig vom Herbstgutachten der Wirtschaftsinstitute hat sich auch das IFO-Geschäftsklima verbessert. Der entsprechende Index, der die Stimmungslage von rund 9000 Unternehmen abbildet, ist den 5. Monat in Folge gestiegen und hat den höchsten Stand seit mehr als 3 Jahren erreicht. Die deutsche Wirtschaft setze ihren Erholungskurs fort, heißt es von IFO-Präsident Fuest. Allerdings bewege sich die Automobilbranche laut Mitteilung weiter auf schwierigem Terrain. Besseren Konjunkturprognosen zum Trotz, der deutsche Aktienindex DAX ist heute zum Start in den Handel gefallen. Mehr dazu im Bericht von der Börse aus Frankfurt mit Michelle Goddemeier.
8: Für die Anleger bleibt vor allem der Ölpreis wichtig. Es gibt neue Hoffnungen auf diplomatische Bemühungen zur Beendigung des Iran-Kriegs. Der Ölpreis ist deshalb heute leicht gefallen, liegt aber weiterhin hoch bei mehr als $100 je Barrel. Auch die Anleihemärkte sorgen für Verunsicherung. Die Renditen steigen wieder deutlich. Das erhöht den Druck auf die Aktienmärkte, weil damit auch die Finanzierungskosten für Unternehmen steigen. Aus Asien kommen derweil gemischte Signale. In Japan legte der Nikkei nach der längeren Feiertagspause um fast 1% zu. Rückenwind kommt unter anderem vom Boom bei Aktien aus dem Bereich künstliche Intelligenz. In China dagegen geben die Kurse nach. Im Mittelpunkt steht dort das Treffen von Chinas Präsident Xi Jinping mit US-Präsident Donald Trump in Washington. Schon im Vorfeld haben die USA die Aussetzung zusätzlicher Zölle auf chinesische Waren um 2 Monate verlängert.
15: Das war's von der Wirtschaft. Die Zeit, es ist 10.58 Uhr.
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7: Der Donnerstagvormittag mit Andreas Bönisch. Sie haben es gerade im Börsenbericht gehört. Die beiden mächtigsten Männer der Welt treffen sich, der chinesische Staatschef Xi Jinping und US-Präsident Donald Trump. Xi ist gerade auf Staatsbesuch in Washington. Trump bietet ihm die größtmögliche Bühne. Doch Probleme zwischen den beiden Ländern gibt es viele. Wo Streit zwischen den USA und China droht, berichten wir nach den Nachrichten.
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7: Erstmal noch stärker bewölkt. In Baden-Württemberg kann es von der Tauber bis zur Ostalb auch leicht regnen. In Rheinland-Pfalz soll es trocken bleiben. Im Laufe des Tages lockern die Wolken auf und ab und zu scheint dann die Sonne. Die Höchsttemperaturen heute 15 Grad im hohen Westerwald, 16 auf der Ostalb, 22 Grad bekommen wir an der Saar sowie in der Südpfalz. Und am wärmsten wird es ganz im Süden, 24 Grad heute im Markgräfler Land.
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11: Um 11 Uhr mit Marc Wengschick. Die deutsche Wirtschaft wird in diesem Jahr deutlich mehr wachsen als bislang erwartet. In ihrer Herbstprognose rechnen die führenden Forschungsinstitute mit einem Anstieg des Bruttoinlandsprodukts um 1,3%, mehr als doppelt so viel wie noch im Frühjahrsgutachten prognostiziert. Der Aufschwung stehe jedoch auf einem schmalen Fundament, warnte der Konjunkturchef des Leibniz-Instituts Halle. Er sei durch die hohen Energiepreise und Strukturprobleme belastet. Das zusätzliche Wachstum sei vor allem der Belebung der Exporte und der schuldenfinanzierten Ausgaben für Infrastruktur und Verteidigung zuzurechnen. Im Bundestag hat wieder eine Mammutsitzung begonnen, mit Sitzungsende weit nach Mitternacht. Erstes Thema war die Reform der Nachrichtendienste. Kanzleramtsministerin Warken sagte, Deutschland könne sich angesichts einer verschärften Bedrohungslage nicht länger darauf verlassen, dass, so wörtlich, unsere Sicherheit von unseren Partnern gewährleistet werde. Bundesnachrichtendienst und Verfassungsschutz sollen künftig nicht nur Informationen sammeln und auswerten dürfen, sondern selbst aktiv werden, zum Beispiel um Hackerangriffe abzuwehren. Der Opposition gehen die Pläne zu weit. US-Präsident Trump muss vorerst doch Journalisten von CNN, MS Now und Politico ins Weiße Haus lassen. Ein Bundesgericht hat den Ausschluss der drei Medien aufgehoben. Sie hatten gegen das vor knapp einer Woche verkündete Zutrittsverbot geklagt. Aus Washington, Ralf Borchert.
12: Die Verfügung gilt zunächst für 14 Tage, während das Gerichtsverfahren in der Sache weiterläuft. Der Richter ließ in seiner Begründung allerdings erkennen, dass er den Ausschluss der drei Medien mit hoher Wahrscheinlichkeit für verfassungswidrig hält. Trump hatte vergangenen Freitag überraschend angekündigt, die Fernsehsender CNN und MS Now und das Newsportal Politico aus dem Weißen Haus zu verbannen. Sein Vorwurf, sie würden Falschnachrichten verbreiten. Die Pressefreiheit ist in den USA durch den ersten Zusatzartikel der Verfassung geschützt.
11: Die USA wollen die geplanten zusätzlichen Zölle auf chinesische Importe weiter verschieben. Wie US-Finanzminister Bessent mitteilte, werde die Zollpause um 2 Monate auf Ende Januar verlängert. Beobachter werten dies als Geste gegenüber dem chinesischen Präsidenten Xi, der in den USA für einen 3-tägigen Staatsbesuch ist. Er wird am Nachmittag von US-Präsident Trump im Weißen Haus in Washington empfangen. Am Abend ist ein Staatsbankett geplant. Die Parlamentswahl in Marokko haben die regierenden Mitte-Rechts-Parteien gewonnen. Wie das Innenministerium mitteilte, lag die Wahlbeteiligung mit 38% so niedrig wie seit Jahrzehnten nicht. Aus dem ARD-Studio Nordafrika berichtet Stefan Ehlert.
13: Stark zugelegt haben bei den gestrigen Wahlen die Islamisten von der Partei für Gerechtigkeit und Entwicklung, PGD. Statt wie zuvor 13 werden sie im neuen Parlament 54 Sitze einnehmen. Der Wahlkampf war geprägt von den Themen Wirtschaft und Arbeitslosigkeit, die vor allem unter jungen Menschen mit 30% und mehr sehr hoch ist. Die Perspektivlosigkeit gilt mit als Ursache dafür, dass Ende Juli so viele Menschen versuchten, in der spanischen Exklave Ceuta europäischen Boden zu erreichen. Marokko ist eine konstitutionelle Monarchie, in der das Parlament nur begrenzte Befugnisse genießt. Wichtige Entscheidungen werden vom Palast getroffen.
11: Die erste Cheftrainerin im deutschen Profifußball der Männer hat ihren Job verloren. Fußball-Drittligist Ingolstadt gab am Vormittag die Trennung von Sabrina Wittmann bekannt, die den Verein seit 2024 trainiert hat. Die saisonübergreifende sportliche Entwicklung habe zu dieser Entscheidung geführt, teilte der Verein mit. Ingolstadt steht nach 7 Spieltagen auf Rang 13 bei 20 Vereinen. Die bei Kindern populäre Bilderbuchreihe Gryffalo wird fortgesetzt. Der dritte Band, die Gryffalo-Oma, ist heute in Deutschland erschienen. Die Reihe handelt von einer schlauen Maus im Wald, die Beschützer erfindet, um nicht vom Gryffalo gefressen zu werden. Die Bücher wurden bisher 18 Millionen Mal verkauft, vielfach ausgezeichnet und in zahlreiche Sprachen übersetzt. Verlegt werden sie in Deutschland von der Belz Verlagsgruppe in Weinheim im Rhein-Neckar-Kreis. SWR Nachrichten, Redaktion Peter Mühlfeit.
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7: 11.04 Uhr im Studio Andreas Bönisch. Der chinesische Staats- und Parteichef Xi Jinping zu Gast bei US-Präsident Donald Trump in Washington. Für einige US-Medien ist das Zusammentreffen der beiden der wichtigste Gipfel des Jahres. Inhaltlich steht so einiges auf dem Gesprächsprogramm. Es sind alles Themen, die viel politischen Sprengstoff beinhalten. Die Debatte um künstliche Intelligenz, über Zoll- und Handelskonflikte und auch sicherheitspolitische Fragen wie der Iran- und Ukraine-Krieg sowie die Taiwan-Frage. Unser Washington-Korrespondent Ralf Borchert berichtet über diesen außergewöhnlichen Staatsbesuch.
12: Wenn Donald Trump über Xi Jinping spricht, klingt das fast immer positiv.
14: We get along well. We're doing very well with China. President Xi and I have a good relationship.
12: Wir verstehen uns gut. Mit China läuft es für uns sehr gut. Präsident Xi und ich haben ein gutes Verhältnis, betonte Trump auch kurz vor Beginn dieses Staatsbesuchs. Schon die Ankunft Xi Jinpings hat gezeigt, wie wichtig Donald Trump dieses Gipfeltreffen ist. Trump hat Xi persönlich auf dem Rollfeld des Militärflughafens Joint Base Andrews bei Washington begrüßt.
14: That is exceptionally rare.
12: Das ist äußerst ungewöhnlich, sagt Edgard Kagan vom Zentrum für strategische und internationale Studien CSIS in Washington. Normalerweise begrüßt der US-Präsident einen Staatsgast erst bei dessen Ankunft am Weißen Haus. So bietet Trump gut 2 Tage lang fast alles auf, was an symbolischer Wertschätzung möglich ist, darunter ein großes Staatsbankett. Konfliktthemen gibt es dabei viele für die Präsidenten der beiden mächtigsten Länder der Welt, etwa künstliche Intelligenz. Eine schnelle Einigung über gemeinsame Regeln hält CSIS-Experte Kagan dabei für unwahrscheinlich.
14: China is deeply sensitive.
12: China ist da äußerst empfindlich, wegen des Verdachts, dass alles, was beim Thema KI auf den Tisch kommt, den aktuellen Entwicklungsvorsprung der USA absichern soll. Was beschlossen werden könnte, ist laut Kagan eine Art Hotline zum Informationsaustausch, etwa für den Fall, dass KI im militärischen Bereich Probleme verursacht. Zu einem weiteren großen Konfliktthema, Zölle, gab US-Finanzminister Scott Bessent schon zum Auftakt des Staatsbesuchs ein Ergebnis bekannt. Der aktuelle Zollfrieden, der besagt, dass vorerst keine Seite neue Zölle erhebt, soll verlängert werden, allerdings nur um 2 Monate. Eine Enttäuschung für die chinesische Seite, die nach Medienberichten eine Verlängerung um 2 Jahre erhofft hatte. Dass eine Annäherung schwierig bleibt, gilt erst recht für aktuelle Kriege und mögliche Konflikte der Zukunft. Ich denke, der US-Präsident wird Iran diskutieren, sagt Kagan. Wird China den USA aus der Bredouille helfen? Kaum, heißt die Antwort. Xi wird dagegen über Taiwan reden. China beansprucht die Insel für sich. Taiwan hofft auf weitere Waffenlieferungen aus den USA. Große Durchbrüche werden bei all diesen Themen nicht erwartet. Es geht eher darum, neue Spannungen zu vermeiden, sagt auch der China-Experte Rana Mitta von der Universität Harvard. Er setzt beim Thema Taiwan auf eine Phase der Entspannung, wie es sie im Kalten Krieg vor 60 Jahren zwischen Washington und Moskau gegeben hatte. Und wer steht bei diesem Gipfel mehr unter Erfolgsdruck? Trump, sagt der Historiker Mitter. Xi könne abwarten, seine Macht scheint gefestigt. Trump, selbst im Umfragetief, brauche dringend wenigstens kleine Fortschritte. Die Unterschrift unter einen neuen Handelsdeal zum Beispiel, dass China weiter seltene Erden liefert oder mehr Agrarprodukte aus den USA kauft, etwa Sojabohnen, die in den Gegenden angebaut werden, die bei den Kongresszwischenwahlen eher republikanisch wählen. Das würde für Trump gut passen.
7: Für den US-Präsidenten steht also einiges auf dem Spiel bei dem Besuch von Xi Jinping.
22: Während Chinas Staatschef in Washington ist, geht in New York die UN-Vollversammlung weiter. Und eine der drängendsten Fragen ist, ob sich etwas tut, das Frieden für die Ukraine bringen könnte, nachdem Russland seit mehr als 4,5 Jahren Krieg führt. Unsere New York-Korrespondentin Ute Scheins berichtet über den Auftritt des ukrainischen Präsidenten Volodymyr Zelensky in der UN-Generaldebatte.
16: Der ukrainische Präsident Zelensky klang deutlich nüchterner und weniger leidenschaftlich als in früheren Jahren. Fast 5 Jahre Krieg haben ihre Spuren hinterlassen. Gleich zu Beginn rechtfertigte er die Drohnenangriffe der Ukraine auf russische Raffinerien. Die Ölindustrie sei nicht das eigentliche Ziel, sagte er, sondern Russlands Fähigkeit, den Krieg zu finanzieren und immer brutaler zu führen.
17: Our target is Russia's ability to finance this war, to drag it out, to make it more brutal and more destructive.
16: Zelensky betonte, dass die Ukraine diesen Krieg nicht wolle, sich aber verteidigen müsse, weil Russland ukrainische Städte bombardiere. Putin sage weiterhin Nein zur Diplomatie, der Krieg sei sinnlos. Tausende Russen verlören ihr Leben in Todeszonen an der Front ohne nennenswerte Geländegewinne. Zugleich richtete Zelensky eine klare Drohung an Moskau. Die Ukrainer wüssten, dass der Winter hart werden könnte. Aber als Antwort habe die Ukraine keine andere Wahl, als es für Russland ebenfalls schmerzhaft zu machen.
17: But in response we will have no choice but to make it painful.
16: In seiner Rede warb Zelensky auch für die Fähigkeiten der Ukraine, moderne Abwehrdrohnen bauen zu können. Diese Systeme seien auch für andere Länder interessant und die Ukraine sei offen für Zusammenarbeit. Er verwies auf neue Drohnenabkommen mit Australien und Kanada und warnte vor einer Ausweitung des Krieges. Seit Wochen warnten Europäer, dass Russland weiter nach Europa vordringen könnte.
17: For weeks now, Europeans have warned that Russia may go further into Europe.
16: Auch der deutsche Außenminister Wadefuhl hat in seiner Rede vor dem UN-Sicherheitsrat vor hybriden Attacken Russlands gewarnt. Er bezog sich auf einen Drohnenvorfall am Leipziger Flughafen, für den die Bundesregierung Moskau verantwortlich macht. Die Amerikaner arbeiten derweil weiter an einer diplomatischen Lösung. US-Außenminister Rubio erklärte, die USA hätten den russischen Präsidenten im Dezember zum G20-Gipfel nach Miami eingeladen. Es sei eine gute Gelegenheit für Putin, nicht nur mit Präsident Trump zusammenzukommen, sondern auch mit anderen Staatschefs. Man hoffe, dass er die Einladung auch annehme. Der russische Außenminister Lavrov dagegen gab sich im UN-Sicherheitsrat am Mittwoch unversöhnlich. Forderungen nach einem Waffenstillstand wies er entschieden zurück. Den würden die Europäer nur nutzen, um die Ukraine, wie er sagte, mit Waffen vollzupumpen. Auch nach fast 5 Jahren Krieg scheint ein Frieden in der Ukraine noch in weiter Ferne.
22: Dass Russland kein Interesse an einem Frieden hat, zeigt sich an den massiven Angriffen auf die Westukraine und die haben auch für Polen Folgen. Drohnen und Raketen schlagen gefährlich nahe der polnischen Grenze ein, bedrohen also ein Land, das NATO-Mitglied ist. Und inzwischen warnt der polnische Regierungschef Donald Tusk offen vor einer möglichen Eskalation der Lage in den kommenden Monaten. Russische Drohnen und Raketen könnten demnach auch Polen treffen. Unsere Korrespondentin Paulina Milling war in Ostpolen unterwegs.
18: Ein Gymnasium in Lublin, einer Stadt in Ostpolen. Die Grenze zur Ukraine ist rund 100 Kilometer entfernt. Bei einem russischen Angriff auf die Westukraine vergangene Woche gibt es hier auf einmal Alarm. Wir hatten an dem Tag Englisch. Plötzlich hörten wir draußen Sirenen. Wir dachten erst, es wäre eine Übung. Doch dann hörten wir, wie alle auf den Flur rennen. Beschreibt die Situation die 15-jährige Julka. Ihre Mitschülerin Suja sagt, ich war entsetzt, habe meine Freunde umarmt, ich war den Tränen nah. Kamil Dombrowski leitet das Gymnasium. Als die Sirene erklingt, ist auch er überrascht. Als erstes spürte ich, wie sich alles in meinem Inneren angespannt hat. Der Schulleiter beschließt zu evakuieren. Denn im schlimmsten Fall bei einer Explosion oder einem realen Angriff könnten Gesundheit oder Leben anderer von meiner Entscheidung abhängen. Es geht um knapp 550 Menschen, Schülerinnen und Schüler, Lehrkräfte, Mitarbeiter. Sie suchen im Keller oder in der Turnhalle Schutz. Nach diesem Vorfall gäbe es nun viel Ungewissheit, sagt Julka. Jeden Morgen, wenn ich aufwache, fühle ich mich unsicher und habe Angst, hierher zu gehen. Zwei ostpolnische Regionen grenzen an die Ukraine, die Region Lublin und das Karpatenvorland. Seit den massiven russischen Angriffen auf die Westukraine bekommen die Einwohner hier Warn-SMS, inzwischen fast täglich. Polen hat ab September die Flugabwehr verstärkt. Verteidigungsminister Władysław Kosiniak-Kamysz. Die russische Föderation verschärft den Konflikt nicht nur mit der Ukraine, sondern steigt auf der Leiter der Eskalation weiter hoch und eskaliert den Konflikt mit NATO-Staaten. Das geht aus den Geheimdienstberichten hervor. In den betroffenen Regionen versucht man, mit der wachsenden Bedrohung zurechtzukommen. Die Zeit rennt immer schneller, erklärt Wojciech Woch. Er ist für Bevölkerungsschutz und Infrastruktur in der Region Lublin zuständig. Für knapp 2 Millionen Einwohner gäbe es 3.500 Schutzräume. Dabei geht es um Zufluchtsorte, also die einfachsten Orte, in denen man sich schnell verstecken kann. Das sind verschiedene Arten von Tiefgaragen und Unterführungen. Es gäbe auch ausgebaute Schutzräume und man plane, weitere zu errichten. Außerdem soll bald eine neue App den nächsten Schutzraum anzeigen. Doch besonders auf dem Land ist es schwierig. Die Häuser haben oft keine Keller und der nächste Unterschlupf kann dutzende Kilometer entfernt sein. In solchen Gegenden sind viele Menschen besorgt, etwa in Dorochusk, direkt an der Grenze zur Ukraine. Vor kurzem ist unweit dieses polnischen Dorfes auf ukrainischer Seite eine Drohne eingeschlagen. Der Knall war so laut und gewaltig, dass sogar die Fensterscheiben zitterten, erzählt eine Dorfbewohnerin anonym. Man spürt Angst, vor allem Angst und die Ungewissheit, was als nächstes passieren wird. Wir sind hier dieser Grenze so nah. Die Regierung geht davon aus, dass russische Drohnen und Raketen demnächst auch den polnischen Luftraum verletzen könnten. Premierminister Donald Tusk erklärte, laut Geheimdiensten würde Russland das als Zufall aussehen lassen. Zerstörungen seien nicht auszuschließen.
7: Viertel nach elf.
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7: Erstmal noch stärker bewölkt. In Baden-Württemberg kann es von der Tauber bis zur Ostalb auch leicht regnen. In Rheinland-Pfalz soll es trocken bleiben. Im Laufe des Tages lockern die Wolken auf und die Sonne scheint dann ab und zu. Die Höchsttemperaturen heute 15 Grad im hohen Westerwald, 16 Grad auf der Ostalb und bis 24 Grad heute im Markgräfler Land. Die Aussichten: morgen scheint wieder die Sonne bei 19 bis 25 Grad und auch am Wochenende Sonnenschein, spät sommerlich warm, in der Südpfalz bis 29, am Oberrhein sogar bis 30 Grad.
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7: Die deutsche Wirtschaft wird in diesem Jahr deutlich mehr wachsen als bislang erwartet. In ihrer Herbstprognose rechnen die führenden Forschungsinstitute mit einem Anstieg des Bruttoinlandsproduktes um 1,3%, mehr als doppelt so viel als noch im Frühjahrsgutachten prognostiziert. Der Bundestag berät heute über eine Neuregelung der Organspende. Zwei fraktionsübergreifende Gruppen haben Vorschläge vorgelegt, diese Regelung zu ändern. Eine Gruppe setzt sich für eine Widerspruchsregelung ein. Organspender soll künftig sein, wer zu Lebzeiten nicht ausdrücklich widersprochen hat. Die andere Gruppe will an der bisherigen Zustimmungsregelung festhalten, fordert aber mehr Informationen und einfachere Wege, sich als Organspender registrieren zu lassen. Der Hitzesommer in diesem Jahr hat die Wirtschaftsleistung in Europa deutlich reduziert. Das zeigt eine Schätzung der Allianz. Demnach sank die Wirtschaftsleistung um 113 Milliarden Euro. Solche extremen Hitzeperioden werden durch den Klimawandel wahrscheinlicher und intensiver. In Karlsruhe gründet sich heute der Rat der Religionen. Mit dabei sind Juden und Moslems sowie Vertreter der evangelischen und katholischen Kirche. Der Rat soll durch Begegnungen und Gespräche das Vertrauen zwischen den Religionen vertiefen.
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7: Wer Opfer einer Straftat geworden ist, hat ein Recht darauf, gehört und ernst genommen zu werden. Unter diesem Motto arbeitet der Weiße Ring in Deutschland nun schon seit 50 Jahren. 1976 wurde die Organisation in Mainz gegründet, und zwar von Eduard Zimmermann. Er hat damals die ZDF-Sendung Aktenzeichen XY ungelöst moderiert. Seitdem konnte der Weiße Ring nach eigenen Angaben fast 700.000 Kriminalitätsopfern helfen.
22: wie sich die Arbeit in den 50 Jahren verändert hat und wie wichtig Ehrenamtliche und Spenden für den Weißen Ring sind. Darüber berichtet aus Mainz SWR-Reporterin Corinna Lutz.
0: Vergewaltigung, häusliche Gewalt, Raub, Telefonbetrug, Hass und Hetze im Netz. Das sind Themen, mit denen sich der Weiße Ring beschäftigt. Etwa 3000 Ehrenamtliche gibt es in ganz Deutschland. Sie beraten Menschen, die meist unverschuldet in eine solche Situation gekommen sind. Viele wirft die Tat zunächst mal aus der Bahn. Rainer Schleid ist Leiter der Außenstelle in Mainz. Er weiß, was solche Straftaten mit Menschen machen können.
19: Solche traumatischen Erlebnisse lassen einem unter Umständen das ganze Leben lang nicht mehr los. Manche Opfer haben auch materielle Einbußen natürlich durch die Tat. Auch dadurch, dass sie für längere Zeit nicht arbeiten konnten oder sogar womöglich ihre Wohnung verlieren oder gezwungen sind, umzuziehen, gerade bei häuslicher Gewalt. Also das sind alles Dinge, die Folgen einer Tat sind.
0: Der Fortschritt der Technik hat dazu geführt, dass sich die Arbeit der Ehrenamtlichen beim Weißen Ring verändert hat. Kriminalität im Netz spiele eine immer größere Rolle, sagt Joachim Bossek. Er war früher bei der Polizei, seit ein paar Jahren leitet er die Außenstelle des Weißen Rings in Ludwigshafen.
20: Im Internet kann Ihnen alles vorgegaukelt werden. Gerade Love-Scamming, wo Opfer reinfallen auf Versprechungen von männlichen oder weiblichen Tätern.

0: Gericht und sie helfen beim Ausfüllen von Formularen, wenn es zum Beispiel um Entschädigungen geht. Außerdem gibt es eine kostenlose erste juristische Beratung, zum Beispiel bei der 29-jährigen Rechtsanwältin Carlotta Stahl in Mainz.
1: Häufig hatten Leute ja vorher noch nie mit der Polizei oder der Staatsanwaltschaft zu tun. Und ich erlebe das oft so, dass die Menschen nach dem Gespräch mit mir sehr gelöst sind, weil die zumindest wissen, okay, ich weiß jetzt, wenn mich jetzt die Polizei zum Beispiel nochmal kontaktiert, weil die nochmal eine Zeugenaussage von mir wollen, brauche ich keine Angst haben, das passiert. Oder dass sie zum Beispiel wissen, wie ist denn die Sitzordnung, wenn ich dann im Gericht meine Zeugenaussage mache, muss ich dann den Angeklagten nochmal sehen. Ich habe das Gefühl, dass das oft die Dinge sind, die den Leuten besonders helfen, dass sie einfach wissen, so wird es jetzt laufen, das wird jetzt mit mir passieren.
2: 50 Jahre Weißer Ring, telefonisch zu erreichen über das Opfertelefon unter 116 006.
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2: Weinflaschen, benutzte Windeln, alte Möbel oder Bauschutt, immer mehr illegaler Müll landet im Wald. Das belastet nicht nur die Umwelt, sondern verursacht auch hohe Kosten für Kommunen und Forstbetriebe. Wie groß das Problem inzwischen ist, das sieht man in der Region Trier. Die Zahlen des zuständigen Zweckverbandes Abfallwirtschaft zeigen, dass das immer häufiger vorkommt. Allein bis zur Jahresmitte wurden 1.000 Fälle gemeldet. Im gesamten vergangenen Jahr waren es insgesamt nur 1.300. SWR-Reporterin Andrea Maisberger war mit dem Revierleiter Maximilian Wedler im Wald der Vereinigten Hospizien in Trier unterwegs.
4: Hier sehen wir mehrere Müllsäcke mit Hausratsmüll sowie alte Bilderrahmen und sonstiges, was die Menschen hier in den Wald geworfen haben.
5: Ein Anblick, den Revierleiter Maximilian Wedler kennt. Zuletzt hatten er und sein Team einen Kühlschrank aus dem Wald geschleppt, der einfach den Hang hinuntergeschmissen worden war.
4: Alles, was im Haushalt zu finden ist, findet man auch irgendwann illegal abgelagert im Wald wieder.
5: Und das ist gefährlich. Zum einen für die Natur. Eine Glasflasche braucht beispielsweise bis zu 50.000 Jahre, bis sie abgebaut ist. Allein ein Taschentuch, von dem so manch einer denkt, das verschwindet doch schnell, braucht rund 5 Jahre, bis es nicht mehr im Wald zu sehen ist. Aber auch die Tiere leiden extrem unter der Verschmutzung, sagt Maximilian Wedler.
4: Bei Nahrungsmitteln können sich verschiedene Erkrankungen wie halt die afrikanische Schweinepest weiter ausbreiten. Wenn die das aufnehmen, können sie sich daran infizieren. Die Schweine infizieren sich dann gegenseitig, was zum Ausbruch der afrikanischen Schweinepest führen kann. Oder halt Schnittverletzungen, zum Beispiel bei Glas, bei Wildtieren oder Strangulationen an Kabeln, Schnüren etc.
5: Aber nicht nur der abgelagerte Müll ist ein Problem, das der Revierleiter im Wald beobachtet. Viele würden denken, es sei okay, seinen Grünschnitt aus dem heimischen Garten in den Wald zu bringen. Weit gefehlt, sagt Maximilian Wedler.
4: Ja, wir haben die Situation, dass vieles, was bei Ihnen im Garten wächst, nicht die Natur ist, die bei uns im Wald ist, sondern wir haben dort Pflanzen, die im Ökosystem Wald nicht vorkommen. Und durch das Verbringen des Grünschnittes im Wald haben wir dann eine Aussamung von verschiedenen Pflanzenarten, die in unser Ökosystem Wald nicht gehören und es auch schädigen können.
5: Denn Pflanzen wie der japanische Staudenknöterich oder der Kirschlorbeer breiten sich dann so stark aus, dass sie andere im Wald heimische Pflanzen verdrängen. Doch egal ob Müll oder Grünschnitt, all das bedeutet für die Forstämter richtig viel Arbeit. Und dazu ist es noch teuer. 10.000 Euro pro Tonne Müll kostet die Entsorgung. Und hinzu kommt:
4: Das ist eine Belastung. Muss man sich ja nur vorstellen, wie schon die normale Mülltonne riecht im Hochsommer. Und wenn man das in der Hand hat und muss dann noch einen Steilhang bei 30 Grad hochklettern, ist eine komplette Arbeitsbelastung.
5: Aber wie ist das Problem zu lösen? Denn die Verantwortlichen findet man nur selten. Zahlen der Polizei zeigen, nur rund 50% der Fälle werden aufgeklärt. Schließlich gibt es im Wald keine Kameras. Die Forstämter setzen auf Aufklärung. Plakate, geschlossene Schranken am Waldeingang. All das soll helfen. Dabei ist die Lösung ganz einfach, sagt Wedler.
4: Die Arbeit, die die Menschen sich machen, den Müll schon einzupacken, ins Auto zu räumen, dann können sie auch zum nächsten Wertstoffhof fahren, statt in den Wald zu fahren, um es dort auszukippen.
5: Und Sperrmüll, Elektroschrott und auch Grünschnitt kann in der Region Trier ganz einfach beim Abfallentsorger abgegeben werden. Und wer nicht selbst fahren will, kann es sogar abholen lassen.
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2: Heute beginnt die Operation Neustart für die deutsche Fußballnationalmannschaft. Nach dem enttäuschenden Aus bei der Weltmeisterschaft geht's los mit der Nations League und es steht gleich ein echter Klassiker an. Deutschland trifft nämlich auf die Niederlande.

0: Für Jürgen Klopp ist es die Premiere als neuer Bundestrainer und auch bei den Niederländern ist die Spannung groß. Unsere Korrespondentin Sabrina Fritz berichtet.
1: Klar kennt man Jürgen Klopp hier.
2: Sympathische Trainer vom Deutschland.
1: Jürgen Klopp?
2: Ja, ja, ja. Seine Lach, ja, ist sehr sympathisch.
1: Die Zähne könnten durchaus zum Markenzeichen des neuen deutschen Bundestrainers werden. Vor dem Trainingszentrum bei Utrecht in den Niederlanden scheint die Begeisterung für den deutschen Coach fast größer zu sein als für den eigenen Trainer. Der ist nämlich auch neu. Eine Handvoll Männer hält Trikots mit Xavi in den Händen. Xavi, oder genauer gesagt Xavier Fernandes, ist nach der WM ebenfalls als Retter in die Niederlande geholt worden. Die Entscheidung für den Spanier hat nicht allen Oranje gefallen. Zur Pressekonferenz vor dem Spiel kommt er immerhin schon mit dem Fahrrad.
3: Ich fühle die Rivalität. Jeder ist aufgeregt. Es ist ein schöner Start. Wir müssen gut spielen. Wir sind wirklich aufgeregt, Deutschland gegenüberzutreten.
1: Sagt er vor dem Spiel. Ein Spiel Deutschland gegen die Niederlande ist immer etwas Besonderes. Es ist eher wie ein Derby, wie Dortmund gegen Schalke. Fußballfans können endlose Geschichten erzählen vom WM-Finale 1974, das Deutschland holte, oder als Ricard Rudi Völler 1990 in die Haare spuckte. Auch diesmal liegt eine besondere Spannung über dem Stadion in Amsterdam. Für beide Mannschaften ist es das Spiel nach der verkorksten Fußball-WM. Beide Teams schieden früh im Elfmeterschießen aus. Deutschland gegen Paraguay, die Niederlande gegen Marokko. Für beide Trainer steht also viel auf dem Spiel. Für beide ist es das erste Länderspiel in der neuen Rolle und natürlich kennt man sich.
4: Yeah, I love him. He's so funny when we met.
3: Ich liebe ihn. Er ist so lustig. Es ist eine große Herausforderung, diesen Trainer und dieses Team zu treffen.
4: Big challenge for the country as well to face this kind of coaches and this kind of teams.
1: Auch Virgil van Dijk, der Captain der niederländischen Mannschaft, hat eine Geschichte mit Jürgen Klopp. Van Dijk ist Captain beim britischen Verein Liverpool, dem Verein, mit dem Jürgen Klopp weltberühmt wurde.
5: Das ist eine sehr, sehr belangrijke Person natürlich in meiner Karriere, aber hoffentlich gaan we ervoor zorgen dat hij wel zijn eerste wedstrijd als bondscoach van Duitsland gaat verliezen.
1: Jürgen Klopp war sehr wichtig für meine Karriere, aber heute geht es darum, dass Klopp sein erstes Spiel mit Deutschland verliert, so der niederländische Captain.
0: Heute Abend also Premiere für Jürgen Klopp als Bundestrainer beim Spiel gegen die Niederlande in Amsterdam und ein ganzes Dorf, das drückt Jürgen Klopp fest die Daumen. Glatten im Nordschwarzwald ist dieses Dorf, 2.500 Einwohner leben dort und einige kennen Kloppo noch von früher, denn der heute 59-Jährige hat zu Beginn seiner Fußballkarriere für den SV Glatten gespielt. Und das geben die Glattener Jürgen Klopp mit auf den Weg für heute Abend.
6: Also ich würde ihm wünschen, dass er seine Menschlichkeit und Emotionalität nicht verliert und dass er da nicht durch den Kommerz und den Druck da sich das abgewöhnt.
7: Ja, ich wünsche ihm natürlich auf jeden Fall viel Erfolg und dass er die Mannschaft gut motivieren kann, dass er sich ein gutes Team zusammenstellt, dass er immer auch weiß, wo er herkommt, nämlich hier aus Glatten.
8: Ich wünsche ihm alles Gute, dass er sein Team gut zusammenhält und irgendwann mal auch Gewinne zeigt. Ja, das wird schon, glaube ich, 100% daran.
0: Die Menschen im Dorf Glatten im Nordschwarzwald stehen also hinter Jürgen Klopp heute Abend bei seiner Premiere als Trainer der deutschen Fußballnationalmannschaft. Niederlande gegen Deutschland, Anstoß 20.45 Uhr und wir übertragen das Länderspiel hier in SWR aktuell live und in voller Länge.
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0: Mit Andreas Bönisch. Wir haben Ende September, der Herbst ist kalendarisch da, auch wenn sich die Natur noch nicht wirklich herbstlich anfühlt. Aber das kühle Wetter kann jederzeit kommen und damit auch die Grippezeit. Wann der beste Moment für die Grippeimpfung ist, darüber spreche ich mit unserem Arzt Lothar Zimmermann nach den Nachrichten. Und noch das Wetter für den Südwesten, erst noch stärker bewölkt, aber im Laufe des Tages lockern die Wolken dann auf. Höchstwerte heute 15 bis 24 Grad.
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10: Um 11.30 Uhr mit Marc Wengschick. Der Bundestag hat erstmals über die Pläne der schwarz-roten Koalition für eine Reform der Nachrichtendienste debattiert. Die für Geheimdienste zuständige Kanzleramtsministerin Warken sagte, Deutschland sei zum ständigen Ziel hybrider Angriffe geworden.
11: Das ist eine reale und eine akute Gefahr. Ja, und bislang, so ehrlich muss man, denke ich, sein, haben wir uns zu häufig darauf verlassen, dass unsere Sicherheit von unseren Partnern gewährleistet wird. Um unsere Souveränität in Sicherheitsfragen zu stärken und um unserer Verantwortung in Europa gerecht zu werden, werden wir unsere Nachrichtendienste jetzt konkurrenzfähiger machen.
10: Die Regierungspläne sehen unter anderem vor, dass die Nachrichtendienste künftig die Möglichkeit bekommen, Bedrohungen aus fremden Ländern aktiv durch Gegenangriffe zu bekämpfen. Die Oppositionsparteien kritisieren, die Reform sei ein Eingriff in die Freiheitsrechte und schwäche die parlamentarische Kontrolle. Der Grünen-Fraktionsvize von Notz sagte, er erwarte, dass das Gesetz spätestens vor dem Verfassungsgericht scheitere. Zur Stunde berät der Bundestag über eine Neuregelung der Organspende. Hintergrund ist, dass es zu wenige Spenden gibt. Zwei fraktionsübergreifende Gruppen haben Vorschläge vorgelegt, dies zu ändern. Eine Gruppe setzt sich für eine Widerspruchsregelung ein. Organspender soll künftig sein, wer zu Lebzeiten nicht ausdrücklich widersprochen hat. Die andere Gruppe will an der bisherigen Zustimmungsregelung festhalten, fordern aber mehr Informationen und einfachere Wege, sich als Organspender registrieren zu lassen. Die deutsche Wirtschaft wird in diesem Jahr deutlich mehr wachsen als bislang erwartet. In ihrer Herbstprognose rechnen die führenden Forschungsinstitute mit einem Anstieg des Bruttoinlandsprodukts um 1,3%, mehr als doppelt so viel wie noch im Frühjahrsgutachten prognostiziert. Der Aufschwung stehe jedoch auf einem schmalen Fundament, warnte der Konjunkturchef des Leibniz-Instituts Halle. Er sei durch die hohen Energiepreise und Strukturprobleme belastet. US-Präsident Trump muss die von ihm ausgeschlossenen Medien vorerst wieder ins Weiße Haus lassen. Ein Bundesrichter kippte die Verfügung des Präsidenten, die sich gegen drei Medien gerichtet hat, darunter der Nachrichtensender CNN. Der Bundesrichter sagte, der Ausschluss sei vermutlich verfassungswidrig und verstoße gegen die Pressefreiheit. Trump hatte die Medien mit der Begründung ausgeschlossen, sie dürften nicht ständig Fiktion und Lügen verbreiten. Die Parlamentswahl in Marokko haben die regierenden Mitte-Rechtsparteien gewonnen. Wie das Innenministerium mitteilte, lag die Wahlbeteiligung mit 38% so niedrig wie seit Jahrzehnten nicht. Aus dem ARD-Studio Nordafrika berichtet Stefan Ehlert.
12: Stark zugelegt haben bei den gestrigen Wahlen die Islamisten von der Partei für Gerechtigkeit und Entwicklung, PGD. Statt wie zuvor 13 werden sie im neuen Parlament 54 Sitze einnehmen. Der Wahlkampf war geprägt von den Themen Wirtschaft und Arbeitslosigkeit, die vor allem unter jungen Menschen mit 30% und mehr sehr hoch ist. Die Perspektivlosigkeit gilt mit als Ursache dafür, dass Ende Juli so viele Menschen versuchten, in der spanischen Exklave Ceuta europäischen Boden zu erreichen. Marokko ist eine konstitutionelle Monarchie, in der das Parlament nur begrenzte Befugnisse genießt. Wichtige Entscheidungen werden vom Palast getroffen.
10: Die erste Cheftrainerin im deutschen Profifußball der Männer hat ihren Job verloren. Fußball-Drittligist Ingolstadt gab am Vormittag die Trennung von Sabrina Wittmann bekannt, die den Verein seit 2024 trainiert hat. Die saisonübergreifende sportliche Entwicklung habe zu dieser Entscheidung geführt, teilte der Verein mit. Ingolstadt steht nach 7 Spieltagen auf Rang 13 bei 20 Vereinen. Die bei Kindern populäre Bilderbuchreihe Gryffalo wird fortgesetzt. Der dritte Band, die Gryffalo-Oma, ist heute in Deutschland erschienen. Die Reihe handelt von einer schlauen Maus im Wald, die Beschützer erfindet, um nicht vom Gryffalo gefressen zu werden. Die Bücher wurden bisher 18 Millionen Mal verkauft, vielfach ausgezeichnet und in zahlreiche Sprachen übersetzt. Verlegt werden sie in Deutschland von der Belz Verlagsgruppe in Weinheim im Rhein-Neckar-Kreis. SWR Nachrichten, Redaktion Peter Mühlfeit.
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0: Mit Andreas Bönisch, es ist 11.34 Uhr. Gestern war laut Kalender Herbstanfang, auch wenn es sich nicht danach anfühlt, da an diesem Wochenende der Sommer ja nochmal zurückkommt. Aber es wird nicht mehr lange dauern, dann geht die Erkältungszeit wieder los mit allem, was dazugehört. Dann schnieft und hustet es um uns herum, in der Bahn, bei der Arbeit, in der Schule. Und wenn es ganz schlimm kommt, dann fängt man sich ein Grippevirus ein und dann liegt man schnell mal für 1 oder 2 Wochen flach. Abhilfe schafft da die Grippeimpfung und über diese Vorsorge will ich jetzt mit dem Arzt und Journalisten Lothar Zimmermann sprechen. Lothar, wann ist denn der beste Zeitpunkt für eine Grippeimpfung?
13: Ja, da wir zurzeit in der Regel noch gar keine Grippeviren haben, sind wir jetzt natürlich noch im sicheren Zeitfenster. Und man sagt, dass der Impfstoff 10 bis 14 Tage braucht, bis er wirkt. Und in der Regel kommt die Grippewelle Ende des Jahres, also Ende Dezember, Anfang Januar. Und bis dahin haben wir natürlich noch ein bisschen Zeit. Da sich der Impfschutz auch wieder abschwächt nach einer Impfung, sagt man, dass so Ende Oktober, Anfang November eine ideale Zeit ist. Denn sollte die Grippe mal etwas früher kommen, dann ist man schon geschützt. Und wenn sie später kommt, dann reicht der Schutz noch aus.
0: Wenn ich jetzt bei meinem Hausarzt anrufe, wann werde ich dann wohl mutmaßlich einen Termin für die Grippeimpfung bekommen?
13: Viele Hausärzte bündeln ja die Grippeimpfung, sodass sie mehrere Patienten zusammen einbestellen. Also in der Regel kann man jetzt Termine ausmachen, aber man sollte sich rechtzeitig drum kümmern. Und es gab auch Jahre, da wurde der Impfstoff knapp. Das ist nicht vorherzusehen, wie sich das entwickelt. Und es ist auch wichtig, das ist mir letztes Jahr selber passiert, es gibt für Menschen über 60 gibt es einen Impfstoff, der besonders stark die Antikörper im Körper anregt, sich zu bilden. Und der könnte vergriffen sein. Deswegen würde ich mich rechtzeitig drum kümmern und mit dem Arzt abklären, welcher Impfstoff dann zu mir am besten passt.
0: Wenn es aber doch mal schwierig wird und man keinen Termin bei seinem Hausarzt bekommt, gibt es ja Alternativen. Auch Apotheken bieten Grippeimpfungen an und werben damit, dass das ohne Wartezeit möglich ist. Für wen ist denn dieses Angebot sinnvoll?
13: Kann man machen, da sind wir ja noch nicht so sehr gewöhnt. Wenn man eine Grundkrankheit hat, also wenn man verschiedene Erkrankungen hat, dann würde ich generell doch eher zum Arzt gehen. Aber warum es nicht mal ausprobieren, wenn man keinen Arzttermin bekommt?
0: Dann lassen Sie uns jetzt auf die Grippeimpfung an sich schauen. Die läuft ja in der Regel problemlos ab. Aber man muss sich vor Augen führen, man bekommt abgetötete Viren da eingespritzt. Welche Nebenwirkungen sind möglich?
13: Also es gibt die Nebenwirkung, dass man natürlich Kopfschmerzen bekommt, dass einem so leicht übel wird. An der Einstichstelle können so allergische Reaktionen auftreten. Das ist möglich. Und wenn jemand eine Hühnereiallergie hat, der sollte darauf achten, dass er einen Impfstoff bekommt, der von diesem Hühnereiweiß frei ist. Aber ansonsten ist die Impfung sehr gut verträglich. Und man sollte einfach nur im Hinterkopf haben, wenn man erkältet ist. Und es gibt ja nun zurzeit Erkältungsviren, die kursieren. Und wenn man irgendwie schlapp ist, dann sollte man sich erstmal nicht impfen lassen, sondern man sollte sich impfen lassen, wenn man sich gesund fühlt.
0: Aber man kann schon sagen, durch alle Altersgruppen hinweg ist die Grippeimpfung sinnvoll.
13: Ja, die Ständige Impfkommission hat gerade appelliert, dass auch Kinder mit Grundkrankheiten sich impfen lassen sollen, weil die Verläufe der Grippe bei denen auch schwerwiegend sein können. Und das wird häufig vergessen. Menschen unter 60, die gesund sind, die können abwägen, ob sie sich impfen lassen oder nicht. Das hängt immer so ein bisschen auch vom Lebensstil ab. Also wenn ich sehr viel unter Leuten bin, dann sollte ich mich impfen lassen. Wenn ich gerne aufs Oktoberfest gehe oder auf den Cannstatter Wasen, da zirkulieren natürlich auch mehr Viren. Da können auch dann theoretisch mal Viren aus anderen Kontinenten eingeschleppt werden und auch ein Grippevirus zu uns kommen, was eigentlich noch gar nicht da sein darf. Und Menschen über 60 und vor allen Dingen auch Menschen, die Diabetes haben, die Grundkrankheiten haben, die auch das Immunsystem schwächen, die sollten sich auf jeden Fall impfen lassen. Und ich lasse mich impfen, weil ich oft in öffentlichen Verkehrsmitteln unterwegs bin und mit vielen Menschen dann auch Kontakt habe. Und ich möchte einfach keine Grippe haben. Und alle, die sie schon mal hatten, sagen, das wäre keine spaßige Angelegenheit.
0: Nun, seit der Pandemie wird zusammen mit der Grippeimpfung oft auch gegen das Coronavirus geimpft. Diese Pandemie, die liegt gefühlt ganz weit weg. Wer sollte sich gegen das Covid-19-Virus jetzt trotzdem impfen lassen?
13: Also die Ständige Impfkommission hat die Empfehlung verändert. Es reicht jetzt ab 75, wenn man keine schweren Grundkrankheiten hat. Man geht jetzt einfach davon aus, dass wir alle mit diesem Virus so viel Kontakt haben, dass wir eine gute Grundimmunität haben. Und die Entscheidung ist ja immer, wie stark erkranke ich. Leichtere Erkrankungen, die wie so eine leichte Erkältung verlaufen, wären ja nicht problematisch. Deswegen ist die Empfehlung, dass man sich gegen Covid-19 impfen lässt, also erst für die höheren Altersgruppen jetzt da. Also alle anderen können sich tatsächlich so ein bisschen entspannen. Dieses Virus gehört jetzt zu unserer Gesellschaft dazu. Das hat uns sehr, sehr in Angst und Schrecken getrieben. Aber da können wir jetzt aufatmen. Da haben wir jetzt eine gewisse Grundimmunität. Und das geht, wenn wir es bekommen, in der Regel wie so eine Erkältung an uns vorüber. Vorausgesetzt, wir sind fit, wir haben keine Immunschwäche oder wir haben sonst eine schwere Erkrankung.
0: Der Arzt und Journalist Lothar Zimmermann mit seinen Tipps zur Grippeimpfung und zur Impfung gegen das Coronavirus.
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0: Straßenbahnen erleben weltweit eine Renaissance. In Karlsruhe beispielsweise wird das Netz seit Jahren ausgebaut. In anderen Städten wie Lissabon oder San Francisco sind sie Touristenattraktionen. In der ägyptischen Mittelmeermetropole Alexandria steht die mehr als 160 Jahre alte Straßenbahn hingegen vor dem Aus. Das Netz soll modernisiert werden, aber dafür müssten die vorhandenen Gleise entfernt und die bestehende Tramlinie stillgelegt werden, heißt es von den Verantwortlichen der Stadt. Unsere Ägypten-Korrespondentin Nina Amin war in Alexandria, ist dort Straßenbahn gefahren und hat erfahren, warum dieses Verkehrsmittel für die Menschen dort so wichtig ist.
14: Langsam ruckelt die blaue Straßenbahn die Küstenstraße entlang. Tram nennen die Einwohner von Alexandria sie liebevoll. Genau wie das Meer gehört sie fest zum Stadtbild der ägyptischen Mittelmeermetropole. Am Steuer der in die Jahre gekommenen Bahn sitzt Ahmed. Für den über 50-Jährigen ist die Tram viel mehr als nur ein Verkehrsmittel.
15: Für mich persönlich ist sie mein Leben. Ich werde keinen anderen Beruf mehr machen können.
14: Aber für Ahmed, der eigentlich anders heißt, ist bald Schluss. Sein echter Name soll nicht öffentlich genannt werden, denn das Schicksal der Tram ist in der zweitgrößten ägyptischen Stadt ein Politikum. Mehr als 160 Jahre lang rollten die Wagen quer durch die Küstenstadt. Die älteste Straßenbahn in Afrika. Jetzt soll sie weg. Die Behörden wollen eine komplett neue, moderne Tram. Tramfahrer Ahmed lenkt seinen Waggon über das letzte noch operierende Teilstück. Alle anderen sind stillgelegt. Anfang des Jahres kamen die Abrissbagger, erzählt der Rechtsanwalt Mohammed Fatouch.
16: Sie haben alle Gleise entfernt und das Stromnetz, über das die Straßenbahn fährt, abgebaut. Sie haben Stationen abgerissen, sogar eine historische Station, die unter Denkmalschutz stand.
14: Der Jurist hat dagegen geklagt, auch aus emotionalen Gründen, erzählt der Ende 30-Jährige. Er fährt Tram, seit er denken kann. Erst als Schüler, dann als Student. Heute liegt seine Anwaltskanzlei wenige Meter von der ehemaligen Mustafa-Kamel-Station entfernt. Auch hier Abrissspuren. Der Boden ist aufgerissen, die Gleise raus. Ein Zaun grenzt die Baustelle ab.
16: Für uns ist die Straßenbahn historisches und kulturelles Erbe und ein Teil der visuellen Identität der Stadt. Diese Gründe habe ich in meiner Klageschrift angeführt.
14: Für Besucher von Alexandria ist die historische Straßenbahn Nostalgie auf Rädern. Für viele Alexandriner bisher die billigste und oft schnellste Art, um durch den dichten Verkehr der Metropole zu kommen. Zigtausende nutzten sie täglich. In der blauen Tram, die in diesen Tagen noch fährt, sitzen ältere Fahrgäste. Eine Frau erzählt.
17: Wir fahren mit der Tram, weil wir mit unserem Rentnerausweis nichts zahlen. Was sollen wir sonst machen? Ohne den Ausweis würde es 5 Pfund kosten.
14: 5 ägyptische Pfund. Das sind umgerechnet nicht mal 10 Cent. Auch junge Leute, Schüler und Mütter mit ihren Kindern seien auf die günstige Tram angewiesen, wirft ihre Sitznachbarin ein.
18: Eine Straßenbahn vor alle Universitäten an. Die war immer sehr voll.
14: In Ägypten liegt der monatliche Mindestlohn für Staatsangestellte nach offiziellen Angaben bei umgerechnet rund 140 Euro. Viele arbeiten aber im informellen Sektor mit deutlich weniger Einkommen. Auch in Alexandria ist die Armut überall sichtbar. Mütter mit ihren Kindern betteln auf der Straße. Die steigenden Lebensmittel- und Benzinpreise verschärfen die Lage der Geringverdiener. Durch den Wegfall der Tram müssen sie auf Sammeltaxis umsteigen, zu wesentlich höheren Preisen. Gleichzeitig treibt die ägyptische Regierung mit Großprojekten die Modernisierung des Landes voran. Die marode Straßenbahn von Alexandria soll nach Behördenangaben in den nächsten Jahren modernisiert werden. Aber das könnte dauern, obwohl das Verkehrschaos dringend durch einen funktionierenden Nahverkehr entlastet werden muss. Auf ARD-Nachfrage beim Verkehrsministerium und der Verwaltung der Provinz Alexandria hieß es, Interviews zu diesem Projekt gebe man derzeit nicht. Rechtsanwalt Mohammed Fatouch sagt,
16: wir sind nicht gegen die Modernisierung und machen das auch überall deutlich, aber muss man für die Modernisierung wirklich die Gleise entfernen und die Stationen abreißen?
14: Die Sorge des Rechtsanwalts und anderer Bürgerinitiativen ist, dass mit einer modernen, neuen Straßenbahn sich nicht nur die Ticketpreise massiv erhöhen, sondern sich das Stadtbild von Alexandria komplett verändert. Fatouchs Klage wurde in erster Instanz vom Gericht abgewiesen, aber er hat Widerspruch eingelegt. Er will, dass die Alexandriner bei den neuen Tramplänen einbezogen werden. Ende des Jahres steht ein weiterer Gerichtstermin an. Für den Tramfahrer Ahmed kommt das zu spät. Der Familienvater rechnet täglich damit, dass auch die letzte Tramlinie eingestellt wird und er seinen Job verliert. Das werde der schwerste Tag seines Lebens.
0: Die historische Straßenbahn im ägyptischen Alexandria und der Kampf der Einwohner dafür, dass sie erhalten bleibt. 11:45.
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0: Es ist örtlich noch stärker bewölkt, aber so langsam sollen dann die Wolken im Laufe des Tages auflockern und ab und zu soll auch die Sonne scheinen. Die Höchsttemperaturen 15 Grad im Hohen Westerwald, 16 auf der Ostalb, 22 Grad an der Saar sowie in der Südpfalz und bis 24 Grad im Markgräfler Land.
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0: Die deutsche Wirtschaft zieht aus Sicht führender Forschungsinstitute deutlich an. Im laufenden Jahr erwarten die Institute einen Anstieg des Bruttoinlandsproduktes um 1,3%. In ihrem Frühjahrsgutachten hatten die Institute noch mit einem Plus von nur 0,6% gerechnet. Die für die Geheimdienste zuständige Kanzleramtsministerin Waken hat im Bundestag für die Reform der Nachrichtendienste geworben. Sie sollen angesichts der wachsenden hybriden Bedrohung deutlich mehr Macht bekommen und aktiv eingreifen können. Die US-Regierung muss den Journalisten der Sender CNN, MS Now sowie des Nachrichtenportals Politico vorerst wieder Zugang zum Weißen Haus gewähren. Ein Bundesrichter kippte den von US-Präsident Donald Trump verfügten Ausschluss der drei Medien. Jürgen Klopp gibt heute sein Debüt als neuer Bundestrainer der Fußballnationalmannschaft der Männer. Anstoß in der UEFA Nations League ist um 20.45 Uhr in Amsterdam gegen die Niederlande. Das Spiel übertragen wir hier in SWR aktuell live und in voller Länge.
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0: Für Sigrid Klausmann wurde es zur Lebensaufgabe, Dokumentarfilme über Kinder und Jugendliche zu machen. Ihr neuester Film heißt Girls Don't Cry. Darin begleitet sie mit der Kamera 6 Teenagerinnen im Alter von 14 bis 16 Jahren aus 6 verschiedenen Ländern auf 3 Kontinenten. Sigrid Klausmann ist inzwischen 71 Jahre alt und SWR 1 Leute bei Jens Wolters geht es jetzt ums Aufhören, also wann ein guter Zeitpunkt ist, den Job an den Nagel zu hängen.
19: Wer sagt einem eigentlich, wie lange wir arbeiten müssen, sollen, dürfen? Das möchte ich jetzt in SWR 1 Leute mit der Filmemacherin Sigrid Klausmann erklären. Für einige kann der Ruhestand gefühlt gar nicht früh genug kommen. Andere haben auch nach Erreichen des eigentlichen Renteneintrittsalters noch Spaß an der Arbeit. Wie ist das bei Ihnen? Ist das ein Gefühl, das einem zu verstehen gibt, es reicht? Also ich frage für einen Freund.
20: Sie fragen für einen Freund. Also ich könnte theoretisch, ich könnte weitermachen, weil ich bin ja gesund. Alles funktioniert noch irgendwie und ich könnte weitermachen. Und natürlich gibt es Gründe, warum ich gesagt habe, jetzt bin ich 71, könnte auch 72 sagen, egal. Jetzt ist Schluss. Nicht mit der Arbeit, aber mit noch einmal in ein neues großes Projekt zu gehen, weil es dauert im Dokumentarfilm oft Jahre. Von der Idee bis zur Verwirklichung, bis zur Umsetzung. Bis er im Kino ist. Und das möchte ich nicht mehr. Und dann kommt hinzu, dass zwei unserer drei Kinder im Ausland leben, in Schweden und Italien. Und wenn man die 70 überschritten hat, ich spreche jetzt von mir, meinem Mann geht es ähnlich, kommen neue Gedanken dazu. Wie lange ist noch diese Lebensschnur, um unsere Kinder noch genießen zu können, erleben zu können und auch die Enkelkinder erleben zu können? Und das kriegt einen großen Wert. Also dieser Wert steigt noch, würde ich sagen. Ja, wir haben sie ins Leben geschickt und jetzt wollen wir das noch. Und dann, das war ein Hauptgrund. Und der andere Grund ist, es ist so ein Kampf, einen solchen Film zu realisieren. Und da habe ich schon auch manchmal gespürt, ich bin keine 50 mehr.
19: Trotzdem machen Sie die Unterscheidung, gerade ja auch hörbar, zwischen der Filmarbeit, also Sie werden keinen neuen Film machen, aber Sie werden trotzdem noch weiter arbeiten. Was heißt das dann?
20: Diese Arbeit heißt zum Beispiel, mein Herbst ist voll. Also wir denken immer, mein Mann und ich sagen, wir machen jetzt weniger. Das Gegenteil ist der Fall. Mein Herbst ist voll mit Veranstaltungen mit Girls Don't Cry. Meistens Sonderveranstaltungen. Also im Programm, im Kino ist er ja raus. Das war ja, der lief ja ab April. Sonderveranstaltungen, Anfragen von Schulen auch. Berufsschule Sindelfingen, Schulen in Kenzing und so weiter und so fort. In verschiedenen Städten, da gehe ich hin Veranstaltungen mit Schulklassen. Und das ist mir einfach wichtig, weil ich, wenn ich sehe, wie sich auch die jungen Menschen, wie die jungen Menschen so ticken, also auch wenn ich jetzt mal in die Politik schaue, dass die jungen Männer eine Tendenz haben, eine Partei zu wählen, die in Teilen rechtsextrem ist. Das möchte ich nicht. Ich möchte das nicht für meine Enkelkinder, dass die in einer Atmosphäre aufwachsen, wo solche Strömungen und womöglich später auch Menschen in Verantwortung sind politisch, die das wollen, also dass unsere Gesellschaft sich so stark verändert. Das möchte ich nicht und da kann ich einen Beitrag leisten, indem ich mit über meinen Film ins Gespräch komme. Und das spiegeln mir übrigens Lehrkräfte, die sagen, Frau Klausmann, über Ihre Filme kommen wir mit unseren SchülerInnen ins Gespräch. Was gibt es denn Besseres? Mhm. Weil es ist nicht immer einfach, mit jungen Menschen ins Gespräch zu kommen. Das spüre auch ich bei Filmgesprächen. Aber das macht mir Freude. Ich suche diesen Kontakt, ich suche diese Gespräche. Und ich weiß aus Erfahrung, dass ich mit diesem Film das schaffen kann. Ja.
19: Ich stelle es mir nur sehr schwierig vor, als Dokumentarfilmerin das sozusagen im Kopf einmal auszuschalten, weil es gibt ja immer wieder Geschichten, die einem begegnen, auch in der Zukunft wird das bei Ihnen der Fall sein, wo Sie sagen, die sind es wert, dass man sie anderen Menschen mit an die Hand gibt. Und dann sagen Sie, da mache ich dann keinen Film drüber.
20: Ja, da hoffe ich dann, dass es andere machen. Ich habe großartige Kolleginnen und Kollegen, best ausgebildet, die das trotz aller Schwierigkeiten, die wir haben im Dokumentarfilm, in der Vermarktung, dass sie das dennoch machen, weil es einfach ein unfassbar schöner Beruf ist, ein sehr bereichernder Beruf ist. Und wenn man die nötige Kraft und den nötigen Willen hat, ja, dann macht man das einfach. Und es wird Menschen geben, die das tun, die solche Themen aufgreifen. Und sicher ist es wie in allem, was sie tun. Sie sind ein Moderator, der ist nur so, wie sie macht. Es gibt niemand anderes. Es gibt andere, die besser oder schlechter oder einfach anders sind. Mhm. Ja? Und das betrifft mich genauso. Meine Kolleginnen und Kollegen machen es nicht schlechter, sie machen es anders. Und ich würde mal sagen, was ich eingebracht habe in diesen Beruf als jemand, der nicht von einer Filmschule kommt, sondern eine Quereinsteigerin ist, ist meine vielen Jahre an Erfahrung im Kontakt mit jungen Menschen. Das ist ein ganz großer Schatz.
19: Das Leben.
20: Ja. Das Leben, ja, das Leben allein, sondern ganz, ganz besonders. Diese Erfahrung, die habe ich mitgebracht. Wie komme ich jungen Menschen näher? Wie schaffe ich das Vertrauen, dass sie mir in Interviews, in langen Interviews, dass ich sie nicht verliere im Interview, dass sie nicht zumachen, mir signalisieren, die erzähle ich gar nichts. Das kann passieren. Mhm. Und das schreibe ich schon meiner Erfahrung, Lebenserfahrung und ganz besonders einfach mit vielen, vielen Berufsjahren mit jungen Menschen zu.
0: Die Filmemacherin Sigrid Klausmann aus dem baden-württembergischen Furtwangen in SWR 1 Leute. 11.53 Uhr.
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0: Mit Andreas Reinhardt.
2: Die deutsche Wirtschaft könnte deutlich stärker wachsen als bisher angenommen. Führende Forschungsinstitute verdoppeln in ihrer Herbstprognose die Wachstumserwartung für das laufende Jahr auf 1,3%. Aus unserer Wirtschaftsredaktion Sabine Geipel.
21: In ihrem Frühjahrsgutachten hatten die Institute noch mit einem Plus von 0,6% gerechnet. Die Erholung wird nach Angaben der Forscher von einer Belebung der Exporte getragen und den staatlichen Ausgaben für Infrastruktur und Verteidigung. Ein andauernder Boom rund um KI könnte aber auch zusätzliche Impulse bringen. Außerdem ist der befürchtete Energiepreisschock infolge des Iran-Kriegs geringer ausgefallen als zunächst befürchtet. Auch für das kommende Jahr wurde die Wachstumsprognose angehoben von bisher 0,9 auf nun 1,1% plus. Aber, so die Warnung der Forscher, der Aufschwung stehe auf einem schmalen Fundament. Hohe Energiepreise und Strukturprobleme belasteten weiter die Wirtschaft.
2: Die Zahlen der letzten Monate zeigen es, mit der deutschen Wirtschaft geht's aufwärts. Und dieser Trend ist ungebrochen. Im September ist der IFO-Geschäftsklima-Index zum 5. Mal gestiegen. Und zwar von 88,8 auf 89,9%. So hoch war er schon lange nicht mehr. Christine Bergmann hat die Einzelheiten.
3: Die Erholung der deutschen Wirtschaft setzt sich fort, sagt IFO-Präsident Clemens Fuest. Und verantwortlich dafür ist zum einen der Staat. Die Sonderprogramme für Verteidigung und Infrastruktur kommen jetzt in der Wirtschaft an.
4: Das sehen wir zum Beispiel in der Verteidigungsbranche, läuft's besser.
3: Aber, und das stimmt optimistisch, es sind eben nicht nur die Staatsausgaben, sagt Clemens Fuest.
4: Wir sehen auch eine gewisse Stabilisierung bei den Exporten, insbesondere nach Europa und in der Elektrobranche beispielsweise sehen wir, dass doch Geld ausgegeben wird für Elektrifizierung, für Digitalisierung. Da tut sich also ein bisschen was.
3: Allerdings sei die Erholung nicht in allen Branchen zu spüren, selbst innerhalb der Industrie nicht. Hier sei die Entwicklung zweigeteilt. In der Autoindustrie laufe es weiterhin schlecht. Fuest spricht deshalb von einem Aufschwung mit angezogener Handbremse in der Industrie. Und auch die Stimmung im Handel und in der Bauindustrie bleiben auf einem eher niedrigen Niveau.
2: Die Autoneuzulassungen in der EU sind in den ersten 8 Monaten des Jahres gestiegen. Vor allem der Verkauf von Elektro- und Hybridautos legte dank staatlicher Förderung kräftig zu. Sabrina Fritz aus Brüssel.
1: Jedes 5. Auto in Europa ist inzwischen ein Elektrofahrzeug. Zu diesem Ergebnis kommt der Europäische Automobilverband ACEA. Vor allem in Frankreich, Deutschland und Dänemark ist die Nachfrage nach batteriebetriebenen Autos hoch. Für die europäischen Hersteller ist das nur bedingt eine gute Nachricht, denn immer mehr E-Fahrzeuge werden in China hergestellt. Chinesische Hersteller haben inzwischen einen Marktanteil von rund 10%. Experten sehen einen Grund für die höhere Nachfrage nach E-Autos in den Subventionen, die in vielen Ländern gezahlt werden. Auch die steigenden Benzinpreise könnten viele Autofahrer dazu veranlassen, umzusteigen. Entsprechend ist der Anteil an Benzin- und Dieselfahrzeugen in Europa weiter zurückgegangen. Betrachtet man das gesamte Jahr 2026, sind bislang 21% weniger Autos mit Verbrennungsmotor zugelassen worden als noch vor einem Jahr. Von den deutschen Herstellern hat Mercedes im August mehr Autos in Europa verkauft als im vergangenen Jahr. Auch Tesla legte auf Europas Straßen deutlich zu. VW musste dagegen einen Rückgang hinnehmen.
2: Die Preise für Wohnimmobilien in Deutschland steigen deutlich langsamer. Häuser und Wohnungen verteuerten sich von April bis Juni um durchschnittlich 0,6% im Vergleich zum Vorjahreszeitraum, wie das Statistische Bundesamt mitteilte. Damit schwächte sich der Preisauftrieb bereits das 5. Quartal in Folge ab. Es gibt ja eigentlich gute Nachrichten aus der Wirtschaft. Die Stimmung steigt. Die Wirtschaftsforschungsinstitute heben ihre Wachstumsprognose an. Der Ölpreis steigt aber weiter. Und so verkaufen die Anleger Aktien. Der DAX sinkt. Aus unserem Börsenstudio Michel Gödemeier.
22: Damit setzt der deutsche Leitindex seine Verluste vom Vortag fort. Gestern hatte der DAX 0,7% verloren. Für die Anleger bleibt vor allem der Ölpreis wichtig. Es gibt neue Hoffnungen auf diplomatische Bemühungen zur Beendigung des Iran-Kriegs. Ein hochrangiger iranischer Vertreter hat erklärt, die Diplomatie müsse fortgesetzt werden. Das schürt die Hoffnung auf eine Annäherung zwischen Iran und den USA. Der Ölpreis ist deshalb heute leicht gefallen, liegt aber weiterhin hoch bei mehr als $100 je Barrel. Auch die Anleihemärkte sorgen für Verunsicherung. Die Renditen steigen wieder deutlich. Das erhöht den Druck auf die Aktienmärkte, weil damit auch die Finanzierungskosten für Unternehmen steigen. Aus Asien kommen derweil gemischte Signale. In Japan legte der Nikkei nach der längeren Feiertagspause um fast 1% zu. Rückenwind kommt unter anderem vom Boom bei Aktien aus dem Bereich künstliche Intelligenz. In China dagegen geben die Kurse nach. Im Mittelpunkt steht dort das Treffen von Chinas Präsident Xi Jinping mit US-Präsident Donald Trump in Washington. Schon im Vorfeld haben die USA die Aussetzung zusätzlicher Zölle auf chinesische Waren um 2 Monate verlängert.
2: So viel Wirtschaft für jetzt. Die Zeit gleich 11.59 Uhr.
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23: Mit Florian Rudolph einen schönen Donnerstagmittag. In Deutschland gibt es zu wenig Organspender. Deshalb sucht die Politik schon seit einiger Zeit nach einer Neuregelung, die die Akzeptanz erhöht. Jetzt diskutiert der Bundestag das Modell der Widerspruchslösung. Demnach würde jeder Mensch nach dem Tod automatisch Organspender. Es sei denn, man hat zu Lebzeiten aktiv widersprochen. Diese wie viele andere Modelle ist umstritten und entsprechend emotional wird darüber diskutiert. Darüber berichten wir hier in der kommenden halben Stunde. Der Donnerstag in SWR aktuell. Schön, dass Sie dabei sind.
9: 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Das Wetter für den Südwesten.
23: Vorübergehend haben wir dichte Wolken, zwischendurch Sonne am späten Nachmittag und gegen Abend von Nordosten her freundlicher. Die Höchstwerte 15 bis 24 Grad bei böigem Nordwestwind. In der Nacht überall aufklarend, Abkühlung auf 8 bis 0 Grad, örtlich Bodenfrost und Nebel.
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10: Um 12 Uhr mit Marc Wengschick. Der Bundestag hat erstmals über die Pläne der schwarz-roten Koalition für eine Reform der Nachrichtendienste debattiert. Bundesinnenminister Dobrindts Gesetzentwurf sieht unter anderem vor, dass die Nachrichtendienste künftig die Möglichkeit bekommen, Bedrohungen aus fremden Ländern aktiv durch Gegenangriffe zu bekämpfen. Eva Huber aus Berlin.
6: In bestimmten Fällen sollen sie zum Beispiel bei einem Hackerangriff sozusagen zurückhacken und die IT der Angreifer zerstören dürfen. Außerdem sollen sie unter engen Voraussetzungen Wohnungen heimlich betreten dürfen und Spähsoftware auf Computern und Handys installieren können. Die AfD sieht einen Spitzelstaat. Die Linke fürchtet, dass die Nachrichtendienste in Zukunft mit KI Daten auswerten und Persönlichkeitsprofile erstellen könnten. Die Grünen finden mehr Befugnisse für den Auslandsnachrichtendienst prinzipiell gut, haben aber Bedenken beim Verfassungsschutz im Inland.
10: Im Moment berät der Bundestag in erster Lesung über eine Neuregelung der Organspende. Eine fraktionsübergreifende Gruppe will erreichen, dass jeder automatisch Organspender wird, der nicht ausdrücklich widerspricht. Zudem beschäftigt sich der Bundestag heute noch mit den Plänen für eine höhere Tabaksteuer und geringere Kosten für den Führerschein. Die führenden Wirtschaftsforschungsinstitute in Deutschland haben ihre Wachstumsprognose für das laufende Jahr angehoben. Sie erwarten in ihrer gemeinschaftlichen Herbstprognose eine Zunahme des Bruttoinlandsprodukts um 1,3%. Die Erholung falle damit etwa doppelt so stark aus wie noch im Frühjahr erwartet. Damals lag die Prognose bei 0,6%. In Würzburg haben zu Beginn der Agrarministerkonferenz von Bund und Ländern hunderte Landwirte demonstriert. Sie forderten dabei mehr Hilfe von der Politik. Die Bauern leiden nach eigenen Angaben unter niedrigen Erzeugerpreisen, hohen Kosten, überbordender Bürokratie und einer schwachen Ernte wegen der Trockenheit im Sommer. Die Minister beraten heute und morgen, wie die finanzielle Situation von Landwirten verbessert werden kann. Unter anderem geht es um weniger strenge Vorschriften beim Düngen und bei der Tierhaltungskennzeichnung. US-Präsident Trump muss die von ihm ausgeschlossenen Medien CNN, MS Now und Politico vorerst wieder ins Weiße Haus lassen. Ein Bundesrichter kippte das Zutrittsverbot, das Präsident Trump verhängt hatte. Die Verfügung gilt für 14 Tage. Der Bundesrichter sagte, der Ausschluss der Medien sei vermutlich verfassungswidrig und verstoße gegen die Pressefreiheit. Trump hatte die Medien am Freitag aus dem Weißen Haus ausgeschlossen, mit der Begründung, sie würden Lügen verbreiten. Vor der Vollversammlung der Vereinten Nationen hat die Übergangspräsidentin von Venezuela, Rodriguez, Wahlen in ihrem Land angekündigt. Sie sprach wörtlich von einem Übergang zur vollständigen Demokratie. Zu einem möglichen Wahltermin sagte sie nichts. Sie habe aber Gespräche mit der Opposition aufgenommen. Die prominenteste Oppositionspolitikerin und Friedensnobelpreisträgerin Machado wird daran nicht teilnehmen. Sie wird nach eigenen Angaben an der Rückkehr nach Venezuela gehindert. Machado hatte das Land vor 2 Jahren verlassen, damals noch unter Präsident Maduro. Der wurde im Januar von den USA entführt, in die USA gebracht und wegen Drogenhandels angeklagt. Berlin zieht seine Bewerbung um Olympische und Paralympische Spiele zurück. Der noch regierende Bürgermeister Wegner hat entsprechende Medienberichte bestätigt. Er machte die linken Spitzenkandidatin Ehralp für den Schritt verantwortlich. Nach Äußerungen von ihr hätten ihm Vertreter von Spitzensportverbänden signalisiert, dass die Stadt keine Chance mehr habe, so der CDU-Politiker. Linke und Grüne in Berlin lehnen die Olympiapläne als zu teuer ab. Beide Parteien könnten zusammen mit der SPD im Abgeordnetenhaus bald die neue Regierung bilden. Jetzt bleiben nur noch München und die Region Köln-Rhein-Ruhr als mögliche Olympiakandidaten für die Spiele 2036, 40 oder 44 übrig. SWR-Nachrichten, Redaktion Petra Mohr und Stefan Bosch. Das Wetter in Baden-Württemberg und Rheinland-Pfalz. Heute zieht eine schwache Kaltfront durch. Die Vorhersage: am Nachmittag teils dichte Wolken, von Nordosten her wieder zunehmend sonnig. Höchstens 15 bis 24 Grad, dabei böiger Nordwestwind. In der Nacht ist es klar und kühlt auf 8 bis 0 Grad ab. Örtlich ist Bodenfrost möglich, teilweise bildet sich Nebel. Die Zeit: es ist 12.05 Uhr.
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23: Mit Florian Rudolph einen schönen Donnerstagmittag. Die deutsche Wirtschaft wächst wieder schneller. Die Forschungsinstitute verdoppeln ihre Prognose. Organspende. Der Bundestag diskutiert die Widerspruchslösung und warum eine globale KI-Regulierung nötig, aber unrealistisch ist. Darum geht es bis 12:30. Auf einmal reden alle vom Wachstum. Nach und nach haben Deutschlands Wirtschaftsforschungsinstitute ihre Erwartungen angehoben. Heute Vormittag haben sie in Berlin ihre Gemeinschaftsprognose vorgelegt und die fällt deutlich besser aus als noch im Frühjahr. Da rechneten sie mit 0,6% in diesem und 0,9% im nächsten Jahr. Jetzt sind es 1,3% für das laufende Jahr und 1,1% für 2027. Michael Wegmer aus unserer Wirtschaftsredaktion, woher kommt der Optimismus?
8: Ja, wirklich überraschend ist das Herbstgutachten jetzt nicht. Sie haben es ja angedeutet, wenn viele Forschungsinstitute ihre Einzelprognosen anheben, teils verdoppeln oder verdreifachen, dann geht natürlich auch die Gemeinschaftsprognose nach oben. Und die Gründe dafür sind immer dieselben. Erstens überraschend starke deutsche Exporte im ersten Halbjahr. Europa hat mehr deutsche Waren gekauft als gedacht, aber auch die Exporte in die USA haben sich erholt, nachdem sich der Zollstreit ein bisschen beruhigt hat. Zweitens höhere Staatsausgaben für Infrastruktur und Verteidigung. Das IFO-Institut nennt ein Plus von 40 Milliarden Euro für die deutsche Wirtschaft, allein durch die deutsche Finanzpolitik. Und der dritte Punkt, geopolitische Krisen, also ganz konkret der Iran-Konflikt oder der Energiepreisschock, wie das viele formulieren, der hat im Moment weniger Auswirkungen auf die Wirtschaft als am Anfang des Jahres befürchtet.
23: Bevor wir uns diesen dritten Punkt genauer anschauen, Energiepreisschock, heißt das jetzt alles, wir sind einfach zu negativ in Deutschland? Die Lage ist vielleicht gar nicht so schlecht, wie wir sie empfinden?
8: Aus meiner Sicht gibt es einen Unterschied zwischen Staat und Privathaushalt. Dass die Wirtschaft jetzt stärker wächst, das hat viel mit dem Bereich Staat zu tun. Zum Beispiel mit den genannten Investitionen, mit öffentlichen Ausgaben. Davon merken die Privathaushalte nicht unbedingt was. Hier ist das Bild gemischt. Die Reallöhne sind zwar zuletzt gestiegen, aber natürlich steigt auch die Inflation, die Teuerung. Und deshalb stagnieren die privaten Ausgaben, stagniert der private Konsum, der eine ganz wichtige Säule für das Bruttoinlandsprodukt ist. Einfach weil viele Deutsche weniger ausgeben, aus Angst, dass die Inflation noch weiter steigen könnte. Wir sparen also. Auch der Arbeitsmarkt vermittelt gerade wenig Sicherheit. Mehr als 3 Millionen Menschen sind arbeitslos. Die Zahl der sozialversicherungspflichtigen Beschäftigung ist zurückgegangen. Gerade gestern haben wir darüber gesprochen, dass es immer weniger Jobangebote für Berufseinsteiger gibt. Deshalb sind diese Prognosen aus meiner Sicht so ein Stück zweigeteilt. Ja, das Bruttoinlandsprodukt, also unsere Gesamtleistung, wächst, aber viele Privathaushalte merken davon nichts oder zumindest nicht viel.
23: Und genau dazu passt ja auch, dass die Wirtschaftsforscher sagen, der Energiepreisschock hat weniger Auswirkungen als gedacht. Das kann man sich jetzt nicht wirklich vorstellen, wenn man gerade von der Tankstelle kommt. Wie ist diese Aussage zu deuten?
8: Erstens messen sich die Institute an ihren eigenen Vorhersagen. Und da waren die Befürchtungen im Frühjahrsgutachten deutlich größer. Also diese Aussage heute bedeutet, es ist jetzt nicht so schlimm gekommen, wie wir gedacht haben. Und ja, auch das bezieht sich zweitens wieder auf den Gesamtstaat, auf Deutschland. Weil andere Faktoren, wie die guten Exporte, dafür gesorgt haben, dass hohe Energiepreise noch nicht so große Bremsspuren im Bruttoinlandsprodukt hinterlassen haben. Und wenn wir jetzt zum Beispiel die Lage mit der Energiekrise 2022 vergleichen, als Russland seine Gaslieferungen eingestellt hat, dann sind wir von so einer Krise noch weit entfernt. Inflation damals 2022 im Jahresdurchschnitt 6,9%. Privathaushalte sind natürlich jetzt auch schon trotzdem betroffen, vor allem durch Sprit. Ein Pendler mit einem Diesel und 30 Kilometer Arbeitsweg einfach, der zahlt knapp 50 Euro pro Monat mehr als vor dem Iran-Krieg. Und der Winter kommt ja erst noch, also Gas, Heizöl, Pellets, das wird sich ja erst alles noch stärker auswirken, wenn es kalt ist.
11: Was heißt das für die Wirtschaft in den kommenden Monaten und im nächsten Jahr? Das Herbstgutachten ist ja auch für 2027 ganz zuversichtlich.
8: Ja, jetzt schon im dritten Quartal hat sich die Wirtschaft wieder etwas abgeschwächt. Das liegt unter anderem am Niedrigwasser der Flüsse, das zum Beispiel die chemische Industrie belastet. Und wie es weitergeht, hängt tatsächlich sehr stark an den Energiepreisen. Ein Zitat aus dem Herbstgutachten: Der Aufschwung steht auf einem schmalen Fundament, denn hohe Energiepreise belasten. Bisher haben sich ja Sprit und Heizöl kaum auf andere Verbraucherpreise ausgewirkt. Die flächendeckenden sogenannten Zweitrundeneffekte, die sind ausgeblieben. Da ist fraglich, ob das lange so bleibt. Selbst wenn die direkten Energiekosten rausgerechnet werden, geht das IFO-Institut von einer steigenden Inflation im kommenden Jahr aus. Und dass die Wirtschaft trotzdem wachsen könnte, das kann laut Gutachten 2027 an einer robusten Weltwirtschaft liegen, also starke Nachfrage für Deutschland, und an Investitionen für den Wohnungsbau.
11: Aufschwung mit Schönheitsfehlern, Michael Wegmer über das Herbstgutachten der führenden Wirtschaftsforschungsinstitute. Institute. Sie gehören nicht zu den üblichen Rednern bei den Vereinten Nationen, die Vertreter großer US-amerikanischer Tech-Konzerne. Jetzt haben die Chefs von KI-Unternehmen vorm Weltsicherheitsrat vor den Risiken ihrer eigenen Technologie gewarnt. Die Diskussion um die Gefahren durch künstliche Intelligenz ist auf der globalen Ebene angelangt. Das ist nur folgerichtig, warnen die Macher von KI ja vor einer existenziellen Gefahr für die gesamte Menschheit. Gerade ist Chinas Präsident Xi zu Besuch bei Trump. Das Thema KI wird voraussichtlich auch angesprochen. Aber Biden geht der mögliche strategische Vorteil vor Sicherheit. Und so haben Appelle, KI weltweit zu regulieren, wie derzeit kaum Chancen, wie Heidi Radwilers ARD-Finanzredaktion berichtet.
12: Eine KI, die sich verselbstständigt und die Menschheit letztlich vernichten könnte. Solche Schreckensszenarien halten die meisten Experten zwar für übertrieben, aber sagt Barbara Engels vom IW Köln, die grundsätzlichen Sicherheitsbedenken bei künstlicher Intelligenz sind nachvollziehbar.
13: Der gefährliche Wettlauf um immer leistungsfähigere KI-Systeme ist real. Unternehmen stehen unter hohem Wettbewerbsdruck und haben deshalb einen Anreiz, schneller mit einem bestimmten Modell auf den Markt zu gehen, als es vielleicht für gründliche Tests und Sicherheitsvorkehrungen sinnvoll wäre.
12: Deshalb brauche es verbindliche Sicherheitsanforderungen und unabhängige Prüfungen, und zwar weltweit. Ansätze gibt es bereits, erklärt KI-Expertin Engels.
13: Wir haben in der EU ja mit der KI-Verordnung durchaus schon eine Regulierung, die sich Hochrisikosysteme anschaut. Das Problem ist, diese Regulierung ist ja noch nicht in Anwendung. Die wurde dann nochmal verschoben auf das nächste Jahr.
12: Außerdem, die EU gilt als ambitioniert bei KI-Regulierung. Wichtige Player wie die USA oder China scheuen dagegen die Reglementierung. Und Experten monieren, dass zwar in verschiedenen Ländern, mittlerweile auch in Deutschland, KI-Sicherheitsinstitute gegründet worden seien, die aber oft lediglich beratend tätig seien. Im Grunde machtlos. Diese Woche nun haben zur UN-Generalversammlung rund 20 Regierungschefs die UN-Mitgliedstaaten aufgefordert, die Einrichtung einer internationalen Institution zu prüfen, die KI-Standards setzen und deren Einhaltung überprüfbar machen soll. IW-Ökonomin Engels meint:
13: Um die Risiken von KI zu minimieren, ist es nötig, dass alle mitmachen.
12: Doch hier liegt das Problem. Es tobt ein Kampf um die Vorherrschaft bei KI, der Zukunftstechnologie schlechthin. Die USA führen, doch China hat extrem aufgeholt. US-Präsident Trump will keine KI-Regulierung, obwohl US-amerikanische KI-Firmen jüngst selbst eine allgemeine Drosselung des Entwicklungstempos vorgeschlagen haben, weil das mörderische Tempo eben nur mit Milliardeninvestitionen gehalten werden kann. Christian Rieck beschäftigt sich an der Frankfurt University of Applied Sciences auch mit KI. Er versteht den Wunsch.
15: Da kann ich mir vorstellen, dass es aus einer wirtschaftlichen Sicht vollkommen sinnvoll ist. Ob die Chinesen bei sowas mitmachen, das halte ich für sehr unwahrscheinlich. Selbst wenn die es vielleicht sagen würden, dass sie mitmachen, bin ich mir relativ sicher, dass die in Hinterzimmern einfach weiterentwickeln würden. Also das Ganze ist, glaube ich, auch von der Sicht nicht wirklich durchsetzbar.
12: Regulierung, ob nun lokal oder global, werde zudem erschwert, weil KI-Entwicklung einfach sei.
15: Also bei KI können im Grunde genommen ein paar fähige Studenten, wenn die an vernünftige Hardware drankommen, die gar nicht mal irrwitzig teuer ist, können die da ja schon mitspielen in dem ganzen Spielchen. Und selbst wenn das heute nicht zu einer fürchterlich leistungsfähigen KI führt, wird sich das in wenigen Jahren ändern. Da werden Sie das mit ganz normaler, handelsüblicher Hardware hinkriegen. Und die Frage ist, wie wollen Sie denn das durch eine Regulierung eindämmen? Also das halte ich schon konzeptionell für völlig aussichtslos.
12: Ob und wie KI sinnvoll reguliert werden kann, das dürfte eine der Kernfragen für Politik und Wirtschaft werden.
23: Der Bericht von Heidi Radwilas. Und gerade wieder zeigt ein jetzt bekannt gewordener Fall, wie begründet die Sorge vor einer unkontrollierbaren KI ist. Australien meldet nämlich einen Hackerangriff auf eine Website der Regierung, durchgeführt von einem autonomen KI-Programm des US-Unternehmens OpenAI. Man stelle sich bloß vor, das Ziel wäre nicht ein verbündetes oder befreundetes Land, sondern beispielsweise China oder andersrum. Die Einzelheiten zur neuen KI-Attacke von unserem Korrespondenten Florian Barth.
14: Nach Angaben von Australiens Premierminister Anthony Albanese ereignete sich der Vorfall bereits im Juni. OpenAI habe die australische Regierung aber erst vor 2 Wochen auf den Vorfall aufmerksam gemacht. Die Softwareprogramme der KI haben sich offenbar Zugang zum Portal für medizinische Statistiken einer Regierungsbehörde verschafft. Allerdings sei nicht auf sensible Gesundheitsdaten und Statistiken zugegriffen worden, auch nicht auf Patientendaten. Ein Schwarm bösartiger KI-Agenten von OpenAI scheint selbstständig und ungesteuert zusammengearbeitet zu haben, um Cybersicherheitsvorkehrungen zu umgehen. Das Unternehmen OpenAI teilte in einer Stellungnahme mit, unsere KI-Modelle haben Aktionen ausgeführt, die wir nicht beabsichtigt hatten. Die Ermittlungen dauern in Australien noch an. Unter anderem wollen Spezialisten herausfinden, welche anderen Regierungssysteme noch betroffen sein könnten. Premierminister Albanese sagte, er habe gegenüber OpenAI-Chef Sam Altman die große Besorgnis Australiens über den Vorfall zum Ausdruck gebracht. Außerdem sei er enttäuscht, dass das Unternehmen viel zu lange gebraucht habe, um die Regierung über die Ereignisse zu informieren.
23: Florian Barth. In diesem Moment warten etwa 8.500 Menschen in Deutschland auf ein lebensrettendes Spenderorgan. Dabei ist der Bedarf deutlich größer als das Angebot. Jährlich gibt es nur etwa 1.000 Organspender und deshalb diskutiert die Politik schon eine ganze Weile über Wege, für mehr Organspenden und mehr Akzeptanz zu sorgen. Denn aktuell gilt, eine Organentnahme ist nur zulässig, wenn der Verstorbene zu Lebzeiten ausdrücklich zugestimmt hat oder Angehörige in seinem Sinne einwilligen. Ein vor 2,5 Jahren gestartetes Online-Register brachte nicht den erhofften Anstieg der Spenderzahlen. Und heute wird im Bundestag wieder intensiv über das Thema gesprochen. Es geht um die Widerspruchslösung. Jan-Friedrich Willems in Berlin. Was hat es damit auf sich?
16: Also bei der Widerspruchsregelung gelten alle Erwachsenen automatisch als Spender nach ihrem Tod, es sei denn, sie haben aktiv widersprochen, ihre Organe spenden zu wollen. Damit ist die Widerspruchslösung so ein bisschen das Gegenteil von dem, was jetzt gerade gilt, nämlich die Zustimmungsregelung. Die besagt, dass niemand automatisch Spender ist, sondern aktiv zustimmen muss, dass nach dem eigenen Tod Organe entnommen werden dürfen. Die Widerspruchslösung ist jetzt auch kein ganz neues Modell. Das wird zum Beispiel schon in Frankreich, Spanien oder Österreich genutzt. Und auch bei uns gab es mehrere Anläufe, das zu etablieren. Und der letzte Versuch ist vor 6 Jahren gescheitert.
23: Mit welchen Argumenten begründen die Befürworter denn den Vorstoß?
16: Ja, die SPD-Abgeordnete Sabine Dittmer, die Widerspruchslösung mit in den Bundestag eingebracht hat, die hat es eben so formuliert.
17: Ist es einem Erwachsenen, einwilligungsfähigen Menschen zuzumuten, sich selbst mit der Frage auseinanderzusetzen, statt sie im Ernstfall seinen Angehörigen zu hinterlassen? Und ich sage ja. Denn Organspende kann jede und jeden von uns betreffen. Jeder von uns kann morgen auf ein Spenderorgan angewiesen sein.
16: Und genau dieses Argument lässt sich auch mit Zahlen unterfüttern, denn es gibt in Deutschland zu wenig Spender. Bei uns kommen auf 1 Million Einwohner rund 12 Spenderinnen und Spender. Das kann man mal in Relation setzen im internationalen Vergleich. Da liegt Deutschland nämlich weit abgeschlagen auf einem der hinteren Plätze. An der Spitze stehen da Spanien oder die USA zum Beispiel mit fast 50 Spendern pro 1 Million Einwohner. Naja, und diese geringe Spendebereitschaft schlägt sich dann logischerweise auch in den Transplantationszahlen nieder. Sie haben es eben selbst erwähnt, in Deutschland warten mehr als 8.500 Menschen auf ein Organ. Und hunderte Menschen sterben halt jedes Jahr auf der Warteliste, weil kein neues Organ reinkommt.
23: Mit der Widerspruchslösung gibt es denn da schon Erfahrungen bei unseren Nachbarn wie Frankreich oder Österreich?
16: Ja, man muss festhalten, dass das System in den von Ihnen genannten Frankreich und Österreich, aber auch in Spanien sehr viel besser läuft als bei uns. Um eine Vergleichszahl zu nennen, in Österreich zum Beispiel wartet man im Schnitt nur 3 Jahre auf eine Spenderniere, in Deutschland 10 Jahre. Allerdings muss man dazu sagen, dass auch die Widerspruchslösung nicht die alleinige Lösung war. Wenn wir mal zu Spanien wechseln, nach Spanien schauen, zum Spitzenreiter. Da wird die Widerspruchslösung durch ein Gespräch mit den Angehörigen Verstorbener ergänzt. Die können also immer noch Nein sagen. Aber diese Ansprache und die Miteinbeziehung, die machen eben doch einen Unterschied. Und zusätzlich dazu sind in Spanien auch Transplantationskoordinatoren in allen Krankenhäusern im Einsatz, die für eine schnelle Organspende sorgen können. Also das zeigt, es braucht mehr als nur eine Widerspruchs- oder Zustimmungslösung, sondern einfach eine andere Kultur.
0: Wie sind die Argumente der Gegner?
16: Die Gegner schlagen vor, dass wir bei der Zustimmungsregelung bleiben sollen, aus dem Gedanken heraus, dass eine solche Entscheidung, also für die Spende der eigenen Organe, dass die einfach zu groß ist, als durch so eine Nicht-Widersprechen, dass man die dadurch treffen sollte. Die geringe Spenderzahl ist aber natürlich auch in deren Augen ein Problem und deshalb möchten sie trotzdem eine kleine Reform anstoßen. Sie schlagen zum Beispiel vor, dass jede Bürgerin und jeder Bürger zeitnah nach dem 18. Geburtstag aufgefordert werden soll, sich dazu zu äußern, ob man Spender werden will oder eben nicht. Es soll auch eine Aufklärungskampagne geben. Also man kommt da mehr über den Weg, mehr Aufmerksamkeit für das Thema zu generieren.
0: Bis wann will der Bundestag sich jetzt für ein Modell entscheiden?
16: Also der grobe Zeitplan sieht vor, dass der Bundestag noch in diesem Jahr für die eine oder andere Variante stimmt. In welche Richtung es aber genau geht, das ist noch total offen. Beide Vorschläge wurden ja überfraktionell eingebracht, also nicht von Regierungsparteien gegen Opposition.

0: auch einlegen dagegen, aber bei vielen geht das einfach unter, glaube ich, und da würde man viel mehr Leute abholen.
1: Ich finde es gut, weil, glaube ich, viele zu faul sind, sich aufzuraffen. Ja, es ist eigentlich nur was Gutes.
2: Ich verstehe, dass viele Leute ein bisschen Bauchschmerzen mit dem Gefühl haben, aber es gibt viele andere europäische Länder, die das seit Jahren haben, wo das super funktioniert. Und der Punkt ist ja, wenn du das nicht willst, dann kannst du ja immer noch Nein sagen.
3: Die Widerspruchslösung bei der Organspende, das waren Stimmen dazu aus Mainz. SWR Kultur aktuell, 12 Uhr und 22 Minuten. Der Bundestag hat heute Vormittag auch erstmals über die Pläne für eine umfassende Geheimdienstreform beraten. Bundesinnenminister Dobrindt von der CSU sieht in dem Entwurf eine neue Zeitrechnung. Aus dem Sammeln von Informationen würde so eine Abwehr von Gefahren, Anschlägen und Terror. Vorgesehen ist, die Befugnisse von Bundesnachrichtendienst und Bundesamt für Verfassungsschutz deutlich auszuweiten. Außerdem sollen die Geheimdienste die Erlaubnis bekommen, auf drohende Sabotage oder Hackerangriffe ihrerseits aktiv mit Gegenangriffen zu reagieren. Aus Berlin, Philipp Eckstein.
4: Das Wort Reform ist eigentlich zu klein für das, was die Bundesregierung plant. Mehr als 600 Seiten ist der Gesetzentwurf lang und faktisch umfasst er gleich zwei Großreformen. Reform 1, der Deutsche Auslandsnachrichtendienst, der BND, soll deutlich mehr Befugnisse erhalten.
5: Bislang, so ehrlich muss man, denke ich, sein,
4: erklärt dazu Kanzleramtschefin Nina Wagen,
5: haben wir uns zu häufig darauf verlassen, dass unsere Sicherheit von unseren Partnern gewährleistet wird.
4: Also von Geheimdiensten befreundeter Staaten, die Informationen an deutsche Dienste weitergeben. Die CDU-Politikerin Wagen möchte diese Abhängigkeiten verringern.
5: Denn Deutschland und unsere Demokratie sind bedroht.
4: Der BND soll künftig mehr Daten speichern und auswerten dürfen und bei Gefahren auch aktiv eingreifen. Dabei geht es um das Eindringen in Computersysteme, aber auch darum, beispielsweise Waffen, die für Anschläge genutzt werden sollen, unbrauchbar zu machen. Für diesen Teil der Reform gibt es auch aus Teilen der Opposition Zustimmung. Der Grünen-Politiker Konstantin von Notz.
6: Russland greift uns jeden Tag an mit Spionage, Sabotage, Anschlagsversuchen.
4: Sich dagegen besser zu rüsten, findet von Notz richtig. Neben dem Bundesnachrichtendienst BND soll aber auch das Bundesamt für Verfassungsschutz, also der Inlandsnachrichtendienst, deutlich mehr Befugnisse bekommen. Das ist Teil 2 der Reform. Zuständig dafür Bundesinnenminister Alexander Dobrindt von der CSU. Und dem ruft der Grüne von Notz zu.
6: Dass Sie, Herr Dobrindt, die dringende Notwendigkeit dieser Reform, der Stärkung des BNDs, versuchen zu nutzen, um Ihren Inlandsnachrichtendienst, Geheimdienstpläne durchzudrücken, das ist nicht Law and Order, das ist kurzsichtig und es ist ein schwerer Fehler.
4: Gerade dieser Teil der Reform, mehr Befugnisse für den Verfassungsschutz, darunter mehr Möglichkeiten zur Datenausspähung und zum heimlichen Betreten von Wohnungen, sorgt für Diskussionen. Gottfried Curio von der AfD sagt, der Verfassungsschutz werde
7: zur Stasi 2.0 umgebaut.
4: Und so sagt es Curio.
7: Mit Fleiß wird hier die klare Grenze zwischen verdeckter geheimdienstlicher Aufklärung und operativem polizeilichen Eingriff bei Gefahrenabwehr niedergerissen.
4: Auch Clara Bünger von der Linken sieht das Trennungsgebot von Polizei und Nachrichtendiensten in Gefahr.
8: Der Verfassungsschutz soll dürfen, was sonst nur die Polizei darf. Wer so etwas plant, der will eine neue deutsche Geheimpolizei. Und sowas ging noch nie gut, erst recht nicht in Deutschland.
4: Bundesinnenminister Dobrindt zeigt sich bei der Debatte von der Kritik unbeeindruckt.
9: Die gleichen falschen Antworten von links außen und von rechts außen. Wer führt Ihnen beiden eigentlich die Feder?
4: Und der CSU-Politiker bekräftigt.
9: Ja, aus Nachrichtendiensten werden echte Geheimdienste. Aus Informationsbeschaffung über Bedrohungen wird echte Abwehr von Gefahren, Anschlägen und Terror.
4: Nach der Debatte im Plenum wird die Diskussion über die Reform der Nachrichtendienste jetzt in den Bundestagsausschüssen fortgesetzt.
3: Philipp Eckstein aus unserem Hauptstadtstudio. Die Befugnisse der Geheimdienste BND und Bundesamt für Verfassungsschutz sollen massiv erweitert werden. Über die Pläne von Bundesinnenminister Dobrindt hat der Bundestag heute erstmals beraten. Flüsse ziehen Menschen magisch an. Wenn die Sonne scheint, füllen sich die Wiesen rund um Rhein, Mosel und Neckar nicht umsonst mit Touristen und Einheimischen. Auch an der Nahe in Idar-Oberstein war das mal so. Bis die Stadt das Gewässer dann vor rund 40 Jahren unter einer neuen Bundesstraße begraben hat. Und seither fließt der Verkehr flüssiger durchs Tal, aber der Preis war der Verlust der malerischen Flusskulisse.

0: Die damaligen Gegner dieses umstrittenen Projekts sagen, ihre Kritik hat sich bestätigt und die Befürworter sagen, die Nahüberbauung war alternativlos. Christian Altmaier über ein Projekt, das eine Stadt für immer verändert hat.
1: 20.000 Autos rauschen jeden Tag über die B41 durch Idar-Oberstein. Wer von einer Brücke auf den Verkehr hinunterschaut, würde kaum glauben, dass irgendwo tief darunter die Nahe fließt. Vor 40 Jahren hat die Stadt die Straße direkt über den Fluss gebaut und ihn damit sozusagen einbetoniert. Eine Schande, findet Wolfgang Augenstein, damals wie heute, ein großer Kritiker der Naheüberbauung.
2: Für Touristen ist die Stadt jetzt eine andere, als sie früher mal war. Ich will hier jetzt nicht in Nostalgie verfallen, aber wir haben jetzt eine Situation geschaffen mit der Naheüberbauung, die sich auf den Tourismus eher negativ auswirkt, nicht positiv. Ich kann auch nichts mehr daran ändern. Ich muss also damit leben, aber erfreuen kann ich mich daran nicht.
1: Das Projekt war immer umstritten, aber die Stadt im engen Tal drohte im Verkehr zu ersticken. Und eine alternative Trasse für die Straße gab es nicht, sagt Bernhard Becker, damaliger Stadtrat und Befürworter der Naheüberbauung.
3: Das war jeden Tag Stau, Stau, Stau. Und die Leute haben nur geschimpft. Wir haben ja auch uns umgehört und jeder hatte gesagt, jetzt Gegner geben, aber es ist die beste Lösung.
1: Doch diese Lösung hatte einen Preis. Die malerische Flusskulisse mit Blick auf Schloss Oberstein und die Felsenkirche wurde zerstört. Auch der Tourismus ging zurück. In der Fußgängerzone ist nur wenig los, viele Geschäfte stehen leer. Becker glaubt allerdings, dass die Naheüberbauung damit nichts zu tun hat.
3: Ich würde das Gegenteil behaupten. Sie hat der Stadt genutzt. Wir haben hier keine Verkehrsprobleme. Geschäfte schließen überall in Städten, nicht nur Idar-Oberstein.
1: Projektgegner Wolfgang Augenstein meint trotzdem, es hätten Alternativen geprüft werden müssen.
2: Wir haben beispielsweise dafür gekämpft, dass hier an dieser Stelle, wo wir jetzt gerade stehen, der Fluss sichtbar gewesen wäre. Das heißt also, man hätte die Straße auch hier besser aufs Ufer verlegt und hätte zumindest diese Einheit Burg, Felsenkirche, Schloss erhalten.
1: Ändern lässt sich das nach Meinung von Fachleuten ohnehin nicht mehr. Der für die Straßen in Rheinland-Pfalz zuständige Landesbetrieb Mobilität erteilt Gedankenspielen zu einem Rückbau der Bundesstraße eine klare Absage.
4: Die Nahe wieder freizulegen ist aus unserer Sicht kein realistisches Szenario. Die Rückverlegung des Verkehrs in die Stadt und damit eine Rückabwicklung dieses immens teuren Bauprojektes wird sich niemand wünschen und wäre auch nicht bezahlbar. Aus unserer Sicht ist und bleibt die Naheüberbauung alternativlos.
1: Die Naheüberbauung, sie spaltet auch 40 Jahre später die Meinungen in der Stadt. Und es könnten wohl noch 40 weitere Jahre vergehen. Bernhard Becker und Wolfgang Augenstein werden sich in dieser Frage wohl niemals einig werden.
0: Christian Altmaier über die umstrittene Naheüberbauung in Idar-Oberstein. SWR Kultur aktuell. Ich bin Florian Rudolph.

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1: Um 12.30 Uhr mit Christian Rex. Der Bundestag hat erstmals über die Pläne der schwarz-roten Koalition für eine Reform der Nachrichtendienste debattiert. Bundesinnenminister Dobrindts Gesetzentwurf sieht unter anderem vor, dass die Nachrichtendienste künftig die Möglichkeit bekommen, Bedrohungen aus fremden Ländern aktiv durch Gegenangriffe zu bekämpfen. Eva Huber aus Berlin.
2: In bestimmten Fällen sollen sie zum Beispiel bei einem Hackerangriff sozusagen zurückhacken und die IT der Angreifer zerstören dürfen. Außerdem sollen sie unter engen Voraussetzungen Wohnungen heimlich betreten dürfen und Spähsoftware auf Computern und Handys installieren können. Die AfD sieht einen Spitzelstaat. Die Linke fürchtet, dass die Nachrichtendienste in Zukunft mit KI Daten auswerten und Persönlichkeitsprofile erstellen könnten. Die Grünen finden mehr Befugnisse für den Auslandsnachrichtendienst prinzipiell gut, haben aber Bedenken beim Verfassungsschutz im Inland.
1: Im Moment berät der Bundestag in erster Lesung über die Neuregelung der Organspende. Eine fraktionsübergreifende Gruppe will erreichen, dass jeder automatisch Organspender wird, der nicht ausdrücklich widerspricht. Zudem beschäftigt sich der Bundestag heute noch mit den Plänen für eine höhere Tabaksteuer und geringere Kosten für den Führerschein. Die führenden Wirtschaftsforschungsinstitute in Deutschland haben ihre Wachstumsprognose für das laufende Jahr angehoben. Sie erwarten in ihrer gemeinschaftlichen Herbstprognose eine Zunahme des Bruttoinlandsprodukts um 1,3%. Die Erholung falle damit etwa doppelt so stark aus wie noch im Frühjahr erwartet. Damals lag die Prognose bei 0,6%. In Würzburg haben zu Beginn der Agrarministerkonferenz von Bund und Ländern hunderte Landwirte demonstriert. Sie forderten dabei mehr Hilfe von der Politik. Die Bauern leiden nach eigenen Angaben unter niedrigen Erzeugerpreisen, hohen Kosten, überbordender Bürokratie und einer schwachen Ernte wegen der Trockenheit im Sommer. Die Minister beraten heute und morgen, wie die finanzielle Situation von Landwirten verbessert werden kann. Unter anderem geht es um weniger strenge Vorschriften beim Düngen und bei der Tierhaltungskennzeichnung. US-Präsident Trump muss die von ihm ausgeschlossenen Medien CNN, MS Now und Politico vorerst wieder ins Weiße Haus lassen. Ein Bundesrichter kippte das Zutrittsverbot, das Präsident Trump verhängt hatte. Die Verfügung gilt für 14 Tage. Der Bundesrichter sagte, der Ausschluss der Medien sei vermutlich verfassungswidrig und verstoße gegen die Pressefreiheit. Trump hatte die Medien am Freitag aus dem Weißen Haus ausgeschlossen mit der Begründung, sie würden Lügen verbreiten. Vor der Vollversammlung der Vereinten Nationen hat die Übergangspräsidentin von Venezuela, Rodriguez, Wahlen in ihrem Land angekündigt. Sie sprach wörtlich von einem Übergang zur vollständigen Demokratie. Zu einem möglichen Wahltermin sagte sie nichts. Sie habe aber Gespräche mit der Opposition aufgenommen. Die prominenteste Oppositionspolitikerin und Friedensnobelpreisträgerin Machado wird nicht daran teilnehmen. Sie wird nach eigenen Angaben an der Rückkehr nach Venezuela gehindert. Machado hatte das Land vor 2 Jahren verlassen, damals noch unter Präsident Maduro. Der wurde im Januar von den USA entführt, in die USA gebracht und wegen Drogenhandels angeklagt. Berlin zieht die Bewerbung um Olympische und Paralympische Spiele zurück. Der noch regierende Bürgermeister Wegner hat entsprechende Medienberichte bestätigt. Er machte die linken Spitzenkandidatin Erhalb für den Schritt verantwortlich. Nach Äußerungen von ihr hätten ihm Vertreter von Spitzensportverbänden signalisiert, dass die Stadt keine Chance mehr habe, so der CDU-Politiker. Linke und Grüne in Berlin lehnen die Olympiapläne als zu teuer ab. Beide Parteien könnten zusammen mit der SPD im Abgeordnetenhaus bald die neue Regierung bilden. Jetzt bleiben nur noch München und die Region Köln-Rhein-Ruhr als mögliche Olympiakandidaten für die Spiele 2036, 40 oder 44 übrig. Das waren SWR-Nachrichten. Die Redaktion hatten Petra Muhr und Stefan Bosch.
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3: Und da ziehen mal dünne, mal dichtere Wolkenfelder über Rheinland-Pfalz und Baden-Württemberg hinweg. In Ost-Württemberg können ein paar Regentropfen fallen, ansonsten bleibt es aber meist trocken. Später am Nachmittag und gegen Abend setzt sich dann von Nordosten her wieder öfter die Sonne durch. Die Temperaturen liegen dabei zwischen 15 Grad im hohen Westerwald und bis 24 im Markgräfler Land. Der Nordwestwind weht zeitweise dabei recht böig. In der kommenden Nacht klart der Himmel überall auf. Es kühlt ab auf 8 bis 0 Grad, örtlich mit Bodenfrost und Nebel. Die weiteren Aussichten: Morgen haben wir viel Sonne, es wird warm wieder mit 19 bis 25 Grad und auch am Wochenende scheint größtenteils die Sonne. Im nördlichen Rheinland-Pfalz bilden sich auch ein paar Wolken. Spätsommerlich warm bleibt es, am Oberrhein sogar um 30 Grad heiß.
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2: Der erste Kaffee am Morgen, das Händewaschen zwischendurch, die warme Dusche am Abend. Für all das brauchen wir Wasser. Wir nutzen es täglich unzählige Male und doch geht es nie aus, oder? In diesem Sommer hatten viele Flüsse Niedrigwasser. Die Felder sind durch die Hitze braun geworden und waren von der Dürre gezeichnet. Dort fehlte es offensichtlich an Wasser. Aber wo ist es hin? Lässt sich Wasser wirklich verbrauchen und geht es uns irgendwann tatsächlich aus? Diesen Fragen ist MDR-Wissenschaftsredakteur Carsten Möbius nachgegangen und liefert uns in den großen Fragen in 10 Minuten die Antwort.
4: Oliver aus Dresden hat mich gefragt, kann man Wasser eigentlich verbrauchen? Ich musste ein bisschen schmunzeln, denn seit der Grundschule, Klasse 3 oder 4, wissen wir alle, Wasser kommt nicht weg. Wasser verschwindet nicht einfach. Stichwort Wasserkreislauf. Wasser kann man im Wortsinn nicht verbrauchen. Denn wenn ich mir die Hände wasche, verschwindet das Wasser ja nicht irgendwo im schwarzen Loch unserer Milchstraße. Es bleibt auf der Erde. Es fließt durch Flüsse, vielleicht ins Meer, verdunstet, regnet wieder herunter und landet irgendwann wieder bei uns im Wasserhahn. Und trotzdem passt da was nicht zusammen. Denn gleichzeitig erleben wir Dürresommer, die Böden trocknen aus, Flüsse führen wenig Wasser und ständig ist von Wasserverbrauch die Rede. Also, wo ist unser Wasser hin? Ich habe die Frage bekommen und sitze also bei Professor Ralf Merz. Der ist Hydrologe am Helmholtz-Zentrum für Umweltforschung in Halle. Eigentlich bin ich mir ziemlich sicher, dass ich die Antwort schon kenne. Ich stelle die Frage trotzdem rein pro forma. Kann man Wasser überhaupt verbrauchen? Und dann sagt Merz einen Satz, mit dem ich überhaupt nicht gerechnet habe.
5: Ja, physikalisch kann man Wasser verbrauchen. Also verbrauchen heißt, das Wasser verändern, dass es hinterher nicht mehr Wasser ist. Zum Beispiel technisch in der Elektrolyse, dass man Wasserstoff und Sauerstoff erzeugt. Dann ist es nicht mehr Wasser. Oder biologisch, dass Pflanzen Wasser nehmen, um daraus Zucker zu machen zum Wachstum. Also das sind sozusagen für den gesamten Wasserkreislauf geringe Mengen. Aber das ist nicht das, was die Leute im normalen Unterwasserverbrauch meinen. Wasserverbrauch im Allgemeinen heißt, ich habe kein Trinkwasser mehr, ich habe es verbraucht. Das heißt aber, das Wasser ist kein, also ist immer noch Wasser, aber es ist an einem anderen Ort, in einem anderen Aggregatzustand, in einer anderen Qualität, wie wir es gern hätten.
4: Genau darum geht's. Trinkwasser und benutztes Wasser sind für uns eben nicht dasselbe. Für die Natur ist Wasser einfach Wasser. Und plötzlich schießt mir ein völlig verrückter Gedanke durch den Kopf. Wenn wirklich kein einziger Tropfen die Erde verlässt, dann müsste die Erde heute doch, in etwa so viel Wasser haben wie vor 1 Milliarde Jahren. Ich spreche den Gedanken laut aus und Merz, der nickt.
5: Ja, das sollte eigentlich gleich sein, genau.
4: Und damit wird aus dem Wasserkreislauf plötzlich Kopfkino. Dann könnte das Wasser, mit dem ich mir heute Morgen den Mund ausgespült habe, schon mal im Magen eines Dinosauriers gewesen sein?
5: Genau, das könnte sein. Solange ist das im Kreislauf, genau.
4: Okay, das reicht jetzt mit Kopfkino. Ich habe einen Auftrag. Ich will wissen, wenn das Wasser grundsätzlich nicht verschwindet, dann dürfte es doch nicht ausgehen. Wo ist es hin? Wir merken es fast jeden Sommer. Der Boden wird hart, der Rasen braun. Flüsse führen Niedrigwasser. Und genau hier gibt mir Merz einen Satz mit, der ganz einfach ist, der aber die Antwort verändert.
5: Es bringt uns nichts, wenn das Wasser irgendwo zu irgendeinem Zeitpunkt in irgendeiner Form auf der Welt ist, sondern wir brauchen es jetzt sozusagen hier in der richtigen Form und in der richtigen Qualität.
4: Die Frage ist nämlich nicht mehr, ob Wasser verschwindet, sondern warum es ausgerechnet dann woanders ist, wenn wir es brauchen. Merz kommt mit einer Antwort, die wahrscheinlich jeder erwartet hatte. Ich auch. Klimawandel.
5: Und was uns die Modelle zeigen vom Klimawandel ist eben, dass es sozusagen schneller geht, dass die Atmosphäre heißer wird. Das heißt, die kann mehr Wasser als Wasserdampf aufnehmen. Je heißer die Atmosphäre ist, desto mehr Wasser können wir haben.
4: Obwohl die Antwort zu erwarten war, finde ich das ein faszinierendes Bild. Die Atmosphäre bekommt gewissermaßen einen größeren Wassertank. Sie kann heute mehr Wasser aufnehmen als früher. Pro Grad Erwärmung wächst der Tank um etwa 7%. Ich frage Merz deshalb so ein bisschen pointiert, heißt das, Herr Merz, das Wasser, das uns hier fehlt, fällt vielleicht kurze Zeit später im Ahrtal, in Spanien als Sturzregen oder in Bangladesch wieder vom Himmel? Und zwar sofort und alles auf einmal?
5: Ja, könnte man so sagen. Wenn mehr Wasser in der Atmosphäre ist, kann auch mehr Niederschlag fallen, und zwar in kürzerer Zeit.
4: Ist eigentlich logisch. Wenn Wasser nicht wegkommt, dann kann bei uns der Rasen verbrennen und der Boden aufreißen, während anderswo das Wasser in wenigen Stunden vom Himmel stürzt. Das Wasser ist nicht weg, es ist unterwegs. Eigentlich könnte die Geschichte hier zu Ende sein. Der Klimawandel verändert den Wasserkreislauf. Fall gelöst. Aber genau an dieser Stelle überrascht mich Ralf Merz ein zweites Mal. Denn er sagt, der Klimawandel, der ist nur die halbe Geschichte.
5: Deutschland war in den letzten Jahrhunderten ein sehr wasserreiches Land. Und generell haben wir eigentlich unsere Landschaft, also wir sage ich jetzt, das heißt unsere Vorfahren, so umgebaut, dass das Wasser relativ schnell aus der Landschaft geht. Wir haben unsere Flüsse begradigt, das Wasser fließt viel schneller den Rhein oder die Elbe herunter wie vor 300, 400 Jahren, als es viele Mäander gab. Wir haben Auen abgetrennt, Polder gebaut oder Dämme, die das Hochwasser durchrauschen kann. Wir haben sehr viele landwirtschaftliche Flächen entwässert, die ganzen Drainagen, jetzt gerade auch hier im mitteldeutschen Raum, weil wir generell zu viel Wasser hatten und eher weniger Wasser haben wollen.
4: Das hat mich ehrlich überrascht. Wir beklagen heute, dass unser Wasser verschwindet. Dabei haben wir jahrzehntelang alles dafür getan, dass es genau das tut. Nicht nur die Wärme zieht Wasser aus unseren Landschaften. Wenn es kommt, zwingen wir es regelrecht dazu, sofort wieder zu verschwinden. Abzufließen. Und genau deshalb wird plötzlich etwas wichtig, worüber wir sonst kaum nachdenken. Grundwasser.
5: So, das Grundwasser reagiert sehr, sehr langsam. Es waren jetzt Extremfälle, das sagt er 10.000 Jahre, aber es ist grundsätzlich, dauert es immer Tage, Wochen, bis ein Regentropfen, der auf der Boden fällt, reagiert. Und das, genau, das ist jetzt auch sozusagen das Problem, auf das wir aufpassen müssen, dass wir eben nicht zu viel Wasser aus dem Grundwasser rausnehmen, weil das sich nicht schnell auffüllt, sondern weil das einfach hinterherhängt und jahrelang brauchen kann, bis sich das wieder erholt hat.
4: Das heißt, der Regen vom nächsten Wochenende, der löst unser Problem nicht. Grundwasser ist eher ein Langstreckenläufer. Was wir heute verlieren, bekommen wir manchmal erst viele, viele Jahre später zurück. Und jetzt denke ich wieder an meinen Wasserhahn. Weniger baden, kürzer duschen, beim Händewaschen den Hahn früher zudrehen, vielleicht doch lieber einen kleinen Espresso statt eines großen Kaffees. Ich muss gerade ein bisschen schmunzeln. Das Bild mit dem kleineren Kaffee, das gefällt mir, weil ich solche Spartipps eigentlich hasse. Und dann nimmt meine Suche nach unserem Wasser noch einmal eine völlig unerwartete Wendung. Merz spricht plötzlich über Kraftwerke, über Strom, über Rechenzentren, über Kühlwasser.
5: Aber generell haben wir dann auch andere große Wasserverbraucher, wie zum Beispiel Energie. Und irgendwo anders muss das Kraftwerk Strom erzeugen und ja, ich brauche Kühlwasser.
4: Ich sehe vor meinem geistigen Auge die weißen Wolken aus Kühltürmen steigen. Na klar, das ist Wasserdampf. Das ist unser Wasser. Da macht sich gerade ein Teil unseres Wassers auf die Reise. Und über das etwas wärmere Wasser, was zurückläuft, freuen sich vermutlich erstmal die Warmduscher unter den Fischen, die Karpfen vielleicht. Aber lange dürften die auch keine Freude haben, denn je wärmer Wasser wird, desto weniger Sauerstoff kann es speichern. Und dann kommt der Satz, mit dem ich am allerwenigsten gerechnet hätte, denn auch Rechenzentren brauchen unglaublich viel Energie.
5: Also die Frage ist vielleicht in Zukunft nicht so sehr, soll ich jetzt morgens nochmal duschen, sondern soll ich abends Netflix schauen oder nicht?
4: Wo ist also unser Wasser hin? Es ist unterwegs. In der Atmosphäre, im Ahrtal, in Bangladesch. Und es steckt sogar in unserem Streaming-Abend, wenn wir unsere Lieblingsserien schauen. Also, danke, Olli, für die Frage. Ich hätte nie gedacht, dass mich die Suche nach unserem Wasser vom Magen eines Dinosauriers bis zu Netflix führt.
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3: Und das ist der Donnerstagmittag in SWR Aktuell. Ich bin Florian Rudolph und es ist genau 12 Uhr und 45 Minuten, Viertel vor eins.
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6: Ja, es hatte sich angebahnt und war wohl nicht mehr vermeidbar. Berlin hat seine Bewerbung als Austragungsort für Olympische Spiele jetzt offiziell zurückgezogen. Das gab der spürbar enttäuschte, noch regierende Bürgermeister Kai Wegner heute bekannt.
7: Heute ist ein trauriger Tag für Berlin, denn Olympische und Paralympische Spiele wären eine Riesenchance gewesen. Eine Riesenchance für Berlin, eine Riesenchance für Ostdeutschland, eine Riesenchance auch für die nachfolgenden Generationen.
6: Ja, aber der Wahlsieg der Linkspartei, die bereits am Montag klargestellt hat, dass sie die Olympiabewerbung Berlins abwickeln will, war wohl der berühmte Tropfen, der das Fass zum Überlaufen gebracht hat, beziehungsweise die Bewerbung musste zurückgezogen werden. Angela Ulrich berichtet aus Berlin.
8: Es ist vorbei. Der regierende Bürgermeister Kai Wegner sprach von einem traurigen Tag für Berlin. Die Stadt habe die größte Strahlkraft in Deutschland für Olympia gehabt. Doch nach dem Wahlsieg der Linkspartei in Berlin sei der Rückhalt nicht mehr ausreichend gewesen. Natürlich ging es um politische Stabilität, auch bei den Spitzenverbänden des Sports, so Wegner. Man habe die Spiele auch als Signal für mehr Zusammenhalt der ostdeutschen Länder setzen wollen. Leider wurde uns der Stecker gezogen und diese Chance genommen, so Wegner. Berlin wollte die Spiele gemeinsam mit Brandenburg, Mecklenburg-Vorpommern und Sachsen ausrichten. In einem Ranking hatte das Präsidium des Deutschen Olympischen Sportbundes die Stadt allerdings auf den letzten Platz gesetzt, hinter München und die Rhein-Ruhr-Region. Die endgültige Entscheidung, mit welcher Stadt oder Region Deutschland ins Rennen um die Olympischen und Paralympischen Spiele für 2036, 40 oder 44 geht, fällt am Samstag in Baden-Baden.
6: Berliner Olympia aus hier, Hoffnung auf eine Auferstehung von Fußball-Deutschland da. Heute Abend ist Jürgen Klopp erstmals Bundestrainer der Nationalmannschaft, sitzt erstmals auf der Bank gegen die Niederlande in Amsterdam. Und obwohl die Erwartungen an ihn riesig sind, scheint Klopp entspannt.
9: Dieses Spiel ist das erste von hoffentlich ganz vielen, nicht das letzte. Wenn es das letzte wäre, dann würde ich auch jetzt wahrscheinlich Druck spüren. Fühlt sich alles gut und richtig an. Also ist alles in Ordnung. Nervosität, falls die Frage kommt, ist noch keine da. Anspannung wird definitiv kommen. Ich weiß schon, da geht so ein bisschen was.
6: Noch zieht Jürgen Klopp, der mit Mainz, Dortmund und Liverpool Erfolge feierte und jetzt den deutschen Fußball auf Kurs bringen will, also alle Aufmerksamkeit auf sich. Aber sobald der Ball heute Abend rollt, stehen die Spieler im Fokus. Holger Dahl und der Neuanfang in Amsterdam.
10: Der neue Bundestrainer Jürgen Klopp hat in den letzten Tagen viel Aufmerksamkeit auf sich gezogen. Jetzt muss seine neu formierte Mannschaft zeigen, ob der Neuanfang erfolgreich beginnt. Zum Start in die Nations League wird gegen die Niederlande vermutlich mindestens ein Debütant in der Startelf stehen. Freiburgs Philipp Treu wird in Amsterdam als rechter Verteidiger erwartet. Marc-André Ter Stegen hat als neue Nummer 1 seinen Platz im Tor sicher. Auch der Gegner hat einen neuen Trainer. Der Spanier Xavi folgt bei den Niederländern auf Ronald Koeman. Weitere Gegner in der Nations League werden Griechenland und Serbien sein. 4 Spiele stehen insgesamt in den kommenden 11 Tagen auf dem Programm.
6: Die Klopp-Truppe legt also los. Nations League, Anpfiff Niederlande, Deutschland um 20.45 Uhr. 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Die Zeit 12.48 Uhr.
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3: Wenn ab diesem Freitag Papst Leo XIV. Frankreich besucht, wird die katholische Kirche für ein paar Tage wieder im Zentrum der Aufmerksamkeit stehen. Doch sonst sieht's nicht gerade rosig aus für die Kirchen in Deutschland. Sie verlieren an gesellschaftlichem Einfluss und an Mitgliedern. Allein die katholische Kirche 2025 mehr als 300.000. Bei der evangelischen Kirche gab es rund 350.000 Austritte. Wozu brauchen wir noch Kirche? Das ist das Thema diese Woche in unserer Serie.
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3: Immerhin gehören noch rund 45% der Bundesbürger einer christlichen Kirche an und die meisten zahlen auch Steuern dafür, auch wenn die wenigsten regelmäßig in den Gottesdienst gehen. Gleichzeitig scheinen im Alltag und im Umgang miteinander christliche Werte wie Nächstenliebe, Barmherzigkeit und Menschlichkeit immer weniger eine Rolle zu spielen. Martin Geis vom CVJM, dem christlichen Verein junger Menschen in Ludwigshafen, bietet regelmäßig Glaubenskurse für junge Leute an. Mit ihm hat SWR aktuell Moderator Stefan Eich gesprochen.
11: Was genau lerne ich da und wie läuft das konkret ab?
12: Was Sie lernen, ist auf jeden Fall, dass Sie andere Menschen kennenlernen, die möglicherweise genau die gleichen Fragen haben wie Sie selbst. Und die Fragen, mit denen wir uns auseinandersetzen, zu denen wir junge Menschen einladen, das sind so die Kernthemen eines glaubenden Menschen aus unserer Sicht. Also wir fragen ihn am ersten Abend beispielsweise, was glaubst du, und kommen darüber ins Gespräch. Wer war Jesus? Was bedeutet echte Liebe? Wozu soll ich überhaupt mit Gott, auf Gott mich einlassen? Und kann ich eine Beziehung mit Gott leben? Das sind so Fragen, die wir dort stellen und aktiv mit den jungen Menschen besprechen und ins Gespräch kommen.
11: Wer kommt zu Ihnen und warum kommen diese Menschen?
12: Wir laden junge Menschen ein, vor allen Dingen. Das ist unser Auftrag für die Stadt Ludwigshafen. Und wir laden sie ein, sich persönlich Gedanken zu machen über sich selbst und ihren Glauben, wo sie herkommen, wo es hingeht sozusagen, welchen Sinn unser Leben hat. Die Altersspanne, die wir jetzt zuletzt eingeladen haben, war eine Altersklasse so von 12 bis 18 Größenordnung, Jugendliche. Das ist im Moment die Zielgruppe, die wir vor allen Dingen im Fokus haben.
11: Die wenigsten jungen Menschen, lese ich, seien noch in der Kirche organisiert. Wenn jemand einige Zeit in diesem Kurs ist, was erleben Sie, wie diese Menschen sich entwickeln?
12: Das Schöne ist, dass sich die jungen Menschen auf diese Fragen wirklich einlassen. Es entsteht eine sehr offene Atmosphäre, sehr persönliche Atmosphäre, unterstützt auch dadurch, dass wir bei diesen Glaubenskursen auch ein gemeinsames Essen haben. Und dann nach dem Essen oder während dem Essen entstehen schon tolle Gespräche. Nach dem Essen gibt es dann eine kleine Filmsequenz, eine vorbereitete Filmsequenz. Und über diese Filmsequenz entstehen Fragen, auf die wir dann eingehen. Und ja, also letztendlich ist es aus meiner Sicht eine Entwicklung, die die jungen Menschen nehmen, um sich und Kirche vielleicht auf andere Art und Weise, wie sie das gewohnt sind, zu erleben, nämlich sehr persönlich. Eine Beziehung ist möglich zu einem Gott, zu Jesus sozusagen. Das ist spürbar und da entstehen neue Fragen. Und beispielsweise bei uns ist jetzt ein Folgekurs sozusagen aus dem Interesse der jungen Leute entstanden, dass wir uns eine Serie anschauen, die sich nennt The Chosen. Da geht es um das Leben Jesu Christi, eine sehr moderne Art und Weise der Verfilmung, und die kommt bei Jugendlichen sehr gut an.
11: Kommen dann nur junge Menschen zu Ihnen, die sowieso schon eine gewisse Sympathie für die Kirche haben? Oder gibt es das auch, dass ein Atheist vorbeikommt und sagt, ich will mal gucken, wie das bei euch so ist?
12: Das wäre wünschenswert, aber die Realität sieht tatsächlich so aus, dass viele Menschen, so wie Sie es eingangs ja auch schon erwähnt hatten, manche Leute und auch junge Leute haben nicht unbedingt die Bindung an eine Gemeinde, aber sind ein Stück weit glaubenstechnisch, kirchlich, wie auch immer geprägt und sind grundsätzlich neugierig, und die lassen sich dann auch gerne einladen.
3: Soweit Martin Geis vom CVJM Ludwigshafen.
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3: Um 12.53 Uhr mit Andreas Reinhardt.
13: Die deutsche Wirtschaft könnte deutlich stärker wachsen als bisher angenommen. Führende Forschungsinstitute verdoppeln in ihrer Herbstprognose die Wachstumserwartung für das laufende Jahr auf 1,3%. Aus unserer Wirtschaftsredaktion Sabine Geipel.
14: In ihrem Frühjahrsgutachten hatten die Institute noch mit einem Plus von 0,6% gerechnet. Die Erholung wird nach Angaben der Forscher von einer Belebung der Exporte getragen und den staatlichen Ausgaben für Infrastruktur und Verteidigung. Ein andauernder Boom rund um KI könnte aber auch zusätzliche Impulse bringen. Außerdem ist der befürchtete Energiepreisschock infolge des Iran-Kriegs geringer ausgefallen als zunächst befürchtet. Auch für das kommende Jahr wurde die Wachstumsprognose angehoben von bisher 0,9 auf nun 1,1% plus. Aber, so die Warnung der Forscher, der Aufschwung stehe auf einem schmalen Fundament. Hohe Energiepreise und Strukturprobleme belasteten weiter die Wirtschaft.
13: Die Zahlen der letzten Monate zeigen es ja jetzt auch nochmal, mit der deutschen Wirtschaft geht es aufwärts. Und dieser Trend ist ungebrochen. Im September ist der IFO-Geschäftsklimaindex zum fünften Mal gestiegen, diesmal von 88,8 auf 89,9 Punkte. So hoch war er schon lange nicht mehr. Christine Bergmann hat die Einzelheiten.
15: Die Erholung der deutschen Wirtschaft setzt sich fort, sagt IFO-Präsident Clemens Fuß. Und verantwortlich dafür ist zum einen der Staat. Die Sonderprogramme für Verteidigung und Infrastruktur kommen jetzt in der Wirtschaft an.
16: Das sehen wir zum Beispiel in der Verteidigungsbranche, läuft es besser.
15: Aber, und das stimmt optimistisch, es sind eben nicht nur die Staatsausgaben, sagt Clemens Fuß.
16: Wir sehen auch eine gewisse Stabilisierung bei den Exporten, insbesondere nach Europa und in der Elektrobranche beispielsweise sehen wir, dass doch Geld ausgegeben wird für Elektrifizierung, für Digitalisierung. Da tut sich also ein bisschen was.
15: Allerdings sei die Erholung nicht in allen Branchen zu spüren, selbst innerhalb der Industrie nicht. Hier sei die Entwicklung zweigeteilt. In der Autoindustrie laufe es weiterhin schlecht. Fuß spricht deshalb von einem Aufschwung mit angezogener Handbremse in der Industrie. Und auch die Stimmung im Handel und in der Bauindustrie bleiben auf einem eher niedrigen Niveau.
13: Bezahlbares Wohnen ist für viele Menschen ein existenzielles Thema. Nach der Wahl in Berlin kocht es aktuell hoch mit dem Vorstoß der Partei Die Linke. Sie wollen in der Hauptstadt große Wohnungsgesellschaften enteignen, um die Mieten senken und stabil halten zu können. Enteignung von Immobiliengroßkonzernen. Ist das das Mittel der Wahl gegen zu hohe Mietkosten? Damit beschäftigt sich der Plus-Minus-Podcast der ARD in dieser Woche. Frage an Leonie Timm. Die Partei Die Linke will über 200.000 Wohnungen vergesellschaften, damit die Mieten sinken. Um wie viel Prozent könnten denn die Mieten sinken?
17: 16% weniger Miete. Davon geht die Partei Die Linke aus. Diese Zahl hat sie veröffentlicht. Aber das gilt natürlich nur für die Wohnungen, die vergesellschaftet wurden. Ob sich diese niedrigeren Mieten auch auf den Rest von Berlin, auf den Mietspiegel insgesamt, also auch auf andere Wohnungen auswirken würde, das ist unklar. Es gibt Experten, die befürchten sogar das Gegenteil. Der Hauptkritikpunkt der Gegner: es entsteht keine einzige zusätzliche Wohnung. Außerdem hat der Berliner Landesrechnungshof ausgerechnet, dass der Plan der Partei Die Linke mehr als 42 Milliarden Euro kosten könnte. Das ist eine Schätzung, die auf dem Quadratmeterpreis und der durchschnittlichen Größe der Wohnungen beruht. Ökonomen, wie die Vorsitzende der Wirtschaftsweisen, Monika Schnitzer, sagen, dann das Geld lieber dafür ausgeben, dass neue Wohnungen gebaut werden. Eine breite Front gegen das Projekt kommt auch von der Bundesregierung. Die will es per Gesetz verbieten, dass Immobilien auf Landesebene enteignet werden können. Bundeskanzler Friedrich Merz will damit eine Botschaft an internationale Investoren senden. In Deutschland sei es eben nicht so einfach möglich, Privateigentum zu enteignen.
13: Und nur noch der Blick an die Kapitalmärkte, was die Anleger bewegt, weiß Lilli-Marie Hilscher aus unserem Börsenstudio.
18: Der US-Flugzeugbauer Boeing bangt um neue Großaufträge aus China. Vor dem Gipfel von US-Präsident Donald Trump und Chinas Staatschef Xi Jinping waren die Erwartungen eigentlich groß. Die Hoffnung, es werden Verträge für hunderte neue Flugzeuge geschlossen. Beim Treffen der Präsidenten im Mai gab es schon einen ersten Deal über 200 Jets. Boeing-Chef Kelly Ortberg nannte das damals eine erste Tranche. Von bis zu 500 Flugzeugen insgesamt war die Rede. Doch laut Insidern schrumpfen die Hoffnungen auf neue Verträge gerade, wohl auch, weil neue Lieferverträge bei dem Gipfel nicht das Hauptthema sind. Beide Regierungen reden vor allem über andere Themen, etwa Regeln für künstliche Intelligenz und Abkommen zu wichtigen Rohstoffen. Dabei wären neue Verträge für Boeing eigentlich wichtig. China braucht Prognosen zufolge bis 2045 etwa 9000 neue Flugzeuge, mehr als jede andere Region. Doch seit 2017 war Boeing dort fast vom Markt ausgeschlossen. Airbus hat diese Chance genutzt und seine Stellung in China ausgebaut. Ohne neue Lieferverträge dürfte es für Boeing schwer werden, Airbus Vormachtstellung in China anzufechten.
13: Und das war's für diese Stunde aus der Wirtschaftsredaktion. Die Zeit 12.59 Uhr.
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3: Mit Florian Rudolph einen schönen Donnerstagmittag. In Deutschland gibt es zu wenig Organspender. Deshalb sucht die Politik schon seit einiger Zeit nach einer Neuregelung, die die Akzeptanz erhöht. Gerade diskutiert der Bundestag das Modell der Widerspruchslösung. Demnach würde jeder nach dem Tod automatisch Organspender, es sei denn, man hat zu Lebzeiten aktiv widersprochen. Dieses, wie viele andere Modelle, ist umstritten und entsprechend emotional wird darüber diskutiert. Wir berichten hier in der kommenden halben Stunde unter anderem darüber.
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3: Wir haben vorübergehend dichtere Wolkenfelder, zwischendurch Sonne am späten Nachmittag und gegen Abend von Nordosten her, aber insgesamt freundlicher. Die Höchstwerte 15 bis 24 Grad bei teils böigem Nordwestwind. Kommende Nacht überall aufklarend und Abkühlung auf 8 bis 0 Grad, örtlich Bodenfrost und Nebel. Morgen viel Sonne, 19 bis 25 Grad, auch am Wochenende größtenteils sonnig, im nördlichen Rheinland-Pfalz manchmal wolkig, Temperaturen sogar bis 30 Grad.
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1: Um 13 Uhr mit Christian Rex. Der Bundestag hat erstmals über die Pläne der schwarz-roten Koalition für eine Reform der Nachrichtendienste debattiert. Bundesinnenminister Dobrindts Gesetzentwurf sieht unter anderem vor, dass die Nachrichtendienste künftig die Möglichkeit bekommen, Bedrohungen aus fremden Ländern aktiv durch Gegenangriffe zu bekämpfen. Eva Huber aus Berlin.
2: In bestimmten Fällen sollen sie zum Beispiel bei einem Hackerangriff sozusagen zurückhacken und die IT der Angreifer zerstören dürfen. Außerdem sollen sie unter engen Voraussetzungen Wohnungen heimlich betreten dürfen und Spähsoftware auf Computern und Handys installieren können. Die AfD sieht einen Spitzelstaat. Die Linke fürchtet, dass die Nachrichtendienste in Zukunft mit KI Daten auswerten und Persönlichkeitsprofile erstellen könnten. Die Grünen finden mehr Befugnisse für den Auslandsnachrichtendienst prinzipiell gut, haben aber Bedenken beim Verfassungsschutz im Inland.
1: Der Bundestag hat in erster Lesung über die Neuregelung der Organspende beraten. Eine fraktionsübergreifende Gruppe will erreichen, dass jeder automatisch Organspender wird, der nicht ausdrücklich widerspricht. Eine andere Gruppe will an der bisherigen Zustimmungsregel festhalten. Sie fordert aber mehr Informationen und einfachere Wege, um sich als Organspender registrieren zu lassen. Die deutsche Wirtschaft wird in diesem Jahr wohl mehr wachsen als bislang erwartet. In ihrer Herbstprognose rechnen die führenden Forschungsinstitute mit einem Anstieg des Bruttoinlandsprodukts um 1,3%, mehr als doppelt so viel wie noch im Frühjahrsgutachten prognostiziert. Das zusätzliche Wachstum sei vor allem der höheren Exporte und der schuldenfinanzierten Ausgaben für Infrastruktur und Verteidigung zuzurechnen. Die deutschen Banken sind insgesamt gut auf einen globalen Wirtschaftseinbruch vorbereitet. Zu diesem Ergebnis kommt die Aufsichtsbehörde des Bundes, BaFin, nach ihrem Bankenstresstest. Die Institute seien solider aufgestellt, so BaFin-Chef Speer. Einige hätten in dem simulierten Szenario aber die vorgegebenen Kapitalanforderungen nicht einhalten können. Die betreffenden Banken werde man jetzt genauer im Blick behalten. Insgesamt unterzog die BaFin mehr als 1.100 Banken dem Test. Nach der Einladung für den russischen Präsidenten Putin zum G20-Gipfel in den USA hat die Bundesregierung noch nicht über ihr Vorgehen entschieden. Regierungssprecher Cornelius sagte, angesichts des Krieges in der Ukraine gebe es keine Normalität im Umgang mit Russland. Man habe die Einladung für Putin zur Kenntnis genommen und stimme sich jetzt mit den Partnern ab. Putin habe sich bisher nicht geäußert. Die USA hatten ihn gestern zum Treffen der wichtigsten Industrie- und Schwellenländer im Dezember in Miami eingeladen. Vor der Vollversammlung der Vereinten Nationen hat die Übergangspräsidentin von Venezuela, Rodriguez, Wahlen in ihrem Land angekündigt. Sie sprach wörtlich von einem Übergang zur vollständigen Demokratie. Zu einem möglichen Wahltermin sagte sie nichts. Sie habe aber Gespräche mit der Opposition aufgenommen. Die prominenteste Oppositionspolitikerin und Friedensnobelpreisträgerin Machado wird nicht daran teilnehmen. Sie wird nach eigenen Angaben an der Rückkehr nach Venezuela gehindert. Machado hatte das Land vor 2 Jahren verlassen, damals noch unter Präsident Maduro. Der wurde im Januar von den USA entführt, in die USA gebracht und wegen Drogenhandels angeklagt. Berlin zieht seine Bewerbung um Olympische und Paralympische Spiele zurück. Der noch regierende Bürgermeister Wegner hat entsprechende Medienberichte bestätigt. Er machte die linken Spitzenkandidatin Erralp für den Schritt verantwortlich. Nach Äußerungen von ihr hätten ihm Vertreter von Spitzensportverbänden signalisiert, dass die Stadt keine Chance mehr habe, so der CDU-Politiker. Linke und Grüne in Berlin lehnen die Olympiapläne als zu teuer ab. Beide Parteien könnten zusammen mit der SPD im Abgeordnetenhaus bald die neue Regierung bilden. Jetzt bleiben nur noch München und die Region Köln-Rhein-Ruhr als mögliche Olympiakandidaten übrig. SWR Nachrichten, Redaktion Petra Muhr und Stefan Bosch. Das Wetter in Baden-Württemberg und Rheinland-Pfalz. Heute zieht eine schwache Kaltfront durch. Die Vorhersage. Am Nachmittag teils dichte Wolken, von Nordosten her wieder zunehmend sonnig. Höchstens 15 bis 24 Grad, dabei böiger Nordwestwind. In der Nacht ist es klar und kühlt auf 8 bis 0 Grad ab. Örtlich ist Bodenfrost möglich, teilweise bildet sich Nebel. Die weiteren Aussichten. Morgen durchweg sonnig und bis 25 Grad warm. Auch am Wochenende viel Sonne. Die Zeit 13.05 Uhr.
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3: Mit Florian Rudolph einen schönen Donnerstagmittag. Die deutsche Wirtschaft wächst wieder schneller, die Forschungsinstitute verdoppeln ihre Prognose. Organspende, der Bundestag diskutiert die Widerspruchslösung und warum eine globale KI-Regulierung notwendig, aber unrealistisch ist. Darum geht es hier bis 13:30. Auf einmal reden alle von Wachstum. Nach und nach haben Deutschlands Wirtschaftsforschungsinstitute ihre Erwartungen angehoben. Am Vormittag haben sie in Berlin ihre Gemeinschaftsprognose vorgelegt und die fällt deutlich besser aus als noch im Frühjahr. Da rechneten sie noch mit 0,6% in diesem und 0,9% im nächsten Jahr. Jetzt sind es 1,3% für das laufende Jahr und 1,1% für 2027. Michael Wegmer aus unserer Wirtschaftsredaktion, woher kommt der Optimismus?
20: Ja, wirklich überraschend ist das Herbstgutachten jetzt nicht. Sie haben es ja angedeutet, wenn viele Forschungsinstitute ihre Einzelprognosen anheben, teils verdoppeln oder verdreifachen, dann geht natürlich auch die Gemeinschaftsprognose nach oben. Und die Gründe dafür sind immer dieselben. Erstens überraschend starke deutsche Exporte im ersten Halbjahr. Europa hat mehr deutsche Waren gekauft als gedacht, aber auch die Exporte in die USA haben sich erholt, nachdem sich der Zollstreit ein bisschen beruhigt hat. Zweitens höhere Staatsausgaben. Ausgaben für Infrastruktur und Verteidigung. Das IFO-Institut nennt ein Plus von 40 Milliarden Euro für die deutsche Wirtschaft, allein durch die deutsche Finanzpolitik. Und der dritte Punkt, geopolitische Krisen, also ganz konkret der Iran-Konflikt oder der Energiepreisschock, wie das viele formulieren, der hat im Moment weniger Auswirkungen auf die Wirtschaft als am Anfang des Jahres befürchtet.
3: Bevor wir uns diesen dritten Punkt genauer anschauen, Energiepreisschock, heißt das jetzt alles, wir sind einfach zu negativ in Deutschland? Die Lage ist vielleicht gar nicht so schlecht, wie wir sie empfinden?
20: Aus meiner Sicht gibt es einen Unterschied zwischen Staat und Privathaushalt. Dass die Wirtschaft jetzt stärker wächst, das hat viel mit dem Bereich Staat zu tun. Zum Beispiel mit den genannten Investitionen, mit öffentlichen Ausgaben. Davon merken die Privathaushalte nicht unbedingt was. Hier ist das Bild gemischt. Die Reallöhne sind zwar zuletzt gestiegen, aber natürlich steigt auch die Inflation, die Teuerung. Und deshalb stagnieren die privaten Ausgaben, stagniert der private Konsum, der eine ganz wichtige Säule für das Bruttoinlandsprodukt ist. Einfach weil viele Deutsche weniger ausgeben, aus Angst, dass die Inflation noch weiter steigen könnte. Wir sparen also. Auch der Arbeitsmarkt vermittelt gerade wenig Sicherheit. Mehr als 3 Millionen Menschen sind arbeitslos. Die Zahl der sozialversicherungspflichtigen Beschäftigung ist zurückgegangen. Gerade gestern haben wir darüber gesprochen, dass es immer weniger Jobangebote für Berufseinsteiger gibt. Deshalb sind diese Prognosen aus meiner Sicht so ein Stück zweigeteilt. Ja, das Bruttoinlandsprodukt, also unsere Gesamtleistung, wächst, aber viele Privathaushalte merken davon nichts oder zumindest nicht viel.
3: Und genau dazu passt ja auch, dass die Wirtschaftsforscher sagen, der Energiepreisschock hat weniger Auswirkungen als gedacht. Das kann man sich jetzt nicht wirklich vorstellen, wenn man gerade von der Tankstelle kommt. Wie ist diese Aussage zu deuten?
20: Erstens messen sich die Institute an ihren eigenen Vorhersagen. Und da waren die Befürchtungen im Frühjahrsgutachten deutlich größer. Also diese Aussage heute bedeutet, es ist jetzt nicht so schlimm gekommen, wie wir gedacht haben. Und ja, auch das bezieht sich zweitens wieder auf den Gesamtstaat, auf Deutschland. Weil andere Faktoren, wie die guten Exporte, dafür gesorgt haben, dass hohe Energiepreise noch nicht so große Bremsspuren im Bruttoinlandsprodukt hinterlassen haben. Und wenn wir jetzt zum Beispiel die Lage mit der Energie Energiekrise 2022 vergleichen, als Russland seine Gaslieferungen eingestellt hat, dann sind wir von so einer Krise noch weit entfernt. Inflation damals 2022 im Jahresdurchschnitt 6,9%. Privathaushalte sind natürlich jetzt auch schon trotzdem betroffen, vor allem durch Sprit. Ein Pendler mit einem Diesel und 30 Kilometer Arbeitsweg einfach, der zahlt knapp 50 Euro pro Monat mehr als vor dem Irankrieg. Und der Winter kommt ja erst noch. Also Gas, Heizöl, Pellets, das wird sich ja erst alles noch stärker auswirken, wenn es kalt ist.
3: Was heißt das für die Wirtschaft in den kommenden Monaten und im nächsten Jahr? Das Herbstgutachten ist ja auch für 2027 ganz zuversichtlich.
20: Ja, jetzt schon im dritten Quartal hat sich die Wirtschaft wieder etwas abgeschwächt. Das liegt unter anderem am Niedrigwasser der Flüsse, das zum Beispiel die chemische Industrie belastet. Und wie es weitergeht, hängt tatsächlich sehr stark an den Energiepreisen. Ein Zitat aus dem Herbstgutachten: Der Aufschwung steht auf einem schmalen Fundament, denn hohe Energiepreise belasten. Bisher haben sich ja Sprit und Heizöl kaum auf andere Verbraucherpreise ausgewirkt. Die flächendeckenden sogenannten Zweitrundeneffekte, die sind ausgeblieben. Da ist fraglich, ob das lange so bleibt. Selbst wenn die direkten Energiekosten rausgerechnet werden, geht das IFO-Institut von einer steigenden Inflation im kommenden Jahr aus. Und dass die Wirtschaft trotzdem wachsen könnte, das kann laut Gutachten 2027 an einer robusten Weltwirtschaft liegen, also starke Nachfrage für Deutschland, und an Investitionen für den Wohnungsbau.
3: Aufschwung mit Schönheitsfehlern. Michael Wegmer aus unserer Wirtschaftsredaktion über das Herbstgutachten der führenden Wirtschaftsforschungsinstitute. Sie gehören gewiss nicht zu den üblichen Rednern bei den Vereinten Nationen, die Vertreter großer US-amerikanischer Tech-Konzerne. Jetzt haben die Chefs von KI-Unternehmen vom Weltsicherheitsrat vor den Risiken ihrer eigenen Technologie gewarnt. Die Diskussion um die Gefahren durch künstliche Intelligenz ist auf der globalen Ebene angelangt. Es ist nur folgerichtig, warnen die Macher von KI ja vor einer existenziellen Gefahr für die gesamte Menschheit. Gerade ist Chinas Präsident Xi zu Besuch bei Trump in Washington. Das Thema KI wird voraussichtlich auch angesprochen. Aber Biden geht der mögliche strategische Vorteil vor Sicherheit. Und so haben Appelle, KI weltweit zu regulieren, derzeit kaum Chancen, wie Heidi Radwilas, ARD-Finanzredaktion, berichtet.
5: Eine KI, die sich verselbstständigt und die Menschheit letztlich vernichten könnte. Solche Schreckensszenarien halten die meisten Experten zwar für übertrieben, aber sagt Barbara Engels vom IW Köln, die grundsätzlichen Sicherheitsbedenken bei künstlicher Intelligenz sind nachvollziehbar.
21: Der gefährliche Wettlauf um immer leistungsfähigere KI-Systeme ist real. Unternehmen stehen unter hohem Wettbewerbsdruck und haben deshalb einen Anreiz, schneller mit einem bestimmten Modell auf den Markt zu gehen, als es vielleicht für gründliche Tests und Sicherheitsvorkehrungen sinnvoll wäre.
5: Deshalb brauche es verbindliche Sicherheitsanforderungen und unabhängige Prüfungen, und zwar weltweit. Ansätze gibt es bereits, erklärt KI-Expertin Engels.
21: Wir haben in der EU ja mit der KI-Verordnung durchaus schon eine Regulierung, die sich Hochrisikosysteme anschaut. Das Problem ist, diese Regulierung ist ja noch nicht in Anwendung. Die wurde dann nochmal verschoben auf das nächste Jahr.
5: Außerdem, die EU gilt als ambitioniert bei KI-Regulierung. Wichtige Player wie die USA oder China scheuen dagegen die Reglementierung. Und Experten monieren, dass zwar in verschiedenen Ländern, mittlerweile auch in Deutschland, KI-Sicherheitsinstitute gegründet worden seien, die aber oft lediglich beratend tätig seien. Im Grunde machtlos. Diese Woche nun haben zur UN-Generalversammlung rund 20 Regierungschefs die UN-Mitgliedstaaten aufgefordert, die Einrichtung einer internationalen Institution zu prüfen, die KI-Standards setzen und deren Einhaltung überprüfbar machen soll. IW-Ökonomin Engels meint:
21: Um die Risiken von KI zu minimieren, ist es nötig, dass alle mitmachen.
5: Doch hier liegt das Problem. Es tobt ein Kampf um die Vorherrschaft bei KI, der Zukunftstechnologie schlechthin. Die USA führen, doch China hat extrem aufgeholt. US-Präsident Trump will keine KI-Regulierung, obwohl US-amerikanische KI-Firmen jüngst selbst eine allgemeine Drosselung des Entwicklungstempos vorgeschlagen haben, weil das mörderische Tempo eben nur mit Milliardeninvestitionen gehalten werden kann. Christian Rieck beschäftigt sich an der Frankfurt University of Applied Sciences auch mit KI. Er versteht den Wunsch.
22: Da kann ich mir vorstellen, dass es aus einer wirtschaftlichen Sicht vollkommen sinnvoll ist.
4: Ob die Chinesen bei sowas mitmachen, das halte ich für sehr unwahrscheinlich. Selbst wenn die es vielleicht sagen würden, dass sie mitmachen, bin ich mir relativ sicher, dass die in Hinterzimmern einfach weiterentwickeln würden. Also das Ganze ist, glaube ich, auch von der Sicht nicht wirklich durchsetzbar.
5: Regulierung, ob nun lokal oder global, werde zudem erschwert, weil KI-Entwicklung einfach sei.
4: Also bei KI können im Grunde genommen ein paar fähige Studenten, wenn die an vernünftige Hardware drankommen, die gar nicht mal irrwitzig teuer ist, können die da ja schon mitspielen in dem ganzen Spielchen. Und selbst wenn das heute nicht zu einer fürchterlich leistungsfähigen KI führt, wird sich das in wenigen Jahren ändern. Da werden sie das mit ganz normaler, handelsüblicher Hardware hinkriegen. Und die Frage ist, wie wollen Sie denn das durch eine Regulierung eindämmen? Also das halte ich schon konzeptionell für völlig aussichtslos.
5: Ob und wie KI sinnvoll reguliert werden kann, das dürfte eine der Kernfragen für Politik und Wirtschaft werden.
3: Der Bericht von Heidi Radwilas. Und gerade wieder zeigt ein jetzt bekannt gewordener Fall, wie begründet die Sorge vor einer unkontrollierbaren KI ist. Australien meldet einen Hackerangriff auf eine Website der Regierung, durchgeführt von einem autonomen KI-Programm des US-Unternehmens OpenAI. Man stelle sich jetzt bloß mal vor, das Ziel wäre nicht ein verbündetes oder befreundetes Land gewesen, sondern beispielsweise China oder andersherum. Die Einzelheiten zur neuen KI-Attacke von unserem Korrespondenten Florian Barth.
7: Nach Angaben von Australiens Premierminister Anthony Albanese ereignete sich der Vorfall bereits im Juni. OpenAI habe die australische Regierung aber erst vor 2 Wochen auf den Vorfall aufmerksam gemacht. Die Softwareprogramme der KI haben sich offenbar Zugang zum Portal für medizinische Statistiken einer Regierungsbehörde verschafft. Allerdings sei nicht auf sensible Gesundheitsdaten und Statistiken zugegriffen worden, auch nicht auf Patientendaten. Ein Schwarm bösartiger KI-Agenten von OpenAI scheint selbstständig und ungesteuert zusammengearbeitet zu haben, um Cybersicherheitsvorkehrungen zu umgehen. Das Unternehmen OpenAI teilte in einer Stellungnahme mit, unsere KI-Modelle haben Aktionen ausgeführt, die wir nicht beabsichtigt hatten. Die Ermittlungen dauern in Australien noch an. Unter anderem wollen Spezialisten herausfinden, welche anderen Regierungssysteme noch betroffen sein könnten. Premierminister Albanese sagte, er habe gegenüber OpenAI-Chef Sam Altman die große Besorgnis Australiens über den Vorfall zum Ausdruck gebracht. Außerdem sei er enttäuscht, dass das Unternehmen viel zu lange gebraucht habe, um die Regierung über die Ereignisse zu informieren.
3: Florian Barth berichtete. 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In diesem Moment warten etwa 8.500 Menschen in Deutschland auf ein lebensrettendes Spenderorgan. Dabei ist der Bedarf deutlich größer als das Angebot, denn jährlich gibt es hier bei uns nur etwa 1.000 Organspender. Und deshalb diskutiert die Politik schon eine ganze Weile über Wege, für mehr Organspenden und mehr Akzeptanz zu sorgen. Denn aktuell gilt, eine Organentnahme ist nur dann zulässig, wenn der Verstorbene zu Lebzeiten ausdrücklich zugestimmt hat oder Angehörige in seinem Sinne einwilligen. Ein vor 2,5 Jahren gestartetes Online-Register brachte bislang nicht den erhofften Anstieg der Spenderzahlen. Heute wurde im Bundestag wieder intensiv über das Thema gesprochen. Es geht um die Widerspruchslösung. Jan-Friedrich Wilhelms in Berlin, was hat es damit denn auf sich?
22: Also bei der Widerspruchsregelung gelten alle Erwachsenen automatisch als Spende nach ihrem Tod, es sei denn, sie haben aktiv widersprochen, ihre Organe spenden zu wollen. Damit ist die Widerspruchslösung so ein bisschen das Gegenteil von dem, was jetzt gerade gilt, nämlich die Zustimmungsregelung. Die besagt, dass niemand automatisch Spender ist, sondern aktiv zustimmen muss, dass nach dem eigenen Tod Organe entnommen werden dürfen. Die Widerspruchslösung ist jetzt auch kein ganz neues Modell. Das wird zum Beispiel schon in Frankreich, Spanien oder Österreich genutzt. Und auch bei uns gab es mehrere Anläufe, das zu etablieren. Und der letzte Versuch ist vor 6 Jahren gescheitert.
3: Mit welchen Argumenten begründen die Befürworter denn den Vorstoß?
22: Ja, die SPD-Abgeordnete Sabine Dittmer, die Widerspruchslösung mit in den Bundestag eingebracht hat, die hat es eben so formuliert.
23: Ist es einem erwachsenen, einwilligungsfähigen Menschen zuzumuten, sich selbst mit der Frage auseinanderzusetzen, statt sie im Ernstfall seinen Angehörigen zu hinterlassen? Und ich sage ja. Denn Organspende kann jede und jeden von uns betreffen. Jeder von uns kann morgen auf ein Spenderorgan angewiesen sein.
22: Und genau dieses Argument lässt sich auch mit Zahlen unterfüttern, denn es gibt in Deutschland zu wenig Spender. Bei uns kommen auf 1 Million Einwohner rund 12 Spenderinnen und Spender. Das kann man mal in Relation setzen im internationalen Vergleich. Da liegt Deutschland nämlich weit abgeschlagen auf einem der hinteren Plätze. An der Spitze stehen da Spanien oder die USA zum Beispiel mit fast 50 Spendern pro 1 Million Einwohner. Naja, und diese geringe Spendebereitschaft schlägt sich dann logischerweise auch in den Transplantationszahlen nieder. Sie haben es eben selbst erwähnt, in Deutschland warten mehr als 8.500 Menschen auf ein Organ. Und hunderte Menschen sterben halt jedes Jahr auf der Warteliste, weil kein neues Organ reinkommt.
3: Mit der Widerspruchslösung, gibt es denn da schon Erfahrung bei unseren Nachbarn wie Frankreich oder Österreich?
22: Ja, man muss festhalten, dass das System in den von Ihnen genannten Frankreich und Österreich, aber auch in Spanien sehr viel besser läuft als bei uns. Um eine Vergleichszahl zu nennen, in Österreich zum Beispiel wartet man im Schnitt nur 3 Jahre auf eine Spenderniere, in Deutschland 10 Jahre. Allerdings muss man dazu sagen, dass auch die Widerspruchslösung nicht die alleinige Lösung war. Wenn wir mal nach Spanien schauen, zum Spitzenreiter, da wird die Widerspruchslösung durch ein Gespräch mit den Angehörigen Verstorbener ergänzt. Die können also immer noch Nein sagen, aber diese Ansprache und die Miteinbeziehung, die machen eben doch einen Unterschied. Und zusätzlich dazu sind in Spanien auch Transplantationskoordinatoren in allen Krankenhäusern im Einsatz, die für eine schnelle Organspende sorgen können. Also das zeigt, es braucht mehr als nur eine Widerspruchs- oder Zustimmungslösung, sondern einfach eine andere Kultur.
3: Wie sind die Argumente der Gegner?
22: Die Gegner schlagen vor, dass wir bei der Zustimmungsregelung bleiben sollen, aus dem Gedanken heraus, dass eine solche Entscheidung, also für die Spende der eigenen Organe, dass die einfach zu groß ist, als durch so eine Nicht-Widersprechen, dass man die dadurch treffen sollte. Die geringe Spenderzahl ist aber natürlich auch in deren Augen ein Problem und deshalb möchten sie trotzdem eine kleine Reform anstoßen. Sie schlagen zum Beispiel vor, dass jede Bürgerin und jeder Bürger zeitnah nach dem 18. Geburtstag aufgefordert werden soll, sich dazu zu äußern, ob man Spender werden will oder eben nicht. Es soll auch eine Aufklärungskampagne geben. Also man kommt da mehr über den Weg, mehr Aufmerksamkeit für das Thema zu generieren.
3: Bis wann will der Bundestag sich jetzt für ein Modell entscheiden?
22: Also der grobe Zeitplan sieht vor, dass der Bundestag noch in diesem Jahr für die eine oder andere Variante stimmt. In welche Richtung es aber genau geht, das ist noch total offen. Beide Vorschläge wurden ja überfraktionell eingebracht, also nicht von Regierungsparteien gegen Opposition. Und am Ende werden solche Abstimmungen oft ohne Fraktionszwang durchgeführt. Da sind die Abgeordneten dann nur ihrem eigenen Gewissen verpflichtet. Das ist ja öfter der Fall bei so diffizilen, moralisch-ethischen und sehr persönlichen Fragen.
3: Die Bundestagsdebatte über die Widerspruchslösung bei Organspenden, das war aus Berlin Jan-Friedrich Wilhelms. Wie umstritten diese Regelung ist, das zeigt sich auch an den Reaktionen, die meine Kollegin Zoe Wolters in der Mainzer Fußgängerzone dazu eingesammelt hat.
6: Ich halte davon nichts, weil es bestimmt einen großen Personenkreis gibt, der das nicht möchte, aber es auch nicht weiß, dass er eigentlich Widerspruch einlegen muss. Und das ist vielleicht ein Problem.
8: Finde ich sehr gut, weil ich glaube, da würden viel mehr Organe gespendet werden, weil sich viele, wie gesagt, eben auch keine Gedanken drüber machen. Und die Leute, die

0: Bundesnachrichtendienst und Bundesamt für Verfassungsschutz deutlich auszuweiten. Außerdem sollen die Geheimdienste die Erlaubnis bekommen, auf drohende Sabotage oder Hackerangriffe aktiv mit Gegenangriffen zu reagieren. Aus Berlin, Philipp Eckstein.
1: Das Wort Reform ist eigentlich zu klein für das, was die Bundesregierung plant. Mehr als 600 Seiten ist der Gesetzentwurf lang und faktisch umfasst er gleich zwei Großreformen. Reform 1, der Deutsche Auslandsnachrichtendienst, der BND, soll deutlich mehr Befugnisse erhalten.
2: Bislang, so ehrlich muss man, denke ich, sein,
1: erklärt dazu Kanzleramtschefin Nina Wagen,
2: haben wir uns zu häufig darauf verlassen, dass unsere Sicherheit von unseren Partnern gewährleistet wird.
1: Also von Geheimdiensten befreundeter Staaten, die Informationen an deutsche Dienste weitergeben. Die CDU-Politikerin Wagen möchte diese Abhängigkeiten verringern.
2: Denn Deutschland und unsere Demokratie sind bedroht. Und zwar in einem Ausmaß, wie wir es uns bis vor kurzem überhaupt nicht vorstellen konnten. Unser Land ist zum ständigen Ziel hybrider Angriffe geworden. Das ist eine reale und eine akute Gefahr.
1: Der BND soll künftig mehr Daten speichern und auswerten dürfen und bei Gefahren auch aktiv eingreifen. Dabei geht es um das Eindringen in Computersysteme, aber auch darum, beispielsweise Waffen, die für Anschläge genutzt werden sollen, unbrauchbar zu machen. Für diesen Teil der Reform gibt es auch aus Teilen der Opposition Zustimmung. Der Grünen-Politiker Konstantin von Notz.
3: Russland greift uns jeden Tag an mit Spionage, Sabotage, Anschlagsversuchen und der Aushöhlung, Zerrüttung unserer Demokratie.
1: Sich dagegen besser zu rüsten, findet von Notz richtig. Neben dem Bundesnachrichtendienst BND soll aber auch das Bundesamt für Verfassungsschutz, also der Inlandsnachrichtendienst, deutlich mehr Befugnisse bekommen. Das ist Teil 2 der Reform. Zuständig dafür Bundesinnenminister Alexander Dobrindt von der CSU. Und dem ruft der Grüne von Notz zu.
3: Dass Sie, Herr Dobrindt, die dringende Notwendigkeit dieser Reform, der Stärkung des BNDs, versuchen zu nutzen, um Ihren Inlandsnachrichtendienst Geheimdienstpläne durchzudrücken, das ist nicht Law and Order, das ist kurzsichtig und es ist ein schwerer Fehler.
1: Gerade dieser Teil der Reform, mehr Befugnisse für den Verfassungsschutz, darunter mehr Möglichkeiten zur Datenausspähung und zum heimlichen Betreten von Wohnungen, sorgt für Diskussionen. Gottfried Curio von der AfD sagt, der Verfassungsschutz werde
4: zur Stasi 2.0 umgebaut.
1: Und so sagt es Curio.
4: Mit Fleiß wird hier die klare Grenze zwischen verdeckter geheimdienstlicher Aufklärung und operativem polizeilichen Eingriff bei Gefahrenabwehr niedergerissen.
1: Auch Clara Bünger von der Linken sieht das Trennungsgebot von Polizei und Nachrichtendiensten in Gefahr.
5: Der Verfassungsschutz soll dürfen, was sonst nur die Polizei darf. Wer so etwas plant, der will eine neue deutsche Geheimpolizei. Und sowas ging noch nie gut, erst recht nicht in Deutschland.
1: Bundesinnenminister Dobrindt zeigt sich bei der Debatte von der Kritik unbeeindruckt. AfD und Linken ruft er zu.
6: Die gleichen falschen Antworten von links außen und von rechts außen. Wer führt Ihnen beiden eigentlich die Feder?
1: Und der CSU-Politiker bekräftigt.
6: Ja, aus Nachrichtendiensten werden echte Geheimdienste. Aus Informationsbeschaffung über Bedrohungen wird echte Abwehr von Gefahren, Anschlägen und Terror.
1: Gleich zwei große Reformen in einem Gesetzespaket. Nach der Debatte im Bundestag wird über die neuen Befugnisse für den Bundesnachrichtendienst und den Verfassungsschutz jetzt in den Bundestagsausschüssen weiter beraten und gestritten.
0: Philipp Eckstein aus Berlin. Die Befugnisse der Geheimdienste sollen massiv erweitert werden. Über die Pläne hat der Bundestag heute erstmals beraten. Flüsse ziehen uns Menschen magisch an. Wenn die Sonne scheint, fühlen sich die Wiesen rund um Rhein, Mosel und Neckar nicht umsonst mit Touristen und Einheimischen. Und auch an der Nahe in Idar-Oberstein war das mal so. Bis die Stadt das Gewässer vor rund 40 Jahren unter einer neuen Bundesstraße begraben hat. Seitdem fließt der Verkehr zwar flüssiger durch das Tal, der Preis war aber der Verlust dieser malerischen Flusskulisse. Die damaligen Gegner dieses umstrittenen Projekts, die sagen, ihre Kritik habe sich bestätigt. Die Befürworter dagegen sagen, die Nahbebauung war alternativlos. Christian Altmaier über ein Projekt, das eine Stadt für immer verändert hat.
7: 20.000 Autos rauschen jeden Tag über die B41 durch Idar-Oberstein. Wer von einer Brücke auf den Verkehr hinunterschaut, würde kaum glauben, dass irgendwo tief darunter die Nahe fließt. Vor 40 Jahren hat die Stadt die Straße direkt über den Fluss gebaut.

0: und ihn damit sozusagen einbetoniert. Eine Schande, findet Wolfgang Augenstein, damals wie heute ein großer Kritiker der Nahe-Überbauung.
1: Für Touristen ist die Stadt jetzt eine andere, als sie früher mal war. Ich will hier jetzt nicht in Nostalgie verfallen, aber wir haben jetzt eine Situation geschaffen mit der Nahüberbauung, die sich auf den Tourismus eher negativ auswirkt, nicht positiv. Ich kann auch nichts mehr daran ändern. Ich muss also damit leben, aber erfreuen kann ich mich daran nicht.
0: Das Projekt war immer umstritten, aber die Stadt im engen Tal drohte im Verkehr zu ersticken. Und eine alternative Trasse für die Straße gab es nicht, sagt Bernhard Becker, damaliger Stadtrat und Befürworter der Naheüberbauung.
2: Das war jeden Tag Stau, Stau, Stau. Und die Leute haben nur geschimpft. Wir haben ja auch uns umgehört und jeder hatte gesagt, wird's Gegner geben, aber es ist die beste Lösung.
0: Doch diese Lösung hatte einen Preis. Die malerische Flusskulisse mit Blick auf Schloss Oberstein und die Felsenkirche wurde zerstört. Auch der Tourismus ging zurück. In der Fußgängerzone ist nur wenig los. Viele Geschäfte stehen leer. Becker glaubt allerdings, dass die Naheüberbauung damit nichts zu tun hat.
2: Ich würde das Gegenteil behaupten. Sie hat der Stadt genutzt. Wir haben hier keine Verkehrsprobleme. Geschäfte schließen überall in Städten, nicht nur Idar-Oberstein.
0: Projektgegner Wolfgang Augenstein meint trotzdem, es hätten Alternativen geprüft werden müssen.
1: Wir haben beispielsweise dafür gekämpft, dass hier an dieser Stelle, wo wir jetzt gerade stehen, der Fluss sichtbar gewesen wäre. Das heißt also, man hätte die Straße auch hier besser aufs Ufer verlegt und hätte zumindest diese Einheit Burg, Felsenkirche, Schloss erhalten.
0: Ändern lässt sich das nach Meinung von Fachleuten ohnehin nicht mehr. Der für die Straßen in Rheinland-Pfalz zuständige Landesbetrieb Mobilität erteilt Gedankenspielen zu einem Rückbau der Bundesstraße eine klare Absage.
3: Die Nahe wieder freizulegen ist aus unserer Sicht kein realistisches Szenario. Die Rückverlegung des Verkehrs in die Stadt und damit eine Rückabwicklung dieses immens teuren Bauprojektes wird sich niemand wünschen und wäre auch nicht bezahlbar. Aus unserer Sicht ist und bleibt die Naheüberbauung alternativlos.
0: Die Naheüberbauung, sie spaltet auch 40 Jahre später die Meinungen in der Stadt. Und es könnten wohl noch 40 weitere Jahre vergehen. Bernhard Becker und Wolfgang Augenstein werden sich in dieser Frage wohl niemals einig werden.
4: Und es war der Bericht von Christian Altmaier über die umstrittene Überbauung der Nahe in Idar-Oberstein. SWR aktuell, mein Name ist Florian Rudolf.
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6: Um 13.30 Uhr mit Christian Rix. Der Bundestag hat am Mittag über mögliche Änderungen beim Gesetz zu Organspenden beraten. Im Gespräch sind vor allem zwei Varianten. Einzelheiten von Birte Sönnigsen.
7: Eine Gruppe möchte das bisherige Prinzip beibehalten, nämlich Organspender wird nur, wer zu Lebzeiten ausdrücklich zugestimmt hat. Die Abgeordneten wollen auch auf mehr Aufklärung zum Thema Organspende setzen. Außerdem sollen alle nach ihrem 18. Geburtstag aufgefordert werden, eine Entscheidung zu treffen, ob sie Organspender sein wollen oder nicht, allerdings unverbindlich. Eine andere Gruppe will, dass Erwachsene in Zukunft als Organspender gelten, es sei denn, sie widersprechen zu Lebzeiten aktiv. Die Abgeordneten sagen, dass eine Mehrheit der Deutschen eigentlich bereit ist, ihre Organe zu spenden.
6: Der Bundestag hat zuvor erstmals über die Pläne der schwarz-roten Koalition für eine Reform der Nachrichtendienste debattiert. Bundesinnenminister Dobrindt sagte, Deutschland sei ein Ziel hybrider Bedrohungen. Die deutschen Nachrichtendienste müssten auf Augenhöhe zu anderen europäischen Ländern gebracht werden. Sein Gesetzentwurf sieht unter anderem vor, dass die Nachrichtendienste künftig die Möglichkeit bekommen, Bedrohungen aus fremden Ländern aktiv durch IT-Gegenangriffe zu bekämpfen. Auch sollen die Befugnisse von Bundesnachrichtendienst und Verfassungsschutz bei der Sammlung, Speicherung und Auswertung von Daten ausgeweitet werden. Die Oppositionsparteien kritisieren, die Reform sei ein Eingriff in die Freiheitsrechte und schwäche die parlamentarische Kontrolle. Ein Feuer in einer Satellitenbodenstation in der Nähe von Warschau ist durch Sabotage verursacht worden. Das haben die polnischen Behörden mitgeteilt. Das Feuer war gestern dort ausgebrochen. Die Station ist unter anderem mit dem Starlink-Satellitensystem von Elon Musk verbunden. Der polnische Digitalminister Gawkowski sagte, durch das Feuer sei unter anderem der Internetzugang der ukrainischen Armee und zu anderen Institutionen gestört worden. Die polnische Regierung vermutet Russland hinter dem Anschlag. Nach der Einladung für den russischen Präsidenten Putin zum G20-Gipfel in den USA hat die Bundesregierung noch nicht über ihr Vorgehen entschieden. Regierungssprecher Cornelius sagte, angesichts des Krieges in der Ukraine gebe es keine Normalität im Umgang mit Russland. Man habe die Einladung für Putin zur Kenntnis genommen und stimme sich jetzt mit den Partnern ab. Putin habe sich bisher noch nicht geäußert. Die USA hatten ihn gestern zum Treffen der wichtigsten Industrie- und Schwellenländer im Dezember in Miami eingeladen. Die SPD hat in Sachsen-Anhalt einen überraschenden Vorstoß gestartet, eine Landesregierung am Wahlsieger AfD vorbeizubilden. In einem Schreiben an CDU, Grüne, Linke und BSW laden die Sozialdemokraten zu einem Dialog zur Regierungsbildung ein. Die CDU lehnte nach wenigen Stunden ab. Das Wahlergebnis sei recht eindeutig. Der Ball liege bei der AfD, sagte CDU-Landesvize Tullner. Grüne und Linke hätten dagegen zugesagt, hieß es von der SPD. Das BSW will nach eigenen Angaben auch teilnehmen, obwohl es schon in Gesprächen mit der AfD über eine mögliche inhaltliche Zusammenarbeit ist. Die hatte bei der Landtagswahl die absolute Mehrheit knapp verfehlt. Die deutschen Banken sind insgesamt gut auf einen möglichen globalen Wirtschaftseinbruch vorbereitet. Zu diesem Ergebnis kommt die Aufsichtsbehörde des Bundes BaFin nach ihrem Bankenstresstest. Die Institute seien solide aufgestellt, so BaFin-Chef Speer. Einige hätten in dem simulierten Szenario aber die vorgegebenen Kapitalanforderungen nicht einhalten können. Die betreffenden Banken werde man jetzt genauer im Blick behalten. Insgesamt unterzog die BaFin mehr als 1.100 Banken dem Test. In Würzburg haben zu Beginn der Agrarministerkonferenz von Bund und Ländern hunderte Landwirte demonstriert. Sie forderten dabei mehr Hilfe von der Politik. Die Bauern leiden nach eigenen Angaben unter niedrigen Erzeugerpreisen, hohen Kosten, überbordender Bürokratie und einer schwachen Ernte wegen der Trockenheit im Sommer. Die Minister beraten heute und morgen, wie die finanzielle Situation von Landwirten verbessert werden kann. SWR Nachrichten, Redaktion Petra Muhr und Stefan Bosch.
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4: Und da ziehen mal dünne, mal dichtere Wolkenfelder über Rheinland-Pfalz und Baden-Württemberg hinweg. In Ostwürttemberg kann ein bisschen Regen fallen, ansonsten bleibt es aber meist trocken. Später am Nachmittag und gegen Abend setzt sich dann von Nordosten her wieder öfter die Sonne durch. Die Temperaturen liegen dann zwischen 15 Grad im hohen Westerwald und bis 24 Grad im Markgräfler Land. Der Nordwestwind weht dabei recht böig und es klart in der kommenden Nacht dann fast überall auf. Dabei gehen die Werte runter auf 8 bis 0 Grad, örtlich mit Bodenfrost und Nebel. Die weiteren Aussichten: Morgen haben wir viel Sonne und eine Erwärmung auf 19 bis 25 Grad. Und auch am Wochenende wird es größtenteils sonnig, im nördlichen Rheinland-Pfalz manchmal wolkig. Dabei spätsommerlich warm, am Oberrhein sogar um 30 Grad.
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8: Der erste Kaffee am Morgen, das Händewaschen zwischendurch, die warme Dusche am Abend. Für all das brauchen wir Wasser. Wir nutzen es täglich unzählige Male und doch geht es nie aus, oder? In diesem Sommer hatten viele Flüsse Niedrigwasser. Die Felder sind durch die Hitze braun geworden und waren von der Dürre gezeichnet. Dort fehlte es offensichtlich an Wasser. Aber wo ist es hin? Lässt sich Wasser wirklich verbrauchen und geht es uns irgendwann tatsächlich aus? Diesen Fragen ist MDR-Wissenschaftsredakteur Carsten Möbius nachgegangen und liefert uns in den großen Fragen in 10 Minuten die Antwort.
9: Oliver aus Dresden hat mich gefragt, kann man Wasser eigentlich verbrauchen? Ich musste ein bisschen schmunzeln, denn seit der Grundschule, Klasse 3 oder 4, wissen wir alle, Wasser kommt nicht weg. Wasser verschwindet nicht einfach. Stichwort Wasserkreislauf. Wasser kann man im Wortsinn nicht verbrauchen. Denn wenn ich mir die Hände wasche, verschwindet das Wasser ja nicht irgendwo im schwarzen Loch unserer Milchstraße. Es bleibt auf der Erde. Es fließt durch Flüsse, vielleicht ins Meer, verdunstet, regnet wieder herunter und landet irgendwann wieder bei uns im Wasserhahn. Und trotzdem passt da was nicht zusammen. Denn gleichzeitig erleben wir Dürresommer, die Böden trocknen aus, Flüsse führen wenig Wasser und ständig ist von Wasserverbrauch die Rede. Also, wo ist unser Wasser hin? Ich habe die Frage bekommen und sitze also bei Professor Ralf Merz. Der ist Hydrologe am Helmholtz-Zentrum für Umweltforschung in Halle. Eigentlich bin ich mir ziemlich sicher, dass ich die Antwort schon kenne. Ich stelle die Frage trotzdem rein pro forma. Kann man Wasser überhaupt verbrauchen? Und dann sagt Merz einen Satz, mit dem ich überhaupt nicht gerechnet habe.
10: Ja, physikalisch kann man Wasser verbrauchen. Also verbrauchen heißt, das Wasser verändern, dass es hinterher nicht mehr Wasser ist. Zum Beispiel technisch in der Elektrolyse, dass man Wasserstoff und Sauerstoff erzeugt. Dann ist es nicht mehr Wasser. Oder biologisch, dass Pflanzen Wasser nehmen, um daraus Zucker zu machen zum Wachstum. Also das sind sozusagen für den gesamten Wasserkreislauf geringe Mengen. Aber das ist nicht das, was die Leute im normalen Unterwasserverbrauch meinen. Wasserverbrauch im Allgemeinen heißt, ich habe kein Trinkwasser mehr, ich habe es verbraucht. Das heißt aber, das Wasser ist kein, also ist immer noch Wasser, aber es ist an einem anderen Ort, in einem anderen Aggregatzustand, in einer anderen Qualität, wie wir es gern hätten.
9: Genau darum geht's. Trinkwasser und benutztes Wasser sind für uns eben nicht dasselbe. Für die Natur ist Wasser einfach Wasser. Und plötzlich schießt mir ein völlig verrückter Gedanke durch den Kopf. Wenn wirklich kein einziger Tropfen die Erde verlässt, dann müsste die Erde heute doch, in etwa so viel Wasser haben wie vor 1 Milliarde Jahren. Ich spreche den Gedanken laut aus und Merz, der nickt.
10: Ja, das sollte eigentlich gleich sein, genau.
9: Und damit wird aus dem Wasserkreislauf plötzlich Kopfkino. Dann könnte das Wasser, mit dem ich mir heute Morgen den Mund ausgespült habe, schon mal im Magen eines Dinosauriers gewesen sein?
10: Genau, das könnte sein. Solange ist das im Kreislauf, genau.
9: Okay, das reicht jetzt mit Kopfkino. Ich habe einen Auftrag. Ich will wissen, wenn das Wasser grundsätzlich nicht verschwindet, dann dürfte es doch nicht ausgehen. Wo ist es hin? Wir merken es fast jeden Sommer. Der Boden wird hart, der Rasen braun. Flüsse führen Niedrigwasser. Und genau hier gibt mir Merz einen Satz mit, der ganz einfach ist, der aber die Antwort verändert.
10: Es bringt uns nichts, wenn das Wasser irgendwo zu irgendeinem Zeitpunkt in irgendeiner Form auf der Welt ist, sondern wir brauchen es jetzt sozusagen hier in der richtigen Form und in der richtigen Qualität.
9: Die Frage ist nämlich nicht mehr, ob Wasser verschwindet, sondern warum es ausgerechnet dann woanders ist, wenn wir es brauchen. Merz kommt mit einer Antwort, die wahrscheinlich jeder erwartet hatte. Ich auch. Klimawandel.
10: Und was uns die Modelle zeigen vom Klimawandel ist eben, dass es sozusagen schneller geht, dass die Atmosphäre heißer wird. Das heißt, die kann mehr Wasser als Wasserdampf aufnehmen. Ne? Je heißer die Atmosphäre ist, desto mehr Wasser können wir haben.
9: Obwohl die Antwort zu erwarten war, finde ich das ein faszinierendes Bild. Die Atmosphäre bekommt gewissermaßen einen größeren Wassertank. Sie kann heute mehr Wasser aufnehmen als früher. Pro Grad Erwärmung wächst der Tank um etwa 7%. Ich frage Merz deshalb so ein bisschen pointiert, heißt das, Herr Merz, das Wasser, das uns hier fehlt, fällt vielleicht kurze Zeit später im Ahrtal, in Spanien als Sturzregen oder in Bangladesch wieder vom Himmel? Und zwar sofort und alles auf einmal?
10: Ja, könnte man so sagen. Wenn mehr Wasser in der Atmosphäre ist, kann auch mehr Niederschlag fallen, und zwar in kürzerer Zeit.
9: Ist eigentlich logisch. Wenn Wasser nicht wegkommt, dann kann bei uns der Rasen verbrennen und der Boden aufreißen, während anderswo das Wasser in wenigen Stunden vom Himmel stürzt. Das Wasser ist nicht weg, es ist unterwegs. Eigentlich könnte die Geschichte hier zu Ende sein. Der Klimawandel verändert den Wasserkreislauf. Fall gelöst. Aber genau an dieser Stelle überrascht mich Ralf Merz ein zweites Mal. Denn er sagt, der Klimawandel, der ist nur die halbe Geschichte.
10: Deutschland war in den letzten Jahrhunderten ein sehr wasserreiches Land und generell haben wir eigentlich unsere Landschaft, also wir sage ich jetzt, das heißt unsere Vorfahren, so umgebaut, dass das Wasser relativ schnell aus der Landschaft geht. Wir haben unsere Flüsse begradigt, das Wasser fließt viel schneller den Rhein oder die Elbe herunter wie vor 300-400 Jahren, als es viele Mäander gab. Wir haben Auen abgetrennt, Polder gebaut oder Dämme, die das Hochwasser durchrauschen kann. Wir haben sehr viele landwirtschaftliche Flächen entwässert, die ganzen Drainagen jetzt gerade auch hier im mitteldeutschen Raum. Weil wir generell zu viel Wasser hatten und eher weniger Wasser haben wollen.
9: Das hat mich ehrlich überrascht. Wir beklagen heute, dass unser Wasser verschwindet. Dabei haben wir jahrzehntelang alles dafür getan, dass es genau das tut. Nicht nur die Wärme zieht Wasser aus unseren Landschaften. Wenn es kommt, zwingen wir es regelrecht dazu, sofort wieder zu verschwinden, abzufließen. Und genau deshalb wird plötzlich etwas wichtig, worüber wir sonst kaum nachdenken. Grundwasser.
10: So, das Grundwasser reagiert sehr, sehr langsam, ne? Es waren jetzt Extremfälle, das sagt 10.000 Jahre, aber es ist grundsätzlich, dauert es immer Tage, Wochen, bis ein Regentropfen, der auf der Boden fällt, reagiert. Und das ist jetzt auch sozusagen das Problem, auf das wir aufpassen müssen, dass wir eben nicht zu viel Wasser aus dem Grundwasser rausnehmen, weil das sich nicht schnell auffüllt, sondern weil das einfach hinterherhängt und jahrelang brauchen kann, bis sich das wieder erholt hat.
9: Das heißt, der Regen vom nächsten Wochenende, der löst unser Problem nicht. Grundwasser ist eher ein Langstreckenläufer. Was wir heute verlieren, bekommen wir manchmal erst viele, viele Jahre später zurück. Und jetzt denke ich wieder an meinen Wasserhahn. Weniger baden, kürzer duschen, beim Händewaschen den Hahn früher zudrehen, vielleicht doch lieber einen kleinen Espresso statt eines großen Kaffees. Ich muss gerade ein bisschen schmunzeln. Das Bild mit dem kleineren Kaffee, das gefällt mir, weil ich solche Spartipps eigentlich hasse. Und dann nimmt meine Suche nach unserem Wasser noch einmal eine völlig unerwartete Wendung. Merz spricht plötzlich über Kraftwerke, über Strom, über Rechenzentren, über Kühlwasser.
10: Aber generell haben wir dann auch andere große Wasserverbraucher, wie zum Beispiel Energie. Und irgendwo anders muss das Kraftwerk Strom erzeugen und ja, ich brauche Kühlwasser.
9: Ich sehe vor meinem geistigen Auge die weißen Wolken aus Kühltürmen steigen. Na klar, das ist Wasserdampf. Das ist unser Wasser. Da macht sich gerade ein Teil unseres Wassers auf die Reise. Und über das etwas wärmere Wasser, was zurückläuft, freuen sich vermutlich erstmal die Warmduscher unter den Fischen, die Karpfen vielleicht. Aber lange dürften die auch keine Freude haben, denn je wärmer Wasser wird, desto weniger Sauerstoff kann es speichern. Und dann kommt der Satz, mit dem ich am allerwenigsten gerechnet hätte, denn auch Rechenzentren brauchen unglaublich viel Energie.
10: Also die Frage ist vielleicht in Zukunft nicht so sehr, soll ich jetzt morgens nochmal duschen, sondern soll ich abends Netflix schauen oder nicht?
9: Wo ist also unser Wasser hin? Es ist unterwegs. In der Atmosphäre, im Ahrtal, in Bangladesch. Und es steckt sogar in unserem Streaming-Abend, wenn wir unsere Lieblingsserien schauen. Also, danke, Olli, für die Frage. Ich hätte nie gedacht, dass mich die Suche nach unserem Wasser vom Magen eines Dinosauriers bis zu Netflix führt.
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4: Sie hören SWR Aktuell am Donnerstagmittag um 13:45 Uhr. Es ist 14:45 Uhr. Mein Name ist Florian Rudolph. Hier haben wir gleich den Sport in SWR Aktuell. Danach schauen wir in die Kommentare der internationalen Tageszeitungen und wir erfahren, was heute los ist an der Börse. Der Donnerstag in SWR Aktuell. Schön, dass Sie dabei sind.
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4: Mit Martin Thiel.
13: Ja, Berlin ist raus. Die Bewerbung als möglicher Austragungsort für Olympische Spiele wurde offiziell zurückgezogen. Das erklärte heute der spürbar enttäuschte regierende Bürgermeister Karl Wegner, CDU.
14: Heute ist ein trauriger Tag für Berlin. Denn Olympische und Paralympische Spiele wären eine Riesenchance gewesen. Eine Riesenchance für Berlin, eine Riesenchance für Ostdeutschland. Eine Riesenchance auch für die nachfolgenden Generationen.
13: Ja, der Grund für den Rückzug ist der Wahlsieg der Linkspartei am Sonntag, die bereits am Montag klargestellt hat, dass sie die Olympiabewerbung Berlins zurückziehen will. Die politische Unterstützung ist damit nicht mehr gegeben. Eine erfolgreiche Bewerbung ist damit unrealistisch. München und Köln-Rhein-Ruhr bleiben im Rennen. Berlin ist raus. Angela Ulrich berichtet aus Berlin.
15: Es ist vorbei. Der regierende Bürgermeister Kai Wegner sprach von einem traurigen Tag für Berlin. Die Stadt habe die größte Strahlkraft in Deutschland für Olympia gehabt. Doch nach dem Wahlsieg der Linkspartei in Berlin sei der Rückhalt nicht mehr ausreichend gewesen. Natürlich ging es um politische Stabilität, auch bei den Spitzenverbänden des Sports, so Wegner. Man habe die Spiele auch als Signal für mehr Zusammenhalt der ostdeutschen Länder setzen wollen. Leider wurde uns der Stecker gezogen und diese Chance genommen, so Wegner. Berlin wollte die Spiele gemeinsam mit Brandenburg, Mecklenburg-Vorpommern und Sachsen ausrichten. In einem Ranking hatte das Präsidium des Deutschen Olympischen Sportbundes die Stadt allerdings auf den letzten Platz gesetzt, hinter München und die Rhein-Ruhr-Region. Die endgültige Entscheidung, mit welcher Stadt oder Region Deutschland ins Rennen um die Olympischen und Paralympischen Spiele für 2036, 40 oder 44 geht, fällt am Samstag in Baden-Baden.
13: Berliner Olympia-Frust hier, Hoffnung auf eine Auferstehung von Fußball-Deutschland da. Heute Abend wird Jürgen Klopp erstmals als Bundestrainer der Fußballnationalmannschaft auf der Bank sitzen, gegen die Niederlande in Amsterdam. Und obwohl die Erwartungen an ihn riesig sind, scheint Klopp entspannt.
16: Dieses Spiel ist das erste von hoffentlich ganz vielen, nicht das letzte. Wenn es das letzte wäre, dann würde ich auch jetzt wahrscheinlich Druck spüren. Fühlt sich alles gut und richtig an. Also ist alles in Ordnung. Nervosität, falls die Frage kommt, ist noch keine da. Anspannung wird definitiv kommen. Ich weiß schon, da geht so ein bisschen was.
13: Ja, noch zieht Jürgen Klopp, der mit Mainz, Dortmund und Liverpool Erfolge feierte und jetzt den deutschen Fußball auf Kurs bringen will, also alle Aufmerksamkeit auf sich. Sobald der Ball heute Abend rollt, wird sich das ändern. Dann stehen die Spieler im Fokus, Holger Dahl und der Neuanfang in Amsterdam.
17: Der neue Bundestrainer Jürgen Klopp hat in den letzten Tagen viel Aufmerksamkeit auf sich gezogen. Jetzt muss seine neu formierte Mannschaft zeigen, ob der Neuanfang erfolgreich beginnt. Zum Start in die Nations League wird gegen die Niederlande vermutlich mindestens ein Debütant in der Startelf stehen. Freiburgs Philipp Treu wird in Amsterdam als rechter Verteidiger erwartet. Marc-André Ter Stegen hat als neue Nummer 1 seinen Platz im Tor sicher. Auch der Gegner hat einen neuen Trainer. Der Spanier Xavi folgt bei den Niederländern auf Ronald Koeman. Weitere Gegner in der Nations League werden Griechenland und Serbien sein. 4 Spiele stehen insgesamt in den kommenden 11 Tagen auf dem Programm.
13: Anpfiff Niederlande-Deutschland heute um 20.45 Uhr. 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Die Zeit 13.49 Uhr.
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4: Am Rande der UN-Generalversammlung haben sich der amerikanische Staatschef Trump und der ukrainische Präsident Selenskyj getroffen, um über den Ukraine-Krieg zu sprechen. Darum geht es heute in den internationalen Pressestimmen mit Gerhard Leitner.
18: Dazu schreibt der Standard aus Österreich, Trump behauptet im Gespräch mit dem ukrainischen Präsidenten Selenskyj allen Ernstes, dass auch Kreml-Chef Putin nichts lieber wolle als ein Ende des Krieges. Wäre das Thema nicht so tragisch, man müsste fast schmunzeln über so viel Unsinn. Putin will kein Ende des Krieges, sondern einen Sieg allein zu seinen Bedingungen. Wollte Trump tatsächlich den Krieg einem Ende näher bringen, wie er es versprochen hat, müsste er den wirtschaftlichen und militärischen Druck auf den Aggressor massiv hochfahren. Bloß in seiner Welt ist das offenbar keine Option. Auch Rzeczpospolita aus Polen kritisiert, dass Trump sich offenbar immer weniger für den Ukraine-Krieg interessiert und schreibt, in seiner jährlichen Rede vor den UN ging der US-Präsident nur am Rande auf den größten Konflikt in Europa seit dem Zweiten Weltkrieg ein. Nun, da Donald Trump mit dem Nahen Osten und seinen katastrophalen Umfragewerten im eigenen Land beschäftigt ist, hat er offenbar das Interesse an Osteuropa verloren. Vor den UN sagte er nicht einmal, ob er von der Möglichkeit Gebrauch machen werde, neue Sanktionen gegen Russland zu verhängen, die ihm der Kongress gerade eingeräumt hat. Die russische Tageszeitung Kommersant macht eine Ideenlosigkeit bei den USA aus. Das führe dazu, dass sich die Europäer jetzt mehr engagieren. Die Erklärungen von Trump und Selenskyj enthielten keine neuen Vorschläge. Somit war die Diskussion über die Ukraine am Rande der UN-Generalversammlung eine weitere verpasste Gelegenheit, den Verhandlungsprozess aus der Sackgasse zu führen. Vor dem Hintergrund fehlender neuer Ideen aus Washington zur Ukraine-Frage versuchen die europäischen Staats- und Regierungschefs von den USA die Initiative zu übernehmen. Insbesondere betonen sie, dass Moskau nicht in der Lage sei, die Ziele der Spezialoperation auf militärischem Wege zu erreichen, weshalb die russische Seite angeblich den Bedingungen Kiews zustimmen, ihre Forderungen aufgeben und damit einem schnellen Deal zustimmen müsse, zu dem Präsident Trump beide Seiten auffordert. Und die italienische Zeitung La Stampa sieht den Grund für die amerikanische Zurückhaltung in einer neuen Rolle der USA.
3: Selenskis Appell fand nur auf europäischer Seite Gehör. Trotz des bilateralen Treffens mit Trump scheint die amerikanische Unterstützung in weiter Ferne zu liegen, überschattet von der Einladung an Kreml-Chef Putin, am G20-Gipfel im Dezember in Miami teilzunehmen. Dieser Gipfel auf Führungsebene könnte die entscheidende Gelegenheit für eine Einigung sein. Diplomatisch bedeutet dies jedoch, dass sich Washington als Vermittler und nicht mehr als Verbündeter Kiews ins Spiel bringt. Die Idee, Russland durch Sanktionsdruck und Schäden an der Energieinfrastruktur zu einem gerechten Frieden zu zwingen, wird de facto ad acta gelegt. Zumindest was die Absichten des US-Präsidenten betrifft.
4: Und soweit die internationalen Pressestimmen mit Gerhard Leitner.
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4: Mit Andreas Reinhardt.
19: Die deutsche Wirtschaft ist seit Ende 2025 im Aufschwung. Die Erholung ist stärker als noch im Frühling erwartet. Allerdings ist es ein Aufschwung auf niedrigem Niveau. Das ist das Ergebnis der gemeinsamen aktuellen Herbstprognose von 5 Wirtschaftsforschungsinstituten im Auftrag des Bundeswirtschaftsministeriums. Anja Dobrodinsky hat die Einzelheiten.
20: Das Bruttoinlandsprodukt wird in diesem Jahr wohl um 1,3% wachsen. Das ist doppelt so stark wie noch vor einem halben Jahr vorausgesagt. Die deutsche Wirtschaft hat sich robuster entwickelt als erwartet. Vor allem die Exporte sind gestiegen und auch die Industrieproduktion. Als Gründe nennen die Forschenden die robuste Weltkonjunktur und den Boom bei künstlicher Intelligenz. Nicht zuletzt gibt der deutsche Staat aktuell mehr Geld für Verteidigung aus. Im dritten Quartal hat sich die Erholung allerdings verlangsamt. Schuld ist unter anderem das Niedrigwasser. Auf dem Arbeitsmarkt kommt die Erholung nur verzögert an, so das Gutachten. Die Arbeitslosigkeit wird wohl erst einmal weiter steigen und erst in den kommenden Jahren sinken. Der ganze Aufschwung steht auf wackeligen Füßen, denn sowohl Unternehmen als auch private Haushalte sind sehr zögerlich mit ihren Investitionen. Als Gründe dafür sehen die Forschenden zum einen die hohen Energiepreise, zum anderen aber auch ein Hin und Her bei der Wirtschaftspolitik. Das koste Vertrauen und verursache Unsicherheit. Die Staatsschulden nehmen immer weiter zu, deshalb sehen die Forschungsinstitute auch keinen Spielraum für Tankrabatt und Co. Sie mahnen zudem Reformen bei der Sozialversicherung an. Für das nächste Jahr erwarten die Forschenden ein Plus beim Bruttoinlandsprodukt von 1,1%, für 2028 dann nur noch 0,4%. Das liege vor allem am zunehmenden Fachkräftemangel.
19: Gute Nachrichten kommen auch aus München vom IFO-Institut. Die Forscher messen den Geschäftsklima-Index. Und der zeigt im September, die Stimmung in den Chefetagen hat sich weiter verbessert. Christine Bergmann.
21: Die Erholung der deutschen Wirtschaft setzt sich fort, sagt IFO-Präsident Clemens Fuest. Und verantwortlich dafür ist zum einen der Staat. Die Sonderprogramme für Verteidigung und Infrastruktur kommen jetzt in der Wirtschaft an. Das sehe man zum Beispiel in der Verteidigungsindustrie. Da laufe es besser, so Fuest. Aber, und das stimmt optimistisch, es sind eben nicht nur die Staatsausgaben. Das IFO-Institut sieht auch eine gewisse Stabilisierung bei den Exporten, insbesondere nach Europa, und in der Elektrobranche werde auch wieder Geld ausgegeben für Elektrifizierung und für Digitalisierung, also da wird wieder mehr investiert. Allerdings sei die Erholung nicht in allen Branchen zu spüren, selbst innerhalb der Industrie nicht. Hier sei die Entwicklung zweigeteilt, in der Autoindustrie laufe es weiterhin schlecht. Fuest spricht deshalb von einem Aufschwung mit angezogener Handbremse in der Industrie. Aber auch die Stimmung im Handel und in der Bauindustrie bleiben auf einem eher niedrigen Niveau.
19: Die Preise für Wohnimmobilien in Deutschland steigen deutlich langsamer. Häuser und Wohnungen verteuerten sich von April bis Juni um durchschnittlich 0,6% im Vergleich zum Vorjahreszeitraum, wie das Statistische Bundesamt mitteilte. Damit schwächte sich der Preisauftrieb bereits das 5. Quartal in Folge ab. Im Vorquartal waren die Preise mit 1,2% noch doppelt so stark nach oben gegangen. Als ein Grund für die Entwicklung gelten neben hohen Materialkosten die gestiegenen Bauzinsen, die das Interesse potenzieller Käufer dämpfen. Deutschland und Indien stehen kurz vor dem Abschluss eines milliardenschweren Rüstungsdeals. Das sagte der deutsche Botschafter in Indien, Jasper Wieg. Aus Neu-Delhi berichtet Bo-Yun Kim.
22: Jetzt liege der Ball bei Indien. Eine Stellungnahme der indischen Regierung liegt dazu bislang nicht vor.
1: Es geht um 6 U-Boote und geschätzte 8 Milliarden US-Dollar. Der Kieler Rüstungskonzern TKMS soll die Technik liefern. Gebaut werden sollen die Boote auf einer indischen Werft in Mumbai gemeinsam mit einem staatlichen indischen Unternehmen. Für TKMS wäre das ein Großauftrag. Indien will dabei auch technisches Wissen übernehmen, um künftig weniger von ausländischen Herstellern abhängig zu sein. Deutschland komme Indien bei diesem Wunsch weit entgegen, so Wieg. Welche Technik genau weitergegeben wird, ist öffentlich bislang nicht im Detail bekannt. Das seit Jahren geplante Geschäft hat einen strategischen Hintergrund. China zeigt mehr Präsenz im Indischen Ozean. Pakistan baut seine U-Boot-Flotte mit chinesischer Hilfe aus. Indien will seine Marine stärken und wichtige Handelswege schützen.
19: Es gibt eigentlich gute Nachrichten aus der Wirtschaft. Die Stimmung steigt, die Wirtschaftsforschungsinstitute heben ihre Wachstumsprognose an. Aber der Ölpreis steigt auch weiter. Das belastet den Aktienmarkt. Der Leitindex DAX sinkt um 0,3% auf 25.339 Punkte. Aus unserem Börsenstudio Lilli-Marie Hilscher.
2: Der US-Flugzeugbauer Boeing bangt um neue Großaufträge aus China. Vor dem Gipfel von US-Präsident Donald Trump und Chinas Staatschef Xi Jinping waren die Erwartungen eigentlich groß. Die Hoffnung, es werden Verträge für hunderte neue Flugzeuge geschlossen. Beim Treffen der Präsidenten im Mai gab es schon einen ersten Deal über 200 Jets. Boeing-Chef Kelly Ortberg nannte das damals eine erste Tranche. Von bis zu 500 Flugzeugen insgesamt war die Rede. Doch laut Insidern schrumpfen die Hoffnungen auf neue Verträge gerade, wohl auch, weil neue Lieferverträge bei dem Gipfel nicht das Hauptthema sind. Beide Regierungen reden vor allem über andere Themen, etwa Regeln für künstliche Intelligenz und Abkommen zu wichtigen Rohstoffen. Dabei wären neue Verträge für Boeing eigentlich wichtig. China braucht Prognosen zufolge bis 2045 etwa 9000 neue Flugzeuge, mehr als jede andere Region. Doch seit 2017 war Boeing dort fast vom Markt ausgeschlossen. Airbus hat diese Chance genutzt und seine Stellung in China ausgebaut. Ohne neue Lieferverträge dürfte es für Boeing schwer werden, Airbus Vormachtstellung in China anzufechten.
19: So viel Wirtschaft für jetzt. Die Zeit 13.59 Uhr.
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4: Mit Florian Rudolph einen schönen Donnerstagnachmittag. Seit Katharina denken kann, hat sie das Gefühl, nicht richtig zu sein. In ihrem Leben fehlt der Vater und ihre Familie schweigt über seine Vergangenheit. Doch da gibt es dieses alte Foto aus der Besatzungszeit nach dem Zweiten Weltkrieg. Wie Katharina ihrem Vater auf die Spur kommt, das erzählt der History-Podcast Der verbotene Vater gleich nach den Nachrichten hier in der SWR aktuell Langstrecke. Der Donnerstag in SWR aktuell. Schön, dass Sie dabei sind.
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4: Vorübergehend haben wir dichte Wolken, zwischendurch scheint aber auch mal die Sonne. Am späten Nachmittag und gegen Abend wird's dann insgesamt von Nordosten her freundlicher. Die Höchstwerte 15 bis 24 Grad, teils böiger Nordwestwind und in der Nacht aufklarend, Abkühlung auf 8 bis 0 Grad, örtlich Bodenfrost. Morgen viel Sonne, 19 bis 25 Grad, auch am Wochenende größtenteils sonnig, spätsommerlich warm, am Oberrhein sogar bis 30 Grad.
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6: Um 14 Uhr mit Christian Rex. Der Bundestag hat am Mittag über mögliche Änderungen beim Gesetz zu Organspenden beraten. Im Gespräch sind vor allem zwei Varianten. Einzelheiten von Birte Sönnigsen.
7: Eine Gruppe möchte das bisherige Prinzip beibehalten, nämlich Organspender wird nur, wer zu Lebzeiten ausdrücklich zugestimmt hat. Die Abgeordneten wollen auch auf mehr Aufklärung zum Thema Organspende setzen. Außerdem sollen alle nach ihrem 18. Geburtstag aufgefordert werden, eine Entscheidung zu treffen, ob sie Organspender sein wollen oder nicht, allerdings unverbindlich. Eine andere Gruppe will, dass Erwachsene in Zukunft als Organspender gelten, es sei denn, sie widersprechen zu Lebzeiten aktiv. Die Abgeordneten sagen, dass eine Mehrheit der Deutschen eigentlich bereit ist, ihre Organe zu spenden.
6: Der Bundestag hat zuvor erstmals über die Pläne der schwarz-roten Koalition für eine Reform der Nachrichtendienste debattiert. Bundesinnenminister Dobrindt sagte, Deutschland sei ein Ziel hybrider Bedrohungen. Die deutschen Nachrichtendienste müssten auf Augenhöhe zu anderen europäischen Ländern gebracht werden. Sein Gesetzentwurf sieht unter anderem vor, dass die Nachrichtendienste künftig die Möglichkeit bekommen, Bedrohungen aus fremden Ländern aktiv durch IT-Gegenangriffe zu bekämpfen. Auch sollen die Befugnisse von Bundesnachrichtendienst und Verfassungsschutz bei der Sammlung, Speicherung und Auswertung von Daten ausgeweitet werden. Die Oppositionsparteien kritisieren, die Reform sei ein Eingriff in die Freiheitsrechte und schwäche die parlamentarische Kontrolle. Ein Feuer in einer Satellitenbodenstation in der Nähe von Warschau ist durch Sabotage verursacht worden, das haben die polnischen Behörden mitgeteilt. Das Feuer war gestern dort ausgebrochen. Die Station ist unter anderem mit dem Starlink-Satellitensystem von Elon Musk verbunden. Der polnische Digitalminister Gawkowski sagte, durch das Feuer sei unter anderem der Internetzugang zur ukrainischen Armee und zu anderen Institutionen gestört worden. Die polnische Regierung vermutet Russland hinter dem Anschlag. Nach der Einladung für den russischen Präsidenten Putin zum G20-Gipfel in den USA hat die Bundesregierung noch nicht über ihr Vorgehen entschieden. Regierungssprecher Cornelius sagte, angesichts des Krieges in der Ukraine gebe es keine Normalität im Umgang mit Russland. Man habe die Einladung für Putin zur Kenntnis genommen und stimme sich jetzt mit den Partnern ab. Putin habe sich bisher nicht geäußert. Die USA hatten ihn gestern zum Treffen der wichtigsten Industrie- und Schwellenländer im Dezember in Miami eingeladen. Die SPD hat in Sachsen-Anhalt einen überraschenden Vorstoß gestartet, eine Landesregierung am Wahlsieger AfD vorbeizubilden. In einem Schreiben an CDU, Grüne, Linke und BSW laden die Sozialdemokraten zu einem Dialog zur Regierungsbildung ein. Die CDU lehnte nach wenigen Stunden ab. Das Wahlergebnis sei recht eindeutig, der Ball liege bei der AfD, sagte CDU-Landesvize Tullner. Grüne und Linke hätten dagegen zugesagt, hieß es von der SPD. Das BSW will nach eigenen Angaben auch teilnehmen, obwohl es schon in Gesprächen mit der AfD über eine mögliche inhaltliche Zusammenarbeit ist. Die hatte bei der Landtagswahl die absolute Mehrheit knapp verpasst. Die deutschen Banken sind insgesamt gut auf einen möglichen globalen Wirtschaftseinbruch vorbereitet. Zu diesem Ergebnis kommt die Aufsichtsbehörde des Bundes, BaFin, nach ihrem Bankenstresstest. Die Institute seien solider aufgestellt, so BaFin-Chef Speer. Einige hätten in dem simulierten Szenario aber die vorgegebenen Kapitalanforderungen nicht einhalten können. Die betreffenden Banken werde man jetzt genauer im Blick behalten. Insgesamt unterzog die BaFin mehr als 1.100 Banken dem Test. In Würzburg haben zu Beginn der Agrarministerkonferenz von Bund und Ländern hunderte Landwirte demonstriert. Sie forderten dabei mehr Hilfe von der Politik. Die Bauern leiden nach eigenen Angaben unter niedrigen Erzeugerpreisen, hohen Kosten, überbordender Bürokratie und einer schwachen Ernte wegen der Trockenheit im Sommer. Die Minister beraten heute und morgen, wie die finanzielle Situation von Landwirten verbessert werden kann. SWR Nachrichten, Redaktion Petra Mohr und Stefan Bosch.
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0: Mit Marion Theis, guten Tag. 1945, der Krieg ist gerade zu Ende. Am Bodensee trifft eine junge Deutsche einen französischen Soldaten. Aus der heimlichen Liebesaffäre geht eine Tochter hervor. Sie heißt Katharina und ist eines von mindestens 400.000 Besatzungskindern in Deutschland. Ihr Vater weiß nichts von ihr. Die Journalistin Ann Kleinknecht erzählt Katharinas Geschichte von einer Frau, die ihren Vater vermisst und erst im fortgeschrittenen Alter beginnt, nach ihm zu suchen. Hören Sie Teil 3 des BR-History-Podcasts Alles Geschichte, der verbotene Vater.
10: Viele Jahre sind vergangen, seit Katharina als Teenagerin die Suche nach ihrem Vater vorerst aufgegeben hat. Jahrzehnte. Es ist Katharinas 50. Geburtstag. Sie hat Freunde eingeladen. Das Haus in Stuttgart ist voll. Ihre Mutter Ursula ist auch da. Sie ist inzwischen über 70. Ursula ruft Katharina in die Küche und drückt ihr plötzlich ein Foto in die Hand. Und sie sagt ihr auch, wer darauf zu sehen ist. Es ist ihr Vater. Nachdem ihre Mutter 50 Jahre lang ein Riesengeheimnis aus seiner Person gemacht hat. Und noch viel entscheidender. Sie nennt Katharina endlich auch seinen Namen.
8: Darina hat ja schon über die Jahre Stück für Stück Hinweise gesammelt, weil sie das Thema einfach nicht loslässt. Deshalb ist das Foto auch nicht ganz neu für sie. Sie kennt die Schwarz-Weiß-Aufnahme tatsächlich schon lang, seit sie ein Kind ist. Katharina hat das Bild damals in einer Fotokiste gefunden und es heimlich kopiert. Denn sie hat schon damals so ihre Vermutung, wer auf dieser Aufnahme abgebildet sein könnte.
9: Da wusste ich immer, das ist mein Vater.
8: Der Mann, über den Katharinas Mutter ja nicht sprechen möchte. Der verbotene Vater, von dem Katharina so lange nicht weiß, wo er ist und wie er heißt. Und was macht sie jetzt mit dem Namen? Erstmal nichts. Nichts. Ich hätte was anderes erwartet, dass Katharina sofort versucht, eine Adresse rauszufinden, zum Beispiel. Weshalb kann Katharina das erstmal nicht? Ich verstehe das erst langsam über die vielen Gespräche, die ich mit ihr führe. Da ist etwas, was sich tief bei ihr eingebrannt hat. Sie soll die Vergangenheit gut sein lassen. So hat es ihr Ursula, ihre Mutter, ja 50 Jahre lang eingebläut. So geht es auch anderen Besatzungskindern, die Katharina später als Erwachsene kennenlernt. Das Schweigen wird so ganz selbstverständlich. Es ist vielleicht auch eine Art vertrauter Schutzmantel, den die Kinder von ihrer Familie übernehmen.
9: Es ist übrigens auch das, was die anderen zum Teil erlebt haben, dass sie wussten, das will unsere Mutter nicht hören oder nicht antworten drauf. Da fragt man nicht, da fasst man nicht dran, das tut weh oder so.
8: Viele Besatzungskinder fangen deshalb erst nach dem Tod der Mutter überhaupt zum ersten Mal an, nach dem Vater zu suchen. Bei Katharina ist es auch so. 2 Jahre nach ihrem 50., nachdem Foto und Name des Vaters im Schreibtisch verschwunden sind, stirbt ihre Mutter Ursula. Und dann vergehen noch mal weitere 7 Jahre, bis Katharina plötzlich doch noch eine Entscheidung trifft. Mitten in der Nacht.
22: Ich musste da einfach mal Klarheit schaffen und mir vorgenommen. An meinem 59. Geburtstag morgens um 12 Uhr, also habe ich mir überlegt, so, jetzt suche ich ein Jahr intensiv. Und wenn ich dann nichts finde, dann ist dieses Thema für mich abgeschlossen. Ich brauche nie wieder weiter zu suchen oder weiterzumachen, weil dann geht nichts.
8: Katharina geht hoch in den 2. Stock, ins Arbeitszimmer unterm Dach.
22: Dann habe ich halt gleich nachts um 1 Uhr angefangen zu suchen.
8: Sie macht den Computer an und gibt den Namen ihres Vaters in einer Suchmaschine ein. Nichts. Am nächsten Tag recherchiert sie die Adressen von Hilfsorganisationen, die bei der Suche nach Vermissten unterstützen. Und es fällt ihr ein, im Keller, da sind noch die ganzen alten Unterlagen, die ihre Mutter ihr hinterlassen hat. Die schaut sie dann auch gleich durch.
22: Bei der Gelegenheit fiel mir der Brief im Pass meiner Großmutter auf, wo ich dann auch nicht mit viel Fantasie draufgekommen bin, dass es von ihm ist.
8: Katharina zeigt mir, was sie damals gefunden hat. Einen handgeschriebenen 2-seitigen Brief aus dem Ordner, in dem sie über die Jahre alles abgeheftet hat, was mit ihrem Vater zu tun hat. Die Seiten sind eng mit schwarzer Tinte beschrieben, bis auf die letzte Zeile. Die Schrift elegant geschwungen. Der Brief ist auf Deutsch. Ich hätte deshalb auch erstmal nicht vermutet, dass der von ihrem Vater ist. Es steht auch nirgendwo sein Name oder der Name von Ursula. Aber inzwischen weiß Katharina mehr.
23: Den Brief hat er ja geschrieben, direkt nach seiner Versetzung von Immenstaat nach Frankreich. Der ist datiert vom Sommer 1945.
22: Du meinst, es sei der 5. Brief gewesen. Das Zeichen, da bin ich auch mal drauf.
23: Ja. Genau, weil oben links in der Ecke steht Nummer 5. Und das Verwirrende ist ja, er ist adressiert an mein kleiner Peter. Also das war wohl der Spitzname, den dein Vater deiner Mutter gegeben hat.
22: Ja.
8: Mein kleiner Peter, das ist also ein Codename. So hat der Vater die Mutter vermutlich nicht wirklich angeredet. Nur für den Brief, der unter Umständen in falsche Hände geraten könnte. Die Beziehung soll ja damals geheim bleiben.
1: Obwohl die Anrede im ersten Moment verwirrend für Katharina ist, als sie den Brief findet, wird ihr beim Lesen schnell klar, dass es ihr Vater sein muss, der hier ihrer Mutter schreibt. Katharina möchte nicht, dass ich direkt daraus zitiere. Aber ich fasse mal das Wichtigste zusammen. Ihr Vater schreibt Ursula, wie es ihm nach seiner Versetzung vom Bodensee nach Frankreich geht. Dass er mit seinen Gedanken bei ihr ist und sie wiedersehen will. Ich lese den Brief und bin echt erstaunt. Obwohl Ursula im Sommer 45 schon schwanger ist, spricht er das nicht an. Katharina vermutet ja, dass er damals nichts davon weiß. Und dann lese ich plötzlich das. Katharinas Vater schreibt von einer Frau in Frankreich, seiner Ehefrau, und fragt sich, was wohl in ihm vorgehen wird, wenn er seine Kinder wieder sieht. Das ist jetzt eine komplett neue Information. Ob Ursula das wusste, als sie sich auf den französischen Soldaten eingelassen hat?
11: Ein Liebesbrief, ein trauriger, aber ja, das Erste, was ich definitiv von ihm direkt habe. Also der Brief ist eigentlich noch fast noch wichtiger wie das Foto, weil ja, das war von ihm für meine Mutter und es hat einfach noch einen anderen Stellenwert. Und es hat mir dann auch nochmal gezeigt, dass er wirklich zu der Zeit noch nach Deutschland zurückkommen wollte und vorher seine Kinder nochmal sehen wollte und sich überlegen, ob er seine Kinder im Stich lassen würde oder die Frau in Deutschland.
1: Was für ein Dilemma. Und vermutlich ist die ganze Geschichte sogar noch etwas tragischer als ohnehin schon. Katharina hat den Brief ja im Pass ihrer Großmutter gefunden. Ihr Vater hat ihn an die Adresse in Ravensburg geschickt, wo Katharinas Großmutter nach dem Krieg noch einige Zeit bei Verwandten untergebracht ist. Er muss gehofft haben, dass die Großmutter ihn Ursula gibt. Aber wenn er am Ende im Pass der Großmutter auftaucht, dann kann das doch eigentlich nur bedeuten, dass sie den Brief wahrscheinlich zurückgehalten hat. Hat Katharinas Mutter ihn am Ende etwa nie bekommen damals?
11: Ich bin überzeugt, dass sie den Brief wirklich erst beim Tod von der Großmutter im Pass gefunden hat. Sie hat mir irgendwann mal was gesagt von wegen, ja, auf Männer kann man sich halt nicht verlassen. Sie hat halt immer noch auf eine Antwort gewartet.
1: Nachdem Katharina den Brief findet, wird ihr auf einmal noch etwas klar. Wenn ihr Vater eine Familie in Frankreich hatte, dann muss sie ja infolgedessen Geschwister haben. In Frankreich.
11: Ich wusste, dass ich die eigentlich suchen muss.
1: Zu ihnen könnte sie womöglich noch Kontakt aufnehmen, anders als vermutlich zum Vater.
11: Denn es war für mich eigentlich klar, dass er nicht mehr lebt. Er war über 20 Jahre älter wie meine Mutter. Und es war klar, dass der in dem Alter wohl nicht mehr auffindbar sein.
1: Er müsste mittlerweile ja schon über 100 Jahre alt sein. Katharina hofft, dass ihre Geschwister ihr Antworten auf die Fragen geben können, die sie sich so viele Jahre gestellt hat.
11: Was für ein Mensch war er? Welche Eigenschaften, welche Fähigkeiten, welche Talente wusste er von mir?
1: Das alles will sie die französische Familie fragen, auch wenn sie nicht weiß, wie die so viele Jahrzehnte nach Kriegsende auf sie reagieren wird. Und plötzlich ploppen noch ganz andere Bedenken auf. Ob ihre Geschwister überhaupt von ihr wissen? Wenn wahrscheinlich selbst ihr Vater nichts von ihr wusste? Was passiert, wenn sie plötzlich auf der Bildfläche erscheint mit ihrer Geschichte? Wird sie wieder zurückgewiesen? Der Makel der Zeugung zur falschen Zeit, wird sie den überhaupt irgendwann los? Trotz all dieser Überlegungen schreibt Katharina die Hilfsorganisationen an, die sie recherchiert hat. Aber niemand hat einen direkten Kontakt. Immerhin erfährt sie so, dass zu diesem Zeitpunkt in einem speziellen Archiv in Colmar Akten aufbewahrt werden. Das ist im Elsass. Akten über Besatzungskinder aus der ehemaligen französischen Besatzungszone. Es sind Dokumente des französischen Staates. Das könnte eine Spur sein.
12: Katharina hofft, dass es auch über sie so eine Akte gibt. Vielleicht erinnert ihr euch, Katharina weiß, dass der französische Staat immer wieder bei ihrer Mutter nachgefragt hat. Sogar nachdem Katharina schon längst auf der Welt ist, suchen die Behörden noch nach ihr.
11: Dann habe ich an den französischen Außenminister einen Brief verfasst.
12: Katharinas Freundin Christiane ist Französin und hilft ihr mit dem ganzen Papierkram. Sie übersetzt den Brief.
11: Und nach sehr kurzer Zeit, ich glaube, das war ein, zwei Wochen, kam die Antwort vom französischen Außenminister, dass er sich freut, dass ich meine französischen Wurzeln suche.
23: Da steht in dem Brief, vom März 2006 haben Sie den Minister um die Erlaubnis gebeten, diese Akte anzuschauen. Jetzt haben wir Ihre Anfrage bearbeitet und wir erlauben Ihnen, im Lesesaal des Archivbüros in Colmar Kopien zu machen und sich diese Akte anzusehen.
11: Also es war eine elendlange Prozedur, bis sie dann mit einem Ordner ankamen.
12: Ein Archivmitarbeiter klappt den Ordner auf und holt eine dünne Akte raus. Katharina schaut gleich rein. Aber es ist echt zum Verzweifeln.
11: Aus dem Ordner durfte ich nur 2 oder 3 Seiten sehen. Und zwar Dinge, die mich nicht so sehr interessiert haben. Nämlich mal eine Geburtsurkunde von mir. Und was meine Mutter für Angaben gemacht hat über den französischen Vater. Und alles, wo mehr drin gestanden war, war dick, schwarz, unkenntlich gemacht.
12: Was Katharina zu sehen bekommt, ist alles andere als eine Überraschung. Der Name des Vaters, den kennt Katharina ja mittlerweile schon. Dass er Soldat ist und Flugmechaniker. Staatsangehörigkeit, französisch. Und bei Religion steht noch katholisch. Doch was Katharina brennend interessiert hätte, das findet sie mal wieder nicht. Eine Adresse, Infos zu seiner Familie oder was er genau bei der französischen Armee gemacht hat. Zum Schutz der höheren französischen Militärs hält Frankreich solche Daten jahrzehntelang unter Verschluss. Katharina ist einerseits enttäuscht. Wieder schweigen und vergessen. Und doch ist sie einen kleinen Schritt weiter. Sie bekommt langsam Boden unter ihre Füße. Auch wenn Katharina nichts wirklich Neues über ihren Vater in dem Archiv herausfindet, sie gewinnt in Colmar ein Stück ihrer Identität.
11: Schon zu hören, dass ich in dem Archiv bin, damit war für mich klar, also ich existiere wirklich. Es ist nämlich ein bisschen komisch, wenn du nicht existierst. Und dass es kein Phantom ist.
12: Katharina hat sich in ihrem Leben immer wieder mit Ablehnung auseinandersetzen müssen. Mit der Frage, ob sie in Ordnung ist, richtig ist.
11: Und dann habe ich natürlich noch intensiver gesucht.
12: Sie hat einen Einfall. Der Nachname ihres Vaters ist nicht ganz alltäglich. Vielleicht tragen die Kinder noch den gleichen Namen.
11: Dann kam mir die Idee übers Telefonbuch. Nach den in Frankreich nicht so geläufigen, englisch klingenden Nachnamen zu suchen.
12: Katharina schaut für ganz Frankreich im Telefonbuch und hält vor allem nach Vornamen Ausschau, die in den 1930er und 40er Jahren in Frankreich in Mode waren. Et voilà.
11: Und da waren es noch circa 70, die in dem Sieb hängen geblieben sind.
12: 70 Namen. Nicht schlecht bei einer französischen Gesamtbevölkerung von etwa 62 Millionen damals. Katharina setzt wieder einen Brief auf. Den will sie den 70 Leuten schicken. Wieder bittet sie ihre französische Freundin Christiane, ihr bei der Übersetzung zu helfen. Und jetzt wird es nicht nur ein bisschen verrückt, es wird geradezu unglaublich. An dem Tag, an dem Christiane anfängt, den Brief zu übersetzen, ist deren Stieftochter aus Frankreich zu Besuch. Die schnappt den Namen auf. Es ist eben ein seltener, ungewöhnlicher Name in Frankreich. Und sie hat ihn schon mal gehört. Denn so heißt ihre Chefin. Kann das Zufall sein?
11: Wir waren alle unter Schockstarre. Also da geht einem alles durch den Kopf. Aber es war der einzige Hoffnungsschimmer.
14: Katharina schickt ihren vorbereiteten Brief erstmal nicht ab. Sie will abwarten, was Christians Stieftochter über ihre Chefin herausfindet. Als sie ihrer Chefin den Namen von Katharinas Vater nennt, ich weiß, das klingt total absurd, aber da bestätigt sich ihre Vermutung. Ihre Chefin heißt nicht nur zufällig mit Nachnamen wie Katharinas Vater, sie ist tatsächlich mit ihm verwandt. Sie ist mit seinem Sohn verheiratet. Wie aus dem Nichts ein absoluter Treffer. Katharina findet, was sie ihr Leben lang gesucht hat, direkt in ihrem eigenen Bekanntenkreis. Und zusätzlich noch quasi vor der Haustür. Denn es stellt sich heraus, ihr Bruder lebt nur 160 Kilometer entfernt, im Elsass.

0: verkraften, dass er jetzt plötzlich eine Schwester in Deutschland hat. Katharina kommt also erstmal nicht mit ihrem Bruder zusammen. Aus Rücksicht auf die Familie nenne ich übrigens auch seinen Namen nicht in diesem Podcast. Katharina hat wieder mal viel Zeit zum Nachdenken. Was wird wohl passieren, wenn sie ihrem Bruder eines Tages begegnet?
1: Ist es das wert, dass man eine andere Familie sehr beeinträchtigt? Man könnte die auch zerstören. Man könnte sehr viel Leid bringen.
0: Katharina ist extrem hin und her gerissen, so knapp vor ihrem Ziel.
1: Und dann hat mich wieder die Wut gepackt und denkt, verdammt nochmal, was es mir Leid gebracht hat, mein ganzes Leben lang, das hat keinen interessiert. Muss ich mich jetzt dafür interessieren, dass ich alles von ihnen weghalte? Also ich habe da schon auch ganz schöne Kämpfe mit mir selber ausgeführt.
0: Und immer wieder ploppt in Katharina die Frage auf, die sie seit ihrer Kindheit umtreibt.
1: Wie geht man auch dann damit um, wenn man wieder eine negative Reaktion hat, wenn man wieder zurückgewiesen wird und wieder nichts wert ist? Hält man das aus, das nochmal zu erleben?
0: Und dann, 2 Jahre später, das Unerwartete.
1: Eines Morgens, es muss Februar gewesen sein, klingelt das Telefon und eine mir unbekannte Nummer und Stimme sagt, hallo, hier ist dein Bruder.
0: Er ruft sie an, direkt und einfach so.
1: Und da ist mir erstmal die Luft weggeblieben.
0: Dass sie jetzt direkt mit ihrem Bruder sprechen kann, damit hätte sie beinahe nicht mehr gerechnet. Und er spricht sogar Deutsch. Darauf hat ihr Vater wohl Wert gelegt, dass er die Sprache lernt, erfährt Katharina später in Gesprächen.
1: Da haben wir, glaube ich, 2 Stunden telefoniert. Und das war eine derart merkwürdige Sache. Ja, also wir waren sehr vorsichtig im Umgang miteinander, weil man den anderen ja überhaupt nicht einschätzen konnte.
0: Katharinas Bruder bestätigt, dass er all die Jahre nichts von ihr gewusst hat. Er erzählt ihr, dass ihr gemeinsamer Vater und seine französische Frau im Elsass gelebt haben, 2 Dörfer weiter von da, wo er jetzt wohnt. Ihr Vater hatte in seiner Ehe 5 Kinder. 3 sind schon sehr früh gestorben. Als hohes Militärmitglied muss er ständig unterwegs gewesen sein. In Indochina, Nordafrika und eben in Deutschland. Seine Familie hat er in der Regel mitgenommen. Nur eben nicht mit an den Bodensee, wo er Katharinas Mutter kennengelernt hat. Zum Schluss war ihr Vater dann noch Bürgermeister in dem kleinen Dorf im Elsass, wo er gelebt hat. Und 1992 ist er dann gestorben. Da ist Katharina 47 Jahre alt und kennt noch nicht mal seinen Namen. Und dann, ganz am Ende des Telefonats, lädt Katharinas Bruder sie ins Elsass ein.
2: Wie ging es dir bei diesem Telefonat oder nach diesem Telefonat?
1: Ich war mehrere Tage nicht sehr anwesend. Also ich war ständig am Nachdenken und es ist mir alles durch den Kopf gefahren.
0: Katharina sammelt sich und fährt los ins Elsass. Ist ja nicht weit. Bei der Fahrt ist sie richtig angespannt. Und als sie dann mit dem Auto bei dem weißen Bungalow ankommt, klopft Katharinas Herz wie verrückt. Für die vielen Rosen und Geranien, die gerade im Garten blühen, hat sie erstmal keinen Blick. Chaos pur im Kopf. So beschreibt sie, was sie in dem Moment fühlt, als sie zur Haustür ihres Bruders blickt. Weil sie überhaupt nicht weiß, was jetzt kommt. Aber dann stehen ihr Bruder und seine Frau schon an der Tür und begrüßen sie gleich mit Wangenküsschen. Katharina ist erleichtert. Sie stellt fest,
1: dass es eine totale Mischung ist zwischen einem völlig fremden Menschen und einem total vertrauten Menschen gleichzeitig. Wir kannten uns nicht. Wir haben vorher einige Male telefoniert und sehr viel geschrieben und auch so Informationen über unsere Leben ausgetauscht, aber das war alles distanziert. Und wenn man sich dann gegenübersteht,

0: ist ein derartig umwerfendes Erlebnis gewesen. Wir beide haben uns nur angestarrt und sind uns in den Armen gelegen.
1: Test sparen Sie sich. Sie haben nämlich nicht nur den gleichen Humor und die gleichen Wehwehchen, Knie, Rücken und so weiter, sondern auch das Gesicht Ihres Vaters. Und die Frau von Katharinas Bruder stellt fest:
0: Ich sehe von allen seinen Kindern dem Vater am ähnlichsten.
1: Als sie dann später ganz klassisch bei Champagner und Gänseleber am Tisch sitzen, bekommt Katharina noch eine besondere Überraschung. Irgendwann deutet ihr Bruder auf den Stuhl, auf dem sie schon die ganze Zeit sitzt. Katharina weiß erstmal nicht weshalb. Was ihr schon aufgefallen ist, anders als die anderen Stühle hat ihre Armlehnen und sieht auch schon etwas älter aus. Und dann erzählt ihr Bruder ihr, dass der Stuhl früher ihrem Vater gehört hat. Jetzt sitzt Katharina also dort, wo einst ihr Vater saß. Katharina will bei ihrem Besuch unbedingt noch ans Grab ihres Vaters. Gemeinsam mit ihrem Bruder geht sie zu dem kleinen Dorffriedhof. Da gibt es etwa 150 Gräber. Katharina fällt auf, dass die meisten nicht nur einen Grabstein am Kopfende haben, wie in Deutschland üblich, sondern auch mit einer Marmorplatte abgedeckt sind. Kieswege führen zwischen den Gräbern durch. Und über so einen kommen sie jetzt auch an das Grab, das sie suchen. Das hat eine rotbraune Marmorplatte und der Name ihres Vaters steht etwas kleiner unter dem seiner Ehefrau. Als sie dort ankommen, muss Katharina sich kurz an einer Mauer festhalten. Der Moment ist nicht ganz einfach für sie. Jetzt endlich ist sie ihrem Vater wirklich ganz nah.
0: Auf der einen Seite bin ich irgendwo angekommen in meinem Leben. Und zwar in dem Moment, wo ich vor seinem Grab stand, hatte ich das erste Mal das Gefühl, ich stehe auf beiden Füßen und nicht nur auf einem Fuß. Und es war irgendwie ein Abschluss und für mich eine riesen Erleichterung.
1: Aber dann passiert etwas, was sie bis heute nicht loslässt. Auf dem Friedhof tauchen andere Dorfbewohner auf. Und Katharinas Bruder wird nervös. Er zieht sie vom Grab weg.
0: Er hatte furchtbar Angst, dass wir gesehen werden. Und er erklären müsste, warum er mit irgendwelchen Deutschen vor dem Grab seiner Eltern stand.
1: Katharina merkt, dass die Scham, die sie immer in ihrer Familie gespürt hat, dass die bis zu ihrem Bruder reicht. Dass ein französischer Soldat nach dem Krieg eine Beziehung zu einer Deutschen hatte, das ist auch in Frankreich nicht gern gesehen. Katharina erlebt ein Muster, das ihr sehr bekannt vorkommt.
0: Es durfte in Frankreich kein Mensch erfahren. Also wieder das gleiche Tabu, das ich eigentlich schon sehr gut kenne.
1: Katharina geht an dem Tag, an dem sie ihren Bruder zum ersten Mal trifft, etwas später allein zurück ans Grab. Für diesen Moment mit ihrem Vater hat sie extra etwas eingepackt. Einen kleinen weißen Feuerstein aus Immenstadt, dem Dörfchen am Bodensee, wo sie von ihm gezeugt wurde.
0: Und in der Zeit habe ich dann den Stein vom Bodensee unter die Grabplatte geschoben und mir einen kleinen Stein von dort mitgenommen.
1: Mit nach Hause, nach Stuttgart. Und dort in ihrem Garten, da gibt es noch ein Andenken aus dem Elsass. Sie zeigt es mir.
0: Diese Rose ist ein Ableger von der Rose, die mein Vater seinem Sohn in den Garten gepflanzt hat. Und es ist ein Teil von der Rose, die bei ihnen früher im Garten war. Also ein Ableger vom Ableger von einer Urpflanze. Und die blüht wunderschön, lauter kleine weiße Rosenblüten.
1: Katharinas Bruder hat dir die Pflanze bei ihrem Besuch geschenkt.
0: Dass du auch was von deinem Vater hast, kriegst du einen Teil von der Rose und hat da so einen Teil weggemacht mit dem Spaten und uns mitgegeben. Und die hat auch sehr schnell angefangen, hier zu wachsen. Ist immer so wie ein kleiner Gruß.
1: Das war die Geschichte von Katharina. Sie ist eines von mindestens 400.000 Besatzungskindern, die in Deutschland nach 1945 geboren wurden. Eine der letzten Zeitzeuginnen, die von diesem Teil deutscher Nachkriegsgeschichte noch erzählen kann und ein lebenslanges, erdrückendes Schweigen durchbrochen hat. Katharina ist mittlerweile auch mit anderen Besatzungskindern vernetzt. Sie tauschen sich aus und unterstützen sich bei der Suche nach ihren Verwandten. Dass man bei dieser oft lebenslangen Suche mit all ihren Herausforderungen und Schwierigkeiten Unterstützung sehr gut gebrauchen kann, zeigt nicht zuletzt Katharinas Geschichte.
2: Der verbotene Vater heißt die Nachkriegs-Love-Story, die Ann Kleinknecht über ihre Verwandte Katharina erzählt. Katharina, die ein Besatzungskind war und ihren Vater, einen französischen Soldaten, nie kennengelernt hat. 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Hier ist die SWR aktuell Langstrecke mit Marion Theis. Und jetzt dreht sich alles um einen Mann, der als Deutschlands bekanntester Soziallobbyist gilt. Sein ganzes Erwachsenenleben hat Ulrich Schneider sich für diejenigen eingesetzt, denen es nicht so gut geht, die wenig Geld und Möglichkeiten haben, so wie er selbst als Kind. Jetzt hat er seine Geschichte aufgeschrieben. Sie heißt Mutti, komm mal ans Fenster. In SWR1 Leute hat meine Kollegin Nicole Köster mit Ulrich Schneider über sein Leben und sein Buch gesprochen.
3: Sie kennt man als Hauptgeschäftsführer des Paritätischen Wohlfahrtsverbands. Das haben sie 25 Jahre lang gemacht. Und sie wurden, glaube ich, mal genannt als der prominenteste Lobbyist für arme Menschen in Deutschland. Und jetzt sind sie heute quasi das erste Mal in privater Funktion hier, haben ein Buch gemacht, Mutti, komm mal ans Fenster. Und da könnte man sich ja fragen, wie es kommt, dass sie jetzt über sich schreiben und nicht über Armut in Deutschland.
4: Ich wollte eigentlich über Armut in Deutschland schreiben. Auf jeden Fall wollte ich was Sozialpolitisches schreiben. Aber dann bin ich einfach gestolpert in anderen Büchern. Eines war von Niklaus Blome, dem RTL-Chef, der in einem seiner Bücher schrieb, Schneider, also ich, hätte eine bemerkenswerte Karriere als Arbeiterkind gemacht. Und dann wurde ich auch in Interviews zu meinem Ausscheidungsverband häufig gefragt, also mein Schneider, wie war das eigentlich so als Arbeiterkind und war es Armut, in der Sie lebten? Und ich hatte mir wirklich noch nie darüber Gedanken gemacht. Nie. Das war für mich der Anstoß, dass ich mir sagte, du sollst eigentlich mal darüber nachdenken. Und dann habe ich mich richtig, wenn man einmal anfängt, sich mit seiner Kindheit zu beschäftigen, habe ich mich richtig eingegraben. Ich habe zum Beispiel den alten Witwenrentenbescheid meiner Mutter gefunden. Und da stand dann drin, was seit dem Arbeitsdienst mein Vater monatlich verdient hat. Mhm. Und da ich ein Faible für Statistiken habe, habe ich dann das verglichen mit dem Einkommen eines Industriearbeiters in der jeweiligen Zeit, mit dem Einkommen von Angestellten, von Akademikern, um so zu schauen, wo stand deine Familie eigentlich? Ich habe es mal hochgerechnet auf Kaufkraft heute. Was wäre es heute gewesen, diese 700 Mark, die er damals hatte? Und einfach ein Gefühl dafür zu entwickeln, wie mussten deine Eltern eigentlich kämpfen, um über den Monat zu kommen? Und das hat mich schon sehr gepackt dann.
3: Haben Sie dann die Antworten gefunden auf die Fragen, die Ihnen gestellt worden sind? Sind Sie in Armut aufgewachsen beispielsweise?
4: Ja, wir waren nicht arm, eindeutig. Wir hatten kein Geld, das ist ein Riesenunterschied. Bei uns in der Straße hatte ja keiner Geld. Und unsere Straße war unsere Welt und die Welt die Straße. Wir haben ja nicht drüber rausgeblickt. Für uns war alles völlig normal, nichts zu haben, nie ins Restaurant zu gehen, selten mal ins Kino, Theater sowieso nicht und ähnliches. Das war für uns ganz normal. Wir hätten doch gar nicht gewusst, warum man das tun sollte.
3: Gehörte nicht zum Alltag dazu.
4: Wir waren zufrieden. Wir waren zufrieden und deshalb waren wir nicht arm. Und wir waren ja auch nicht ausgegrenzt von irgendjemandem. Heute ganz anders. Wer heute kein Geld hat, ist komplett ausgegrenzt. Der kriegt auch mit, was er alles nicht hat. Und der bekommt vor allen Dingen mit, was er angeblich haben müsste, haben sollte, wenn er kein Loser sein will. Das war bei uns alles nicht. So wie gesagt, wir hatten kein Geld, aber wir waren deshalb nicht arm.
3: Haben Sie denn Antworten darauf gefunden, warum das Empfinden früher ein anderes war als heute?
4: Wenn man schauen wollte, wie es anderen geht, die viel Geld haben, musste man zum Friseur, zum Zahnarzt, da lagen die Illustrierten rum. Aber ansonsten, es fehlte die Information. Dass es Menschen gab, denen es besser geht, die wohlhabend, vielleicht sehr wohlhabend sind, das kriegte ich erst mit, als ich aufs Gymnasium kam und dann Kinder kennenlernte von Ärzten, Apothekern, Architekten und dachte, wow, was die so alles haben. Aber bis dahin war Funkstille. Und ein anderes ist, glaube ich, wichtig. Man hat insgesamt den Ball flacher gehalten damals. Mhm. Wir waren im Ruhrgebiet 60% Arbeiterfamilien.
3: Ja.
4: Und die haben die Standards gesetzt.
3: Wenn Sie an Ihre Kindheit zurückdenken, das Aufwachsen in Oberhausen, sind Sie da froh, dass Sie in den 60er, 70er Jahren groß geworden sind und nicht heute?
4: Unterm Strich ja. Die Zeit hatte natürlich auch ihre Manko, allein schon, wenn man das Ökologische betrachtet. Das Ruhrgebiet war ein echtes Dreckloch. Dass man da ohne schwere Lungenkrankheiten aufwuchs, ist ja schon eigentlich ein Wunder gewesen. Es war wirklich ungeheuer dreckig. Und sagen wir mal, auch die Aussonderung von Kindern als anderer Punkt, der ganz woanders liegt, auf Hilfsschulen und sowas, das haben wir heute in der Form nicht mehr. Aber unterm Strich bin ich froh, muss ich schon sagen. Unsere Kindheit war entspannter als Kindheit heute. Wir hatten an der Schule wesentlich weniger Leistungsdruck. Wir hatten unheimlich viel Platz zu spielen. Also wir konnten toben, machen, da waren ja nur Baulücken und Baustellen ums Haus rum. Und dann der wesentliche Punkt, man hatte nicht so einen Stress über all die Reklame, die auf einen einprasselte, was man haben müsste, was man sein müsste. Dieser permanente Konkurrenzkampf, der war nicht so stark. Eigentlich war es eine glückliche Kindheit.
3: Eigentlich, sagen Sie. Denn eigentlich verwendet man immer dann, wenn man dann doch eine Einschränkung macht.
4: Man hatte halt wenig. Aber man hat sich arrangiert mit dem Wenigen.
3: Sie sind jetzt ganz bewusst nochmal nach Alt-Oberhausen, ja, in das Arbeiterviertel von damals. Fiel Ihnen das leicht, das zu sehen, wie es heute ist?
4: Ich war ja gelegentlich da in Oberhausen, bin da immer mal wieder runtergefahren mit meiner Band. Hab da Musik gemacht, gespielt. Es gibt einem Stich ins Herz, weil die ganzen Geschäfte, von denen ja auch so ein Viertel lebt, der Metzger, der Spielwarenladen, wo man als Kind auch seine kleinen Figürchen kauft oder kleine Autos oder auch die ganzen Traditionsgaststätten, wo man seinen Vater beim Frühschoppen hinbegleiten muss oder ähnliches, alles zu. Und wenn da was anderes wäre, wäre ja schön, aber nein, da sind zum Teil Bretter vor und überall diese Schilder zu verkaufen, zu vermieten. Die Häuser, wenn man sie sieht, einige, man sieht, da strengen sich Menschen an, die sind renoviert, die sind gut erhalten, aber andere bröseln auch einfach so vor sich hin. Das ist schon traurig, ist traurig.
3: Was für Werte spielten damals eine große Rolle?
4: Bescheidenheit würde ich ganz vorne wegstellen. Arbeiter waren schon recht genügsame Menschen. Man arbeitete für das Erreichbare. Das war gar nicht viel meist. Das war mal eine Musiktruhe, die man sich anschaffen wollte. Neue Wohnzimmercouch, eine Waschmaschine. Das war der Fortschritt. Es wurde plötzlich die Wäsche elektrisch gewaschen. Und solche Dinge, mehr war das ja nicht. Ja, und dann natürlich, als zweites fällt mir ein Stolz. Ich habe sehr viel Stolz wahrgenommen. Also bei den Eltern ohnehin, bei Arbeitern ohnehin. Und denen durfte auch eigentlich keiner richtig krumm kommen. Dann gab es schon mal Ärger. Ich glaube, das prägte auch diese ganze, sprechen wir mal von Klasse, diese Klasse Arbeiter. Daneben aber auch, neben dem Stolz, durchaus eine Autoritätsgläubigkeit. Das wird heute häufig übersehen. Arbeiter waren, so wie ich sie kennengelernt habe, niemals so Halbrevolutionäre oder gar Revolutionäre. Also vor akademischen Titeln hatten die einen heiden Respekt. Mein Vater und meine Mutter und alle anderen, die ich da kennenlernte, auch. Wenn der Pastor kam, dann war das eine Amtsperson. Das Gleiche galt für den Hausarzt, für Lehrer ohnehin. Also fast gelegentlich schon ein bisschen devot, unterwürfig. Also das war eine seltsame Mischung, die ich da wahrgenommen habe und anerzogen bekommen habe an Werten, die da eine Rolle spielt. Aber das Allerwichtigste war wirklich Zusammengehörigkeitsgefühl. Man kann es auch Solidarität nennen.
3: Wie war das innerhalb der Familie? Jetzt könnte man ja meinen, dass Vater und Sohn vielleicht manchmal ein herausforderndes Verhältnis haben. Aber wenn ich Mutti Komma ans Fenster lese, habe ich eher den Eindruck, ihre Schwester hatte da ein bisschen mehr zu kämpfen.
4: Sie hatte nicht ein bisschen mehr, sie hatte komplett andere Familie, glaube ich. Einfach deshalb, sie war 5 Jahre älter. Und sie musste mir all die Breschen schlagen, wo ich dann später als Nachkömmling sozusagen bequem durchmarschieren konnte, abends ausgehen, sich mit Freunden treffen. Mein Vater war ungeheuer Kontrolletti an der Stelle. Also er passte unheimlich auf meine Schwester auf und das war schon im Nachhinein nicht mehr zumutbar.
3: Sie sind dann ja auch Vater einer Tochter geworden. Hatten Sie sich damals schon vorgenommen, wenn ich meine Tochter kriege, ich mache das anders?
4: Ich habe mir gar nichts vorgenommen. Ich habe ja, wie gesagt, bis vor kurzem wenig nachgedacht über meine Kindheit. Also so reflektiert kaum, weil ich halt permanent im beruflichen und sonstigen Stress war und immer auch gewohnt war, nach vorne zu schauen. Ich habe da wenig nachgedacht, was meine Tochter anbelangt und die Erziehung meines Sohnes. Aber ich bin gelernter Erziehungswissenschaftler. Das heißt, über Erziehung an sich habe ich schon sehr, sehr viel nachgedacht, gelesen, Gedanken gemacht, mit meiner Frau mich viel unterhalten. Also schon sehr bewusst erzogen.
3: Was denken Sie, hat denn Ihre Berufswahl am meisten geprägt? Wir haben jetzt schon so ein bisschen aus Ihrem Leben erfahren.
4: Die Wahl meines Studiums. Die Wahl meines Studiums Erziehungswissenschaft hat vor allen Dingen geprägt, dass ich mit Kindern arbeiten wollte. Ich habe also sehr früh war ich bei den Pfadfindern, habe dort Kinder- und Jugendgruppen geleitet. Das hat mich fasziniert und ich habe dann später im Zivildienst in sogenannten Obdachlosensiedlungen gearbeitet, sozialen Brennpunkten, wie man es nannte, auch mit Kindern und Jugendlichen, Familien, die wirklich Hilfe brauchten. Und da habe ich den Eindruck gehabt, das ist es. Das ist das, was du magst, was du kannst und was dir was gibt. Und ich war immer der festen Überzeugung, wenn wir eine bessere Gesellschaft haben wollen, dann müssen wir bei den Kindern anfangen. Also die sind unsere Zukunft, so wie sie da rumlaufen. Und wenn wir sie nur gut erziehen, zum Miteinander, zur Achtsamkeit aufeinander, dann werden wir auch in 10, 20, 30 Jahren eine bessere Gesellschaft haben, mit weniger Armut. Das war mein Antrieb, Erziehungswissenschaft zu studieren. Und habe dann auch an der Uni ja so ein Projekt gemacht in einem sozialen Brennpunkt, damals an einer obdachlosen Siedlung. Ich war beim Kinderschutzbund, habe Spielplatzbetreuung gemacht, Sorgentelefon gemacht, solche Dinge. Das hat mir Riesenspaß gemacht.
3: Hatten Sie gute Mentoren? Denn Erziehung von den eigenen Eltern auf der einen Seite, aber manchmal ist es ja auch ganz gut, wenn man Menschen trifft, die einem noch was mitgeben. Wie war das bei Ihnen?
4: Ja, bei uns war das vor allen Dingen ein Kaplan. Kaplan Kuhn hieß der. Also dem habe ich wahnsinnig viel zu verdanken. Der hat irgendwie völlig rausgehabt, was wir Arbeiterkinder brauchten, was uns fehlte. Also er war der, das sind so Kleinigkeiten, der zum ersten Mal, ich war 15, mit uns mal in ein Restaurant ging. Bis dahin war ich in keinem Restaurant. Er war der, der dann uns mitnahm zu einem Bundesligaspiel. Nach Duisburg sind wir gefahren, also ins Ausland sozusagen, aus Oberhauser Sicht. Da kam Bayern München. Er war der, der aus uns eine Handballmannschaft formte und über diese Handballmannschaft mit uns ins Ausland floh, nach Dubrovnik, nach Rom, um dort Turniere mitzumachen, zu spielen. Also er hat unseren Horizont in jeder Hinsicht erweitert und er war jemand, der dabei immer darauf achtete, dass alle mitmachen müssen. Das hat er uns so eingebläut. Keiner darf zurückbleiben, egal was wir tun. Weder aus finanziellen Gründen, da hat er sich wirklich lustige Dinge einfallen lassen, um uns Geld zukommen zu lassen, aber auch gruppendynamisch. Keiner darf im Abseits stehen. Der hat mich schon sehr geprägt, von dem habe ich viel gelernt.
3: Um Ihnen Geld zukommen zu lassen, hat er sich Dinge einfallen lassen? Ja, haben Sie ein Beispiel?
4: Ich kann mich sehr gut erinnern, dass mal wieder so ein Wochenendausflug anstand, irgendwo in Sauerland oder was weiß ich. Und meine Eltern hatten schlicht kein Geld in dem Moment und sagt, nee, läuft nicht. Und eines Abends klingelte er an der Tür, stand da, meine Eltern baten ihn ins Wohnzimmer und er kam mit der freudigen Nachricht um die Ecke, dass ich zum Messdiener des Monats benannt worden sei. Und der Preis bestünde in der Teilnahme an einer Wochenendreise. Und wir waren echt so naiv, wir haben es nicht gemerkt. Also ja. Ich habe echt geglaubt, ich sei jetzt der Messdiener des Monats. Und erst später habe ich begriffen, warum wir lauter Leute da rumrennen hatten, die irgendwie Messdiener des Jahres waren, des Monats, der Woche. Also er hatte die Gabe, Menschen Hilfe zukommen zu lassen, ohne ihren Stolz anzukratzen. Meine Eltern hätten das Geld nicht angenommen.
3: Ulrich Schneider bei uns in SWR1 Leute. Das liest man raus aus Ihrer Biografie, dass Sie am Ende ganz schön Frust darüber schieben, wie wenig gegen die Armut in Deutschland erreicht wurde. Woran sind Sie denn vielleicht gescheitert, wenn Sie da jetzt persönlich auch zurückschauen?
4: Ich habe tatsächlich seit meines politischen Lebens versucht, dann auch die Rahmenbedingungen für Menschen in Armut, gerade Kinder, zu verbessern. Und das eine andere ist gelungen, aber verdammt wenig. Gescheitert bin ich vor allen Dingen daran, oder wir alle, dass nach dem Mauerfall plötzlich der Neoliberalismus geradezu zur Volksreligion erhoben wurde. Wir hatten bis zum Mauerfall, hatten wir in Westdeutschland noch ein ganz anderes Verständnis von Sozialstaat, solidarischem Miteinander etc. Nach dem Mauerfall haben die Neoliberalen einfach durchgezogen. Jeder ist seines Glückes Schmied. Der Sozialstaat ist sowieso viel zu teuer.
3: Heute ist es jeder dritte Euro, der ins Soziale geht?
4: Ist schon immer so. Was heißt heute? Wir haben, das ist ja auch so ein Ding wieder, ne?
3: Aber dann ist es doch nicht schlecht.
4: Moment mal, wir haben jeden dritten Euro etwa, der ins Soziale geht. Das ist etwas, was über die Jahre konstant ist. Heute sind es, glaube ich, 32%. Dann waren es mal 29, dann wieder 30. Das Problem ist aber, dass wir mittlerweile ja eine ganz andere demografische Entwicklung haben als damals. Wir müssen heute tatsächlich mehr ins Soziale pumpen. Da stehe ich zu. Und wir hätten auch die Möglichkeit, weil wir auch immer reicher geworden sind. Nur dieser Reichtum ist extrem ungleich verteilt. Und das war einer der Punkte, an denen, wenn man von Scheitern reden will, ich auch gescheitert bin. Dass nämlich hier politische Kräfte sehr stark waren, die permanent eine Umverteilung von unten nach oben propagierten. Und wenn ich mir anschaue, Agenda 2010, die Steuergesetzgebung damals, die wirklich nach dem Motto, der Teufel scheißt immer auf dem höchsten Berg, das Geld noch dahin buxiert, wo es ohnehin schon war, das war der Punkt, wo man als sozial engagierter Mensch gegen eine politische Wand laufen konnte.
3: Wir haben gerade über Ihre Arbeit als Soziallobbyist, wurden Sie oft bezeichnet, gesprochen. Und dass da auch ganz viel Frust rauszulesen ist am Ende Ihres Buchs. Und Sie klagen dann zum Beispiel falsche Versprechungen an, von Schröder bis von der Leyen. Franz Müntefering kommt bei Ihnen eigentlich ganz gut weg. Warum?
4: Ja, komisch, ne? Also Franz Müntefering war immer zentrale Figur auch bei der ganzen Agenda-Politik und dann Rente mit 67 und anders. Also sozialpolitisch, wie ich finde, keine Ruhmestaten, ganz im Gegenteil. Aber ich hatte vor diesem Mann immer einen ungeheuren Respekt, wenn ich ihn traf. Also der war echt, völlig authentisch. Wenn man mit ihm sprach, er war absolut zugewandt, hörte zu, wollte was lernen. Also für damalige Verhältnisse im Vergleich zu vielen jüngeren Politikern sehr untypisch. Und deswegen hatte er immer meinen allergrößten Respekt. Und ich konnte es nicht akzeptieren, aber tolerieren, dass wir zu manchen Punkten sehr unterschiedlicher Ansicht waren.
3: Haben Sie denn dann irgendwann akzeptiert, dass falsche Versprechungen zur Politik, zum politischen Betrieb dazugehören?
4: Nee, das überhaupt nicht. Ich habe auch viel zu lange gebraucht, um es zu bemerken. Während der ganzen Zeit, wo wir auch lobbyistisch unterwegs waren, bin ich auf ziemlich viel reingefallen, muss ich gestehen. Schröder war für mich wirklich jemand, der hat verführt. Er hat uns erklärt, ja, wir machen da eine Zusammenlegung von Arbeitslosenhilfe und Sozialhilfe, aber alles auf dem Niveau Arbeitslosenhilfe, da wird keiner in die Armut gedrückt. Und kaum hat er dann 2002 die Wahlen nochmal gewonnen, ja, scherte ihn sein Geschwätz von gestern überhaupt nicht mehr und er stieß die Menschen förmlich in die Armut. Sowas hat mich dann schon wirklich unheimlich genervt. Oder wenn ich mir später Frau von der Leyen anschaute, als sie Arbeitsministerin war, die also mit wirklich zuckersüß immer über Kinder sprach, denen jetzt doch allen geholfen werden muss und die Armen und die kriegen jetzt alle Bildung umsonst und kriegen Teilhabe umsonst und sie kriegen Chipkarten dafür, Magnetchipkarten mit Eintritt in alle möglichen Jugendzentren, Museen, was weiß ich. Also dieser Unsinn, an den sie doch wahrscheinlich selber nicht geglaubt hat, der auch nie kam. Was sie bekamen tatsächlich, war ein mickriger Gutschein von 10 Euro im Monat, um teilzuhaben an dieser Gesellschaft. Boah, das waren so Punkte, da fühlte ich mich sowas von über den Tisch gezogen, weil man sitzt sich ja vorher gegenüber und bekommt das Tollste vom Himmel runter versprochen. Das hat mich dann schon sehr genervt.
3: Sie sind inzwischen im Parteivorstand der Linken. Mhm. Sie kritisieren den politischen Betrieb und machen dennoch mit.
4: Weil es keine andere Alternative gibt. Ich bin ja erstmalig in die Linke eingestiegen, 2016, weil ich mir sagte, wir sind nun mal eine Parteiendemokratie. Du kannst dazu stehen, wie du willst, aber wenn du hier was erreichen willst in Deutschland politisch, dann ist der effiziente Weg, über Parteien zu gehen. Und zur gleichen Zeit wurde ja die AfD stark. Und ich habe gesagt, du kannst dich da nicht mehr raushalten. Du musst jetzt irgendwie da einsteigen. Und die Partei, die für mich in Frage kam, weil sie mir einfach sozialpolitisch und steuerpolitisch am nächsten war, war die Linke. Deswegen bin ich dort rein, bin dann zwischenzeitlich wieder raus, jetzt wieder drin, weil ich auch den Eindruck habe, dass wir im Moment in zweierlei Hinsicht möglicherweise an einem Wendepunkt stehen. Wir haben den härtesten Sozialstaatsabbau vor uns, wenn diese Regierung ernst macht mit dem, was sie angekündigt hat, seit Bestehen der Bundesrepublik. Wohngeldkürzungen, Unterhaltsvorschusskürzungen, Kindersofortzuschlag streichen und so weiter und so weiter. Und wir haben eine immer stärker werdende AfD. Und das war der Punkt, an dem ich mir sagte, jetzt kannst du nicht einfach auf dem Sofa sitzen bleiben und nur Bücher schreiben, sondern du musst auch dich irgendwie wieder einbringen. Und ja, dann habe ich spontan kandidiert für die Linke und schwupps fand ich mich plötzlich im Bundesvorstand.
3: Es gibt in Deutschland mehr als 600.000 junge Menschen, das entspricht so grob der Einwohnerzahl von Stuttgart, die weder eine Schule besuchen noch einer Arbeit oder Ausbildung nachgehen. Welche Gedanken machen Sie sich da?
4: Das Erste natürlich, was mich dann als Impuls bekommt, ist, jetzt nicht lange fackeln, tut was. Jetzt um Himmels Willen nicht zuschauen. Also bei solchen jungen Menschen, die gar keinen Schulabschluss haben, und auch diese Zahl ist ja wieder im Wachsen in den letzten 2 Jahren, es sind glaube ich über 80.000, die die Schule verlassen haben ohne Schulabschluss, muss eigentlich sofort ein Angebot kommen. Darf man nicht zu lange warten, nicht zu lange hängen lassen, die jungen Leute. Und das Gleiche gilt bei denen, die jetzt in der Jugendarbeitslosigkeit sind. Wir brauchen schnell Angebote und ich denke, dass wir arbeitsmarktpolitisch da häufig zu defensiv sind.
3: Also von den 600.000 guckt überhaupt nur ein Viertel auf Angebote und ist auf Jobsuche.
4: Ja, eben. Wir sind da zu defensiv. Da muss man junge Menschen aufsuchen. Im Grunde genommen müsste ja schon in der Schule anfangen. Wir bräuchten eigentlich gleitende Übergänge von der schulischen Bildung hin auf den Arbeitsmarkt oder eben auf die höhere Schule. Beim Arbeitsmarkt würde ich mir vorstellen können, dass vielerorts passiert es ja, wenn ich gute Schuldirektorinnen habe, die das organisiert, aber vielerorts auch nicht, dass man wirklich die Betriebe vor Ort in die Schulen einlädt, dass man noch viel mehr solche Messen macht, wo die Betriebe sich darstellen können, dass man dann auch das einbaut in das schulische Programm und nicht sagt, jetzt machen wir erstmal Schule und dann gucken wir uns
3: Das gibt es ja durchaus.
4: Da gibt es durchaus, ja, hier und da gibt es. Das darf nicht abhängen vom guten Willen irgendwelcher Menschen.
3: Nur zudem ist die Qualifikation einfach nicht gegeben. Also Sie haben keine Bildung in dem Sinne, die wichtig wäre für eine Ausbildung. Also was tun?
4: Unterschiedlich. Bei den Personen, die jetzt im Moment in der Statistik sind als junge arbeitslose Menschen, hat ja ein großer Teil erstmal eine schulische Ausbildung auf jeden Fall. Das heißt
3: 600.000, die keine Schule besuchen.
4: Die keine Schule mehr besuchen und dem Arbeitsmarkt zur Verfügung stehen, aber die haben es nicht so, dass die alle keine Ausbildung hätten, keine schulische. Und da muss ich dann eben ansetzen. Wir waren schon mal wesentlich offensiver, etwa mit überbetrieblichen Ausbildungsgängen, die dann auch staatlicherseits angeboten wurden und so weiter und so weiter, wurde alles deutlich zurückgefahren, schon unter der Zeit damals von Ursula von der Leyen. Und da müssen wir im Zweifelsfalle jetzt wieder eine Schippe drauflegen.
3: Klar. Also das Erste, wenn Sie etwas umsetzen könnten von heute auf morgen, was wäre das Erste, was Sie umsetzen würden?
4: Insgesamt oder von...
3: Eine Sache, wo Sie sagen, ab morgen läuft's.
4: Ab morgen läuft's. Für die jungen Menschen. Deutlich stärkere überbetriebliche Ausbildungsangebote. Also dann die jungen Menschen an die Hand nehmen, Zweifelsfalle da, wo es nötig ist, und dort reinführen. Es ist manchmal so. Um manche Menschen muss man sich kümmern. Schon immer so gewesen, wird auch immer so bleiben. Und dann kümmern wir uns halt, dann haben wir alle weniger Probleme.
3: Wenn Sie in Ihrer eigenen Biografie, über die Sie ja jetzt geschrieben haben, gucken, wo gab es jemanden, der in Sie großes Vertrauen gesetzt hat? Gab es da so eine Situation, die Ihnen spontan einfällt?
4: Immer. Mein Vater sowieso. Meine Oma ganz vorne weg, wenn es um schulische Dinge ginge, immer nur sagte, der Uli, der macht das bisschen schon. Und das war so ehrlich gemeint. Irgendwann glaubt man ja selber dran. Und so wird dann irgendwann aus Zutrauen Selbstvertrauen. Da hatte ich riesiges Glück. Das ging bei mir eigentlich immer so weiter. Ich habe immer Leute gefunden, das war mein ganz großes Glück, die Vertrauen in mich hatten und die Zutrauen hatten und die mich dann auch bestärken. Das ging in der Uni auch so weiter, dass ich dann auf einen Professor stieß, der wirklich mein akademischer Ziehvater wurde, der mir einen Job gab als Tutor, später als wissenschaftliche Hilfskraft, der mich anhielt, ich soll auch mal besser promovieren, anstatt gleich in die Praxis zu gehen und so. Ich hatte immer das große Glück, Menschen zu finden, die mir was zutrauten. Und ich glaube, das ist auch das A und O. Wir müssen Ja, man kann Kinder und Jugendliche eigentlich nur vernünftig erziehen, wenn man auch ein gewisses Zutrauen in sie hat. Und wenn man das nicht hat, wenn man immer gleich ankommt, er wird sowieso nicht schaffen und so weiter, dann schafft das auch nicht.
3: Wir haben gerade über das Zutrauen gesprochen, wo Sie gesagt haben, ja, das haben Sie immer erlebt, dass Ihnen auch Vertrauen entgegengebracht wurde. Was wurde auf der anderen Seite eingefordert?
4: Es war Disziplin. Und das ist sozusagen die zweite Leitplanke, die mich begleitet hat. Also mein Vater hatte da ganz klare Vorstellungen. Also sein Standardspruch, wer saufen kann, kann auch aufstehen. Oder wer saufen kann, kann auch arbeiten, je nachdem, wie es gerade lief. Ich durfte wirklich machen, was ich wollte. Ich hatte unheimlich viel Freiheiten. Aber er hat von mir verlangt, dass ich mein Ding abliefer, was gefordert wird. Und als Schüler ist das natürlich... Dann, dass man auch zur Schule geht im Zweifelsfalle und dass man halbwegs ordentliche Zensuren mit nach Hause bringt. Das war für ihn so selbstverständlich, dass es mit Ausnahme dieser 2, 3 Sätze, die er verlor, auch nie weiter thematisiert wurde. Es wurde selbstverständlich vorausgesetzt. Und es ist wie beim Zutrauen. Zutrauen wird irgendwann zu Selbstvertrauen und einer Disziplin, die eingefordert wird, die aber auch vorgelebt wird von seinen Eltern, wird irgendwann zur Selbstdisziplin.
3: Dann erstmal danke für den Besuch in SWR1 Leute.
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6: Um gleich 14.59 Uhr, mein Name ist Simon Dörr. KI ist ja mittlerweile in allen Branchen und Lebensbereichen angekommen, sogar beim Kühemelken. So hätte es zumindest das Forum Moderne Landwirtschaft gerne. Die haben heute online über den Stall der Zukunft diskutiert. Der wird zwar nicht zwangsläufig größer, aber eben voller. Mehr Bildschirme und Geräte, weniger menschlicher Einsatz. Wie genau der Interessenverband sich das vorstellt, hören Sie gleich hier im Programm in etwa 5 Minuten.
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6: Heute Nachmittag gibt es zum Teil dichte Wolken, von Nordosten her auch immer mal wieder Sonne. 15 bis 24 Grad maximal, in der Nacht klart es dann überall auf. Es kann örtlich Bodenfrost geben, es kühlt nämlich ab auf 8 bis 0 Grad. Morgen ist es durchweg sonnig und es wird wieder ziemlich warm bei 19 bis 25 Grad. Die weiteren Aussichten auch am Wochenende größtenteils sonnig, nur im Norden von Rheinland-Pfalz kann es auch Wolken geben.
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7: Um 15 Uhr mit Christian Rex. Der Bundestag hat am Mittag über mögliche Änderungen beim Gesetz zu Organspenden beraten. Im Gespräch sind vor allem 2 Varianten. Einzelheiten von Birte Sönnigsen.
8: Eine Gruppe möchte das bisherige Prinzip beibehalten, nämlich Organspender wird nur, wer zu Lebzeiten ausdrücklich zugestimmt hat. Die Abgeordneten wollen auch auf mehr Aufklärung zum Thema Organspende setzen. Außerdem sollen alle nach ihrem 18. Geburtstag aufgefordert werden, eine Entscheidung zu treffen, ob sie Organspender sein wollen oder nicht, allerdings unverbindlich. Eine andere Gruppe will, dass Erwachsene in Zukunft als Organspender gelten, es sei denn, sie widersprechen zu Lebzeiten aktiv. Die Abgeordneten sagen, dass eine Mehrheit der Deutschen eigentlich bereit ist, ihre Organe zu spenden.
7: Der Ärzteverband Hartmann-Bund fordert im Zuge der geplanten Geheimdienstreform einen umfassenden Schutz der ärztlichen Schweigepflicht. Der Vorsitzende Reinhardt sagte, die ärztliche Kommunikation müsse denselben Schutz genießen wie die anwaltliche. Das Arzt-Patienten-Verhältnis habe eine enorme grundrechtliche Bedeutung. Laut Hartmann-Bund sieht die geplante Neufassung des Gesetzes für Berufsgeheimnisträger einen unterschiedlich abgestuften Schutz vor. Bei Ärzten werde das öffentliche Aufklärungsinteresse gegen das Vertraulichkeitsinteresse abgewogen. Bei Anwälten sei der Schutz höher. Der Bundestag hat am Vormittag zum ersten Mal über die geplante Reform der Nachrichtendienste debattiert. Ein Feuer in einer Satellitenbodenstation in der Nähe von Warschau ist durch Sabotage verursacht worden. Das haben die polnischen Behörden mitgeteilt. Das Feuer war gestern dort ausgebrochen. Die Situation ist unter anderem mit dem Starlink-Satellitensystem von Elon Musk verbunden. Der polnische Digitalminister Gawkowski sagte, durch das Feuer sei unter anderem der Internetzugang zur ukrainischen Armee und zu anderen Institutionen gestört worden. Die polnische Regierung vermutet Russland hinter dem Anschlag. Nach der Einladung für den russischen Präsidenten Putin zum G20-Gipfel in den USA hat die Bundesregierung noch nicht über ihr Vorgehen entschieden. Regierungssprecher Cornelius sagte, angesichts des Krieges in der Ukraine gebe es keine Normalität im Umgang mit Russland. Man habe die Einladung für Putin zur Kenntnis genommen und stimme sich jetzt mit den Partnern ab. Putin habe sich bisher nicht geäußert. Die USA hatten ihn gestern zum Treffen der wichtigsten Industrie- und Schwellenländer im Dezember in Miami eingeladen. Die SPD hat in Sachsen-Anhalt einen überraschenden Vorstoß gestartet, eine Landesregierung am Wahlsieger AfD vorbeizubilden. In einem Schreiben an CDU, Grüne, Linke und BSW laden die Sozialdemokraten zu einem Dialog zur Regierungsbildung ein. Die CDU lehnte nach wenigen Stunden ab. Das Wahlergebnis sei recht eindeutig. Der Ball liege bei der AfD, sagte CDU-Landesvize Tullner. Grüne und Linke hätten dagegen zugesagt, hieß es von der SPD. Das BSW will nach eigenen Angaben auch teilnehmen, obwohl es schon in Gesprächen mit der AfD über eine mögliche inhaltliche Zusammenarbeit ist. Die hatte bei der Landtagswahl die absolute Mehrheit knapp verfehlt. Die deutschen Banken sind insgesamt gut auf einen möglichen globalen Wirtschaftseinbruch vorbereitet. Zu diesem Ergebnis kommt die Aufsichtsbehörde des Bundes, BaFin, nach ihrem Bankenstresstest. Die Institute seien solider aufgestellt, so BaFin-Chef Speer. Einige hätten in dem simulierten Szenario aber die vorgegebenen Kapitalanforderungen nicht einhalten können. Die betreffenden Banken werde man jetzt genauer im Blick behalten. Insgesamt unterzog die BaFin mehr als 1.100 Banken dem Test. Der Wasserstand im Rhein ist heute weiter gesunken. Gleich mehrere Autofähren mussten mittlerweile ihren Betrieb wieder einstellen. Das betrifft unter anderem Kaub, wo der Pegelstand am Mittag bei 5 Zentimetern lag. Ab 15 Zentimetern gilt der Fährverkehr als unmöglich. Auch die Rheinfähre Altrip sowie die in Neuburg und Leimersheim in der Südpfalz sind wegen Niedrigwassers zurzeit außer Betrieb. SWR Nachrichten, Redaktion Petra Mohr und Stefan Bosch.
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6: Um 15.04 Uhr, mein Name ist Simon Dörr. Wenn alle den Täter jagen, wer bleibt dann beim Opfer? Unter diesem Motto wurde heute vor 50 Jahren der Weiße Ring gegründet, eine Organisation, die sich dafür stark macht, Opfern von Gewalt und Kriminalität zu helfen. Und es ist ein Satz, der ja auch noch gut in unsere heutige, oft sehr hektische Zeit passt. Natürlich haben sich gerade durch die sozialen Medien die Bedingungen verändert, unter der Weiße Ring arbeitet. Und doch ist das Grundproblem, dass wir viel zu wenig nach den Opfern schauen und viel mehr nach den Täterinnen und Tätern, gleich geblieben. Warum das so ist, habe ich mit Joachim Bosseck besprochen. Er leitet die Außenstelle Rheinpfalz des Weißen Rings in Ludwigshafen. Der Weiße Ring hat ja schon Hunderttausenden Betroffenen von Kriminalität geholfen. Warum hat sich in diesen 50 Jahren an der Grundproblematik nichts geändert?
9: Ja, das hängt damit zusammen, dass der Opferschutz nicht die vornehmste Aufgabe des Staates ist. Der Staat ist zuständig für die Verfolgung, die Bestrafung des Täters. Er muss sich also darum kümmern und deswegen ist und bleibt der Opferschutz ein staatliches Stiefkind.
6: Und wie wollen Sie da auch dann vielleicht in den nächsten 50 Jahren noch was verändern?
9: Ja, das wird schwierig werden. Der Erste, der das erkannt hat, war ja Eduard Zimmermann, aus allen bekannt, Aktenzeichen XY, und hat den Weißen Ring gegründet. Wir sind Deutschlands größte Opferorganisation für Opfer von Straftaten. Und ich denke, dass wir das auch noch die nächsten Jahrzehnte bleiben werden. Denn ich kann mir nicht vorstellen, dass da baldmöglichst viel geändert werden kann beim staatlichen Opferschutz.
6: Aber warum denn? Also es wäre ja auch einfach eine Idee, das mal an die Justizministerin zu spiegeln, oder?
9: Das wird gespiegelt von uns aus. Wir haben auch diesbezüglich bereits vor Jahren schon Anfragen gestattet. Es ist einfach so, dass das allgemeine öffentliche Interesse einfach dem Täter leider gehört. Das heißt, man will wissen, wer es war, was hat er getan, warum hat er es getan und wie wird er bestraft. Aber das Opfer, da weiß man nach 2 Wochen in der Regel noch nicht mal mehr das Geschlecht.
6: Das klingt dann aber eher nach einer gesamtgesellschaftlichen Aufgabe, die man angehen müsste.
9: Meines Erachtens ist das Ganze eine gesamtgesellschaftliche Aufgabe, sich um das Opfer zu kümmern. Und ein Versagen eindeutig. Und hier sind auch Lücken im staatlichen Hilfesystem vorhanden.
6: Wie können wir denn Opfern von Gewalt oder Kriminalität eine bessere Stütze sein im Alltag, in der Gesamtgesellschaft?
9: Also hier ist es so, dass man zumindest persönlichen, emotionalen Kontakt zum Opfer halten sollte. Dem Opfer auf keinen Fall Vorwürfe machen, dem Opfer nicht sagen, das hättest du anders machen sollen. Und man sollte dem Opfer, und das macht auch der Weiße Ring, erstmal Glauben schenken.
6: Das ist ja ganz spannend, weil es ja so ein bisschen die Gegendynamik zu dem ist, was wir durch soziale Medien zum Beispiel erleben. Das prominenteste Beispiel, ja auch Teil Ihrer aktuellen Werbekampagne, ist ja Colleen Fernandez. Wie gehen Sie denn damit um, dass sich Ihr Tätigkeitsbereich auch durch die Digitalisierung, durch die sozialen Medien ja eigentlich immer weiter vergrößert?
9: Wir versuchen halt trotzdem immer auf der Seite des Opfers zu stehen, denn gerade Opfer brauchen diese Unterstützung von unserer Vereinigung, um überhaupt einigermaßen durch dieses, kann man schon sagen, Seelenbad durchzukommen.
6: Ich gehe mal davon aus, dass sich diese helfende Hand auch nicht groß verändert, egal ob jetzt die Gewalt digital oder analog stattfindet, oder?
9: Im Großen und Ganzen nicht, da haben Sie recht. Es ist natürlich ein anderes, ob die Gewalt jetzt persönlich ausgeübt wird, ich sag mal durch Faustschläge, durch Vergewaltigung, wie auch immer, oder natürlich, und das ist halt in den letzten Jahrzehnten zunehmend, die digitale Gewalt. Also hier Mobbing, Stalking, aber auch alle anderen Gewaltbetrügereien wie Love-Scamming oder Enkeltrick, der ja mittlerweile auch digital durchgeführt wird. Hier ist natürlich ein anderes mit den Opfern sich auseinanderzusetzen, denn die Opfer, die digital, sage ich mal, hereingelegt wurden, haben ein riesengroßes Schamgefühl. Sie haben erkannt, hier habe ich einen großen Fehler gemacht, hier ist es ganz schlimm, hätte ich doch nur aufgepasst. Und das versuchen wir den Opfern zu nehmen, oftmals damit, dass wir sagen, sie sind auf keinen Fall der Einzige, dem das passiert ist.
6: Wir haben jetzt schon viel darüber gesprochen, wie der Weiße Ring in den Jahren seines Bestehens gearbeitet hat, was es da auch zum Beispiel für Folgen in der Gesetzgebung gab. Was haben Sie denn jetzt noch vor, wenn wir mal in die Zukunft schauen? Was sollte sich noch tun?
9: Wir haben einen großen Erfolg erreichen können durch das Einführen der Fußfessel im Gewaltschutzverfahren. Wenn ich mir vorstelle, dass das schon seit ewigen Zeiten in Spanien, Portugal oder in anderen angrenzenden oder in EU-Ländern der Fall ist, kamen wir in Deutschland doch recht spät erst jetzt dazu, dass die Fußfessel Bestandteil des Gewaltschutzgesetzes wird. Und ist unter anderem auch dem Weißen Ring zu verdanken, der mit Petitionen hier die ganzen Jahre versucht hat, darauf hinzuarbeiten. Und jetzt endlich ist uns der Durchbruch ja gelungen.
6: Der Weiße Ring wird heute 50 Jahre alt. Ich habe mit Joachim Bossek gesprochen. Er leitet die Außenstelle Rheinpfalz des Weißen Rings in Ludwigshafen. Und er hat mir unter anderem erzählt, wie sich die Arbeit der Organisation in diesen 50 Jahren verändert hat.
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6: So eine Bahngroßbaustelle sieht ja jetzt nicht unbedingt schön aus. Das stört aktuell viele Gastronominnen und Gastronomen am Mittelrhein. Zwischen Wiesbaden und Troisdorf wird ja gerade die Bahnstrecke auf der rechten Rheinseite saniert. Das Gute ist aber, für alle, die in der Gastronomie arbeiten, auch die tausenden Arbeiterinnen und Arbeiter, die an der Strecke tätig sind, müssen ja irgendwo essen und schlafen. SWR-Reporter Tim Seinisch hat sich am Mittelrhein ein Bild gemacht.
10: Egal ob in St. Goarshausen, Osterspey oder in Kamp Bornhofen. In nahezu jedem Ort am Mittelrhein wird aktuell gebaggert, gehämmert und gesägt. Alles, damit die rechte Rheinstrecke bis Mitte Dezember fertig wird. Arno Geisel betreibt das Lorelei-Weinstübchen in St. Goarshausen. Er sagt, in seinen neuen Fremdenzimmern haben in diesem Sommer kaum Touristen geschlafen, dafür aber einige Arbeiter der Bahn.
11: Die belegen auch Zimmer, das ist aber nur ein ganz geringer Ausgleich. Normalerweise müsste das ein Zusatzverdienst sein und das ist nicht der Fall. Die haben ja auch eine Schicht 12 Stunden Tag, 12 Stunden Nacht. Die sind kaputt, so dass die regelmäßig essen kommen, ist auf keinen Fall.
10: Besser ist die Lage bei Uwe Girnstein. Er betreibt das Hotel Rheingraf in Kamp-Bornhofen. Als die Bauarbeiter hinter seinem Hotel vor einigen Wochen mit der Arbeit begonnen haben, hat er sie einfach angesprochen.
12: Da habe ich denen gesagt, pass auf, ihr seid eh mit 40 Leuten hier. Ich biete euch ein Abendessen an oder einen Mittagstisch, je nach Bedarf, zu einem festen, bezahlbaren Preis. Und da kriegt ihr vernünftige Hausmannskost, gesundes Essen und habt wieder Energie für schnell zu bauen. Je schneller die arbeiten, desto besser ist es für uns.
10: Mittlerweile ist das Hotel Rheingraf Anlaufstelle für viele Arbeiter. Einige essen dort ihren Handwerkerteller, einen Mittagstisch für 12,50 Euro. Andere schlafen auch im Hotel. Die 30 Zimmer sind durchgehend belegt. Uwe Girnstein, der vor Jahren selbst einmal als Maurer und Verputzer gearbeitet hat, geht dabei das Herz auf.
12: Sitzt die Terrasse abends voll mit 50 Handwerkern von 3 oder 4 verschiedenen Firmen. Da schwingt das alte Handwerkerherz immer noch mit. Es ist auch schön, wenn man mit den Jungs abends mal reden kann über Getanes auf der Baustelle. Das ist auch sehr wichtig, so der soziale Aspekt drumherum, einfach mal miteinander reden und das passt ganz gut.
10: Und die Bauarbeiter? Die freuen sich über den guten Service. Das hat Hagen Eberhardt dem SWR gesagt. Der Bauleiter aus dem Erzgebirge gebaut mit seinem Trupp gerade eine Unterführung in St. Goarshausen.
13: Wir haben den Uwe kennengelernt hier, als er auf der Strecke ein befreundetes Unternehmen auch schon versorgt hat mit dem Essen. Und dann haben wir mit ihm darüber gesprochen. Und er leistet, er liefert, er verspricht und hält das auch, ist pünktlich mit einer wirklichen Ehrlichkeit und das macht mir noch nach wie vor Spaß, mit ihm zusammenzuarbeiten.
10: Uwe Girnstein freut sich über jeden Bauarbeiter, den er mit seinem Essen glücklich machen kann. Trotzdem hofft er auf ein pünktliches Ende der Baustelle.
12: Wir überleben damit. Lieber wäre es mir, es wären Touristen hier, aber man nimmt das, was man hat und macht das Beste draus.
6: 15.13 Uhr, der Beitrag von Tim Seinisch. Einen Fußballplatz hat ja eigentlich jedes Dorf in Rheinland-Pfalz und Baden-Württemberg. Aber die Frage, was da auf diesem Fußballplatz ist, das ist häufig schon ein Politikum. Soll es ein Hartplatz sein oder Rasen oder doch auch Kunstrasen, der ja sehr teuer ist? Es ist nicht so einfach, sich da zu entscheiden. Die Spielvereinigung Bollschweil-Sölden in der Nähe von Freiburg, die hat eigentlich gesagt, Kunstrasen ist uns zu teuer. Doch jetzt haben die Bollschweiler eine kreative Lösung gefunden, die das Projekt auf einmal doch möglich werden lässt. SWR-Reporter Valentin Heib hat den Sportplatz dort mal besucht.
14: Heute beim Training rollt der Ball gut auf dem Hauptrasen der Spielvereinigung Bollschweil-Sölden. Jetzt im Spätsommer ist er in einem guten Zustand. Ein Stück den Hang hinauf auf dem Nebenplatz sieht es dagegen oft ganz anders aus.
15: Unbespielbar, Wasserlöcher stehen. Ja, wir haben einen Pass auf 2 Meter gespielt und der Ball kam nicht mal einen Meter weit an.
16: Es macht einfach keinen Spaß, auf so einem Platz zu spielen.
14: Was der Verein eigentlich bräuchte, einen Kunstrasen. Bis vor kurzem war das nichts anderes als eine realitätsferne Träumerei. Vorstand Florian Müller.
17: Neu in der Form, wie wir sie haben, 500.000 Euro, nahezu unmöglich.
14: Gäbe es da nicht den Platzwart der Bollschweiler? Der vertreibt beruflich Rasenpflegegeräte, unter anderem auch beim großen SC Freiburg. Deren Platzwart, Frank Siemen, kennt er gut. Und der erzählte ihm,
18: das nächste Projekt, was ich jetzt habe, wäre der Platz 1 Kunstrasen abzubauen und zu erneuern. Und dann ist mir das gleich so vor Auge gekommen, der wird ja bei uns genau passen.
14: Bollschweil-Platzwart Jürgen Sumser schafft es tatsächlich, den Platzwart des SC Freiburg zu überzeugen. Gebt doch euer altes Material an uns nach Bollschweil.
18: Dann hat er irgendwann auch gesagt, boah, eigentlich das Thema Nachhaltigkeit und aus Thema einen regionalen Verein zu unterstützen in der Nähe, wäre er da voll dabei.
14: Und tatsächlich, der SC Freiburg schenkt den Bollschweilern 70 Tonnen Unterbau aus Gummi und 160 Tonnen Quarzsand mit Korkgranulat. Und die Bollschweiler Kicker sparen dadurch 200.000 Euro.
17: Die Ersparnis, die löst natürlich schon Euphorie aus. Ja? Wir haben sofort angefangen, über das ganze Projekt zu hirnen. Ja? Und wir waren uns sofort einig, das muss gemacht werden.
14: Ganz am Ziel sind die Bollschweiler allerdings noch nicht. 250.000 Euro kostet das Projekt trotzdem noch. In Zeiten schwächelnder Wirtschaft ist es schwierig, Sponsoren zu finden. Aber die Bollschweiler bleiben optimistisch und vertrauen auf ihren Teamgeist.
15: Nur zusammen geht's, das geht nicht allein, das geht nur als wir Hand anlegen, gemeinsam als Spielvereinigung Bollschweil-Sölden. Dann da die, vielleicht kommen mehr Jugendspieler, ja, und dann haben wir eine Möglichkeit, diesen Verein wieder so mal zu präsentieren, wie er vor vielen Jahren war. Ein extrem großer Verein, wo eine Jugendmannschaft immer da war.
14: Wenn es gut läuft, sollen die Bauarbeiten im Frühjahr nächsten Jahres starten. Und dann mit dem neuen Rasen ist es mit dem nächsten sportlichen Erfolg ja eigentlich auch schon klar.
15: Der Aufstieg vom Bolschwald-Sölden wieder in die Kreisliga A.
19: Ein riesiges Fest, hoffentlich mit dem ganzen Dorf. Und danach hoffen wir mal, dass die Kunstrasen auch noch ganz bleibt.
6: Vielleicht klappt das ja mit dem Aufstieg auf dem Kunstrasen ein bisschen besser. Der Beitrag von SWR-Reporter Valentin Heib.
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6: Am Nachmittag gibt es zum Teil dichte Wolken, von Nordosten her auch wieder mehr Sonne. Dazu 15 bis 24 Grad. In der Nacht klart es auf, kühlt aber deutlich ab auf 8 bis 0 Grad. Örtlich kann es Bodenfrost und Nebel geben. Morgen ist es durchweg sonnig und es wird ziemlich warm bei 19 bis 25 Grad.
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6: Der Bundestag hat am Mittag über mögliche Änderungen beim Gesetz zu Organspenden beraten. Eine Gruppe will, dass künftig alle Organspenderinnen und Spender werden, die zu Lebzeiten nicht ausdrücklich widersprochen haben. Andere wollen an der bisherigen Regelung festhalten, aber mehr Informationen und einfache Wege, sich als Organspender oder Organspenderin registrieren zu lassen. Der Ärzteverband Hartmann-Bund fordert, dass die ärztliche Schweigepflicht auch nach der geplanten Geheimdienstreform erhalten bleibt. Der Vorsitzende Reinhardt kritisierte, dass Ärzte nach den jetzigen Plänen einen geringeren Schutz hätten als Anwälte. Der Bundestag hat am Vormittag zum ersten Mal über die geplante Reform der Nachrichtendienste debattiert. Im Ahrtal wird wieder der Katastrophenschutz der Zukunft getestet. Dafür sind heute Drohnen über der Ahrschleife in Maischoss unterwegs. Beim Deutschen Roten Kreuz in Bad Neuenahr-Ahrweiler werden die Bilder ausgewertet. Einsatzkräfte üben, bei Hochwasser und Starkregen schnell ein gemeinsames Lagebild zu erstellen.
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6: Um 15.18 Uhr, mein Name ist Simon Dörr. Wer aktuell eine Strom- oder Energierechnung vor sich hat, der weiß, die wird teuer. Die Sperrung der Straße von Hormus, die sorgt gerade natürlich für zusätzliche Unsicherheit auf den Energiemärkten. Auch deshalb sind Deutschlands Gasspeicher so leer wie lange nicht. Deutschland ist da abhängig von Importen, damit von den Weltmärkten und entsprechend anfällig für deren Krisen. Und genau deswegen ächzen Wirtschaft und Verbrauchende unter hohen Strom- und Heizkosten. Außer einem kleinen Dorf, 80 Kilometer südwestlich von Berlin, Feldheim im Fläming. Das ist nämlich genau dagegen immun. Es erzeugt nicht nur seinen Strom selbst, sondern auch die komplette Wärme aus erneuerbaren Quellen vor Ort.
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6: Von der Idee bis zur Umsetzung war das ein langer Weg mit anfänglichen Zweifeln, mutigen Entscheidungen und bahnbrechenden Veränderungen. Claudia Baradoy hat Feldheim besucht.
20: Auf den ersten Blick ist Feldheim ein Dorf wie viele andere. Links und rechts der mit Linden gesäumten Hauptstraße, die kleine Dorfkirche, niedrige Backsteinhäuser. Und doch kommen Besucher aus aller Welt in das Energiewunder im Fläming. Wind, Mais und Getreide. Mehr brauchen die Einwohner nicht, um ihren eigenen Strom und ihre eigene Wärme zu produzieren. Auf dem Gelände der Agrargenossenschaft schlägt das Herz des Dorfes. Die Biogasanlage versorgt den Ort im Winter mit Wärme. Statt den angebauten Mais und das Getreide billig zu verkaufen, nutzen die Feldheimer beides als Brennstoff, erklärt der Vorsitzende der Agrargenossenschaft Sebastian Herbst.
21: Der große Motor, ja, in seiner Lautstärke. Neben dem Motor ist der Abgaswärmetauscher. Dort wird die Hauptwärme aufgefangen und die Wärme geht dann hier rüber über eine Wärmeleitung und dann ab ins Feldheim-Energienetz für die Haushalte.
20: Das spart massenhaft Heizöl und hält die Kosten niedrig. Der Maisbunker sichert die Versorgung das ganze Jahr über ab, unabhängig von der Erntezeit. Er muss immer voll sein.
21: Hier sehen wir jetzt mal den Maisbunker. Hier sehen wir unsere schöne Maissilage, die wir produziert haben. Wichtig ist, dass man einen schönen Körneranteil dabei hat. Das ist dann die Stärke, die Energie. Sie können auch mal riechen.
20: Riecht vergoren.
21: Riecht nach Landwirtschaft.
20: Rund um den Ort stehen 52 Windräder. Schon eines davon reicht, um die 130 Einwohner mit Strom zu versorgen. Der Überschuss wird ins Netz eingespeist und versorgt tausende Haushalte außerhalb des Dorfes. Dass die Windräder manchmal laut sind, stört hier keinen, sagt Einwohner Siegfried Kappert.
0: Wir stehen alle gänzlich für die erneuerbaren Energien. Das ist unsere Zukunft und da lassen wir uns auch nicht abbringen. Und das haben wir gemeinsam auf den Weg gebracht. Bei uns gab es keine Protestierer. Wir wussten zwar vom Anfang nicht, wie weit wir gehen oder was wir hier erreichen, denn wir hatten kein Vorbild, wo wir hingehen konnten. Wir mussten selbstständig handeln und das haben wir geschafft.
20: Die Geschichte Veltheims beginnt nach der Wiedervereinigung, als LPGen und Betriebe reihenweise den Bach runtergehen. Der Bauingenieurstudent Michael Raschemann kommt damals nach Veltheim mit der Idee, auf dem windigen Hochplateau des Dorfes Windräder aufzustellen.
1: Diese moderne Art von Stromerzeugung, die war noch so weit weg, dass die Veltheimer gesagt haben, naja, ach, wo soll denn sein, ach, da hinten. Ach, den soll man machen. Und ich glaube, das ist wahrscheinlich auch so eine Mischung aus, das wird wahrscheinlich eh nichts und dem Traum wird das nicht zu gewesen ist. Aber für mich hat es ja ausgereicht, dass die Gemeindevertretung gesagt hat, dann mach doch mal und probier.
20: 1995 gingen die ersten 4 Windräder ans Netz. Später kam die Biogas.

0: möchten oder wollen. Wir haben also hier Vollbeschäftigung quasi in Veltheim. Hier sind Industriearbeitsplätze in der Metallverarbeitung entstanden seinerzeit. Wir haben die Arbeitsplätze in der Landwirtschaft halten können, die ja eben auch über die letzten 20 Jahre Höhen und Tiefen hatte. Und wir haben eine Stabilität reinbekommen.
1: Die niedrigen und stabilen Energiepreise bringen den Bewohnern wie auch der Agrargenossenschaft handfeste Vorteile. Niedrige Betriebskosten für Rinder- und Schweineställe. Während die Kunden deutschlandweit rund 37 Cent pro Kilowattstunde zahlen, ist es in Veltheim rund ein Drittel, sagt der Vorsitzende Sebastian Herbst.
2: 11,5 Cent so, das ist schon toll. Gerade wenn man so sieht in den letzten Jahren, ob das die eine oder andere Krise ist, durch die wir uns bewegt haben. Und wir haben diesen Strompreis stabil seit über 10 Jahren. Das ist schon fantastisch.
1: In Deutschland gibt es inzwischen rund 180 Bioenergiedörfer. Doch Veltheim ist das einzige mit komplett eigenem Strom- und Wärmenetz. Und das kam so. In den ersten Jahren mussten die Veltheimer ihre selbst erzeugte Energie noch vom überregionalen Energieversorger zurückkaufen, zu hohen Gebühren. Die von Michael Raschemann gegründete Firma Energiequelle versuchte deshalb, das Stromnetz zu kaufen. Doch die EDIS weigerte sich. Und in Veltheim entstand die Idee, sich ein eigenes Ortsnetz zu bauen. Gesagt, getan. Michael Raschemann erinnert sich.
3: Veltheim sah, das war im Herbst, alles aufgerissen. Im Dorf war es echt ganz schön dreckig, so von den Sand, also sehr viel geregnet. Und wir hatten keinen Stress mit Anwohnern, weil ja alle irgendwie Bauherr waren. Daher war das total easy, wenn es auch mal ein bisschen umständlicher war, auf den Hof wieder raufzufahren.
1: Vor 16 Jahren war das. Alle Haushalte zahlten rund 3.000 Euro ein, um Mitbesitzer des eigenen Netzes zu werden. Dem Strommonopol hat man so ein Schnippchen geschlagen.
3: Letztes Jahr, da hat mir der Chef von EDIS Therm gesagt, und wir haben Leute im Konzern, denen steht es heute immer noch, dass damals Veltheim von uns so toleriert wurde, dass wir als Konzern dann nicht mehr gegengehalten haben. Also der Stachel sitzt partiell noch tief. Da ist in Ihrem Königreich, wo Sie Netzbetreiber sind, jemand unterwegs und macht da so sein eigenes Süppchen warm. Bisschen wie die Gallier, ja. Aber es gab nie was Offizielles.
1: Um abzuschauen und zu lernen, kommen inzwischen internationale Delegationen, Schülergruppen oder interessierte Bürger nach Veltheim. Zur Führung mit Michael Raschemann gehört auch ein Abstecher in eine Windmühle.
4: So, kannst auch mit rein.
5: Na los, komm.
1: Massive Starkstromkabel sind im Dämmerlicht zu sehen. Nach oben führen eine fest installierte Steigleiter und ein spezieller Servicelift. Und natürlich gehen alle Köpfe nach oben.
3: Wenn Sie sich mal an die Leiter stellen, sieht man noch mal schön, wie hoch es eigentlich rausgeht und wie krumm der Turm scheinbar aussieht, weil er so eine Talierung hat, der wird dann nach oben schmaler.
1: Die Besucher staunen, was die Dorfgemeinschaft gemeinsam auf die Beine gestellt hat.
6: Wir kommen beide aus Kleinmachnow. Und die Idee eines energieautarken Dorfes finde ich einfach toll.
7: Auch diese Autonomie. Mir gefällt dieses genossenschaftliche Denken sehr gut. Wir müssen ja langsam auch mal anders denken, lernen und wirtschaften. Und in Kleinmachnow gibt es im Moment so eine Gruppe, die kümmern sich darum, genossenschaftliche Solaranlagen auf die Gemeindedächer zu bringen.
8: Also wir kommen aus Bad Belzig und es hat mich einfach interessiert, wie man über eine Dorfgemeinschaft, die ja scheinbar unheimlich gut zusammenspielt und zusammenhält, sowas hochziehen kann, ohne großartige Subventionen, dass man nicht viel rumlabert, sondern macht.
1: Doch neuerdings schaut man in Veltheim kritisch nach Berlin. Bundeswirtschaftsministerin Katharina Reiche will das erneuerbare Energiengesetz ändern. Die Bundesregierung hat ihren Entwurf schon gebilligt. Der sieht Einschnitte bei Förderung für kleinere Solaranlagen und neue Regeln für die erneuerbaren Energien vor. Michael Raschemann, der das alles in Veltheim angestoßen hat, sieht das kritisch.
3: Als Unternehmer würde ich sagen, das Unternehmen, was Frau Reiche gerade führt, ist nicht für Wachstum und Entwicklung prädestiniert, sondern eher für Stillstand und vielleicht eher für einen Konkurs. Weil man nicht nach vorne, nicht mit der Zeit geht, nicht die richtigen Entscheidungen fällt. Das ist alles eher unternehmerisch, rückschrittlich und gefährlich.
1: Trotz politisch unsicherer Zukunft plant man in Veltheim weiter voraus. Ein neuer Hybridpark soll Photovoltaik- und Windkraftanlagen verknüpfen. So sollen Flächen gespart und noch effizienter Energie erzeugt werden. Dann könnte die nahegelegene Stadt Treuenbrietzen mit rund 4.000 Einwohnern an das Veltheimer Netz angeschlossen werden, sagt der Visionär Michael Raschemann.
3: Die Stadt ist ja Konzessionsgeber für die Energieversorger. Die Energieversorger dürfen ihre Stromleitung im städtischen verlegen und bezahlen dafür jährlich Geld. Wenn dieser Konzessionsvertrag ausläuft, das müsste so in den nächsten 5, 6

0: Jahren der Fall sein, wird der für gewöhnlich immer neu verhandelt. Wenn die Stadt sagt, ich gebe dir den jetzt nicht mehr, ich will das Netz selbst in Besitz nehmen und die Stadt oder die Landwerke Fleming wären dann der Stromnetzbesitzer, da bräuchten wir nur noch ein Windpark-Veltheim-Kabel da anknüpfen und schon hätten wir Veltheim überall.
1: Veltheim, 80 Kilometer südwestlich von Berlin, ist komplett energieautark dank Erneuerbaren und damit auch unabhängig von Preisschwankungen an den Weltenergiemärkten.
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1: Es ist jetzt 15.29 Uhr.
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1: KI ist ja mittlerweile in allen Branchen und Lebensbereichen angekommen, sogar beim Kühlmelken. So hätte es zumindest das Forum Moderne Landwirtschaft gerne. Die haben heute online über den Stall der Zukunft diskutiert. Der wird zwar nicht zwangsläufig größer, aber eben voller. Mehr Bildschirme und Geräte, weniger menschlicher Einsatz. Wie genau der Interessenverband sich das vorstellt, hören Sie gleich hier im Programm. Das Gespräch gibt es in etwa 5 Minuten. Ich bin Simon Dörr. Schönen Mittwoch, Donnerstagnachmittag.
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3: Um 15.30 Uhr mit Christian Rex. Der Bundestag hat am Mittag über mögliche Änderungen beim Gesetz zu Organspenden beraten. Im Gespräch sind vor allem 2 Varianten. Einzelheiten von Birte Sönnigsen.
4: Eine Gruppe möchte das bisherige Prinzip beibehalten, nämlich Organspender wird nur, wer zu Lebzeiten ausdrücklich zugestimmt hat. Die Abgeordneten wollen auch auf mehr Aufklärung zum Thema Organspende setzen. Außerdem sollen alle nach ihrem 18. Geburtstag aufgefordert werden, eine Entscheidung zu treffen, ob sie Organspender sein wollen oder nicht, allerdings unverbindlich. Eine andere Gruppe will, dass Erwachsene in Zukunft als Organspender gelten, es sei denn, sie widersprechen zu Lebzeiten aktiv. Die Abgeordneten sagen, dass eine Mehrheit der Deutschen eigentlich bereit ist, ihre Organe zu spenden.
3: Der Ärzteverband Hartmann-Bund fordert im Zuge der geplanten Geheimdienstreform einen umfassenden Schutz der ärztlichen Schweigepflicht. Der Vorsitzende Reinhardt sagte, die ärztliche Kommunikation müsse denselben Schutz genießen wie die anwaltliche. Das Arzt-Patienten-Verhältnis habe eine enorme grundrechtliche Bedeutung. Laut Hartmann-Bund sieht die geplante Neufassung des Gesetzes für Berufsgeheimnisträger einen unterschiedlich abgestuften Schutz vor. Bei Ärzten werde das öffentliche Aufklärungsinteresse gegen das Vertraulichkeitsinteresse abgewogen. Bei Anwälten sei der Schutz höher. Der Bundestag hat am Vormittag zum ersten Mal über die geplante Reform der Nachrichtendienste debattiert. Ein Feuer in einer Satellitenbodenstation in der Nähe von Warschau ist durch Sabotage verursacht worden. Das haben die polnischen Behörden mitgeteilt. Das Feuer war gestern dort ausgebrochen. Die Station ist unter anderem mit dem Starlink-Satellitensystem von Elon Musk verbunden. Der polnische Digitalminister Gawkowski sagte, durch das Feuer sei unter anderem der Internetzugang zur ukrainischen Armee und zu anderen Institutionen gestört worden. Die polnische Regierung vermutet Russland hinter dem Anschlag. Nach der Einladung für den russischen Präsidenten Putin zum G20-Gipfel in den USA hat die Bundesregierung noch nicht über ihr Vorgehen entschieden. Regierungssprecher Cornelius sagte, angesichts des Krieges in der Ukraine gebe es keine Normalität im Umgang mit Russland. Man habe die Einladung für Putin zur Kenntnis genommen und stimme sich jetzt mit den Partnern ab. Putin habe sich bisher nicht geäußert. Die USA hatten ihn gestern zum Treffen der wichtigsten Industrie- und Schwellenländer im Dezember in Miami eingeladen. Die SPD hat in Sachsen-Anhalt einen überraschenden Vorstoß gestartet, eine Landesregierung am Wahlsieger AfD vorbeizubilden. In einem Schreiben an CDU, Grüne, Linke und BSW laden die Sozialdemokraten zu einem Dialog zur Regierungsbildung ein. Die CDU lehnte nach wenigen Stunden ab. Das Wahlergebnis sei recht eindeutig, der Ball liege bei der AfD, sagte CDU-Landesvize Tullner. Grüne und Linke hätten dagegen zugesagt, hieß es von der SPD. Das BSW will nach eigenen Angaben auch teilnehmen, obwohl es schon in Gesprächen mit der AfD über eine mögliche inhaltliche Zusammenarbeit ist. Die AfD hatte bei der Landtagswahl die absolute Mehrheit knapp verfehlt. Die deutschen Banken sind insgesamt gut auf einen möglichen globalen Wirtschaftseinbruch vorbereitet. Zu diesem Ergebnis kommt die Aufsichtsbehörde des Bundes, BaFin, nach ihrem Bankenstresstest. Die Institute seien solider aufgestellt, so BaFin-Chef Speer. Einige hätten in dem simulierten Szenario aber die vorgegebenen Kapitalanforderungen nicht einhalten können. Die betreffenden Banken werde man jetzt genauer im Blick behalten. Insgesamt unterzog die BaFin mehr als 1.100 Banken dem Test. Der Wasserstand im Rhein ist heute weiter gesunken. Gleich mehrere Autofähren mussten mittlerweile ihren Betrieb wieder einstellen. Das betrifft unter anderem Kaub, wo der Pegelstand am Mittag bei 5 Zentimetern lag. Ab 15 Zentimetern gilt der Fährverkehr als unmöglich. Auch die Rheinfähre Altrip sowie die in Neuburg und Leimersheim in der Südpfalz sind wegen Niedrigwassers zurzeit außer Betrieb. Das waren SWR-Nachrichten. Die Redaktion hatten Petra Muhr und Stefan Bosch.
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1: Um 15.34 Uhr am Donnerstagnachmittag. Wenn wir über Nutztierhaltung sprechen, geht es ja häufig um den geringen Platz, den Millionen Nutztiere in Deutschland zu haben. Wir wollen immer mehr von dem, was uns diese Tiere liefern, Fleisch nämlich oder eben auch Milchprodukte. So eine große Industrie funktioniert aber natürlich nicht mit dem romantischen Bild des Milchbauern, der auf seinem Schemel sitzt und von Hand melkt. Der Verein Forum Moderne Landwirtschaft, ein Interessenverband von Agrarbetrieben, hat heute Vormittag über den Stall der Zukunft diskutiert. Welche Rolle zum Beispiel künstliche Intelligenz dort spielt, habe ich Geschäftsführerin Lea Vlies gefragt. Frau Vlies, bevor wir jetzt auf den Stall der Zukunft schauen, was ist denn jetzt schon digital im Kuhstall?
5: Tierhaltung orientiert sich heute schon sehr stark an der Perspektive des Tiers und da fängt eben auch das Thema Digitalisierung an. Es gibt Sensoren, es gibt Robotik, es gibt KI, mittels der die Gesundheit der Tiere beobachtet wird, wo aber auch einfache Tätigkeiten einfach unterstützt dabei werden, sodass auch Landwirtinnen und Landwirte da Erleichterung finden durch die Unterstützung durch Technologie und Robotik.
1: Wenn Sie jetzt auch KI schon einsetzen, klingt das so, als sei man da eigentlich schon auf dem neuesten Stand. Was soll denn da jetzt noch digitaler werden?
5: Also ich glaube, es geht vor allem darum, wo wir hinwollen. Und wir wollen dahin, dass die Tiere, dass Kühe mehr Platz haben, dass sie mehr Bewegungsfreiheit haben und mehr Möglichkeiten auch nach draußen zu gehen. Und da ist natürlich KI einfach ein wahnsinnig großer Helfer, weil sie einfach hilft, Entscheidungen zu treffen über, wann Kühe was fressen können, wann sie sich ausruhen können, wann sie selbst zum Melken gehen. Weil da eben Sensoren unterstützen, weil sie früh erkennen, wann es einem Tier auch nicht gut geht und weil der Stall da einfach noch stärker auch Teil des ganzen Kreislaufs wird dadurch. Also auf den Feldern wächst das Futter, die Kuh macht daraus Milch und Lebensmittel, geht raus und kann sich da einfach völlig frei bewegen. Und da, glaube ich, ist noch ganz viel mehr möglich, als es jetzt schon möglich ist.
1: Das klingt ja aber auch nach einer ziemlich kostenintensiven Angelegenheit, wenn man seinen Stall digital machen möchte. Lohnt sich das denn für Bäuerinnen und Bauern?
5: Ja, das lohnt sich, weil oder vor allem dann, wenn ein konkreter Mehrwert dahinter steht. Und das ist eben der Fall. Also ein Melkroboter zum Beispiel, ja, das ist eine große Investition, aber der kann körperlich schwere Arbeit reduzieren, er kann Arbeitszeiten flexibler machen und liefert einfach auch mehr Daten über die Gesundheit der Tiere. Und so können dann Krankheiten früher erkannt werden und damit im besten Fall dann auch Behandlungskosten gesenkt werden und das Wohl der Tiere natürlich auch verbessert werden. Und man darf auch einen Punkt nicht unterschätzen, Landwirtschaft konkurriert um Arbeitskräfte und um junge Menschen, die Höfe übernehmen. Und auch deshalb werden gute Arbeitsbedingungen in der Automatisierung wichtiger und deswegen lohnt sich eben diese Investition.
1: Jetzt wissen wir ja von der Menschheit, dass wir ganz eng an uns dran, zum Beispiel in der Pflege, uns noch schwer damit tun, da Roboter die Arbeit übernehmen zu lassen. Wie geht's denn jetzt den Tieren damit, wenn das weniger Mensch und mehr KI und Roboter wird?
5: Also Tiere sind da viel neugieriger. Gerade bei Kühen ist eben diese Neugierde ein wichtiger Aspekt, bei Schweinen auch. Also das fördert eigentlich eher so die Instinkte von Tieren. Und wir merken eben auch ganz klar, dass da weniger Berührungspunkte da sind, weil der Mensch ja trotzdem noch da ist. Also es ist ja nicht nur, dass die Maschine oder das Sensoren da irgendwie die Tiere begleiten, sondern der Landwirt ist ja auch noch da. Und dadurch, dass er eben auch viele Arbeiten sich von der Technologie abnehmen lassen kann, hat er auch viel mehr Zeit, sich mit dem einzelnen Tier zu beschäftigen.
1: Wir sehen ja jetzt gerade in diesem Jahr, wie der Klimawandel durch Hitze und Dürre dazu führt, dass das Futter für Nutztiere knapp wird und dass der große Flächenbedarf für diese Futtermittel das Klima belastet. Ist das nicht das drängendere Thema, mit dem sich die Landwirtschaft auseinandersetzen sollte, bevor wir jetzt über KI in Ställen noch mehr nachdenken?
5: Ja, das spielt ja miteinander zusammen. Also gerade eben, wenn man auch über Futter spricht, wenn man sich so einen Stall der Zukunft anschaut, wo Tiere eben auch sich frei bewegen können, wo sie auch viel mehr wieder auch selber nach draußen gehen können, weil das einfach alles durch Technologie unterstützt besser ineinander greift, dann nutzen wir da Flächen auch für die Erzeugung von Lebensmitteln, die wir sonst für den Ackerbau nicht nutzen können zum Beispiel. Also allein über solche Beispiele greift dieses Thema stark ineinander und das ist ja auch kein Entweder-Oder. Also natürlich müssen wir uns mit dem Klimawandel beschäftigen. Das tun wir als Landwirtschaft über Forschung, über schonendere Verfahren. Aber das eine greift ineinander und es gibt nicht das eine oder das andere.
6: Der Stall der Zukunft, das war der Titel einer Online-Diskussion heute vom Verein Forum Moderne Landwirtschaft, ein Interessenverband von Agrarbetrieben, und darüber habe ich gesprochen mit der Geschäftsführerin Lea Vlies. Das lautpiepende Handy, das Radio, Sirenen, es gibt ja viele Möglichkeiten, Menschen in einem Krisenfall zu warnen. Nur wie es am besten geht, darüber ist man sich ja nicht so wirklich einig. Es geht aber nicht nur ums Warnen, sondern auch darum, bei Fragen ansprechbar zu sein, an einem Bürgertelefon. Sowas ist für eine Gemeindeverwaltung aber eben kein Alltag. Und deshalb hat die Verbandsgemeinde Bodenheim in der Nähe von Mainz jetzt ihr Bürgertelefon mal unter Stressbedingungen getestet. Alexander Dietz war dabei.
7: Bürgertelefon VG Bodenheim, guten Tag.
8: Bürgertelefon VG Bodenheim, guten Morgen.
9: Ein Anruf nach dem anderen prasselt an diesem Morgen auf die 8 Mitarbeiterinnen der VG Bodenheim ein.
10: Bürgertelefon, Verbandsgemeinde Bodenheim, Zapel, guten Morgen.
11: Guten Morgen, ich wollte mal fragen, kann ich morgen am Ortsrand von Bodenheim an der Ortsrandstraße dann noch Gassi gehen?
12: Bei mir ist der Strom ausgefallen. Nebenan auch, beim Nachbarn.
10: Okay.
12: Wollen wir fragen, dauert das noch länger?
9: Die Anfragen sind unterschiedlich und die Stimmungslagen der Bürgerinnen und Bürger auch, wie es für einen Ausnahmezustand gehört. Das Szenario der Übung hat es nämlich in sich. Durch Starkregen sei es in Bodenheim zu Überflutungen gekommen, außerdem sei eine Bombe freigespült worden, die müsse nun entschärft werden. Um so einen Ernstfall zu üben, hat die Verwaltung 24 Anruferinnen und Anrufer organisiert, die dem Bürgertelefon mal einen Stresstest verpassen sollen. Schließlich sei eine solche Krisensituation für eine Verwaltung kein Alltag, sagt Bürgermeister Robert Scheurer.
13: Natürlich ist Telefonieren üblich, aber die Anfragen werden natürlich sehr persönlich sein, weil dahinter ja Menschen stecken, die eine Situation verstehen wollen, die allen noch nicht so ganz klar ist. Auch den Mitarbeiterinnen noch nicht. Und die Menschen haben ein berechtigtes Interesse zu erfahren, was da los ist. Und unsere Mitarbeiterinnen müssen natürlich auch mit ungelösten Fragestellungen noch zurechtkommen.
9: Und so klingelt auch das Telefon von Julia Zapel an diesem Morgen immer wieder. Normalerweise kümmert sie sich in der rheinhessischen Gemeinde um die Kindertagesstätten und nimmt zum Beispiel auch Rentenanträge an oder stellt Wohnberechtigungsscheine aus. Heute ist sie aber als Krisenmanagerin gefragt.
14: Es war schon aufregend und ist echt anspruchsvoll teilweise, wenn die Leute dann auch nicht ganz so nett teilweise sind. Man muss sich ganz schön reindenken dann. Ich glaube, es ist schon mal gut, wenn man es auf jeden Fall geübt hat, vorher einfach mal zu wissen, was kommt auf einen zu, wenn dann der Notfall eintritt. Es war auf jeden Fall jetzt gut, das einmal so geübt zu haben.
9: Und ihre Kollegin Kerstin Eller ergänzt:
15: Der Stresslevel war schon recht hoch. Also wenn da ein Gespräch beendet, das nächste direkt angenommen, das war schon Dauerbelastung.
9: Nach etwa 45 Minuten haben sie es aber geschafft und Übungsleiter René Nauheimer ist sehr zufrieden.
16: Die Kolleginnen waren permanent beschäftigt zu telefonieren und das ist genau das, was wir testen wollen. Hält unsere Technik stand? Kommen die Kolleginnen mit dem Stress klar? Werden die Maßnahmen richtig getroffen? Das heißt also unter Umständen Anrufe weitergegeben, die richtigen Antworten gegeben und es hat ganz hervorragend geklappt heute.
9: Und so sind sich die Verantwortlichen in der Verbandsgemeinde Bodenheim sicher, dass die Gemeinde nach diesem Stresstest für ihr Bürgertelefon für den Ernstfall ein gutes Stück besser gewappnet ist.
6: Unser Reporter Alexander Dietz war dabei beim Stresstest des Bürgertelefons in Bodenheim in der Nähe von Mainz. Was Lautern-Fans schon lange wissen, ist jetzt dann auch quasi offiziell: Betze bildet. So heißt das neue Bildungsprojekt des FCK. Im Fritz-Walter-Stadion soll künftig auch gelernt werden. Und das nicht nur während der Spiele. Schulklassen und Jugendgruppen können dort in Zukunft kostenlose Workshops besuchen. SWR-Reporterin Lorena Schreibe weiß mehr.
7: Betze bildet, so heißt das neue Bildungsprojekt des ersten FC Kaiserslautern. Der Verein will junge Menschen dazu ermutigen, sich eine eigene Meinung zu bilden, mitzureden und ihr Umfeld aktiv zu gestalten. Dahinter stehen 5 Module: Zivilcourage und Awareness, Kinderrechte, Medienkompetenz, Nachhaltigkeit und Rassismusprävention. Mit Schulen und Vereinen aus der Region greift der Verein damit Themen auf, die Kinder und Jugendliche aus ihrem Alltag und aus den sozialen Medien kennen. Projektleiterin ist Jill Biedinger.
17: Wir wollen Kinder und Jugendliche oder junge Menschen an einem Ort erreichen, mit dem sie eh schon eine ganz große emotionale Verbindung haben und die Stahlkraft vom FCK dann auch nutzen, dass wir gesellschaftlich relevante Themen in einer lebensweltnahen Umgebung auch den Kindern und Jugendlichen mitgeben können.
7: Auch die Stadt Kaiserslautern unterstützt das Projekt. Als Schulträger will sie Kontakte zwischen Schulen und dem FCK herstellen. Markus Mattheis ist stellvertretender Referatsleiter bei der Stadt.
18: Wir wollen, dass diese außerschulischen Lernprojekte einfach unterstützen und wollen Kontakte herstellen, denn die Schulleitungen wissen, was für die Schüler am besten ist und können dann in Kontakt treten mit dem FCK, um dann diese außerschulischen Lernangebote zu unterstützen. Da würden wir ganz gerne als Vernetzer und als verlässlicher Partner zur Verfügung stehen als Stadtverwaltung. Ne?
7: Wie ein Thema, wie Rassismus im Fußball konkret im Schulalltag aufgegriffen werden kann, zeigt eine Gruppe der BBS Zweibrücken. Dort läuft das Projekt FCK gegen Rassismus, Lautra für Vielfalt. Schüler Johannes Horster ist Teil des Projekts.
19: Dann haben wir überlegt, welche Themen beschäftigen uns, welche Themen beschäftigen die Gesellschaft und sind dann beim Thema Rassismus gelandet, weil es natürlich in der Gesellschaft immer noch leider präsent ist und auch im Fußball. Und deswegen dachten wir, dass das ein Thema ist, worüber wir gerne sprechen möchten. Aber wir haben aktuell einen Schülerlernen von Schülern Workshop geplant. Also es geht so ziemlich in die Richtung, dass wir dann anderen Schülern die Ergebnisse unseres Projektes quasi vermitteln und denen unser Wissen weitergeben.
7: Betze bildet finanziert der FCK mit eigenen Mitteln. Erste Schulen aus Zweibrücken und der Region haben bereits Interesse angemeldet.
17: Wir wollen nach diesem Schuljahr schauen, wie es sich weiterentwickelt hat und eben dann mit dem Ziel, dass wir uns auch als langfristiger Bildungsakteur in der regionalen Bildungslandschaft etablieren können. Und genau, also es soll auch nach diesem Schuljahr weitergehen.
6: Betze bildet, das neue Bildungsprogramm des ersten FC Kaiserslautern. SWR-Reporterin Lorena Schreiber hat sich's für uns angeschaut.
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6: Es ist heute ziemlich bewölkt, aber dazu ganz okay warm bei bis zu 24 Grad. Morgen wird's sonnig und ähnlich warm.
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6: Um 3:45. Der Bundestag hat am Mittag über mögliche Änderungen beim Gesetz zu Organspenden beraten. Eine Gruppe will, dass künftig alle Organspenderinnen oder Organspender werden, die zu Lebzeiten nicht ausdrücklich widersprochen haben. Andere wollen an der bisherigen Regelung festhalten, aber mehr Informationen und einfachere Wege, sich als Organspenderin oder Organspender registrieren zu lassen. Der Ärzteverband Hartmann-Bund fordert, dass die ärztliche Schweigepflicht auch nach der geplanten Geheimdienstreform erhalten bleibt. Der Vorsitzende Reinhardt kritisierte, dass Ärzte nach den jetzigen Plänen einen geringeren Schutz hätten als Anwälte. Der Bundestag hat am Vormittag zum ersten Mal über die geplante Reform der Nachrichtendienste debattiert. Im Ahrtal wird wieder der Katastrophenschutz der Zukunft getestet. Dafür sind heute Drohnen über der Ahrschleife in Maischoss unterwegs. Beim Deutschen Roten Kreuz in Bad Neuenahr-Ahrweiler werden die Bilder dann ausgewertet.
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6: Um 15.47 Uhr. Wenn es Richtung Herbst noch mal einige Zeit richtig schön und tagsüber auch warm wird, dann heißt das Altweibersommer. Das ist die Zeit, in der auch jede Menge Spinnfäden durch die Luft schweben. Das sind dann nicht vom Wind zerrissene Spinnennetze, sondern Transportmittel. Denn Spinnen fliegen gern, wenn sie es denn können. Stefanie Peik weiß mehr.
20: Ohne Flügel fliegen. Wie das geht, machen kleine Spinnen vor. Sie benutzen einen oder gleich mehrere Spinnfäden wie ein Segel im Wind oder in der aufsteigenden Warmluft. Dafür klettern sie bei passendem Wetter erstmal auf einen Grashalm, einen Strauch oder eine andere Erhöhung, recken ihren Hinterleib nach oben und lassen einen sogenannten Flugfaden austreten, erklärt Spinnenkundler Hubert Höfer vom Naturkundemuseum Karlsruhe.
21: Und wenn der eine gewisse Länge erreicht hat, dann trägt er sozusagen das Spinnchen, das an diesem Faden hängt, auch mit. Und so wird die Spinne von der Luftbewegung mitgenommen, also eigentlich verdriftet. Passiv ist auch nicht ganz gezielt, wo sie dann landen wird, aber sie kann in der Luft größere Strecken überwinden.
20: Dieses Reisen per Spinnfaden heißt Luftschiffen oder Ballooning, das seidene Segel, Fadenfloß. Am ehesten scheint das mit dem Luftschiffen zu klappen, wenn die Spinne sehr leicht, also auch klein ist. Bei vielen Spinnenarten lassen sich darum nur frisch geschlüpfte Jungspinnen an Flugfäden durch die Luft tragen. Bei den winzigen Zwergspinnen zum Beispiel fliegen aber auch erwachsene Tiere, um in neue Lebensräume zu gelangen. Und selbst einige etwas größere Spinnen können das. Vor einigen Jahren haben Berliner Forschende in einer Studie den Abflug von Krabbenspinnen per Video aufgezeichnet. Man sieht, wie die Spinne erst ein Vorderbein hebt, wohl um die Windverhältnisse zu testen. Dann dreht sie ihren Körper in den Wind und produziert erst einen, dann viele Fäden, die sich fächerförmig aufspreizen. So entsteht eine Art Gleitschirm, mit dem die Spinne davonfliegt. Manchmal werden Spinnen von Aufwinden sogar in große Höhen von über 1000 Metern transportiert und können dann auch weite Strecken zurücklegen. Schon vor fast 200 Jahren hat der britische Naturforscher Charles Darwin berichtet, rund 100 Kilometer vor der Küste Südamerikas seien unzählige kleine Spinnen in der Takelage seines Schiffes gelandet. Den Karlsruher Spinnenkundler Hubert Höfer wundert das nicht.
21: Deswegen gehören die Spinnen auch regelmäßig zu Primärbesiedlern. Sollte irgendwo also sozusagen eine Insel vulkanisch entstehen oder ein Lebensraum, nachdem er verbrannt ist, ganz pflanzen- und tierfrei sein, dann gehören die Spinnen zu den allerersten, die da wieder auftauchen durch diese Verdriftung.
20: Besonders im Spätsommer schweben zahllose winzige Spinnen durch die Luft. Für Menschen sind sie völlig harmlos. Ihre Flugfäden erinnern manche an die grauen Haare alter Frauen. Eine mögliche Erklärung, woher der Name Altweibersommer kommt. Nach dem Flug verfangen sich Spinnfäden oft an Pflanzen oder Zäunen. Wenn sich in den frühen Morgenstunden die Tautropfen an ihnen sammeln, fallen sie besonders auf.
6: 15.50 Uhr. Der Gryffalo ist zurück. Jedenfalls das neue Buch, die Gryffalo-Oma. Die deutsche Übersetzung erscheint jetzt. In britischen Buchläden steht das neue Buch schon länger im Schaufenster. Unsere Korrespondentin Mareike Aden hat Illustrator Axel Schäffler in London getroffen.
0: Feurige Augen, knotige Knie, lila Stacheln und eine listige Maus als Gegenspielerin. Der Gryffalo ist in Großbritannien eine Kinderbuchfigur mit Kultstatus, wurde weltweit mehr als 100 Mal übersetzt. Jetzt gibt es eine neue Geschichte, nach mehr als 20 Jahren Pause. In einem Buchladen im Londoner Zentrum haben sich Schlangen gebildet, denn seine Schöpfer sind für eine Signierstunde gekommen. Die britische Autorin Julia Donaldson und der deutsche Illustrator Axel Schäffler. Nun gibt es eine Gryffalo-Oma. Der Riesenerfolg der Gryffalo-Familie überrascht Schäffler bis heute ein wenig.
4: Ich glaube, die Ambivalenz, die in dem Charakter, in dem Gryffalo steckt, dass er einerseits, Kinder finden ihn süß und haben ihn dann plötzlich als Plüschtier, und andererseits macht, ist er natürlich auch ein bisschen gefährlich. Er ist ja nicht böse, sondern hat nur Hunger, ist aber eine Bedrohung. Und ich höre dann von Eltern, die sagen, die müssen jeden Tag das Buch aus dem Zimmer nehmen in der Nacht, weil die Kinder sich fürchten.
0: Die Gryffalo-Oma hat graues Fell, grüne Augen und kommt mit Handtasche und Gehstock zu Besuch zum Gryffalo-Kind. Dass Julia Donaldson diese Fortsetzung geschrieben hat, war selbst für Axel Schäffler eine Überraschung.
4: Also ich wusste nicht, dass Julia einen neuen Text geschrieben hat, und irgendwann kam der Anruf vom Verlag. Wir haben einen neuen Text, einen Gryffalo-Text. Dann habe ich ihn gelesen und der war so großartig, dass ich natürlich sofort zugesagt habe.
0: Seit 1982 lebt der gebürtige Hamburger in Großbritannien. Die vielen anderen Bücher, die er mit Donaldson veröffentlicht hat, sind ebenfalls Kinderbuchklassiker. Aber der größte Star bleibt die Gryffalo-Familie. Die 4 Jahre alte Olive, die es in der Schlange zu Axel Schäffler gerade bis ganz nach vorne geschafft hat, sagt, sie mag am liebsten das Gryffalo-Kind, weil es allein in den Wald geht und tapfer sei, so wie sie.
22: I like that the Gryffalo child goes up in the forest and she bees brave, like me.
23: The mouse is my favorite character.
0: Für Lukas ist die Maus der beste Charakter, weil sie so clever sei.
23: He's just so clever.
24: I haven't read it.
0: Fiona hat das Buch noch nicht zu Ende gelesen, aber ist sicher, die Maus werde den Gryffalo sicher wieder überlisten.
25: I think that the mouse is gonna trick.
0: Bis ins Londoner West End, in den berühmten Theaterbezirk, hat es der Gryffalo geschafft. Die Theatergruppe Tall Stories bringt die Geschichten des Ungeheuers weltweit schon seit 25 Jahren auf die Bühne und feiert das in einem Londoner Hotel mit einer kleinen Party, umgeben von Gryffalo-Dekoration. Toby Mitchell ist der Gründer der Theatergruppe. Jeder kennt Axel Scheffler. Er ist hier im Land genauso bekannt wie Julia Donaldson. Er ist großartig, seine Illustrationen sind fantastisch und es macht Spaß, seine Bilder auf der Bühne zum Leben zu erwecken. Ein bekennender Fan ist auch Königin Camilla. Mit ihr machen Scheffler und Donaldson Projekte, um Kinder fürs Lesen zu begeistern. Vor einigen Wochen führten sie den Gryffalo in einem Wald bei Liverpool vor Kindern und Königin als kleines Theaterstück auf.
4: Ich weiß, dass sie den Gryffalo irgendwie dann auch ihren Enkelkindern vorgelesen hat und ihn so kennengelernt hat. Und ich glaube, das ist hier sehr wichtig, dass Kinder oder überhaupt Menschen Bücher lesen.
0: Und schon jetzt ist die Gryffalo-Oma in Großbritannien ein Bestseller.
4: Das fühlt sich, wenn man drüber nachdenkt, sehr komisch an. Es macht ein bisschen schwindelig, das vorzustellen, wie viele Kinder jetzt abends die neue Geschichte lesen zum Beispiel. Andererseits muss ich nicht immer daran denken, sondern arbeite an neuen Projekten.
0: In Deutschland erscheint der Gryffalo 2 Wochen später als in Großbritannien. Und Scheffler selbst geht im Herbst auf eine Lesereise, bei der er die Gryffalo-Familie vor den Augen des Publikums live zeichnet.
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6: Mit Andreas Reinhardt.
1: In einem deutschen Streit über Fernwärme hat der Europäische Gerichtshof in Luxemburg zugunsten der Verbraucher entschieden. Eine Frist von 3 Jahren ist demnach nicht entscheidend, um Preiserhöhungen zu widersprechen. Aus unserer Rechtsredaktion Alena Lagmüller.
3: Wer einen Energieversorger hat, der bleibt ihm oft sehr lange treu. Wegen solcher langen Laufzeiten dürfen Fernwärmeanbieter die Preise auch mal erhöhen. Wie das geschehen darf, das muss im Vertrag in sogenannten Preisanpassungsklauseln geregelt sein. Die können allerdings auch mal unwirksam sein. Dann sind auch alle Preiserhöhungen aufgrund dieser Klausel unwirksam. Das kann bedeuten, dass die Verbraucher jahrelang zu viel gezahlt haben und deshalb im Zweifel ziemlich viel Geld zurückbekommen. Für die Fernwärmeanbieter ist das ein sehr hohes finanzielles Risiko. Um das abzufedern, hat der Bundesgerichtshof in Karlsruhe das so gelöst. Geld zurück gibt es nur für 3 Jahre, bevor der Verbraucher gegen die unwirksamen Preiserhöhungen vorgegangen ist. Nun hat der Europäische Gerichtshof diese 3-Jahres-Regel gekippt. Sie verstößt gegen Unionsrecht. Die Folge? Wer eine unwirksame Preiserhöhungsklausel in seinem Fernwärmevertrag hat, der kann für viele Jahre Geld zurückbekommen.
1: Wir bleiben bei der Wärme. Die Nachfrage nach Wärmepumpen erholt sich. Im ersten Halbjahr stieg der Absatz laut deutscher Heizungsindustrie um 40% an. Angesichts der Entwicklung rät die Verbraucherzentrale Baden-Württemberg, die Angebote zum Einbau einer Wärmepumpe genau zu prüfen. Christoph Geismeier.
5: Mehr als 2000 Angebote zum Einbau einer Wärmepumpe hat die Energieberatung der Verbraucherzentrale bundesweit ausgewertet. Das Ergebnis? Es gibt erhebliche Unterschiede bei Preisen und Leistungsumfang für vergleichbare Installationen. Die Abweichungen vom günstigsten zum teuersten Anbieter lagen teils bei bis zu 250%. Vor diesem Hintergrund rät die Verbraucherzentrale Baden-Württemberg, mehrere Angebote einzuholen und unabhängig bewerten und prüfen zu lassen. Der von der Energieberatung ermittelte bundesweite Durchschnittswert für den Einbau einer Luftwasserwärmepumpe liegt mit rund 36.000 Euro auf dem Niveau des Vorjahres. In Baden-Württemberg, so die Verbraucherschützer, liege der Wert im Schnitt 1.000 bis 2.000 Euro darüber.
1: Die meisten deutschen Banken und Sparkassen haben sich beim diesjährigen Stresstest bewährt. Die Bundesbank und die Finanzaufsicht BaFin haben insgesamt rund 1100 kleinere und mittlere Kreditinstitute getestet. Ursula Mayer mit den Einzelheiten.
8: Simuliert wurde eine jahrelange schwere Wirtschaftskrise, ausgelöst etwa durch einen Krieg, verbunden mit einem Energiepreisschock. Bundesbankvorstand Theurer sagte, insgesamt seien die Banken und Sparkassen widerstandsfähig genug, um so eine schwere Krise zu verkraften. BaFin-Exekutivdirektor Speer sagte, knapp 30 Geldhäuser seien bei dem Stresstest unter Druck geraten. Damit gäbe es halb so viele Ausreißer wie beim letzten Test vor 2 Jahren. Allerdings haben die Aufseher den Stresstest mittlerweile auch überarbeitet und verkleinert. Sie können Banken bei Problemen dazu auffordern, für künftige Krisen mehr Geld zur Seite zu legen und Mängel zu beseitigen.
1: Die Wirtschaftsleistung in Baden-Württemberg ist nach 3 Rezessionsjahren wieder gestiegen. Das Bruttoinlandsprodukt, das BIP, das ist ja der Gesamtwert aller im Land produzierten Waren und Dienstleistungen. Und dieses BIP ist im ersten Halbjahr 2026 im Vergleich zum Vorjahreszeitraum preisbereinigt um 1,4% gestiegen, wie das Statistische Landesamt mitteilte. Auch die rheinland-pfälzische Wirtschaft ist im ersten Halbjahr gewachsen. Das BIP stieg im Vergleich zum Vorjahreszeitraum Vorjahreszeitraum preisbereinigt um 1,1%. Bundesweit legte das BIP nur um 0,9% zu. Es gibt gute Nachrichten aus der Wirtschaft. Die Stimmung steigt, die Wirtschaftsforschungsinstitute heben ihre Wachstumsprognose an und der Ölpreis steigt. Der DAX robbt sich langsam wieder an den Schlussstand von gestern wieder ran. Aus unserem Börsenstudio Lilli-Marie Hilscher.
10: Der US-Flugzeugbauer Boeing bangt um neue Großaufträge aus China. Vor dem Gipfel von US-Präsident Donald Trump und Chinas Staatschef Xi Jinping waren die Erwartungen eigentlich groß. Die Hoffnung, es werden Verträge für hunderte neue Flugzeuge geschlossen. Beim Treffen der Präsidenten im Mai gab es schon einen ersten Deal über 200 Jets. Boeing-Chef Kelly Ortberg nannte das damals eine erste Tranche. Von bis zu 500 Flugzeugen insgesamt war die Rede. Doch laut Insidern schrumpfen die Hoffnungen auf neue Verträge gerade, wohl auch, weil neue Lieferverträge bei dem Gipfel nicht das Hauptthema sind. Beide Regierungen reden vor allem über andere Themen, etwa Regeln für künstliche Intelligenz und Abkommen zu wichtigen Rohstoffen.
1: So viel Wirtschaft für jetzt. Die Zeit 15.59 Uhr.
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6: Nach 50 Jahren blicken viele zurück auf ein Leben, in dem schon einiges passiert ist. Das passt so auch zum Weißen Ring, der größten Organisation für Opfer von Kriminalität und Gewalt. Gegründet 1976 in Mainz-Finthen mit einem großen Einfluss auch in der Politik. Wie sich die Arbeit in 50 Jahren verändert hat, habe ich mit Joachim Bosseck besprochen. Was er sagt, hören Sie gleich in 5 Minuten hier im Programm.
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6: Heute gibt es zum Teil dichte Wolken bei 15 bis 24 Grad. Morgen wird es durchweg sonnig. Und dann erreichen die Temperaturen auch 19 bis maximal 25 Grad.
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11: Um 16 Uhr mit Christian Rex. Begleitet von Protesten hat in Würzburg die zweitägige Konferenz der Agrarminister von Bund und Ländern begonnen. Nach Polizeiangaben beteiligten sich rund 500 Landwirte an den Protesten. Permin Brenninek.
12: Zerschlagenes Porzellan liegt vor der Kundgebungsfläche des Bundesverbands Deutscher Milchviehhalter. Aus einem Scherbenhaufen wächst keine Zukunft, steht daneben auf einem Schild. Der Bayerische Bauernverband kritisierte unter anderem die hohen Kraftstoffpreise. Diese würden es im internationalen Vergleich erschweren, konkurrenzfähig zu produzieren. Bayerns Landwirtschaftsministerin Michaela Kaniber von der CSU sprach auf einer Bühne zu den Protestierenden. Mit ihr kamen ihre Unionskollegen Marion Genkes aus Baden-Württemberg und Georg Ludwig von Breitenbuch aus Sachsen. Erleichterung für die Landwirte stellte Kaniber zum Beispiel beim Düngerecht in Aussicht.
11: Der Bundestag hat über neue Regelungen zur Organspende debattiert. Eine fraktionsübergreifende Abgeordnetengruppe hat einen Entwurf für die Einführung einer Widerspruchsregelung eingebracht. Danach würde jeder automatisch nach dem Tod als Organspender gelten, außer vorher wurde widersprochen. Eine andere Gruppe hat einen Gegenvorschlag eingebracht. Sie will mehr Organspenden über bessere Aufklärung und Aufforderungen zum Entscheiden erreichen. Für die Befürworter der Widerspruchsregelung ist es schon der dritte Anlauf, nachdem die erste Initiative 2020 im Bundestag scheiterte und eine zweite wegen der vorgezogenen Wahl im vergangenen Jahr nicht zur Abstimmung kam. Der Ärzteverband Hartmann-Bund fordert im Zuge der geplanten Geheimdienstreform einen umfassenden Schutz der ärztlichen Schweigepflicht. Der Vorsitzende Reinhardt sagte, die ärztliche Kommunikation müsse denselben Schutz genießen wie die anwaltliche. Das Arzt-Patienten-Verhältnis habe eine enorme grundrechtliche Bedeutung. Laut Hartmann-Bund sieht die geplante Neufassung des Gesetzes für Berufsgeheimnisträger einen unterschiedlich abgestuften Schutz vor. Bei Ärzten werde das öffentliche Aufklärungsinteresse gegen das Vertraulichkeitsinteresse abgewogen, bei Anwälten sei der Schutz höher. Der Bundestag hat am Vormittag zum ersten Mal über die geplante Reform der Nachrichtendienste debattiert. Die SPD hat in Sachsen-Anhalt einen überraschenden Vorstoß gestartet, eine Landesregierung am Wahlsieger AfD vorbeizubilden. In einem Schreiben an CDU, Grüne, Linke und BSW laden die Sozialdemokraten zu einem Dialog zur Regierungsbildung ein. Die CDU lehnte nach wenigen Stunden ab. Das Wahlergebnis sei recht eindeutig. Der Ball liege bei der AfD, sagte CDU-Landesvize Tullner. Grüne und Linke hätten dagegen zugesagt, hieß es von der SPD. Das BSW will nach eigenen Angaben auch teilnehmen, obwohl es schon in Gesprächen mit der AfD über eine mögliche inhaltliche Zusammenarbeit ist. Die AfD hatte bei der Landtagswahl die absolute Mehrheit knapp verfehlt. Die deutschen Banken sind insgesamt gut auf einen möglichen globalen Wirtschaftseinbruch vorbereitet. Zu diesem Ergebnis kommt die Aufsichtsbehörde des Bundes BaFin nach ihrem Bankenstresstest. Die Institute seien solider aufgestellt, so BaFin-Chef Speer. Einige hätten in dem simulierten Szenario aber die vorgegebenen Kapitalanforderungen nicht einhalten können. Die betreffenden Banken werde man jetzt genauer im Blick behalten. Insgesamt unterzog die BaFin mehr als 1.100 Banken dem Test. Der Wasserstand im Rhein ist heute weiter gesunken. Gleich mehrere Autofähren in Rheinland-Pfalz mussten mittlerweile ihren Betrieb einstellen. Maike Fuhrmann aus der SWR-Nachrichtenredaktion mit dem Überblick.
9: In Neuburg, Leimersheim, Altrip, Nierstein, Lorch und Kaub liegen die Autofähren aktuell trocken. In St. Goar gibt es Gewichtsobergrenzen. Wann genau die Betreiber ihren Fährbetrieb wieder aufnehmen können, ist unklar. Dafür bräuchte es viel Regen, heißt es, und der ist nicht in Sicht. Laut Landesamt für Umwelt liegt der Wasserstand am Pegel Kaub heute bei 7 Zentimetern und könnte in den kommenden Tagen auf 2 Zentimeter fallen. Erst Mitte August waren entlang des Rheins historische Tiefststände erreicht worden.
11: Das waren SWR-Nachrichten. Die Redaktion hatten Petra Muhr und Stefan Bosch.
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6: Wenn alle den Täter jagen, wer bleibt dann beim Opfer? Unter diesem Motto wurde heute vor 50 Jahren der Weiße Ring gegründet. Eine Organisation, die sich dafür stark macht, Opfern von Gewalt und Kriminalität zu helfen. Und es ist ein Satz, der ja auch noch gut in unsere heutige, oft sehr hektische Zeit passt. Natürlich haben sich gerade durch die sozialen Medien die Bedingungen verändert, unter denen der Weiße Ring arbeitet. Und doch ist das Grundproblem, dass wir viel zu wenig nach den Opfern schauen und viel mehr nach den Täterinnen und Tätern gleich geblieben. Warum das so ist, habe ich mit Joachim Bossek besprochen. Er leitet die Außenstelle Rheinpfalz des Weißen Rings in Ludwigshafen. Der Weiße Ring hat ja schon Hunderttausenden Betroffenen von Kriminalität geholfen. Warum hat sich in diesen 50 Jahren an der Grundproblematik nichts geändert?
13: Ja, das hängt damit zusammen, dass der Opferschutz nicht die vornehmste Aufgabe des Staates ist. Der Staat ist zuständig für die Verfolgung, die Bestrafung des Täters. Er muss sich also darum kümmern und deswegen ist und bleibt der Opferschutz ein staatliches Stiefkind.
6: Und wie wollen Sie da auch dann vielleicht in den nächsten 50 Jahren noch was verändern?
13: Ja, das wird schwierig werden. Der Erste, der das erkannt hat, war ja Eduard Zimmermann, aus allen bekannt, Aktenzeichen XY, und hat den Weißen Ring gegründet. Wir sind Deutschlands größte Opferorganisation für Opfer von Straftaten. Und ich denke, dass wir das auch noch die nächsten Jahrzehnte bleiben werden. Denn ich kann mir nicht vorstellen, dass da bald möglichst viel geändert werden kann beim staatlichen Opferschutz.
6: Aber warum denn? Also es wäre ja auch einfach eine Idee, das mal an die Justizministerin zu spiegeln, oder?
13: Das wird gespiegelt von uns aus. Wir haben auch diesbezüglich bereits vor Jahren schon Anfragen gestattet. Es ist einfach so, dass das allgemeine öffentliche Interesse einfach dem Täter leider gehört. Das heißt, man will wissen, wer es war, was hat er getan, warum hat er es getan und wie wird er bestraft. Aber das Opfer, da weiß man nach 2 Wochen in der Regel noch nicht mal mehr das Geschlecht.
6: Das klingt dann aber eher nach einer gesamtgesellschaftlichen Aufgabe, die man angehen müsste.
13: Meines Erachtens ist das Ganze eine gesamtgesellschaftliche Aufgabe, sich um das Opfer zu kümmern. Und ein Versagen eindeutig, und hier sind auch Lücken im staatlichen Hilfesystem vorhanden.
6: Wie können wir denn Opfern von Gewalt oder Kriminalität eine bessere Stütze sein im Alltag, in der Gesamtgesellschaft?
13: Also hier ist es so, dass man zumindest persönlichen, emotionalen Kontakt zum Opfer halten sollte. Dem Opfer auf keinen Fall Vorwürfe machen, dem Opfer nicht sagen, das hättest du anders machen sollen. Und man sollte dem Opfer, und das macht auch der Weiße Ring, erstmal Glauben schenken.
6: Das ist ja ganz spannend, weil es ja so ein bisschen die Gegendynamik zu dem ist, was wir durch soziale Medien zum Beispiel erleben. Das prominenteste Beispiel, ja auch Teil Ihrer aktuellen Werbekampagne, ist ja Colleen Fernandez. Wie gehen Sie denn damit um, dass sich Ihr Tätigkeitsbereich auch durch die Digitalisierung, durch die sozialen Medien ja eigentlich immer weiter vergrößert?
13: Wir versuchen halt trotzdem immer auf der Seite des Opfers zu stehen, denn gerade Opfer brauchen diese Unterstützung von unserer Vereinigung, um überhaupt einigermaßen durch dieses, kann man schon sagen, Seelenbad durchzukommen.
6: Ich gehe mal davon aus, dass sich diese helfende Hand auch nicht groß verändert, egal ob jetzt die Gewalt digital oder analog stattfindet, oder?
13: Im Großen und Ganzen nicht. Da haben Sie recht. Es ist natürlich ein anderes, ob die Gewalt jetzt persönlich ausgeübt wird, ich sag mal durch Faustschläge, durch Vergewaltigung, wie auch immer. Oder natürlich, und das ist halt in den letzten Jahrzehnten zunehmend, die digitale Gewalt. Also hier Mobbing, Stalking, aber auch alle anderen Gewaltbetrügereien wie Love-Scamming oder Enkeltrick, der ja mittlerweile auch digital durchgeführt wird. Hier ist natürlich ein anderes mit den Opfern sich auseinanderzusetzen, denn die Opfer, die digital, sage ich mal, hereingelegt wurden, haben ein riesengroßes Schamgefühl. Sie haben erkannt, hier habe ich einen großen Fehler gemacht, hier ist es ganz schlimm, hätte ich doch nur aufgepasst. Und das versuchen wir den Opfern zu nehmen, oftmals damit, dass wir sagen, sie sind auf keinen Fall der Einzige, dem das passiert ist.
6: Wir haben jetzt schon viel darüber gesprochen, wie der Weiße Ring in den Jahren seines Bestehens gearbeitet hat, was es da auch zum Beispiel für Folgen in der Gesetzgebung gab. Was haben Sie denn jetzt noch vor, wenn wir mal in die Zukunft schauen? Was sollte sich noch tun?
13: Wir haben einen großen Erfolg erreichen können durch das Einführen der Fußfessel im Gewaltschutzverfahren. Wenn ich mir vorstelle, dass das schon seit ewigen Zeiten in Spanien, Portugal oder in anderen angrenzenden oder in EU-Ländern der Fall ist, kamen wir in Deutschland doch recht spät erst jetzt dazu, dass die Fußfessel Bestandteil des Gewaltschutzgesetzes wird. Und da ist unter anderem auch dem Weißen Ring zu verdanken, der mit Petitionen hier die ganzen Jahre versucht hat, darauf hinzuarbeiten. Und jetzt endlich ist uns der Durchbruch ja gelungen.
6: Heute wird der Weiße Ring 50 Jahre alt. Eine Organisation, die sich dafür stark macht, Opfern von Gewalt und Kriminalität zu helfen. Wie sich die Arbeit in diesen 50 Jahren verändert hat, habe ich mit Joachim Bossek besprochen. Er leitet die Außenstelle Rheinpfalz des Weißen Rings in Ludwigshafen.
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6: So eine Bahngroßbaustelle sieht ja jetzt nicht wirklich schön aus. Das stört aktuell viele Gastronominnen und Gastronomen im Mittelrheintal. Zwischen Wiesbaden und Troisdorf wird gerade die Bahnstrecke auf der rechten Rheinseite saniert. Das Gute ist ja, auch die tausenden Arbeiterinnen und Arbeiter, die an der Strecke tätig sind, müssen irgendwo essen und schlafen. SWR-Reporter Tim Seinisch hat sich am Mittelrhein ein Bild gemacht.
7: Egal ob in St. Goarshausen, Osterspey oder in Kamp Bornhofen. In nahezu jedem Ort am Mittelrhein wird aktuell gebaggert, gehämmert und gesägt. Alles, damit die rechte Rheinstrecke bis Mitte Dezember fertig wird. Arno Geisel betreibt das Lorelei-Weinstübchen in St. Goarshausen. Er sagt, in seinen neuen Fremdenzimmern haben in diesem Sommer kaum Touristen geschlafen, dafür aber einige Arbeiter der Bahn.
14: Die belegen auch Zimmer, das ist aber nur ein ganz geringer Ausgleich. Normalerweise müsste das ein Zusatzverdienst sein und das ist nicht der Fall. Die haben ja auch eine Schicht 12 Stunden Tag, 12 Stunden Nacht, die sind kaputt. So, dass die regelmäßig essen, kommen ist auf keinen Fall.
7: Besser ist die Lage bei Uwe Girnstein. Er betreibt das Hotel Rheingraf in Kamp Bornhofen. Als die Bauarbeiter hinter seinem Hotel vor einigen Wochen mit der Arbeit begonnen haben, hat er sie einfach angesprochen.
15: Da habe ich denen gesagt, pass auf, ihr seid eh mit 40 Leuten hier. Ich biete euch ein Abendessen an oder Mittagstisch, je nach Bedarf, zu einem festen, bezahlbaren Preis. Und da kriegt ihr vernünftige Hausmannskost, gesundes Essen und habt wieder Energie für schnell zu bauen. Je schneller die arbeiten, desto besser ist es für uns.
7: Mittlerweile ist das Hotel Rheingraf Anlaufstelle für viele Arbeiter. Einige essen dort ihren Handwerkerteller, einen Mittagstisch für 12,50 Euro. Andere schlafen auch im Hotel. Die 30 Zimmer sind durchgehend belegt. Uwe Girnstein, der vor Jahren selbst einmal als Maurer und Verputzer gearbeitet hat, geht dabei das Herz auf.
15: Sitzt die Terrasse abends voll mit 50 Handwerkern von 3 oder 4 verschiedenen Firmen, da schwingt das alte Handwerkerherz immer noch mit. Es ist auch schön, wenn man mit den Jungs abends mal reden kann über Getanes auf der Baustelle. Das ist auch sehr wichtig, so der soziale Aspekt drumherum, einfach mal miteinander reden, und das passt ganz gut.
7: Und die Bauarbeiter? Die freuen sich über den guten Service. Das hat Hagen Eberhardt dem SWR gesagt. Der Bauleiter aus dem Erzgebirge baut mit seinem Trupp gerade eine Unterführung in St. Goarshausen.
16: Wir haben den Uwe kennengelernt hier, als er auf der Strecke ein befreundetes Unternehmen auch schon versorgt hat mit dem Essen. Und dann haben wir mit ihm darüber gesprochen. Und er leistet, er liefert, er verspricht und hält das auch, ist pünktlich mit einer wirklichen Ehrlichkeit, und das macht mir noch nach wie vor Spaß, mit ihm zusammenzuarbeiten.
7: Uwe Girnstein freut sich über jeden Bauarbeiter, den er mit seinem Essen glücklich machen kann. Trotzdem hofft er auf ein pünktliches Ende der Baustelle.
15: Wir überleben damit. Lieber wäre es mir, es wären Touristen hier, aber man nimmt das, was man hat, und macht das Beste draus.
6: Und am 12. Dezember soll die Generalsanierung der rechten Rheinstrecke dann ja abgeschlossen sein.
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6: Wolken, Sonne und zum Teil ziemlich kräftiger Wind. In der Nacht wird es dann klar bei 8 bis 0 Grad.
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6: In Würzburg haben zu Beginn der Agrarministerkonferenz von Bund und Ländern hunderte Landwirtinnen und Landwirte demonstriert. Sie forderten dabei mehr Hilfe von der Politik. Die Ministerinnen und Minister beraten heute und morgen, wie die finanzielle Situation von Landwirten verbessert werden kann. Der Ärzteverband Hartmann-Bund fordert, dass die ärztliche Schweigepflicht auch nach der geplanten Geheimdienstreform erhalten bleibt. Der Vorsitzende Reinhardt kritisierte, dass Ärzte in Zukunft einen geringeren Schutz hätten als Anwälte. In Baden-Württemberg gibt es Wolfsnachwuchs. Eine Fotofalle in der Gemeinde Bayersbronn habe zweifelsfrei einen Wolfswelpen abgelichtet. Das hat die Forstliche Versuchs- und Forschungsanstalt Baden-Württemberg mitgeteilt.
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6: Die Preise für Strom und Wärme, die kennen zurzeit ja nur eine Richtung, nach oben. Die Sperrung der Straße von Hormus sorgt für zusätzliche Unsicherheit auf den Energiemärkten, und auch deshalb sind Deutschlands Gasspeicher so leer wie lange nicht. Deutschland ist abhängig von Importen, damit von den Weltmärkten und anfällig für deren Krisen. Nicht aber das kleine Dorf Veltheim im Fläming, 80 Kilometer südwestlich von Berlin. Da wird nämlich nicht nur der Strom selbst erzeugt, sondern auch die komplette Wärme aus erneuerbaren Quellen vor Ort.
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6: Von der Idee bis zur Umsetzung war das ein langer Weg mit anfänglichen Zweifeln, mutigen Entscheidungen und bahnbrechenden Veränderungen. Claudia Baradoy hat Veltheim besucht.
17: Auf den ersten Blick ist Veltheim ein Dorf wie viele andere. Links und rechts der mit Linden gesäumten Hauptstraße, die kleine Dorfkirche, niedrige Backsteinhäuser. Und doch kommen Besucher aus aller Welt in das Energiewunder im Fläming. Wind, Mais und Getreide. Mehr brauchen die Einwohner nicht, um ihren eigenen Strom und ihre eigene Wärme zu produzieren. Auf dem Gelände der Agrargenossenschaft schlägt das Herz des Dorfes. Die Biogasanlage versorgt den Ort im Winter mit Wärme. Statt den angebauten Mais und das Getreide billig zu verkaufen, nutzen die Veltheimer beides als Brennstoff, erklärt der Vorsitzende der Agrargenossenschaft Sebastian Herbst.
18: Der große Motor, ja, in seiner Lautstärke. Neben dem Motor ist der Abgaswärmetauscher. Dort wird die Hauptwärme aufgefangen. Und die Wärme geht dann hier rüber, über eine Wärmeleitung und dann ab ins Veltheim-Energienetz für die Haushalte.
17: Das spart massenhaft Heizöl und hält die Kosten niedrig. Der Maisbunker sichert die Versorgung das ganze Jahr über ab, unabhängig von der Erntezeit. Er muss immer voll sein.
18: Hier sehen wir jetzt mal den Maisbunker. Hier sehen wir unsere schöne Maissilage, die wir produziert haben. Wichtig ist, dass man einen schönen Körneranteil dabei hat. Das ist dann die Stärke, die Energie. Sie können auch mal riechen.
17: Riecht vergoren.
18: Riecht nach Landwirtschaft.
17: Rund um den Ort stehen 52 Windräder. Schon eines davon reicht, um die 130 Einwohner mit Strom zu versorgen. Der Überschuss wird ins Netz eingespeist und versorgt tausende Haushalte außerhalb des Dorfes. Dass die Windräder manchmal laut sind, stört hier keinen, sagt Einwohner Siegfried Kappert.
19: Wir stehen alle gänzlich für die erneuerbaren Energien. Das ist unsere Zukunft und da lassen wir uns auch nicht abbringen. Und das haben wir gemeinsam auf den Weg gebracht. Bei uns gab es keine Protestierer. Wir wussten zwar vom Anfang nicht, wie weit wir gehen oder was wir hier erreichen, denn wir hatten kein Vorbild, wo wir hingehen konnten. Wir mussten selbstständig handeln und das haben wir geschafft.
17: Die Geschichte Veltheims beginnt nach der Wiedervereinigung, als LPGen und Betriebe reihenweise den Bach runtergehen. Der Bauingenieurstudent Michael Raschemann kommt damals nach Veltheim mit der Idee, auf dem windigen Hochplateau des Dorfes Windräder aufzustellen.
20: Diese moderne Art von Stromerzeugung, die war noch so weit weg, dass die Veltheimer gesagt haben, naja, ach, wo soll denn sein? Ach, da hinten. Ach, den soll man machen. Und ich glaube, das ist wahrscheinlich auch so eine Mischung aus, das wird wahrscheinlich eh nichts und dem Traum wird es nicht zu gewesen ist. Aber für mich hat es ja ausgereicht, dass die Gemeindevertretung gesagt hat, dann mach doch mal und probier.
17: 1995 gingen die ersten 4 Windräder ans Netz. Später kam die Biogasanlage, die erst die Tierställe und dann die Dorfbewohner mit Wärme versorgte. Keiner wusste, ob das Experiment glückt. Siegfried Kappert.
19: Ach klar, war manch einer auch ein bisschen komisch. Wir wussten ja nicht, was auf uns zukommt. Ich sah es ganz ehrlich, wohne am Dorfende, hatte ich auch Angst, kommt in Wärme da oben noch zum Schluss an. Ach, alles kein Problem. Und diese Zusammenarbeit zwischen Energiequelle, Agrargenossenschaft und der Bevölkerung, die ist in gewissem Sinne einmalig.
17: In das Gemeinschaftsprojekt wurde auch die Stadt Treuenbrietzen, zu der Veltheim gehört, eingebunden. Der damalige Bürgermeister Michael Knape.
21: Als ehemaliger Bürgermeister ging es mir gar nicht so sehr um die Stadtkasse, sondern mehr um die Dinge, die ringsherum so passieren. Arbeitsplätze. Das ist für mich viel wichtiger als vielleicht ein paar tausend Euro in der Stadtkasse, die dann, wie auch immer, eben ausgegeben werden müssen oder wollen. Wir haben also hier Vollbeschäftigung quasi in Veltheim. Hier sind Industriearbeitsplätze in der Metallverarbeitung entstanden seinerzeit. Wir haben die Arbeitsplätze in der Landwirtschaft halten können, die ja eben auch über die letzten 20 Jahre Höhen und Tiefen hatte. Und wir haben eine Stabilität reinbekommen.
17: Die niedrigen und stabilen Energiepreise bringen den Bewohnern wie auch der Agrargenossenschaft handfeste Vorteile. Niedrige Betriebskosten für Rinder- und Schweineställe. Während die Kunden deutschlandweit rund 37 Cent pro Kilowattstunde zahlen, ist es in Veltheim rund ein Drittel, sagt der Vorsitzende Sebastian Herbst.
22: 11,5 Cent so, das ist schon toll. Gerade wenn man so sieht in den letzten Jahren, ob das die eine oder andere Krise ist, durch die wir uns bewegt haben. Und wir haben diesen Strompreis stabil seit über 10 Jahren. Das ist schon fantastisch.
17: In Deutschland gibt es inzwischen rund 180 Bioenergiedörfer. Doch Veltheim ist das einzige mit komplett eigenem Strom- und Wärmenetz. Und das kam so. In den ersten Jahren mussten die Veltheimer ihre selbst erzeugte Energie noch vom überregionalen Energieversorger zurückkaufen, zu hohen Gebühren. Die von Michael Raschemann gegründete Firma Energiequelle versuchte deshalb, das Stromnetz zu kaufen. Doch die Edis weigerte sich. Und in Veltheim entstand die Idee, sich ein eigenes Ortsnetz zu bauen. Gesagt, getan. Michael Raschemann erinnert sich.
20: Veltheim sah, das war im Herbst, alles aufgerissen. Im Dorf war es echt ganz schön dreckig, so von den Sand, also sehr viel geregnet. Und wir hatten keinen Stress mit Anwohnern, weil ja alle irgendwie Bauherr waren. Daher war das total easy, wenn es auch mal ein bisschen umständlicher war, auf den Hof wieder raufzufahren.
17: Vor 16 Jahren war das. Alle Haushalte zahlten rund 3.000 Euro ein, um Mitbesitzer des eigenen Netzes zu werden. Dem Strommonopol hat man so ein Schnippchen geschlagen.
20: Letztes Jahr hat mir der Chef von Edis Therm gesagt, und wir haben Leute im Konzern, denen stört es heute immer noch, dass damals Veltheim von uns so toleriert wurde, dass wir als Konzern dann nicht mehr gegengehalten haben. Also der Stachel sitzt partiell noch tief. Da ist in ihrem Königreich, wo sie Netzbetreiber sind, jemand unterwegs und macht da so sein eigenes Süppchen warm. Bisschen wie die Gallier, ja. Aber es gab nie was Offizielles.
17: Um abzuschauen und zu lernen, kommen inzwischen internationale Delegationen, Schülergruppen oder interessierte Bürger nach Veltheim. Zur Führung mit Michael Raschemann gehört auch ein Abstecher in eine Windmühle.
20: So, kannst auch mit rein.
23: Na los, komm.
17: Massive Starkstromkabel sind im Dämmerlicht zu sehen. Nach oben führen eine fest installierte Steigleiter und ein spezieller Servicelift. Und natürlich gehen alle Köpfe nach oben.
20: Wenn sich mal an die Leiter stellen, sieht man noch mal schön, wie hoch es eigentlich rausgeht und wie krumm der Turm scheinbar aussieht, weil er so eine Talierung hat. Der wird dann nach oben schmaler.
17: Die Besucher staunen, was die Dorfgemeinschaft gemeinsam auf die Beine gestellt hat.
0: Wir kommen beide aus Kleinmachnow. Und die Idee eines energieautarken Dorfes finde ich einfach toll.
3: Auch diese Autonomie. Mir gefällt dieses genossenschaftliche Denken sehr gut. Wir müssen ja langsam auch mal anders denken, lernen und wirtschaften. Und in Kleinmachnow gibt es im Moment so eine Gruppe, die kümmern sich darum, genossenschaftliche Solaranlagen auf die Gemeindedächer zu bringen.
4: Also wir kommen aus Bad Belzig und es hat mich einfach interessiert, wie man über eine Dorfgemeinschaft, die ja scheinbar unheimlich gut zusammenspielt und zusammenhält, sowas hochziehen kann ohne großartige Subventionen, dass man nicht viel rumlabert, sondern macht.
17: Doch neuerdings schaut man in Veltheim kritisch nach Berlin. Bundeswirtschaftsministerin Katharina Reiche will das erneuerbare Energiengesetz ändern. Die Bundesregierung hat ihren Entwurf schon gebilligt. Der sieht Einschnitte bei Förderung für kleinere Solaranlagen und neue Regeln für die erneuerbaren Energien vor. Michael Raschemann, der das alles in Veltheim angestoßen hat, sieht das kritisch.
20: Als Unternehmer würde ich sagen, das Unternehmen, was Frau Reiche gerade führt, ist nicht für Wachstum.

0: Vertrag ausläuft, das müsste so in den nächsten 5, 6 Jahren der Fall sein, wird der für gewöhnlich immer neu verhandelt. Wenn die Stadt sagt, ich gebe dir den jetzt nicht mehr, ich will das Netz selbst in Besitz nehmen und die Stadt oder die Landwerke Fleming wären dann der Stromnetzbesitzer, dann bräuchten wir nur noch ein Windpark-Veltheim-Kabel da anknüpfen und schon hätten wir Veltheim überall.
1: Claudia Baradeu hat Veltheim besucht, 80 Kilometer südwestlich von Berlin. Ein Dorf, das komplett energieautark ist, dank Erneuerbaren und damit auch unabhängig von Preisschwankungen an den Weltenergiemärkten.
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1: Jetzt ist es 16.25 Uhr.
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3: Ja, heute Abend beginnt wirklich die neue Ära. Jürgen Klopp steht als Fußball-Bundestrainer an der Seitenlinie, wenn die Niederlande gegen Deutschland spielen. Für Klopp geht damit eine Art Kindheitstraum in Erfüllung. Es war so, dass er als Fußballspieler wahrscheinlich nie in die Nationalelf gekommen wäre. Dass er jetzt Trainer ist, macht ihn stolz.
4: Jetzt war ich als Spieler ja so weit weg davon und hatte natürlich dann dementsprechend keine Ahnung, wie sich das anfühlt, wenn man dazugehört. Das trage ich jeden Tag, Trainingsklamotten oder sonstige Klamotten, wo der Adler drauf ist, der Bundesadler drauf ist. Also stehe ich schon ab und zu vor dem Spiegel und denke, ey, wie ist denn das alles passiert?
3: Ja, solche Aussagen, andere Sprüche und seine begeisternde Art machen Jürgen Klopp so beliebt bei den Fans, plus seine Erfolge als Trainer natürlich. Das sorgt für eine große Vorfreude. Deutsche Fans in Amsterdam sind zuversichtlich, dass Klopp als Bundestrainer funktioniert.
5: Wenn es einer hinkriegt, dann ist es der Jürgen Klopp. Der holt alle Leute ab. Er will auch ganz Deutschland abholen.
6: Von der Mannschaft und der Jürgen Klopp erwarte ich vor allem Leidenschaft, Tempo, Aggressivität. Das, was eigentlich ja, die letzten Jahre eigentlich gefehlt hat.
7: Die Aufbruchstimmung, die er erzeugt und dass die Mannschaft wahrscheinlich alles für ihn tun wird.
8: Die Fahne zurückholen, wieder stolz sein, mit Schwarz-Rot-Gold rumzulaufen. Und wenn man das dann in der ganzen Welt auch noch mit Freundlichkeit, mit Offenheit verbreiten kann, umso besser.
3: Ja, die Vorfreude ist mindestens so groß wie die Erwartungen. Um 20.45 Uhr wird die Nations League, wird das Spiel Niederlande-Deutschland in Amsterdam angepfiffen. Und bis dahin, weiß Michael Augustin, steht Jürgen Klopp im Fokus.
9: Alle Augen auf den neuen Bundestrainer. Mit Sprüchen und guter Laune hat Jürgen Klopp die volle Aufmerksamkeit auf sich gerichtet. Inhaltlich hat der Nachfolger von Julian Nagelsmann wenig durchblicken lassen. Fragen zur Taktik ist er in den vergangenen Tagen ausgewichen. Bei seinen Vereinen Mainz, Dortmund und Liverpool waren ihm schnelles Umschalten, Pressing und Laufarbeit wichtig. Gut möglich, dass er diesen Fußball auch bei der Nationalmannschaft einführen will. Für das Spiel heute Abend in Amsterdam hat Klopp den Hoffenheimer Mittelfeldspieler Conte aus seinem Kader gestrichen. Erlaubt sind in der Nations League nämlich nur 23 und nicht 24 Spieler.
3: Ja, und leider gehört auch das zum Fußball. Nach den Krawallen beim DFB-Pokalspiel gegen Waldhof Mannheim äußert sich der erste FC Kaiserslautern nun erstmals in einer Pressemitteilung öffentlich zu den Vorfällen. Berittene Polizei war ja sogar auf dem Feld. Achim Scheu berichtet.
10: Der Club distanziere sich von Gewalt, Hass, Bedrohungen sowie von allen Handlungen, die Menschen gefährden oder verletzen können. Innerhalb des Clubs befasse man sich auf mehreren Ebenen intensiv mit der Aufarbeitung. Dort seien erste Maßnahmen in den Bereichen Dialog, Prävention und Sanktion erarbeitet worden. Unter anderem werde die Videoüberwachung im Stadion und dessen Umfeld ausgeweitet. Zudem soll es zusätzliche Kontrollen im Vorfeld und rund um Spieltage geben. Der Club kündigte an, bei nachweisbarem Fehlverhalten weiterhin konsequent zu handeln. Dazu gehören die strikte Umsetzung der Stadionverbotsrichtlinien, der mögliche Entzug von Dauerkarten oder ein Vereinsausschluss bei Mitgliedern. Zudem prüfe man, inwieweit Schadenersatzansprüche gegenüber verantwortlichen Personen geltend gemacht werden können. Schließlich ließ der Club noch verlauten, dass die Aufarbeitung nicht abgeschlossen sei, mit dem Ziel dazu beizutragen, dass sich solche Bilder wie in Mannheim nicht wiederholen.
3: Ja, Krawalle, die Schattenseiten des Fußballs. Und mehr dazu gibt's auf swr.de Sport. Und das war's vom Sport für den Moment. Die Zeit 16.28 Uhr.
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1: Ich bin Simon Dörr. Schönen Donnerstagnachmittag Ihnen. KI ist ja mittlerweile in allen Branchen und Lebensbereichen angekommen. Sogar beim Kühemelken. So hätte es zumindest das Forum Moderne Landwirtschaft gerne. Die haben heute online über den Stall der Zukunft diskutiert. Der wird zwar nicht zwangsläufig größer, aber eben voller. Mehr Bildschirme und Geräte, weniger menschlicher Einsatz. Wie genau der Interessenverband sich das vorstellt, hören Sie gleich hier im Programm in etwa 5 Minuten nach den Nachrichten.
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1: Heute gibt's ziemlich dicke Wolken, mal kommt auch die Sonne durch. Vereinzelt kann's in Württemberg auch regnen. In der Nacht wird's oft klar und ziemlich kalt, örtlich mit Bodenfrost. Dann gehen die Temperaturen auf

0: 8 bis 0 Grad zurück. Morgen liegen die Höchstwerte zwischen 19 Grad im Westerwald und 25 Grad am Kaiserstuhl. Und nach etwas Frühnebel kommt dann auch die Sonne die meiste Zeit ungestört raus. Die weiteren Aussichten: auch das Wochenende wird größtenteils sonnig. Im nördlichen Rheinland-Pfalz kann es zwischendurch auch mal Wolken geben, bei bis zu 30 Grad in der Spitze.
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2: Um 16.30 Uhr mit Antje Rennecke. Begleitet von Protesten hat in Würzburg die zweitägige Konferenz der Agrarminister von Bund und Ländern begonnen. Nach Polizeiangaben beteiligten sich rund 500 Landwirte an den Protesten. Pirmin Breninek.
3: Zerschlagenes Porzellan liegt vor der Kundgebungsfläche des Bundesverbands Deutscher Milchviehhalter. Aus einem Scherbenhaufen wächst keine Zukunft, steht daneben auf einem Schild. Der Bayerische Bauernverband kritisierte unter anderem die hohen Kraftstoffpreise. Diese würden es im internationalen Vergleich erschweren, konkurrenzfähig zu produzieren. Bayerns Landwirtschaftsministerin Michaela Kaniber von der CSU sprach auf einer Bühne zu den Protestierenden. Mit ihr kamen ihre Unionskollegen Marion Genkes aus Baden-Württemberg und Georg Ludwig von Breitenbuch aus Sachsen. Erleichterung für die Landwirte stellte Kaniber zum Beispiel beim Düngerecht in Aussicht.
2: Der Bundestag hat über neue Regelungen zur Organspende debattiert. Eine fraktionsübergreifende Abgeordnetengruppe hat einen Entwurf für die Einführung einer Widerspruchsregelung eingebracht. Danach würde jeder automatisch nach dem Tod als Organspender gelten, außer vorher wurde widersprochen. Eine andere Gruppe hat einen Gegenvorschlag eingebracht. Sie will mehr Organspenden über bessere Aufklärung und Aufforderungen zum Entscheiden erreichen. Für die Befürworter der Widerspruchsregelung ist es schon der dritte Anlauf, nachdem die erste Initiative 2020 im Bundestag scheiterte und eine zweite wegen der vorgezogenen Wahl im vergangenen Jahr nicht zur Abstimmung kam. Der Ärzteverband Hartmann-Bund fordert im Zuge der geplanten Geheimdienstreform einen umfassenden Schutz der ärztlichen Schweigepflicht. Der Vorsitzende Reinhardt sagte, die ärztliche Kommunikation müsse denselben Schutz genießen wie die anwaltliche. Das Arzt-Patienten-Verhältnis habe eine enorme grundrechtliche Bedeutung. Laut Hartmann-Bund sieht die geplante Neufassung des Gesetzes für Berufsgeheimnisträger einen unterschiedlich abgestuften Schutz vor. Bei Ärzten werde das öffentliche Aufklärungsinteresse gegen das Vertraulichkeitsinteresse abgewogen. Bei Anwälten sei der Schutz höher. Der Bundestag hat am Vormittag zum ersten Mal über die geplante Reform der Nachrichtendienste debattiert. Die SPD hat in Sachsen-Anhalt einen überraschenden Vorstoß gestartet, eine Landesregierung am Wahlsieger AfD vorbei zu bilden. In einem Schreiben an CDU, Grüne, Linke und BSW laden die Sozialdemokraten zu einem Dialog zur Regierungsbildung ein. Die CDU lehnte nach wenigen Stunden ab. Das Wahlergebnis sei recht eindeutig, der Ball liege bei der AfD, sagte CDU-Landesvize Tullner. Grüne und Linke hätten dagegen zugesagt, hieß es von der SPD, das BSW will nach eigenen Angaben auch teilnehmen, obwohl es schon in Gesprächen mit der AfD über eine mögliche inhaltliche Zusammenarbeit ist. Die hatte bei der Landtagswahl die absolute Mehrheit knapp verfehlt. Die deutschen Banken sind insgesamt gut auf einen möglichen globalen Wirtschaftseinbruch vorbereitet. Zu diesem Ergebnis kommt die Aufsichtsbehörde des Bundes, BaFin, nach ihrem Bankenstresstest. Die Institute seien solide aufgestellt, so BaFin-Chef Speer. Einige hätten in dem simulierten Szenario aber die vorgegebenen Kapitalanforderungen nicht einhalten können. Die betreffenden Banken werde man jetzt genauer im Blick behalten. Insgesamt unterzog die BaFin mehr als 1.100 Banken dem Test. Der Wasserstand im Rhein ist heute weiter gesunken. Gleich mehrere Autofähren in Rheinland-Pfalz mussten mittlerweile ihren Betrieb einstellen. Maike Fuhrmann aus der SWR-Nachrichtenredaktion mit dem Überblick.
4: In Neuburg, Leimersheim, Altrip, Nierstein, Lorch und Kaub liegen die Autofähren aktuell trocken. In St. Goar gibt es Gewichtsobergrenzen. Wann genau die Betreiber ihren Fährbetrieb wieder aufnehmen können, ist unklar. Dafür bräuchte es viel Regen, heißt es, und der ist nicht in Sicht. Laut Landesamt für Umwelt liegt der Wasserstand am Pegel Kaub heute bei 7 Zentimetern und könnte in den kommenden Tagen auf 2 Zentimeter fallen. Erst Mitte August waren entlang des Rheins historische Tiefst Stände erreicht worden.
2: SWR-Nachrichten, Redaktion Stefan Bosch.
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0: Um 16.34 Uhr. Mein Name ist Simon Dörr. Wenn wir über Nutztierhaltung sprechen, geht es ja häufig um den geringen Platz, den Millionen Nutztiere in Deutschland haben. Wir wollen immer mehr von dem, was uns Tiere liefern. Fleisch oder eben auch Milchprodukte. So eine große Industrie funktioniert aber nicht mit dem romantischen Bild des Milchbauern, der auf seinem Schemel sitzt und von Hand melkt. Der Verein Forum Moderne Landwirtschaft, ein Interessenverband von Agrarbetrieben, hat heute Vormittag über den Stall der Zukunft diskutiert. Welche Rolle zum Beispiel künstliche Intelligenz dort spielt, habe ich Geschäftsführerin Lea Vlies gefragt. Frau Vlies, bevor wir auf den Stall der Zukunft schauen, was ist denn jetzt schon digital im Kuhstall?
5: Tierhaltung orientiert sich heute schon sehr stark an der Perspektive des Tiers. Und da fängt eben auch das Thema Digitalisierung an. Es gibt Sensoren, es gibt Robotik, es gibt KI, mittels der die Gesundheit der Tiere beobachtet wird, wo aber auch einfache Tätigkeiten einfach unterstützt dabei werden, sodass auch Landwirtinnen und Landwirte da Erleichterung finden durch die Unterstützung durch Technologie und Robotik.
0: Wenn Sie jetzt auch KI schon einsetzen, klingt das so, als sei man da eigentlich schon auf dem neuesten Stand. Was soll denn da jetzt noch digitaler werden?
5: Also ich glaube, es geht vor allem darum, wo wir hinwollen. Und wir wollen dahin, dass die Tiere, dass Kühe mehr Platz haben, dass sie mehr Bewegungsfreiheit haben und mehr Möglichkeiten auch nach draußen zu gehen. Und da ist natürlich KI einfach ein wahnsinnig großer Helfer, weil sie einfach hilft, Entscheidungen zu treffen über, wann Kühe was fressen können, wann sie sich ausruhen können, wann sie selbst zum Melken gehen. Weil da eben Sensoren unterstützen, weil sie früh erkennen, wann es einem Tier auch nicht gut geht und weil der Stall da einfach noch stärker auch Teil des ganzen Kreislaufs wird dadurch. Also auf den Feldern wächst das Futter, die Kuh macht daraus Milch und Lebensmittel, geht raus und kann sich da einfach völlig frei bewegen. Und da, glaube ich, ist noch ganz viel mehr möglich, als es jetzt schon möglich ist.
0: Das klingt ja aber auch nach einer ziemlich kostenintensiven Angelegenheit, wenn man seinen Stall digital machen möchte. Lohnt sich das denn für Bäuerinnen und Bauern?
5: Ja, das lohnt sich, weil oder vor allem dann, wenn konkreter Mehrwert dahinter steht. Und das ist eben der Fall. Also ein Melkroboter zum Beispiel, ja, das ist eine große Investition, aber der kann körperlich schwere Arbeit reduzieren, er kann Arbeitszeiten flexibler machen und liefert einfach auch mehr Daten über die Gesundheit der Tiere. Und so können dann Krankheiten früher erkannt werden und damit im besten Fall dann auch Behandlungskosten gesenkt werden und das Wohl der Tiere natürlich auch verbessert werden. Und man darf auch einen Punkt nicht unterschätzen, Landwirtschaft konkurriert um Arbeitskräfte und um junge Menschen, die Höfe übernehmen. Und auch deshalb werden gute Arbeitsbedingungen in der Automatisierung wichtiger und deswegen lohnt sich eben diese Investition.
0: Jetzt wissen wir ja von der Menschheit, dass wir ganz eng an uns dran, zum Beispiel in der Pflege, uns noch schwer damit tun, da Roboter die Arbeit übernehmen zu lassen. Wie geht's denn jetzt den Tieren damit, wenn das weniger Mensch und mehr KI und Roboter wird?
5: Also Tiere sind da viel neugieriger. Gerade bei Kühen ist eben diese Neugierde ein wichtiger Aspekt, bei Schweinen auch. Also das fördert eigentlich eher so die Instinkte von Tieren. Und wir merken eben auch ganz klar, dass da weniger Berührungspunkte da sind, weil der Mensch ja trotzdem noch da ist. Also es ist ja nicht nur, dass die Maschine oder das Sensoren da irgendwie die Tiere begleiten, sondern der Landwirt ist ja auch noch da. Und dadurch, dass er eben auch viele Arbeiten sich von der Technologie abnehmen lassen kann, hat er auch viel mehr Zeit, sich mit dem einzelnen Tier zu beschäftigen.
0: Wir sehen ja jetzt gerade in diesem Jahr, wie der Klimawandel durch Hitze und Dürre dazu führt, dass das Futter für Nutztiere knapp wird und dass der große Flächenbedarf für diese Futtermittel das Klima belastet. Ist das nicht das drängendere Thema, mit dem sich die Landwirtschaft auseinandersetzen sollte, bevor wir jetzt über KI in Ställen noch mehr nachdenken?
5: Ja, das spielt ja miteinander zusammen. Also gerade eben, wenn man auch über Futter spricht, wenn man sich so einen Stall der Zukunft anschaut, wo Tiere eben auch sich frei bewegen können, wo sie auch viel mehr wieder auch selber nach draußen gehen können, weil das einfach alles durch Technologie unterstützt, besser ineinander greift, dann nutzen wir da Flächen auch für die Erzeugung von Lebensmitteln, die wir sonst für den Ackerbau nicht nutzen können zum Beispiel. Also allein über solche Beispiele greift dieses Thema stark ineinander und das ist ja auch kein Entweder-Oder. Also natürlich müssen wir uns mit dem Klimawandel beschäftigen. Das tun wir als Landwirtschaft über Forschung, über schonendere Verfahren. Aber das eine greift ineinander und es gibt nicht das eine oder das andere.
0: Der Stall der Zukunft verändert sich. Darüber hat der Verein Forum Moderne Landwirtschaft diskutiert. Das ist ein Interessenverband von Agrarbetrieben. Und ich habe mit Geschäftsführerin Lea Vlies gesprochen. Das laut piepende Handy, das Radio, Sirenen. Es gibt ja viele Möglichkeiten, Menschen in einem Krisenfall zu warnen. Es geht aber dann nicht nur ums Warnen, sondern auch darum, bei Fragen ansprechbar zu sein. An einem Bürgertelefon. Sowas ist für eine Gemeindeverwaltung aber eben kein Alltag und deshalb muss es geprobt werden. So wie jetzt in Bodenheim bei Mainz.
6: Bürgertelefon VG Bodenheim, guten Tag.
7: Bürgertelefon VG Bodenheim, guten Morgen.
8: Ein Anruf nach dem anderen prasselt an diesem Morgen auf die 8 Mitarbeiterinnen der VG Bodenheim ein.
9: Bürgertelefon, Verbandsgemeinde Bodenheim, Zapel, guten Morgen.
10: Guten Morgen. Ich wollte mal fragen, kann ich morgen am Ortsrand von Bodenheim an der Ortsrandstraße dann noch Gassi gehen?
11: Bei mir ist der Strom ausgefallen. Nebenan auch, beim Nachbarn.
9: Okay.
11: Wollte mal fragen, dauert das noch länger?
8: Die Anfragen sind unterschiedlich und die Stimmungslagen der Bürgerinnen und Bürger auch, wie es für einen Ausnahmezustand gehört. Das Szenario der Übung hat es nämlich in sich. Durch Starkregen sei es in Bodenheim zu Überflutungen gekommen, außerdem sei eine Bombe freigespült worden, die müsse nun entschärft werden. Um so einen Ernstfall zu üben, hat die Verwaltung 24 Anruferinnen und Anrufer organisiert, die dem Bürgertelefon mal einen Stresstest verpassen sollen. Schließlich sei eine solche Krisensituation für eine Verwaltung kein Alltag, sagt Bürgermeister Robert Scheurer.
12: Natürlich ist Telefonieren üblich, aber die Anfragen werden natürlich sehr persönlich sein, weil dahinter ja Menschen stecken, die eine Situation verstehen wollen, die allen noch nicht so ganz klar ist, auch den Mitarbeiterinnen noch nicht. Und die Menschen haben ein berechtigtes Interesse zu erfahren, was da los ist. Und unsere Mitarbeiterinnen müssen natürlich auch mit ungelösten Fragestellungen noch zurechtkommen.
8: Und so klingelt auch das Telefon von Julia Zapel an diesem Morgen immer wieder. Normalerweise kümmert sie sich in der rheinhessischen Gemeinde um die Kindertagesstätten und nimmt zum Beispiel auch Rentenanträge an oder stellt Wohnberechtigungsscheine aus. Heute ist sie aber als Krisenmanagerin gefragt.
9: Es war schon aufregend und echt anspruchsvoll teilweise, wenn die Leute dann auch nicht ganz so nett teilweise sind. Man muss sich ganz schön reindenken dann. Ich glaube, es ist schon mal gut, wenn man es auf jeden Fall geübt hat, vorher einfach mal zu wissen, was kommt auf einen zu, wenn dann der Notfall eintritt. Es war auf jeden Fall jetzt gut, das einmal so geübt zu haben.
8: Und ihre Kollegin Kerstin Eller ergänzt.
13: Der Stresslevel war schon recht hoch. Also wenn da ein Gespräch beendet, das nächste direkt angenommen, das war schon Dauerbelastung.
8: Nach etwa 45 Minuten haben sie es aber geschafft und Übungsleiter René Nauheimer ist sehr zufrieden.
14: Die Kolleginnen waren permanent beschäftigt zu telefonieren und das ist genau das, was wir testen wollen. Hält unsere Technik stand? Kommen die Kolleginnen mit dem Stress klar? Werden die Maßnahmen richtig getroffen? Das heißt also unter Umständen Anrufe weitergegeben, die richtigen Antworten gegeben und es hat ganz hervorragend geklappt heute.
8: Und so sind sich die Verantwortlichen in der Verbandsgemeinde Bodenheim sicher, dass die Gemeinde nach diesem Stresstest für ihr Bürgertelefon für den Ernstfall ein gutes Stück besser gewappnet ist.
0: Unser Reporter Alexander Dietz war dabei, als das Bürgertelefon in der Verbandsgemeinde Bodenheim in der Nähe von Mainz unter Stressbedingungen getestet wurde. Was Lautern-Fans schon lange wissen, ist dann jetzt auch quasi offiziell. Betze bildet. So heißt nämlich das neue Bildungsprojekt des 1. FC Kaiserslautern. Im Fritz-Walter-Stadion soll künftig auch gelernt werden. Und das nicht nur während der Spiele, sondern auch in kostenlosen Workshops. SWR-Reporterin Lorena Schreiber weiß mehr.
15: Betze bildet. So heißt das neue Bildungsprojekt des 1. FC Kaiserslautern. Der Verein will junge Menschen dazu ermutigen, sich eine eigene Meinung zu bilden, mitzureden und ihr Umfeld aktiv zu gestalten. Dahinter stehen 5 Module. Zivilcourage und Awareness, Kinderrechte, Medienkompetenz, Nachhaltigkeit und Rassismusprävention. Mit Schulen und Vereinen aus der Region greift der Verein damit Themen auf, die Kinder und Jugendliche aus ihrem Alltag und aus den sozialen Medien kennen. Projektleiterin ist Jill Biedinger.
16: Wir wollen Kinder und Jugendliche oder junge Menschen an einem Ort erreichen, mit dem sie eh schon eine ganz große emotionale Verbindung haben und die Stahlkraft vom FCK dann auch nutzen, dass wir gesellschaftlich relevante Themen in einer lebensweltnahen Umgebung auch den Kindern und Jugendlichen mitgeben können.
15: Auch die Stadt Kaiserslautern unterstützt das Projekt. Als Schulträger will sie Kontakte zwischen Schulen und dem FCK herstellen. Markus Mattheis ist stellvertretender Referatsleiter bei der Stadt.
17: Wir wollen, dass diese außerschulischen Lernprojekte einfach unterstützen und wollen Kontakte herstellen, denn die Schulleitungen wissen, was für die Schüler am besten ist und können dann in Kontakt treten mit dem FCK, um dann diese außerschulischen Lernangebote zu unterstützen. Da würden wir ganz gerne als Vernetzer und als verlässlicher Partner zur Verfügung stehen als Stadtverwaltung. Ne?
15: Wie ein Thema wie Rassismus im Fußball konkret im Schulalltag aufgegriffen werden kann, zeigt eine Gruppe der BBS Zweibrücken. Dort läuft das Projekt FCK gegen Rassismus, Lautra für Vielfalt. Schüler Johannes Horster ist Teil des Projekts.
18: Dann haben wir überlegt, welche Themen beschäftigen uns, welche Themen beschäftigen die Gesellschaft und sind dann beim Thema Rassismus gelandet, weil es natürlich in der Gesellschaft immer noch leider präsent ist und auch im Fußball. Und deswegen dachten wir, dass das ein Thema ist, worüber wir gerne sprechen möchten. Aber wir haben aktuell einen Schülerlernen von Schülern Workshop geplant. Also es geht so ziemlich in die Richtung, dass wir dann anderen Schülern die Ergebnisse unseres Projektes quasi vermitteln und denen unser Wissen weitergeben.
15: Betze bildet finanziert der FCK mit eigenen Mitteln. Erste Schulen aus Zweibrücken und der Region haben bereits Interesse angemeldet.
16: Wir wollen nach diesem Schuljahr schauen, wie es sich weiterentwickelt hat und eben dann mit dem Ziel, dass wir uns auch als langfristiger Bildungsakteur in der regionalen Bildungslandschaft etablieren können. Und genau, also es soll auch nach diesem Schuljahr weitergehen.
0: Lorena Schreiber berichtete über Betze bildet.
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0: In Würzburg haben zu Beginn der Agrarministerkonferenz von Bund und Ländern hunderte Landwirtinnen und Landwirte demonstriert. Sie forderten dabei mehr Hilfe von der Politik. Die Ministerinnen und Minister beraten heute und morgen, wie die finanzielle Situation von Landwirten verbessert werden kann. In Baden-Württemberg gibt es Wolfsnachwuchs. Eine Fotofalle in der Gemeinde Bayersbronn habe zweifelsfrei einen Wolfswelpen abgelichtet. Das hat die Forstliche Versuchs- und Forschungsanstalt Baden-Württemberg mitgeteilt. Im Ahrtal wird wieder der Katastrophenschutz der Zukunft getestet. Dafür sind heute Drohnen über der Ahrschleife in Maischoss unterwegs. Beim Deutschen Roten Kreuz in Bad Neuenahr-Ahrweiler werden die Bilder dann ausgewertet.
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0: Wenn es Richtung Herbst noch mal einige Zeit richtig schön und tagsüber auch warm wird, dann nennen viele das Altweibersommer. Das ist die Zeit, in der auch jede Menge Spinnfäden durch die Luft schweben. Und das könnte auch dahinter stecken. Denn vom Wind zerrissene Spinnennetze hängen da nicht einfach nur so, sie sind Transportmittel. Spinnen fliegen nämlich gern, wenn sie es denn können. Stefanie Peik weiß mehr.
19: Ohne Flügel fliegen. Wie das geht, machen kleine Spinnen vor. Sie benutzen einen oder gleich mehrere Spinnfäden wie ein Segel im Wind oder in der aufsteigenden Warmluft. Dafür klettern sie bei passendem Wetter erstmal auf einen Grashalm, einen Strauch oder eine andere Erhöhung, recken ihren Hinterleib nach oben und lassen einen sogenannten Flugfaden austreten, erklärt Spinnenkundler Hubert Höfer vom Naturkundemuseum Karlsruhe.
20: Und wenn der eine gewisse Länge erreicht hat, dann trägt er sozusagen das Spinnchen, das an diesem Faden hängt, auch mit. Und so wird die Spinne von der Luftbewegung mitgenommen, also eigentlich verdriftet. Passiv ist auch nicht ganz gezielt, wo sie dann landen wird, aber sie kann in der Luft größere Strecken überwinden.
19: Dieses Reisen per Spinnfaden heißt Luftschiffen oder Ballooning, das seidene Segel, Fadenfloß. Am ehesten scheint das mit dem Luftschiffen zu klappen, wenn die Spinne sehr leicht, also auch klein ist. Bei vielen Spinnenarten lassen sich darum nur frisch geschlüpfte Jungspinnen an Flugfäden durch die Luft tragen. Bei den winzigen Zwergspinnen zum Beispiel fliegen aber auch erwachsene Tiere, um in neue Lebensräume zu gelangen. Und selbst einige etwas größere Spinnen können das. Vor einigen Jahren haben Berliner Forschende in einer Studie den Abflug von Krabbenspinnen per Video aufgezeichnet. Man sieht, wie die Spinne erst ein Vorderbein hebt, wohl um die Windverhältnisse zu testen. Dann dreht sie ihren Körper in den Wind und produziert erst einen, dann viele Fäden, die sich fächerförmig aufspreizen. So entsteht eine Art Gleitschirm, mit dem die Spinne davonfliegt. Manchmal werden Spinnen von Aufwinden sogar in große Höhen von über 1000 Metern transportiert und können dann auch weite Strecken zurücklegen. Schon vor fast 200 Jahren hat der britische Naturforscher Charles Darwin berichtet, rund 100 Kilometer vor der Küste Südamerikas seien unzählige kleine Spinnen in der Takelage seines Schiffes gelandet. Den Karlsruher Spinnenkundler Hubert Höfer wundert das nicht.
20: Deswegen gehören die Spinnen auch regelmäßig zu Primärbesiedlern. Sollte irgendwo also sozusagen eine Insel vulkanisch entstehen oder ein Lebensraum, nachdem er verbrannt ist, ganz pflanzen- und tierfrei sein, dann gehören die Spinnen zu den allerersten, die da wieder auftauchen durch diese Verdriftung.
19: Besonders im Spätsommer schweben zahllose winzige Spinnen durch die Luft. Für Menschen sind sie völlig harmlos. Ihre Flugfäden erinnern manche an die grauen Haare alter Frauen. Eine mögliche Erklärung, woher der Name Altweibersommer kommt. Nach dem Flug verfangen sich Spinnfäden oft an Pflanzen oder Zäunen. Wenn sich in den frühen Morgenstunden die Tautropfen an ihnen sammeln, fallen sie besonders auf.
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0: Der Gryffalo ist zurück. Es erscheint nämlich das neue Buch Die Gryffalo-Oma, also die deutsche Übersetzung, denn in britischen Buchläden steht das neue Buch schon länger im Schaufenster. Unsere Korrespondentin Mareike Aden hat Illustrator Axel Scheffler getroffen, der lebt nämlich in London.
3: Feurige Augen, knotige Knie, lila Stacheln und eine listige Maus als Gegenspielerin. Der Gryffalo ist in Großbritannien eine Kinderbuchfigur mit Kultstatus, wurde weltweit mehr als 100 Mal übersetzt. Jetzt gibt es eine neue Geschichte, nach mehr als 20 Jahren Pause. In einem Buchladen im Londoner Zentrum haben sich Schlangen gebildet, denn seine Schöpfer sind für eine Signierstunde gekommen. Die britische Autorin Julia Donaldson und der deutsche Illustrator Axel Scheffler. Nun gibt es eine Gryffalo-Oma. Der Riesenerfolg der Gryffalo-Familie überrascht Scheffler bis heute ein wenig.
21: Ich glaube, die Ambivalenz, die in dem Charakter, in dem Gryffalo steckt, dass er einerseits, Kinder finden ihn süß und haben ihn dann plötzlich als Plüschtier und andererseits macht, ist er natürlich auch ein bisschen gefährlich. Er ist ja nicht böse, sondern hat nur Hunger, ist aber eine Bedrohung und ich höre dann von Eltern, die sagen, wir müssen jeden Tag das Buch aus dem Zimmer nehmen in der Nacht, weil die Kinder sich fürchten.
3: Die Gryffalo-Oma hat graues Fell, grüne Augen und kommt mit Handtasche und Gehstock zu Besuch zum Gryffalo-Kind. Dass Julia Donaldson diese Fortsetzung geschrieben hat, war selbst für Axel Scheffler eine Überraschung.
21: Also ich wusste nicht, dass Julia einen neuen Text geschrieben hat und irgendwann kam der Anruf vom Verlag. Wir haben einen neuen Text, einen Gryffalo-Text. Und dann habe ich ihn gelesen und der war so großartig, dass ich natürlich sofort zugesagt habe.
3: Seit 1982 lebt der gebürtige Hamburger in Großbritannien. Die vielen anderen Bücher, die er mit Donaldson veröffentlicht hat, sind ebenfalls Kinderbuchklassiker. Aber der größte Star bleibt die Gryffalo-Familie. Die 4 Jahre alte Olive, die es in der Schlange zu Axel Scheffler gerade bis ganz nach vorne geschafft hat, sagt, sie mag am liebsten das Gryffalo-Kind, weil es allein in den Wald geht und tapfer sei, so wie sie.
22: I like that the Gryffalo child goes off in the forest and she bees brave, like me.
23: The mouse is my favorite character.
3: Für Lukas ist die Maus der beste Charakter, weil sie so clever sei.
23: He's just so clever.
24: I haven't read it.
3: Fiona hat das Buch noch nicht zu Ende gelesen, aber ist sicher, die Maus werde den Gryffalo sicher wieder überlisten.
25: I think that mouse is gonna trick.
3: Bis ins Londoner West End, in den berühmten Theaterbezirk, hat es der Gryffalo geschafft. Die Theatergruppe Tall Stories bringt die Geschichten des Ungeheuers weltweit schon seit 25 Jahren auf die Bühne und feiert das in einem Londoner Hotel mit einer kleinen Party, umgeben von Gryffalo-Dekoration. Toby Mitchell ist der Gründer der Theatergruppe. Jeder kennt Axel Scheffler. Er ist hier im Land genauso bekannt wie Julia Donaldson. Er ist großartig, seine Illustrationen sind fantastisch und es macht Spaß, seine Bilder auf der Bühne zum Leben zu erwecken. Ein bekennender Fan ist auch Königin Camilla. Mit ihr machen Scheffler und Donaldson Projekte, um Kinder fürs Lesen zu begeistern. Vor einigen Wochen führten sie den Gryffalo in einem Wald bei Liverpool vor Kindern und Königin als kleines Theaterstück auf.
21: Ich weiß, dass sie den Gryffalo irgendwie dann auch ihren Enkelkindern vorgelesen hat und ihn so kennengelernt hat. Und ich glaube, das ist hier sehr wichtig, dass Kinder oder überhaupt Menschen Bücher lesen.
3: Und schon jetzt ist die Gryffalo-Oma in Großbritannien ein Bestseller.
21: Das fühlt sich, wenn man drüber nachdenkt, sehr komisch an. Es macht ein bisschen schwindelig, das vorzustellen, wie viele Kinder jetzt abends die neue Geschichte lesen zum Beispiel. Andererseits muss ich nicht immer daran denken, sondern arbeite an neuen Projekten.
3: In Deutschland erscheint der Gryffalo 2 Wochen später als in Großbritannien. Und Scheffler selbst geht im Herbst auf eine Lesereise, bei der er die Gryffalo-Familie vor den Augen des Publikums live zeichnet.
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0: Mit Andreas Reinhardt.
26: In einem deutschen Streit über Fernwärme hat der Europäische Gerichtshof in Luxemburg zugunsten der Verbraucher entschieden. Eine Frist von 3 Jahren ist demnach nicht entscheidend, um Preiserhöhungen zu widersprechen. Aus unserer Rechtsredaktion hat Annalena Lagmöller den ganzen Fall.
2: Wer einen Energieversorger hat, der bleibt ihm oft sehr lange treu. Wegen solcher langen Laufzeiten dürfen Fernwärmeanbieter die Preise auch mal erhöhen. Wie das geschehen darf, das muss im Vertrag in sogenannten Preisanpassungsklauseln geregelt sein. Die können allerdings auch mal unwirksam sein. Dann sind auch alle Preiserhöhungen aufgrund dieser Klausel unwirksam. Das kann bedeuten, dass die Verbraucher jahrelang zu viel gezahlt haben und deshalb im Zweifel ziemlich viel Geld zurückbekommen. Für die Fernwärmeanbieter ist das ein sehr hohes finanzielles Risiko. Um das abzufedern, hat der Bundesgerichtshof in Karlsruhe das so gelöst. Geld zurück gibt es nur für 3 Jahre, bevor der Verbraucher gegen die unwirksamen Preiserhöhungen vorgegangen ist. Nun hat der Europäische Gerichtshof diese 3-Jahres-Regel gekippt. Sie verstößt gegen Unionsrecht. Die Folge? Wer eine unwirksame Preiserhöhungsklausel in seinem Fernwärmevertrag hat, der kann für viele Jahre Geld zurückbekommen.
26: Die Nachfrage nach Wärmepumpen erholt sich. Im ersten Halbjahr stieg der Absatz laut deutscher Heizungsindustrie um 40% an. Angesichts der Entwicklung rät die Verbraucherzentrale Baden-Württemberg, die Angebote zum Einbau einer Wärmepumpe genau zu prüfen. Christoph Geismeier.
4: Mehr als 2000 Angebote zum Einbau einer Wärmepumpe hat die Energieberatung der Verbraucherzentrale bundesweit ausgewertet. Das Ergebnis? Es gibt erhebliche Unterschiede bei Preisen und Leistungsumfang für vergleichbare Installationen. Die Abweichungen vom günstigsten zum teuersten Anbieter lagen teils bei bis zu 250%. Vor diesem Hintergrund rät die Verbraucherzentrale Baden-Württemberg, mehrere Angebote einzuholen und unabhängig bewerten und prüfen zu lassen. Der von der Energieberatung ermittelte bundesweite Durchschnittswert für den Einbau einer Luftwasserwärmepumpe liegt mit rund 36.000 Euro auf dem Niveau des Vorjahres. In Baden-Württemberg, so die Verbraucherschützer, liege der Wert im Schnitt 1 bis 2.000 Euro darüber.
26: Die meisten deutschen Banken und Sparkassen haben sich beim diesjährigen Stresstest bewährt. Die Bundesbank und die Finanzaufsicht BaFin haben insgesamt rund 1100 kleinere und mittlere Kreditinstitute getestet. Ursula Mayer mit den Einzelheiten.
5: Simuliert wurde eine jahrelange schwere Wirtschaftskrise, ausgelöst etwa durch einen Krieg, verbunden mit einem Energiepreisschock. Bundesbankvorstand Theurer sagte, insgesamt seien die Banken und Sparkassen widerstandsfähig genug, um so eine schwere Krise zu verkraften. BaFin-Exekutivdirektor Speer sagte, knapp 30 Geldhäuser seien bei dem Stresstest unter Druck geraten. Damit gäbe es halb so viele Ausreißer wie beim letzten Test vor 2 Jahren. Allerdings haben die Aufseher den Stresstest mittlerweile auch überarbeitet und verkleinert. Sie können Banken bei Problemen dazu auffordern, für künftige Krisen mehr Geld zur Seite zu legen und Mängel zu beseitigen.
26: Die Wirtschaftsleistung in Baden-Württemberg ist nach 3 Rezessionsjahren wieder gestiegen. Das Bruttoinlandsprodukt, das BIP, das ist ja der Gesamtwert aller im Land produzierten Waren und Dienstleistungen. Und das BIP ist im ersten Halbjahr 2026 im Vergleich zum Vorjahreszeitraum preisbereinigt um 1,4% gestiegen, wie das Statistische Landesamt mitteilte. Auch die rheinland-pfälzische Wirtschaft ist im ersten Halbjahr gewachsen. Das BIP stieg hier um 1,1%. Bundesweit legte das BIP lediglich um 0,9% zu. Am deutschen Aktienmarkt ist der Leitindex DAX lange Zeit auf Tauchstation gewesen und das trotz guter Nachrichten aus der Wirtschaft. Jetzt kann er seine Verluste etwas wettmachen, steht aber immer noch rund 0,3% im Minus. Aus unserem Börsenstudio berichtet Lilli-Marie Hilscher.
6: Der US-Flugzeugbauer Boeing bangt um neue Großaufträge aus China. Vor dem Gipfel von US-Präsident Donald Trump und Chinas Staatschef Xi Jinping waren die Erwartungen eigentlich groß. Die Hoffnung, es werden Verträge für hunderte neue Flugzeuge geschlossen. Beim Treffen der Präsidenten im Mai gab es schon einen ersten Deal über 200 Jets. Boeing-Chef Kelly Ortberg nannte das damals eine erste Tranche. Von bis zu 500 Flugzeugen insgesamt war die Rede. Doch laut Insidern schrumpfen die Hoffnungen auf neue Verträge gerade, wohl auch, weil neue Lieferverträge bei dem Gipfel nicht das Hauptthema sind. Beide Regierungen reden vor allem über andere Themen, etwa Regeln für künstliche Intelligenz und Abkommen zu wichtigen Rohstoffen. Dabei wären neue Verträge für Boeing eigentlich wichtig. China braucht Prognosen zufolge bis 2045 etwa 9000 neue Flugzeuge, mehr als jede andere Region. Doch seit 2017 war Boeing dort fast vom Markt ausgeschlossen. Airbus hat diese Chance genutzt, genutzt und seine Stellung in China ausgebaut. Ohne neue Lieferverträge dürfte es für Boeing schwer werden, Airbus Vormachtstellung in China anzufechten.
26: Und das war's für diese Stunde aus der Wirtschaftsredaktion. Die Zeit 16.59 Uhr.
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7: Sollen unsere Nachrichtendienste bei Cyberangriffen künftig zurückschlagen dürfen, sollen Dienste künftig selber Operationen durchführen. Darüber wurde heute im Bundestag diskutiert und darum geht es auch in der kommenden halben Stunde nach den Nachrichten. Im Studio ist Gerhard Leitner. Einen schönen guten Abend.
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7: Bei teils böigem Wind halten sich mal Wolken, mal kommt die Sonne durch. Vereinzelt fällt in Württemberg noch Regen. In der Nacht wird es oft klar, ziemlich kalt, örtlich mit Bodenfrost. Die Temperaturen gehen auf 8 bis 0 Grad zurück. Morgen scheint nach etwas frühen Nebel die meiste Zeit die Sonne. Die Höchstwerte liegen morgen dann zwischen 19 Grad im Westerwald und 25 Grad am Kaiserstuhl. Am Wochenende größtenteils sonnig, ungewöhnlich warm für Ende September. Am Oberrhein um die 30 Grad.
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9: Um 17 Uhr mit Antje Rennecke. Führerscheine sollen künftig weniger kosten. Der Bundestag berät am späten Abend zum ersten Mal über einen entsprechenden Gesetzentwurf des Verkehrsministeriums. Demnach soll der Fragenkatalog in der theoretischen Prüfung um ein Drittel gekürzt werden. Der Theorieunterricht soll nicht mehr in Präsenz sein müssen. Elske Beckmann.
10: Stattdessen können Fahrschülerinnen und Fahrschüler digital lernen, zum Beispiel per App. In der Praxis sind weniger Sonderfahrten geplant. Dazu gehören Fahrten bei Nacht, auf Autobahnen und Überlandfahrten. Momentan sind dafür 12 Fahrstunden vorgeschrieben, künftig soll es nur 3 geben. Neben dem verstärkten Einsatz von Fahrsimulatoren testet man auch die Laienausbildung nach österreichischem Modell. Damit dürften Fahrschülerinnen und Fahrschüler noch während der Ausbildung mit erfahrenen Verkehrsteilnehmern wie den eigenen Eltern fahren üben. Kritik an den Reformplänen kommt von Seiten der Fahrlehrerverbände und der Opposition im Bundestag. Ein günstiger Führerschein dürfe nicht auf Kosten der Ausbildungsqualität gehen.
9: Bereits beraten hat der Bundestag über neue Regelungen zur Organspende. Eine fraktionsübergreifende Abgeordnetengruppe hat einen Entwurf für die Einführung einer Widerspruchsregelung eingebracht. Danach würde jeder automatisch nach dem Tod als Organspender gelten, außer vorher wurde widersprochen. Eine andere Gruppe hat einen Gegenvorschlag eingebracht. Sie will mehr Organspenden über bessere Aufklärung und Aufforderungen zum Entscheiden erreichen. Der Ärzteverband Hartmann Bund fordert im Zuge der geplanten Geheimdienstreform einen umfassenden Schutz der ärztlichen Schweigepflicht. Der Vorsitzende Reinhardt sagte, die ärztliche Kommunikation müsse denselben Schutz genießen wie die anwaltliche. Die geplante Neufassung des Gesetzes sehe für Berufsgeheimnisträger aber einen unterschiedlich abgestuften Schutz vor. Bei Ärzten sei ein niedrigerer Schutz vorgesehen als bei Anwälten. Der Bundestag hat am Vormittag zum ersten Mal über die geplante Reform der Nachrichtendienste debattiert. Begleitet von Bauernprotesten hat in Würzburg die zweitägige Konferenz der Agrarminister von Bund und Ländern begonnen. Hauptthemen sind die Frage nach finanzieller Entlastung und eine neue Düngeverordnung. So sollen künftig die sogenannten roten Gebiete wegfallen, in denen wegen starker Nitratbelastung des Grundwassers nur in geringem Umfang gedüngt werden darf. Das betrifft derzeit vor allem viele Bauern am Oberrhein. Die bayerische Landwirtschaftsministerin Karneber sagte, am Ende brauche man eine Lösung, die die Betroffenen von Bürokratie entlaste, ohne Böden und Trinkwasser zu gefährden. Bauern kritisieren schon lange zu viel Bürokratie, aber auch zu viele und zu teure andere Vorgaben. Journalisten der US-Sender CNN und MS Now und der Plattform Politico haben weiter keinen Zugang zum Weißen Haus in Washington, obwohl ein US-Bundesgericht deren Hausverbot vorerst aufgehoben hat. Die Medien erklärten, ihren Reportern werde der Eintritt ins Weiße Haus weiter verweigert. Die Journalisten wollten über den Staatsbesuch von Chinas Präsident Xi bei US-Präsident Trump berichten. Zuvor hatte ein Bundesrichter angeordnet, dass die Medien wieder Zutritt zum Weißen Haus erhalten, für zunächst 14 Tage. Das von Trump angeordnete Hausverbot sei womöglich nicht verfassungsmäßig. Die US-Regierung kann rechtlich gegen die Verfügung vorgehen. Trump hatte den drei Medien die Verbreitung von Falschinformationen vorgeworfen. Im Ahrtal testet ein europäisches Forschungsprojekt den Katastrophenschutz. Einsatzkräfte üben, bei Hochwasser und Starkregen schnell ein gemeinsames Lagebild zu erstellen. Dafür sind Drohnen über der Ahrschleife in Maischoss unterwegs. Rund 60 Teilnehmer aus mehreren europäischen Ländern bringen Daten von Drohnen, Satelliten und Sensoren zusammen und werten sie aus. Das Szenario orientiert sich an der Hochwasserkatastrophe im Ahrtal im Jahr 2021. Es ist bereits das zweite Mal, dass die Forscher im Ahrtal einen solchen Test durchführen. SWR-Nachrichten, Redaktion Stefan Bosch. Das Wetter in Baden-Württemberg und Rheinland-Pfalz. Nach Abzug einer schwachen Kaltfront kommt ein Hoch. Die Vorhersage. Bei teils böigem Wind, mal Wolken, mal Sonne, in der Nacht oft klar und ziemlich kalt, örtlich Bodenfrost, 8 bis 0 Grad. Morgen nach etwas Frühnebel die meiste Zeit ungestört sonnig. Maximal 19 Grad im Westerwald und 25 Grad am Kaiserstuhl, kaum Wind. Die weiteren Aussichten, auch am Wochenende größtenteils sonnig, im nördlichen Rheinland-Pfalz zwischendurch wolkig, ungewöhnlich warm für Ende September, am Oberrhein um 30 Grad. 17.05 Uhr.
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7: Und das sind einige der Themen bis 17:30. Im Bundestag ging es heute um die Reform der Nachrichtendienste. Die sollen deutlich mehr Befugnisse bekommen. Israel muss bei der UN-Vollversammlung scharfe Kritik wegen der Siedlergewalt im Westjordanland einstecken. Zur Situation der Menschen dort gleich ein Gespräch mit Caritas International. Und wie steht die Linke in Baden-Württemberg zum Thema Antisemitismus? Mein Name ist Gerhard Leitner. Einen schönen guten Abend. Der Bundestag hat zum ersten Mal über die Pläne der schwarz-roten Koalition für eine Reform der Nachrichtendienste diskutiert. Innenminister Dobrindt schlägt unter anderem vor, dass BND und Verfassungsschutz deutlich mehr Daten als bisher sammeln, speichern und automatisch auswerten dürfen. Und die Dienste sollen mehr Befugnisse bekommen. Das hat heute in erster Lesung im Bundestag bereits eine heftige Debatte ausgelöst und die fasst Eva Huber zusammen.
8: Die Sicherheitslage in Deutschland hat sich deutlich verändert, sagt Bundesinnenminister Alexander Dobrindt.
11: Spionage, Sabotage, Cyberangriffe und hybride Anschläge sind die neue ständige Gefahrensrealität. Dagegen müssen wir uns rüsten.
8: Er argumentiert, deshalb müssten der Bundesnachrichtendienst im Ausland und der Verfassungsschutz im Inland in Zukunft bei Bedrohungen aktiv eingreifen können, statt nur Informationen zu sammeln. In bestimmten Fällen sollen sie zum Beispiel bei einem Hackerangriff sozusagen zurückhacken und die IT der Angreifer zerstören dürfen. Außerdem sollen sie unter engen Voraussetzungen Wohnungen heimlich betreten dürfen und Spähsoftware auf Computer und Handys installieren können. Kritik kommt vom AfD-Bundestagsabgeordneten Gottfried Curio.
12: Sie träufeln das Gift des Spitzelstaats nicht in die Gesellschaft. Sie schütten gleich das ganze Bad über das Kind aus.
8: Clara Bünger von der Linken fürchtet:
13: Der Verfassungsschutz soll mit künstlicher Intelligenz seine Daten nach verdächtigen Mustern untersuchen. Algorithmen werden euer Verhalten aus. Die KI erstellt Persönlichkeitsprofile.
8: Die Grünen finden mehr Befugnisse für den Auslandsnachrichtendienst prinzipiell gut, haben aber Bedenken beim Verfassungsschutz im Inland. Und sie wollen, dass die Dienste deutlich stärker kontrolliert werden, als es der Gesetzentwurf jetzt vorsieht.
7: Aus Berlin war das der Bericht von Eva Huber. Wir wollen die geplante Reform der Nachrichtendienste nochmal vertiefen, und zwar mit ARD-Geheimdienstexperte Holger Schmidt. Herr Schmidt, was sollen die Nachrichtendienste künftig machen dürfen, was sie bisher nicht durften?
14: Also das Interessante ist ja schon das Wort Nachrichtendienste. Andere Leute sprechen ja von Geheimdiensten, und auch über eine lange Zeit haben die deutschen Nachrichtendienste immer Wert darauf gelegt, dass sie ja eben genau das machen. Nachrichten beschaffen, für die Bundesregierung auswerten, Erkenntnisse gewinnen, und dass sie eben das nicht tun, was andere Geheimdienste tun, nämlich dann noch aktiv in die Weltpolitik eingreifen. Sage ich jetzt so flapsig, vielleicht denkt die eine oder der andere an James Bond, aber wir wissen ja von anderen Geheimdiensten, die töten gezielt, die sabotieren mit Sprengstoff und Gewalt. Und das sind ja alles Dinge, die der Bundesnachrichtendienst als Auslandsdienst oder der Verfassungsschutz nicht tun. Und genau hier läuft jetzt eben die Diskussion, weil in einer moderneren, sehr technologisch geprägten Welt es eben auch noch einen ganz neuen Bereich gibt, nämlich die IT, Informationstechnologie. Der Krieg im Cyberraum ist ja so eine Formulierung, die dann auch gerne verwendet wird. Und hier sagen eben die Nachrichtendienste, das ist ein Punkt, da müssen wir auch irgendwie mitmachen können. Und da müssen wir Dinge machen, die zwar auf eine gewisse Weise operativ sind, aber doch irgendwie technisch bleiben. Also zum Beispiel einen fremden Server, der den Bundestag angreift, nicht nur erkennen und nicht nur davor warnen, sondern im Extremfall eben auch gegenschlagen.
15: Was sind denn die historischen Gründe dafür, dass bestimmte Dinge bisher nicht möglich waren?
14: Also wir sind ja in die Bundesrepublik reingestartet mit den schrecklichen Erfahrungen aus dem sogenannten Dritten Reich. Am Ende ein quasi gleichgeschalteter Polizeiapparat, der vom Geheimdienst irgendwie auch nicht mehr so trennbar war. Gestapo, geheime Staatspolizei, das ist ja so das darüber schwebende, und auch wenn es immer noch einzelne Polizeibehörden gab, es war einfach ein verbrecherisches Regime, und so sollte es auf gar keinen Fall mehr sein. Und dann kam nach der Wiedervereinigung auch die Erkenntnis, dass ja die DDR-Staatssicherheit auch alles andere als rechtsstaatlich, auch massiv menschenrechtsverletzend und auch tötend unterwegs war. Also das waren so Pfeiler quasi, die dazu geführt haben, dass in der Verfassung der Bundesrepublik und in allen Gedanken, die es bislang gab, immer gesagt worden ist, es gibt ein Trennungsgebot, es gibt die Polizei. Und die wird ganz stark in den Ländern, also dezentral verankert. Und dann gibt es die Nachrichtendienste, die kriegen aber keinerlei operative Befugnisse. Das ist, glaube ich, das, was vielen Menschen auch so gar nicht klar ist, wenn der Verfassungsschutz klingelt und fragt was, und das kommt durchaus vor. Du darfst die Tür zuhauen, du darfst sie rauswerfen, du musst überhaupt nicht mit ihnen reden, sie dürfen dich nicht mitnehmen. Nichts davon ist ihnen erlaubt, und das ist eben eine Konsequenz aus dem, letztlich aus dem in Anführungszeichen bösen Erbe von Staatssicherheit und geheimer Staatspolizei, dass diese Trennung eben ganz stark gemacht wird.
15: Was sagt der Experte? Sollten wir mehr Befugnisse zulassen?
14: Also persönlich kriege ich immer so ein Störgefühl, wenn es dann auch, und das ist nicht das, worüber heute gestritten wird, das ist so quasi der nächste Schritt, der sich abzeichnet, wenn es darum geht, zu argumentieren, diese klassischen Polizeiaufgaben, eine Wohnung betreten, sei es ganz offen, also mit zur Not mit der Ramme die Tür aufmachen, um jemanden festzunehmen, oder sei es heimlich, um vielleicht auch den sogenannten großen Lauschangriff im schwerkriminellen Milieu zu machen. Das sind Dinge, die bleiben für mich wirklich untrennbar mit der Polizei verbunden. Und da verstehe ich auch persönlich nicht, warum man jetzt plötzlich sagen soll, bei großen, leistungsstarken Polizeibehörden, warum soll denn der Verfassungsschutz plötzlich außer mit Freundlichkeit auch irgendwie mit Druck arbeiten dürfen oder heimlich etwas machen dürfen, Wohnungen betreten zum Beispiel. Da finde ich, gibt es wirklich gute Gründe. Und es ist nicht so, dass ein Vakuum entsteht, weil wir ja die Polizei haben, die das machen kann. Anders ist es im Bereich der IT, anders ist es im Bereich der Spionage. Da sehen wir einfach Phänomene, jetzt zuletzt zum Beispiel auch durch die Drohnenangriffe, bei denen schon im Vorfeld, schon bei dem Erkennen von Gefahren einfach IT eine so große Rolle spielt, dass es aus meiner Sicht naiv wäre, hier dem Verfassungsschutz zu sagen, du darfst das zwar alles dir anschauen, du darfst aber zum Beispiel nicht gegenhacken, du darfst nicht eindringen, du darfst nicht versuchen, einen ausländischen Server lahmzulegen, wenn er die Bundesrepublik angreift.
15: Kritik gibt es ja auch an der befürchteten Datensammelwut. Ist da was dran?
14: Daten sammeln, Big Data auswerten, ist ein ganz klassisches nachrichtendienstliches Geschäft für alle Dienste von vorne bis hinten. Und aus Daten etwas schließen, aus Daten Verbrechen, Sabotage, Spionage aufklären, das ist für alle Sicherheitsbehörden eigentlich eine Kerndisziplin. Und es ist eine sehr deutsche Diskussion, da dann immer zu fragen, ist denn das alles grenzenlos und wo führt das alles hin? Eine Diskussion aus meiner persönlichen Perspektive in einer Gesellschaft, die für ein paar Rabattpunkte und ein leichtes Minus auf der Lebensmittelrechnung alle Daten freiwillig hergibt, die man irgendwie nur kriegen kann. Also das ist eigentlich, kommen wir da mit aus meiner Perspektive wieder zum Anfang. Es ist so ein bisschen die Frage, wie steht die Gesellschaft zu den eigenen Nachrichtendiensten? Ist da ein Vertrauen da? Ist da ein Gefühl von, die beschützen uns da, oder ist da ein Misstrauen da? Das kann ich für mich persönlich beantworten, aber ich glaube, es ist wichtig, dass wir eine gesellschaftliche Antwort darauf kriegen. Und deswegen finde ich so eine Debatte wie heute wirklich sehr wichtig, weil es da nicht nur um das Austauschen von irgendwelchen Grundsatzpositionen, sondern wirklich um was ganz, ganz Praktisches geht.
15: Zur geplanten Reform der Nachrichtendienste war das ARD-Geheimdienstexperte Holger Schmidt. Es ist ein hochsensibles Thema mit vielen ethischen Aspekten. Was passiert nach dem Tod mit meinem Körper? Vor allem vor dem Hintergrund, dass meine Entscheidung anderen Menschen das Leben retten kann. Es geht um die Organspende. Mit der Änderung des Transplantationsgesetzes hat sich der Bundestag heute befasst. Eine große Gruppe von Parlamentarierinnen und Parlamentariern wirbt zum wiederholten Mal dafür, dass künftig jeder nach seinem Tod Organspender ist, der eine Entnahme zu Lebzeiten nicht widersprochen hat. Bisher ist Organspender, wer dem ausdrücklich zustimmt. Die Debatte im Bundestag fasst Dietrich Karl-Meurer zusammen.
16: Fast 7 Jahre wartete Toni Gleitzmann aus der Nähe von Frankfurt am Main auf eine Spenderleber. Zuletzt verschlechterte sich sein Zustand dramatisch.
17: Die letzten 2 Jahre vor der Transplantation waren wirklich körperlich wirklich, wirklich hart,
16: erzählt der 38-jährige Familienvater.
17: Gegen Ende war es wirklich so schlimm, dass ich nur noch auf der Couch liegen konnte.
16: Im Februar 2025 schließlich kam die Spenderleber. Heute kann Gleitzmann wieder eingeschränkt arbeiten und mit seiner Familie verreisen. Es gibt viel weniger Spenderorgane, als gebraucht werden. Hunderte sterben jedes Jahr, bevor ein passendes Organ gefunden ist. Eine große Gruppe im Bundestag will das ändern. 254 Abgeordnete von Union, SPD, Grünen und Linken haben gemeinsam einen Gesetzentwurf für die Widerspruchsregelung vorgelegt. Danach käme als Spender in Frage, wer zu Lebzeiten zugestimmt oder nicht widersprochen hat. Zum Auftakt der Debatte wirbt die SPD-Abgeordnete Sabine Dittmar dafür.
18: Wir schaffen keinen Zwang zur Organspende. Die Organspende ist und bleibt freiwillig.
16: Hans Theiß von der CSU unterstützt den Gesetzentwurf. Er sagt, die Regel müsse mit anderen Maßnahmen verbunden werden.
19: Die intensive Aufklärung, Optimierung von Klinikstrukturen und einer guten Transplantationskoordination ist die Widerspruchsregelung effektiv.
16: 58 Abgeordnete von Union, SPD, Grünen und Linken sehen das anders. Sie haben einen ebenfalls fraktionsübergreifenden Gegenantrag eingebracht. Sie wollen die geltende Regelung beibehalten. Heute dürfen Organe entnommen werden, wenn der Verstorbene ausdrücklich zugestimmt hat. Fehlt eine eigene Entscheidung, werden die Angehörigen nach seinem mutmaßlichen Willen gefragt. Der Grüne Sven Lehmann wirbt dafür.
20: Spenden sind freiwillig. Das ist auch keine Nebensache, das ist der Kern einer Spende.
16: Die Debatte folgt nicht den üblichen Fraktionsgrenzen, denn es geht um eine Gewissensfrage. Die Abgeordneten sprechen für sich. Auch in der AfD unterscheiden sich die Positionen. Für grundgesetzwidrig hält Martin Sichert die Widerspruchsregelung. Er sagt,
22: Menschen sind keine Organlager für andere Menschen.
16: Dagegen befürwortet sein AfD-Kollege Alexis Giersch die Widerspruchsregelung.
23: Nach intensiver Abwägung sind die Argumente für die Einführung der Widerspruchslösung für mich überzeugender.
16: Kontrovers, aber besonnen und dem Thema angemessen verläuft die Debatte. Das lobt auch Bodo Ramelow von der Linken.
27: Ich stehe hier für als Mitunterzeichner für die Widerspruchsregelung, aber ich habe mit großer Aufmerksamkeit auch den anderen Antrag gelesen und sehe darin denselben Charakter, nämlich den Charakter, mehr Spenden zu generieren.
16: Dass das gelingt, wünscht sich Toni Gleitzmann, der jahrelang auf ein Spenderorgan gewartet hat.
17: Tod ist immer ein schwieriges Thema, ist mir klar, aber wir alle müssen uns damit beschäftigen. Es geht einfach nur darum, darüber nachzudenken, will ich das oder will ich das nicht?
15: Mit der Änderung des Transplantationsgesetzes hat sich heute der Bundestag befasst. Eine große Gruppe von Parlamentariern und Parlamentariern wirbt dafür, dass künftig jeder nach seinem Tod Organspender ist, der einer Entnahme zu Lebzeiten nicht widersprochen hat, die sogenannte Widerspruchsregel. Aus Berlin war das mein Kollege Dietrich Karl-Meurer. Bei der Generaldebatte der Vereinten Nationen in New York hat das Thema Israel eine prominente Rolle gespielt. Österreichs Bundespräsident Van der Bellen hat mit ungewohnt offener Kritik an Israel international aufhorchen lassen. Am Rande der Vollversammlung verurteilte er Kriegsverbrechen sowie Verletzungen des Völkerrechts im Gazastreifen sowie im Westjordanland. Menschenrechtsorganisationen sprechen von mehr als 3.700 Fällen von Siedlergewalt alleine seit dem 7. Oktober 2023 bis Ende März dieses Jahres. Das sind 4 bis 5 Angriffe pro Tag. Laut Oxfam wurden allein in den letzten 3 Jahren mehr als 1.200 Palästinenser von israelischen Streitkräften oder Siedlern getötet. Über die Situation im Westjordanland spreche ich mit Kilian Linder. Er ist Bereichsleiter Nahost bei Caritas International. Herr Linder, wie sehr leiden die Menschen im Westjordanland unter der Siedlergewalt?
28: Die Lage im Westjordanland ist ziemlich eskaliert. Das hat mich persönlich
0: erschüttert. Vor allem die Bewegungsfreiheit ist massiv eingeschränkt für die Palästinenser. Also was für Palästinenser zugänglich ist und worüber sie selbst bestimmen können, das ist eigentlich heutzutage ein Flickenteppich aus kaum noch verbundenen Enklaven. Also es gibt die verschiedenen Städte, es gibt Straßen, die nur für Fahrzeuge mit israelischen Kennzeichen zugänglich sind. Da sind wir lang gefahren. Es gibt Checkpoints, durch die man mit einem palästinensischen Ausweis gar nicht oder nur nach sehr intensiver Kontrolle durchkommt. Und die Zahl dieser Checkpoints hat seit 2023 stark zugenommen. Also es hat sehr starke Auswirkungen auf den Alltag der Menschen im Westjordanland.
15: Schauen wir mal auf die humanitäre Situation. Wie ist denn die Versorgungslage im Westjordanland?
0: Ja, bei humanitärer Krise denken die Menschen zuerst an Gaza, aber auch im Westjordanland hat sich die Lage deutlich verschlechtert. Also hunderttausende Menschen haben ihren Zugang zum israelischen Arbeitsmarkt verloren. Der Tourismus ist weitgehend eingebrochen. Die Vereinten Nationen berichten, dass 3/4 aller palästinensischen Haushalte weniger Einkommen haben als vor dem Krieg. Gestiegene Lebenshaltungskosten und große Unsicherheit. Und also letztendlich ist es eine massive wirtschaftliche Krise. Und das wirkt sich auf die Nahrungsmittelsituation aus. Also es gibt Menschen, das ist in etwa auch jeder Vierte, der in einer Ernährungsunsicherheit sich befindet. Die Wasserversorgung ist kritisch, weil der Zugang zu Wasser, anders als in den Siedlungen, in den palästinensischen Dörfern nicht durchgehend gewährleistet ist und man dann sehr stark Wasser sparen muss. Und ja, wir haben Menschen getroffen, mit Menschen gesprochen, die 1948 aus dem heutigen Israel vertrieben wurden und in einem Flüchtlingslager gelebt haben. Letztes Jahr wurde dieses Flüchtlingslager geräumt. Die Frau, mit der wir gesprochen haben, ihr Mann und ihre zwei Kinder, mussten von jetzt auf gleich ihre Häuser verlassen, wie 3000 andere auch. Und die leben jetzt bei Verwandten oder in überfüllten Mietwohnungen und leben von Gelegenheitsjobs und brauchen humanitäre Hilfe. Also die können ihre Lebensgrundlagen nicht mehr selbst sichern.
15: Sie sagen, humanitäre Hilfe ist dringend notwendig. Kommt die denn ins Land?
0: Ins Westjordanland können Hilfsgüter oder können Güter eingeführt werden. Man kann auch Dinge zu hohen Preisen vor Ort kaufen, weswegen wir mit unseren Partnerorganisationen den Menschen Hilfsgütergutscheine, also elektronische Gutscheinkarten austeilen, mit denen sie dann auf den Markt gehen und dort einkaufen können, wie jeder normale Kunde auch, trägt auch zur Stärkung der lokalen Wirtschaft bei. Ein Problem ist allerdings, dass die Zugänge ins Westjordanland komplett von Israel kontrolliert werden und die Einnahmen der Palästinenserbehörde dadurch reduziert werden, weil Israel die Zolleinnahmen zurückhält. Und deswegen wichtige öffentliche Dienstleistungen, Schulen, Krankenhäuser und dergleichen derzeit stark unterfinanziert sind. Also das trägt zusätzlich zur Krise bei.
15: Was macht das denn mit den Menschen? Die Bedrohung durch Siedler, die schlechte Versorgungslage, ist das auch ein Grund für die Radikalisierung?
0: Ja, was ich vor allem wahrgenommen habe, war Erschöpfung. Also viele Leute sind einfach müde. Die sorgen sich um ihre Familien, um ihre Arbeit, um die Zukunft ihrer Kinder. Und natürlich können diese lang anhaltende Unsicherheit und die Perspektivlosigkeit, das kann dazu beitragen, dass Spannungen wachsen. Ich würde jetzt die Menschen nicht darauf reduzieren. Die meisten, mit denen wir getroffen haben, die wollten nichts Außergewöhnliches. Also sie wollten ein normales Leben führen, arbeiten, ihre Kinder zur Schule schicken und in Sicherheit leben. Und das, denke ich, wollen wahrscheinlich die meisten Menschen auf der Welt. Und diese Wege zu Sicherheit und Frieden, die sollten wir unterstützen.
15: Sagt Kilian Linder, Nahostexperte bei Caritas International, zur Situation der Menschen im Westjordanland, die zunehmend unter Siedlergewalt leiden. Und das war auch Thema bei der UN-Vollversammlung in New York. Apropos, das kam dann doch für einige und vor allem Europäer überraschend. US-Präsident Donald Trump hat den russischen Präsidenten Putin offiziell zum G20-Gipfel im Dezember in Miami eingeladen. Begründung, man müsse mit schwierigen Partnern im Dialog bleiben. Zusätzlich zu Deutschland, Frankreich und Italien ist die EU vollwertiges Mitglied der G20. Reaktionen auf den Trump-Vorstoß und eine mögliche Putin-Teilnahme hat Brüssel-Korrespondent Andreas Mayer-Feist.
2: Falls Putin kommen sollte, will die EU nicht einfach wegbleiben. Die EU werde solche Treffen weiterhin nutzen, um den russischen Angriffskrieg zu verurteilen, wie sie das seit 2022 immer wieder getan habe, erklärte ein EU-Sprecher.
3: The EU has consistently used G20 meetings to condemn Russia's full-scale invasion and to call for it to end.
2: Ob man dann aber mit Putin am Ende wirklich im gleichen Raum sitzt, ist noch völlig offen. Italiens Regierungschefin Giorgia Meloni erklärte, es sei an der Zeit, Zugeständnisse von Russland einzufordern, anstatt Putin diplomatisch aufzuwerten. Ähnliches ist aus Paris zu hören, es sei nicht der richtige Zeitpunkt, die Beziehungen zu Russland zu normalisieren. Keine Entscheidung über die Ukraine ohne die Ukraine und Europa, warnte Frankreichs Präsident Emmanuel Macron. EU-Parlamentarierinnen und Parlamentarier aus den baltischen EU-Staaten fordern europäische Konsequenzen. Sie erinnern an Kriegsverbrechen und an die mehr als 20.000 von Russland verschleppten Kinder, von denen bisher nur 2.500 in die Ukraine zurückgekehrt seien. Gegen Putin liegt ein Haftbefehl beim Internationalen Strafgerichtshof vor. Ein Grund, warum der russische Präsident bei den letzten G20-Gipfeln wie in Brasilien nicht dabei war. Als der russische Finanzminister schon bei einem G20-Vorbereitungstreffen dabei war, warnte Vizekanzler Lars Klingbeil, SPD, vor einer verfrühten Normalisierung der Beziehungen zu Moskau.
15: Donald Trump hat den russischen Präsidenten Putin offiziell zum G20-Gipfel im Dezember eingeladen. Reaktionen aus Brüssel waren das von Andreas Mayer-Feist. Die Partei Die Linke hat die Wahlen im Berliner Abgeordnetenhaus mit 27,7% gewonnen und diesen Sieg exzessiv gefeiert. Scharfe Kritik

0: Ministerpräsident Özdemir. Frage an Phyllis Kückrekoll aus unserer Redaktion Landespolitik. Wie reagiert die Linke in Baden-Württemberg auf die Kritik?
1: Ja, sie zeigt sich empört. Ich habe mit dem früheren Landes- und Bundesvorsitzenden Bernd Rieksinger gesprochen und er hat darauf verwiesen, dass die Partei in ihrem Grundsatzprogramm vor Jahren schon das Existenzrecht Israels festgeschrieben hat. Es dürfe nicht angezweifelt werden und für Antisemitismus gebe es bei der Partei Die Linke keinen Platz, sagte Rieksinger. Und er sagte auch, den linken Antisemitismus und Nähe zu Clan-Kriminellen vorzuwerfen, das sei eine, Zitat, Unverschämtheit. Vielmehr sei das parteipolitisch motiviert, so Rieksinger.
2: Ich glaube, es ist eine Kampagne, um zu verhindern, dass es erstmals in der Hauptstadt eine linksgeführte Regierung gibt und dass gerade alles gemacht wird, um diese Regierungsbildung zu Fall zu bringen. Die Kampagne richtet sich vielleicht sogar weniger an uns. Ja. Wir sind zwar diejenigen, die auf die draufgeschlagen wird, aber sie richtet sich viel stärker an die Landesverbände von SPD und Grünen, lieber mit der CDU zusammenzugehen.
1: Die Landesvorsitzende selbst, Sarah Miro, die hat leider nicht auf meine Anfrage reagiert, aber ich habe den Bundesvorsitzenden Luigi Pantisano erreichen können. Der Co-Vorsitzende ist ein Stuttgarter und Pantisano beteuerte, dass Fehler von einzelnen Mitgliedern aufgearbeitet werden. Und Pantisano sagt auch, es sei falsch, wenn jetzt die Partei als Ganzes unter Generalverdacht gestellt wird. Die Angriffe hätten einen einfachen Grund aus seiner Sicht. Die Linke sei die einzige Partei, die sich mit den, Zitat, Reichen und Mächtigen anlege. Berlin habe einen Politikwechsel gewählt und die CDU versuche jetzt eben, das zu verhindern, so seine Argumentation zur aktuellen Debatte.
0: Soweit die Reaktion der Linken. Wie reagiert denn die jüdische Gemeinde im Land auf die Diskussion?
1: Ja, die gibt sich irritiert. Die Vorsitzende der jüdischen Gemeinde in Württemberg, Barbara Traub, ist der Ansicht, dass die Partei Die Linke in Baden-Württemberg sehr einseitige Positionen vertritt. Sie hat daran erinnert, dass Die Linke am Jahrestag des Massakers der Hamas am 7. Oktober 23 in Stuttgart gemeinsam mit dem Palästina-Komitee und anderen linksextremistischen Gruppierungen zu einer Kundgebung am Tag des Genozids aufgerufen hatte. Und das trägt man der Partei noch sehr nach. Und gleichzeitig betont Traub auch, dass es legitim sei, die Positionen der israelischen Regierung zu kritisieren, so wie es die Bundesregierung tut oder der Ministerpräsident eben wie gehört. Traub plädiert auch dafür, dass Israel in seiner ganzen Vielfalt gesehen werden sollte und eben nicht auf eine amtierende Regierung reduziert werden sollte. Und selbst sie und unzählige Menschen innerhalb der jüdischen Gemeinschaft würden die Ausweitung des Siedlungsbaus durchaus kritisch beobachten, teilte mir Traub auf meine Anfrage mit. Und der Beauftragte gegen Antisemitismus in Baden-Württemberg, das ist Michael Blume hier im Land, empfiehlt derweil, mal auf die Definition der International Holocaust Remembrance Alliance, IHRA, zu schauen. Da wird nämlich der Begriff von Antisemitismus erklärt. Zur IHRA gehören 35 Staaten, darunter auch Deutschland. Und da ist festgehalten, dass das Existenzrecht Israels zu verteidigen gilt, genauso wie jüdisches Leben. Und selbstverständlich sei faire und angemessene Kritik möglich.
0: Frau Kückrekoll, Sie berichten ja von Parteitagen der Linken regelmäßig. Wie erleben Sie denn die Delegierten in dieser Frage?
1: Also da gibt es sicher immer wieder den einen oder die andere, die mit einer Kifaya, also so einem Palästinensertuch in den Reihen sitzt und damit sich auch erstmal für die Rechte von Palästinenserinnen und Palästinensern einsetzt. Das ist ja kein verbotenes Tuch. Antisemitische Parolen habe ich bislang auf Parteitagen zumindest nicht gehört. Der Verfassungsschutzbericht des Landes führt Die Linke auch in Baden-Württemberg nicht auf, aber klar ist doch, dass oft nicht eindeutig ist, wo die Kritik an der aktuellen Regierungspolitik aufhört und wo Antisemitismus anfängt.
0: Wie steht Die Linke in Baden-Württemberg zu Antisemitismusvorwürfen oder zu den Vorwürfen von Antisemiten in den eigenen Reihen? Dazu war das Phyllis Kückrekoll aus unserer landespolitischen Redaktion in Stuttgart. Gleich hier in SWR aktuell die Nachrichten. In der kommenden halben Stunde gibt es dann unter anderem ausführliche Informationen aus dem Bereich Sport und Wirtschaft.
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4: Um 17.30 Uhr mit Antje Rennecke. Führerscheine sollen künftig weniger kosten. Der Bundestag berät am späten Abend zum ersten Mal über einen entsprechenden Gesetzentwurf des Verkehrsministeriums. Demnach soll der Fragenkatalog in der theoretischen Prüfung um ein Drittel gekürzt werden. Der Theorieunterricht soll nicht mehr in Präsenz sein müssen.

0: unterstützen. Elske Beckmann.
1: Stattdessen können Fahrschülerinnen und Fahrschüler digital lernen, zum Beispiel per App. In der Praxis sind weniger Sonderfahrten geplant. Dazu gehören Fahrten bei Nacht, auf Autobahnen und Überlandfahrten. Momentan sind dafür 12 Fahrstunden vorgeschrieben, künftig soll es nur 3 geben. Neben dem verstärkten Einsatz von Fahrsimulatoren testet man auch die Laienausbildung nach österreichischem Modell. Damit dürften Fahrschülerinnen und Fahrschüler noch während der Ausbildung mit erfahrenen Verkehrsteilnehmern wie den eigenen Eltern fahren üben. Kritik an den Reformplänen kommt von Seiten der Fahrlehrerverbände und der Opposition im Bundestag. Ein günstiger Führerschein dürfe nicht auf Kosten der Ausbildungsqualität gehen.
0: Bereits beraten hat der Bundestag über neue Regelungen zur Organspende. Eine fraktionsübergreifende Abgeordnetengruppe hat einen Entwurf für die Einführung einer Widerspruchsregelung eingebracht. Danach würde jeder automatisch nach dem Tod als Organspender gelten, außer vorher wurde widersprochen. Eine andere Gruppe hat einen Gegenvorschlag eingebracht. Sie will mehr Organspenden über bessere Aufklärung und Aufforderungen zum Entscheiden erreichen. Der Ärzteverband Hartmann-Bund fordert im Zuge der geplanten Geheimdienstreform einen umfassenden Schutz der ärztlichen Schweigepflicht. Der Vorsitzende Reinhardt sagte, die ärztliche Kommunikation müsse denselben Schutz genießen wie die anwaltliche. Die geplante Neufassung des Gesetzes sehe für Berufsgeheimnisträger aber einen unterschiedlich abgestuften Schutz vor. Bei Ärzten sei ein niedrigerer Schutz vorgesehen als bei Anwälten. Der Bundestag hat am Vormittag zum ersten Mal über die geplante Reform der Nachrichtendienste debattiert. Begleitet von Bauernprotesten hat in Würzburg die 2-tägige Konferenz der Agrarminister von Bund und Ländern begonnen. Hauptthemen sind die Frage nach finanzieller Entlastung und eine neue Düngeverordnung. So sollen künftig die sogenannten roten Gebiete wegfallen, in denen wegen starker Nitratbelastung des Grundwassers nur in geringem Umfang gedüngt werden darf. Das betrifft derzeit vor allem viele Bauern am Oberrhein. Die bayerische Landwirtschaftsministerin Kaniba sagte, am Ende brauche man eine Lösung, die Betroffenen von Bürokratie entlaste, ohne Böden und Trinkwasser zu gefährden. Bauern kritisieren schon lange zu viel Bürokratie, aber auch zu viele und zu teure andere Vorgaben. Journalisten der US-Sender CNN und MS Now und der Plattform Politico haben weiter keinen Zugang zum Weißen Haus in Washington, obwohl ein US-Bundesgericht deren Hausverbot vorerst aufgehoben hat. Die Medien erklärten, ihren Reportern werde der Eintritt ins Weiße Haus weiter verweigert. Die Journalisten wollten über den Staatsbesuch von Chinas Präsident Xi bei US-Präsident Trump berichten. Zuvor hatte ein Bundesrichter angeordnet, dass die Medien wieder Zutritt zum Weißen Haus erhalten für zunächst 14 Tage. Das von Trump angeordnete Hausverbot sei womöglich nicht verfassungsmäßig. Die US-Regierung kann rechtlich gegen die Verfügung vorgehen. Trump hatte den 3 Medien die Verbreitung von Falschinformationen vorgeworfen. Im Ahrtal testet ein europäisches Forschungsprojekt den Katastrophenschutz. Einsatzkräfte üben, bei Hochwasser und Starkregen schnell ein gemeinsames Lagebild zu erstellen. Dafür sind Drohnen über der Ahrschleife in Maischoss unterwegs. Rund 60 Teilnehmer aus mehreren europäischen Ländern bringen Daten von Drohnen, Satelliten und Sensoren zusammen und werten sie aus. Das Szenario orientiert sich an der Hochwasserkatastrophe im Ahrtal im Jahr 2021. Es ist bereits das 2. Mal, dass die Forscher im Ahrtal einen solchen Test durchführen. SWR-Nachrichten, Redaktion Stefan Bosch.
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3: Bei teils böigem Wind halten sich mal Wolken, mal kommt die Sonne durch. Vereinzelt fällt in Württemberg noch Regen. In der Nacht wird es oft klar, ziemlich kalt, örtlich sogar mit Bodenfrost. Die Temperaturen gehen auf 8 bis 0 Grad zurück. Morgen scheint nach etwas Frühnebel die meiste Zeit ungestört die Sonne. Weniger harmlose Wolken tauchen auf. Die Höchstwerte liegen dann morgen zwischen 19 Grad im Westerwald und 25 Grad am Kaiserstuhl. Und die weiteren Aussichten auch am Wochenende größtenteils sonnig, im nördlichen Rheinland-Pfalz zwischendurch wolkig. Es ist ungewöhnlich warm für Ende September. Am Oberrhein wird es dann sogar um die 30 Grad warm.
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4: das lief nicht gut. Im jüngsten internationalen Bildungsvergleich PISA haben die deutschen Schülerinnen und Schüler so schlecht abgeschnitten wie nie zuvor. Beim Lesen, in Mathe und in den Naturwissenschaften. Seit der Veröffentlichung der PISA-Ergebnisse Anfang September ist viel darüber geredet worden, was besser laufen sollte. Was in anderen Ländern schon besser läuft und warum die dann auch im Ranking vor Deutschland stehen, das erfahren wir jetzt von unseren Korrespondentinnen in Singapur und in Tschechien. Sie hören SWR Aktuell Kontext mit Bettina Kotzana. Zuerst nimmt uns Jennifer Johnston mit ins Bildungssystem von Singapur. Das ist nämlich PISA-Spitze.
5: Der Chemieunterricht beginnt. First Zoe Grace trägt Schuluniform und Schutzbrille. Vorsichtig schüttet sie zwei Flüssigkeiten ineinander. Im Reagenzglas in ihrer Hand schäumt es. Die Flüssigkeit verfärbt sich. Die 16-Jährige tippt ihre Beobachtungen ins Tablet ein. Im Anschluss bekommt sie direkt ein persönliches Feedback von der künstlichen Intelligenz.
6: As you can see over here, AI has given.
7: Wie du hier sehen kannst, gibt mir die KI Verbesserungsvorschläge. Zum Beispiel könnte ich sagen, dass sich die Farbe von violett zu farblos verändert hat, anstatt einfach nur hat sich entfärbt zu schreiben. Zweitens hat die KI auch Punkte erkannt, die ich nicht erwähnt habe. Zum Beispiel habe ich die Temperaturveränderung nicht angesprochen.
5: Künstliche Intelligenz ist in Singapur Teil des Schulalltags. In der Grundschule lernen Schülerinnen und Schüler die Grundlagen kennen, also was KI überhaupt ist, welche Vorteile und Risiken es gibt. Mit circa 9 Jahren nutzen sie es im Unterricht. First Zoe Grace helfe die KI, ihre Antworten präziser zu formulieren.
7: Gleichzeitig muss ich KI mit Vorsicht nutzen und in der Lage sein, zu unterscheiden, was für mich hilfreich ist und was nicht.
5: Denn die Analyse sei nicht immer zu 100% korrekt, sagt sie. Chemielehrerin Wong zeigt, wie das Tool für die Lehrer aussieht. Sie kann auf dem Tablet live sehen, was die Schülerinnen und Schüler schreiben und sich gleichzeitig mit Hilfe von KI einen schnellen Überblick verschaffen, was viele Schüler falsch verstanden haben oder wo noch Lücken sind.
8: Früher, als wir noch keine KI hatten, musste ich die Arbeitsblätter wieder einsammeln, ich musste sie einzeln durchsehen und ich musste selbst versuchen, sie gedanklich zu analysieren. KI verkürzt die Zeit, die ich dafür benötige, sodass ich mehr Zeit habe, den Schülern individuelles Feedback zu geben.
5: Auch sie bestätigt, dass die Analyse nicht immer zu 100% korrekt sei. Daher überprüfe sie das KI-Ergebnis im Anschluss nochmal in Ruhe. Aber unterm Strich helfe ihr die künstliche Intelligenz sehr beim Unterrichten. Das Singapurer Bildungsministerium hat in den vergangenen Jahren eigene KI-Werkzeuge entwickelt. Da die Regierung große Sorgen habe, dass Schüler nicht mehr selbst denken, sondern alles an die KI auslagern, sagt Ong Kong Hong, der im Bildungsministerium landesweit die Lehrpläne mitentwickelt.
9: Bei unseren eigenen, vom Bildungsministerium entwickelten KI-Werkzeugen achten wir darauf, dass sie keine fertigen Antworten liefern. Sie sind nicht einfach nur Effizienzwerkzeuge oder Abkürzungen, um Hausaufgaben schneller zu erledigen.
5: To getting your homework done. Sondern die KI gebe Rückmeldung und unterstütze, ähnlich wie im Chemieunterricht. Das übergeordnete Ziel des Lehrplans sei, die Schüler fit fürs 21. Jahrhundert zu machen, Spaß am Lernen zu fördern und das Gelernte in realen Lebenssituationen anwenden zu können. Bildungskonzepte greifen langfristig und werden nicht alle paar Jahre umgeworfen. Genauso wichtig sei die Ausbildung und Auswahl der Lehrerschaft, betont Ong Kong Hong aus dem Bildungsministerium.
9: Ein Beispiel dafür ist, dass Sie vor Ihrer eigentlichen Ausbildung am Nationalen Bildungsinstitut zunächst eine Zeit lang als Vertragslehrkräfte arbeiten. Dadurch können Sie herausfinden, ob der Lehrerberuf wirklich das Richtige für Sie ist. Gleichzeitig können die Schulen eine erste Einschätzung abgeben, ob die Person für den Lehrerberuf geeignet ist.
5: Auch nach der Ausbildung besuchen Lehrerinnen und Lehrer regelmäßig Schulungen und Weiterbildungen. Online können sich die Lehrkräfte im ganzen Land über eine digitale Plattform, eine Art Facebook für Lehrer, austauschen, Unterrichtsstunden und Materialien teilen. Gleichzeitig haben viele Schülerinnen und Schüler einen hohen Anspruch an sich selbst. Aber auch der gesellschaftliche Druck ist groß, von Familie oder Freunden. Disziplin und Ehrgeiz dominieren bis heute das Singapurer Schulsystem. Das erzählt auch Grace im Chemieunterricht an der staatlichen Bukit Panjang High School.
7: Ich denke, dass die Mitschüler um mich herum mich ständig herausfordern, besser zu werden. Und ich muss auf demselben Niveau sein wie sie. Deshalb fühle ich mich manchmal unter Druck, wenn ich sehe, dass ich bei einem Test vielleicht nicht so gut abgeschnitten habe oder vielleicht nicht so gut wie sie oder wenn ich meine Aufgaben nicht verstehe.
5: Der Stadtstaat setze, so das Bildungsministerium, jedoch längst nicht mehr auf auswendig Lernen und Disziplin, sondern auf Soft Skills. Schüler sollten lernen, kritisch zu denken, mit anderen zusammenzuarbeiten und gut zu kommunizieren. Der Lernprozess und die Freude am Lernen seien wichtiger als Ergebnisse und Noten.
4: Ein Beitrag von Jennifer Johnston, unserer Korrespondentin in Singapur. Auch Tschechien liegt im Bildungsranking vor Deutschland, und zwar bei der Lesekompetenz. Das hat in dem Land Tradition, wie Marianne Allweis berichtet.
10: Wo ist Shakespeare? Die Germanistin Barbara Schramkova blättert in gebundenen Notizbüchern. Sie sind außen himmelblau und innen eng auf Tschechisch beschrieben.
11: Ich habe hier drei Hefte von mir. Meistens steht Stenarski a kulturni, also Lese, Tagebuch und Kulturtagebuch. Also wir sollten damals auch unsere Theaterbesuche oder auch andere kulturelle Erlebnisse dort festhalten. Das älteste von mir ist jetzt aus der 5. Klasse, Jahrgang 83/84.
10: Diese Lesetagebücher mussten früher alle tschechischen Schülerinnen und Schüler führen. Sie wurden benotet, waren aber auch eine gute Vorbereitung für das Abitur. Rund 10 Bücher sollten pro Jahr gelesen werden, erinnert sich die heutige Deutschlehrerin. Neben Weltliteratur vor allem tschechische und slowakische Klassiker. Manche Schulen setzen weiterhin auf klassische Lesetagebücher, andere sind flexibler, wie die Jetschna-Schule im Zentrum von Prag, an der Barbara Schramkova unterrichtet.
12: Und hier liegen Bücher aus, die man sich ausleihen kann aus der Schulbibliothek. Also da oben im Flur sind auch so kleine Bücherschränke, die Schulbibliothek versorgt natürlich die Kinder.
10: Praktisch jede Schule hat eine Bücherei und arbeitet darüber hinaus mit Stadtbüchereien zusammen. Zum Bücheraustausch für Workshops und um Kinder früh zu Leserinnen und Lesern zu machen. Tschechien verfügt über das dichteste Bibliotheksnetz der Welt. Nach 1919 musste jeder Ort mit mehr als 400 Einwohnern eine öffentliche Bücherei einrichten, erklärt Vendula Havardova. Sie leitet hier die Bücherei und unterrichtet Kinder bis zur 9. Klasse. Wir freuen uns, dass unser Bibliotheksraum bald renoviert wird, denn wir wollen aus ihm einen Treffpunkt machen, wo Kinder lesen und sich unterhalten können. Für ihren Unterricht erstellt die Tschechischlehrerin eigene Lesearbeitsblätter. Sie lässt Comics zeichnen oder Theaterszenen entwerfen. Ich erinnere mich, dass ich mit 17 Jahren Kafka lesen musste. Damals war das für mich unzugänglich. Also habe ich eine Inhaltsangabe aus irgendeinem Literaturlexikon abgeschrieben. Das bringt nichts. Meine Lesetagebücher funktionieren anders. Die Schüler beschreiben eine Situation aus einem Buch, die sie nie erleben wollen, oder sie tragen vor, was sie der Hauptperson raten würden. Jüngere zeichnen eine Hand und schreiben 5 Eigenschaften der Hauptfigur dazu und überlegen, was sie gemeinsam haben. Tschechinnen und Tschechen besitzen oft noch große Hausbibliotheken. Sie lesen überdurchschnittlich viel und lang, aber immer weniger. In der aktuellen PISA-Studie schneiden tschechische Jugendliche vor allem bei der Lesekompetenz schlechter ab. Sie sind zwar noch besser als die Deutschen und die meisten anderen OECD-Länder, auch beim Lernen in der digitalen Welt ist Tschechien überdurchschnittlich gut. Doch auch die Abhängigkeit des Lese- und Lernerfolgs von sozialen Faktoren besorgt die Fachwelt. Umso wichtiger sind die Schulen, findet die Tschechischlehrerin Lucia Odvarkova.
13: Ja, si myslím, že ano.
10: Wir bemühen uns sehr, diesen Trend aufzuhalten. Wir arbeiten zum Beispiel mit Lesewerkstätten, wo jedes Kind ein eigenes Buch mitbringt, im Unterricht liest und dann zu Hause weiter. Ich versuche auch, ganz unterschiedliche Bücher anzubieten. Ich habe weder etwas gegen Comics, gegen Sportlerbiografien oder gegen Mangas. In den sozialen Medien folgt die Lehrerin Influencern, die neue Bücher für bestimmte Klassenstufen empfehlen. Wie zum Beispiel Skvoržitele Katastrof, der Schöpfer von Katastrophen. Ein Roman über die Hauptwerke von Karel Čapek für Jugendliche. Auch Bibliotheks-YouTuber gibt es inzwischen in Tschechien mit Tipps zur Einrichtung von Leseecken oder für Krimi-Workshops in Schulen.
4: Leseland Tschechien, eine Reportage von Marianne Allweis. Und das war SWR Aktuell Kontext.
3: 17.45 Uhr.
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3: Mit Martin Thiel. Ja, heute Abend beginnt die neue Ära. Wenn die Niederlande gegen Deutschland spielen, steht Jürgen Klopp als Fußball-Bundestrainer zum ersten Mal an der Seitenlinie. Für Klopp geht damit eine Art Kindheitstraum in Erfüllung. Was als Fußballspieler für ihn unerreichbar schien, wird wahr.
14: Jetzt war ich als Spieler ja so weit weg davon und hatte natürlich dann dementsprechend keine Ahnung, wie sich das anfühlt, wenn man dazugehört. Das trage ich jeden Tag, Trainingsklamotten oder sonstige Klamotten, wo der Adler drauf ist, der Bundesadler drauf ist. Da stehe ich schon ab und zu vor dem Spiegel und denke, ey, wie ist denn das alles passiert?
3: Solche Aussagen, andere Sprüche und seine begeisternde Art machen Jürgen Klopp so beliebt bei den Fans. Plus seine Erfolge als Trainer. Das sorgt für eine große Vorfreude. Deutsche Fans in Amsterdam sind zuversichtlich, dass Jürgen Klopp als Bundestrainer funktioniert.
15: Wenn es einer hinkriegt, dann ist es der Jürgen Klopp. Der holt alle Leute ab. Er will auch ganz Deutschland abholen.
16: Von der Mannschaft und der Jürgen Klopp erwarte ich vor allem Leidenschaft, Tempo, Aggressivität. Das war es eigentlich, ja, die letzten Jahre eigentlich gefehlt hat.
17: Die Aufbruchstimmung, die er erzeugt und dass die Mannschaft wahrscheinlich alles für ihn tun wird.
18: Die Fahne zurückholen, wieder stolz sein, mit Schwarz-Rot-Gold rumzulaufen. Und wenn man das dann in der ganzen Welt auch noch mit Freundlichkeit, mit Offenheit verbreiten kann, umso besser.
3: Ja, die Vorfreude ist mindestens so groß wie die Erwartungen. Um 20.45 Uhr wird Niederlande Deutschland in Amsterdam angepfiffen und bis dahin, weiß Michael Augustin, steht Jürgen Klopp im Fokus.
19: Alle Augen auf den neuen Bundestrainer. Mit Sprüchen und guter Laune hat Jürgen Klopp die volle Aufmerksamkeit auf sich gerichtet. Inhaltlich hat der Nachfolger von Julian Nagelsmann wenig durchblicken lassen. Fragen zur Taktik ist er in den vergangenen Tagen ausgewichen. Bei seinen Vereinen Mainz, Dortmund und Liverpool waren ihm schnelles Umschalten, Pressing und Laufarbeit wichtig. Gut möglich, dass er diesen Fußball auch bei der Nationalmannschaft einführen will. Für das Spiel heute Abend in Amsterdam hat Klopp den Hoffenheimer Mittelfeldspieler Conte aus seinem Kader gestrichen. Erlaubt sind in der Nations League nämlich nur 23 und nicht 24 Spieler.
3: Zu einem weniger schönen Thema, das auch Teil des Fußballs ist. Nach den Krawallen beim DFB-Pokalspiel gegen Waldhof Mannheim äußert sich der 1. FC Kaiserslautern nun erstmals in einer Pressemitteilung öffentlich zu den Vorfällen. Achim Scheu berichtet.
20: Der Club distanziere sich von Gewalt, Hass, Bedrohungen sowie von allen Handlungen, die Menschen gefährden oder verletzen können. Innerhalb des Clubs befasse man sich auf mehreren Ebenen intensiv mit der Aufarbeitung. Dort seien erste Maßnahmen in den Bereichen Dialog, Prävention und Sanktion erarbeitet worden. Unter anderem werde die Videoüberwachung im Stadion und dessen Umfeld ausgeweitet. Zudem soll es zusätzliche Kontrollen im Vorfeld und rund um Spieltage geben. Der Club kündigte an, bei nachweisbarem Fehlverhalten weiterhin konsequent zu handeln. Dazu gehören die strikte Umsetzung der Stadionverbotsrichtlinien, der mögliche Entzug von Dauerkarten oder ein Vereinsausschluss bei Mitgliedern. Zudem prüfe man, inwieweit Schadenersatzansprüche gegenüber verantwortlichen Personen geltend gemacht werden können. Schließlich ließ der Club noch verlauten, dass die Aufarbeitung nicht abgeschlossen sei, mit dem Ziel dazu beizutragen, dass sich solche Bilder wie in Mannheim nicht wiederholen.
3: Ja, mehr zu den Krawallen im DFB-Pokalspiel, wo sogar die berittene Polizei aufs Spielfeld ging, gibt's auf swr.de Sport. Und das war's vom Sport für den Moment, die Zeit 17.48 Uhr.
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3: Energie ist extrem teuer in Deutschland. Laut Vergleichsportal Verivox haben wir die höchsten Strompreise in der EU. In Frankreich, das 70% seines Stroms mit Atomkraft gewinnt, ist der Preis pro Kilowattstunde 10 Cent günstiger, ein entscheidender Preisvorteil. Doch Atomkraft war in Deutschland, ganz im Gegensatz zu unseren französischen Nachbarn, immer höchst umstritten. Das zeigt sich auch am Protest gegen den schnellen Brüter in Kalka am Niederrhein, der ja nie in Betrieb genommen wurde. Am 24. September 1977, heute vor 49 Jahren, fand in Kalka die bis dahin größte Anti-Atomkraft-Demonstration in Deutschland statt. Susanne Henn erinnert im SWR-Zeitwort an den Protest.
21: 24. September 1977, nachmittags. Polizeihubschrauber kreisen über Kalka am Niederrhein. Rund 40.000 Menschen warten seit Stunden auf den Beginn des Demonstrationszuges, der sich eigentlich schon am späten Vormittag in Bewegung setzen sollte.
22: Dann um 16 Uhr wurde das Zeichen zum Abmarsch gegeben. Davor hatten die Demonstranten stundenlang hier auf dem Marktplatz ausgeharrt. Das Ganze nahm zeitweise den Charakter eines Jugendfestivals an. Es wurde gesungen, es wurde getanzt und man war an sich recht guter Dinge.
21: So der Eindruck des WDR-Reporters Wolfram Köhler.
22: Sie marschieren hier an mir vorbei mit Fahnen, unbewaffnet, ohne Stöcke.
21: Sogar zu einem eigenen Lied bringen es die Demonstranten.
23: Ein kleines Dorf am Niederrhein, Hönepel genannt, seit September 77 als Stopp Kalka bekannt. 50.000 kamen von überall her und das nicht nur zum Spaß. Ihr Ziel war, stopp den schnellen Brüter auf der Wiese vom Bauern Maas.
21: Doch die Wiese vom Bauern Maas, eines der Gesichter des Widerstandes gegen den schnellen Brüter in Kalka, reicht nicht ganz. Das Gelände erstreckt sich über 17 Hektar. Schon seit Anfang der 70er Jahre wird immer wieder in Kalka demonstriert, doch noch nie so massiv wie an diesem 24. September. Rund 40.000 Demonstranten sehen sich mehr als 9.000 Polizisten aus 5 Bundesländern gegenüber. Schon auf den Zufahrtsstraßen werden 75.000 Autos und mehr als 140.000 Personen kontrolliert, ein ganzer Zug gestoppt und rund 5.000 potenziell gefährliche Gegenstände sichergestellt. Der Polizeieinsatz wird danach von vielen als unverhältnismäßig kritisiert, denn mehrere Zehntausende Demonstranten, die nach Kalka wollen, kommen nicht mehr rechtzeitig dort an. Und die, die deutlich verspätet losmarschieren, halten sich dann nicht mehr, so WDR-Reporter Michael Franzke, an die vorgegebene Route.
0: Die Spitze des Zuges hat allerdings die entscheidende Kreuzung, wo sie rechts hätten abbiegen müssen, verlassen. Man ist geradeaus weitermarschiert und wir sind jetzt hier am Ortseingang Hönnepel. Die Polizei ist an der gesamten Strecke nicht zu sehen, mit einer Ausnahme, einem Polizeihubschrauber, den Sie möglicherweise im Hintergrund hören.
21: Und aus dem die Demonstranten über Lautsprecher aufgefordert werden, nicht weiterzugehen, was diese allerdings ignorieren. Dennoch verläuft die Demonstration weitgehend friedlich, auch weil die Polizei sich zurückhält. Doch es sind nicht die Demonstrationen, die die Inbetriebnahme des schnellen Brüters verhindern. Schon nach der Havarie des AKWs Three Mile Island bei Harrisburg in den USA 1979 werden Zweifel lauter. Nach dem Reaktorunglück von Tschernobyl 7 Jahre später rückt die nordrhein-westfälische Landesregierung von dem Projekt ab. 1991 kommt dann das endgültige Aus. Nicht primär aus Sicherheitsgründen. Der schnelle Brüter, wie der damalige Bonner SWR-Korrespondent Frank Wahrlich kommentiert, ist zwar fertig, aber unrentabel.
1: Kalka, der sicherste und beste und technologisch brillanteste Weg, Energie zu erzeugen und spaltbares Material zu erbrüten, war schon vor Tschernobyl explodiert. Eine Kostenexplosion ohne Beispiel.
21: 7 Milliarden D-Mark kostet das Projekt die Steuerzahler. Jetzt steht eine der größten Investitionsruinen der deutschen Geschichte am Niederrhein. Was tun? Ein Abriss gilt als zu teuer. Schließlich wird das Gebäude an einen niederländischen Investor verkauft, angeblich für nur 2,5 Millionen Mark. 1995 eröffnet dort der Freizeitpark Wunderland Kalka.
6: Spiel, Spaß und gute Laune. Das Wunderland Kalka. Ein unvergessliches Erlebnis für die ganze Familie.
21: Verspricht ein Werbevideo des Freizeitparks. Und so behält der Sänger Frank Bayer in seinem Lied vom Bauern Maas doch noch recht.
23: In Kalka soll kein Kraftwerk, kein schneller Brüter stehen.
3: Ein Zeitwort von Susanne Henn war das.
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3: Mit Andreas Reinhardt.
8: Die deutsche Wirtschaft ist seit Ende 2025 im Aufschwung. Die Erholung ist stärker als noch im Frühjahr erwartet. Führende Forschungsinstitute verdoppeln in ihrer Herbstprognose die Wachstumserwartung für das laufende Jahr auf 1,3%. Frage an meinen Kollegen Christoph Geismeier. Wie sind die Aussichten für die Wirtschaft in Baden-Württemberg?
24: Ja, da kommt es ganz auf die Branche an. In der baden-württembergischen Industrie beispielsweise gibt es Bereiche, die profitieren von einer guten Nachfrage aus dem Ausland, insbesondere aus der EU, der Schweiz und auch Großbritannien. Das dürfte so weitergehen, da ist der Ausblick durchaus positiv. Zudem landet auch in Baden-Württemberg Geld aus Berlin in Form von Investitionen in Infrastruktur und Rüstung. Auch das hilft der Wirtschaft. Insgesamt steckt das Land aber nach wie vor gerade mit Blick auf die Autoindustrie in einem Strukturwandel, der massiv belastet. Und deshalb sind wohl auch für Baden-Württemberg wie für den Bund in diesem Jahr vom privaten Konsum keine Impulse zu erwarten. Denn wer Angst hat, seinen Job zu verlieren, der spart.
8: Verbraucherinnen und Verbraucher müssen rechtswidrige Preiserhöhungen in Energieverträgen nach EU-Recht nach einer bestimmten Zeit ohne Widerspruch nicht hinnehmen. Der Europäische Gerichtshof in Luxemburg stellte sich in einem Urteil gegen die bisherige Lösung des Bundesgerichtshofs. Aus unserer Rechtsredaktion Alena Lagmüller.
25: Wer einen Energieversorger hat, der bleibt ihm oft sehr lange treu. Wegen solcher langen Laufzeiten dürfen Fernwärmeanbieter die Preise auch mal erhöhen. Wie das geschehen darf, das muss im Vertrag in sogenannten Preisanpassungsklauseln geregelt sein. Die können allerdings auch mal unwirksam sein. Dann sind auch alle Preiserhöhungen aufgrund dieser Klausel unwirksam. Das kann bedeuten, dass die Verbraucher jahrelang zu viel gezahlt haben und deshalb im Zweifel ziemlich viel Geld zurückbekommen. Für die Fernwärmeanbieter ist das ein sehr hohes finanzielles Risiko. Um das abzufedern, hat der Bundesgerichtshof in Karlsruhe das so gelöst. Geld zurück gibt es nur für 3 Jahre, bevor der Verbraucher gegen die unwirksamen Preiserhöhungen vorgegangen ist. Nun hat der Europäische Gerichtshof diese 3-Jahres-Regel gekippt. Sie verstößt gegen Unionsrecht. Die Folge? Wer eine unwirksame Preiserhöhungsklausel in seinem Fernwärmevertrag hat, der kann für viele Jahre Geld zurückbekommen.
8: Bezahlbares Wohnen ist für viele Menschen ein existenzielles Thema. Nach der Wahl in Berlin kocht es aktuell hoch mit dem Vorstoß der Partei Die Linke. Sie wollen in der Hauptstadt große Wohnungsgesellschaften enteignen, um die Mieten senken und stabil halten zu können. Enteignung von Immobiliengroßkonzernen. Ist das Mittel der Wahl gegen zu hohe Mietkosten? Damit beschäftigt sich der Plus-Minus-Podcast der ARD in dieser Woche. Frage an Leonie Thiem. Die Partei Die Linke will über 200.000 Wohnungen vergesellschaften, damit die Mieten sinken. Um wie viel Prozent könnten denn die Mieten dadurch sinken?
5: 16% weniger Miete. Davon geht die Partei Die Linke aus. Diese Zahl hat sie veröffentlicht. Aber das gilt natürlich nur für die Wohnungen, die vergesellschaftet wurden. Ob sich diese niedrigeren Mieten auch auf den Rest von Berlin, auf den Mietspiegel insgesamt, also auch auf andere Wohnungen auswirken würde, das ist unklar. Es gibt Experten, die befürchten sogar das Gegenteil. Der Hauptkritikpunkt der Gegner: es entsteht keine einzige zusätzliche Wohnung. Außerdem hat der Berliner Landesrechnungshof ausgerechnet, dass der Plan der Partei Die Linke mehr als 42 Milliarden Euro kosten könnte. Das ist eine Schätzung, die auf dem Quadratmeterpreis und der durchschnittlichen Größe der Wohnungen beruht. Ökonomen, wie die Vorsitzende der Wirtschaftsweisen, Monika Schnitzer, sagen, dann das Geld lieber dafür ausgeben, dass neue Wohnungen gebaut werden. Eine breite Front gegen das Projekt kommt auch von der Bundesregierung. Die will es per Gesetz verbieten, dass Immobilien auf Landesebene enteignet werden können. Bundeskanzler Friedrich Merz will damit eine Botschaft an internationale Investoren senden. In Deutschland sei es eben nicht so einfach möglich, Privateigentum zu enteignen.
8: Die Anleger am deutschen Aktienmarkt hat der Mut verloren. Der Leitindex DAX schließt im Minus. Aus dem Börsenstudio Lilli-Marie Hilscher.
7: Die steigenden Ölpreise haben heute die Stimmung an der deutschen Börse gedrückt. Der Grund dafür findet sich einmal mehr im Nahen Osten. Offenbar sind sich die USA und der Iran uneinig darüber, wie der Schiffsverkehr durch die für den Ölhandel wichtige Straße von Hormuz weitergehen soll. Eine schnelle Lösung scheint nicht in Sicht. Darum steigen die Ölpreise heute wieder. Ein Fass der Sorte Brent kostet über 106 Dollar, ein Plus von 3%. Die teure Energie verstärkt die Sorge vor höheren Zinsen. An den Anleihemärkten zogen die Renditen der Staatsanleihen erneut an, in den USA genauso wie hierzulande. Das belastet, denn Anleihen werden als Anlageform attraktiver, gleichzeitig steigen die Finanzierungskosten für Unternehmen. Dagegen konnten heute auch positive Signale aus der deutschen Konjunktur nichts ausrichten.
8: Und das war's von der Wirtschaft. Die Zeit ist 17.58 Uhr.
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3: Sollen unsere Nachrichtendienste bei Cyberangriffen künftig zurückschlagen dürfen? Sollen die Dienste künftig selbst Operationen durchführen? Darüber wurde heute im Bundestag heftig diskutiert. Anlass ist die geplante Reform der Nachrichtendienste. Darüber spreche ich gleich mit ARD-Geheimdienst- und Terrorismusexperte Holger Schmidt. Mein Name ist Gerhard Leitner. Einen schönen guten Abend.
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3: Bei teils böigem Wind halten sich mal Wolken, mal kommt die Sonne durch. Vereinzelt fällt in Württemberg noch Regen. In der Nacht wird es oft klar und ziemlich kalt, örtlich sogar mit Bodenfrost. Die Temperaturen gehen dann heute Nacht auf 8 bis 0 Grad zurück. Morgen scheint nach etwas Frühnebel die meiste Zeit ungestört die Sonne. Wenige harmlose Wolken tauchen auf. Die Höchstwerte liegen morgen dann zwischen 19 Grad im Westerwald und 25 Grad am Kaiserstuhl. Und wie sieht's die nächsten Tage aus? Die weiteren Aussichten? Auch am Wochenende ist es größtenteils sonnig. Im nördlichen Rheinland-Pfalz kommen zwischendurch ein paar Wolken durch. Und es ist ungewöhnlich warm für Ende September. Am Oberrhein wird es sogar um die 30 Grad warm.
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9: Um 18 Uhr mit Antje Rennecke. Führerscheine sollen bald weniger kosten. Der Bundestag berät am späten Abend zum ersten Mal über einen entsprechenden Gesetzentwurf des Verkehrsministeriums. Der sieht unter anderem vor, den Fragenkatalog der Theorieprüfung um ein Drittel zu kürzen. Außerdem soll Theorieunterricht in Zukunft nicht mehr verpflichtend als Präsenzunterricht stattfinden. Elske Beckmann.
10: Stattdessen können Fahrschülerinnen und Fahrschüler digital lernen, zum Beispiel per App. In der Praxis sind weniger Sonderfahrten geplant. Dazu gehören Fahrten bei Nacht, auf Autobahnen und Überlandfahrten. Momentan sind dafür 12 Fahrstunden vorgeschrieben, künftig soll es nur 3 geben. Neben dem verstärkten Einsatz von Fahrsimulatoren testet man auch die Laienausbildung nach österreichischem Modell. Damit dürften Fahrschülerinnen und Fahrschüler noch während der Ausbildung mit erfahrenen Verkehrsteilnehmern wie den eigenen Eltern fahren üben. Kritik an den Reformplänen kommt von Seiten der Fahrlehrerverbände und der Opposition im Bundestag. Ein günstiger Führerschein dürfe nicht auf Kosten der Ausbildungsqualität gehen.
9: Bereits beraten hat der Bundestag über neue Regelungen zur Organspende. Eine fraktionsübergreifende Abgeordnetengruppe hat einen Entwurf für die Einführung einer Widerspruchsregelung eingebracht. Danach würde jeder automatisch nach dem Tod als Organspender gelten, außer vorher wurde widersprochen. Eine andere Gruppe hat einen Gegenvorschlag eingebracht. Sie will mehr Organspenden erreichen, indem jeder zu einer Entscheidung in dieser Frage verpflichtet wird. Die Industrie- und Handelskammer für Rheinhessen begrüßt, dass die beiden BioNTech-Gründer Sahin und Türeci auch mit ihrer neuen Firma in Mainz bleiben. Das sei ein starkes Signal für Mainz als Wirtschafts- und Wissenschaftsstandort, heißt es in einer Stellungnahme der IHK auf SWR-Anfrage. Sahin hatte gemeinsam mit seiner Ehefrau Türeci im Frühjahr angekündigt, BioNTech spätestens Ende dieses Jahres zu verlassen und ein neues Unternehmen zu gründen. Mit dem wollen sie sich auf Immuntherapien konzentrieren, unter anderem im Kampf gegen Krebs. Journalisten der US-Sender CNN und MS Now sowie der Plattform Politico haben weiter keinen Zugang zum Weißen Haus in Washington. Und das, obwohl ein Richter deren Hausverbot vorerst aufgehoben hatte. Der Sicherheitsdienst verweigert den Reportern trotzdem den Zutritt. Die betroffenen Medien wandten sich inzwischen wieder an das zuständige Gericht. Sie verlangen eine dringende Folgeanhörung. Trump hatte am Freitag angekündigt, Journalisten der drei Medien nicht mehr ins Weiße Haus zu lassen. Zur Begründung sagte er, sie verbreiteten Falschnachrichten. Amnesty International fordert von der US-Regierung, die Einwanderungsbehörde ICE aufzulösen. Grund seien Menschenrechtsverletzungen. Die Organisation hat nach eigenen Angaben 4 ICE-Einsätze in großen US-Städten untersucht. Dabei hat sie eine systematische Verletzung internationaler Menschenrechtsstandards festgestellt. Mitarbeiter der Behörde hätten unter anderem Menschen willkürlich inhaftiert, eingeschüchtert und erniedrigt. Berlin zieht seine Bewerbung um Olympische und Paralympische Spiele zurück. Das hat der noch regierende Bürgermeister Wegner von der CDU bestätigt. Zuvor hatte sich die Wahlsiegerin der Abgeordnetenhauswahlen, Eralp von den Linken, negativ zu der Bewerbung geäußert. Wegner sagte in Berlin, Vertreter von Spitzensportverbänden hätten ihm anschließend signalisiert, dass die Stadt keine Chance mehr habe. Linke und Grüne in Berlin lehnen die Olympiapläne als zu teuer ab. Beide Parteien könnten zusammen mit der SPD im Abgeordnetenhaus bald die neue Regierung bilden. Viele Fußballfans glauben, dass der deutschen Nationalmannschaft mit dem neuen Bundestrainer Jürgen Klopp der große Umschwung gelingt. Das zeigt eine Umfrage der Plattform FanQ. Auf der können sich Sportbegeisterte zu aktuellen Themen äußern. Rund 60% der Befragten gaben an, Deutschland hole in den nächsten Jahren einen großen Fußballtitel. Das erste Spiel der DFB-Auswahl unter Klopp findet am Abend in Amsterdam statt. Deutschland trifft in der Nations League auf die Niederlande. Anpfiff ist um 20.45 Uhr. SWR-Nachrichtenredaktion Klaus Regineck. Das Wetter in Baden-Württemberg und Rheinland-Pfalz. Auf eine Kaltfront folgt ein Hoch, die Vorhersage. Abends wechselhaft, in Baden-Württemberg vereinzelt noch Regen, nachts teils Bodenfrost, es kühlt ab auf 8 bis 0 Grad. Morgen nach Frühnebel meist sonnig, maximal 19 Grad im Westerwald und bis 25 Grad am Kaiserstuhl. 18.05 Uhr.
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3: Und das sind einige der Themen bis 6:30. Im Bundestag ging es heute um die Reform der Nachrichtendienste. Die sollen deutlich mehr Befugnisse bekommen. Israel muss bei der UN-Vollversammlung scharfe Kritik wegen der Siedlergewalt im Westjordanland einstecken. Zur Situation der Menschen dort gleich ein Gespräch mit Caritas International. Und wie steht die Linke in Baden-Württemberg zum Thema Antisemitismus? Mein Name ist Gerhard Leitner. Ich wünsche einen schönen guten Abend. Der Bundestag hat heute zum ersten Mal über die Pläne der schwarz-roten Koalition für eine Reform der Nachrichtendienste diskutiert. Innenminister Dobrindt schlägt unter anderem vor, dass BND und Verfassungsschutz deutlich mehr Daten als bisher sammeln, speichern und automatisch auswerten dürfen. Und die Dienste sollen mehr Befugnisse insgesamt bekommen. Das hat heute im Bundestag bereits eine heftige Debatte ausgelöst und die fasst Eva Huber zusammen.
12: Die Sicherheitslage in Deutschland hat sich deutlich verändert, sagt Bundesinnenminister Alexander Dobrindt.
13: Spionage, Sabotage, Cyberangriffe und hybride Anschläge sind die neue ständige Gefahrensrealität. Dagegen müssen wir uns rüsten.
12: Er argumentiert, deshalb müssten der Bundesnachrichtendienst im Ausland und der Verfassungsschutz im Inland in Zukunft bei Bedrohungen aktiv eingreifen können, statt nur Informationen zu sammeln. In bestimmten Fällen sollen sie zum Beispiel bei einem Hackerangriff sozusagen zurückhacken und die IT der Angreifer zerstören dürfen. Außerdem sollen sie unter engen Voraussetzungen Wohnungen heimlich betreten dürfen und Spähsoftware auf Computer und Handys installieren können. Kritik kommt vom AfD-Bundestagsabgeordneten Gottfried Curio.
14: Sie träufeln das Gift des Spitzelstaats nicht in die Gesellschaft. Sie schütten gleich das ganze Bad über das Kind aus.
12: Clara Bünger von der Linken fürchtet:
15: Der Verfassungsschutz soll mit künstlicher Intelligenz seine Daten nach verdächtigen Mustern untersuchen. Algorithmen werden euer Verhalten aus. Die KI erstellt Persönlichkeitsprofile.
12: Die Grünen finden mehr Befugnisse für den Auslandsnachrichtendienst prinzipiell gut, haben aber Bedenken beim Verfassungsschutz im Inland. Und sie wollen, dass die Dienste deutlich stärker kontrolliert werden, als es der Gesetzentwurf jetzt vorsieht.
3: Zur Debatte in Berlin war das Eva Huber. Wir wollen die geplante Reform der Nachrichtendienste nochmal vertiefen, und zwar mit ARD-Geheimdienstexperte Holger Schmidt. Herr Schmidt, was sollen die Nachrichtendienste künftig machen dürfen, was sie bisher nicht durften?
16: Also das Interessante ist ja schon das Wort Nachrichtendienste. Andere Leute sprechen ja von Geheimdiensten, und auch über eine lange Zeit haben die deutschen Nachrichtendienste immer Wert darauf gelegt, dass sie ja eben genau das machen. Nachrichten beschaffen für die Bundesregierung, auswerten, Erkenntnisse gewinnen, und dass sie eben das nicht tun, was andere Geheimdienste tun, nämlich dann noch aktiv in die Weltpolitik eingreifen. Sage ich jetzt so flapsig, vielleicht denkt die eine oder der andere an James Bond, aber wir wissen ja von anderen Geheimdiensten, die töten gezielt, die sabotieren mit Sprengstoff und Gewalt. Und das sind ja alles Dinge, die der Bundesnachrichtendienst als Auslandsdienst oder der Verfassungsschutz nicht tun. Und genau hier läuft jetzt eben die Diskussion, weil in einer moderneren, sehr technologisch geprägten Welt es eben auch noch einen ganz neuen Bereich gibt, nämlich die IT, Informationstechnologie. Der Krieg im Cyberraum ist ja so eine Formulierung, die dann auch gerne verwendet wird. Und hier sagen eben die Nachrichtendienste, das ist ein Punkt, da müssen wir auch irgendwie mitmachen können. Und da müssen wir Dinge machen, die zwar auf eine gewisse Weise operativ sind, aber doch irgendwie technisch bleiben. Also zum Beispiel einen fremden Server, der den Bundestag angreift, nicht nur erkennen und nicht nur davor warnen, sondern im Extremfall eben auch gegenschlagen.
3: Was sind denn die historischen Gründe dafür, dass bestimmte Dinge bisher nicht möglich waren?
16: Also wir sind ja in die Bundesrepublik reingestartet mit den schrecklichen Erfahrungen aus dem sogenannten Dritten Reich. Am Ende ein quasi gleichgeschalteter Polizeiapparat, der vom Geheimdienst irgendwie auch nicht mehr so trennbar war. Gestapo, geheime Staatspolizei, das ist ja so das darüber schwebende, und auch wenn es immer noch einzelne Polizei Behörden gab. Es war einfach ein verbrecherisches Regime und so sollte es auf gar keinen Fall mehr sein. Und dann kam nach der Wiedervereinigung auch die Erkenntnis, dass ja die DDR-Staatssicherheit auch alles andere als rechtsstaatlich, auch massiv menschenrechtsverletzend und auch tötend unterwegs war. Also das waren so Pfeiler quasi, die dazu geführt haben, dass in der Verfassung der Bundesrepublik und in allen Gedanken, die es bislang gab, immer gesagt worden ist, es gibt ein Trennungsgebot, es gibt die Polizei. Und die wird ganz stark in den Ländern, also dezentral verankert. Und dann gibt es die Nachrichtendienste, die kriegen aber keinerlei operative Befugnisse. Das ist, glaube ich, das, was vielen Menschen auch so gar nicht klar ist, wenn der Verfassungsschutz klingelt und fragt was, und das kommt durchaus vor. Du darfst die Tür zuhauen, du darfst sie rauswerfen, du musst überhaupt nicht mit ihnen reden, sie dürfen dich nicht mitnehmen. Nichts davon ist ihnen erlaubt und das ist eben eine Konsequenz aus dem, letztlich aus dem in Anführungszeichen bösen Erbe von Staatssicherheit und geheimer Staatspolizei, dass diese Trennung eben ganz stark gemacht wird.
0: Was sagt der Experte? Sollten wir mehr Befugnisse zulassen?
16: Also persönlich kriege ich immer so ein Störgefühl, wenn es dann auch, und das ist nicht das, worüber heute gestritten wird, das ist so quasi der nächste Schritt, der sich abzeichnet, wenn es darum geht, zu argumentieren, diese klassischen Polizeiaufgaben, eine Wohnung betreten, sei es ganz offen, also mit zur Not mit der Ramme die Tür aufmachen, um jemanden festzunehmen, oder sei es heimlich, um vielleicht auch den sogenannten großen Lauschangriff im schwerkriminellen Milieu zu machen. Das sind Dinge, die bleiben für mich wirklich untrennbar mit der Polizei verbunden. Und da verstehe ich auch persönlich nicht, warum man jetzt plötzlich sagen soll, bei großen, leistungsstarken Polizeibehörden, warum soll denn der Verfassungsschutz plötzlich außer mit Freundlichkeit auch irgendwie mit Druck arbeiten dürfen oder heimlich etwas machen dürfen, Wohnungen betreten zum Beispiel. Da finde ich, gibt es wirklich gute Gründe. Und es ist nicht so, dass ein Vakuum entsteht, weil wir ja die Polizei haben, die das machen kann. Anders ist es im Bereich der IT, anders ist es im Bereich der Spionage. Da sehen wir einfach Phänomene, jetzt zuletzt zum Beispiel auch durch die Drohnenangriffe, bei denen schon im Vorfeld, schon bei dem Erkennen von Gefahren einfach IT eine so große Rolle spielt, dass es aus meiner Sicht naiv wäre, hier dem Verfassungsschutz zu sagen, du darfst das zwar alles dir anschauen, du darfst aber zum Beispiel nicht gegenhacken, du darfst nicht eindringen, du darfst nicht versuchen, einen ausländischen Server lahmzulegen, wenn er die Bundesrepublik angreift.
0: Kritik gibt es ja auch an der befürchteten Datensammelwut. Ist da was dran?
16: Daten sammeln, Big Data auswerten ist ein ganz klassisches nachrichtendienstliches Geschäft für alle Dienste von vorne bis hinten. Und aus Daten etwas schließen, aus Daten Verbrechen, Sabotage, Spionage aufklären, das ist für alle Sicherheitsbehörden eigentlich eine Kerndisziplin. Und es ist eine sehr deutsche Diskussion, da dann immer zu fragen, ist denn das alles grenzenlos und wo führt das alles hin? Eine Diskussion aus meiner persönlichen Perspektive in einer Gesellschaft, die für ein paar Rabattpunkte und ein leichtes Minus auf der Lebensmittelrechnung alle Daten freiwillig hergibt, die man irgendwie nur kriegen kann. Also das ist eigentlich, kommen wir da mit aus meiner Perspektive wieder zum Anfang. Es ist so ein bisschen die Frage, wie steht die Gesellschaft zu den eigenen Nachrichtendiensten? Ist da ein Vertrauen da? Ist da ein Gefühl von, die beschützen uns da, oder ist da ein Misstrauen da? Das kann ich für mich persönlich beantworten, aber ich glaube, es ist wichtig, dass wir eine gesellschaftliche Antwort darauf kriegen. Und deswegen finde ich so eine Debatte wie heute wirklich sehr wichtig, weil es da nicht nur um das Austauschen von irgendwelchen Grundsatzpositionen, sondern wirklich um was ganz, ganz Praktisches geht.
0: Zur geplanten Reform der Nachrichtendienste, heute Thema im Bundestag, war das ARD-Geheimdienstexperte Holger Schmidt. Es ist ein hochsensibles Thema mit vielen ethischen Aspekten. Was passiert nach dem Tod mit meinem Körper? Vor allem vor dem Hintergrund, dass meine Entscheidung anderen Menschen das Leben retten kann. Es geht um die Organspende. Mit der Änderung des Transplantationsgesetzes hat sich der Bundestag heute befasst. Eine große Gruppe von Parlamentarierinnen und Parlamentariern wirbt zum wiederholten Mal dafür, dass künftig jeder nach seinem Tod Organspender ist, der einer Entnahme zu Lebzeiten nicht widersprochen hat. Bisher ist nur Organspender, wer dem ausdrücklich zustimmt. Die Debatte im Bundestag fasst Dietrich Karl Meurer zusammen.
17: Fast 7 Jahre wartete Toni Gleitzmann aus der Nähe von Frankfurt am Main auf eine Spenderleber. Zuletzt verschlechterte sich sein Zustand dramatisch.
18: Die letzten 2 Jahre vor der Transplantation waren wirklich körperlich wirklich
1: wirklich hart.
17: Erzählt der 38-jährige Familienvater.
1: Gegen Ende war es wirklich so schlimm, dass ich nur noch auf der Couch liegen konnte.
17: Im Februar 2025 schließlich kam die Spenderleber. Heute kann Gleitzmann wieder eingeschränkt arbeiten und mit seiner Familie verreisen. Es gibt viel weniger Spenderorgane, als gebraucht werden. Hunderte sterben jedes Jahr, bevor ein passendes Organ gefunden ist. Eine große Gruppe im Bundestag will das ändern. 254 Abgeordnete von Union, SPD, Grünen und Linken haben gemeinsam einen Gesetzentwurf für die Widerspruchsregelung vorgelegt. Danach käme als Spender in Frage, wer zu Lebzeiten zugestimmt oder nicht widersprochen hat. Zum Auftakt der Debatte wirbt die SPD-Abgeordnete Sabine Dittmar dafür.
6: Wir schaffen keinen Zwang zur Organspende. Die Organspende ist und bleibt freiwillig.
17: Hans Theiß von der CSU unterstützt den Gesetzentwurf. Er sagt, die Regel müsse mit anderen Maßnahmen verbunden werden.
18: Die intensive Aufklärung, Optimierung von Klinikstrukturen und einer guten Transplantationskoordination ist die Widerspruchsregelung effektiv.
17: 58 Abgeordnete von Union, SPD, Grünen und Linken sehen das anders. Sie haben einen ebenfalls fraktionsübergreifenden Gegenantrag eingebracht. Sie wollen die geltende Regelung beibehalten. Heute dürfen Organe entnommen werden, wenn der Verstorbene ausdrücklich zugestimmt hat. Fehlt eine eigene Entscheidung, werden die Angehörigen nach seinem mutmaßlichen Willen gefragt. Der Grüne Sven Lehmann wirbt dafür.
19: Spenden sind freiwillig. Das ist auch keine Nebensache, das ist der Kern einer Spende.
17: Die Debatte folgt nicht den üblichen Fraktionsgrenzen, denn es geht um eine Gewissensfrage. Die Abgeordneten sprechen für sich. Auch in der AfD unterscheiden sich die Positionen. Für grundgesetzwidrig hält Martin Sichert die Widerspruchsregelung. Er sagt,
20: Menschen sind keine Organlager für andere Menschen.
17: Dagegen befürwortet sein AfD-Kollege Alexis Giersch die Widerspruchsregelung.
22: Nach intensiver Abwägung sind die Argumente für die Einführung der Widerspruchslösung für mich überzeugender.
17: Kontrovers, aber besonnen und dem Thema angemessen verläuft die Debatte. Das lobt auch Bodo Ramelow von der Linken.
26: Ich stehe hier für, als Mitunterzeichner für die Widerspruchsregelung, aber ich habe mit großer Aufmerksamkeit auch den anderen Antrag gelesen und sehe darin denselben Charakter, nämlich den Charakter, mehr Spenden zu generieren.
17: Dass das gelingt, wünscht sich Toni Gleitzmann, der jahrelang auf ein Spenderorgan gewartet hat.
1: Tod ist immer ein schwieriges Thema, ist mir klar, aber wir alle müssen uns damit beschäftigen. Es geht einfach nur darum, darüber nachzudenken, will ich das oder will ich das nicht?
0: Mit der Änderung des Transplantationsgesetzes hat sich heute der Bundestag befasst. Eine Gruppe von Parlamentariern wirbt zum wiederholten Mal dafür, dass künftig jeder nach seinem Tod Organspender ist, der einer Entnahme zu Lebzeiten nicht widersprochen hat, also die Widerspruchsregelung. Aus Berlin war das Dietrich Karl Meurer. Bei der Generaldebatte der Vereinten Nationen in New York hat das Thema Israel eine prominente Rolle gespielt. Österreichs Bundespräsident van der Bellen hat mit ungewohnt offener Kritik an Israel international aufhorchen lassen. Am Rande der Vollversammlung verurteilte er, Zitat, Kriegsverbrechen sowie Verletzungen des Völkerrechts im Gazastreifen sowie im Westjordanland. Menschenrechtsorganisationen sprechen von mehr als 3.700 Fällen von Siedlergewalt alleine seit dem 7. Oktober 2023 bis März dieses Jahres im Westjordanland. Das sind 4 bis 5 Angriffe pro Tag. Laut Oxfam wurden allein in den letzten 3 Jahren mehr als 1.200 Palästinenser von israelischen Streitkräften oder Siedlern getötet. Über die Situation im Westjordanland spreche ich mit Kilian Linder, Nahostexperte bei Caritas International. Herr Linder, wie sehr leiden die Menschen im Westjordanland unter der Siedlergewalt?
27: Die Lage im Westjordanland ist ziemlich eskaliert. Das hat mich persönlich erschüttert. Vor allem die Bewegungsfreiheit ist massiv eingeschränkt für die Palästinenser. Also was für Palästinenser zugänglich ist und worüber sie selbst bestimmen können, das ist eigentlich heutzutage ein Flickenteppich aus kaum noch verbundenen Enklaven. Also es gibt die verschiedenen Städte, es gibt Straßen, die nur für Fahrzeuge mit israelischen Kennzeichen zugänglich sind. Da sind wir lang gefahren. Es gibt Checkpoints, durch die man mit einem palästinensischen Ausweis gar nicht oder nur nach sehr intensiver Kontrolle durchkommt. Und die Zahl dieser Checkpoints hat seit 2023 stark zugenommen. Also es hat sehr starke Auswirkungen auf den Alltag der Menschen im Westjordanland.
0: Schauen wir mal auf die humanitäre Situation. Wie ist denn die Versorgungslage im Westjordanland?
27: Ja, bei humanitärer Krise denken die Menschen zuerst an Gaza, aber auch im Westjordanland hat sich die Lage deutlich verschlechtert. Also hunderttausende Menschen haben ihren Zugang zum israelischen Arbeitsmarkt verloren. Der Tourismus ist weitgehend eingebrochen. Die Vereinten Nationen berichten, dass 3/4 aller palästinensischen Haushalte weniger Einkommen haben als vor dem Krieg, gestiegene Lebenshaltungskosten und große Unsicherheit. Und also letztendlich ist es eine massive wirtschaftliche Krise. Und das wirkt sich auf die Nahrungsmittelsituation aus. Also es gibt Menschen, das ist in etwa auch jeder Vierte, der in einer Ernährungsunsicherheit sich befindet. Die Wasserversorgung ist kritisch, weil der Zugang zu Wasser, anders als in den Siedlungen, in den palästinensischen Dörfern nicht durchgehend gewährleistet ist und man dann sehr stark Wasser sparen muss. Und ja, wir haben Menschen getroffen, mit Menschen gesprochen, die 1948 aus dem heutigen Israel vertrieben wurden und in einem Flüchtlingslager gelebt haben. Letztes Jahr wurde dieses Flüchtlingslager geräumt. Die Frau, mit der wir gesprochen haben, ihr Mann und ihre zwei Kinder, mussten von jetzt auf gleich ihre Häuser verlassen, wie 3000 andere auch. Und die leben jetzt bei Verwandten oder in überfüllten Mietwohnungen und leben von Gelegenheitsjobs und brauchen humanitäre Hilfe. Also die können ihre Lebensgrundlagen nicht mehr selbst sichern.
0: Sie sagen, humanitäre Hilfe ist dringend notwendig. Kommt die denn ins Land?
27: Ins Westjordanland können Hilfsgüter oder können Güter eingeführt werden. Man kann auch Dinge zu hohen Preisen vor Ort kaufen, weswegen wir mit unseren Partnerorganisationen den Menschen Hilfsgütergutscheine, also elektronische Gutscheinkarten austeilen, mit denen sie dann auf den Markt gehen und dort einkaufen können, wie jeder normale Kunde auch, trägt auch zur Stärkung der lokalen Wirtschaft bei. Ein Problem ist allerdings, dass die Zugänge ins Westjordanland komplett von Israel kontrolliert werden und die Einnahmen der Palästinenserbehörde dadurch reduziert werden, weil Israel die Zolleinnahmen zurückhält. Und deswegen wichtige öffentliche Dienstleistungen, Schulen, Krankenhäuser und dergleichen derzeit stark unterfinanziert sind. Also das trägt zusätzlich zur Krise bei.
0: Was macht das denn mit den Menschen? Die Bedrohung durch Siedler, die schlechte Versorgungslage, ist das auch ein Grund für die Radikalisierung?
27: Ja, was ich vor allem wahrgenommen habe, war Erschöpfung. Also viele Leute sind einfach müde. Die sorgen sich um ihre Familien, um ihre Arbeit, um die Zukunft ihrer Kinder. Und natürlich können diese langanhaltende Unsicherheit und die Perspektivlosigkeit, das kann dazu beitragen, dass Spannungen wachsen. Ich würde jetzt die Menschen nicht darauf reduzieren. Die meisten, mit denen wir getroffen haben, die wollten nichts Außergewöhnliches. Also die wollten ein normales Leben führen, arbeiten, ihre Kinder zur Schule schicken und in Sicherheit leben. Und das, denke ich, wollen wahrscheinlich die meisten Menschen auf der Welt. Und diese Wege zu Sicherheit und Frieden, die sollten wir unterstützen.
0: Kilian Lindner war das, Nahostexperte bei Caritas International zur Situation der Menschen im Westjordanland, die zunehmend unter Siedlergewalt leiden. Das war auch Thema bei der UN-Vollversammlung. Das kam dann doch für einige und vor allem für Europäer am Rande der Vollversammlung überraschend. US-Präsident Trump hat den russischen Präsidenten Putin offiziell zum G20-Gipfel im Dezember in Miami eingeladen. Begründung: Man müsse mit schwierigen Partnern im Dialog bleiben. Zusätzlich zu Deutschland, Frankreich und Italien ist die EU vollwertiges Mitglied der G20. Reaktionen auf den Trump-Vorstoß und eine mögliche Putin-Teilnahme am Gipfel hat Brüssel-Korrespondent Andreas Meyer-Feist.
2: Falls Putin kommen sollte, will die EU nicht einfach wegbleiben. Die EU werde solche Treffen weiterhin nutzen, um den russischen Angriffskrieg zu verurteilen, wie sie das seit 2022 immer wieder getan habe, erklärte ein EU-Sprecher.
5: The EU has consistently used G20 meetings to condemn Russia's full-scale invasion and to call for it to end.
2: Ob man dann aber mit Putin am Ende wirklich im gleichen Raum sitzt, ist noch völlig offen. Italiens Regierungschefin Giorgia Meloni erklärte, es sei an der Zeit, Zugeständnisse von Russland einzufordern, anstatt Putin diplomatisch aufzuwerten. Ähnliches ist aus Paris zu hören, es sei nicht der richtige Zeitpunkt, die Beziehungen zu Russland zu normalisieren. Keine Entscheidung über die Ukraine ohne die Ukraine und Europa, warnte Frankreichs Präsident Emmanuel Macron. EU-Parlamentarierinnen und Parlamentarier aus den baltischen EU-Staaten fordern europäische Konsequenzen. Sie erinnern an Kriegsverbrechen und an die mehr als 20.000 von Russland verschleppten Kinder, von denen bisher nur 2.500 in die Ukraine zurückgekehrt seien. Gegen Putin liegt ein Haftbefehl beim Internationalen Strafgerichtshof vor. Ein Grund, warum der russische Präsident bei den letzten G20-Gipfeln wie in Brasilien nicht dabei war. Als der russische Finanzminister schon bei einem G20-Vorbereitungstreffen dabei war, warnte Vizekanzler Lars Klingbeil, SPD, vor einer verfrühten Normalisierung der Beziehungen zu Moskau.
0: US-Präsident Trump hat den russischen Präsidenten Putin offiziell zum G20-Gipfel im Dezember in Miami eingeladen. Die Brüsseler Reaktionen darauf waren das von Andreas Meyer-Feist. Die Partei Die Linke hat die Wahlen im Berliner Abgeordnetenhaus mit 27,7% gewonnen und diesen Sieg auch deutlich gefeiert. Scharfe Kritik gab es, weil bei der Party eines Bezirksverbandes eine polizeibekannte Berliner Clangröße und ein pro-palästinensischer Aktivist aufgetaucht ist, der einer als Terrororganisation eingestuften Gruppierung nahesteht. Seither wehrt sich die Partei Die Linke gegen Vorwürfe, sie sei antisemitisch bzw. dulde Antisemiten in ihren Reihen. Selbst der baden-württembergische Ministerpräsident Özdemir hat diese Woche Konsequenzen gefordert.
4: Ich erwarte aber vor allem in diesem Thema, dass sie glaubwürdig, ohne jede Hintertür, ohne jedes Wenn und Aber, so dass die jüdische Gemeinde ihnen das abnimmt, das ist für mich der Maßstab, nichts anderes, dass

0: Clan-Kriminellen vorzuwerfen, das sei eine, Zitat, Unverschämtheit. Vielmehr sei das parteipolitisch motiviert, so Rixinger.
1: Ich glaube, es ist eine Kampagne, um zu verhindern, dass es erstmals in der Hauptstadt eine linksgeführte Regierung gibt und dass gerade alles gemacht wird, um diese Regierungsbildung zu Fall zu bringen. Die Kampagne richtet sich vielleicht sogar weniger an uns. Ja. Wir sind zwar diejenigen, die auf die draufgeschlagen wird, aber sie richtet sich viel stärker an die Landesverbände von SPD und Grünen, lieber mit der CDU zusammenzugehen.
0: Die Landesvorsitzende selbst, Sarah Miro, die hat leider nicht auf meine Anfrage reagiert, aber ich habe den Bundesvorsitzenden Luigi Pantisano erreichen können. Der Co-Vorsitzende ist ein Stuttgarter und Pantisano beteuerte, dass Fehler von einzelnen Mitgliedern aufgearbeitet werden. Und Pantisano sagt auch, es sei falsch, wenn jetzt die Partei als Ganzes unter Generalverdacht gestellt wird. Die Angriffe hätten einen einfachen Grund aus seiner Sicht. Die Linke sei die einzige Partei, die sich mit den, Zitat, Reichen und Mächtigen anlege. Berlin habe einen Politikwechsel gewählt und die CDU versuche jetzt eben, das zu verhindern, so seine Argumentation zur aktuellen Debatte.
2: Soweit die Reaktion der Linken. Wie reagiert denn die jüdische Gemeinde im Land auf die Diskussion?
0: Ja, die gibt sich irritiert. Die Vorsitzende der jüdischen Gemeinde in Württemberg, Barbara Traub, ist der Ansicht, dass die Partei Die Linke in Baden-Württemberg sehr einseitige Positionen vertritt. Sie hat daran erinnert, dass Die Linke am Jahrestag des Massakers der Hamas am 7. Oktober 23 in Stuttgart gemeinsam mit dem Palästina-Komitee und anderen linksextremistischen Gruppierungen zu einer Kundgebung am Tag des Genozids aufgerufen hatte. Und das trägt man der Partei noch sehr nach. Und gleichzeitig betont Traub auch, dass es legitim sei, die Positionen der israelischen Regierung zu kritisieren, so wie es die Bundesregierung tut oder der Ministerpräsident eben wie gehört. Traub plädiert auch dafür, dass Israel in seiner ganzen Vielfalt gesehen werden sollte und eben nicht auf eine amtierende Regierung reduziert werden sollte. Und selbst sie und unzählige Menschen innerhalb der jüdischen Gemeinschaft würden die Ausweitung des Siedlungsbaus durchaus kritisch beobachten, teilte mir Traub auf meine Anfrage mit. Und der Beauftragte gegen Antisemitismus in Baden-Württemberg, das ist Michael Blume hier im Land, empfiehlt derweil, mal auf die Definition der International Holocaust Remembrance Alliance, IHRA, zu schauen. Da wird nämlich der Begriff von Antisemitismus erklärt. Zur IHRA gehören 35 Staaten, darunter auch Deutschland. Und da ist festgehalten, dass das Existenzrecht Israels zu verteidigen gilt, genauso wie jüdisches Leben. Und selbstverständlich sei faire und angemessene Kritik möglich.
2: Frau Kückrikoll, Sie berichten ja von Parteitagen der Linken regelmäßig. Wie erleben Sie denn die Delegierten in dieser Frage?
0: Also da gibt es sicher immer wieder den einen oder die andere, die mit einer Kifaya, also so einem Palästinensertuch in den Reihen sitzt und damit sich auch erstmal für die Rechte von Palästinenserinnen und Palästinensern einsetzt. Das ist ja kein verbotenes Tuch. Antisemitische Parolen habe ich bislang auf Parteitagen zumindest nicht gehört. Der Verfassungsschutzbericht des Landes führt Die Linke auch in Baden-Württemberg nicht auf. Aber klar ist doch, dass oft nicht eindeutig ist, wo die Kritik an der aktuellen Regierungspolitik aufhört und wo Antisemitismus anfängt.
2: Wie steht Die Linke in Baden-Württemberg zu Antisemitismusvorwürfen in der Partei? Dazu war das Phyllis Kückrikoll aus unserer Redaktion Landespolitik in Stuttgart. Und das waren die aktuellen Themen des heutigen Tages in SWR Kultur. Mein Name ist Gerhard Leitner. Ich wünsche einen schönen Abend. Die Zeit, es ist 18.30 Uhr.
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4: Die Straftat als solche ist ja der Inbegriff des Kontrollverlustes. Und dann muss eben die Polizei, muss die Justiz den Opfern das Gefühl geben, dass sie Teil der Kontrolle wiedererlangen über das Geschehen.
5: Wer in Deutschland Opfer eines Gewaltverbrechens wird, hat ein Recht auf juristische und psychosoziale Unterstützung. Doch längst nicht alle Betroffenen nehmen diese Unterstützung auch in Anspruch.
6: Viele wissen nicht, wo sie sich Hilfe holen können.
5: Auch Scham kann der Grund sein, sich keine Hilfe zu holen. Der Begriff des Opfers ist historisch gewachsen und gesellschaftlich umkämpft.
7: Wen oder was wir als Opfer bezeichnen, hat halt sehr stark damit zu tun, wie wir Gerechtigkeit in einer Gesellschaft organisieren.
5: Ein Großteil der Opferhilfe wird ehrenamtlich getragen, zum Beispiel durch den

0: Weißen Ring. 2026 feiert die Organisation ihr 50-jähriges Bestehen.
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2: Wir sind hier heute auf dem wahrscheinlich größten Straßenfest Europas.
0: Juli 2026. Auf dem schwul-lesbischen Straßenfest in Berlin-Schöneberg beugt sich Rolf Schmachtenberg über eine Quiztafel. Vorbeilaufende können hier am Stand des Weißen Rings etwas Kleines gewinnen, wenn sie die Fragen zum Opferschutz richtig beantworten.
3: Okay, welche der folgenden Taten ist in der Regel keine Straftat? Nachstellung, Stalking, Zwangsheirat, Falschparken, Ausnutzen sexueller Neigung. Also Nachstellung ja auf jeden Fall, Zwangsheirat auch, Falschparken kriegt man nur ein Knöllchen C.
0: Rolf Schmachtenberg, Landesvorsitzender des Weißen Rings in Berlin, wertet die Antworten aus und erklärt die Arbeit des Vereins. Gearbeitet hat er früher und erklärt die Arbeit des Vereins. Gearbeitet hat er früher im Bundesministerium für Arbeit und Soziales, insbesondere für die Entschädigung für die Opfer von Gewalttaten. Seit 16 Jahren ist der Rentner Mitglied des Weißen Rings.
2: Mein Kernanliegen ist, dass wir gute ehrenamtliche Opferberatung machen und davon eigentlich auch möglichst viel. Je mehr wir es schaffen, dass Opfer das Schweigen brechen, desto weniger sind dann die Täter geschützt.
0: Die Voraussetzungen mitzumachen: ein sauberes Führungszeugnis, 3 Hospitationen bei einem erfahrenen Berater, eine 4-wöchige Theorieschulung und ein 2-tägiges Seminar. Außerdem sollen die Berater emotional belastbar und nicht selbst durch eine Gewalttat traumatisiert sein. Am Stand auf dem Straßenfest erklärt Rolf Schmachtenberg das Prinzip des Weißen Rings.
2: Ein Opfer meldet sich bei uns typischerweise über Telefon.
0: Abhängig vom Wohnort wird eine Beratung vermittelt und ein Ort vereinbart.
2: Wir machen auch aufsuchende Arbeit, aber wir sind da nicht aufdrängend. Wir suchen eigentlich lieber den neutralen Ort.
0: Auch die Opferschutzräume der Polizei sind für den Verein zugänglich. Der Unterschied zu Ermittlungsbehörden? Rolf Schmachtenberg fragt nicht nach Details oder dem Tathergang. Am Ende des Gesprächs muss keine Anzeige stehen.
2: Wir glauben dem Opfer, dass das passiert ist und suchen dann nach den Hilfemöglichkeiten als Lotsen. Oh, das ist sehr akut, Sie könnten noch zur Rechtsmedizin gehen. Ah, Sie hatten einen Einbruchsdiebstahl. Wie ist eigentlich bei Ihnen die Schließanlage im Haus? Kann man da was dran ändern? Und dann haben wir eben auch die materiellen Hilfen. Bis zu 200 Euro bar kann jedes ehrenamtliche Opferberater als sogenannte Soforthilfe in so einem Fall auszahlen.
0: Finanziert wird der Weiße Ring aus Spenden, Nachlässen, Bußgeldern und Mitgliedsbeiträgen. 40.000 Mitglieder hat der Verein mittlerweile. Nicht alle Beratungsgespräche werden erfasst, aber pro Tag erfolgen allein in Berlin 4 bis 5 materielle Hilfen. Die größte Gruppe sind Opfer von Gewalttaten und sexuellem Missbrauch. Aber auch andere Fälle landen in der Beratungsstelle.
2: Einbruch, Diebstahl, Betrug, alles, was es gibt.
0: Am 24. September 1976 wurde der Weiße Ring gegründet. Prominentester Mitbegründer war Eduard Zimmermann, Fernsehmoderator der bekannten Sendung Aktenzeichen XY, Ungelöst. In den 1970er Jahren waren die angezeigten Straftaten von 2,4 auf 3,8 Millionen gestiegen. Eduard Zimmermann begann mit seiner Show öffentlich nach den Tätern einzelner Verbrechen zu suchen. Mit der Gründung des Weißen Rings wollte der Fernsehmoderator zugleich den Fokus auf die Opfer lenken. Kurz zuvor, im Mai 1976, war das deutsche Opferentschädigungsgesetz in Kraft getreten. Zunächst auf körperliche Gewalt fokussiert, wurde das Entschädigungsrecht später auch auf psychische Gewalt wie Stalking oder Schockschäden erweitert. Doch noch immer würden längst nicht alle Opfer von ihren Rechten Gebrauch machen, sagt Rolf Schmachtenberg.
2: Und da ist es extrem wichtig, dass es so eine niedrigschwellige ehrenamtliche Opferberatung gibt, wo ich hingehen kann, auch dann, wenn ich eigentlich zum Beispiel nicht zur Polizei gehen will.
0: Rund 350.000 Menschen in Deutschland sind laut Bundeskriminalamt 2025 Opfer einer Gewalt- oder Sexualstraftat geworden. Sehr viele dieser Opfer gehen gar nicht erst zur Polizei, das sogenannte Dunkelfeld. Nur in etwas mehr als der Hälfte der Fälle kommt es überhaupt zur Strafverfolgung der Täter.
4: In dem Prozess, welcher heute beginnt, sind ein 17-Jähriger und ein 23-Jähriger aus Templin angeklagt.
0: Landgericht Neuruppin im Juli 2026. Die Tat, auf die sich Presse

0: Sprecherin Elaine Kluschko bezieht, ereignete sich mehr als ein halbes Jahr vorher.
1: Ein junger Mann aus der Ukraine, Jakob A., verpasst den letzten Zug nach Berlin.
0: Zum Schutz seiner Persönlichkeitsrechte heißt er in dieser Folge von Das Wissen anders.
1: Am Bahnhof trifft er auf eine Gruppe Jugendlicher. Zunächst trinken sie zusammen und hören Musik. Der Alkoholpegel steigt. Dann schlägt einer zu, anlasslos. Die anderen machen mit. Sie zerstören das Handy von Jakob A., klauen sein Geld und malträtieren ihn über Stunden mit Schlägen und Tritten. Bis einer den Krankenwagen ruft.
2: Infolge der Schläge und Tritte soll es bei dem Nebenkläger zu Gehirnblutung gekommen sein. Laut Anklage musste dieser mehrere Tage stationär versorgt werden.
0: Die Angeklagten sind bereits durch Gewalttaten aufgefallen. Einer wird mit einer neonazistischen Jugendgruppe in Verbindung gebracht. Dass es sich um ein rechtes Tatmotiv handeln könnte, hat eine Polizistin noch in der Tatnacht geahnt.
3: Sie hat uns kontaktiert und gesagt, da ist eine schwere Gewalttat vorgefallen.
0: Dorina Feldmann ist psychosoziale Begleiterin beim Verein Opferperspektive e.V., der in Brandenburg Betroffene rechter, rassistischer und antisemitischer Gewalt unterstützt.
3: Ich bin zur Opferperspektive gekommen, weil ich klassischerweise einerseits auch in Brandenburg aufgewachsen bin und selbst auch Opfer rechter Gewalt geworden bin.
0: Jakob A. tritt heute mit seinem Anwalt als Nebenkläger auf. Der hat ihn juristisch auf den Tag der Aussage vorbereitet. Dorina Feldmann ist für die emotionale Begleitung zuständig.
3: Meine Aufgabe ist es, auf ihn zu achten, zu gucken, wie geht's ihm bei dem Prozess. Ist er überhaupt fähig, die Aussage zu machen und das quasi alles ein bisschen aufzufangen, was auch mit der Begegnung des Täters zu tun hat.
0: Dorina Feldmann hat Jakob A. auf diesen Tag vorbereitet. Sie haben sich gemeinsam den Gerichtssaal angeschaut, überlegt, welche Dinge ihm helfen, um sich sicher zu fühlen. Das können zum Beispiel Snacks sein oder ein kleiner Gegenstand, den man während der Verhandlung in der Hand halten kann.
3: Wir haben aber auch klare Absprachen, dass wir sagen, okay, wenn du den Wunsch hast, jetzt eine Pause einzulegen, dann sag das.
1: Jakob A. ist willkürlich Opfer einer Gewalttat geworden. Zum Zeitpunkt des Prozesses ist die Erinnerung daran noch so frisch, dass er für diese Folge von Das Wissen nicht interviewt werden möchte.
0: Die Angst, die Scham, die Trigger. Auch das ist Teil der neuen Lebensrealität nach einer Gewalttat. Das weiß auch Nina Workhardt. Als Auszubildende hat sie vor mehr als 10 Jahren einen Mordversuch durch einen Mann überlebt, dem sie kurz zuvor erklärte, nicht mit ihm zusammen sein zu wollen.
4: Es gibt natürlich auch immer noch Phasen oder Momente, wo Trigger kommen können, vor denen auch ich nach 10 Jahren nicht sicher bin, sag ich mal. Da habe ich dann nur vielleicht Methoden, wie ich mich selber beruhigen kann. Aber grundsätzlich geht's mir sehr gut.
0: Heute arbeitet Nina Workhardt als Domina und hat in Podcasts schon über den Mordversuch gesprochen. Nina Workhardt ist ihr Künstlerinnenname. Mit dem Opferbegriff habe sie sich nie identifizieren können.
4: Auch in den Prozessen hätte ich mich eher in einer aktiven Rolle gesehen als, ich war ja auch Nebenklägerin, logisch, aber auch als Zeugin, selbstverständlich, meines eigenen Falls. Naja, also das Wort Opfer ist mir aus heutiger Sicht deutlich zu passiv und deutlich zu entmächtigt.
5: Man kann Opfer von etwas sein, man kann aber auch Opfer für etwas sein. Also Opfer sind nicht nur Betroffene von Gewalt, sondern es sind auch Menschen, die sich aufopfern, die etwas machen, was größer ist als sie selbst.
0: Die Autorin und Kulturwissenschaftlerin Alice Hasters hat 2026 in ihrem Buch mit dem Titel Anti-Opfer untersucht, wie unser heutiger Opferbegriff entstanden ist. Im Deutschen habe sich das, was ein Opfer sein kann und darf, entlang gesellschaftlicher Prozesse verschoben, sagt Alice Hasters. Die ersten Opferentschädigungen gab es Ende des 19. Jahrhunderts mit der Invaliden- und Witwenrente. Später wurden dann auch psychische Beeinträchtigungen berücksichtigt.
5: Ende des 20. Jahrhunderts, 1980er Jahre, gab es nochmal einen Sprung in dem Opferbegriff. Und das hatte sehr viel damit zu tun, dass die posttraumatische Belastungsstörung als psychische Erkrankung offiziell anerkannt wurde. Das hatte sehr viel mit Aktivismus von US-amerikanischen Soldaten zu tun, die im Vietnamkrieg waren.
0: Die PTBS, die posttraumatische Belastungsstörung, wird 1980 im internationalen System der Weltgesundheitsorganisation als Diagnose aufgenommen. Anspruch auf Entschädigung können nunmehr nicht nur körperlich, sondern auch psychisch geschädigte Menschen rechtlich einfordern. Heute haben Opfer laut 4. Sozialgesetzbuch unter anderem Anspruch auf Soforthilfen, Traumaambulanzen, Reha und Therapien. Auch solche, die die Krankenkasse nicht übernimmt. Dass Opfer auch auf der Anklagebank auftauchen und aktiver Teil des Gerichtsprozesses sind, das ist in Deutschland seit den 1970er Jahren der Fall, sagt Michael Kilchling. Der Kriminologe forscht am Max-Planck-Institut in Freiburg, wie man Opfer im deutschen Rechtssystem besser schützen und unterstützen kann. In einer Folge vom SWR Science Talk sagte Michael Kilchling 2024:
6: So in der deutschen Nachkriegsstrafrechtsgeschichte war der Kontergan-Prozess das erste Verfahren, wo so die größere Öffentlichkeit mal wahrgenommen hat. Das sind ganz viele Opfer mit ihren Rechtsvertretern, Rechtsvertreterinnen, die ganz selbstverständlich Teil des Strafverfahrens sind. Die Opfer sind sozusagen eine eigene Prozesspartei, haben mehr oder weniger dieselben Rechte wie die Verteidigung, wie die Staatsanwaltschaft. Sie können Beweisanträge stellen, sie können den Zeugen Fragen stellen, sie können ein Plädoyer halten, sie können Rechtsmittel einlegen.
0: Während des Prozesses können Maßnahmen eingefordert werden, die den Betroffenen die Teilhabe am Verfahren erleichtern. Beispielsweise kann das Opfer per Video vernommen werden, um eine Begegnung mit dem Täter zu verhindern. Es hat auch langfristig das Recht zu erfahren, wann der Täter freigelassen wird. Im Idealfall wird das Opfer bei schweren Straftaten von psychologischer Seite begleitet, wie in Jakob A.'s Fall durch die Opferperspektive. Gleichzeitig wird es juristisch durch einen Anwalt vertreten. Über diesen kann auch eine Mediation mit dem Täter, der sogenannte Täter-Opfer-Ausgleich, stattfinden. Eine Wiedergutmachungsleistung, zu der sich Täter im Konsensverfahren mit dem Opfer verpflichten.
6: Das muss jetzt nicht unbedingt Geld sein, das können persönliche Leistungen sein. Manchen Opfern ist ganz wichtig, dass die Täter sich entschuldigen. Das ist dann das Wesentliche für sie und dann ist manchmal für sie die Sache auch erledigt.
0: Es ist aber nicht nur die personelle Unterstützung, die den Opfern im Prozess helfen kann. Es dürfen beispielsweise auch Haustiere mit in den Verhandlungssaal gebracht werden, wenn dies der Unterstützung der Opfer diene, sagt Michael Kilchling. Ermittlungsbehörden wie die Polizei, die bei Gewalttaten oft der Erstkontakt ist, tragen außerdem eine besondere Verantwortung.
6: Das Erste ist vor allem die Wiedererlangung der Kontrolle über das Leben, weil die Straftat als solche ist ja der Inbegriff des Kontrollverlustes. Und dann muss eben die Polizei, muss die Justiz den Opfern das Gefühl geben, dass sie Teil der Kontrolle wiedererlangen über das Geschehen.
0: Nicht immer ist die Sensibilität bei den Behörden gegeben. So hat es zumindest Nina Workhardt wahrgenommen bei den Vernehmungen durch die Polizei.
4: Die möchten detaillierte Vernehmungen mit Video, Tonspur, alles Mögliche machen. Die wollen die Szene mit einem nachstellen. Plötzlich findet man sich vollkommen alleine im Polizeipräsidium Hamburg, muss durch 1000 Schleusen, wird noch wieder abgetastet, Tiertaschenkontrolle da. Zu all diesen Terminen bin ich alleine gegangen. Ich wusste nie, was auf mich zukommt. Ich musste bei jedem Mal wieder Rotz und Wasser heulen, musste tief in die Geschichte rein, musste mich teilweise von weniger gut geschulten Polizisten packen lassen, die die Szene mit mir nachstellen wollten, um den Tathergang nochmal zu skizzieren.
0: Studien zeigen, jeder und jede kann Opfer einer Gewalttat werden, ungeachtet des biografischen Hintergrunds. Besonders gefährdet sind Frauen, Menschen mit Migrationsgeschichte und queere Menschen. Die Psychologin Gunda Wössner hat unter anderem zu Opfern im Zusammenhang mit genderbasierter Gewalt geforscht. Besonders im Bereich der Sexualdelikte sei die Hürde, zur Polizei zu gehen, sehr hoch.
7: Sie haben Angst davor, dass ihnen die Polizei nicht glaubt. Sie haben Angst davor, dass sie tausendmal dasselbe erzählen müssen. Sie haben Angst davor, dass sie lange warten müssen. Sie haben Angst davor, dass sie nochmal retraumatisiert werden, indem sie alles nochmal haarklein erzählen müssen. Also da gibt es ganz viele Ängste, die ja zum Teil dann eben auch so erlebt werden.
0: Sekundäre Viktimisierung nennt die Psychologie dieses Phänomen, wenn Opfer im Nachgang der Tat weitere psychische Belastungen erfahren. Gunda Wössner findet, hier bedarf es mehr Sensibilität seitens der Behörden.
7: Es muss institutionalisiert werden, dass auf Seiten der Polizei alle Personen, die potenziell so eine Anzeige entgegennehmen, geschult sind, wie gehe ich damit um.
0: Auch durch einen Prozess kann eine sekundäre Viktimisierung stattfinden, sagt die Kriminologin.
7: Der nächste Schritt ist der Gerichtssaal. Und da kann es natürlich vorkommen, dass dann also die Verteidigung durchaus mit harten Bandagen auftaucht und es zum Victim Blaming kommt oder sogar eine Abwertung nochmal erfahren wird. Und da kann man nur verstehen, warum es viele nicht wagen, diesen Schritt zu gehen.
0: Zurück im Gerichtssaal in Neuruppin. Nachdem beide Täter große Teile der Tat gestanden haben, soll Jakob A. aussagen. Aufgrund der schweren Kopfverletzungen kann er sich an weite Teile des Abends kaum erinnern, sagt er. Nur, dass er bis heute nicht versteht, warum die Jugendlichen ihn so zugerichtet haben. Jakob A. sitzt in der Mitte des Saals, Polohemd, Jeans. Dicht neben ihm sitzt sein Anwalt Mark Lubschitz und sieht, wie schwer seinem Mandanten das Reden fällt.
8: Man konnte zeigen, dass er letztendlich anfing zu zittern sogar. Und auch deshalb haben wir die Verhandlung zeitweilig unterbrechen lassen und sind in die Pause gegangen.
0: Mark Lubschitz vertritt Jakob A. als Nebenkläger. Als Opfer bezeichnet er seinen Mandanten nicht, sondern als Betroffenen.
8: Weil auch das ihnen die Subjektivität zurückgibt und das von einem passiven Stadium herausholt.
0: Mit seiner Kanzlei vertritt er immer wieder Betroffene von Gewalttaten, beispielsweise die Überlebenden des antisemitischen Attentats in Halle, bei dem 2019 ein Rechtsextremist versuchte, in eine Synagoge einzudringen, zwei Menschen tötete und zahlreiche verletzte.
8: Wir versuchen, den Leuten in solchen Fällen das Gefühl der Handlungsfähigkeit wieder zurückzugeben. Das ist mir persönlich ein wichtiges Anliegen, eben zu zeigen, dass zum einen du nicht schuld daran bist, dass du in dieser Situation gewesen bist und zum Gleichen, dass du dagegen im Jetzt etwas machen kannst.
0: Anwalt Mark Lubschitz ist froh, dass es die psychosoziale Betreuung durch Dorina Feldmann gibt. Doch das Angebot der Opferperspektive wurde 2026 stark gekürzt. Das Land Brandenburg hat die Finanzierung der Antidiskriminierungsberatung, einen vormals weiteren Zweig der Beratung, 2026 gänzlich gestrichen. Nur die Beratung bei rassistischer Diskriminierung ist geblieben. Der Verein kritisiert, dass er als Fachberatungsstelle seit über 25 Jahren immer noch von Fördermitteln abhängig ist und keine institutionelle Finanzierung erfährt. Brandenburg ist bei den Kürzungen nicht allein. Auch das Land Berlin hat 2025 massiv, etwa beim Gewaltschutz gegen Frauen, eingespart. Und auch die Kürzungen des Bundesfamilienministeriums beim Förderprogramm Demokratie leben treffen Anlaufstellen für Gewalt in ganz Deutschland. Der Verband der autonomen Frauenhäuser kritisiert in einer Pressemitteilung im Mai 2026 die Kürzungen bei über 200 Projekten zur Gewaltprävention scharf. Ausgerechnet für jene, die Opfer menschenverachtender Einstellungen werden könnten, gäbe es immer weniger niedrigschwellige Beratung. Während die Gewalttaten gegenüber Frauen und Mädchen zunehmen, gehen die Straftaten heute, 50 Jahre nach der Gründung des Weißen Rings in Deutschland, insgesamt zurück. Dennoch zeichnen viele Medien ein anderes Bild. Krimis und True-Crime-Formate haben Hochkonjunktur. Die Kommunikationswissenschaftlerin Christine Melzer hat zwischen 2015 und 2019 3500 Beiträge über Gewalt gegen Frauen aus der regionalen und überregionalen Presse ausgewertet. Ihr ist aufgefallen?
9: Es gibt einen überproportionalen Fokus auf Tötungsdelikte. Und das bedeutet gleichzeitig, dass alltäglichere Formen der Gewalt, Körperverletzung oder auch psychische Gewalt, Bedrohung, Stalking und Nötigung, dass die eben unterproportional zu ihrem realen Vorkommen in den Medien auftauchen.
0: Hinzu kommt, dass in der Mehrzahl der Berichte eine bestimmte Perspektive fast immer zu kurz kommt.
9: Nur ungefähr 15% der Berichte fokussieren sich ganz stark auf die Opfer und erzählen die Geschichte der gewaltbetroffenen Frauen und der Opfer und auch vielleicht auch die ganze Geschichte, wie es ihr ging, wie es dazu gekommen ist. Andersrum gibt es eben gerade in so kurzen Meldungen viel mehr Informationen über die Täter.
0: Die Folgen dieser einseitigen Berichterstattung, sagt Christine Melzer, seien fatal.
9: Aus der Forschung wissen wir, wenn es sich um eine solche Einzelfallschilderung handelt, dann wird die Schuld für das, was passiert ist, vom Medienpublikum eben auch in den beteiligten Personen gesucht.
0: Entgegen der Statistik wird sexualisierte Gewalt, die mehrheitlich in der Familie und im Nahfeld stattfindet, kaum abgebildet. Stranger Danger, also eine Gefahr von außen, wird dieser Mythos auch genannt, der nach wie vor berichtenswerter scheint als der Täter aus dem Nahfeld. Medien, sagt Christine Melzer, können und müssen dazu beitragen, ein realistisches Bild von Opferrealitäten abzubilden.
9: Ich sehe durchaus eine Verbesserung in Bezug auf die ausgewählten Bilder, die solche Artikel begleiten. Eine Verbesserung in Bezug auf thematische Einordnung, eine Verbesserung in Bezug auf Hilfsangebote. Und ich glaube, viele von diesen Grundlagen muss man sich als Redaktion nur einmal klar machen. Es gibt viele Leitfäden, sich einmal solche Leitfäden vornehmen und sagen, wie viel davon wollen wir für unsere Redaktion übernehmen. Und dann hat sich schon ganz, ganz viel getan.
0: Sich an die Presse zu wenden, erfordert großen Mut und birgt immer auch die Gefahr einer sekundären Viktimisierung. Das hat auch Nina Workhardt im Prozess gegen den Mann erlebt, der versuchte, sie umzubringen.
4: Wenn sie zu tough auftreten, zu stark auftreten, dann ist es für das Gericht schwierig, ihnen zu glauben. Bitte machen Sie auf, lassen Sie Emotionen zu. Sowas wird einem natürlich vor wichtigen Verhandlungen erklärt. Aber das führt auch zu diesem inneren Konflikt, dass man auf der einen Seite das Opfer sein soll, damit die Verurteilung so authentisch wie möglich gemacht werden kann. Auf der anderen Seite muss man sich mal vorstellen, dass solche Prozesse frühestens nach einem Jahr starten und meistens sogar 2, vielleicht sogar 3 Jahre oder länger dauern. Und wie lange soll man denn sein Leben pausieren? Wie lange soll man sich in dieser Opferhaltung befinden? Wie lange soll man sich denn auch weiter so klein machen lassen? Das ist ein unfassbar schwieriger Spagat.
0: Wessen Leidensgeschichte medial aufgegriffen wird, wem geglaubt wird und wem nicht, das hat mit Machtverhältnissen zu tun, sagt die Autorin Alice Hasters.
5: Die Leute, die an die Öffentlichkeit treten, haben es ohnehin schon mit so einem Grundmisstrauen zu tun. Warum macht das jetzt jemand? Warum will jemand unsere Aufmerksamkeit? Steckt da nicht vielleicht was anderes hinter?
0: Opfer müssten makellos sein, damit ihnen geglaubt werde, sagt Alice Hasters. Ihre Glaubwürdigkeit wird dabei nicht selten von ihren Fähigkeiten abhängig gemacht, mit der Presse zu kommunizieren, von ihrem Aussehen oder ihrer Stellung in der Gesellschaft. Eine eigene Persönlichkeit außerhalb der Opferidentität stehe ihnen selten zu. Opfer allein auf ihre Rolle als Geschädigte zu reduzieren, führe aber dazu, dass niemand selbstbewusst von sich behaupten könne, ein Opfer zu sein.
5: Also wenn man Opfer mehr als Teilaspekt eines Lebens betrachtet und nicht als allumfassend, das wäre vielleicht hilfreich. Und dann, wenn man aus dem Wort nicht die Schlüsse ziehen würde, wie ein Mensch dann tatsächlich zu sein hat oder umzugehen hat mit seinen Erfahrungen, das würde vielleicht helfen.
1: Jakob A. hat sich im Prozess seinen Tätern gegenübergestellt. Er berichtet von Schlafstörungen und Angstanfällen, die ihn bis heute heimsuchen. Sein Anwalt Mark Lubschitz sagt in seinem Plädoyer, sein Mandant würde trotzdem weitermachen, sein Leben leben, Geld verdienen, sich mit Freunden treffen.
0: Diese Subjektivität wiederherzustellen, das ist dem Anwalt wichtig.
8: Einige sagen aber auch, ich will dem Täter in die Augen schauen und eben ihm auch zeigen, dass ich da bin, dass ich eine Person bin und kein eben zufälliges Opfer, wie es leider häufig der Fall ist, sondern ein Mensch mit einer eigenständigen Biografie, mit meinen Erfolgen und meinen Ängsten, und dass es dem oder der Täterin auch klar gemacht wird, dass dieses Ereignis eben nur ein kleiner Teil der Biografie des Betroffenen oder der Betroffenen ist und dass man vieles erreicht hat und sich auch nicht aufhalten lässt.
0: Auch die Psychologin Gunda Wössner sagt, das Erleben einer Gewalttat muss das Leben des Opfers nicht zwangsläufig für immer zerstören.
7: Personen verarbeiten Delikte unterschiedlich. Und man kann auch gestärkt da herausgehen, wenn man das gut bewältigt hat. Da braucht es in der Regel auch dafür, dass man ein Umfeld hat, was einem unterstützt und dass man eine gewisse Resilienz sich aufbauen kann.
1: Am 15. Juli 2026 fällt das Urteil gegen die zwei Angeklagten aus Templin. Der ältere von beiden, dem während des Prozesses auch zahlreiche weitere Gewaltdelikte nachgewiesen werden konnten, wird zu 4 Jahren und 3 Monaten Haft verurteilt. Der noch minderjährige Täter erhält eine Bewährungsstrafe auf 2 Jahre.
0: Sollte einer der beiden in Berufung gehen, wird Dorina Feldmann Jakob A. weiter begleiten.
3: Prozesse spielen daher eine Bedeutung von Leuten ist was passiert und danach gibt es natürlich den großen Wunsch, das zu verdrängen, von sich zu weisen, was auch super menschlich ist. Aber für viele ist es erstmal erleichternd, dass es überhaupt vorbei ist. Und die andere Frage ist natürlich nach der Gerichtsbarkeit, ob das überhaupt das wieder gut machen kann, was an Schaden und was an Schmerz entstanden ist.
0: Heute, mehr als 10 Jahre danach, schränkt der überlebte Mordversuch und der darauffolgende jahrelange Prozess den Alltag von Nina Wolkart nicht mehr ein.
4: Mir geht's heute sehr gut. Ich glaube, ich bin psychisch ein stabiler Mensch, der auch durch meine Erlebnisse viel Resilienz aufbauen musste, was auch ein Teil ist, den ich nicht mehr missen möchte. Also mir geht's heute psychisch gut, weil ich weiß, was ich abkann, was ich leisten kann.
0: Ihr Überleben und dass sie ihren Alltag trotz der Tat bis heute erfolgreich bestreitet, ist für Nina Wolkart ein Triumph über die Gewalt. Damit auch andere Opfer von Gewaltverbrechen diese Autonomie zurückerlangen können, braucht es in Zukunft zuverlässiger finanzierte Opferberatung sowie gut geschulte und sensible Ermittlungsbehörden. Medien mit ihrer Berichterstattung und die gesellschaftliche Wahrnehmung sollten sensibler werden und anerkennen, dass jeder und jede von einer Gewalttat betroffen sein kann. Zu einem passiven Opfer auf Lebenszeit muss einen das trotzdem nicht machen.
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1: Um 19 Uhr mit Florian Schwarz. Die deutsche Wirtschaft dürfte dieses Jahr stärker zulegen als bisher angenommen. Die führenden Forschungsinstitute erwarten ein Wachstum von 1,3%, gut doppelt so viel wie im Frühjahr vorhergesagt. Ein Experte sagte wörtlich, die Stimmung ist schlechter als die Lage. Auch für kommendes Jahr soll es nochmal deutlich nach oben gehen, bevor das Wachstum 2028 wieder niedriger ausfallen könnte. Auch die Unternehmen blicken derzeit positiver in die Zukunft. Der IFO-Geschäftsklimaindex ist leicht gestiegen. Der Bundestag hat über eine Reform der deutschen Nachrichtendienste debattiert. Das Bundesamt für Verfassungsschutz und der Bundesnachrichtendienst sollen deutlich mehr Befugnisse erhalten. Die Bundesregierung kündigte an, aus den Nachrichtendiensten würden so echte Geheimdienste werden. Aus der bloßen Informationsbeschaffung über Bedrohungen werde eine echte Abwehr von Gefahren, Anschlägen und Terror. Von der Opposition gab es scharfe Kritik. Die Pläne würden gegen das sogenannte Trennungsgebot von geheimdienstlichen und polizeilichen Befugnissen verstoßen, heißt es. US-Präsident Trump hat den chinesischen Staatschef Xi mit militärischen Ehren im Weißen Haus empfangen. Trump sagte in seiner Begrüßungsrede, er werde mit Xi drängende Fragen besprechen. Dazu gehörten Sicherheit, Technologie und künstliche Intelligenz. Xi sprach sich für eine verstärkte Zusammenarbeit zwischen den beiden größten Volkswirtschaften der Welt aus. Er kündigte außerdem an, China werde zwei Pandas in den Zoo von Atlanta schicken. Er bezeichnete die Tiere als Botschafter der Freundschaft. In gut einem Monat wird in Israel ein neues Parlament gewählt. Jetzt hat das zentrale Wahlkomitee die arabischen Parteien ausgeschlossen. Als Begründung werden Sicherheitsbedenken genannt und der Vorwurf, einzelne arabische Abgeordnete distanzierten sich nicht ausreichend von palästinensischen Organisationen. Die Entscheidung ist noch nicht endgültig und kann vor dem höchsten Gericht Israels angefochten werden. Zum Fußball. Die deutsche Nationalelf spielt heute zum ersten Mal unter ihrem neuen Bundestrainer Jürgen Klopp. Marc-André Ter Stegen wird dabei im Tor sein Comeback geben. Kapitän Joshua Kimmich kehrt ins Mittelfeld zurück. Die Nations League-Partie gegen die Niederlande findet in Amsterdam statt. Anpfiff ist um 20.45 Uhr. Das Wetter in Deutschland. In der Nacht zum Freitag meist trocken. Es kühlt ab auf 14 Grad auf Sylt und bis zu 0 Grad in einigen Regionen Bayerns. Morgen dann im Osten zeitweise bewölkt. Es gibt aber nur selten Schauer. Sonst scheint nach rascher Nebelauflösung verbreitet die Sonne. Es bleibt durchweg trocken bis 25 Grad. Soweit die Nachrichten. 19.03 Uhr.
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3: Ja, einen wunderschönen guten Abend, Lengries. Heute Abend sind wir hier live im Alpenfestsaal. Sie können gerne klatschen, wenn Sie wollen. Ja, schön, dass so viele von Ihnen heute Abend hier sind. Herzlich willkommen zu Mitreden Deutschland diskutiert. Mein Name ist Christian Orth und ich freue mich natürlich auch, dass Sie zu Hause mit dabei sind. Natürlich auf unserem YouTube-Kanal @ARD Mitreden und natürlich auch in unseren Infowellen BR24 und so weiter in ganz Deutschland heute auch zu hören. Ja, wir sind heute im oberbayerischen Lengries, einem Ort mit etwas mehr als 10.000 Einwohnern im bayerischen Alpenvorland, 60 Kilometer südlich von München, Hauptort des Isar Winkels. Man muss schon sagen, ein bisschen Bayern aus der Postkarte. Die Isar schlängelt sich hier so durch. Die Berge liegen vor der Haustür. Dazu passt dann natürlich die Selbstbeschreibung Bergparadies. Und deswegen würde mich gleich mal zu Beginn interessieren, wer ist denn heute Abend, gerne mit Handzeichen von Ihnen, aus dem Bergparadies, aus Lengries da? Okay, da gehen fast alle Hände hoch. Also heute Heimspiel fürs Publikum. Nächste Frage, wer fährt gerne Ski oder Snowboard? Okay, ich glaube, das ist deckungsgleich auch alle. Ja. Dann erübrigt sich was die dritte Frage, aber stelle ich trotzdem. Für wen gehört beides einfach zusammen? Skifahren, Snowboarden und Lengries? Okay, die Fragen hätte ich mir sparen können. Einfach vorher abfragen, alle sagen ja. Also der Winter ist hier mehr als eine Jahreszeit. Der Winter ist hier auch der Grund, warum jedes Jahr zehntausende Menschen hierher kommen. Brauneck liegt vor der Haustür, ist voll erschlossen und ein beliebtes Skigebiet. Und da sind wir natürlich auch schon beim Thema. Denn der Klimawandel, der trifft auch die Alpen und zwar ganz besonders. Denn die Erderwärmung, die ist in den Alpen stärker als im Rest Europas. Die Temperaturen steigen. Die Schneesicherheit nimmt ab, beziehungsweise schneit es dann in immer höheren Lagen. Und Lenggries steht damit exemplarisch für viele Orte in dieser Region, die vor ganz entscheidenden Fragen für die Zukunft stehen. Und zwar die Frage, setzt man weiter auf Skitourismus? Und wenn ja, wie lange und wie? Ja, wie schafft man den Spagat zwischen Wirtschaft auf der einen Seite, Naturschutz auf der anderen Seite? Was könnten mögliche Alternativen sein? Und dann gibt es ja auch noch neue Gefahren. Ganz aktuell, wir haben es erlebt, Zugspitze, ja, Felssturz vor 2 Tagen durch Permafrost, klar, in diesen Lagen nicht. Und trotzdem, die Berge, die verändern sich im Moment. Es könnte gefährlicher werden. Wie geht man damit um? Also viele, viele Fragen, die natürlich Sie als Einheimische betreffen, die auch die Politik betreffen, die wir heute auch mit dabei haben, die die Wirtschaft betreffen. Und natürlich auch, und da schaue ich hier wieder in die Kamera, die vielen, vielen Touristen, die jedes Jahr aus ganz Deutschland hierher kommen, hier ihren Urlaub verbringen und uns heute Abend ja vielleicht auch zuhören. Volle Gipfel. Wenig Schnee. Wie schützen wir die Alpen? Das ist unsere Frage heute Abend. Es heißt Mitreden. Das bedeutet, es geht um Ihre Fragen, es geht um Ihre Meinungen. Wir freuen uns auf genau diese Perspektiven und ich freue mich auf meine Gäste. Und da starten wir mit einer echten Lenggrieserin. Und zwar Hilde Gerg, Heimspiel heute Abend hier im Alpenfestsaal. Denn sie war ja früher auch im Skiclub hier. Und immer noch, okay. Wusste ich gar nicht. Gut, und das Brauneck ist nicht nur ein Berg, sondern auch ihre Heimat. Mit 2 Jahren stand sie zum ersten Mal auf Skiern, hat hier also das Skifahren gelernt, hat ihr Talent dann später vergoldet. 1998 im japanischen Nagano die Goldmedaille im Slalom, dazu dann 20 weitere Weltcupsiege und 4 WM-Medaillen. Also eine große Karriere. Heute lebt sie am Königssee und direkt am Fuße des Jänners. Und das ist auch deshalb interessant, weil da ein Skigebiet in einer ähnlichen Höhenlage 2024 wieder geschlossen hat. Und auch das könnte natürlich heute ein Thema sein. Dementsprechend, ich freue mich sehr, dass sie heute Abend zu Gast ist. Herzlich willkommen, Hilde Gerg.
4: Danke. Premier.
3: Er darf natürlich nicht fehlen hier. Bürgermeister von Lenggries, Stefan Klaffenbacher. Im Vorfeld habe ich erst gelernt, Klaffenbacher, das ist nicht nur Familienname, das ist auch Ortsname. Familie Klaffenbacher kommt seit 600 Jahren aus Klaffenbach. Das ist mal ein Applaus wert, finde ich. Also.
5: Ich bin aber noch nie zurück. Ja.
3: Das ist einzigartig. Und jetzt, 6 Kilometer nördlich von Lenggries, ist er Bürgermeister geworden. Hat er eigentlich nicht vorgehabt als Feinwerkmechaniker und Bürokaufmann. Und trotzdem ist er schon seit 6 Jahren im Amt, dieses Jahr wieder bestätigt worden. Ja, und wenn es darum geht, wenn man ihn fragt, ob die Gemeinde auch weiterhin auf Wintertourismus setzt, dann kommt ein ganz klares Ja. Aber er sagt auch, ohne Beschneiung geht es einfach nicht. Was bedeutet das dann für die kommenden Jahre, wollen wir heute fragen. Herzlich willkommen, Stefan Klaffenbacher. Außerdem freue ich mich auf Antonia Asensdorfer, Geschäftsführerin der Brauneck- und Wallbergbahnen. 300.000 Gäste sind es jedes Jahr am Brauneck, im Winter ein bisschen mehr als im Sommer. Und sie geht auch davon aus, dass auch in den nächsten Jahren Lenggries gut aufgestellt ist für den Skitourismus. Wahr ist aber auch aus ihrer Sicht, so eine richtige Alternative gibt es noch nicht. Oder vielleicht, wir werden es rausfinden heute Abend. Herzlich willkommen, Antonia Asensdorfer.
6: Okay.
3: Und der 4. Gast heute Abend ist seit 12 Jahren Ski- und Bergführer, seit 1 Jahr im Deutschen Alpenverein. Dort kümmert er sich darum, den Bergsport sicherer zu machen, also die Risiken besser einzuschätzen, die es am Berg so gibt für die Mitglieder. Und mit Blick auf die Skigebiete sagt er, die müssten sich deutlich breiter und auch flexibler aufstellen. Was das bedeutet, fragen wir ihn heute. Schönen guten Abend, Thomas Wanner. Und mit dabei ist heute Abend auch mein Kollege Simon Plentinger, der auch wie viele hier einen persönlichen Bezug zum Brauneck hat, denn hier hat er Snowboarden gelernt. Und heute ist er unser BR-Klimaexperte, beschäftigt sich natürlich als Reporter viel mit dem Klimawandel und auch allen Folgen. Heute Abend ist er unser Mann für die Zahlen, Daten, Fakten zum Thema aus der ARD-Klimaredaktion, Simon Plentinger.
6: Herzlich willkommen.
3: Und die Sendung heißt Mitreden. Es geht also um Ihre Fragen, Ihre Meinungen heute Abend. Und da gibt es auch eine Ansprechpartnerin für Sie, und zwar Jan Turczynski, auch aus der ARD-Klimaredaktion, Saalreporterin und heute die Frau für Ihre Fragen.
7: Schönen guten Abend.
3: So, dann fangen wir doch mal an. Und erste Frage an Hilde Gerg, einfach weil es mich schon immer interessiert hat. Lenggries ohne Skifahren ist wie?
8: Wie ein Sommer ohne Wasser, also nicht vorstellbar.
3: Was würden Sie sagen, wie ist das, wenn Sie über das Thema nachdenken, wenn der Schnee in immer höhere Lagen geht? Wie ist das für Sie emotional?
8: Also ich glaube, jeder, der jetzt so in meinem Alter ist, hat das ja, erlebt ja das selber mit. Also ich bin ja früher mit den Skiern zur Schule gefahren, das wissen ja wahrscheinlich viele da. Und da war das eigentlich von Dezember bis März oder bis Ostern halt, bis die Bergbahn dann wieder zugemacht hat, Revision gehabt hat, zu 99% möglich. Natürlich hat es da einmal warme Tage gegeben. Das ist jetzt dann, glaube ich, in den letzten 20 Jahren nicht mehr ganz so möglich gewesen, weil man halt einfach diese auf 600 Meter runterfahren, das mit Naturschnee sowieso nicht mehr möglich ist. Und der Schnee hat sich zurückgezogen, das ist so, auch im Gletschergebiet. Das kann man ja nicht wegdiskutieren. Früher, wenn wir nach Hinterdux zum Trainieren gefahren sind, dann hast du halt einfach nur viel, viel weiter herunten den richtigen Gletscherschnee, das Eis gehabt. Das hat sich halt weiter zurückgezogen. Und man leidet da natürlich schon ein bisschen mit, weil früher ist man halt aus der Haustür ausgegangen und ist in den Schnee reingefallen, gell? Mhm. Hat riesige Schneeburgen gebaut, ist mit dem Bob gefahren, hat... Also der Schnee ist ja für jemanden wie uns, der in diesen Regionen aufwächst, du weißt ja im Winter gar nichts anderes zum Tor, weil das war einfach Spielgerät. Und das ist natürlich schon bitter, wenn man das so miterleben muss. Aber da wir ja flexibel sind, können wir uns ja da auch anpassen.
3: Sehr gut. Danke, Hilde Gerg. Gleich die Frage auch an Stefan Klaffenbacher. Wie wichtig ist denn Wintertourismus, auch speziell der Skitourismus für Lenggries?
9: Also Wintertourismus ist natürlich traditionsgemäß für Lenggries nach wie vor sehr wichtig. Auch der Skitourismus natürlich, wenn man ein bisschen die Jahre oder Jahrzehnte zurückblickt. Die Gemeinde Lenggries ist ja nicht zuletzt durch einige Talente wie die Hilde Gerg sehr bekannt geworden. Also auch als Tourismusregion, als Skiregion im Zusammenhang natürlich mit dem Brauneck. Und der Wintertourismus ist schon ein fester Bestandteil, auch wirtschaftlicher Bestandteil bei uns in Lenggries. Er schafft sehr viele oder erhält nach wie vor sehr viele Arbeitsplätze, nicht nur bei der Brauneck-Bergbahn, sondern es hängen ja sehr, sehr viele weitere Arbeitsplätze auch dran. Es ist ein Gastgeber mit dabei, das ist der Bäcker, der Metzger, der Lebensmittelhandel und seine Einzelhändler im Ort. Also es ist ein sehr breites Spektrum, das auch am Wintertourismus, speziell auch am Skifahren natürlich dranhängt.
3: Und Sie haben auch die Brauneck-Wallbergbahn schon angesprochen, Frau Asensdorfer. So eine Wintersaison ohne Schnee, die tut dann richtig weh?
10: Wir haben ja einen Schnee. Ja. Weil wenn es halt von der Frau Holle nicht ganz klangt, dann helfen wir halt ein bisschen nach. Mhm. Und ich gebe da recht, Hilde, wir haben vielleicht nicht mehr die Schneehöhen, die wir früher gehabt haben, aber wir haben 2018 gesehen, zu viel Schnee ist auch nichts. Und wir kriegen mittlerweile, also heutzutage, auch mit wenig Schnee wirklich gute Pistenqualität hin. Mhm.
3: Das stimmt auf jeden Fall. Und Herr Wanner, Sie sind ja auch leidenschaftlicher Ski- und Bergführer. Was geht in Ihnen vor? Sie sind so oft in den Bergen unterwegs. Sie haben die Entwicklung über die letzten 10, 20 Jahre da erlebt, verfolgt. Für viele ist das Ausflug, für Sie ist das Alltag. Wie ist das und was macht das mit Ihnen?
11: Ja, man merkt speziell auf Hochtouren, also wenn man in sehr hohen Lagen unterwegs ist, dass die Gletscher sich einfach sehr schnell verändern. Also das hat die letzten Jahre einfach extrem zugenommen und mittlerweile, wenn man später im Sommer, also ab Mitte Juli eben dort unterwegs ist, dann merkt man einfach extrem die Veränderung und es geht extrem schnell. Also das geht dann nicht in Wochen, sondern teilweise in Tagen, dass dann Bereiche wieder ausapern oder neue Steinschlagzonen sich da entwickeln. Und das gibt einem natürlich schon zu denken. Jetzt vielleicht gar nicht so sehr jetzt für den Planeten oder für das Klima an sich. Da sind die Gletscher ja eigentlich sehr wenig bedeutend, aber der Mensch sieht es einfach sehr gut. Und das löst dann schon eine gewisse Betroffenheit aus, auch an den, bei den Gästen. Und das ist von dem her eigentlich gut, weil man sieht es mal richtig und das nimmt man es auch mit nach Hause. Und das ist, glaube ich, für uns eigentlich gut, dass es an den Gletschern so gut sichtbar ist, weil es diesen Wake-up-Call vielleicht doch ein bisschen verstärkt hat.
3: Also man sieht es richtig gut in den Alpen. Sie erwärmen sich auch deutlich schneller als der Rest Europas. Simon Plentinger aus unserer ARD-Klimaredaktion mit den Einzelheiten. Warum ist das eigentlich so, dass es hier noch deutlich schneller geht als im Rest?
7: Ja, schauen wir mal auf die Temperaturentwicklung in den Alpen, auf Daten der Wetterdienste aus Deutschland, Österreich und der Schweiz. Und zwar auf die Abweichung vom langjährigen Mittel. Also um wie viel ist es wärmer geworden im Vergleich zum letzten Jahrhundert? Und wir sehen einfach, die Alpen haben sich bereits sehr deutlich erwärmt und diese Erwärmung ist auch stärker, deutlich stärker als im globalen Durchschnitt und auch stärker als im Rest Europas. Das hat damit zu tun, dass Europa generell zu den Regionen gehört, die sich am stärksten und am schnellsten erwärmen. Es hat auch damit zu tun, dass in dem globalen Mittelwert die Ozeane mit eingerechnet sind, die sich deutlich langsamer erwärmen. Aber im Gebirge kommen eben noch weitere Dinge dazu. Und einen Effekt möchte ich mal kurz nennen. Das ist das, was die Wissenschaft den sogenannten Albedo-Effekt nennt. Da, wo wir Schnee und Eis haben über viele Monate, vielleicht sogar über das ganze Jahr auf Gipfeln, gilt natürlich auch für die Polkappen. Dort ist der Untergrund sehr hell. Das heißt, es wird sehr viel Sonnenlicht reflektiert. Sehr viel von dieser Strahlung wird wieder zurück in die Atmosphäre gegeben. Wenn dieser Schnee nun früher schmilzt, die Schneedecke weniger wird, die Gletscher zurückgehen, dann kommen dunklere Flächen darunter zum Vorschein. Das heißt, die reflektieren weniger Sonnenlicht. Das heißt, sie nehmen auch mehr Energie, mehr von der Sonnenstrahlung auf und erwärmen sich noch stärker. Das heißt, wir haben einen Effekt, der sich selbst verstärkt, der sich selbst beschleunigt und dann wiederum zu noch mehr Schnee und Eisschmelze führt. Dazu kommt noch die dünnere Luft in den höheren Lagen und man ist näher in den Bergen einfach an den Atmosphäreschichten, die sich auch noch stärker erwärmen. Wir haben uns angeschaut, was das für die Skigebiete in Höhenlagen wie hier bedeutet, im Voralpenraum, aber auch in niedrigen Lagen in Österreich. Und wir wollen uns jetzt mal ein konkretes Beispiel anschauen. In ähnlicher Höhe wie hier, ich sage es dazu, das Brauneck ist noch ein bisschen höher, aber insgesamt sind die Bedingungen grob vergleichbar. Hier haben wir ein funktionierendes Skigebiet mit regelmäßigem Winterbetrieb, aber nicht überall sieht es so aus. Deswegen hier ein Beispiel aus dem Salzburger Land, ein Skigebiet, das sich umorientieren wird und muss.
12: Gaisau-Hintersee im Salzburger Land. Seit 3 Jahren stehen die Lifte hier still. Mehrere Versuche, das Skigebiet wiederzubeleben, sind gescheitert. Jetzt werden 5 Lifte abgebaut.
13: Es tut schon weh in der Seele, wenn man das sieht, wie hier der Lift abgerissen wird. Es macht mich wehmütig, aber auch kämpferisch, weil wir natürlich einen Teil der Anlagen gerettet haben.
12: Hotelier Albert Ebner will zusammen mit Partnern aus der Region einen Teil der Lifte weiter betreiben mit einem neuen Ansatz.
13: Der Klimawandel spielt bei uns mit. Wir sind hier auf zwischen 800 und 1300, 1400 Meter. Und da ist es so, dass wir davon ausgehen, dass die nächsten 20 Jahre die Niederschläge bzw. der Schnee auch weniger wird. Also musst du dir einfach etwas überlegen, das ganze Jahr den Berg zu bespielen und so auch die schneearmen Winter hier zu überleben.
12: Bei weniger Schnee durch den Klimawandel stellt sich die Frage, ob sich der Winterbetrieb überhaupt noch rentiert. Wenn es zu warm ist, lohnt sich selbst die technische Beschneiung nicht. Die Tage, an denen Skifahren möglich ist, werden weniger. Da braucht es Alternativen.
13: Wir reden hier von 4 Liftanlagen, die wir in Zukunft zu einem Bikezentrum und Winterzentrum ausbauen wollen. Erst Phase 13 Kilometer Downhill-Strecke für den Sommer und im Winter trotzdem für Schneeschuhwanderer, Tourengeher, Skifahrer, Langläufer, Mountainbike-Fahren, Höhenläufe. Also das ist der Plan, hier so eine Ganzjahresdestination zu entwickeln.
12: Umweltverbände begrüßen, dass der Fokus in vielen Gebieten nicht mehr allein auf der Skisaison liegt. Sie warnen aber, die Berge werden dadurch nicht automatisch weniger belastet, sondern anders.
7: Und ich sage es einmal dazu, gedreht haben wir das in der vergangenen Woche, also naturgemäß jetzt von der Jahreszeit natürlich noch ohne Schnee.
3: Die Frage ist ja, wir haben das Beispiel gerade gesehen, das ist aber nicht in Bayern. Bayern gibt es auch viele Gebiete in der Höhenlage, warum in Österreich?
7: Ja, wir haben viele Beispiele recherchiert. Ja, die gibt es auch in Bayern. Da gibt es jetzt gerade einen Skilift, der verkürzt wird, weil dort an dem Hang keine Beschneiung möglich ist und der Naturschnee in den letzten Jahren im oberen Bereich einfach nicht mehr ausgereicht hat. Es gibt ein Beispiel im Nachbarlandkreis, wo jetzt auch in den nächsten Wochen Beschneiungsanlagen abgebaut werden. Da soll der Lift dann noch laufen, wenn es halt Naturschnee gibt, aber ohne Beschneiung, ohne präparierte Piste. Wir haben mehrere solche Gebiete angefragt, haben aber teilweise Absagen oder auch keine Antwort erhalten. Liftbetreiber wollten sich nicht für einen Dreh mit uns, mit dem Bayerischen Rundfunk, zur Verfügung stellen. Also das mal so als Einblick auch in unsere Arbeit. Wir bemühen uns ja immer um das bestmöglich passende Beispiel, aber wir sind auch immer darauf angewiesen, wer spricht auch mit uns, wer stellt sich vor eine Kamera. Und ich erwähne das deshalb, weil das, glaube ich, zeigt, wie einfach sensibel und auch mit vielen Emotionen verbunden dieses Thema ist.
3: Wir haben es gerade gesehen, ähnliche Lage zwar in Österreich, aber trotzdem irgendwo vergleichbar. Wir sind auch unter Druck, stellen um. Und da würde ich jetzt gerne einfach mal in die Runde fragen, bevor wir das Ganze jetzt noch vertiefen. Auf einer Skala von 1 bis 10, fangen wir mal mit Hilde Gerg an. Wie optimistisch sind Sie, dass der Skitourismus hier noch in, sagen wir, 10 Jahren stattfindet?
8: Dornbranik.
3: Ja.
8: Sehr optimistisch.
3: 1 bis 10, wenn 10 hoch ist?
8: 9.
3: Okay. Herr Klaffenbacher.
9: Schließe ich mich an, 9.
3: Auch 9.
9: Die nächsten 10 Jahre.
3: Ja. Asensdorfer?
10: 10.
3: 10? 10 von 10? Mehr geht nicht. Und Herr Wanner?
11: 7.
3: 7, okay. Ja, wir haben ja das Beispiel gesehen, eben ähnliche Höhenlage, Sie sind alle sehr optimistisch. Herr Klaffenbacher, wie stellt man sich denn auf, damit man das auch wahr macht, also damit man die Neuen auch halten kann, damit der Skibetrieb hier aufrechterhalten kann, werden kann?
9: Also was heißt, wie stellt man sich auf? Die Grundinfrastruktur dafür ist ja gelegt und natürlich braucht man auch die entsprechenden Witterungsbedingungen mit dazu, das ist klar. Also wenn die Temperaturen nicht passen, dann kann man natürlich auch keinen Schnee produzieren. Das, denke ich mal, ist verständlich. Aber wie gesagt, grundsätzlich die Infrastruktur ist ja am Branick vorhanden mit einer Beschneiung, mit Beschneiungsweiher, also sprich alles, was hier mit hinzugehört. Und von dem her, denke ich mal, sind wir da gut aufgestellt.
3: Frau Asensdorfer hat ja gesagt, 10 von 10.
10: Ja.
3: Was macht Sie so optimistisch?
10: Wie der Herr Klaffenbacher oder wer gerade schon gesagt hat, also wir sind gut aufgestellt und wir sind auch extrem flexibel. Also wir nutzen Zeitfenster und diese kalten Temperaturen oder diese kalten Nächte gibt es ja immer noch. Und wir haben eine schlagkräftige Beschneiung. Das heißt, wir können auch in sehr, sehr kurzer Zeit beschneien. Und es ist auch tatsächlich so, dass wir immer wieder auch Schnee, also Naturschnee mitbekommen und das bietet eigentlich dann auch eine gute Grundlage. Also deswegen bin ich da auch sehr optimistisch. Ich kann jetzt nicht garantieren, dass wir immer Anfang Dezember anfangen können oder immer zu den Weihnachtsferien Skibetriebe anbieten, aber ich kann garantieren, dass wir, oder ich gehe fest davon aus, deswegen auch 10, dass wir Wintersaisonen haben werden, wo wir Skibetrieb gut anbieten können.
3: Ist ja auch jeder Winter unterschiedlich, logischerweise. Es gibt mal mehr Schnee, mal weniger, logischerweise. Trotzdem, Herr Wanner hat 7 gesagt, ist nicht ganz so optimistisch. Im Vorfeld haben Sie mir auch schon verraten, die Skigebiete müssen flexibler werden, sich breiter aufstellen. Was bedeutet das dann?
11: Ja, ich würde nicht sagen, die müssen sich flexibler aufstellen, sondern die stellen sich eigentlich schon flexibler auf. Oder man hat es jetzt gesehen beim Beitrag, ich komme jetzt aus der Region Innsbruck, da eigentlich die ganzen Skigebiete rundum, die sind im Sommer eigentlich mit einem guten Angebot am Start. Ich nehme jetzt gerade andere Sportarten wie Mountainbike, das ist natürlich, liegt auf der Hand, dass man die Liftinfrastruktur diesbezüglich adaptiert, aber auch Erlebnisspielplätze oder Beispiel die Trailrunner, die werden super abgeholt, weil in der Stadt unten Trailrunnen macht keinen Spaß, wenn ich irgendwie aus dem Haus rausgehe und dann erstmal 1500 Höhenmeter raufrennen muss, bis ich am Berg bin, das macht wenig Sinn. Aber wenn ich mit der Bahn rauffahren kann, oben eine Runde rennen kann, dann wieder runterfahren kann, das ist eigentlich super. Außerdem habe ich bei diesen Sommern, wo es extrem warm ist, die Möglichkeit, dass ich oben einfach ein bisschen ein besseres Temperaturniveau habe. Also das ist, glaube ich, eine Riesenchance für Skigebiete, auch im Sommer einen erfrischenden Sommer anzubieten. Also ich glaube, da gibt es schon Möglichkeiten. Die 7 von 10, weil ich einfach glaube, dass die Saison halt immer kürzer werden wird.
3: Es wird halt bedeutet?
11: Im Frühjahr hinaus einfach, ab März wird es einfach schwierig. Also ich war auch sehr viel am Adelberg unterwegs und da ist eigentlich mit Ende Februar ist dann Schluss. Und der Adelberg geht bis 2800 Meter. Also da ist in den unteren Lagen, unterhalb von 1000 Meter, ist dann immer viel zum Skifahren Mitte März. Und deshalb glaube ich halt, dass solche Skigebiete in tiefen und mittleren Lagen natürlich auch tendenziell noch kürzere Saisonen bekommen werden.
3: Hauptanziehungspunkt, Faktor ist natürlich der Schnee für viele auch, die dann jedes Jahr hierher kommen. Frau Asensdorfer, wenn man dann hört, vielleicht ist die Saison kürzer, vielleicht nur noch über die Weihnachtsfeiertage bis Ende Februar. Reicht das wirtschaftlich dann noch aus?
10: Ja, wir sind ja nicht nur vom Winter abhängig. Also wir sind ja traditionell ein Ganzjahresbetrieb. Also wir haben funktionierenden Sommer, wir haben auch im Winter Gleitschirmflieger, wir haben auch im Winter Gäste am Berg, die einfach die Sonne oben am Berg genießen wollen oder Schnee sehen wollen, wenn es unten grau und neblig ist. Und der letzte Winter war eigentlich, da war es unten ziemlich oft Nebelsuppe und oben war strahlender Sonnenschein. Und ich glaube, wir sind schon sehr flexibel aufgestellt und deswegen bin ich auch wirklich der Überzeugung, dass das bei uns noch lang funktioniert wird.
3: Hilde Gerg wohnt ja inzwischen am Königssee. Da gab es auch ein Skigebiet, hat 2024 geschlossen dann. Kann man das überhaupt vergleichen mit Brauneck?
8: Also ich glaube, da kann man Skigebiete untereinander gar nicht vergleichen. Wenn ich da jetzt nochmal auf Gosau zurückkommen darf, das ist jetzt ein Nachbar-Skigebiet von mir. Die kämpfen schon seit 10 Jahren, aber nicht mit dem Klima, sondern mit dem Investor. Also das ist jetzt schon so, dass die jetzt nicht seit 3 Jahren die Lüftanlagen stehen gehabt haben, weil kein Schnee mehr da war, sondern weil einfach keiner den Lüft gekauft hat und keiner investiert hat. Ja. Und das ist schon seit 10 Jahren so. Und dann ist es jetzt bei uns am Jänner natürlich auch eine sehr wirtschaftliche Entscheidung gewesen. Leider, die Leute, die da Skifahren lernen, jetzt ist der Jänner ja ein kleines Skigebiet. Wir haben, glaube ich, am Brauneck 17, 19, wie viele Lüfte haben wir? Wie viel?
10: 18.
8: 8, ja, fast habe ich es erwischt. und haben so einen Abbau, einen Zuckerhirl. Da reden wir jetzt von 5, 6 Lüfte. Und es ist ja noch Skifahren, zum Beispiel der Götschen, der ist in Bischofswiesen, der ist weitaus niedriger wie der Jänner. Der Jänner geht

0: gesagt hat, die wo vorhanden ist, so lange und so gut zu nutzen, wie es einfach möglich ist, weil wir mögen ja alle Skifahren. Und es gibt ja auch junge Leute, die das einfach gern deren.
1: Total, aber das wäre auch meine Frage gewesen. Hat man da vielleicht zu viel investiert?
0: Ja, da ist, man muss jetzt eben dazu sagen, dass am Jänner 2000, ja, die haben so lange gebaut, weil da der Naturschutz ein bisschen dagegen war. Jetzt hat sich diese Bauphase noch mal ein Jahr, ich glaube 17, 18 hat man da angefangen zum Neubauen. Man hat an der Bahn, die hat man neu bauen müssen, weil da war eine Investition von 10 Millionen nötig gewesen, allein schon wegen dem Brandschutz und wegen den ganzen Sicherheitsvorkehrungen. Und dann hat man die Gemeinde hat diese Bergbahn selber gehalten und das hätte man sich halt nicht leisten können, also hat man Investoren gesucht, die man dann auch gefunden hat und die Investoren haben halt gesagt, wir bauen das ganze Skigebiet jetzt aus, weil dann bringen wir auch wieder mehr Alpinskifahrer an den Jänner, weil das waren Österreicher und die Österreicher sind einfach immer so motiviert beim Skifahren, gell? Und das Konzept ist jetzt halt leider nicht ausgegangen. Mhm. Die Bergbahn, da sind wir sehr, sehr froh und die Gaststätten, wo ausgebaut sind, also das ist jetzt wieder alles neu, das langt jetzt wieder für die nächsten wahrscheinlich 30, 40, 50 Jahre. Da hat man mal den Zwischenschritt von der Bergbahn am Branneck quasi vergessen. Wir sind immer vorher nur mit den 2er Kabinenbahnen auf dem Jänner gefahren. Jetzt haben wir 10er, es ist barrierefrei, das ist top. Mhm. Natürlich eine Wahnsinns-Investitionssumme. Hätten wir jetzt vielleicht die Skilifte noch alt lassen, hätten wir das so gemunkelt, aber da habe ich mich noch mal informiert. Dann wäre es auch nicht möglich gewesen, weil einfach diese Pistenpräparation so teuer war.
1: Okay, das liegt an den Pisten, nicht an
0: der Präparation, nicht an der Investitionssumme, weil die Lüfte, die wo da neu gekauft worden sind, sind mittlerweile schon wieder verkauft.
1: Okay, ja, also die Lösung kann dann nicht sein, dass man sagt, die Lüfte, da investiert man nichts mehr rein, es sind dann am Ende die Pisten.
0: Die wo am meisten Geld kommt.
1: Zumindest am Königssee war es dann so.
0: Ja, genau.
1: Okay, jetzt würde ich gleich gerne die Runde öffnen fürs Publikum, für Ihre Fragen. Vorher würde ich aber gerne noch zeigen, weil wir haben uns umgehört in Lenggries. Meine Kollegin ist auf die Straße gegangen und hat mal die Frage gestellt, wem gehören die Berge eigentlich? Und ich finde, sie hat sehr überraschende Antworten bekommen.
2: Die Alpen gehören den Lenggriesern. Aus Ende.
3: Für uns alle.
2: Ich würde sagen, das gehört mehr oder weniger jedem.
4: Ich würde jetzt mal sagen, nicht den Touristen alleine.
2: Man muss den Tourismus ein bisschen bremsen.
5: So wie man in den Wald reinruft, kommt es wieder zurück. Ne? Also ich denke immer, geben, nehmen und dann passt es.
2: Man weiß halt, wenn man nicht gegrüßt wird, dann ist er Touri. So schön ist es eben hier.
1: Ja, muss ich auch lachen. Das ist in vielen Orten so, ja. Ja, Stimmen aus Lenggries waren das. Jetzt hören wir weitere, denn wir öffnen die Runde eben. Jan Toczynski ist ja Ihre Ansprechpartnerin.
6: Ich komme nach hinten. Ich
1: haben wir schon eine Frage.
6: Ich bin bei Ihnen sofort und ich lege Wert darauf zu sagen, wir haben hier alle höflich begrüßt.
7: Wenn Sie sich kurz vorstellen.
8: Ja, ich bin Rainer Müller-Gruvinus. Alle nennen mich hier Gruvi und ich bin seit 1989 hier und war hier 20 Jahre Taxiunternehmer. Bin jetzt in Rente und 75. Ich fühle mich hier sauwohl, ich bin Mitglied bei den Grünen, fühle mich sauwohl in dem konservativen Setting hier, weil da gibt es immer was zu diskutieren. Und das finde ich spannend. Mittlerweile kommt die Kunstwoche und die Kunst kommt jetzt nach Lenggries. Vielen Dank dafür, es muss noch mehr runterkommen. In Lenggries gibt es so viele ehrenamtliche Künstler, Maler, Bildhauer und sonst was, das muss gezeigt werden.
6: Ihre Frage.
8: Meine Frage ist, wann wird endlich aufgehört, über Lenggries Werbung zu machen? Wir haben doch schon in den Weihnachtsferien, ist doch alles voll. Der Verkehr ist da und man kommt nicht mehr durch. Und ich bin immer froh, wenn die Ferien vorbei sind. Und beim Supermarkt, wenn sie hingehen, in der Früh sind die Regale leer, dann am Nachmittag. Mhm. Wir sind doch schon voll und die Ferienwohnungsvermieter, die vermieten immer von Jahr zu Jahr. Die Urlauber mieten im Jahr voraus, weil sie sonst nichts mehr kriegen. Hört doch endlich auf, Werbung zu machen. Wir brauchen das nicht. Spart einen Haufen Geld, das wäre mal eine Frage. Wann hört ihr auf?
1: Ja, gute Frage. Vielen Dank für diese erste Frage. Also wann hören Sie endlich auf? Ich glaube, das geht an Herrn Klaffenbacher.
3: Vermutlich geht es an mich, die Frage. Wann hören wir endlich auf, Werbung zu machen? Wir werden verständlicherweise nicht aufhören, Werbung zu machen. Wir sind ein Tourismusort und wir möchten auch weiterhin ein Tourismusort bleiben, jetzt unabhängig davon, ob wir in 10 Jahren noch Skifahren oder nicht. Grundsätzlich sind wir eine Ganzjahresdestination und das ist auch wichtig. Und wenn ich mir die Zahlen anschaue, die Übernachtungszahlen in den vergangenen 20, 30, 40 Jahren, egal wie weit man zurückgeht,

0: wir haben nur eine kurze oder eine Zahl. Im Jahr 1980 waren wir bereits bei über 200.000 Übernachtungen im Jahr, also bei 210.000 circa. Aktuell sind wir bei rund 250.000 Übernachtungen. In der Spitze 2019 hatten wir ein bisschen über 300.000. Ja. Das heißt, es ist jetzt für mich nicht so, dass wir jetzt touristisch explodieren. Was natürlich ein Punkt ist, der sage ich mal, mehr oder tendenziell zunimmt, ist natürlich der Tagestourist. Also grob mit der Nähe zu München, der Tagestourist kommt natürlich on top zu den Übernachtungen mit hinzu. Und da gehen unsere Kampagnen, also sprich die Werbung, die Sie angesprochen haben, gehen auch gezielt darauf, dass wir den Tagestouristen werben möchten als Übernachtungsgast. Also natürlich erstens, dass er Lenggries kennenlernt besser, dass er es auch genießen kann und natürlich auch letztendlich die Wirtschaftskraft bei uns in Lenggries bleibt. Und was das Thema Verkehr anbelangt, natürlich haben wir eine hohe Verkehrsbelastung, aber ein Großteil der Verkehrsbelastung liegt natürlich auch am Durchgangsverkehr. Das muss man auch ganz klar sagen. Wir haben sehr, sehr viele Touristen, die halt Richtung Österreich, Richtung Zillertal, hier bei uns über die B13 nur einen Querungsverkehr machen. Teilweise auch Mautflüchtlinge, sage ich jetzt mal ganz deutlich. Und das ist in meinen Augen schon eine hohe Belastung, die man versuchen muss, auch langsam und sicher wegzubekommen.
1: Okay, aber ich glaube, die Frage war dann schon auch, oder die Frage, die im Raum steht, ab wann wird es denn dann zu viel? Wenn wir sagen, 250.000 Übernachtungen sind noch nicht so viel, wann wird es denn dann zu viel? Gibt es da eine Grenze oder sagt man, nee, also vor allem Richtung München, da sollen immer noch mehr kommen?
0: Nein, also wir wollen nicht gezielt, es sollen immer noch mehr kommen. Also sprich, man muss das natürlich ein bisschen differenzieren. Auf der einen Seite bringt der Tagesgast ja auch eine gewisse Wirtschaftskraft und wir sind ja auch in gewissen Bereichen auf den Tagesgast angewiesen. Das muss man ja ganz klar sagen. Sei es mit der Bergbahn, sei es mit der touristischen Infrastruktur, die man geschaffen hat und natürlich auch alles, was da dranhängt. Also ich habe es ja vorhin auch schon gesagt, wir haben noch Gott sei Dank auch unter anderem einen sehr starken und sehr aktiven Einzelhandel. Wir haben sehr viele Gaststätten und auch diese leben nur, oder nicht nur, aber zu einem großen Teil natürlich von dem starken Tourismus, den wir haben. Und da gehört auch der Tagesgast natürlich mit dazu. Und wie ich es gerade gesagt habe, unsere Kampagnen zielen ja schon darauf ab, dass wir jetzt nicht explizit den Tagesgast bewerben, sondern schon denjenigen, der auch übernachtet bei uns.
1: Die Antwort von Herrn Klaffenbacher, wir haben die nächste Frage.
2: Wenn Sie sich kurz vorstellen.
3: Anita Briller, ich bin Lenggrieserin. Ich nehme die Saisonkarte gerne immer wahr, fahre wirklich auf den Berg und schaue mir das an. Manchmal habe ich aber Angst, ich hoffe, das hält auch. Ich weiß, Sie haben Revision. Meine Frage ist aber dahingehend, bis jetzt kann ich es mir nur leisten, dann aufzufahren. Wohin tendenziell sehen Sie eigentlich die Preise, die sich da entwickeln? Hilde Gerg hat es gesagt, es gibt immer weniger Berge, die tiefer sind, die wir gar nicht mehr nutzen können. Die Menschen möchten aber weiterhin Skifahren, sie wollen es weiterhin lernen. Wie sehen Sie denn die Tendenz der Masse und der Preise, wo das hingeht? Danke.
1: Gute Frage, danke schön. Und die geht an Antonia Hasensdorfer, schätze ich.
4: Ja, ich glaube, das war an uns gerichtet oder an mich gerichtet. Also wir versuchen natürlich mit einer sehr moderaten Preispolitik oder sehr, sehr moderate Preispolitik bei uns zu fahren, wenn man es jetzt vergleicht. Also diesen Winter wird die Tageskarte 55 Euro für Erwachsene kosten. Wir haben die Saisonkarten dieses Jahr nicht erhöht oder wir werden die Saisonkarten dieses Jahr nicht erhöhen. Wir schauen schon immer, dass wir die Preise auf einem guten Niveau halten. Es ist aber natürlich auch so, wenn ich mir die Preise natürlich für Energie und so weiter anschaue, auch die steigenden Personalkosten, müssen wir das natürlich auch ein Stück weit weitergeben. Wenn man aber vergleicht, was für diesen Preis auch geboten wird, dass man sich wirklich einen ganzen Tag uneingeschränkt alle unsere Liftebahnen nutzen können, dass man Zugang zu unserer tollen Gastronomie am Berg hat. Und wenn ich das dann mit anderen Branchen vergleiche oder mit anderen Freizeitaktivitäten, egal ob es jetzt Konzerte, Fußballkarten, Freizeitparks, Surftown Munich, sag, also da glaube ich, sind wir noch ganz gut dabei, denke ich mal. Ich verstehe das natürlich, es wird alles teurer, ja, ist klar, leiden wir alle ein bisschen drunter. Aber ein Stück weit, wenn wir weiterhin Skibetrieb natürlich auch anbieten wollen und in dem Umfang und in der Qualität anbieten wollen, müssen wir natürlich auch die Teuerungen ein Stück weit weitergeben. Ja.
1: Okay, bevor wir gleich zur nächsten Frage hier kommen, noch gerne die Reaktion von Thomas Wanner. Denn als Ski- und Bergführer, wenn man viel Skifahren ist, kriegt man auch viel mit, was die Leute über die Preise so denken. Wie ist denn da die Stimmung? Gibt es da eine Grenze, was der Pass kosten darf? bei dem die Leute dann sagen, jetzt nicht mehr?
5: Also ich kann mich noch erinnern, es ist gar nicht so lange her, da war die Tageskarte, das war die 50 Euro, war so eine magische Marke, was man nicht überschreiten hat davon. Plötzlich war es dann soweit und die Tageskarte war über 50 Euro, war großer Eklat, ich kann mich noch erinnern. Und ich habe jetzt gerade geschaut gestern, was die Tageskarte im Adelberg diesen Winter kosten wird, 85 Euro. Mhm. Wenn ich jetzt denke, boah, jetzt fahre ich mit meiner Frau da rauf, zwei Kinder habe ich auch noch, dann gehe ich noch was snacken und dann muss ich die Fahrt auch noch rechnen. Dann bin ich mal bei 400 Euro eigentlich weg, wenn ich einmal Skifahren gehe einen Tag. Und da denke ich mir dann schon, boah, für wen wird da eigentlich Leistung produziert? Muss das wirklich sein, dass ich in eine Gondel einsteige und nachher wird mein Hintern beheizt, nachher habe ich noch ein WLAN verfügbar und ein bisschen Musik muss auch noch sein. Zu Fuß gehen mag ich auch nicht, wenn ich aussteige, geht die Rolltreppe los. Also diese ganzen Features, die werden mir jetzt persönlich als Bergführer lieber, wenn die weg wären und die Tageskarten kostet dafür nur 60 Euro und ich habe vielleicht mehr Gäste, die was nachher mit mir mitgehen. Also das bin ich mir nicht sicher, ob manche Skigebiete da in die richtige Richtung investieren.
6: Also ich habe mir jetzt auch gerade gedacht, dass das eigentlich jetzt ein Branik für 18 Lüfte gar nicht so viel ist. Okay. Wir haben in Bischofswiesen 2 Lüfte und da kann man nur günstiger Skifahren. Also nur mal. Also da sind halt eben nur die kleinen Familien-Skigebiete, die wo man halt vor Jahren einmal aufgegeben hat, weil man es alle zusammengeschlossen hat. Jetzt gerade in Österreich, gell, große Verbünde, groß, groß, groß und das fällt da jetzt einer ein bisschen auf die Füße, weil das ist schon richtig. Wenn ich einen kleinen Schlepper hätte, kein beheizbaren Sitz, dann ist man näher am Sport, als wir an dem Erlebnis Skifahren drauf. Und darum muss man sich da halt aussuchen, einfach wo man dann hingeht, gell? Weil das ist definitiv so, dass man sich das dann einfach mal nicht mehr leisten mag. Mhm. Ah, gell? Die einen einfach leider nicht mehr leisten können und der andere, die dann einfach sagt, nein, dann lasse ich meine Ski hinten, weil der Ski selber schon viel kostet, die Skischuhe, also die Ausrüstung ja auch viel kostet. Und das war natürlich toll, wenn man das einfach nur so da halten kann. Gell? Und da braucht man aber die Leute, die dahinter stehen, die wo in der Nacht aufstehen, die wo die Pistenwalze überhaupt bedienen, die wo die Schneeanlagen bedienen. Und die entstehen ja nur daraus, wenn die den Sport selber mal gemacht haben. Gell? Also da braucht man einen Skiclub, guten Skiclub-Vorstand, der wo die Leute da immer bei der Sache hält, weil nur die Leute, die aus dem Sport kommen und die, die das gern machen, arbeiten dann auch wieder in dem Betrieb und kennen sie dann da aus. Das muss man jetzt schon sagen.
1: Wir kommen gleich zu Ihnen. Eine Frage hätte ich noch, weil sie auch, habe ich gerade gehört, im Live-Chat Thema ist, und zwar die Frage, Skifahren bald nur noch für Reiche?
6: Das ist wie beim Golfspielen, gell? Das ist wie beim Golfspielen. Das ist so, das entwickelt sich dahin, das kann man jetzt auch nicht wegdiskutieren. Wenn eine Luftkarte 80 Euro kostet,
1: Frau Asensdorfer.
6: So. Am Branek nicht?
4: Ja, wie gesagt, also ist die Frage, womit vergleicht man es denn? Also, oder wie setzt man den Preis zu der Leistung, die man bekommt, in Relation? Wenn man schaut, dass man volle Fußballstadien hat oder volle Freizeitparks, da wo man, glaube ich, nicht für, ja, teilweise keinen Eintritt für 50 Euro kriegt, dann finde ich das jetzt im Verhältnis noch machbar. Klar, es gibt große Skigebiete, die natürlich auch einen ganz anderen Apparat dahinter haben und wie du sagst, also vielleicht auch so viele Features meinen, ihren Gästen bieten zu müssen und dafür dann natürlich auch viel mehr Geld verlangen, aber das muss natürlich, sind auch unternehmerische Entscheidungen, also muss jedes Unternehmen auch für sich entscheiden.
1: Jetzt hier vorne.
7: Möchten Sie aufstehen?
8: Eigentlich eher nicht.
7: Das ist besser für die Kamera. Und sich bitte kurz vorstellen. Ja. Das bleibt bei mir.
8: Für mich. Okay, Pia Kraske. Also die Veranstaltung hat ja ein Thema. Wie schützen wir die Alpen? Ich wollte jetzt nicht unbedingt über die Skipasspreise reden und auch vorwegschicken. Ich bin begeisterte Schneesportlerin in jeder Hinsicht, aber nicht um jeden Preis. Zwei Fragen. Einmal an die Dame von den Bergbahnen. Ein Thema, was uns hier alle im Sommer bewegt hat, Wasser. Beschneiung geht nicht ohne Wasser. Wo haben Sie das Wasser her? Ist das Wasser kontingentiert? Erste Frage. Zweite Frage an den Stefan Klaffenbacher. Also wir wohnen jetzt hier im Ortskern, wir hören es nicht ganz so sehr, aber Leute, die auf der anderen Seite wohnen, hören die Beschneiungsanlagen Tag und Nacht. Und gibt es da eigentlich von der Gemeinde irgendwelche Reglementierungen, wie lange diese Schneekanonen laufen können? Gibt es da Dezibelgrenzen? Das wird mich
1: mal interessieren. Das sind zwei Fragen, ja. Genau, die wir gleich weitergeben. Und wir beginnen mit der zweiten, mit Herrn Klaffenbacher. Gibt es Grenzen für Beschneiungsanlagen?
0: Also grundsätzlich von Seiten der Gemeinde gibt es hier keine Vorgaben. In dem Sinne können wir auch gar nicht machen. Die Beschneiung ist ja auch eine genehmigte Anlage, die über das Landratsamt über einen Genehmigungsbescheid erstellt wird. Und da würden oder werden auch entsprechende Vorgaben festgehalten. Aber Dezibelgrenzen finde ich persönlich schwierig. Die Schneekanonen, die hört man natürlich, das ist vollkommen klar, kommt natürlich auch immer ein bisschen auf die Windrichtung drauf an, aber in einer Größenordnung von der Dezibelierung, sage ich jetzt mal, wird es, glaube ich, sehr schwierig, dass man hier eine Regulierung hinbekommt. Ja.
8: Aber das Ruhebedürfnis der Menschen hier vor Ort in der Nacht, wie ist das mit dem Ruhebedürfnis der Menschen hier im Ort in der Nacht?
4: Also das klingt ja jetzt so ein bisschen, als ob wir 100 Tage in der Wintersaison jeden Tag und jede Nacht beschneien würden. Und so ist es ja beileibe nicht. Also erstens mal, nein, das kann gar nicht funktionieren, weil wir nicht durchgehend unter minus 5 Grad oder bis minus 10 Grad haben.
1: Da stellt sich dann die Frage, wie oft wird dann beschneit?
4: Also wir kommen in Summe ungefähr, je nach Winter und je nachdem, wie viel Naturschnee er ist, kommen wir auf 5 bis 10 Beschneiungstage, also 24 Stunden, sage ich jetzt mal. 24 Stunden Beschneiung. Also, aber das sind,
1: Also das Publikum als mehr?
4: Also natürlich ist es mal so, dass man mal für ein paar Stunden die Beschneiungsanlagen einschaltet, wenn eben die Temperatur passt. Aber wir beschneien nicht 100 Tage in der Saison. Mhm. Und gebe ich Ihnen recht, dass man das hört. Wir verfahren nach den Genehmigungen mehr oder weniger. Und Sie hatten an und nach dem Wasser gefragt. Ja, das Wasser ist limitiert. Also wir haben zwei Speicherteiche, die füllen sich durch Oberflächenwasser. Einer ist oben am Berg, einer ist unten am Tal. Und wenn das Wasser, also meistens schneien wir oder die letzten beiden Winter haben wir tatsächlich die Teiche leer geschneit, weil wir das Wasser braucht haben. Und dann war es das eben auch.
8: Kurze Frage, Oberflächenwasser heißt das, was von oben kommt?
4: Ja, oder die Schmelze halt, also was halt zuläuft, was halt über den Sommer und von der Schneeschmelze und von dem
6: Zuläuft. Grundwasser.
1: Ich würde da gerne mal Simon Plättinger von der ARD Klimaredaktion mit dazu holen, denn das ist ja schon eine Frage. Wenn im Winter in hohen Lagen wenig Schnee fällt, dann gibt es im Sommer auch weniger Schmelzwasser dann in Tallagen. Das Wasser ist ein zentrales Thema. Was bedeutet das denn aktuell und in dem Sommer schon und dann auch in den nächsten Jahren?
9: Ja, das ist natürlich was, wo der Klimawandel in gewisser Weise zu einer angespannteren Situation führt, was diese Wasserkreisläufe angeht. Es ist klassischerweise eben so, dass der Schnee und auch die Gletscher sind Süßwasserspeicher und gerade dieses Schmelzwasser, das speist die Flüsse, das ist auch für die Almwirtschaft wichtig, ne? Und je weniger Gletscher, je weniger Schneedecke und so wir im Winter haben, umso mehr verändert das diesen Wasserkreislauf. Das kann zum einen dazu führen, dass wir mehr Hochwassergefahr im Winter haben, weil also mehr als bisher, weil das der Niederschlag, der mehr wird sogar im Klimawandel im Winter, eben als Regen runterkommt und nicht als Schnee. Und gleichzeitig kann es eben genau dann Richtung Frühjahr, Frühsommer dazu führen, dass wir eben weniger Schmelzwasser, weniger Schneeschmelze haben, weil gar nicht so viel Schnee da, also gar nicht so viel Wasser als Schnee und Eis gespeichert ist in den Bergen generell. Und das kann einfach zu Niedrigwasser führen, Niedrigwasser verstärken. Wir haben das auch diesen Sommer in der Trockenheit schon gesehen. Und ja, langfristig ist natürlich damit auch die Sorge verbunden, was das generell in den an die Alpen angrenzenden Regionen auch mit der Trinkwasserversorgung, mit den Trinkwasservorräten macht.
1: Also es gibt große Veränderungen. Es wäre Zeit für die nächste Frage.
10: Ja. Anna Sindrzejewski, ich bin ein Jurist. Leider bin ich nicht Lengrisser und dazu Deutsch ist nicht meine Muttersprache. Deswegen brauche ich meine Notizen. Also die Probleme, vor denen Lengris steht, weniger Schnee, aber nicht nur das, ein abgeleiteter Fluss.
7: Abgeleiteter Fluss?
10: Ja. Isar, ich glaube, alle wissen das. Ein Bergwald, der sich verjüngen muss, haben ihre Ursachen zum großen Teil außerhalb von Lengris. Aber hier müssen sie gelöst werden. Mhm. Und sobald man das versucht, steht man in einem Labyrinth. Die Zuständigkeiten sind verteilt. Gemeinde, Landkreis, Munich, Berlin, Brüssel und so weiter. Und Frage an Herrn Klaffenbacher. Wie führen Sie Lengris durch diesen Labyrinth?
7: Ja. Ich fasse das mal ganz kurz zusammen. Also er sagt, dass es ganz viele Gründe hat, warum die Situation so ist, wie sie ist, die außerhalb von Lengris liegen. Und die Frage ist, wie die Politik darauf reagiert.
0: Wie die Politik darauf reagiert. Also es geht ja jetzt scheinbar viel um das Thema Wasser, Wasserableitungen etc. Das ist ein Thema, das wir nicht erst seit gestern haben, sondern seit mittlerweile über 100 Jahren und hängt natürlich, das wissen vermutlich die meisten herinnen, mit dem damaligen Bau des Wasserkraftwerks oder der Wasserkraftwerke zusammen. Und natürlich muss man jetzt hier immer einen Mittelweg finden. Auf der einen Seite, wie viel Wasserableitungen verträgt es natürlich über die Isar und auch Sylvenstein etc., oberes Isartal. Und auf der anderen Seite muss man natürlich auch den Gegenwert der erneuerbaren erzeugten Energien sehen, die über die Wasserkraft halt wiederum geschaffen werden. Aber hier gilt es natürlich, einen verträglichen Mittelweg zu finden. Für uns persönlich ist natürlich ein großer Vorteil der Sylvensteinspeicher. Der Sylvensteinspeicher ist ja in den 60er bzw. Ende 50er Jahren gebaut worden und wurde zur Hoch- und Niedrigwasserregulierung erstellt. Das heißt, durch den Sylvensteinspeicher kann man natürlich auch im Sommer, auch in einem trockenen Sommer, wie wir es in diesem Jahr hatten, die Niedrigwasserstände ganz gut regulieren. Und wir sind natürlich auch daran interessiert, dass die Isar und letztendlich die Wasserstände gesichert sind. Ja. Daher setzen wir uns natürlich schon auch ein in den übergeordneten Ebenen, dass wir hier eine verträgliche Lösung für die Zukunft finden.
1: Okay, aber ich höre auch raus aus der Frage, als normaler Bürger, der hier lebt, ist man verwirrt angesichts der Kompetenzen, wie sie verteilt sind, Gemeinde, Landkreis, Land, Bund, Europäische Union. Ja. Er hat auch gesagt, und das fand ich ganz spannend, natürlich liegen die Ursachen nicht hier vor Ort, aber die Auswirkungen spürt man hier vor Ort. Wie ist es denn da als Bürgermeister? Welchen Hebel hat man überhaupt? Dringt man überhaupt durch?
0: Ein Hebel hat man natürlich immer auch letztendlich über seine Abgeordneten. Natürlich, man muss auch entsprechend die Gespräche führen und auch natürlich schon versuchen, einen gewissen Druck aufzubauen auf die Forderungen, die man vor Ort hat. Diese müssen natürlich auch auf Landes- und Bundesebene sichtbar werden. Und da sind wir natürlich auch in intensivem Austausch mit unseren, zum einen Behörden, aber natürlich auch mit der politischen Seite.
1: Ist das aus Ihrer Sicht ausreichend, was da passiert?
0: Was heißt ausreichend, was passiert? Was passiert, sagen wir, wird sich in den kommenden Jahren rausstellen. Also es geht jetzt speziell wiederum um den Walchensee und was wir dann Wasser zurückbekommen. Und das ist ein Thema, das natürlich sehr genau beleuchtet werden muss, weil hier sehr, sehr viele Themen zusammenkommen. Das ist Wasser, mehr Wasser, weniger Wasser, Geschiebe, mehr, weniger. Wie sind die Belastungen auf die einzelnen Ortschaften? Es gibt viele, viele unterschiedliche Strukturen. Im Garmischer Kreis haben die ganz andere Probleme wie hier bei uns im Tölz. Bereich. Daher gilt es natürlich auch eine Abwägung zu treffen, wie man in Zukunft den Betrieb und die ökologische, den ökologischen Ausgleich herstellen kann.
1: Ja. Bei diesem Kern sind wir gerade gerne auch die nächste Frage, falls es eine gibt, dazu. Ansonsten machen wir genau, oder hier, ja?
7: Einen kurzen Moment, bin sofort bei Ihnen. Danke.
11: Ja, mein Name ist Karl Probst, ich bin der Vorsitzende des Vereins Rettet die Isar. Ich möchte jetzt das Thema vom Wintersport nicht wegziehen, ganz bestimmt nicht. Ich möchte nur kurz zu dem, was der Herr da gesagt hat, zu den Ableitungen. Es gibt bei uns einen Verein, der seit 50 Jahren versucht, Besserungen im Rahmen dieses Walchensee-Kraftwerks und den Ableitungen zu erreichen. Ist 1990 auch gelungen. Seitdem hat die Isar, obere Isar, Restwasser und ist diese Wildflusslandschaft, die es da umgibt, wieder entstanden. Das ist noch nicht genug, es muss mehr werden. Und in 2030 gibt es eine Neukonzessionierung des Walchensee-Kraftwerks. Und da versuchen wir zu erreichen, dass es weitere Verbesserungen gibt. Auch der Herr Klaffenbacher ist in diesem Verein Mitglied. Und da werden wir uns dahinter klemmen und werden auf die Politik Druck machen. Also wir bearbeiten das. Welchen Einfluss wir dann noch haben? Mhm. Das ist natürlich eine andere Frage, denn da geht es in ganz andere Dimensionen. Uniper ist ein Konzern, gehört momentan dem Bund. Es sind viele, viele Fragen zu beantworten, aber da sind wir schon dran. Wir hoffen, dass wir Verbesserungen kriegen. Und dann lassen wir das und dann gehen wir wieder zum Wintersport.
1: Ja, Dankeschön auch dafür. Und wir kommen gleich auch wieder zum Wintersport. Aber trotzdem muss ich da nochmal kurz anschließen, denn die Frage ist ja schon mal konstruktiv gesagt, welche Möglichkeiten gibt es denn? Wir fragen heute, wie schützen wir die Alpen, zu mehr Nachhaltigkeit zu kommen? Thomas Wanner vom Deutschen Alpenverein. Es gibt ja auch andere Orte. Was sind da die besten Beispiele?
5: Ja, ich denke, die Anreise, das ist ein Riesenthema. In Bergsteigerkreisen hieß es sehr lange, Bergsport ist gleich Motorsport. Und das stimmt schon ein Stück weit, weil es sehr schwierig ist, öffentlich anzureisen. Oft sind die Anbindungen schlecht. Und ich denke, in diesem Bereich gibt es noch sehr viel Verbesserungspotenzial. Wenn ich zum Beispiel die Schweiz hernehme, ich habe einige Jahre in der Schweiz hauptberuflich geführt, da brauchst du kein Auto. Die Anbindungen sind so perfekt, die Gäste sind gewöhnt, dass sie mit dem Zug anreisen. Und dann fällt diese Komponente einfach weg vom CO2-Abdruck. Und dann der Wintersport an sich, auch die Skilifte sind ja eigentlich ein sehr ökonomischer oder ökologischer Betrieb, wenn man die Anreise wegnimmt. Also da war sehr viel zu machen, denke ich, und noch sehr viel Luft nach oben, ja.
1: Da vielleicht auch mal eine Image-Kampagne. Bitte nach Lenggries nur mit dem Zug. Wir waren ja anfangs dabei. Gleich kommen wir zu Ihnen. Jetzt kommen wir noch ganz kurz zu Simon Plentinger aus der ARD-Klimaredaktion. Ich habe es am Anfang gesagt, der Mann für die Zahlen, Daten, Fakten. Und wir sind gerade bei der Anreise. Würde mich mal interessieren, wenn man quasi den gesamten Aufenthalt in Lenggries nimmt. Wie viel Anteil hat denn die Anreise am CO2-Fußabdruck?
9: Also es ist natürlich sehr individuell, weil es ist die Frage, von wo komme ich. Ne? Wenn ich von München komme mit dem Auto, die 60 Kilometer, ist das ganz anders, wie wenn ich von Berlin hierher fahre. Es ist ein Riesenunterschied, sitze ich alleine in meinem Auto oder sitze ich zu viert in einem Auto. Also wenn man jetzt wirklich auf die Kilogramm CO2 schaut, die da anfallen. Und deswegen ist es auch sehr schwer, da jetzt wirklich im Gro ganz belastbare Zahlen dazu zu finden. Aber es gibt Untersuchungen, zum Beispiel vom Umweltbundesamt in Österreich im Auftrag des Fachverbandes der Seilbahnen, aber da ist schon so von der Größenordnung so, dass man sagt, wenn man mit dem PKW anreist für einen Winterurlaub, für einen Skiurlaub, dann ist, was das CO2 angeht, in etwa die Hälfte der Emissionen entfallen auf die Anreise. Das heißt, da hat man wirklich einen Riesenhebel, das macht dann einen Riesenunterschied, wenn ich mit dem Zug komme, im Übrigen auch, wenn ich mit einem E-Auto, das mit Ökostrom geladen wurde, dann auch ist schon also einfach der deutlich größere Impact als jetzt die Aktivitäten, oder ein großer Teil ist dann noch die Unterkunft und dann aber auch die Aktivitäten und der Ski- und Liftbetrieb. Und was man aber auch dazu sagen muss, wenn man ja mal jetzt so eine klassische Woche Wintersport nimmt, ich fahre mit dem Auto irgendwo aus dem Süden, aus Mitteldeutschland mit der Familie dahin und das vergleiche mit einer Woche Flugreise auf die Kanaren oder vergleichbar nach Spanien, dann sind wir da schon auch bei einem Vielfachen. Also der CO2-Ausstoß, die Emissionen sind dann im Bereich von 5-6-fachen oder so.
1: Also 5-6-mal so viel, wenn ich so einen Urlaub mache im Vergleich zu einer Woche Skiurlaub hier zum Beispiel. Okay, da hinten mal noch eine Frage. Hier vorne eine. Auch. Gleich machen wir da hinten dann weiter.
12: Darf ich Sie bitten aufzustehen?
13: Okay. Adelheid Dreistein, ich habe die Frage, jetzt haben wir dieses Skifahren und welche Aspekte Sie jetzt uns nennen können, wo das Skifahren hier in Lenggries nachhaltig ist?
1: Das ist die Frage. Die geben wir weiter an Frau Asensdorfer.
4: Wir tun, vielleicht muss ich anders anfangen. Also Ressourcen sind wertvoll und teuer. Und wir gehen deshalb, allein schon deshalb, verantwortlich mit Ressourcen um. Und vor allen Dingen leben wir ja von und mit unserer schönen Natur. Also wir sägen ja nicht den Ast ab, auf dem wir sitzen. Also das ist tatsächlich ein Thema für uns. Deswegen machen wir uns natürlich auch ganz, ganz viele Gedanken, wie wir wirtschaften und was wir tun können, um solche Geschichten auch zu verbessern. Wir machen da schon auch einiges. Und wenn ich jetzt, ja, führe jetzt einfach mal ein paar Beispiele an. Also wir heizen zum Beispiel die Berggastronomie, also unser Panorama-Restaurant Berg, mit der Abwärme von der Bahn. Anderes Thema ist, wo es möglich ist, produzieren wir Strom selber über PV-Anlagen. Wir kaufen Ökostrom ein, wir betreiben unsere Pistenfahrzeuge mit HVO-Kraftstoff. Das ist ein Kraftstoff, der aus Bioabfällen, also aus Speiseölen und tierischen Fetten, also aus den Abfallprodukten, hergestellt wird. Das ging bis vor ein paar Jahren noch nicht, weil wir noch keine Anbieter hier hatten. Also wir hatten noch keine Lieferanten dazu. Aber seit 2 Jahren machen wir das jetzt. Wir haben unsere Pistenraupen zum Beispiel auch mit dem sogenannten SnowSat-System ausgestattet. Das ist ein GPS-gesteuertes System. Das heißt, man weiß auch ganz genau, wie viel Schnee hat man unter der Kette, oder unsere Pistenpräparateure, die wissen ganz genau, wo habe ich wie viel Schnee, und kann das natürlich auch entsprechend gut auf der Piste verteilen oder kann das gut managen, mehr oder weniger so. Ja, man spricht heutzutage auch vom Schneemanagement. Mhm. Genau. Ein weiterer großer Vorteil ist natürlich bei uns auch, dass wir gut mit öffentlichen Verkehrsmitteln zu erreichen sind. Da scheitert es oft dann manchmal ein bisschen an der letzten Meile mit der Busverbindung.
1: Das wäre ja noch eine Frage, die man dann noch klären könnte. Ne? Aus München kommt man mit dem Zug super schnell hierher, knapp eine Stunde, dann ist man da. Aber dann? Wie geht es dann weiter?
4: Ja, also gibt es natürlich auch die Skibusse. Also es gibt den Linienbus, der dann vom Bahnhof auch zu uns zur Bergbahn hochfährt. Wir verstärken den immer mit einem Verstärkerbus während dem und Taxis.
1: Aber bitte nicht zu viele Gäste. Ja,
4: genau.
1: Ja, okay.
4: Ist tatsächlich so.
1: Dankeschön, wir machen weiter hier.
7: Können Sie sich kurz vorstellen?
12: Ja, Matthias Reimann ist mein Name. Ich komme aus München, bin mit dem Zug auch heute Abend hierher gefahren. Und Lenggries ist oft mein Ausgangspunkt für Bergtouren. Man kann gut mit dem Radl dann weiter in Richtung Karwendel fahren oder in die Achenau. Und auf der Herfahrt habe ich mir gedacht, ob es schon mal den Gedanken gab, das Privileg, was man hier hat, einen Bahnhof zu haben, mit dem man also wirklich mit dem ÖPNV gut nach Lenggries kommt, zu verbinden mit einer Seilbahn, die zur Seilbahn führt. Also das heißt, vom Bahnhof eine Seilbahn, die man als Brückenschlag über die Isar bis zum Ausgangspunkt der Bergbahn führt. Selbst in München gab es diesen Gedanken ja schon, weil es eigentlich ein sehr günstiges und auch gut zu installierendes Verkehrsmittel wäre. Und damit hätte man eine sehr hohe Attraktivität für die Anreise mit dem ÖPNV.
7: Beispiel Paris, sage ich nur.
1: Sehr, sehr interessanter Vorschlag. Ist das was? Oder Frau Hilde Gerg erstmal. Ne?
6: Also die Bergbahn, die war schon mal näher am Zug, am Bahnhof. Das weiß ich, zu meiner Schulzeit musste ich nicht im Sommer nicht ganz so weit gehen, wie man jetzt da gehen muss. Mhm. Also man hat ja die bewusst an den Berg wieder rangebaut, gell? Wahrscheinlich das lange Anfahrt in der Gondel.
4: Ja, genau, also weil die Fahrt halt dann mit der Kabine so lange dauert. Heutzutage würde man es wieder komplett anders machen, tatsächlich. Also es gibt ja auch wieder Konzepte, also in Österreich bei unseren Nachbarn, die tatsächlich wieder die Bahnen bis runter zu den Bahnsteigen oder bis zum Bahnhof bahnen.
1: Das ist ja ein super Vorschlag.
4: Aber find ja super tolle Idee. Also es gibt ja
1: teuer wäre sowas? Ja.
4: Wesentlich billiger als U-Bahnen oder S-Bahnen zu bahnen. Aha. Deutlich billiger.
6: U-Bahn durch die Isar.
4: Hilde, du wirst lachen, gibt es in Serfaus. Die haben eine eigene U-Bahn.
1: Ja.
4: Serfaus hat eine eigene U-Bahn.
6: Es sind die Österreicher.
1: Das kann ich bestätigen. Das kann ich aus Erfahrung bestätigen, das stimmt. Ja. Herr Klaffenbacher, wann kommt die Seilbahn zur Seilbahn?
0: Das haben wir jetzt wieder natürlich bei der Wirtschaftlichkeitsberechnung und hintenrum natürlich auch
1: jetzt
0: wieder beim
1: Phrasen,
0: Ticket.
1: Keine Politiker
0: das sind keine
1: Jahreszahl.
0: Sind keine Phrasen. Also natürlich, die Gedankengänge gibt es ja immer wieder. Man macht sich Gedanken, wie kann man die Anreise, also vor allem in ÖPNV, natürlich attraktiver machen. Hat mehrere Gründe. Also wir bewerben es ja auch offiziell, also bewerben die Anreise über den ÖPNV, durch das, dass wir natürlich einen sehr günstig gelegenen Bahnhof haben, inmitten des Hauptortes.
1: Aber danach habe ich ja nicht gefragt. Also die Seilbahn zur Seilbahn, das ist jetzt die Idee.
0: Die Seilbahn zur Seilbahn. Ja, da müssen wir schauen, ob wir noch einen Geldgeber finden, der uns das finanziert. Gell? Also. Aber ich weiß ehrlich gesagt nicht, wie viel sowas kostet. Das weiß ich nicht, was vielleicht die Frau Asensdorfer konnte das vielleicht ein bisschen einschätzen. Aber es ist natürlich hintenrum, wie es halt immer ist, es muss natürlich irgendwo finanzierbar sein, solch eine Idee. Und dann muss natürlich auch, jetzt bringen wir kurz nochmal das Thema Naturschutz mit ein, auch mit Naturschutz abgeklärt werden müssen. Wir fahren natürlich auch unter anderem über die Isar mit drüber, was nicht ganz so einfach ist. Und man braucht natürlich auch bei einer Bergbahn, das möchte ich zu bedenken geben, eine, ich nenne es mal Berg- und Talstation, und auch die muss man natürlich irgendwo platzieren können, und dazu sind natürlich auch gewisse Flächen notwendig. Ja, also,
1: okay. Aber Sie stehen solchen Vorschlägen offen gegenüber, auch wenn natürlich, es gibt immer viele Gründe, aber es gibt auch manchmal Wege.
0: Ich fahre gerne persönlich Bergbahn, also von dem her wäre die Verbindung natürlich nicht schlecht.
1: Okay.
0: Und sie würde grundsätzlich natürlich auch sehr zuverlässig funktionieren, und man würde die Leute natürlich auch angenehmer, sage ich mal, jetzt wegbringen wie mit dem Bus. Mit dem Bus haben wir natürlich mal ein begrenztes Kontingent. Auch natürlich, es werden mittlerweile Verstärkerbusse eingesetzt, was uns ja auch wichtig ist, dass die öffentliche Anreise attraktiver wird.
1: Okay, da haben wir schon mal ein neues Projekt auf jeden Fall für Lenkries. Wir werden auch nachhaken als BR. Und jetzt wären weitere Fragen. Möglich sind aktuell doch hier vorne.
7: Ich komme, bin sofort bei Ihnen.
14: Ja, also mein Name ist Wolfgang Mulzer. Ich bin unter anderem Vorsitzender von der Volkshochschule Lenkries, fahre viel mit dem Auto und höre auch viel B24. Und ich habe unter anderem einen Beitrag, ich meine, es war der Simon Blendinger, gehört, wo er sich damit beschäftigt hat, dass die Schneefallgrenze immer weiter nach oben steigen wird. Und zwar, man kann sagen, in einem durchaus atemberaubenden Tempo, wo die Beschneiung eventuell dann zu einem Skigebiet führt mit der Note 5 oder schlechter. Das sage jetzt mal ich in 10 Jahren. Also ich sehe es sehr kritisch. Von daher gesehen würde ich mir jetzt wünschen, dass wir uns ja Gedanken machen, was haben wir für Alternativen? Wie können wir zum Beispiel den Berg anderweitig im Winter nutzen, wenn wir nur mehr den Schnee haben, wenn wir auch keinen Frost haben? Brauchen wir eine Bergbahn, die auch Räder transportieren kann zum Beispiel? Da schaut es zappenduster aus, unabhängig von Rollstühlen, wo man auch nicht so im Prinzip da das nutzen kann. Nein, Lenkries muss sich eigentlich Gedanken machen und eine Strategie entwickeln, wie sie diese Veränderungen bewerkstelligt.
1: Mhm. Danke für die Frage. Und die geben wir gleich weiter an Frau Asensdorfer.
4: Ja, also die Branneck-Bergbahn ist mittlerweile, ist Baujahr 1957, also hat nächstes Jahr ihr 70-jähriges Jubiläum. Ist natürlich dadurch auch ein bisschen eingeschränkt, also Rollstuhlfahrer mit zu transportieren, ist auch ein Thema der Bergefälle, also auch ein Sicherheitsthema natürlich. Also wie kann man Personen, die gehandicapt sind oder die mit dem Rollstuhl mitfahren, auch bergen dann? Das würde im Umkehrschluss eigentlich bedeuten, dass wir eine neue Bahn bauen müssten, also eine komplett neue Bahn. Die neuen Bahnen sind meistens 10er-Kabinen, wenn wir es jetzt im Jänner haben, barrierefrei, wunderbar, funktioniert auch sehr, sehr gut, ist natürlich eine hohe Investitionssumme. Rädertransport ist auch ein Thema, das man natürlich mit dem TÜV abklären müsste. Und dann heißt es aber dann auch, wenn ich die Räder mit hochnehme, wie komme ich denn dann auch wieder runter? Und da sind wir dann schon ganz schnell wieder beim Naturschutz, weil wir dann die Trails dazu brauchen oder die Strecken dazu brauchen, die man eben dann auch anbieten muss. Also ich bin ein großer Fan eigentlich von der Nutzung, also von Biketransport oder von Biketrails, weil da machen es uns auch die Kollegen in Österreich ja schon ganz gut vor. Und es scheitert, glaube ich, bei uns tatsächlich auch noch ein bisschen an die Genehmigungen und an.
1: Okay, aber die Frage war ja auch, man muss sich aufstellen.
4: Ja. Ja,
1: wenn das so ist, dass der Schnee in immer höheren Lagen fällt, wenn sich diese Null-Grad-Grenze, die historisch zwischen 1960 und 1990 bei 1100 Metern lag, wenn sie sich schon verschoben hat seitdem nach oben und immer weiter verschieben wird. Wir steuern auf ein plus 2 Grad, sogar mehr als 2 Grad Szenario zu, laut IPCC. Dementsprechend ist ja die konkrete Frage, wie stellt man sich da auf? Was sind die Alternativen? Gerne Frau Asensdorfer, ja, dann Frau Gerg.
4: Das tun wir ja schon. Also wie gesagt, wir sind ja ein Ganzjahresbetrieb und wir
1: Der Herr ja nicht den Eindruck hat,
4: dass wir haben schon auch Winter gehabt, oder zum Beispiel Weihnachtsferien vor ein paar Jahren, kann ich mir erinnern, da haben wir wirklich keinen Schnee gehabt und konnten auch keinen Schnee erzeugen, weil es einfach nicht kalt genug war. Da waren über die Weihnachtsferien, haben wir keinen Schnee gehabt. Und wir haben aber auch in Lenkries nicht die Gäste, also die Hardcore-Skifahrer, die auf Pistenkilometer Rennen sind oder der Pistenkilometer sammeln wollen, sondern wir haben ohnehin, glaube ich, einen sehr multioptionalen Gast, der sich auch, der das nutzt, was da ist. Also, und wir haben in dem Winter war es tatsächlich so, dass wir ganz, ganz viele Gäste am Berg gehabt haben, die zu Fuß raufgekommen sind und die halt dann auch zu den Hütten gewandert sind. Es gibt ja wir haben tolle okay. Gastronomie am Berg. Wir haben viele Gleitschirmflieger, die das ganze Jahr durchfliegen. Wir haben, wie gesagt, also ich denke, wir sind da schon nicht schlecht aufgestellt.
1: Hilde Gerg.
6: Also das ist jetzt am Jänner, wenn ich das Beispiel bringen darf, der ist ja nur ein bisschen her, also 1800 Meter, der verkauft Winter. Also der Jänner verkauft den Winter. Wenn er da hochfährt, da ist eine tolle Gastronomie. Du hast jetzt eigentlich auf 1800 Meter schon immer nur zu Weihnachten einfach Schnee. Um das geht es ja, weil die buchen ja schon vorher die Gäste oder wir Einheimischen mengen ja auch dann an Schnee. Der hat jetzt in dem oberen Teil auf Bob und Rodel gesetzt, also hat da quasi eine Bob- und Rodelbahn zu einem Lift, wo man dann wieder mit dem rauffahren kann. Was kann man im Winter nur anbieten? Weiß ich jetzt nicht, am Braneck ist es ein bisschen flacher, da ist es interessant, da oben eine Langlaufläufe zu machen, wenn man ganz oben noch einen Schnee hat, weiter unten nicht, zur Tölzer Hütte und wieder zurück. Weiß ich nicht. Natürlich, glaube ich, muss man solche Konzepte denken. Die Konzepte müssen aber auch unten im Tal mit der Vermietung abgesprochen werden, weil was möchte der Wintergast? Bei uns ist sehr viel auch im Advent auf diese Adventsmärkte, weil da gibt es im Salzburger Land viel und da hat sich Berchtesgaden damit eingeklinkt. Die kommen halt 2-3 Übernachtungen, also da brauche ich ein Hotel, da brauche ich einen Wellnessbereich. Ich habe es mit den Ferienwohnungen probiert, das interessiert die Leute jetzt nicht, dass sie zu mir kommen, weil da die sind da nicht gut abgeholt im Advent. Und was halt am Berg ist, glaube ich, Stefan, kann man jetzt nicht nur allein mit der Bergbahn abklären, das kann nicht nur die Gemeinde genehmigen, sondern das muss ein Konzept sein, wo sie alle ein bisschen hinsetzen dürfen und ihnen eine Idee einmal einbringen und sagen, hey, ich habe eine Idee, ist die gut oder ist die nicht gut?
1: Auch gute Idee für ein neues Format für Stefan Klaffenbacher.
0: Neues Format, ja. Natürlich sind wir ja stetig dabei, dass wir uns auch im Bereich vom Ganzjahrestourismus attraktiver oder im Bereich, ich sage jetzt mal ganz speziell auf dem Berg, vielleicht auch noch ein Stück weiter ausbauen. Man muss natürlich auch immer ein bisschen sehen, sagen wir, welchen Gast möchte man ansprechen. Wir sind aktuell natürlich in erster Linie mal auf ein Gästeklientel ausgelegt, das sportlich aktiv ist. Also wir haben natürlich unglaublich viele Berge, die man wandern kann, die man Bergsteigen kann, die man Radl fahren kann. Wir haben 350 Kilometer Wanderwege ausgeschilderte, wir haben 42 Kilometer geräumte Wanderwege im Winter, also wenn es Schnee hat und man wandern gehen möchte, auch dann haben wir Möglichkeit und haben noch sehr, sehr viele andere Angebote. Was man natürlich schon auch berücksichtigen muss, beziehungsweise weiter planen muss, das ist natürlich, wie schaffe ich die Attraktivität auf dem Berg weiterhin das ganze Jahr. Wir haben Tilly Gerg hat es angesprochen, unter anderem natürlich gute Rest oder mehrere gute Restaurationen drum auf dem Berg. Wir haben viele Wanderwege auch, die man oberhalb von der Bahn nutzen kann. Aber man konnte es natürlich schon noch weiterspielen, aber da hängen halt sehr viele Komponenten mit dran, unter anderem natürlich Genehmigungsverfahren, Abstimmungen mit den Naturschutzbehörden und. Und man braucht natürlich auch eine Idee, die zu unserem Gästeklientel passt, aber da sind wir schon in guten Abstimmungen, nicht nur mit der Bergbahn, sondern natürlich auch mit den örtlichen Gastgebern und den entsprechenden Vereinen.
1: Okay, das zum Tourismus. Der Klimawandel verändert natürlich den Tourismus, verändert solche Orte wie hier, aber er sorgt auch für neue Gefahren. Erst am Dienstag haben wir es erlebt, an der Zugspitze im Grenzgebiet zwischen Deutschland und Österreich, da gab es einen größeren Felssturz. Eine riesige Staubwolke hängt seitdem über Deutschlands höchstem Berg. Verletzt wurde zum Glück niemand. Und die Frage ist doch, wenn man das jetzt erlebt hat in so einer Höhe, was sind da eigentlich die Ursachen für solche Felsstürze? Und müssen wir uns darauf einstellen, Thomas Wanner vom Deutschen Alpenverein, dass wir sowas in Zukunft öfter erleben?
5: Ja, also die Ursachen sind da vielfältig, in dem Fall von der Zugspitze. Ich weiß es jetzt nicht genau, ich kenne die Höhe nicht genau, wo das passiert ist, aber wir wissen, dass der Permafrost auf der Nordseite ungefähr bei 2500 Meter anfängt. Also es könnte schon durchaus sein, die Zugspitze ist ca. 2970 sowas.
1: 62.
5: Okay, also das ist durchaus möglich, dass wir genau in dieser Zone drinnen sind, wo der Permafrost ein Thema ist. Und es scheint uns halt so, dass der Permafrost ein bisschen verzögert auftaut. Also wir hatten heuer einen extrem warmen Sommer und die ersten Meter, bis die mal wirklich dann da weich werden bzw. fragil werden, das dauert dann schon mal einige Monate. Und das dann in Kombination vielleicht mit einem Regenereignis, dann kann das schon dazu beitragen, dass eben dann sowas in dem Fall passiert. Mhm. Also Felsstürze generell öfter auftreten, ist jetzt statistisch nicht so leicht zu fassen, weil sie eben sehr seltene Ereignisse sind und man schon eine gewisse Grundgesamtheit braucht und einen gewissen Zeitrahmen, um das auch festzustellen. Was wir von Bergsteigersicht aber schon feststellen, dass der Steinschlag einfach tendenziell mehr wird. Also speziell in diesem Grenzbereich, wo sich die Gletscher zurückziehen, da ist wesentlich mehr Steinschlagaktivität als in den anderen Zonen. Und das betrifft uns als Bergsteiger natürlich dann sehr wohl.
1: Und das ist auch ein Thema, das wir schon vorab geklärt haben zum Teil. Wir haben dich begleitet mit der Kamera. Und genau zu diesem Thema aus der ARD-Klimaredaktion Simon Plentinger.
9: Wir waren mit Thomas Wanner in den Stubaier Alpen unterwegs. Er hat uns schon mal gezeigt, wie sichtbar die Gefahren durch den Klimawandel da im Hochgebirge heute schon sind. Und Ziel der Tour war der Aufstieg zum Zuckerhütl.
15: Die Bergführer Thomas Wanner und Robert Spahn kennen sich in den Stubaier Alpen aus. Der Anblick hat sich über die Jahre verändert.
5: So, das heißt, früher bist du nach der Vermittlungsstation dort drüber gekommen, oder?
16: Genau.
15: Zum Gipfel Zuckerhütl ging früher ein Weg fast komplett über Eis. Doch der Gletscher schrumpft.
16: Das erste Mal mit meinem Vater aufs Zuckerhütl gegangen bin, als Bub und so weiter, dann ist man da im Abstieg vorbeigekommen. Und da war ich mindestens 40 Meter da oben am Eis. Die letzten 2-3 Jahre sehe ich das persönlich nicht mehr als Rückgang für die Gletscher. Für mich ist das kommt ein Zerfall gleich. Gell? Also was sich da auftut und das im fast 2-3 Wochen Rhythmus, was sich da tut, ist ehrlich gesagt unheimlich für den Herrn.
15: Wenn der Gletscher schwindet, liegt auf einmal felsfrei, auf dem viele tausend Jahre Eis lag. Laut Bergführer und DAV-Sicherheitsexperte Thomas Wanner eine Gefahr für alle Bergsteiger.
5: Dann kommen diese losen Steine zum Vorschein, die dann eben mit starken Regenfällen etc. auch allein durch die Schwerkraft herunterkommen und den Steinschlag erhöhen.
15: Ein weiteres Problem ist tauender Permafrost. Er ist wie ein Kleber, der den Berg zusammenhält. Taut dieser Kleber auf, wird der Berg instabil und das erhöht zusätzlich die Gefahr von Steinschlägen und Felsstürzen. Zu einem besonders heftigen kam es letztes Jahr im hinteren Wimbachtal bei Berchtesgaden. Instabile Felsen und Steine haben die Bergführer auch rund um das Zuckerhütl beobachtet. Deswegen haben sie entschieden, die Tour wird im Sommer nicht mehr angeboten. Sie gehen stattdessen auf einen Ausweichgipfel.
9: Ja, ein Beispiel von vielen, an dem man sehen kann, wie der Klimawandel die Berge verändert. Ich sage es nochmal dazu, der Permafrost, Thomas Wanner hat das angesprochen, spielt natürlich hier, wo wir gerade sind, am Brauneck, keine Rolle, da sind wir viel zu niedrig. In den Bayerischen Alpen ist das eigentlich nur eben an der Zugspitze relevant, aber da ist es eben genauso bei diesem Felssturz vor 2 Jahren, so die allerersten Einschätzungen, die es jetzt gibt von Forschenden, die sind eben genauso, dass nach diesem sehr heißen Sommer da tauender Permafrost möglicherweise eine Rolle gespielt hat. Aber wir haben das Thema trotzdem auch an niedrigeren Bergen, da im Wimmachtal waren wir ja deutlich niedriger. Es ist einfach so, da wo wir ohnehin schon vielleicht poröses, brüchiges Gestein haben, vielleicht das auch unter Spannung steht, wenn dann der Klimawandel mit sich häufenden Extremwetter und Extremwetterumschwüngen dazukommt, also sehr lange Trockenheit, Hitze, dann Starkregen, das Wasser, das dann in das Gestein eindringt, dann wird es einfach gefährlicher, dann kann sich die Wahrscheinlichkeit für solche Felsstürze und auch eben mit dem Steinschlag erhöhen.
1: Danke, Simon Plentinger aus unserer ARD-Klimaredaktion. Und die Frage jetzt nochmal an Thomas Wanner, wäre dann jetzt hier in der Ecke am Brauneck, was wäre da so die größte Gefahr? Es gibt keinen Permafrost und trotzdem, wir haben es gesehen im Wimbachtal, auch in niedrigeren Lagen kann es zu solchen wirklich verheerenden Felsstürzen kommen. Also welche Gefahr gibt es hier konkret?
5: Ja, was wir einfach erleben, das sind Wetterextreme, also extreme Dürre, dann wieder extreme Regenfälle, punktuell sehr starker Regen. Und wir merken das zum Beispiel, wenn wir unsere alpine Infrastruktur vom Alpenfreien anschauen. Wir haben ja zigtausend Kilometer Wege, die gewartet werden durch den deutschen Alpenfreien, auch den österreichischen Alpenfreien. Und da ist der Sanierungsbedarf eigentlich von Jahr zu Jahr gestiegen. Und nicht wenig, das geht wirklich rapide bergauf. Und daran merkt man einfach, dass die alpine Infrastruktur extrem darunter leidet. Also Wanderwege, die eben angelegt werden und die dann weggerissen werden bei Starkregenereignissen, die sind an der Tagesordnung. Und das ist dann eigentlich im Prinzip die gleiche Mechanik wie der Bergsturz am Wimbachtal. Also das ist einfach dann durch diesen Regen, der hinten eintritt, vielleicht waren davor 3-4 Wochen Sonnenschein, das Gestein ist sehr porös, sehr trocken. Die Erde kann nichts aufnehmen, keine Feuchtigkeit und dann wird der Druck extrem schnell, extrem groß und solche Ereignisse häufen sich dann auch in Niederlanden.
1: Kann das hier auch passieren?
5: Wie bitte?
1: Kann das hier auch passieren?
5: Ja, das ist nicht von der Höhe abhängig, das ist eigentlich nur von der Geologie dann vor Ort abhängig. Also beim stabilen Fels habe ich das Problem nicht, aber bei einem porösen Fels, wo möglicherweise eine schwache Schichtung ist, da habe ich das Problem schon. Da spielt es mit der Höhe dann auch keine Rolle.
1: Aber was bedeutet das dann für mich, wenn ich in den Bergen unterwegs bin?
5: Ja, für dich als einzelner Bergsportler, du kannst da natürlich bei größeren Ereignissen sehr wenig tun. Aber ich kann, wenn ich auf den Berg gehe, mir aktuelle Bedingungen einholen. Ich kann schauen, wie war das Wetter, ist irgendwie ein Extremwetter vorausgesagt, wann wurde der Weg das letzte Mal gewartet? Ich denke beim DVB oder bei lokalen Bergführerbüros. Auch im Internet bei diversen Portalen kann man sich schon ein sehr gutes Bild machen, wie die Wege eben beieinander sein, ob Wege gesperrt sind. Und das ist dann schon relativ wichtig, dass man sich vorher schon ein Bild macht, wie die Situation ist.
1: Thomas Wanner vom Deutschen Alpenverein. Und jetzt hier eine Frage vorne. Zweimal sogar.
8: Ja. Jetzt haben wir einen Experten da. Wenn wir jetzt einen großen Wunschzettel hätten, was würde denn der Experte vom Deutschen Alpenverein sagen? Was machen wir denn, um das zu vermeiden? Also das war jetzt, das letzte war ja repressiv. Was mache ich denn präventiv?
5: Was konkret zu vermeiden?
8: Naja, dass wir diese Felsstürze nicht haben, dass wir nicht diese Geschichten haben, die in der Schweiz passiert sind, wo ein ganzer Ort dem Boden gleichgemacht wurde. Was ist die Lösung oder was sind denn die Lösungsansätze vom Deutschen Alpenverein?
5: Ja, ich glaube, der Deutsche Alpenverein kann jetzt in dem Sinn relativ wenig zum Klimawandel beitragen, oder nicht jetzt falsch formuliert, aber da gibt es natürlich schon viel größere Hebel weltweit, was da natürlich reinspielen. Im Deutschen Alpenverein versuchen wir einfach ein gutes Vorbild zu sein. Unsere Zentrale in München zum Beispiel ist klimaneutral. Da gibt es keine Klimaanlage. Wir versuchen da das irgendwie vorzuleben und der Bevölkerung auch zu zeigen, hey, es geht da auch vielleicht mit weniger CO2-Abdruck. Wir versuchen die öffentliche Anreise zu forcieren. Wir versuchen unsere Stützpunkte dorthin zu legen auf Hütten, die ein Umweltgütesiegel haben. Das sind so kleine Nuancen, die man beitragen kann. Aber ganz klar, die großen Player, das sind einfach die großen Industrienationen mit, keine Ahnung, China, 50 neuen Kohlekraftwerken jedes Jahr. Das sind einfach die Player, was machen können. Wir können schon versuchen, was beizutragen, aber am Ende ist es halt ein Tropfen auf dem heißen Stein. Ja.
1: Und dann machen wir weiter mit der nächsten Frage hier vorne.
17: Aufstehen bitte. Ich bin der Severin Mulzer, ich bin aus Lenggries und meine Frage betrifft die Infrastruktur. Es ging vorher schon um die letzte Meile. Und bei der letzten Meile fehlt mir ein Ort, wo ich mein Zeug lassen kann. Aber nicht irgendwelche Schließfächer 20 auf 20 Zentimeter, sondern einen Meter auf einen Meter, damit man im Winter sich nach dem Skifahren umziehen kann. Auch aus die Skischuhe, also beim Zurückfahren andere Schuhe anziehen kann. Auch im Sommer ist es praktisch, dass ich nach einer Bergtour, hey, ich ziehe andere Schuhe an, ich lasse Zeug stehen. Ist da was geplant am Bahnhof, drüben an der Bergbahn, noch woanders? Weil ich sage immer, das Praktischste am Auto ist, das Auto ist mein Tresor, da kann ich Zeug drin lassen. Und wenn man im öffentlichen Verkehrsmittel kommt, hat man die Chance nicht und rennt dann eigentlich mit zwei Rucksäcken rum.
1: Gute Frage an Stefan Klaffenbacher, Bürgermeister. Dankeschön dafür und mit der Bitte um knackige Antwort.
0: Eine knackige Antwort. Also grundsätzlich, wir haben so eine Umkleidemöglichkeit bei unseren Loipen beispielsweise. Da haben wir einen Container auch mit abschließbaren Fächern, um das natürlich auch etwas attraktiver zu machen, was Sie gerade gesagt haben. Was jetzt natürlich im Bereich der Bergbahn ist, würde ich es natürlich lieber an die Frau oder an die Antonia weitergeben. Aber es gibt ja zum Beispiel auch die Möglichkeit über die Skischulen. Die Skischulen verleihen ja auch entsprechend die Winterausrüstung. Und hier hat man natürlich die Möglichkeit, dass man diese nutzen kann. Ja, aber ihr habt es eh schon. Was möchtest du da was noch
1: ergänzen? Hilde Gerg möchte gerne ergänzen.
6: Ja? Ich würde jetzt nur noch mal fragen, denken Sie, dass die gut genutzt werden, die Schließfächer?
1: Ja, nicken im Saal zum Teil.
6: Ja, weil an der Jännerbahn sind die jetzt wieder umgenutzt worden, weil die sind jetzt nicht so angenommen worden.
17: Also ich weiß aus der Schweiz, dass es das da gibt. Oder auch in die Züge kann man sein Zeug besser abstellen. Ja, und es ist halt einfach praktisch im Sommer wie im Winter, dass man sich einfach umziehen kann.
6: Weil meine Generation hätte jetzt das noch nicht so gemacht. Aber ich verstehe das schon. Man kommt mit dem ganzen Zeug mit dem Zug und dann lässt man einen Teil, wo man nicht braucht, im Schließfach und geht dann am Berg, oder wie?
17: Genau, man muss ja bloß mal rumüberlegen, wie viel Zeug lässt man im Auto liegen, wenn man zum Bergsteigen fährt oder zum Skifahren. deswegen, und das fällt einfach. Und dass man da einfach eine große Skifächer hat, wo man so diesen typischen Skirucksack, wo, den man ja kennt von den verschiedenen großen Skimarken, dass man so einen Rucksack reinstellen könnte. Sommer wie Winter war das ja praktisch. Weil wenn es rennt bei einer Bergtour, wollen wir sie vielleicht danach auch umziehen und da andere Schuhe einfach anziehen, weil keiner rennt mit den Skischuhen, kann man nicht U-Bahn fahren.
1: Okay, logisch.
6: Können, möchte
1: man. Wieder dabei, aber vielleicht noch eine kurze Antwort auch von Antonia Asensdorfer dazu, weil das ist ja schon eine Sache dann auch von, für die Seilbahnen möglicherweise. Ja,
4: Umkleidemöglichkeit haben wir leider noch keine. Wir haben seit letzten Winter Schließfächer, wo ich der Meinung bin, muss ich jetzt tatsächlich mal ausprobieren, wo man einen Rucksack auch gut neigt. Bringt. Und das wird auch genutzt. Also es war tatsächlich auch eine Anfrage von Gästen, die angerufen haben, können wir bei euch irgendwie einen Rucksack lassen oder Skischuhe lassen oder so. Wir haben es jetzt mal ausprobiert. Wir, ja, also ja, super Idee, also gebe ich Ihnen auch recht. Aber tatsächlich tue ich mir jetzt gerade schwer in unserem Gebäude jetzt mal schauen, wo man so eine Umkleidemöglichkeit unterbringen würden, das natürlich dann auch nah an der Bahn ist, dass man nicht wieder irgendwo was da dafür wo rumlaufen muss.
1: Also wieder eine Idee mitgenommen. Wir haben noch 9 Minuten, glaube ich, Sendezeit, dementsprechend gerne noch eine Frage, wenn sich jemand melden möchte, ganz hinten nochmal.
18: Ich möchte dem Herrn Wanner noch eine Insider-Information geben. Die Demelspitze ist mittlerweile gesperrt wegen Abbruch. Vor 25 Jahren war mein Schwager aus Hamburg noch oben. Dann ist eine Frau vor den Augen ihres Mannes abgestürzt und jetzt darf die Demelspitze nicht mehr betreten werden. Das ist schon da, was Sie beschrieben haben. Ich möchte euch nur darauf hinweisen.
1: Okay, danke schön. Und damit sind wir auch nochmal bei den Gefahren ganz kurz. Und da würde ich Frau Asensdorfer gerne mal fragen, bei den Seilbahnen, weil inwiefern betrifft das denn die Seilbahnen? Bei Gletscherbahnen, da merkt man ja, oh, die wurden da direkt drauf gebaut. Das ist dann jetzt schwierig, die werden zum Teil abgerissen. Wie ist es denn bei Ihren Seilbahnen?
4: Also wo ich ein bisschen die Gefahr sehe, das ist das, wie du schon gesagt hast, dass die Leute sich nicht mehr so richtig informieren. Also bei uns, ich merke das oft einmal durch das, dass es eine Seilbahn gibt und dass das auf Instagram von verschiedenen Leuten einfach gepostet wird und das ist alles ganz safe und alles ganz toll und alles ganz sicher. Und wenn ich dann sehe, wie die Leute teilweise bei uns ankommen und mit welchem Schuhwerk oder mit welcher Ausrüstung die auf den Berg gehen, ein Stück weit muss man die Verantwortung natürlich auch an die einzelnen Leute wieder weitergeben und muss sagen, Mensch, also Leute, ihr seid da am Berg, auch wenn eine Seilbahn hochgeht und auch wenn vermeintlicher die Wege hergerichtet werden und so. Also man muss sich halt trotzdem immer noch selber informieren. Weil es kann einmal passieren, also klar schauen unsere Leute immer noch die Wege und geben das dann auch weiter, die Info, da kümmern sie selber auch teilweise drum, dass das wieder in Stand gesetzt wird. Aber man kann ja nicht reinschauen, also das ist ja genau das, man kann ja selber nicht reinschauen und man kann auch nicht die Risiken für die Leute komplett ausschließen. Also da ist schon ein Stück weit Eigenverantwortung auch gefragt.
1: Okay, Sie haben es angesprochen, Social Media führt viele Leute in die Berge, die berühmten TikTok-Alpinisten, ja, die dann da einfach stumpfsockert ankommen und hochgehen wollen, mehr oder weniger. Ist das ein neues Phänomen, Thomas Wanner, oder gab es das früher auch schon?
5: Ja, das gab es früher auch schon, nur hat's halt vielleicht wussten das nicht so viele Leute. Mittlerweile hat natürlich jeder seine Kamera mit dabei, jeder hat seinen Channel, jeder ist ja praktisch eigentlich auch Produzent. Und da bekommt man viele Dinge natürlich dann auch viel mehr mit. Gerade dieses Großglockner-Thema da vor ein paar Wochen, wo der Bergführer da, halt's Maul, ich bin der Bergführer, da gesagt hat, da kamen bei uns dann auch die Anfragen, ja, sind die Bergführer jetzt eben so schlimm geworden über die Jahre und wo geht das noch hin? Und da denke ich jetzt zurück an meine Ausbildung, da ging es schon mal auch ein bisschen schroffer zu. Also ich denke grundsätzlich, dass der Ton sich da nicht geändert hat, eher, dass er besser wird. Nur früher hat es ja keiner gefilmt und ich denke, dass das eben die gleiche Kerbe da im Prinzip schlägt. Heute gibt es einfach sehr viele Möglichkeiten, dass man sich Toureninformationen holt. Man sieht schöne Spots, man sieht aber nicht, wie man dorthin kommt oder was es eben auch dazu braucht, dass man dorthin kommt. Und dementsprechend sind auch viele Leute dann unterwegs, die was vielleicht schlecht ausgebildet sind oder schlecht ausgerüstet. und gar nicht wissen, auf was sie sich da einlassen. Eins darf man allerdings auch nicht vergessen, es sind einfach jedes Jahr immer mehr Leute auch in den Bergen. Also diese Outdoor-Branche, die wächst ja teilweise, du warst wahrscheinlich besser, zweistellig. Und natürlich macht es auch was aus. Wenn viel mehr Leute unterwegs sind, dann kriegt man natürlich auch viel mehr Leute mit, die schlecht ausgerüstet unterwegs sind. Also ich würde jetzt prozentuell nicht unbedingt unterschreiben, dass die Leute jetzt tendenziell schlechter ausgerüstet oder fahrlässig in die Berge gehen wie früher.
1: Das, also früher war man auch schon mit Flip-Flops in den Alpen.
5: Hatten wir auch schon, ja.
1: Okay. Herr Klaffenbacher, würde mich auch interessieren, als Bürgermeister kriegt man das ja auch ein bisschen mit. Verändert sich das Publikum hier vor Ort durch Social Media, dass die Leute, dass andere Leute kommen als früher?
0: Also durch Social Media möchte ich jetzt nicht unbedingt sagen, dass man große Veränderungen bei uns merkt. Es gibt natürlich in gewissen Regionen Hotspots, die der Thomas Warner gerade angesprochen hat. Also sprich Insta-Hotspots, die natürlich jeder,
1: wo jeder, sein,
0: jeder Influencer, genau, jeder Influencer gesehen haben muss. Bei dir in der Gegend, Hilde, ist ja da auch so ein sehr bekannter Punkt. Den haben wir jetzt Gott sei Dank noch nicht und werden wir hoffentlich nie haben. Aber natürlich merkt man schon, dass sich das Klientel ändert, beziehungsweise es werden ja auch mehr Frauen dann auch im Bereich der Tagestouristen.
1: Also kann man so letztlich nicht sagen. Jetzt letzte Chance hier, noch was mit einzubringen. Ja, hier vorne. Ja,
19: mein Name ist Florian.

0: Frage geht gleich weiter und vielleicht fangen wir an mit Hilde Gerg. Bei der Frage Bikepark, Ganzjahrestourismus, Schneekanonen abbauen, das würde bedeuten Ende des Skitourismus. Wie ist das für jemand, der mit Skifahren eine Karriere gemacht hat?
1: Ja, ich weiß jetzt nicht, ob ein Bikepark und Schneekanonen sich ausschließen. Also man kann ja im Winter Skifahren probieren und im Sommer einen Bikepark machen. Weiß ich nicht, gibt's, warum sollte das eine nicht, wäre das andere nicht. Und dann sehe ich eigentlich, dass die Bikeparks viel mehr in Österreich sind. Ich glaube, dass das schon ein bisschen eine rechtliche Situation ist. Also ein Bikepark, also im Jänner kommt so ein Bikepark nicht auch schon mal mit den Landwirten, weil die einer Grundfläche schon mal nicht hergehen, weil da die Almwirtschaft betrieben wird und die halt einfach da die nicht sagen, dass die das freigeben. Und dann brauchst du ja teilweise bei einer bestimmten Größe von so einem Bikepark, kannst du ja schon gleich mal einen Hubschrauber quasi mitreservieren. Also musst du das vorhalten. Also ich wohne gegenüber vom Watzmann, ja. Das ist ein Dauerbetrieb. Da kannst du ein Ticket beim ADAC, das ist ein Wahnsinn. Die Leute sind super gut ausgerüstet, nur die Kondition passt nicht dazu. Aber das ist jetzt wieder ein anderes Thema. Ich weiß jetzt nicht, ich dachte jetzt Schneekanonen und Bikepark kann man doch nicht reinlassen, lassen, oder?
0: Also, Herr Klaffenbacher.
2: Sie. Das sehe ich genauso. Das eine schließt das andere ja nicht aus. Also der Bikepark oder ein Bikepark wäre ja grundsätzlich überwiegend im Sommer oder in den trockeneren Monaten nutzbar und die Schneekanonen abbauen. Weiß jetzt nicht, was das für einen Sinn machen soll zum jetzigen Zeitpunkt, solange der Betrieb auch ökonomisch aufrechterhalten werden kann. Die Branegg-Bergbahn ist ja auch ein Wirtschaftsunternehmen. Die machen das ja nicht zum Spaß. Und wenn es wirtschaftlich nicht mehr darstellbar wird, dann wird man sich hierzu eventuell mal Gedanken machen. Aber zum jetzigen Zeitpunkt sehe ich absolut keinen Grund, warum man darüber nachdenken sollte. Und nochmal ganz kurz ein ökologischer Aspekt. Wir haben es ja auch schon gehört vom Simon Blentinger, das Thema Anreise, also welchen CO2-Ausstoß, dass man über die Anreise schafft. Und da möchte ich jetzt schon nochmal ganz kurz auf unser Haupteinzugsgebiet Tagesskifahrer eingehen. Das ist halt einmal die Stadt München. München ist traditionell der Hausberg des Branegg. Was passiert, wenn wir jetzt am Branegg nicht mehr Skifahren können oder nicht mehr wollen? Egal in welche Richtung, dass wir es jetzt sehen, bleiben die dann zu Hause oder fahren es weiter ins Zillertal? Also sprich, die Anreise verdoppelt sich. Also den Aspekt möchte ich schon nochmal mitnehmen.
0: Haben Sie jetzt gemacht? Haben Sie jetzt erläutert? Wir sind um 20.30 Uhr ist es jetzt schon. Dementsprechend, in einem Satz bitte von jedem, wirklich nur ein Satz. Was ist das Wichtigste mit Blick auf die nächsten 10 Jahre hier in Lenggries?
1: Analysieren und zusammen neue Konzepte entwickeln, in jedem Alpen.
0: Sagt Hilde Gerg, Stefan Klaffenbacher.
2: Den Fokus natürlich weiterhin auf den Ganzjahrestourismus auch ausrichten, also natürlich nicht in eine Linie festfahren. Also man muss natürlich offen sein, auch für Neues.
0: Sehr langer Satz, ja. Frau Asensdorfer.
3: Flexibel bleiben.
0: Flexibel bleiben und Thomas Wanner.
4: Das wollte ich eigentlich sagen. Vor allem zeitlich, das will ich gerne loswerden, weil mich das wirklich oft stört, wenn im November die Karawanen in Stubai reinfahren, bei schlechten Schneebedingungen und dann im Frühjahr, im April, wenn der Schnee super ist, kein Mensch mehr Skifahren geht. Also da glaube ich, seien wir alle mitgenommen, dass wir auch dann den Sport machen, wenn es Sinn macht und nicht, wenn uns irgendjemand das suggeriert, dass wir das machen sollen.
0: Dankeschön. An den Bergführer Thomas Wanner, danke auch an Antonia Asensdorfer von den Branegg- und Wallbergbahnen, danke an Stefan Klaffenbacher, Bürgermeister von Lenggries und natürlich auch an Hilde Gerg, Ski-Olympiasiegerin, danke auch an Simon Plentinger von der ARD-Klimaredaktion, ebenso wie Jan Turczynski und ein großes Dankeschön natürlich vor allem an Sie heute Abend, liebes Publikum, für die ganzen Fragen, für die ganzen Meinungen. War sehr schön, ein warmer Empfang, hat viel Spaß gemacht, danke auch an Sie. Jetzt bleibt mir noch zu sagen, es ist ein besonderer Abend auch für die deutsche Fußballnationalmannschaft, die ja zum ersten Mal unter dem neuen Bundestrainer Jürgen Klopp spielt. Um 20.45 Uhr geht's los. Ein kleines Warm-up und noch aktuelle Informationen aus Deutschland und der Welt gibt es jetzt im ARD-Infoabend mit Oliver Fritzl von BR24. Mein Name ist Christian Orth. Ich bedanke mich für heute Abend und wünsche Ihnen noch einen schönen Donnerstagabend aus Lenggries.
5: Und jetzt ist es 20.32 Uhr.

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1: Heute aus dem Studio von BR24 in München mit Oliver Fritzl. Einen schönen guten Abend. Die deutsche Wirtschaft zieht aus Sicht führender Forschungsinstitute deutlich an. In ihrer neuesten Prognose gehen sie davon aus, dass das Bruttoinlandsprodukt in diesem Jahr um 1,3% steigen wird. Das ist mehr als doppelt so viel wie noch im Frühjahr erwartet. Warum die Fachleute jetzt optimistischer sind und warum der Aufschwung gleichzeitig auf einem schmalen Fundament steht, erklärt Anja Dobrodinsky.
2: Vor allem die Exporte sind gestiegen und auch die Industrieproduktion. Als Gründe nennen die Forschenden die robuste Weltkonjunktur und den Boom bei künstlicher Intelligenz. Nicht zuletzt gibt der deutsche Staat aktuell mehr Geld für Verteidigung aus. Im dritten Quartal hat sich die Erholung allerdings verlangsamt. Schuld ist unter anderem das Niedrigwasser. Auf dem Arbeitsmarkt kommt die Erholung nur verzögert an, so das Gutachten. Die Arbeitslosigkeit wird wohl erst einmal weiter steigen und erst in den kommenden Jahren sinken. Der ganze Aufschwung steht auf wackeligen Füßen, denn sowohl Unternehmen als auch private Haushalte sind sehr zögerlich mit ihren Investitionen. Als Gründe dafür sehen die Forschenden zum einen die hohen Energiepreise, zum anderen aber auch ein Hin und Her bei der Wirtschaftspolitik. Das koste Vertrauen und verursache Unsicherheit. Die Staatsschulden nehmen immer weiter zu. Deshalb sehen die Forschungsinstitute auch keinen Spielraum für Tankrabatt und Co. Sie mahnen zudem Reformen bei der Sozialversicherung an. Für das nächste Jahr erwarten die Forschenden ein Plus beim Bruttoinlandsprodukt von 1,1%. Für 2028 dann nur noch 0,4%. Das liege vor allem am zunehmenden Fachkräftemangel.
1: Sprengstoffdrohnen an Flughäfen, Hackerangriffe auf Energieanlagen, Spionage oder Sabotage bei Rüstungsfirmen. Die Bedrohungslage in Deutschland hat sich aus Sicht der Bundesregierung in den letzten Jahren deutlich verschärft. Sie hat Mitte August beschlossen, die Nachrichtendienste deshalb grundlegend umzukrempeln. Der Bundestag hat jetzt zum ersten Mal über die Pläne debattiert. Was die Regierung genau mit den Nachrichtendiensten vorhat und welche Kritik es an den Plänen gibt, berichtet Philipp Eckstein.
3: Das Wort Reform ist eigentlich zu klein für das, was die Bundesregierung plant. Mehr als 600 Seiten ist der Gesetzentwurf lang und faktisch umfasst er gleich zwei Großreformen. Reform 1, der Deutsche Auslandsnachrichtendienst, der BND, soll deutlich mehr Befugnisse erhalten.
4: Bislang, so ehrlich muss man, denke ich, sein,
3: erklärt dazu Kanzleramtschefin Nina Wagen.
4: Haben wir uns zu häufig darauf verlassen, dass unsere Sicherheit von unseren Partnern gewährleistet wird.
3: Also von Geheimdiensten befreundeter Staaten, die Informationen an deutsche Dienste weitergeben. Die CDU-Politikerin Wagen möchte diese Abhängigkeiten verringern.
4: Denn Deutschland und unsere Demokratie sind bedroht.
3: Der BND soll künftig mehr Daten speichern und auswerten dürfen und bei Gefahren auch aktiv eingreifen. Dabei geht es um das Eindringen in Computersysteme, aber auch darum, beispielsweise Waffen, die für Anschläge genutzt werden sollen, unbrauchbar zu machen. Für diesen Teil der Reform gibt es auch aus Teilen der Opposition Zustimmung. Der Grünen-Politiker Konstantin von Notz.
5: Russland greift uns jeden Tag an mit Spionage, Sabotage, Anschlagsversuchen.
3: Sich dagegen besser zu rüsten, findet von Notz richtig. Neben dem Bundesnachrichtendienst BND soll aber auch das Bundesamt für Verfassungsschutz, also der Inlandsnachrichtendienst, deutlich mehr Befugnisse bekommen. Das ist Teil 2 der Reform. Zuständig dafür Bundesinnenminister Alexander Dobrindt von der CSU. Und dem ruft der Grüne von Notz zu.
5: Dass Sie, Herr Dobrindt, die dringende Notwendigkeit dieser Reform, der Stärkung des BNDs, versuchen zu nutzen, um ihren Inlandsnachrichtendienst Geheimdienstpläne durchzudrücken. Das ist nicht Law and Order. Das ist kurzsichtig und es ist ein schwerer Fehler.
3: Gerade dieser Teil der Reform, mehr Befugnisse für den Verfassungsschutz, darunter mehr Möglichkeiten zur Datenausspähung und zum heimlichen Betreten von Wohnungen, sorgt für Diskussionen. Gottfried Curio von der AfD sagt, der Verfassungsschutz werde
6: zur Stasi 2.0 umgebaut.
3: Und Clara Bünger von der Linken sieht das Trennungsgebot von Polizei und Nachrichtendiensten in Gefahr.
7: Der Verfassungsschutz soll dürfen, was sonst nur die Polizei darf.
3: Bundesinnenminister Dobrindt zeigt sich bei der Debatte von der Kritik unbeeindruckt.
8: Die gleichen falschen Antworten von links außen und von rechts außen. Wer führt Ihnen beiden eigentlich die Feder?
3: Und der CSU-Politiker bekräftigt.
8: Ja, aus Nachrichtendiensten werden echte Geheimdienste. Aus Informationsbeschaffung über Bedrohungen wird echte Abwehr von Gefahren, Anschlägen und Terror.
3: Nach der Debatte im Plenum wird die Diskussion über die Reform der Nachrichtendienste jetzt in den Bundestagsausschüssen fortgesetzt.
1: Die Nachrichtendienste sollen deutlich mehr Befugnisse bekommen. Über die Debatte im Bundestag berichtete Philipp Eckstein. Zweites großes Thema dort ist die Organspende gewesen. Seit Jahren streitet die Politik darüber, wie man mehr Menschen dazu bewegen kann, nach dem Tod Organe zu spenden. Tausende schwerkranke Menschen warten auf ein Spenderorgan. Viele von ihnen ohne Erfolg. Jetzt hat es einen weiteren Anlauf für eine Neuregelung gegeben. Zwei fraktionsübergreifende Gruppen von Abgeordneten haben Vorschläge vorgelegt, über die heute debattiert worden ist. Birte Sönnigsen berichtet.
0: Beide Gruppen wollen die Zahl der Organspender erhöhen, haben aber ganz unterschiedliche Vorstellungen, wie das gelingen kann. Eine Gruppe möchte das bisherige Prinzip beibehalten, nämlich Organspender wird nur, wer zu Lebzeiten ausdrücklich zugestimmt hat. Die Abgeordneten wollen auch auf mehr Aufklärung zum Thema Organspende setzen und Abläufe in Krankenhäusern verbessern. Außerdem sollen alle nach ihrem 18. Geburtstag aufgefordert werden, eine Entscheidung zu treffen, ob sie Organspender sein wollen oder nicht. Allerdings unverbindlich. Eine andere Gruppe macht sich für die Widerspruchsregelung stark. Sie will, dass Erwachsene in Zukunft als Organspender gelten, es sei denn, sie widersprechen zu Lebzeiten aktiv. Die Abgeordneten sagen, dass eine Mehrheit der Deutschen eigentlich bereit ist, ihre Organe zu spenden. Aber nur die wenigsten halten diesen Wunsch auch schriftlich fest oder reden mit ihren Angehörigen darüber. Ob die Widerspruchsregelung diesmal eine Mehrheit bekommt, ist offen. 2020 hatte der Bundestag zuletzt darüber abgestimmt und sich gegen die Widerspruchsregelung entschieden.
1: Von finanziellen Fragen über Dünger bis zur Tierhaltungskennzeichnung. Es gibt viel zu besprechen für die Agrarminister von Bund und Ländern, die seit heute in Würzburg zusammensitzen. Zum Auftakt haben Landwirte auf ihre Probleme aufmerksam gemacht. Aus Würzburg, Pirmin Brenninek.
9: Zerschlagenes Porzellan liegt vor der Kundgebungsfläche des Bundesverbands Deutscher Milchviehhalter. Aus einem Scherbenhaufen wächst keine Zukunft, steht daneben auf einem Schild. Rund 500 Landwirte haben sich nach Polizeiangaben an Protesten anlässlich der Agrarministerkonferenz in Würzburg beteiligt. Der Bayerische Bauernverband kritisierte unter anderem die hohen Kraftstoffpreise. Diese würden es im internationalen Vergleich erschweren, konkurrenzfähig zu produzieren. Bayerns Landwirtschaftsministerin Michaela Kaniber von der CSU sprach auf einer Bühne zu den Protestierenden. Mit ihr kamen ihre Unionskollegen Marion Genkes aus Baden-Württemberg und Georg Ludwig von Breitenbuch aus Sachsen. Erleichterung für die Landwirte stellte Kaniber zum Beispiel beim Düngerecht in Aussicht. Bei ihrer zweitägigen Konferenz beraten die Agrarminister unter anderem darüber. Ergebnisse wollen sie am Freitagnachmittag bekannt geben.
1: Wenn ein mächtiger Politiker einen anderen besucht, dann geht es auch um Symbolik. Und so bietet US-Präsident Trump für den Besuch des chinesischen Staatschefs Xi einiges neben politischen Gesprächen. Eine Truppenparade zum Beispiel und ein feierliches Staatsbankett mit Tech-Bossen im Weißen Haus. Es ist Xis Gegenbesuch in Washington. Trump war im Mai in Peking. Thematisch geht es unter anderem um die wirtschaftlichen Beziehungen beider Länder. Aus Washington berichtet Samuel Jakisch.
10: In ihren Begrüßungsreden im Weißen Haus verwiesen beide Staatschefs auf ihre gute Beziehung zueinander. Eine wahrhaft große Freundschaft verbinde ihn mit Staatspräsident Xi, sagte US-Präsident Donald Trump. Sein Staatsgast aus China nannte als politisches Ziel eine friedliche Koexistenz und verstärkte Kommunikation zwischen China und den USA. Ein gesunder Wettbewerb zwischen beiden Nationen, so Xi weiter, müsse nicht in einem Ringkampf enden, den einer gewinnt und der andere verliert. Inhaltlich sind bei den ausgedehnten Gesprächen zwischen Donald Trump und Xi Jinping keine Durchbrüche zu erwarten. Zu groß sind die Konfliktlinien in der Industrie- und Handelspolitik, sowie bei geopolitischen Themen vom Krieg gegen Iran bis zur Unabhängigkeit von Taiwan. Umso wichtiger ist die symbolische Ebene dieses Staatsbesuches für die chinesische und die US-Regierung. Das diplomatische Protokoll beim Staatsbesuch in Washington ist so ausführlich wie bei noch keinem Besuch aus China jemals zuvor. Trump begrüßte seinen Gast am Flughafen mit militärischen Ehren. Im Weißen Haus folgt eine ganze Reihe von Zeremonien, dazu ausgedehnte Gespräche. Am Abend ist ein Staatsbankett im Weißen Haus geplant. Dazu sind auch mehrere Unternehmenschefs aus der KI-Branche in den USA eingeladen.
1: München gilt als Favorit für die deutsche Olympiabewerbung. Bevor am Samstag die Entscheidung fällt, hat sich Berlin jetzt offiziell aus dem Rennen zurückgezogen. Durchgesickert war das ja schon gestern. Mehr von Angela Ulrich.
11: Der regierende Bürgermeister Kai Wegner sprach von einem traurigen Tag für Berlin. Die Stadt habe die größte Strahlkraft in Deutschland für Olympia gehabt. Doch nach dem Wahlsieg der Linkspartei in Berlin sei der Rückhalt nicht mehr ausreichend gewesen. Man habe die Spiele auch als Signal für mehr Zusammenhalt der ostdeutschen Länder setzen wollen. Leider wurde uns der Stecker gezogen und diese Chance genommen, so Wegner. Die endgültige Entscheidung, mit welcher Stadt oder Region Deutschland ins Rennen um die Olympischen und Paralympischen Spiele für 2036, 40 oder 44 geht, fällt am Samstag in Baden-Baden.

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1: Und jetzt ist es gleich soweit. Die deutsche Fußballnationalmannschaft bestreitet ihr erstes Länderspiel unter dem neuen Bundestrainer Jürgen Klopp. In der Nations League geht's für die deutsche Elf in Amsterdam gegen die Niederlande. Wir sind dann gleich auch live dabei, die kompletten 90 Minuten. Es ist der erste Gegner in der Gruppenphase des UEFA-Wettbewerbs. Inhaltlich hat Klopp bisher wenig durchblicken lassen, was seine Taktik angeht. Wir schalten jetzt gleich zu den Reportern, aber einen kleinen Moment dauert's noch.

Deutschland gegen die Niederlande, das Fußball-Länderspiel. Wir haben momentan noch technische Probleme, versuchen gerade die Leitung zu unseren Reportern ins Stadion in Amsterdam aufzubauen. Deshalb bitten wir noch einen kleinen Moment um Geduld.

Kurz der Hinweis an dieser Stelle, Sie hören den ARD-Infoabend. Wir warten jetzt auf die Übertragung des Fußball-Länderspiels Deutschland gegen die Niederlande. Die Partie wurde soeben angepfiffen. Wir haben allerdings noch technische Probleme und versuchen gerade noch die zu lösen und zu unseren Reportern ins Stadion zu schalten.

0: Ja, liebe Hörerinnen und Hörer, es tut uns wahnsinnig leid. Wir haben weiterhin technische Probleme. Sie haben gewartet auf die Übertragung des Fußball-Länderspiels die Niederlande gegen Deutschland. Die Partie läuft jetzt seit 2 Minuten. Es steht noch 0:0. Unsere Techniker sind dran, versuchen mit Hochdruck ins Stadion zu unseren Reportern durchzukommen. Wir machen jetzt erstmal weiter mit einem anderen Thema, sind aber dann sofort in Amsterdam, wenn die Leitung steht. Wer in Deutschland eine Organspende braucht, muss darauf hoffen, dass sich ein freiwilliger lebender Spender findet. Zum Beispiel ein Familienmitglied oder dass ein Mensch bewusst gesagt hat, meine Organe dürfen nach meinem Tod entnommen und gespendet werden. Immer wieder wird aber auch über die Widerspruchsregelung diskutiert. Die geht von der automatischen Zustimmung des Verstorbenen aus, es sei denn, er oder sie hat vor dem Tod widersprochen. Darüber ist heute auch im Bundestag diskutiert worden. Die Befürworter dieser Regelung erhoffen sich so, mehr Spender zu finden, denn es gibt viele Menschen, die darauf angewiesen sind. Aus Berlin, Dietrich Kallmeurer.
1: Fast 7 Jahre wartete Toni Gleitzmann aus der Nähe von Frankfurt am Main auf eine Spenderleber. Zuletzt verschlechterte sich sein Zustand dramatisch.
2: Die letzten 2 Jahre vor der Transplantation waren wirklich körperlich wirklich, wirklich hart,
1: erzählt der 38-jährige Familienvater.
2: Gegen Ende war es wirklich so schlimm, dass ich nur noch auf der Couch liegen konnte.
1: Im Februar 2025 schließlich kam die Spenderleber. Heute kann Gleitzmann wieder eingeschränkt arbeiten und mit seiner Familie verreisen. Sein Fall steht für das Problem, mit dem sich der Bundestag nun beschäftigt hat. Es gibt viel weniger Spenderorgane, als gebraucht werden. Hunderte sterben jedes Jahr, bevor ein passendes Organ gefunden ist. Eine große Gruppe im Bundestag will das ändern. 254 Abgeordnete von Union, SPD, Grünen und Linken haben gemeinsam einen Gesetzentwurf für die Widerspruchsregelung vorgelegt. Danach käme als Spender in Frage, wer zu Lebzeiten zugestimmt oder nicht widersprochen hat. Zum Auftakt der Debatte wirbt die SPD-Abgeordnete Sabine Dittmar dafür.
3: Wir schaffen keinen Zwang zur Organspende. Die Organspende ist und bleibt freiwillig. Wir verändern die Ausgangslage.
1: Hans Theiß von der CSU unterstützt den Gesetzentwurf. Er sagt, die Regel müsse mit anderen Maßnahmen verbunden werden.
4: Im Zusammenspiel mit anderen Maßnahmen wie intensiver Aufklärung, Optimierung von Klinikstrukturen und einer guten Transplantationskoordination ist die Widerspruchsregelung effektiv.
1: 58 Abgeordnete von Union, SPD, Grünen und Linken sehen das anders. Sie haben einen ebenfalls fraktionsübergreifenden Gegenantrag eingebracht. Sie wollen die geltende Regelung beibehalten. Heute dürfen Organe entnommen werden, wenn der Verstorbene ausdrücklich zugestimmt hat. Fehlt eine eigene Entscheidung, werden die Angehörigen nach seinem mutmaßlichen Willen gefragt. Der Grüne Sven Lehmann wirbt dafür.
5: Spenden sind freiwillig. Das ist auch keine Nebensache. Das ist der Kern einer Spende. Ein Mensch sollte nur selbst über seinen Körper verfügen.
1: Die Debatte folgt nicht den üblichen Fraktionsgrenzen, denn es geht um eine Gewissensfrage. Die Abgeordneten sprechen für sich. Auch in der AfD unterscheiden sich die Positionen. Für grundgesetzwidrig hält Martin Sichert die Widerspruchsregelung. Er sagt,
6: Menschen sind keine Organlager für andere Menschen.
1: Dagegen befürwortet sein AfD-Kollege Alexis Giersch die Widerspruchsregelung.
7: Die Argumente für die Beibehaltung der Zustimmungslösung kann ich zwar nachvollziehen, aber nach intensiver Abwägung und intensivem Nachdenken sind die Argumente für die Einführung der Widerspruchslösung für mich überzeugender.
1: Kontrovers, aber besonnen und dem Thema angemessen verläuft die Debatte. Das lobt auch Bodo Ramelow von der Linken.
8: Ich stehe hier als Mitunterzeichner für die Widerspruchsregelung, aber ich habe mit großer Aufmerksamkeit auch den anderen Antrag gelesen und sehe darin denselben Charakter, nämlich den Charakter, mehr Spenden zu generieren.
0: Bodo Ramelow in der Bundestagsdebatte um eine Neuregelung der Organspende, Dietrich Kallmeurer berichtete. Extremwetter, das können Hitzesommer wie dieses Jahr sein, Hochwasser wie vor 2 Jahren oder auch verheerende Stürme. Dieses Wetter wirkt sich nicht nur auf unseren Alltag aus, sondern auch auf die Landwirtschaft und die Kriseninfrastruktur, wie zum Beispiel Krankenhäuser. Beim Extremwetterkongress in Hamburg haben Expertinnen und Experten darüber gesprochen, wie man am besten darauf vorbereitet sich. Jenny Witt berichtet.
9: Ernteausfälle, Schäden durch Sturzregen und Lieferengpässe wegen Niedrigwasser auf den großen Flüssen. All diese Dinge kosten Deutschland schon jetzt jährlich mindestens 11 Milliarden Euro, sagt Claudia Kempfert vom Deutschen Institut für Wirtschaftsforschung. Und Studien prognostizieren immense Kosten für die kommenden Jahre.
10: Eine davon zeigt uns, dass bis 2050 die kumulierten volkswirtschaftlichen Schäden in Deutschland von 280 bis 900 Milliarden Euro an Schäden summieren können. Hinter diesen Zahlen stehen zerstörte Infrastrukturen, Produktionsausfälle, Gesundheitskosten.
9: Aber die Forschung zeige auch, dass es sich lohne, in den Klimaschutz zu investieren. Für jeden ausgegebenen Euro würden sich knapp 2 bis 5 Euro an Nutzen ergeben, sagt die Wirtschaftsforscherin beim Kongress.
10: Jeder vermiedene Schaden ist ein ökonomischer Nutzen. Jede hitzeresiliente Stadt, jede besser geschützte Infrastruktur spart spätere Kosten.
9: Ihre Botschaft an die Politik: Zögern beim Klimaschutz kann sich Deutschland schon längst nicht mehr leisten. Gleichzeitig müssten Städte und Kommunen aber auch dringend den Bevölkerungsschutz verbessern, warnen die Experten beim Kongress. Denn wenn die Menschen bei Hitze oder Überschwemmung nicht mehr versorgt werden können, stünden Leben auf dem Spiel. In Krankenhäusern wären beispielsweise Stromausfälle durch Hitze oder Gebäudeschäden katastrophal. Viele bereiten sich jetzt vermehrt auf extremes Wetter vor. So auch das Universitätsklinikum Hamburg-Eppendorf, berichtet UKE-Klimamanager Frank Dschukowski.
11: Größter Knackpunkt übrigens Wasserversorgung. Wir haben sogar jetzt einen eigenen Notbrunnen. Und ganz wichtig, wenn man da mal schaut, wir haben extrem Regenfälle. Wir kriegen mehr hier im Norden, insbesondere auch Orkan. Das heißt, unsere uralten Gebäude müssen orkanstabil gemacht werden.
9: Und die Berliner Charité hat kürzlich geübt, wie sie nach einer Woche extremer Hitze zurechtkäme. Da soll jetzt nachgebessert werden, weil es nicht genügend kühle Orte für Mitarbeiter oder Patienten gab oder auch weil nicht genügend Medikamente und Infusionslösung vorrätig waren. Gleichzeitig wurden beim Kongress viele konkrete Lösungen vorgestellt, darunter ein neuer Gebäudetyp aus Bayern, dessen Räume auch bei 40 Grad kühl und im Winter warm bleiben. Und das ganz ohne Heizung oder Klimaanlage, sagt Norbert Gebbeken, Präsident der Bayerischen Ingenieurkammer Bau.
12: Wir verschatten, das heißt, wir tragen keine solare Energie in das Gebäude ein. Das sind umlaufende Balkone, tiefliegende Fensterleibungen. Das heißt, wenn die Sonne hochsteht, dann geht die Sonneneinstrahlung nicht ins Gebäude. Im Winter, ja, können wir sie nutzen. Dann haben wir Wandaufbauten, die die warme Temperatur drinnen halten im Winter.
9: Viele einzelne Maßnahmen werden schon jetzt entwickelt und umgesetzt. Städte und Kommunen entwerfen außerdem detaillierte Pläne, um die Folgen des Klimawandels abzupuffern. Aber der wird vermehrt zu Krisen führen. Daher ist im November in 10 Bundesländern eine Übung für eine Extremwetterkrise geplant. Bei der Lükex-Übung herrschen, laut dem Szenario, Dürre und eine Hitzewelle mit Temperaturen bis zu 45 Grad. Rund 180 Organisationen wollen testen, wie gut Schutzmaßnahmen und Kommunikation auch dann noch funktionieren. Und natürlich, wie die Versorgung der Menschen klappt, gerade wenn die Krankenhäuser überlastet sind und es Stromausfälle wegen der Hitze gibt.
0: Jenny Witt berichtete aus Hamburg, wo Experten überlegen, wie man mit den wirtschaftlichen Folgen von Extremwettern umgehen kann. Die deutsche Fußballnationalmannschaft bestreitet gerade ihr erstes Länderspiel unter dem neuen Bundestrainer Jürgen Klopp. In der Nations League geht's für die deutsche Elf in Amsterdam gegen die Niederlande. 10. Spielminute, es steht momentan noch 0:0. Wir versuchen weiter, die Leitung ins Stadion zu unseren Reportern aufzubauen. Das klappt momentan aber noch nicht. Aber sobald die Leitung steht, sind wir dann auch live beim Spiel dabei.

0: In der Fußball Nations League spielt Deutschland gegen die Niederlande. 13. Spielminute und soeben sind die Niederlande in Führung gegangen mit 1:0.
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0: Aus dem Studio von BR24 in München. Mein Name ist Oliver Fritzl. Einen schönen guten Abend. Die europäisch-russischen Beziehungen sind seit Jahren unterkühlt. Die EU versucht, Russland mit Wirtschaftssanktionen zu zermürben und den Angriffskrieg auf die Ukraine für Russland unfinanzierbar zu machen. Raum für Gespräche gab es da bisher wenig. Nun soll Russlands Präsident Putin aber zum G20-Gipfel im Dezember nach Miami kommen. Also da, wo sich EU-Regierungschefs mit anderen Industrienationen treffen, um gemeinsam Politik zu machen. Ja, und Russland kommt ausgerechnet auf Einladung der USA. Andreas Meyer-Feist hat die Reaktionen der Europäer zusammengefasst.
2: Falls Putin kommen sollte, will die EU nicht einfach wegbleiben. Die EU werde solche Treffen weiterhin nutzen, um den russischen Angriffskrieg zu verurteilen, wie sie das seit 2022 immer wieder getan habe, erklärte ein EU-Sprecher.
3: The EU has consistently used G20 meetings to condemn Russia's full-scale invasion and to call for it to end.
2: Ob man dann aber mit Putin am Ende wirklich im gleichen Raum sitzt, ist noch völlig offen. Italiens Regierungschefin Giorgia Meloni erklärte, es sei an der Zeit, Zugeständnisse von Russland einzufordern, anstatt Putin diplomatisch aufzuwerten. Sie kennen meine Position zur Einheit des Westens, auch wenn es in manchen Fällen einfacher und in manchen Fällen schwieriger sein mag. Trotzdem werde ich nicht Italiens historische Beziehungen zu den Vereinigten Staaten ernsthaft in Frage stellen. Ähnliches ist aus Paris zu hören, es sei nicht der richtige Zeitpunkt, die Beziehungen zu Russland zu normalisieren. Keine Entscheidung über die Ukraine ohne die Ukraine und Europa, warnte Frankreichs Präsident Emmanuel Macron. EU-Parlamentarierinnen und Parlamentarier aus den baltischen EU-Staaten fordern europäische Konsequenzen. Sie erinnern an Kriegsverbrechen und an die mehr als 20.000 von Russland verschleppten Kinder, von denen bisher nur 2.500 in die Ukraine zurückgekehrt seien. Gegen Putin liegt ein Haftbefehl beim Internationalen Strafgerichtshof vor. Ein Grund, warum der russische Präsident bei den letzten G20-Gipfeln wie in Brasilien nicht dabei war. In einem Schreiben an die EU-Kommission haben zahlreiche EU-Parlamentarier gefordert, den Einfluss Brüssels über die 210 Milliarden Euro an eingefrorenen russischen Zentralbankgeldern zu stärken. Die liegen größtenteils in Belgien. Trump sieht das Geld nicht, wie die Europäer, als Finanzhilfe für die Ukraine, sondern als eigene Verhandlungsmasse für ein Abkommen mit Putin. Die EU-Kommission sieht hier wegen grundsätzlicher rechtlicher Bedenken kaum Chancen. Unter anderem die Niederlande, Spanien und Polen drängen aber auf mehr Flexibilität. Als der russische Finanzminister schon bei einem G20-Vorbereitungstreffen dabei war, warnte Vizekanzler Lars Klingbeil, SPD, vor einer verfrühten Normalisierung der Beziehungen zu Moskau. Ob es so kommt, ist offen. Am Ende will man sich europäisch auf eine einheitliche Linie verständigen und bis Dezember kann noch viel passieren.
0: Putin soll auf Wunsch der USA im Dezember nach Miami zum G20-Gipfel kommen. Andreas Meyer-Feist berichtete über die Reaktionen aus den EU-Ländern. Bei den Landtagswahlen am vergangenen Wochenende in Mecklenburg-Vorpommern und Berlin waren sie die großen Gewinner, die AfD und die Linke. Sie liegen auch in der Gunst der jungen Stimmberechtigten ganz vorne. Kommen die anderen Parteien bei jungen Menschen nicht mehr an? Sprechen Sie Ihre Themen nicht mehr an und verlieren Sie die jungen Wähler deshalb? Diese Fragen hat Feline Elster aus dem ARD-Hauptstadtstudio jungen Abgeordneten gestellt.
4: Wahlergebnisse zeigen deutlich, junge Menschen wählen häufiger linke oder rechte Parteien. In Berlin war bei den unter 25-Jährigen die Linke Spitzenreiter, in Mecklenburg-Vorpommern war es die AfD, genau wie in Sachsen-Anhalt zwei Wochen vorher. Um es mit den Worten vom CDU-Bundestagsabgeordneten Johannes Winkel zu sagen:
5: Naja, für junge Wähler gibt es ja gerade nicht viele Gründe, CDU oder SPD zu wählen.
4: Johannes Winkel ist Vorsitzender der Jungen Union und ganz frisch auch einer der stellvertretenden Fraktionschefs. Selbst ist er 34 Jahre alt. Aber woran liegt das, dass weniger junge Menschen Union, SPD und Grüne wählen? Anna Eikens von der CDU ist 28 Jahre alt und damit eine der jüngeren Abgeordneten im Bundestag. Sie sagt, dass essentielle Fragen, die sich junge Menschen stellen, zu wenig Platz finden.
1: finde ich einen Ausbildungsplatz? Wo kann ich einen Ausbildungsplatz annehmen? Wie finanziere ich mir das? Kann ich noch einen Master machen oder einen Meister, eine Meisterprüfung mir selbst finanzieren? Das sind halt Themen, die bei uns gar nicht oder viel zu wenig vorkommen.
4: Dass eben genau diese Themen junge Menschen besonders beschäftigen, zeigen auch Studien wie Jugend in Deutschland 2026. Insbesondere Dauerkrisen, unsichere berufliche Zukunft, Geldsorgen und mentaler Stress zählen dort als zentrale Themen junger Menschen. Dass Antworten auf diese Themen Stimmen einbringen, sieht auch Jakob Blankenburg von der SPD. Er selbst ist 29 Jahre alt und bereits seit 2021 Abgeordneter der SPD im Deutschen Bundestag.
6: Wenn ich mir jetzt beispielsweise die Linke hier in Berlin anschaue, die die Frage Leistbarkeit und Gerechtigkeit in den Fokus gestellt hat, dann muss auch ich als junger Mensch erstmal sagen, das Thema ist eins, was wir deutlich mehr bespielen müssen.
4: In Berlin hat die Linke stark mit dem Thema bezahlbarer Wohnraum gepunktet. 37% der Wähler sahen darin eine besonders große Kompetenz der Partei. Ein gezieltes Thema nach außen kommunizieren. Müssen das andere Parteien mehr machen, um junge Wähler zurückzugewinnen? Timo Ginos von den Grünen gehört mit 30 Jahren auch noch zu den jüngeren Abgeordneten.
0: Da unterbrechen wir den Bericht von Feline Elster. Und zwar aus einem guten Grund, denn jetzt steht sie endlich die Leitung ins Stadion nach Amsterdam. Die Fußballnationalmannschaft, die Deutsche, bestreitet ihr Länderspiel gegen die Niederlande. Und damit zu unseren Reportern Holger Dahl und Michael Augustin. Wir blenden uns ein.
7: Wieder Gefahr am deutschen Strafraum. Rückpass zu Ter Stegen, direkt in die Füße eines niederländischen Angreifers. Das ist Cody Gakpo, der Mann aus Liverpool. Also das ist überhaupt nicht stabil hier in dieser Anfangsphase. Flankenball von der rechten Seite fliegt wieder rein in den 16-Meter-Laufraum. Michael, ich glaube, das hat sich der Bundestrainer ganz anders vorgestellt.
8: Ja, seine Mannschaft steht hier früh unter Druck. Wir werden auch gleich noch auf die deutsche Startelf eingehen, wenn der Ball mal ruht. Ganz kurz die Info, das Tor von Van Dijk per Kopf zielte nicht, weil Brobby dort vorher Ter Stegen geblockt hat, und zwar zu sehr geblockt hat. Die Niederländer schon wieder im Strafraum. Gakpo auf der linken Seite, Flanke herein. Da wären zwei Optionen gewesen, Reinders und Brobby. Aber die Deutschen können erstmal klären und über Treu schießen sie den Ball erstmal raus aus dem eigenen Strafraum. Aber die Kugel landet bei Ryan Gravenberch. Oranje hat alle 10 Feldspieler in der deutschen Hälfte platziert. Viel Ballkontrolle, 20 Minuten rum hier in der Johan Cruyff Arena in Amsterdam. 55.000 Zuschauer sind da und die sehen, wie sich Van Hecke und Van Dijk, die beiden niederländischen Innenverteidiger, kurz vor der Mittellinie den Ball hin und her spielen. Jetzt geht's über die linke Seite. Gakpo, den kennt Klopp natürlich auch vom FC Liverpool. Die beiden haben sich herzlich umarmt. Flanke kommt rein und dann ist da Schlotterbeck und köpft den Ball erstmal über die Grundlinie. Es gibt Ecke für die Gastgeber. Ansonsten wäre Brian Brobby da gewesen. Dieser wuchtige, kantige Stürmer, mit dem die deutschen Innenverteidiger große Probleme haben. Und nach einer Ecke von der linken Seite, reingebracht von Tijani Reinders, fiel das Tor von Van Dijk, das da nicht zählte. Der Videoassistent hatte sich eingeschaltet und jetzt gibt es wieder eine Ecke für Oranje.
7: Und zwar von der linken Seite wieder zwei Spieler vor der Nase von Marc-André Ter Stegen in seinem Stadion. In der Johan Cruyff Arena spielt er jetzt für Ajax Amsterdam. Rhythmischer Applaus im Stadion und Virgil van Dijk ist einer, der da direkt bei Ter Stegen steht. Jetzt Dialog mit dem spanischen Schiedsrichter, mit Alejandro Hernandez, der da nochmal sagt, hey, das geht so alles nicht, das kennen wir ja noch, hat Deutschland hier leidvoll erfahren bei der Weltmeisterschaft. Da war es Jonathan Tah, der angeblich den Torhüter gestört hat, und jetzt sind es halt eben die Niederländer. Ecke kurz ausgeführt, hat auf den langen Pfosten Van Dijk, Kopfballverlängerung wieder zurück auf den kurzen Pfosten. Deutschland klärt raus aus der Gefahrenzone. Jetzt Rückpass hinten zum niederländischen Torhüter, das ist Bart Verbruggen. Und wichtigster Informationsteil zur Aufstellung, Michael, ist, dass eigentlich auf unserer Aufstellung unter den ersten Elf Jamal Musiala steht, aber der hat es gar nicht in die erste Elf geschafft.
8: Ja, der hat sich um kurz nach 20.30 Uhr beim Aufwärmen am Oberschenkel verletzt und wurde dann durch Nadim Amiri ersetzt. Jetzt gibt's die erste gelbe Karte für einen niederländischen Spieler. Ein Foul im Mittelfeld. Kai Havertz hält sich das Knie und da kam der Schlag auf sein Knie und er kam von Quinten Timber, und das ist derjenige, der Mann von Crystal Palace, der vom spanischen Schiedsrichter die gelbe Karte gesehen hat. Alejandro José Hernández, das ist sein Name. 43 kommt von Lanzarote, von der Sonneninsel. Jetzt fliegen wir mal kurz, weil Havertz immer noch behandelt wird über die deutsche Aufstellung. Marc-André Ter Stegen im Tor. Er ist unter Jürgen Klopp wieder die deutsche Nummer 1. Vierer Abwehrkette mit Brown auf der linken Seite. Mit Treu, Philipp Treu vom SC Freiburg, der einzige Debütant als Rechtsverteidiger. Zah und Schlotterbeck bilden das Abwehrzentrum. Vor ihnen Metscher und Kimmich, der Kapitän, zurück im defensiven Mittelfeld auf der 6. Schade mit viel Tempo über die linke Seite. Adeyemi mit viel Tempo über die rechte Seite. Und Amiri für den kurzfristig ausgefallenen Musiala. Havertz, einzige Sturmspitze, habe ich bereits erwähnt. Und die gute Nachricht, Holger, Havertz steht wieder und die Deutschen haben jetzt mal eine Ruhephase mit dem Ball in der eigenen Hälfte.
7: Schlotterbeck, der Mann mit der guten Spieleröffnung mit dem linken Fuß, hat Kai Havertz gesucht und den Ball so in die halbrechte offensive Position gespielt. Kai Havertz spielt jetzt quasi in der ganz vordersten Linie, den Regisseur orientiert da die Mitspieler zum Anlaufen. Adeyemi zum Beispiel auf rechts außen und dann ist auch auf dem rechten Flügel der neue Mann mit nach vorne geeilt. Philipp Treu, erstes Länderspiel, hat in Freiburg gezeigt, was er drauf hat und soll jetzt eben der Mann auf der Position sein, auf der Joshua Kimmich bei der WM ja vielleicht am Ende spielen musste. Er fühlt sich da wohler, wo er jetzt ist, im zentralen defensiven Mittelfeld und hat jetzt den Ball zurückgepasst zu Schlotterbeck. Schlotterbeck zu Ter Stegen in seinem gelben Torwarttrikot. Die Niederländer natürlich leuchtend orange, Deutschland in den neuen schwarzen Trikots mit Nadelstreifen über die linke Seite. Habe ich wieder ein Foulspiel gesehen und es gibt wieder die gelbe Karte. Die Niederländer können es kaum fassen, dass es das zweite Mal gelb gibt für Jan-Paul van Hecken von den Tottenham Hotspur, der für sein Einsteigen da auf der rechten Defensivseite gelb sieht. Nathaniel Brown hat er da erwischt. Kevin Schade ist es gewesen. Das war schon ordentliches Einsteigen. Aber Michael, ich kann mir gut vorstellen, dass viele hier im Stadion denken, der Schiedsrichter benachteiligt die Niederländer gerade ein bisschen. Tor zurückgenommen, jetzt zwei schnelle gelbe Karten. Aber insgesamt konnte man das, glaube ich, so geben.
8: Ja, das geht schon in Ordnung. Der Ball ist auf der rechten Abwehrseite der Deutschen. Philipp Treu, der Mann vom SC Freiburg, du hast ihn gerade angesprochen. Ein Spieler, der mit viel Tempo nach vorne geht. Tempo ist natürlich ganz wichtig im System von Jürgen Klopp. Wie lässt er spielen? Das ist ja auch die große Frage. Der neue Bundestrainer hat auf den Pressekonferenzen und in den Medienrunden nicht über Taktik gesprochen, hat auch nicht über das Personal gesprochen, aber seine Mannschaft hat momentan selten den Ball und das wird vielleicht auch so ein bisschen der Spielstil sein. So war es ja auch bei den Vereinen, die Klopp in den vergangenen 25 Jahren trainiert hat, ob es Mainz 05 war, Borussia Dortmund oder der FC Liverpool. Da war von Vollgasfußball die Rede, von Heavy-Metal-Fußball, Umschaltmomente, Pressing, Gegenpressing, hohe Ballgewinne. Das ist der Spielstil und ich glaube, den wird er auch nach und nach hier bei der deutschen Fußballnationalmannschaft einführen. Das Problem in den ersten 25 Minuten kann man davon nicht sehen. Was wir sehen, ist jetzt ein Einwurf. Denzel Dumfries, der rechte Außenverteidiger der Niederlande, muss sich da erstmal einen Ball organisieren. Einwurf wird am deutschen Strafraum ausgeführt. Dumfries schleudert den Ball in den 16-Meter-Raum. Da ist Van Dijk, der Kapitän, Kopfballverlängerung vorne von Hecke und dann erstmal der Befreiungsschlag. Felix Metscher war es, glaube ich. Und dann ein Foul an Adeyemi, aber Spiel läuft weiter. Kai Havertz hat Platz auf der rechten Seite. Adeyemi und auch Amiri wären Option am deutschen Strafraum. Er nimmt erstmal Philipp Treu mit. Hier ist auf Höhe des Strafraums, bringt den Ball herein, aber kommt da nicht vorbei. Van Dijk verhindert, dass der Ball dann zu einem Mitspieler von Treu im Strafraum ankommt. Und dann ein Foul von Jonathan Tah an Brian Brobby. Das Ganze nicht weit vom Anstoßkreis entfernt. Es gibt also Freistoß für das Oranje-Team, das ja auch eine wirklich miese WM hinter sich hat. Aus im 16-Finale. Deutschland ist da gegen Paraguay rausgeflogen. Die Niederländer sind an Marokko gescheitert. Niederlage im Elfmeterschießen. Aber sie haben, wenn wir denn davon ausgehen, dass ja nach 120 Minuten das Spiel unentschieden stand, 16 WM-Spiele nicht verloren. Also ganz so viele WM-Blamagen wie bei den Deutschen in den vergangenen Jahren gab es beim Oranje-Team nicht. Aber auch da ist vieles neu. Vor allen Dingen der Trainer Xavi, der hat da jetzt das Sagen, die spanische Fußballlegende.
7: Ja. Ja gut, am Ende Marokko wahrscheinlich ein anderes Kaliber als das aus der deutschen Mannschaft gegen Paraguay. Aber es ändert natürlich beim Selbstverständnis der Niederländer nichts. Die wären auch gerne deutlich weitergekommen, haben andere Ansprüche. Xavi soll es jetzt also richten. Ich habe mir Jürgen Klopp jetzt noch mal ein bisschen länger angeguckt, draußen an der Außenlinie. Immer wenn sich Deutschland nach hinten orientiert, gerade zum Beispiel als Joshua Kimmich nach hinten gespielt hat, da hat es dann draußen so die ausgebreiteten Arme gesehen. Das will Klopp nicht sehen, er will direkt weiteres Spiel nach vorne. Und was er ja auch nicht sehen möchte, ist, dass sich hier der nächste Leistungsträger auf den Rasen gesetzt hat. Das ist Kai Havertz, der sitzt jetzt im Mittelkreis. Also Jamal Musiala konnte schon nicht mitmachen. Und das ist immer noch diese Aktion von der gelben Karte von Quinten Timber, der da von der Seite herangekommen ist und dann wirklich mit den Stollen aufs Knie von der Seite. Das hat ganz sicher wehgetan. Da wollen wir hoffen, dass da nichts strukturell passiert ist, sondern dass wir vielleicht am Ende nur irgendwie über einen heftigen Bluterguss oder so reden. Das gibt Jürgen Klopp natürlich die Möglichkeit, jetzt draußen mal die Mannschaft zu so einer Art Auszeit heranzuholen. Er ist nicht zufrieden. Wir haben gleich eine halbe Stunde absolviert. Es steht 0-0. Kai Havertz wird ausgewechselt werden müssen. Da hat es das Zeichen gerade gegeben. Von mir nochmal ganz schnell die Entschuldigung. Sorry für unsere technischen Probleme hier in der Amsterdam Arena. Wirklich massive Leitungsprobleme. Aber jetzt sind wir wieder bei Ihnen. Jetzt sind wir wieder bei euch und werden dieses Spielgeschehen weiter beschreiben. Und Michael, das, was wir da jetzt sehen mit Kai Havertz, das ist natürlich so eine Art wirklich ganz schlimmes Szenario. Ne? Also Musiala und Havertz raus aus dieser Mannschaft. Das sind schon echte Eckpfeiler.
9: Ja, auf jeden Fall. Er hat da eine dicke Bandage bekommen, um den linken Oberschenkel gewickelt. Kai Havertz kann zumindest das Spielfeld auf den eigenen Beinen verlassen, muss sich da jetzt nicht bei den Physiotherapeuten und Mannschaftsärzten einhaken. Also er verlässt jetzt den Rasen und Jürgen Klopp muss erstmal überlegen, wer da jetzt kommt. Ebno Talib sehe ich da, Younes Ebno Talib, der Mann von Eintracht Frankfurt, der wurde jetzt mal zumindest da zum Trainerteam beordert. Havertz hat den Rasen verlassen, aber es ist eben noch kein neuer Spieler gekommen. Deutschland jetzt in der 29. Minute erstmal in Unterzahl und es steht 0-0 hier in der Johan Cruyff Arena in Amsterdam. Im ersten Länderspiel unter dem neuen Bundestrainer Jürgen Klopp, der trägt weiße Sneakers, eine dunkle Hose und ein graues, langärmliches Oberteil, ein Pullover. Darunter kommt ein weißes T-Shirt zum Vorschein und eine schwarze Cap trägt er auch. Jetzt breitet er die Arme aus, weil er sieht, dass die Niederländer wie fast immer heute Abend den Ball haben und die Deutschen erstmal defensiv gefordert sind. Und tatsächlich ist es, ich habe ihn gerade angesprochen, Younes Ebno Talib, der gleich kommen wird. Also dann nach Philipp Treu, der zweite Debütant in der Bundestrainerzeit von Jürgen Klopp. Erstmal die Niederländer wieder am Strafraum. Da kommt dann der Pass ins Zentrum von Somerville. Kommt erstmal nicht an, aber der setzt sich dann Eckfahne gegen zwei Deutsche durch. Spielt den Ball dann zu Brobby und da ist die Schussmöglichkeit. Timber knallt den Ball aus 17 Metern, 2 Meter übers Tor. Und jetzt kann gewechselt werden. Jetzt erleben wir die nächste Premiere. Younes Ebno Talib von Eintracht Frankfurt. Jetzt ist auch er Nationalspieler.
7: Ja, verrückt. Also das hätte er sich vor 2-3 Wochen im Traum nicht ausgemalt. 23 Jahre alt, schon 4 Tore für Eintracht Frankfurt, hat nie U-Nationalmannschaften gespielt. Theoretisch wäre Younes Ebno Talib auch für Marokko einsatzfähig gewesen, aber hat sich dann für Deutschland entschieden. Und jetzt macht er hier also sein Nations League-Spiel, seine Premiere gegen die Niederlande, kommt rein für Kai Havertz. Das Ganze in der 30. Spielminute. Adeyemi hat den Ball in der halbrechten Position, geht ins 1 gegen 1, 1 gegen 2 sogar, wollte den Ball dann durchstecken in die Mitte auf Nadim Amiri. Aber die Männer in Oranje haben aufgepasst, den Ball über die Seitenauslinie gespielt. Und da gibt es jetzt den Einwurf. Philipp Treu, 20 Meter drin in der Hälfte der Niederländer, wirft den Ball zu Metscher. Metscher nach vorne in die Sturmspitze, die ersten Ballkontakte für Ebno Talib. Und jetzt, ja, Schlotterbeck, Ball am linken Fuß, könnte auch schießen, spielt ihn aber rein in den 16er. 2 Übersteiger, Schuss auf die kurze Ecke. Erste Chance für Deutschland, richtig gute Chance und gleich durch Younes Ebno Talib. Also der hat sich hier voll angemeldet im Spiel. Jürgen Klopp klatscht draußen in die Hände. Deutschland spielt hintenrum Joshua Kimmich. Und Michael, wenn wir irgendwann mal davon ausgegangen sind, dass das Ergebnis heute ja nicht die ganz große Rolle spielt, vor allen Dingen jetzt, nachdem kein Musiala mehr da ist, kein Havertz, das können wir jetzt nochmal doppelt unterstreichen. Es geht jetzt vor allen Dingen darum, sich mit viel Engagement zu verkaufen.
9: Ja, genau, das Wie ist entscheidend. Jürgen Klopp will sehen, dass die deutschen Nationalspieler über sich hinauswachsen. Er will sie zum Fliegen bringen. Das waren gestern am Tag vor dem Spiel hier in Amsterdam seine Worte. Also er hat versucht, mit guter Laune, auch mit dem einen oder anderen Spruch, Aufbruchsstimmung zu verbreiten. Er hat also in seinen Gute-Laune-Modus geschaltet. so wie wir ihn kennen aus Mainz, aus Dortmund oder aus Liverpool. Toll, wird er bedient auf der rechten Seite im Strafraum der Niederländer. Und dann hat er noch einen vor sich, hat den Ball auf dem linken Fuß, will ihn dann ins Sturmzentrum bringen. Da wäre die Möglichkeit gewesen, wenn der Ball durchgekommen wäre. Kevin Schade war da, aber Balleroberung der Deutschen. Brown auf der halblinken Seite. Amiri bietet sich an, aber ein Niederländer liegt am Boden. Und jetzt stoppt Amiri, aber Kimmich spielt den Ball nicht im Seitenhaus. Pfiff des Publikums, Chippass auf Treu. Der ist im 16er, hat viel Pass. Treu legt ab, Adeyemi versucht es mit der Hacke, dann das Tor! Metscher! Felix Metscher mit dem 1:0 für Deutschland! Der Ball ist frei, Metscher schaltet am schnellsten und schießt die Kugel ins Tor. Begleitet von Pfiffen der einheimischen Fans, weil noch immer ein niederländischer Spieler in der Nähe der Mittellinie liegt und sich das linke Bein hält und Virgil van Dijk schimpft mit dem Schiedsrichter und sagt, das Spiel muss doch unterbrochen werden. Brian Brobbey ist es, der da offenbar verletzt ist, aber Treffer zählt. Metscher schießt das erste Tor unter dem neuen Bundestrainer Jürgen Klopp.
7: Also Brian Brobbey, wir haben jetzt gerade nochmal die Zeitlupe eingespielt bekommen. Der hat sich eine Oberschenkelzerrung zugezogen, würde ich jetzt mal als Dr. Dahl Ferndiagnose von hier oben sagen. Aber das war in der Zeitlupe ziemlich eindeutig zu erkennen. Dann sinkt er zu Boden am Mittelkreis. Der Ball ist ganz woanders. Deutschland nimmt das wahr. Also Joshua Kimmich hat extra nochmal den Kopf hochgenommen. Aber es gibt natürlich überhaupt keine Verpflichtung, den Ball ins Aus zu spielen. Kimmich kann das natürlich auch am Ende nicht deuten und nicht interpretieren, was da passiert ist. Also spielt er weiter, hat zum Schiedsrichter geguckt, der hat weiterlaufen lassen. Und Virgil van Dijk, der hat sich jetzt mehrfach schon beschwert beim Schiri, der Kapitän der Niederländer und der Chef hier im Trikot, der Abwehrchef. Und Deutschland hat es dann zu Ende gespielt. Ganz persönlich, Michael, ich habe bei so einem Tor ein Störgefühl. Klar, das ist alles in Ordnung. Deutschland kann das so spielen. Man weiß auch nie, ob da jemand irgendwie auf Zeit spielt. Aber irgendwie habe ich in so einer Partie ein Störgefühl, dass Deutschland das zu Ende spielt, auch wenn das Tor natürlich regelkonform zu Ende gespielt ist.
9: Ja, der Schiedsrichter hätte die Partie natürlich unterbrechen können. Die Deutschen, denen natürlich jetzt hier Unfairness vom Publikum vorgeworfen wird, haben die Situation zu Ende gespielt und das ist dann auch ihr gutes Recht. Übrigens bereiten auch die Niederländer einen Wechsel vor. Max Merdink sehe ich da. Möglicherweise wird er gleich in die Partie kommen. Also es ist dann, seitdem wir hier senden, eine Menge passiert. In den Minuten davor hatten wir ja das zurückgepfiffene Tor von Van Dijk nach einem vermeintlichen Stürmerfoul von Brobbey am deutschen Torhüter Ter Stegen. Mit seinem wuchtigen Körper hat er den deutschen Keeper geblockt. Auch darüber kann man sicherlich streiten und diskutieren. Und jetzt ist es Felix Metscher gewesen, der Mann von Borussia Dortmund, der gerade eben die deutsche Mannschaft in Führung gebracht hat. Chippass von Kimmich in den 16er. Adeyemi versucht sich den Ball zu erlaufen, verteilt ihn auf die rechte Seite. Da Treu viel Platz. Treu spielt dann zu Amiri auf die halbrechte Seite. Der wieder zu Adeyemi auf Strafraum höher auf der rechten Seite. Kurzer Pass zu Amiri. Amiri wieder zu Adeyemi, der ja gut reingekommen ist in die Saison in Spanien beim FC Barcelona. 7 Spiele, 7 Siege, auch Tore geschossen. Schlotterbeck zieht ab aus 18 Metern, jagt den Ball übers Tor. Deswegen höhnischer Applaus der niederländischen Fans. Und Karim Adeyemi, um das nochmal zu Ende zu führen, hat schon 2 Tore geschossen in der Liga, La Liga, und einen Treffer in der Champions League erzielt. Und bei Brobbey geht es ebenso wenig weiter wie bei Havertz. Der Stürmer des Oranje-Teams wird ausgewechselt. Max Merdink ist jetzt für ihn in der 35. Minute im Spiel.
7: Ja, der spielt bei AZ Alkmaar, ist 23 Jahre alt, kommt also rein in die Partie und will ich das nochmal vielleicht ein bisschen relativieren. Also ja, ich finde das nicht besonders fair. Ich finde, das kann man anders machen. Ich finde es auch in Ordnung, wenn es im Profifußball so gehandhabt wird. Alles okay, aber nochmal zum Tor. Also Deutschland hat das dann stark gespielt mit der Seitenverlagerung rechts raus auf Treu, Treu in die Mitte, Schuss aufs Tor gehalten und dann der Nachschuss rein von Metscher. Und Achtung, Deutschland muss jetzt wieder nach hinten sich orientieren, denn die Oranjes kommen über den rechten Flügel über Crescencio Summerwill und der scheitert mit seinem Flankenversuch an den Füßen des deutschen Linksverteidigers. Das ist Nathaniel Brown vom FC Bayern München. Also wenn es so eine Art WM-Gewinner gegeben hat, dann war das sehr wahrscheinlich Nathaniel Brown. Und bei den Bayern hat er ja gezeigt, nicht nur Linksverteidiger, auch auf der 10 ein richtig guter Mann. Und jetzt muss er sich nach hinten orientieren, denn der Eckball kommt für die Niederländer. Tijani Reinders von der rechten Seite. Diesmal steht nur einer vor Ter Stegen. Ball kommt auf den kurzen Pfosten, ist dann kurz abgewehrt. Nochmal so eine Art Rebound-Flanke in den Strafraum, aber da ist keiner da. Eben leuchtend orangefarbenen Trikot der Niederländer. Ja, Michael, also wirklich verrückt. 37. Spielminute. Deutschland führt mit 1:0 in Amsterdam. Musste vor dem Anpfiff Musiala ersetzen. Kai Havertz ausgewechselt. Hat ein Tor geschluckt, was nicht zählte. Dann gerade diese Verletzungsgeschichte. Also das reicht vom Inhalt eigentlich für 90 Minuten, aber wir sind noch am Anfang.
9: Ja, zum Glück sind wir noch in der ersten Hälfte. Es passiert hoffentlich noch viel Gutes. Jetzt spielen sich die Deutschen erstmal hinten raus. Pass an den, an die Mittellinie und dann geht Schade ab. Kevin Schade, der hat ein Tempo. 3 gegen 3. Schade wird dann 2 Meter vom Strafraum gebremst. Ebno Zalib setzt nach, aber faire Balleroberung in dem Fall von Ryan Gravenberch, glaube ich. Und das lässt der Schiedsrichter durchgehen. Aber das ging super schnell über Ebno Zalib und vor allen Dingen über Kevin Schade. Der läuft hier im deutschen Fußball so ein bisschen unterm Radar. Ist ja einer von vielen Freiburgern oder in dem Fall Ex-Freiburgern. Beim Sportclub ist er ja groß geworden. Spielt seit ein paar Jahren beim FC Brentford in der englischen Premier League. Ist da Stammspieler und hat ja auch schon ein paar Einsätze gehabt für das deutsche Team. Das ist hier und heute sein 6. Länderspiel. Und in der Premier League hat er über 100 Mal gespielt, 24 Tore geschossen. Jemand wie Jürgen Klopp, der da lange gearbeitet hat beim FC Liverpool, hat den Kevin Schade natürlich auf dem Schirm. Der Ball ist jetzt bei Schade. Und zwar auf der linken Seite in der eigenen Hälfte. Über Amiris Schippball geht's dann nach vorne. Brown, Laufduell gegen Van Dijk. Brown ist schneller. Brown ist im Strafraum. Legt quer. Adeyemi, Riesenchance! Er schießt den Ball übers Tor. Das gibt's doch nicht. Aus 5 Metern. Frei vom Tor. Jagt er die Kugel über den Querbalken. Karim Adeyemi vergibt die Riesenmöglichkeit, Deutschland hier mit 2:0 in Führung zu bringen. Und Jürgen Klopp sofort positive Körpersprache, hat applaudiert, will gar nicht, dass Adeyemi den Kopf hängen lässt. Er will, dass er so weitermacht. Aber besser wäre es, wenn er anders weitermacht, nämlich, dass er den Ball im Tor unterbringt. Ja. Was für eine Chance.
7: Jürgen Klopp hat nicht nur draußen applaudiert, der hat auch ein Herzchen gemacht mit den Händen direkt nach diesem Abschluss. Also das hat ihm super gefallen. Das war genau der Fußball, den er sehen möchte. Ball gewinnen und dann blitzschnell nach vorne. Und so schnell, wie Kevin Schade gerade gewesen ist, habe ich mich gefragt, war der vielleicht nicht unterm Radar oder auf dem Radar? Vielleicht war der einfach auch zu schnell für den Radar und ist deswegen irgendwie bei Julian Nagelsmann nicht weiter in Erscheinung getreten. Aber das war richtig stark und Adeyemi gerade auch mit großem Tempo. Und nach dieser vergebenen Chance von Adeyemi jetzt gerade ziehe ich das auch wieder zurück. Denn bei diesem Lauf von Schade, da ist er ja alleine quasi in 3 Mann gelaufen oder mit 3 Mann gelaufen. Hätte er auch rechts rüberspielen können zu Adeyemi, der war nämlich frei, so wie er gerade auch frei war. Aber so wie er gerade vergeben hat, ist es vielleicht nachvollziehbar, dass der Pass da nicht rübergegangen ist. Also, das Spiel wird jetzt fortgesetzt mit einem Einwurf auf Höhe der Mittellinie. Dumfries passt ihn zurück. Schiedsrichter war nicht zufrieden mit der Ausführung dieses Freistoßes direkt an der Seitenauslinie. Jürgen Klopp sehr aktiv. Xavi, der neue Trainer der Niederländer, super aktiv. Beide Mannschaften auf dem Platz sowieso. Also so hat man sich das gewünscht. Es ist jede Menge Zug drin. Deutschland 1:0 vorne und Oranje in der deutschen Hälfte.
9: Ja, der Ball flippert durch die Luft, viele Kopfballberührungen und jetzt hat Kimmich den Ball mal runtergeholt auf das Spielfeld, aber verliert die Kugel da an Reinders, Mitte der deutschen Hälfte. Schade setzt nach, sehr engagiert und Tijani Reinders geht zu Boden, es gibt Freistoß für die Niederlande. Reinders ist für mehr als 60 Millionen Euro aus der Premier League von Manchester City nach

0: Einsätze. Aber jetzt ist er fit, jetzt spielt er und jetzt ist er tatsächlich mit 34 Jahren die Nummer 1. Darauf hat sich Jürgen Klopp erstmal festgelegt.
1: Achtung, Spielaufbau für die Niederlande durchs Mittelfeld. Reinders läuft durch den Mittelkreis, spielt ihn dann raus auf den linken Flügel. Treu muss sich da orientieren. Steilpass rein in den 16er, Abschluss auf den kurzen Pfosten. Und da ist er wieder, Marc-André Ter Stegen, und zeigt den vielen Ajax-Fans, ist durchaus beklatscht worden hier im Stadion von vielen in der Arena, nicht nur von den deutschen Fans. Der hat da gezeigt, warum er genau der richtige Mann ist hier zwischen den Pfosten. Und da haben die Niederländer mal gezeigt, wie sie das anstellen wollen, mit eben auch schnellem Spiel nach vorne und dann auch mit den Abschlüssen. Aber war dann kein Problem, weil Ter Stegen ein richtig gutes Stellungsspiel hatte und am kurzen Pfosten den Ball abgewehrt hat. Ball ist jetzt auch wieder zurückgespielt worden von der deutschen Verteidigung zu Ter Stegen, der mit einem dicken Fehlpass, Schuss wieder Ter Stegen, bringt sich selbst in allergrößte Not bei diesem Schuss von Cody Gakpo, der Spieler aus Liverpool. Mann, war das ein schwerer Fehler im Spielaufbau. Ohne Bedrängnis spielt Marc-André Ter Stegen den Ball mit dem linken Fuß direkt in den Lauf des niederländischen Angreifers, aber bekommt jetzt auch von Jürgen Klopp nochmal ein paar aufmunternde Worte, ein paar Hinweise, wie er die Bälle besser hinten rausspielen kann. Philipp Treu hat den Ball auf Höhe der Mittellinie an der rechten Seite. Dann ist es Joshua Kimmich, schnell nach vorne geschickt, vielleicht jetzt mal wieder Zug reinbekommen in die Partie. Younes Ebnotalib auf dem rechten Flügel hat sich schon durchgesetzt und spielt den Ball auch ungenau in den 16er rein. Philipp Treu ist wieder dazwischen, dann ist Schade da, direkt am 16er. Die Niederländer mit der Klärung und dem Steilpass auf den linken Flügel.
0: Und jetzt hat die Restverteidigung ein Problem. 2 gegen 3. Gakpo treibt den Ball über die linke Seite nach vorne, dann zu Sommerville, nicht genau. Der steht da am 16er und muss hinterherrutschen und kriegt den Ball immer noch nicht. Aber Dumfries hat die Kugel bekommen auf der rechten Seite, dribbelt an, ist auf Höhe des Strafraums. Aber jetzt sind die Deutschen nach hinten geeilt und haben wieder ihre Formation in der Abwehr eingenommen. 4er Abwehrkette. Das ist das System unter Klopp mit Metscher und Kimmich. 2 Defensive davor. Amiri, zentraler offensiver Mittelfeldspieler. Adeyemi kommt über rechts, Schade über links. Und Ebnotalib ist nach dem verletzungsbedingten Ausfall von Havertz die einzige Sturmspitze. Jetzt sind die Niederländer tief in der Hälfte der deutschen Mannschaft. Spielen sich den Ball erstmal durch den Anstoßkreis. Virgil van Dijk, viele Ballkontakte von ihm auf Jan-Paul van Hecke. Der war auch Stamm-Innenverteidiger bei der WM neben van Dijk. Also die beiden sind eingespielt, so wie ja auch Tah und Schlotterbeck auf deutscher Seite auch schon das ein oder andere Mal zusammengespielt haben. Holland-Rufe hallen jetzt hier durch die Johan Cruyff Arena und es kommen die Holländer durchs Zentrum. Pass in den Strafraum, Sommerville, Schuss abgeblockt, Schlotterbeck steht vor ihm und so kommt der Ball nicht auf das Tor, aber Schlotterbeck, der BVB-Verteidiger, war dran. Die Kugel geht über die Grundlinie und deswegen geht es weiter mit Eckstoß für die Niederlande. Wir haben nur noch 1 Minute regulär zu spielen und wir halten fest, Deutschland führt hier in Amsterdam mit 1:0. Torschütze Felix Metscher, 33. Minute, aber jetzt müssen die Deutschen in der Abwehr natürlich wieder aufpassen.
1: Mit Tijani Reinders, das ist der Mann, der den Eckball jetzt bringen wird von der rechten Seite. Also die Niederländer, die am Anfang noch mit 2 Mann den deutschen Torhüter Marc-André Ter Stegen belauert haben, machen das jetzt nur noch mit einem, mit Max Meerdink. Der steht da direkt vor Ter Stegen. Eckball lang geschlagen auf den langen Pfosten, fliegt erstmal über alle drüber, kommt aber dann bei dem niederländischen Verteidiger wieder raus. Spielaufbau von hinten, Ryan Gravenberch aus der eigenen Hälfte raus auf den rechten Flügel. Deutschland weiter mit dem Rücken zum eigenen Tor. Langer Flankenschlag rein in den 16er. Weggeköpft von Metscher. Ebnotalib, der hätte das Tempo, sich da durchzusetzen. Spielt den Ball dann auch vorbei, aber der wird zurückerobert von Denzel Dumfries von Real Madrid, der 30-Jährige auf dem linken Flügel. Und von Schades Fuß, von Ebnotalibs Fuß geht der Ball ins Seitenhaus. Einwurf für die Niederlande. Reguläre Spielzeit jetzt in den nächsten Sekunden abgelaufen. Unten steht der 4. Offizielle und hält welche Zahl hoch, Michael?
0: Die 3. 3 Minuten extra. Wir müssen ja auch noch ein bisschen Zeit aufholen, weil wir die ersten Minuten nicht zu hören waren. Sorry nochmal dafür, aber die technischen Probleme haben wir offenbar in den Griff bekommen. Und die Deutschen haben auch die anfängliche Offensive der Niederländer in den Griff bekommen. Leichtes, kleines Foul von Adeyemi jetzt an Reinders. Gibt einen Freistoß auf der halblinken Seite. Diagonale zum Tor, 28 Meter, würde ich mal sagen. Kein Spieler der Gastgeber im deutschen Strafraum. Alle versammeln sich vor der 16er-Markierung. Und jetzt gehen doch einige rein. Micky van de Feen sehe ich da, der mal beim VfL Wolfsburg in der Bundesliga gespielt hat. So viele Bundesliga-Profis stehen jetzt auf der Gegenseite, nicht auf dem Rasen rein. Gravenberch kennen wir noch, der war auch mal den Bayern. Bei den Bayern ist jetzt bei Liverpool. Ball kommt rein und dann müssen die Deutschen klären. Tun das ein bisschen.

0: Bisschen umständlich, schade, will treu kurz anspielen, hätte den Ball rausschießen müssen aus dem 16er. So bekommen die Niederländer die Chance, den Ball zurückzugewinnen. Und das schaffen sie auch, aber sie können ihn nicht kontrollieren. Die Deutschen kontern. Amiri sofort vertikal in die Spitze gespielt zu Adeyemi. Aber Somerville stellt den Körper gut rein und sorgt dafür, dass Adeyemi nicht durchkommt. Der bleibt auch liegen, hat sich bei dieser Aktion offenbar auch wehgetan. Und Jürgen Klopp sieht natürlich, dass die Niederländer den Ball nicht ins Aus spielen. Aber jetzt ist der Ball doch im Aus gelandet, weil eine Flanke verhindert wurde und Adeyemi steht auch wieder. Also den hat es dann nicht so schlimm erwischt wie Brian Brobbey auf der anderen Seite vor wenigen Minuten.
1: Ja, Jürgen Klopp textet mit dem vierten Offiziellen draußen. Adeyemi steht wieder. Wir haben die Zeitlupe gesehen. Musste man nicht abpfeifen. War für mich ein handelsüblicher Zweikampf. Waren hier oben die Arme mit dabei, so leicht am Kinn von Adeyemi. Aber der ist ja durchaus auch bekannt dafür, dass er eher leichtere Treffer einsteckt und dann auch schon mal auf dem Rasen liegt. Jetzt ist er wieder in der Verteidigung aktiv. Hat sich mit nach hinten orientiert. Adeyemi ist allerdings der weitest vorne platzierte Verteidiger, so will ich es mal formulieren, im Spiel der Deutschen, die jetzt nochmal am eigenen Strafraum zu Werke gehen. Und unter dem Applaus im Stadion gibt es nochmal den Eckball für die Niederländer, weil Nathaniel Brown sich da im Zweikampf gegen Denzel Dumfries gewehrt hat. Aber von seinem Schiebein geht der Ball dann halt eben über die Torauslinie. Und das dürfte jetzt fast die letzte Aktion in der ersten Halbzeit sein. 45 Sekunden noch zu spielen, wenn die dreiminütige angezeigte Nachspielzeit dann auch eingehalten wird. Eckball, Tijani, Reinders, du hast es gesagt, Saudi-Arabien spielt er und kann gefährliche Standards bringen. Auf den kurzen Pfosten, Kopfball! Oben drüber, übers Tor von Ter Stegen, Jan-Paul van Hecke, Tottenham Hotspur. Defensivspieler hat sich da hochgeschraubt, den Ball über das Tor von Ter Stegen gespielt. Also wenn Deutschland hier mit dem 1:0 in die Pause kommt, Michael Augustin, dann nenne ich das glücklich.
0: Ja, dann wäre es ein gutes Ergebnis, aber die Riesenchance auf ein zweites Tor war richtig. Da, vergeben von Karim Adeyemi, das war 39 Minuten und jetzt ist die dreiminütige Nachspielzeit abgelaufen und das ist der Halbzeitpfiff von Alejandro José Hernández. Der Mann heißt wirklich so und Deutschland führt wirklich durch das Tor von Felix Metscher. Und zwar war das nach 33 Minuten. Wir hören uns zu Beginn der zweiten Halbzeit wieder und dann garantiert ruckelfrei. Bis dann.
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3: Heute aus dem Studio von BR24 in München. Mein Name ist Oliver Fritzl. Einen schönen guten Abend. Alles, was heute Abend wichtig ist, jetzt in den nächsten knapp 15 Minuten bei uns. Die deutsche Wirtschaft zieht aus Sicht führender Forschungsinstitute deutlich an. In ihrer neuesten Prognose gehen sie davon aus, dass das Bruttoinlandsprodukt in diesem Jahr um 1,3% steigen wird. Das ist mehr als doppelt so viel wie noch im Frühjahr erwartet. Warum die Fachleute jetzt optimistischer sind und warum der Aufschwung gleichzeitig auf einem schmalen Fundament steht, erklärt Anja Dobrodinsky.
4: Vor allem die Exporte sind gestiegen und auch die Industrieproduktion. Als Gründe nennen die Forschenden die robuste Weltkonjunktur und den Boom bei künstlicher Intelligenz. Nicht zuletzt gibt der deutsche Staat aktuell mehr Geld für Verteidigung aus. Im dritten Quartal hat sich die Erholung allerdings verlangsamt. Schuld ist unter anderem das Niedrigwasser. Auf dem Arbeitsmarkt kommt die Erholung nur verzögert an, so das Gutachten. Die Arbeitslosigkeit wird wohl erst einmal weiter steigen und erst in den kommenden Jahren sinken. Der ganze Aufschwung steht auf wackeligen Füßen, denn sowohl Unternehmen als auch private Haushalte sind sehr zögerlich mit ihren Investitionen. Als Gründe dafür sehen die Forschenden zum einen die hohen Energiepreise, zum anderen aber auch ein Hin und Her bei der Wirtschaftspolitik. Das koste Vertrauen und verursache Unsicherheit. Die Staatsschulden nehmen immer weiter zu, deshalb sehen die Forschungsinstitute auch keinen Spielraum für Tankrabatt und Co. Sie mahnen zudem Reformen bei der Sozialversicherung an. Für das nächste Jahr erwarten die Forschenden ein Plus beim Bruttoinlandsprodukt von 1,1%, für 2028 dann nur noch 0,4%. Das liege vor allem am zunehmenden Fachkräftemangel.
3: Die Nachrichtendienste in Deutschland sollen mehr Befugnisse bekommen. Über die Reformpläne der Regierung hat nun zum ersten Mal der Bundestag diskutiert. So soll zum Beispiel der Bundesnachrichtendienst Hackerangriffe nicht mehr nur abwehren, sondern auch zurückschlagen dürfen. Was die Regierung genau mit den Nachrichtendiensten vorhat und warum sie überhaupt Handlungsbedarf sieht, berichtet Eva Huber.
5: Die Sicherheitslage in Deutschland hat sich deutlich verändert, sagt Bundesinnenminister Alexander Dobrindt.
6: Spionage, Sabotage, Cyberangriffe und hybride Anschläge sind die neue ständige Gefahrensrealität. Dagegen müssen wir uns rüsten.
5: Er argumentiert, deshalb müssten der Bundesnachrichtendienst im Ausland und der Verfassungsschutz im Inland in Zukunft bei Bedrohungen aktiv eingreifen können, statt nur Informationen zu sammeln. In bestimmten Fällen sollen sie zum Beispiel bei einem Hackerangriff sozusagen zurückhacken und die IT der Angreifer zerstören dürfen. Außerdem sollen sie unter engen Voraussetzungen Wohnungen heimlich betreten dürfen und Spähsoftware auf Computer und Handys installieren können. Kritik kommt vom AfD-Bundestagsabgeordneten Gottfried Curio.
7: Sie träufeln das Gift des Spitzelstaats nicht in die Gesellschaft. Sie schütten gleich das ganze Bad über das Kind aus.
5: Clara Bünger von der Linken fürchtet:
8: Der Verfassungsschutz soll mit künstlicher Intelligenz seine Daten nach verdächtigen Mustern untersuchen. Algorithmen werden euer Verhalten aus. Die KI erstellt Persönlichkeitsprofile.
5: Die Grünen finden mehr Befugnisse für den Auslandsnachrichtendienst prinzipiell gut, haben aber Bedenken beim Verfassungsschutz im Inland. Und sie wollen, dass die Dienste deutlich stärker kontrolliert werden, als es der Gesetzentwurf jetzt vorsieht.
3: Und das zweite große Thema im Parlament heute ist die Organspende gewesen. Seit Jahren streitet die Politik darüber, wie man mehr Menschen dazu bewegen kann, nach dem Tod Organe zu spenden. Tausende schwerkranke Menschen warten auf ein Spenderorgan, viele von ihnen vergeblich. Jetzt hat es einen weiteren Anlauf für eine Neuregelung gegeben. Zwei fraktionsübergreifende Gruppen von Abgeordneten haben Vorschläge vorgelegt, über die heute debattiert worden ist. Bitte Sönnigsen berichtet.
9: Beide Gruppen wollen die Zahl der Organspender erhöhen, haben aber ganz unterschiedliche Vorstellungen, wie das gelingen kann. Eine Gruppe möchte das bisherige Prinzip beibehalten, nämlich Organspender wird nur, wer zu Lebzeiten ausdrücklich zugestimmt hat. Die Abgeordneten wollen auch auf mehr Aufklärung zum Thema Organspende setzen und Abläufe in Krankenhäusern verbessern. Außerdem sollen alle nach ihrem 18. Geburtstag aufgefordert werden, eine Entscheidung zu treffen, ob sie Organspender sein wollen oder nicht. Allerdings unverbindlich. Eine andere Gruppe macht sich für die Widerspruchsregelung stark. Sie will, dass Erwachsene in Zukunft als Organspender gelten, es sei denn, sie widersprechen zu Lebzeiten aktiv. Die Abgeordneten sagen, dass eine Mehrheit der Deutschen eigentlich bereit ist, ihre Organe zu spenden. Aber nur die wenigsten halten diesen Wunsch auch schriftlich fest oder reden mit ihren Angehörigen darüber. Ob die Widerspruchsregelung diesmal eine Mehrheit bekommt, ist offen. 2020 hatte der Bundestag zuletzt darüber abgestimmt und sich gegen die Widerspruchsregelung entschieden.
3: Es gibt viel zu besprechen für die Agrarminister von Bund und Ländern, die seit heute in Würzburg zusammensitzen. Von finanziellen Fragen über das Thema Dünger bis hin zur Tierhaltungskennzeichnung. Zum Auftakt der Agrarministerkonferenz haben Landwirte auf ihre Probleme aufmerksam gemacht und protestiert. Aus Würzburg, Pirmin Breninek.
10: Zerschlagenes Porzellan liegt vor der Kundgebungsfläche des Bundesverbands Deutscher Milchviehhalter. Aus einem Scherbenhaufen wächst keine Zukunft, steht daneben auf einem Schild. Rund 500 Landwirte haben sich nach Polizeiangaben an Protesten anlässlich der Agrarministerkonferenz in Würzburg beteiligt. Der Bayerische Bauernverband kritisierte unter anderem die hohen Kraftstoffpreise. Diese würden es im internationalen Vergleich erschweren, konkurrenzfähig zu produzieren. Bayerns Landwirtschaftsministerin Michaela Kaniber von der CSU sprach auf einer Bühne zu den Protestierenden. Mit ihr kamen ihre Unionskollegen Marion Genkes aus Baden-Württemberg und Georg Ludwig von Breitenbuch aus Sachsen. Erleichterung für die Landwirte stellte Kaniber zum Beispiel beim Düngerecht in Aussicht. Bei ihrer zweitägigen Konferenz beraten die Agrarminister unter anderem darüber. Ergebnisse wollen sie am Freitagnachmittag bekannt geben.
3: Wenn ein mächtiger Politiker einen anderen besucht, dann geht's auch um Symbolik. Und so bietet US-Präsident Trump für den Besuch des chinesischen Staatschefs Xi einiges neben politischen Gesprächen. Eine Truppenparade zum Beispiel und ein feierliches Staatsbankett mit Tech-Bossen im Weißen Haus. Es ist Xis Gegenbesuch in Washington. Trump war im Mai in Peking. Thematisch geht es diesmal unter anderem um die wirtschaftlichen Beziehungen beider Länder. Aus Washington berichtet Samuel Jakisch.
11: In ihren Begrüßungsreden im Weißen Haus verwiesen beide Staatschefs auf ihre gute Beziehung zueinander. Eine wahrhaft große Freundschaft verbinde ihn mit Staatspräsident Xi, sagte US-Präsident Donald Trump. Sein Staatsgast aus China nannte als politisches Ziel eine friedliche Koexistenz und verstärkte Kommunikation zwischen China und den USA. Ein gesunder Wettbewerb zwischen beiden Nationen, so Xi weiter, müsse nicht in einem Ringkampf enden, den einer gewinnt und der andere verliert. Inhaltlich sind bei bei den ausgedehnten Gesprächen zwischen Donald Trump und Xi Jinping keine Durchbrüche zu erwarten. Zu groß sind die Konfliktlinien in der Industrie- und Handelspolitik, sowie bei geopolitischen Themen vom Krieg gegen Iran bis zur Unabhängigkeit von Taiwan. Umso wichtiger ist die symbolische Ebene dieses Staatsbesuches für die chinesische und die US-Regierung. Das diplomatische Protokoll beim Staatsbesuch in Washington ist so ausführlich wie bei noch keinem Besuch aus China jemals zuvor. Trump begrüßte seinen Gast am Flughafen mit militärischen Ehren. Im Weißen Haus folgt eine ganze Reihe von Zeremonien, dazu ausgedehnte Gespräche. Am Abend ist ein Staatsbankett im Weißen Haus geplant. Dazu sind auch mehrere Unternehmenschefs aus der KI-Branche in den USA eingeladen.
3: München gilt als Favorit für die deutsche Olympiabewerbung. Und bevor am Samstag die Entscheidung fällt, hat sich Berlin jetzt offiziell aus dem Rennen zurückgezogen. Durchgesickert war das ja schon gestern, heute nun die offizielle Bestätigung. Angela Ulrich berichtet.
12: Der regierende Bürgermeister Kai Wegner sprach von einem traurigen Tag für Berlin. Die Stadt habe die größte Strahlkraft in Deutschland für Olympia gehabt. Doch nach dem Wahlsieg der Linkspartei in Berlin sei der Rückhalt nicht mehr ausreichend gewesen. Man habe die Spiele auch als Signal für mehr Zusammenhalt der ostdeutschen Länder setzen wollen. Leider wurde uns der Stecker gezogen und diese Chance genommen, so Wegner. Die endgültige Entscheidung, mit welcher Stadt oder Region Deutschland ins Rennen um die Olympischen und Paralympischen Spiele für 2036, 30, 40 oder 44 geht, fällt am Samstag in Baden-Baden.

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1: Die deutsche Fußballnationalmannschaft spielt gerade in der Nations League in Amsterdam gegen die Niederlande und sie führt zur Halbzeitpause mit 1:0. Das Tor geschossen hat Felix Metscher in der 32. Minute. Jetzt geht's in die zweite Halbzeit und die verspricht weiter viel Spannung mit unseren Reportern Holger Dahl und Michael Augustin.
2: So, störungsfreie Grüße aus der Johann Cruyff Arena von Amsterdam. Hier ist noch Pause angesagt. Der Stadionmoderator quizzt mit den Zuschauern in der Arena. Deutschland führt mit 1:0. Das ist die gute Nachricht zur Halbzeit dieses Nations League Spiels. Und es war wirklich ultra turbulent, abgesehen davon, da an dieser Stelle noch ein letztes Mal die Entschuldigung für die technischen Aussetzer, die wir am Anfang hatten. Wir haben kein echtes Tor verpasst, Michael Augustin, aber ein unechtes. Und wenn das gefallen wäre, wer weiß, wie es weitergegangen wäre.
3: Ja, das ist nach 12 Minuten erstmal für die Niederlande gefallen, nach einer Ecke von der linken Seite. Van Dijk erwischte den Ball mit dem Rücken, der ging ins Tor. Ter Stegen kam nicht ran, sah auch nicht gut aus, aber ihm war der Weg versperrt von Brian Brobbey, dieser ehemalige Leipziger, der einen so wuchtigen, kräftigen, kantigen Körper hat. Er hat nach Ansicht des Videoassistenten den deutschen Torhüter geblockt und somit aktiv ins Spielgeschehen eingegriffen. Deswegen wurde das Tor von Van Dijk aberkannt. Ich sag mal so, sehr umstritten. Die Deutschen hätten sich jetzt auch nicht beschweren dürfen, wenn der Treffer des niederländischen Kapitäns gezählt hätte. Deutschland hat dann selbst getroffen. Nach 33 Minuten Felix Metscher ist der erste Torschütze mit Jürgen Klopp als Bundestrainer am Seitenrand. Adeyemi war vorher im 5-Meter-Raum, wurde aber nicht, kam nicht durch mit seinem Schuss und dann lag der Ball frei. Metscher kam aus dem Rückraum, schaltete am schnellsten und hat den Ball dann mit Wucht im Tor von Bad Verbrücken untergebracht. Die Deutschen hatten so ein paar knifflige Situationen. Marc-André Ter Stegen mit einem Fehler im Spielaufbau. Aber sie hatten eben auch Chancen, Ebno Talib und Adeyemi. Also ich glaube, ein Unentschieden wäre auch okay gewesen. Aber es gab durchaus auch mehr Möglichkeiten für die deutsche Elf, mehr als nur für einen Treffer.
2: Ja. Aber auch bei den Niederländern haben wir ein paar Möglichkeiten gesehen. Wir haben vor allen Dingen einen Marc-André Ter Stegen im Tor gesehen, der zwar super gehalten hat, aber vor allen Dingen beim Spielaufbau mit dem Fuß die Niederländer ein paar Mal wirklich gefährlich ins Spiel gebracht hat. Und dann hat er anschließend selbst wieder pariert. So eine Art Arbeitsbeschaffungsmaßnahme der deutschen Nummer 1, der neuen deutschen Nummer 1. Und Michael, du hast gerade umstritten gesagt, das werden die Niederländer sicher auch beim Tor für Deutschland sagen, beim 1:0. Denn da hat es im Mittelkreis eine Verletzung gegeben vor dem Tor von Brian Brobbey. Und der ist zu Boden gesunken, hatte eine Oberschenkelverletzung. Deutschland hat halt einfach weitergespielt. Schiedsrichter hat nicht unterbrochen. Ich habe vorhin in der Live-Reportage schon gesagt, ich finde das immer so ein Stück weit unglücklich, weil du hast gesehen, dass die Deutschen sehr genau beobachtet haben, dass da jemand liegt. Sie haben den Ball nicht jetzt ausgespielt, sie sind dazu nicht verpflichtet. Der Schiedsrichter muss auch nicht unterbrechen. Aber dass das, wenn du Fan der Niederländer bist, dass du da einen faden Beigeschmack dabei hast, kann ich auch verstehen.
3: Ja, das ist ja auch neu ab dieser Saison. Damit soll das Zeitspiel, das vermeintliche Zeitspiel unterbrechen. Verbunden werden, setzt ja voraus, dass der niederländische Spieler in dem Fall nur eine Verletzung vorgetäuscht hätte. Brobbey war dann tatsächlich verletzt, musste dann auch anschließend aus dem Spiel genommen werden. Ist sicherlich ein fader Beigeschmack. Probleme auch mit Verletzungen bei den Deutschen. Kai Havertz nicht mehr dabei, wurde ausgewechselt. Für ihn ist dann der Frankfurter Ebno Talib gekommen, also nach Treu der zweite Debütant unter dem neuen Bundestrainer. Und Jamal Musiala, kein Debütant, aber einer, der für die Startelf vorgesehen war, hat so 10, 15 Minuten vor dem Anpfiff das Aufwärmprogramm abgebrochen, ist mit Oberschenkelproblem runter und konnte auch nicht mitspielen. Für ihn wurde dann kurzfristig Nadim Amiri für die Startelf präpariert. Also mit Musiala und Havertz gibt es dann möglicherweise zwei Ausfälle. Und das sind, da müssen wir, glaube ich, gar nicht mal in die Glaskugel gucken, schon Spieler, auf die Jürgen Klopp setzt. Das sind Spieler, die sind natürlich in einer Stammelf gesetzt, klar.
2: Ja. Und zu Jürgen Klopp nochmal, der war natürlich sehr aktiv draußen an der Außenlinie, scherzt jetzt hier mit den Unparteiischen unten im Spielergang. Das bekommen wir jetzt gerade über unseren Monitor hier am Reporterplatz in der Cruyff Arena eingeblendet. Zu seinem Outfit hast du schon was gesagt. Er hat auch die Kappe auf. Also er hat die Kappe auf, die schwarz-rot-goldene, mit einer von 83 Millionen drauf, die er ja auch angehabt hat bei seiner Auftaktpressekonferenz. Jetzt will ich nicht in seinen Kopf eintauchen, das ist ja auch ein bisschen schwierig, aber ich glaube, dass er mit dem Engagement der Mannschaft und vor allen Dingen mit diesen Umschaltmomenten, die wir ja gesehen haben, wo es wirklich blitzschnell nach vorne ging, mit dem wird er zufrieden.
4: zufrieden sein.
3: Ja, und daraus ist ja auch eine mega Chance entstanden. Das war in der 39. Minute. Da hat Brown den Ball nach vorne getrieben. Van Dijk kam nicht hinterher, blieb dann auch weg, weil er eben keine rote Karte riskieren wollte. Und Brown war dann am Strafraum der Niederländer und passte den Ball nach rechts auf den besser postierten Karim Adeyemi. Und er hat den Ball dann frei vom Tor, wirklich ganz frei vom Tor, über den Kasten gesetzt. Und das hätte natürlich das 2:0 für die DFB-Elf sein müssen. Die kommt jetzt übrigens zurück auf den Rasen. Die Deutschen tragen heute ihre neuen schwarzen Trikots. Und auch die Niederländer in klassisch leuchtend orange sind zurück auf dem Rasen. Nothing like Oranje ist hier auf den beiden großen Anzeigetafeln in der Johann Cruyff Arena zu sehen. Ein tolles Stadion, vor 30 Jahren eröffnet worden. Und seit 2018 trägt es seinen heutigen Namen, benannt nach der niederländischen Fußballlegende Johan Cruyff, die 2016 gestorben ist. Ich gucke mal durch die Reihen der Deutschen. Ich sehe keine weiteren Wechsel. Wird dann wahrscheinlich im Verlauf der zweiten Halbzeit einige geben, denn Jürgen Klopp hätte ja noch den ein oder anderen Neuling und will ja möglichst viele Spieler aus seinen beiden Kadern, also möglichst viele Spieler der 43 Nominierten auch in den vier Nations League Duellen ausprobieren. Und bei den Niederländern, Holger, bleibt, glaube ich, auch alles beim Alten.
2: Da hat es nur diesen einen Wechsel gegeben. Brobby ist ja raus. Und Max Meerdink von AZ Alkmaar hat man jetzt auch nicht unbedingt den Namen auf dem internationalen Zettel. Der ist eingewechselt worden. Ist vor allen Dingen bei den Standardsituationen immer der vor Marc-André Ter Stegen steht. Und die Niederländer haben jetzt die zweite Halbzeit angestoßen mit dem Pass zurück zu ihrem Torhüter, zu Bart Verbruggen. Der war ohne Abwehrmöglichkeit beim Tor von Felix Metscher. Aus kurzer Distanz hat er den reingedonnert. Und Deutschland mit Ebnu Talib, der geht jetzt vorne drauf. Deutschland geht ins Pressing. Amiri vorne auf dem rechten Innenverteidiger. Und die Niederländer lösen das mit einem Ball über die Pressingkette. Und da geht es auch raus auf den linken Flügel. Achtung, Deutschland muss sich nach hinten orientieren. Cody Gakpo schon drin im Strafraum auf der linken Seite. Pass rein in den 16er. Spektakuläre Annahme von Crescencio Somerville. Mit dem Rücken zum Tor nimmt er den Ball mit der Hacke mit durch die eigenen Beine. Dreht sich um 180 Grad. Aber das war technisch so anspruchsvoll, weil der Pass auch sehr scharf gespielt war, dass ihm der zu weit weggesprungen ist. Ter Stegen ist da und Ebnu Talib hat vorne für Deutschland den Ball.
3: Ja, und rechts ist Adeyemi, der geht in die Tiefe, da kommt auch der Pass hin, aber Van de Feen, der linke Außenverteidiger, hat aufgepasst, hat den Ball zurückgespielt zu Torhüter Bart Verbruggen und der hat die Kugel sofort nach vorne befördert. Zunächst Meerdink, der ja nach der Verletzung von Brobby kam und jetzt auch sein Länderspieldebüt feiert, so wie ja auch Xavi, die spanische Fußballlegende. Die ist nämlich jetzt Trainer, der erste ausländische Bondscoach seit Ernst Happel. Und da müssen wir bis in die 70er Jahre zurückgehen. Der stand 1978 mit den Niederländern im WM-Finale, der legendäre Ernst Happel, Österreicher. Und Xavi ist der erste ausländische Bondscoach seit Happel. Also auch da vieles neu. Der Umbruch bei ihm nicht ganz so heftig wie unter Jürgen Klopp. Er hat auch nicht zwei Kader, sondern nur einen Kader nominiert. Aber da sind natürlich auch ein paar neue Gesichter dabei. Max Meerdink, eines davon, habe ich erwähnt. Jetzt hat der Zimban den Ball im zentralen Mittelfeld. Fehlpass, die Deutschen gehen dazwischen und ruckzuck geht's nach vorne. So mag das der neue Bundestrainer. Ebnu Talib verschafft sich da Platz. Aber dann geht er mit dem Ball ein paar Meter zu weit. Hätte sich erst trennen müssen von der Kugel, hätte Schade anspielen sollen. Dann ist ihm der Ball versprungen, ist im Seitenaus gelandet. Und Denzel Dumfries, der rechte Außenverteidiger der Niederländer, hat den Einwurf inzwischen ausgeführt. Die ersten zwei Minuten im zweiten Durchgang sind rum. Immer noch 1:0 für Deutschland.
2: Jürgen Klopp hat einen Zettel in der Hand, wo er immer mal wieder draufspickt. Nehmen wir mal an, dass er die Namen aller Spieler auf dem Rasen eigentlich auswendig kennt. Das wird irgendwas anderes sein. Wahrscheinlich taktische Grundformation und Gedankenspiele darüber, wie es weitergeht. Aber das nur mal so als Erklärungsansatz. Hat den Zettel in der linken Hand, dirigiert jetzt seine Mannschaft, schiebt sie ein Stück weit nach vorne, während der niederländische Kapitän Virgil van Dijk hinten den Ball hat. Aber Deutschland ist schön dazwischen. Mit Nathaniel Brown auf dem linken Flügel hätte man auch Foulspiel pfeifen können. Schiedsrichter lässt weiterlaufen. Denzel Dumfries hat da seinen Körper eingesetzt und hält sich jetzt das linke Sprunggelenk. Nicht schon wieder ein verletzter Spieler, werden Sie sich denken. Vor allen Dingen Xavi unten, der neue Bonds-Coach. Er war nicht unbedingt der absolute Fanliebling und allererste Wahl auf diese Position. Man hätte gerne Arne Slot gesehen. Dann wäre es hier zum Duell der Ex-Liverpool-Trainer gekommen. Denn das ist ja der Nachfolger von Jürgen Klopp gewesen. Aber Slot hat gesagt, nee, ich warte lieber auf einen prominenten Verein. Dann gab es mal Gerüchte über Pep Guardiola und am Ende ist es dann Xavi geworden. Und der niederländische Verband hat gesagt, naja, er ist unsere Nummer-3-Lösung. Ich glaube, das hört keiner gerne, Michael.
3: Nee, aber er hat gesagt, ist mir egal, auch wenn ich die 10. Lösung gewesen wäre. Er freut sich auf diesen Job und er freut sich, dass Somerville so ein auffälliges Spiel macht. Hat den Ball auf der rechten Seite in der deutschen Hälfte. Aber die Deutschen haben genügend Leute hinter den Ball gebracht. Deswegen erstmal der neue Spielaufbau über die beiden Innenverteidiger, über Van Hecke und Van Dijk, der zu Van de Veen. Der linke Außenverteidiger spielt den Ball vertikal nach vorne. Merdink schiebt den Körper rein und wird dann auch gefoult, bekommt den Freistoß. Der Pfiff des spanischen Schiedsrichters war deutlich zu hören, weil es gerade mal nicht so laut ist in der Johan Cruyff Arena. Es sind übrigens auch 2600 deutsche Fans da. Zwischenzeitlich hat man sie auch mal gehört und jetzt werden die natürlich hoffen, dass es nach diesem Freistoß nicht gefährlich wird. Den haben die Niederländer schon ausgeführt. Der Ball ist bei Van de Veen. Van de Veen auf Reinders, der ist auf der halblinken Seite und Gakpo gegen Treu setzt sich durch. Reinders ist frei im Strafraum, geht bis zur Grundlinie und dann wird der Flankenversuch abgefälscht und die Deutschen kommen mit Ebnu Talib und mit Adeyemi wieder an die Kugel. Dann geht ein Niederländer dazwischen, der Ball ist im Seitenaus. Also das haben die Deutschen gut verteidigt. Die starke Seite der Niederländer ist die linke Seite über Cody Gakpo. Er und Van Dijk sind die bekanntesten Gesichter des Oranje-Teams. Bei ihnen gibt es ja auch keinen Weltstar, aber den sucht man auch bei den Deutschen vergeblich. Florian Würz könnte einer werden. Aber der ist ja im zweiten Kader für die Nations League-Spiele Nummer 3 und 4. Wo ist der Ball? Bei Ter Stegen. Der schießt ihn da vorne in die gegnerische Hälfte. Und da ist Van Dijk, super Stellungsspiel vor Ebnu Talib, an die Kugel gekommen.
2: Ja, Virgil van Dijk, immer noch eine richtige Bank mit seinen 35 Jahren, macht heute sein 97. Länderspiel und wird jetzt angelaufen von Ebnu Talib, aber hat natürlich alle Ruhe, den Ball zurückzuspielen zu Verbruggen. Der jetzt von zwei Deutschen da angelaufen, schöner Pass über beide drüber, schön den Druck gelöst, aber Deutschland bleibt vorne drauf. Die Niederländer müssen sich jetzt wirklich was überlegen, wie sie durchkommen und das haben sie gut gemacht. Sie haben sich gut durchgekombiniert mit Quinten Timber, der raus auf den linken Flügel, auf Cody Gakpo, hat den Ball auf dem linken Fuß reingespielt in die Mitte, Achtung, immer noch gefährlich, Metscher ist da, Ball abgeschlossen übers Tor, aber zuvor ein Offensiv-Foulspiel, habe ich genauso gesehen, von Tijani Reinders und das Ganze an deutschen Torschützen, an Felix Metscher, es gibt den Freistoß für die deutsche Mannschaft. Jürgen Klopp hat sich zum ersten Mal hingesetzt unten auf einen der Sportsitze, die da direkt am Spielfeldrand platziert sind, unterhält sich jetzt mit seinen Assistenten, nimmt mal einen Schluck aus der Wasserpulle und Marc-André Ter Stegen hat den Ball weitergespielt nach links auf Schlotterbeck, bei der WM ja dann früh verletzt und früh vermisst. Wer weiß, wie es weitergegangen wäre, wenn Schlotterbeck hinten weiter die Abwehr organisiert hätte. Wer weiß, ob Jürgen Klopp heute Bundestrainer wäre. Aber Fußball ist kein Konjunktiv, haben schon ganz andere Leute gesagt. Und derweil gibt es einen Freistoß im Mittelfeld bei den Niederländern. Also jetzt in der jüngeren Vergangenheit, wo sind wir, Michael? In der 52. Spielminute, erste Halbzeit ist ein bisschen temporeicher und spektakulärer losgegangen.
3: Ja, das ist so. Ein bisschen wilder. Jürgen Klopp hat übrigens seinen bequemen Sitzplatz verlassen und steht da jetzt wieder mit nach vorne verschränkten Armen am Rand seiner Coaching-Zone. Da ist ja so eine gestrichelte Linie, die markiert genau,
2: wo sich die Trainer aufhalten können. Das ist übrigens, glaube ich, die kleinste Coaching-Zone, die ich jemals gesehen habe.
3: Ja, die ist sehr eng, also kaum größer als ein Kaninchenstall. Jetzt gucken wir wieder aufs Spielfeld. Timber wird gefoult von Metscher. Das Ganze ungefähr 10 Meter vom deutschen Strafraum. Gibt also Freistoß für die Niederländer. Reinders steht da schon. Er ist der Mann für die Standards, ist für die Ecken und auch für die Freistöße beim Oranje-Team verantwortlich. Und auch Somerville will da noch so ein Wörtchen mitreden. Crescencio Somerville ist ja so ein bisschen die WM-Entdeckung der Niederländer gewesen. Hat zwei Tore geschossen, aber hat eben auch den letzten Elfmeter nicht verwandelt in diesem 16. Finale gegen Marokko. Dann hieß es am Ende 2-3 und dann war auch in der ersten K.O.-Runde schon Schluss für das Oranje-Team. Somerville führt den Freistoß aus auf die linke Seite zu Gakpo. Der flankt den Ball in den 5-Meter-Raum und Schlotterbeck köpft ihn weg, bevor es da gefährlich hätte werden können. Da standen natürlich auch Van Hecke und Van Dijk, die großen Innenverteidiger. Gibt jetzt also eine Ecke für die Niederländer und die führt natürlich Tijani Reinders aus. Wer sonst?
2: Ja, da muss Deutschland aufpassen, haben wir jetzt schon ein paar Mal gesehen. Jetzt steht Virgil van Dijk wieder bei diesem nicht gegebenen Tor direkt vor Ter Stegen und zeigt an, spiel den Ball zu mir, spiel ihn mit Schnitt direkt vors Tor. Mal gucken, ob die Anweisung jetzt draußen ankommt bei Reinders, der den Eckball reinbringt. Wert Schiedsrichter guckt genau auf die Tormitte und dann die Kopfballmöglichkeit. Ball war nicht so wie der Kapitän es wollte, auf die Tormitte gezogen, sondern auf den kurzen Pfosten. Und dann fliegt da von der Seite Denzel Dumfries ran. und hat dann auch noch sich durchgesetzt gegen Nathaniel Brown. Der geht zu Boden, der hat da den Kopf, glaube ich, gegen seinen Kopf bekommen. Und da ist der Schiedsrichter natürlich gehalten, nochmal hinzugehen. Und jetzt hat er aber gesagt, das kann hier ohne Behandlung weiterlaufen. Es gibt gleich also den Abstoß vom deutschen Tor. Aber das war wieder ein gefährlicher Standard. Deutschland führt mit 1:0 in der 54. Spielminute. Und Marc-André Ter Stegen schickt alle Spieler nach vorne. Und deswegen verdichten sie jetzt auf der linken Seite auf Höhe der Mittellinie. Da ist jetzt das komplette Spielerensemble versammelt. Kopfballabwehr der Niederländer. Der Ball durch Schlotterbeck wieder nach vorne geköpft. Kopfballstaffette im Mittelfeld. Hey, das war ein Foulspiel. Das war ein klarer Zupfer. Hat der Schiedsrichter nicht gesehen. Der guckt nur mal raus gegen Kevin Schade. Also das holt jetzt niemand wieder zurück. Aber Schade hätte da in den freien Raum starten können. Jürgen Klopp beschwert sich auch draußen. Das war eine Unachtsamkeit des Schiedsrichters und Spielaufbau bei Oranje.
3: Ja, Jürgen Klopp in seinem ersten Spiel als Trainer nach 2 Jahren und 4 Monaten. Zuletzt war er am 19. Mai 2024 in der Coachingzone, damals noch für den FC Liverpool gegen die Wolverhampton Wanderers. Er hat wieder Lust. Er ist mit 59 ist ein Energiebündel. Das hat der Mann gesagt, der jetzt gerade am Ball gewesen ist. Marc-André Ter Stegen, der deutsche Torhüter. Und er hat natürlich auch versucht, ganz viel positive Stimmung in diese Mannschaft zu bringen, weil natürlich eine gute Stimmung, ein guter Esprit, ein guter Teamspirit die Basis für Erfolg ist. Und erfolgreich sollen die Deutschen spätestens bei der EM 2028 mit dem Bundestrainer Jürgen Klopp werden. Jetzt gibt es einen Freistoß für die Deutschen in der eigenen Hälfte, von Treu ausgeführt. Und Schlotterbeck geht mit dem Ball nach vorn, aber läuft da an 2 Spieler rein in Somerville und rein das Balleroberung der Gastgeber. Somerville, kleiner, technisch starker Spieler, niedriger Körperschwerpunkt, eher schwer vom Ball zu trennen. Aber jetzt hat er die Kugel abgegeben auf Van de Feen. Van de Feen nach links außen zu Gakpo mit einem Kontakt weiter zu Merding. Gakpo zieht nach innen, aber der Ball landet erstmal bei den Deutschen, aber nur für einen ganz kurzen Augenblick. Jetzt haben die Niederländer die Kugel wieder mit Gravenberch. Gravenberch zu Van Hecke. Eine längere Ballbesitzphase. Der Gastgeber Van Dijk schaltet sich auch in den Spielaufbau mit ein, befindet sich auch in der deutschen Hälfte. Aber Raumgewinn ist das nicht, weil die Ordnung in der deutschen Abwehr stimmt. Auch Kimmich arbeitet gut gegen den Ball und dann fault der Timber. Der Pfiff kam ein bisschen spät, aber er ist korrekt. Das war ein Foul.
2: Ja, fandst du? Also, lass uns noch abwarten. Meine Schiedsrichter hat gepfiffen. Du kannst jetzt eh nicht wieder zurückziehen.
3: Er zieht am Trikot, trifft auch den Ball.
2: Unten trifft dann bei, gut, aber das kann man auf jeden Fall so pfeifen. Also die Aufregung von Josa Kimmich ist verständlich. Hat man natürlich immer einen subjektiven Blick drauf. Und die Niederländer haben den Freistoß schnell ausgeführt. Es kommt gleich ein Bekannter aus der Bundesliga. Und zwar nicht in der deutschen Fußballnationalmannschaft, sondern bei den Niederländern. Joey Fährmann, der Mann von Borussia Dortmund, der da wirklich super in die Saison reingestartet ist. Den hat man fast schon heute in der Anfangsformation vermutet. Der macht sich jetzt unten bereit, bekommt nochmal letzte Anweisungen von den Assistenztrainern der Niederländer und kann jetzt gleich eingewechselt werden. Und weil das durchaus auch ein kopfballstarker Spieler ist, wird der jetzt schon zu dieser Standardsituation eingewechselt werden. Und Quinton Timber von Crystal Palace, der gerade ja auch durchaus kopfballgefährlich geworden ist, der ist jetzt der Mann, der das Spielfeld verlässt. Und Fährmann kommt und hat gerade hier Szenenapplaus gegeben, als der hier zur Bank gelaufen ist. Also offenbar bei den Niederländern populär, war eine Weile raus unter Ronald Koeman und ist jetzt also unter Xavi wieder zurückgekehrt. Und wir haben uns in der Bundesliga überzeugen können, dass das alles auch genauso richtig ist, weil Borussia Dortmund schon eine wichtige Stütze. Der Ball liegt bereit in Linksaußenposition, 5-6 Meter vom Strafraum entfernt, mit Schnitt auf den Elfmeterpunkt gezogen. Schlotterbeck köpft ihn raus aus dem 16er. Deutscher Spieler liegt da noch drin, rappelt sich jetzt wieder hoch. Deutschland mit Amiri mit dem Befreiungsschlag, aber ganz vorne ist keiner. Deutschland kommt nicht mehr so zu den Entlastungsangriffen.
3: Nee, deutliches Übergewicht der Niederländer. Langer Schlag nach vorne von Gravenberch auf die linke Seite. Treu köpft den Ball erstmal weg da von der rechten Verteidigerposition, bevor Gakpo da rankommen könnte. Der ist unfassbar schnell. Der ist gefühlt auch 2 Köpfe größer als der Freiburger Außenverteidiger. Aber ein ausgeglichenes Duell, mal mit Vorteilen für Gakpo, aber mal auch mit guten defensiven Leistungen von Philipp Treu, der ein ordentliches erstes Länderspiel zeigt. Und jetzt Fehlpass der Niederländer. Umschaltsituation der Deutschen, so wie es Klopp sehen will. Kevin Schade treibt den Ball nach vorne, aber er ist ganz alleine. Amiri ist noch bei ihm. Schade ist am Strafraum, legt ab. Metscher mit einem Kontakt weiter Richtung Elfmeterpunkt, aber da kann sich Schade nicht durchsetzen. Adeyemi haut den Ball dann Eieiei, aus 5 Metern, weit über den Kasten, aber die Fahne des Schiedsrichterassistenten ist oben gewesen, Abseitsstellung, aber es ging schnell nach vorne, da sind Schade und auch Adeyemi auf der anderen Seite natürlich Spielertypen, Spielerprofile, die prädestiniert sind für diesen Umschaltfußball, für den Jürgen Klopp ja auch steht aus seiner Zeit in Mainz, Dortmund und Liverpool und den wir hier in Ansätzen auch immer mal wieder sehen, heute Abend in Amsterdam, aber jetzt sehen wir erstmal wieder die Niederländer, die haben den Ball, 58 Minuten rum, nach wie vor 1-0 für Deutschland.
2: Mit dem Kapitän Virgil van Dijk, Pass raus auf den rechten Flügel, Somerville dribbelt an, spielt den Ball rein in den 16er, Achtung Deutschland, Ball, Pass kommt auf den Elfmeterpunkt, aber da war Joshua Kimmich, der nach wie vor Kapitän der deutschen Fußballnationalmannschaft und konnte erst mal wieder klären, aber zu kurz geklärt. Die Niederländer dribbeln wieder Richtung deutschen Strafraum. Der Quarterback, so will ich ihn mal nennen, Virgil van Dijk, Pass an den 16er, Ablage mit der Hacke, Schuss aufs Tor und Ter Stegen ist da. Richtig stark gemacht von Marc-André Ter Stegen. Die Niederländer kombinieren sich wieder durch und wieder ist es Denzel Dumfries. Der hat die meisten Chancen für Oranje in der Cruyff Arena. Und Xavi kann es nicht fassen, dass der Ball den Weg nicht ins Tor gefunden hat. 60 Minuten sind jetzt gleich vorbei. Deutschland führt mit 1-0. Und vielleicht noch ein Satz zu Adeyemi, der den Ball ja gerade, und da war noch nicht unterbrochen, quasi weit am Tor vorbeigeschossen hat. Achtung, den Satz, den ziehe ich gleich nach. Gibt nämlich einen Flankenball für die Niederländer auf den langen Pfosten. Treu ist da mit einer Kopfballkerze. Gibt einen Eckball für die Niederländer. Also schnell zu Adeyemi. Den habe ich ja vor allen Dingen noch von Borussia Dortmund im Kopf. So ein bisschen tritt er heute so auf. Er soll angeblich beim FC Barcelona plötzlich ein ganz anderer sein, aber das Gesicht hat er heute Abend noch nicht gezeigt.
3: Ja, er hat bei Barcelona Tore geschossen. 2 in der spanischen Liga, 1 in der Champions League unter Hansi Flick. Oft Joker, aber hat natürlich auch super Mitspieler. Fühlt sich da wohl, ist richtig gut angekommen. Und jetzt sehen wir eine Ecke von der linken Seite und die kommt mal nicht von Reinders. Das hatten wir heute Abend noch gar nicht. 60 Minuten rum, 0-1 in der Amsterdam Arena. Knappe deutsche Führung, Ball kommt rein in den 5-Meter-Raum. Kopfball van Dijk übers Tor. Immer wieder Virgil van Dijk, der seine dunklen Haare zu einem Dutt zusammengebunden hat. Dieser Modellathlet, ein kräftiger Spieler und offenbar war eben noch ein deutscher Verteidiger dran. Denn es gibt noch eine Ecke für die Deutschen und die führt dann Joey Fährmann, der Mann von Borussia Dortmund, aus. Wieder mit dem rechten Fuß von der linken Seite. Fährmann bringt den Ball jetzt in den deutschen Strafraum, aber in die Ecke hinein. Ein Pfiff des Schiedsrichters, da gab es offenbar so ein kleines Techtelmechtel zwischen Treu und Merding. Die sind sich da offenbar zu nah gekommen. Merding, nee, es war nicht Merding, es war Van Hecke. Der Verteidiger, der schubst den Deutschen Philipp Treu weg. Auch er ist locker anderthalb Köpfe größer. Also das will der Schiedsrichter kein zweites Mal sehen. Auf die beiden passt er jetzt besonders gut auf. Wir gucken auf Fährmann, der führt die Ecke jetzt noch mal aus. Ball kommt rein in den 5-Meter-Raum. Ter Stegen ist dran mit einer Hand, aber kann den Ball nicht abwehren. Und dann hält er den Nachschuss. Dann war aber der Pfiff des Schiedsrichters. Und jetzt ist das Spiel unterbrochen. Der Ball ist im Tor. Aber vorher war der Pfiff da. Er war längst da. Eine sehr, sehr unübersichtliche Situation. Und wieder eine, bei der Ter Stegen nicht sicher war.
2: Ja. Also er hat dann wieder eine super Reaktion gezeigt, ne, beim Nachschuss. Da hat er den Ball Manuel Neuer Reaktionszeit quasi aus der Kiste geboxt. Aber naja, also wie er den Ball bei der Ecke dann nicht erreicht. Er ist wieder geblockt, ne? Wieder ist Virgil van Dijk da, aber das war für mich absolut regelkonform. Den anschließenden Schuss, den hält er wirklich super von Max Merding. Und danach hat der Schiedsrichter dann abgepfiffen, weil der Ball einfach nicht spielbar war. Das wird die Niederländer wieder ärgern. Deutschland wird gleich übrigens zweimal wechseln. Unten stehen Anton Stach, der Mann von Leeds United, und Chris Führich, VfB Stuttgart. Das heißt also, im Mittelfeld und vor allen Dingen auf den Außenpositionen wird sich jetzt in der deutschen Elf etwas verändern. Und es muss sich auch etwas verändern. In der 63. Spielminute war das jetzt zu häufig in der zweiten Halbzeit der Fall, dass der Ball irgendwie gefährlich durch den deutschen Strafraum flipperte. Deutschland wieder im Glück, dass der Schuss ins Tor zwar hineinging, aber wieder nicht zählte. Aber du hast gesagt, Michael, bestimmt 2 Sekunden vor dem Tor war das Ganze abgepfiffen, auch wenn es hier im Stadion akustisch ein bisschen untergegangen ist. Joshua Kimmich wird angespielt von Marc-André Ter Stegen. Pass geht raus auf Schlotterbeck, der macht einen guten Job da in der Innenverteidigung. Nach vorne auf Ednu Talib und dann schön nach vorne. Jetzt mit schnellen Schritten über die linke Seite. Die Chance für Kevin Schade, hat den Ball nicht optimal mitgenommen und dann ist auch die Fahne des Schiedsrichters, denn oben ist wohl eine Abseitsposition gewesen. Ja, kam wirklich spät und den hat er nicht optimal mitgenommen. Ne? Also jetzt sehen wir es hier nochmal eingeblendet, ob es wirklich Abseits gewesen ist. Nee, war kein Abseits. Also wenn er am Ende ein Torball rausgesprungen wäre, hätte es gezählt, aber dafür war der erste Kontakt nicht sauber genug.
3: So, Schade geht runter. Chris Führig kommt für ihn und auch Anton Stach kommt und zwar für Felix Metscher. Das sind also positionstreue Wechsel. Da wird die linke offensive Außenbahn, der linke Flügel mit Führig neu besetzt und die Position im defensiven Mittelfeld mit Stach neu besetzt. Der kommt zu seinem vierten Länderspiel. Hat ja in der abgelaufenen Saison 5 Tore für Leeds United in der englischen Premier League erzielt. Darunter 3 direkt verwandelte Freistöße. Mal gucken, ob er auch als Freistoßschütze in Frage kommt. Werden wir beobachten, wenn es einen geben sollte für die deutsche Mannschaft. 64 Minuten rum. Nach wie vor 1-0. Metscher hat das Tor geschossen. Das war im ersten Durchgang. Viele Schulterklopfer. Also mit seiner Leistung sind sie zufrieden. Die Trainer und Assistenten von Jürgen Klopp und natürlich auch die Mitspieler. Sven Bender sehe ich da auch. Der war ja sein Lieblingsspieler. Wird ja Manni genannt von Jürgen Klopp bei Borussia Dortmund. Und der gehört jetzt auch zum Trainerteam des neuen Bundestrainers. Die Niederländer arbeiten sich mit Van de Ven nach vorne, ist bereits auf der linken Seite in der deutschen Hälfte. Gakpo bietet sich an, aber Van de Ven hält den Ball und spielt ihn dann zu Fährmann, der Mann von Borussia Dortmund. Verlagerung ins Zentrum auf Van Hecke, auch der in der deutschen Hälfte. Kurzer Ballkontakt von Somerville und dann geht es wieder über Fährmann, der da auf der linken Achterposition sich anbietet, der viele Ballkontakte hat nach seiner Einwechslung, der immer gesucht wird. Jetzt spielt er einen Chippass auf Dumfries in den Strafraum, der leitet den Ball mit der Brust weiter. Die Kugel liegt frei. Viele Deutsche vor dem Ball, aber sie kriegen den Ball nicht weg. Jetzt ist er erstmal weg, aber Van Hecke hat ihn, zieht ab aus 18 Metern, abgeblockt von einem deutschen Verteidiger. Aber der Ball wieder bei Oranje, bei Van Dijk und bei Van Hecke. Jetzt auf der rechten Seite. Somerville spielt den Ball flach zu Dumfries. Der löst sich auf der rechten Seite, ist im Strafraum, Schuss auf Van Hecke und dann grätscht einer vorbei. Merding grätscht vorbei. Er muss den Ball doch nur noch ins Tor grätschen. Aber Max Merding grätscht den Ball links am Tor vorbei. Das war die Riesenausgleichschance für die Niederlande. Super gespielt über Dumfries. Merding löst sich von Tah. Und das ist ja fast so eine Gelegenheit gewesen wie in der ersten Halbzeit für Adeyemi. Das muss ein Tor sein.
2: Ja, also 100%ige Torchance. Den muss er nur noch über die Linie drücken. Das weiß er auch. Knallt anschließend mit der flachen Hand gegen den Pfosten. Das musste das 1:1 für die Niederländer sein. Deutschland ist hier beim Debüt von Jürgen Klopp im Glück. Das weiß der natürlich auch. Der hat übrigens gerade bestimmt 5 Sekunden lang bei Felix Metscher den in so einer Art Schraubstockgriff genommen und hat ihn umarmt und hat ihm dann noch mal ein paar aufmunternde Worte ins Ohr geflüstert. Also das war tatsächlich so, wie du es gesagt hast. Mit dem ist er wohl sehr, sehr, sehr zufrieden gewesen. Und anschließend bei einer Grätsche von Philipp Treu gab es draußen auch nochmal die Säge von Jürgen Klopp. Also der ist 100% der Alte, wie wir ihn kennen, aus Mainz, von Borussia Dortmund und vom FC Liverpool. Foulspiel jetzt der Niederländer. So 2-3 Meter drin in der Hälfte der deutschen Mannschaft, gibt den Freistoß. Und Joshua Kimmich, der versucht jetzt die Partie ein kleines bisschen zu beruhigen, verzögert jetzt auch die Ausführung des Freistoßes, schiebt die Deutschen von links nach rechts und dann passt er einfach wieder zurück zu Schlotterbeck. Schlotterbeck könnte jetzt mal Treu suchen auf der linken Seite. Hat ihn gesucht, hat ihn gefunden. Treu mit einer schönen Ballannahme. Ich finde, der macht das gut. Der neue Rechtsverteidiger in der deutschen Mannschaft ist sehr aktiv auf dem Flügel unterwegs und kann jetzt mal seine Offensive Stärke zeigen. Auf rechts weiter zu Adeyemi, das ist das Duo auf dem rechten Flügel, das hier noch weiter mitmachen darf, während wir auf links ja quasi gerade eine Renovierung gesehen haben in der deutschen Elf und Schlotterbeck auf Tah, das ist das Zentrum in der Verteidigung und auch wenn es da natürlich Alternativen gibt, das ist die erste Wahl für Jürgen Klopp. Adeyemi auf Kimmich, der lässt da den Chancenvergeber Merding ins Leere laufen. Kimmich hat den Ball am rechten Fuß jetzt zum ersten Mal. So ein Festsetzen der deutschen Elf in Schwarz am Strafraum der Niederländer und Van Dijk pölt ihn weg aus der eigenen Hälfte.
3: Tah läuft zurück in die deutsche Hälfte und spielt den Ball zu Marc-André Ter Stegen. Der Torhüter nicht im Strafraum, sondern 7-8 Meter davor. Jetzt schießt er den Ball flach zu Brown. Der ist an der Mittellinie. Pass in die Tiefe. Ebno Talib kommt aber nicht vorbei an Dumfries. Auch der macht ein starkes Spiel und stolpert dann über einen Deutschen, über Amiri. Und dann will er auf Amiri losgehen. Und der Schiedsrichter wedelt mit der gelben Karte, sehe ich das richtig?
4: Ich glaube, für Ebno Talib gibt er die.
3: Ja, mag sein, auf jeden Fall. hat er jetzt erstmal den Kapitän zu sich geholt. Virgil van Dijk, der baut sich da vom Schiedsrichter auf und er ist auch ein Kopf größer als der spanische Unparteiische. Also Ebnu Talib kann sich da nicht gegen Dumfries durchsetzen. Und dann kommt Amiri auf den Boden angerutscht und räumt Denzel Dumfries, den Mann von Real Madrid, ab. Das ist eine gelbe Karte und das müsste eigentlich auch für Dumfries eine geben, weil er danach dann Amiri umgeschubst hat. Eigentlich könnten beide gelb sehen. Bin mal gespannt, wie der Schiedsrichter die Situation löst. Eine gelbe Karte hat er in der Hand, aber steckt sie jetzt wieder in die linke Hosentasche? Nö, gibt keine gelbe Karte. Doch, Amiri. Amiri sieht sie tatsächlich. Also Nadim Amiri, gelb verwarnt. Es geht dann weiter. 69 Minuten rum, noch immer 1-0 für die deutsche Mannschaft. Freistoß für die Holländer im eigenen Strafraum. Ball wieder im Spiel bei Van de Ven und bei Reinders. Der wird erstmal angelaufen von Stach. Und auch Adeyemi geht ins Pressing, sodass es Van de Ven hinten über Torhüter Verbrücken versuchen muss. Der trägt ein grünes Trikot und passt den Ball auf Van Hecke. Der Innenverteidiger hat sich da fast an die Seitenaußenlinie bewegt. Schießt den Ball dann nach vorne in die gegnerische Hälfte. Aber dann können seine Mitspieler die Kugel nicht festmachen. Sie landet im Seitenhaus, sodass Nathaniel Brown dort in der deutschen Hälfte einen Einwurf für die DFB-Elf ausführen kann. Der Ball ist am deutschen Strafraum bei Jonathan Tah und wieder Rückpass zu Marc-André Ter Stegen. Jetzt haben wir noch 20 Minuten. Das Spiel ist unfassbar spannend, aber die deutsche Führung ist mittlerweile glücklich, wie ich finde.
2: Ja, auf jeden Fall. Deutschland kommt kaum noch zu Entlastungsangriffen. Jetzt vielleicht mal Ebnu Talib auf Führig auf der linken Seite. Führig hat sich durchgesetzt. Jetzt könnte es schnell gehen. Ebnu Talib ist in der Mitte. Führig ist drin im Strafraum, spielt den Ball auf die andere Seite. Da ist Adeyemi, nimmt den Ball einmal mit, hat ihn immer noch am linken Fuß. Treu mit dem linken Fuß. Der hätte ganz am Anfang in der Aktion schon mal schießen können. Aber jetzt hat er es getan und dann ist ein orangefarbenes Füßchen dazwischen. Eckball für die deutsche Mannschaft. Das war jetzt mal schnell umgeschaltet. Das war stark gemacht von Führig auf dem linken Flügel. Auch großes Lob unten von der Bank der deutschen Mannschaft. Das haben sie gerne gesehen, weil es jetzt wirklich auch nochmal Entlastung bringt in der 71. Spielminute. Und wir hören die deutschen Fans in der Johann Cruyff Arena. Und sie nehmen sich zusammen, sie konzentrieren sich für den Eckball von der linken Seite. Auch Deutschland hat gefährliche Kopfballspieler. Schlotterbeck, Tah vor dem Tor. Auch Ebnu Talib, der Ball kommt zu Schlotterbeck. Adeyemi aus der zweiten Reihe. Der hat das Stadion heute vermessen in der Höhe.
3: Ja, also wie viele Meter waren das? 8 oder 9?
2: Ja, mindestens.
3: Also der hat eigentlich keine Argumente mehr, weiterspielen zu können. Bis auf sein Tempo. Das hat er natürlich, aber keinen guten Abschluss. Fehler der Niederländer im Spielaufbau. Führig schießt. Der Ball flippert in den 5-Meter-Raum. Verbrücken faustet ihn weg. Auch die Niederländer haben offenbar Probleme mit ihrem Nervenkostüm. Bringt die Deutschen zu einer Chance. Jetzt ist der Ball bei Gakpo an der Mittellinie. Und jetzt hat vorher einer den Ball mit der Hand gespielt. Und zwar war es Gakpo. Der hat den Ball an der Mittellinie mit der Hand mitgenommen. Deswegen gibt es dort Freistoß für die DFB-Elf. Joshua Kimmich, der deutsche Kapitän, wird den Freistoß gleich ausführen. Und Jürgen Klopp tigert da in der Coaching-Zone herum. Macht so eine abwertende Handbewegung mit der rechten Hand und kommentiert da jetzt irgendwas. Ich weiß nicht, ob seine Kommandos ankommen. Es ist zwar relativ leise hier im Stadion gerade, aber dann vielleicht doch zu laut, um seine Spieler zu erreichen. Jetzt wird der Ball lang auf die rechte Seite gespielt. Treu am Strafraum der Niederländer. Die Grätsche kommt von Van de Ven. Da gibt es viel Applaus für das Einsteigen. Er trifft den Ball und auch ein kleines bisschen den Gegner, aber hauptsächlich den Ball. Also den Treu, den hat er da richtig gut abgeräumt. Das mögen die Zuschauer. Und offenbar hat er sich den rechten Arm noch so ein bisschen wehgetan. Der Mann, der bei Tottenham in der Innenverteidigung spielt in England und bei den Spurs auch Kapitän ist. Also das war eine Grätsche mit Anlauf und mit Ansage. Jetzt müssen wir aufpassen, denn Gakpo hat den Ball und verlagert ihn auf Reinders.
2: Und Deutschland mit dem Rücklauf nach hinten und die Niederländer mit dem Schuss auf den kurzen Pfosten. Und da ist er wieder, Max Mertink. Alle Chancen für Oranje durch den Mann aus Alkmaar. Da ist er jetzt mal reingesprintet in den Strafraum, hat den Ball am linken Fuß und drischt ihn mit Vollspann auf den kurzen Pfosten. Und Ter Stegen ist da mit der rechten Innenfläche der Hand, lenkt er den Ball gegen den Außenpfosten und anschließend bestätigt er diese Parade mit einer geballten Faust, wird abgefeiert von seiner Mannschaft. Eckball für die Niederländer. Rhythmischer Applaus. Jetzt muss es langsam was werden aus Sicht der Heimmannschaft, wenn hier ein Ausgleich fallen soll. Auf den kurzen Pfosten gezogen und wieder ein Offensivfoul Und wieder ist Merding da in der Nähe gewesen. Also es ist jetzt ein Hauptdarsteller in diesem Spiel. Und Xavi unten, der kann das gar nicht wahrhaben, dass dabei diesen ruhenden Bällen der Unparteiische immer wieder unterbindet mit einem Freistoßpfiff. Und Deutschland mit keinem guten Ball hinten aus der eigenen Hälfte ist schon wieder weg. Die Niederländer bauen auf.
3: Somerville hat den Ball auf der halbrechten Seite auf Van Hecke, der Innenverteidiger als Rechtsaußen fast an der Grundlinie. Flanke kommt rein, rausgeköpft von Tah. Wo landet der zweite Ball? Nicht bei Ebno Talib. Er landet bei Gravenberg. 18 Meter vom Tor, Mittelstürmerposition auf Dumfries. Dumfries auf Van Hecke. Und jetzt machen sie es über die rechte Achterposition über Somerville und durchs Zentrum. Das ist Fährmann, der Dortmunder. Vertikaler Pass zu Merding. Der ist am Strafraum. Tah ist bei ihm. Der Ball ist auf der linken Seite bei Gakpo. Gakpo gegen Treu. Treu geht nach unten und Treu hat den Ball. Bald die Faust und es gibt keine Ecke. Treu hat das so clever gemacht. Er schießt das Schienbein von Gakpo an. Der berührt die Kugel und er landet sie im Tor aus. Also richtig gut verteidigt vom Freiburger, von Philipp Treu. Das sind Duelle, die sehen ungleich aus, weil Gakpo, wie gesagt, zwei Köpfe größer ist und auch viel erfahrener, international viel erfahrener. Da macht hier heute sein 55. Länderspiel. Aber das sind tolle Duelle zwischen Philipp Treu und Cody Gakpo. Jetzt haben wir noch eine gute Viertelstunde. Deutschland schwärmt aus mit Stach und wieder mit Adeyemi.
2: Adeyemi hat das Tempo rausgenommen, weil er gemerkt hat, die Niederländer sind wieder mit vielen Spielern hinter dem Ball. Und Schlotterbeck bringt ihn zu Ebnu Talib. Direkt schöner Ball, langer Ball an die linke Strafraumkante. Amiri hat den Ball wieder zurückbekommen. Joshua Kimmich, halblinke Position im Mittelfeld, muss jetzt zurückdribbeln, weil er zurückgedrängt wird. Jonathan Tah, jetzt sind wir auf der halbrechten Seite. Adeyemi mit einem Antritt in den freien Raum, kommt dann aber entgegen, wird bedient. Auf der rechten Seite kaum Raumgewinn, stattdessen Raumverlust, weil Oranje sich nach vorne schiebend verteidigt und führig. Der hat das jetzt gut gemacht. Da schön gepasst auf Amiri und dann gibt es den Steilpass, weil Amiri den Ball nicht kontrollieren konnte für die Heimelf, aber in den freien Raum und da ist nur Marc-André Ter Stegen. Reagiert Deutschland nochmal? Alle Ersatzspieler sind eigentlich unten, machen sich bereit. Serge Gnabry wäre ja so vielleicht so ein Fall, den man bringen könnte, auch für Adeyemi, der bislang unglücklich agiert hat, aber vielleicht will Jürgen Klopp auch der Mannschaft, die jetzt auf dem Platz steht, so ein bisschen Vertrauen schenken. Führig hat den Ball kontrolliert auf der linken Seite im Mittelfeld, aber dann ist er wieder weg gewesen und jetzt haben wir ein Foulspiel von Nathaniel Brown. Freistoß für die Niederländer. Uhr läuft runter, noch 14 Minuten zu spielen, regulär in der zweiten Halbzeit. Und das wäre natürlich ein Ding, egal ob es jetzt glücklich ist oder nicht, Michael, wenn Jürgen Klopp das Spiel hier gewinnt, seinen Auftakt in der Nations League, stünde er in einer Tradition von Bundestrainern.
3: Ja, aber es sind ja noch gut 15 Minuten, wahrscheinlich sogar noch ein paar mehr mit der Nachspielzeit. Joey Fährmann führt den Freistoß für das Oranje-Team aus. Halbrechte Seite, 28 Meter Torentfernung, Ball kommt als Flanke. Oh, Führig köpft ihn erstmal weg, sonst wäre Van Dijk da gewesen. Und wie gut und gefährlich der köpfen kann, das haben wir heute Abend schon ein paar Mal gesehen. Der Ball geht dann kurz vor der Eckfahne ins Seiten aus. Und dann gibt es Einwurf für Oranje. Gakpo will ihn nicht ausführen. Van de Veen macht das. Micky Van de Veen und wirft den Ball dann zu Fährmann auf der linken Achterposition. Van de Veen hat die Kugel, passt sie wieder zu Fährmann und dann geht Adeyemi an Fährmann ran. Der geht aber vorbei, spielt den Ball Richtung Strafraum, wo er nicht ankommt, weil die Deutschen dazwischen gehen. Und jetzt haben sie so eine Umschaltsituation. Adeyemi auf die linke Seite zu Führig. Vorne ist beispielsweise Amiri, auch Ebno Talib orientiert sich Richtung Strafraum, aber die Flanke wird erstmal abgeblockt, der Ball landet im Seitenaus. Das Tempo ist raus, es gibt Einwurf für die deutsche Mannschaft. Und da müssen sich die Deutschen in Person von Nathaniel Brown erstmal einen Ball organisieren. Und Höhe der Mittellinie führt der Bayern-Spieler, ist ja im Sommer von Eintracht Frankfurt nach München gewechselt, den Einwurf aus. Hat den Ball zu Kimmich geworfen, der baut sich da zwischen Tah und Schlotterbeck, zwischen den beiden Innenverteidigern, ungefähr 5-6 Meter vor dem deutschen Strafraum auf. Rückpass zu Ter Stegen, der wird angelaufen von Reinders, verteilt den Ball auf die linke Seite. Brown, der will ihn mit einem Kontakt weiterleiten, dann ist die Kugel wieder im Seitenaus berührt von einem niederländischen Spieler. Ich glaube, es war Rechtsverteidiger Dumfries. Der nächste Einwurf von der linken Seite, jetzt Höhe des deutschen Strafraums, Nathaniel Brown, und er lässt sich schon ein bisschen Zeit. Ja, die Deutschen, die wollen natürlich jetzt so ein bisschen den Offensivschwung der Niederländer nehmen. Und sie wären natürlich hochzufrieden, wenn das hier mit einem 1:0 zu Ende ginge. Aber so weit sind wir noch nicht. Aber vielleicht wird es ja auch ein 2:0. Deutschland kontert.
2: Ja, und Serge Gnabry steht draußen, genauso Yannick Engelhardt. Also es wird noch ein weiteres Debüt geben, während der andere Debütant, Philipp Treu, den Ball auf der rechten Seite mal reingedribbelt hat in die Mitte. Dann hat er gemerkt, der ist der Weg zu. Und deswegen hat er wieder rausgepasst. Auf der rechten Seite war Anton Stach jetzt mal auf seine Position gelaufen. Schöner Seitenwechsel von Schlotterbeck. Er hätte ein bisschen mehr vielleicht in den Raum kommen können. Er hätte Treuen mitnehmen können. So muss er sich nach hinten orientieren. Da ist Ebnu Talib im Strafraum zu Adeyemi. Adeyemi versucht den Ball wieder zurückzuerobern. Das sind viele Flipper-Aktionen rund um die Strafräume. Das sind schon irgendwie keine kontrollierten Spielaufbausituationen. Aber Deutschland hat sich den Ball im Flipper quasi wieder zurück erspielt mit Chris Führich. Linkes Strafraumeck war der 16er wieder ziemlich voll besetzt mit den Niederländern. Und deswegen versucht Deutschland nochmal neu. Mit Adeyemi nimmt der Ball weit in der Spielfeldmitte vom Fuß gesprungen. Das hat Joshua Kimmich jetzt besser gemacht bei der Ballannahme. Schön reingespielt in den freien Raum. Ebnu Talib, für mich ist es eine Abseitsposition gewesen. Für den Schiedsrichterassistenten auch. Und ja, es wäre eigentlich Zeit zum Wechseln gewesen, aber die Niederländer haben mir das Spiel jetzt schnell gemacht. Über ihren Torhüter, über Bart Verbruggen. Und der donnert den Ball ins Seitenaus. Und jetzt ist Deutschland wechselbereit.
3: Serge Gnabry, gut zu erkennen, trägt ein weißes Stirnband, mit dem er seine dunklen langen Haare bändigen will. Und der kommt dann auch jetzt ins Spiel. Serge Gnabry für Karim Adeyemi, also der rechte offensive Flügel wird neu besetzt. Serge Gnabry hat erst 13 Minuten Bundesliga gespielt gegen Union Berlin für die Bayern. Ist ja Mitte April mit einer Adduktorenverletzung ausgefallen und hat deswegen auch die WM verpasst. Und auch Nadim Amiri wird den Platz verlassen. Yannick Engelhardt kommt hinein, Holger hat ihn schon erwähnt. Der Mann, der zuletzt für den SC Freiburg einen Doppelpack in der Bundesliga gegen Borussia Mönchengladbach erzielt hat. Erstes Länderspiel für den 25-Jährigen. Und er wird dann Amiri im Zentralmittelfeld ersetzen. Ist eine ähnliche Position. Er ist nicht ganz so torgefährlich wie Amiri, trotz des Doppelpacks. Und jetzt haben wir nur noch 10 Minuten. Philipp Treu lässt sich nach Meinung des Publikums ein bisschen zu sehr Zeit beim Einwurf, führt den Einwurf jetzt aus. Der Ball fliegt in den Strafraum der Niederländer, aber die Deutschen kommen nicht ran. Merding ist dran, Balleroberung Kimmich, aber vorher ein Foul von Stach am Strafraum der Niederländer. Der Pfiff des Schiedsrichters war, glaube ich, selbst hier oben zu hören. Und es gibt Freistoß für die Niederländer. Virgil van Dijk wird hinausführen und wir sehen eine Laola-Welle. Ja, trotz des Rückstands versucht das Publikum hier eine gute Stimmung zu verbreiten in der Johan Cruyff Arena. 55.000 Zuschauerinnen und Zuschauer könnten es sein. Bad Verbrücken hat den Ball und er ist energisch, schimpft mit seinen Vorderleuten, die sollen sich mehr bewegen. Und dann kommt der Pass zu Van Hecke, der schießt ihn dann in die deutsche Hälfte, wo Merding kurz am Ball war. Gravenberch wird gefoult, hätte ich gedacht, aber es gibt keinen Freistoßpfiff. Stattdessen geht Chris Führich auf der linken Seite ab.
2: Im hohen Tempo, ist schon drin im 16er auf der Grundlinie, Pass rein in die Mitte und dann die Abwehr. Der Niederländer, Schuss raus, eigentlich so gedacht von Mickey van de Feen, aber der trifft dann Ebnu Talib an der Brust und von dessen Brust geht der Ball ins Tor aus. Die Niederländer werden gleich nochmal wechseln, werden Ruben van Bommel einwechseln und Guus Til nochmal bringen. Ruben van Bommel, ein klingender Name, er ist tatsächlich der Sohn von Marc van Bommel, wir kennen ihn alle noch aus der Fußball-Bundesliga und er ist der Enkel von Bert van Marwijk, also viel mehr Fußballblut kannst du eigentlich nicht in dir tragen. Der wird gleich eingewechselt

0: zu Fall gebracht hinten mit einer gemeinen Grätsche, Michael. Also das war für mich eine gelbe Karte für die Sicherheitskräfte, aber der Junge ist jetzt
1: Das ist kein junger Mann, das ist ein Elfjähriger, würde ich sagen, oder maximal 13. Also der ist auf jeden Fall schneller als die Ordner und hat dafür gesorgt, dass das Spiel mal kurz unterbrochen wurde und wird jetzt sogar noch ein bisschen abgefeiert. Ruben van Bommel kommt auf den Rasen. Reinders, der gerade eben noch fotografiert worden ist, geht runter, wenn ich es richtig sehe. Und Guus Til, der bei PSV spielt, sein 9. Länderspiel in 8,5 Jahren, 9 Länderspiele, ist auch keine so gute Quote. Der ist jetzt auch dabei. Offensiver Mittelfeldspieler. Ich habe jetzt auf die Schnelle nicht erkennen können, für wen er kommt. Doch Somerville. Für Somerville, okay. Da wird dann eine frische Offensivkraft gebracht. Und jetzt haben wir noch regulär 7 Minuten zu spielen. Und da ist immer noch in Weiß Metscher unter dem deutschen Wappen zu sehen. Er hat das einzige Tor heute Abend hier in der Johann Cruyff Arena erzielt. 32. Minute. Und deswegen führt die deutsche Mannschaft auch in der Schlussphase hier in Amsterdam noch mit 1:0.
0: Schlag an die Mittellinie, schön verteidigt von Schlotterbeck, aber die Niederländer haben sich durchgesetzt. Pass geht raus auf den rechten Flügel, da ist Cody Gakpo, nimmt kurz den Kopf hoch. Viele Niederländer sind jetzt mit ihm versammelt rund um den Strafraum. Pass kommt wieder zurück zu Gakpo, Gakpo von der Grundlinie vors Tor gezogen von Ter Stegen. Ter Stegen ist mit einer Hand dran, Kopfballklärung von Schlotterbeck, aber zuvor, vor dem Flankenball von Gakpo, ist der Ball schon über die Torauslinie drüber gewesen, sehen wir jetzt auch bestätigt in der Zeitlupe. Fahne des Schiedsrichterassistenten war oben, Uhr tickt runter, 84. Spielminute, es sieht nach einem weiteren Sieg aus für einen Bundestrainer in seinem Startspiel. Erich Ribbeck war der letzte Bundestrainer, der sein Auftaktspiel verlor, 1998 gegen die Türkei. Das ist jetzt nicht zwingend ein Qualitätsmerkmal. Franz Beckenbauer hat auch sein erstes Spiel verloren. Aber Jürgen Klopp wird es natürlich freuen, wenn er hier heute mit einem Sieg vielleicht sogar die Johann Cruyff Arena verlässt. Vorne hat Treu versucht, sich durchzusetzen gegen Virgil van Dijk. Aber der hat den Ball dann bekommen und ihn nach vorne weitergeleitet. Der ist nicht zu erlaufen gewesen für Max Meerdink. Stattdessen ist es wieder Marc-André Ter Stegen. Hat keine gute Quote bei seinen Spielen nach vorne. Und das ist jetzt ein Foulspiel gewesen vom deutschen Einwechselspieler Yannick Engelhardt. Freistoß für die Niederlande. 10 Meter, 15 Meter drin in der Hälfte Deutschlands auf der rechten Seite. Wird jetzt ausgeführt werden im Mittelfeld von Joey Fährmann. Borussia Dortmund haben wir alle im Kopf und die Niederländer versammeln sich an der Strafraumlinie. Deutschland versucht auf Abseits zu spielen. Fährmann mit dem Flankenball hinten an den Strafraum. Deutschland geht mit Joshua Kimmich auf Nummer sicher. Der klärt auf Kosten eines Eckballs und Fährmann ist jetzt der entscheidende Spieler für die ruhenden Bälle und es kann gefährlich werden. Das haben wir jetzt schon 2-3 Mal gesehen, Michael.
1: Ja, Reinders ist draußen und Fährmann hat nach seiner Einwechslung die Standards übernommen, hat übrigens auch ein Tor mal geschossen hier für das Oranje-Team und zwar gegen Deutschland. Sein einziges Länderspieltor im März 2024, da gewann Deutschland gegen die Niederlande in Frankfurt mit 2:1. Der Torschütze von damals, Fährmann, serviert die Ecke. Jetzt, Ball schwebt rein auf den zweiten Pfosten. Kopfball erstmal abgeblockt, aber der Ball ist noch am Elfmeterpunkt. Bogen, Lampe, Kerze, Kopfball, Aufsetzer, Ter Stegen hat ihn. Jan-Paul van Hecke, der Abwehrspieler war es, der den Ball da geköpft hat. Und Gnabry wird da von Ter Stegen am linken Flügel angespielt, aber der kommt nicht mal bis zur Mittellinie, weil die Niederländer nach hinten gearbeitet haben. Aber in dem Fall wird auch dann vorher nochmal zurückgepfiffen. Der Ball ist im Seitenaus gewesen. Und da führen die Deutschen jetzt mit Brown in der eigenen Hälfte und zwar in der Nähe des eigenen Strafraums den Einwurf aus. Die Niederländer versuchen die Räume zuzustellen, gehen da jetzt in Manndeckung. 4 Minuten haben sie auch noch. 3 Minuten, 4 Minuten, vielleicht sogar Nachspielzeit wird es geben. Also in 8 Minuten ist hier wahrscheinlich Feierabend. Und noch heißt es 1:0 für Deutschland. Van Hecke, der Innenverteidiger, hat den Ball an der Mittellinie. Ebno Talib arbeitet gegen den Ball, sodass er erstmal Fährmann einsetzen muss. Der zentrale Mittelfeldspieler dreht sich auch einmal, muss Ebno Talib abschütteln. Aber ein schöner Pass von ihm auf Dumfries. Der ist auf der rechten Seite im deutschen Strafraum. Brown grätscht und tut sich dabei weh. Aber er verhindert mit diesem Einsatz die Flanke. Aber Nathaniel Brown bleibt liegen. Verletzungsunterbrechung. Und den hat es, glaube ich, da wirklich erwischt. Hält sich den Unterschenkel, da sind sie alle bei ihm, auch der Schiedsrichter. Aber es war ein toller Einsatz und das war wichtig, sonst wäre es nämlich gefährlich geworden.
0: Ja, und gut, dass ich ein Lippenlesen-Diplom gemacht habe. Jürgen Klopp unten mit den Worten, das kann doch wohl nicht wahr sein, nachdem sich da Nathaniel Brown das Bein hält.

0: Der ist, glaube ich, im Rasen hängen geblieben mit den Schraubstollen, steht jetzt wieder. Das ist die gute Nachricht und humpelt so ein bisschen testend wieder zurück vor das Tor. Also er kann offensichtlich weiterspielen. Sah im ersten Moment wirklich nach einer schweren Verletzung aus, aber er ist weiter mit dabei. Eckball für die Niederlande von der rechten Seite. Da schlagen sie erstmal alle drüber und dann mit dem rechten Außenriss von der Strafraumkante abgezogen. Halblinke Position, Ruben van Bommel. Und der Ball streicht vorbei am deutschen Tor, weil da auch noch ein schwarzer Stutzen dran gewesen ist. Das heißt, wir haben die nächste Ecke für die Niederländer. Wieder Fährmann von der rechten Seite. Das Stadion versammelt sich jetzt nochmal hinter der eigenen Mannschaft. Die deutschen Fans zittern rechts oben in der Kurve hinterm deutschen Tor. Aber Schlotterbeck ist bei diesen Eckbällen immer wieder der Kopfballsieger. Jetzt schaufeln sie den Ball wieder rein in den Strafraum. Abwehr mit einer Faust von Marc-André Ter Stegen. Van Bommel mit dem Schuss und Ter Stegen fliegt ins rechte Eck vom Torschützen, vom Schützen aus. Es ist kein Tor, weil Marc-André Ter Stegen sensationell hält. Der wäre genau rechts reingegangen, neben den langen Pfosten. Also für die Paraden kriegt er von mir heute eine richtig gute Zeugnisnote. Ich mache mal Abstriche für seinen Spielaufbau. Aber wenn Deutschland hier als Sieger das Stadion verlässt, dann liegt es auch an der deutschen Nummer 1, Marc-André Ter Stegen.
1: Ja, der mittlerweile 34 Jahre alt ist, sein 45. Länderspiel macht und auch sieht, dass da oben gleich die 89 aufleuchtet. Also die 89. Minute. Beginn in wenigen Sekunden. Es gibt aber nochmal Freistoß für die Niederlande von der halbrechten Seite. Joey Fährmann, Diagonale zum Tor, locker 30 Meter. Alle versammeln sich vor dem deutschen Strafraum und da in den Pult wird Fährmann den Ball auch gleich hinschießen. Beide Arme gehen hoch, zweiter Pfosten, da kommt der Ball auch hin. Van Hecke verlängert in Richtung Elfmeterpunkt, da steht Van Dijk. Die Deutschen kriegen den Ball wieder nicht weg. Jetzt aber Jonathan Tah haut den Ball auf die rechte Seite, aber über die Seitenaußenlinie. Der Ball geht ins Seitenaus und vorher gab es einen Freistoßpfiff, glaube ich. Ja, Ter Stegen kann den Freistoß ausführen und jetzt läuft die 90. Minute. Deutschland steht kurz davor, nach dieser peinlichen Blamage, nach dem Aus bei der WM im 16. Finale gegen Paraguay, das erste Spiel nach dieser großen Pause zu gewinnen. Gleichzeitig das erste Spiel des neuen Bundestrainers Jürgen Klopp. 20 Sekunden regulär noch auf der Uhr. Jürgen Klopp in der Coachingzone. Jetzt hat er die gestrichelte Linie verlassen. Er feuert die Mannschaft an. Jetzt steckt er beide Hände in die Taschen seiner dunklen Hose. Wirkt jetzt mal kurz in sich gekehrt. Guckt gerade gar nicht hin, was da passiert. Treu führt auf der rechten Seite am gegnerischen Strafraum einen Einwurf aus. Jetzt guckt Klopp wieder. Der Ball ist auch in den Strafraum geflogen. Nochmal rausgeköpft. Treu, 3 Minuten Nachspielzeit mit der Flanke. Van Dijk wehrt die Flanke ab. Gnabry setzt nach. Will der irgendwie eine Ecke oder einen Einwurf für die deutsche Elf rausholen? Dann ist der Ball auch im Seitenaus. Und es gibt den Einwurf für Serge Gnabry und die Deutschen.
0: Und Philipp Treu hat gerade unter Beweis gestellt, dass er den richtig weit reinschleudern kann in den Strafraum. Hat er bis jetzt immer nur für Freiburg getan und jetzt tut er es im Trikot der Nationalmannschaft. Aber kurz die Variante gewählt zu Stach. Stach hat den Ball am rechten Fuß, spielt ihn wieder zurück zu Treu. Das ist jetzt sehr eng da rund um die rechte Eckfahne im Offensivspiel der deutschen Mannschaft. Treu verliert den Ball, Stach hier holt ihn wieder zurück und dann der Befreiungsschlag der Niederländer. Aber Schlotterbeck ist da, hat Jonathan Tah gesucht, Ball geht über die Außenlinie. Van Bommel hat es jetzt eilig, schiebt Jürgen Klopp zur Seite, Einwurf rein in die deutsche Hälfte, aber Deutschland ist da mit Serge Gnabry auf dem rechten Flügel, der bricht ab, weil er gesehen hat, nach vorne geht nichts, Achtung, Gnabry verliert den Ball, Konterangriff, Van Bommel am linken Strafraum, Ball in die Mitte, Tor für die Niederländer, sie schauen raus zum Schiri-Assistenten, aber der hat keine Einwände, Cody Gakpo in der Nachspielzeit mit dem 1:1 und die Johan Cruyff Arena wird zu Großraumdisco.
1: Es ist der Ausgleich nach dem Ballverlust von Gnabry an der Mittellinie. Van Bommel kommt an die Kugel und er ist frisch, treibt den Ball über die linke Seite nach vorne und mit dem rechten Außenriss macht er das super, spielt den Ball genau dahin, wo Gakpo hinläuft und er fliegt in diese Flanke hinein und trifft mit dem rechten Fuß und Xavi jubelt und wird umarmt von seinen Assistenten. Das war super von Van Bommel, das war gar nicht gut von Gnabry. Und das war super von Gakpo. Und jetzt steht es nicht mehr 1:0 für Deutschland. Jetzt steht es 1:1. Aber wir müssen so ehrlich sein, es steht leistungsgerecht 1:1. Es gab viele Torschancen für die Niederländer. Die letzten Sekunden laufen. Ter Stegen knallt den Ball nochmal Richtung gegnerischen Strafraum. Van Hecke köpft ihn erstmal raus. Und dann kommt der Ball Richtung Anstoßkreis. Van Bommel, gute Aktion von ihm nach seiner Einwechslung. Ein starkes Debüt. Tor vorbereitet. Der Sohn, wie gesagt, des ehemaligen Bayern-Spielers Marc Van Bommel. Die Niederländer sichern sich den Ball auf der rechten Seite. Gakpo, für mich ist das ein Offensivfoul. Und der Schiedsrichter, ja, pfeift genau das. Offensivfoul. 20 Sekunden der Nachspielzeit noch auf der Uhr. Das Stadion ist laut. Die Fans wollen mehr. Noch steht's 1-1.
0: 1-1 in dieser Nations League zum Auftakt Deutschland Sonntag gegen Griechenland. Und in diesem langen Länderspielfenster haben wir dann noch Spiele gegen Serbien und sogar noch das Rückspiel gegen Griechenland. Und da gehen jetzt die deutschen Mediziner auf den Platz, weil es da jetzt nochmal diese Verletzungsunterbrechung gibt. Und es gibt noch jede Menge Diskussionen zwischen beiden Mannschaften. Und war das gerade stark gemacht von Ruben van Bommel? Also das Ding da mit dem rechten Außen Riss von der linken Seite reinzuflanken. Das war wirklich sensationell. Und dann natürlich auch noch die Vollendung. Das haben wir in der ersten Halbzeit so ähnlich mal von Serge Gnabry gesehen, aber er hat ihn dann nicht im Tor untergebracht. Aber Michael hat natürlich völlig recht. 1-1 als Gesamtspielstand, als Endergebnis in dieser Partie. Völlig okay. Also kannst du einen Haken dran machen. Das ist dann leistungsgerecht. Engelhardt geht raus. Der hat gerade einen Tritt auf die Wade bekommen. Und deswegen müsste es eigentlich, also ich hatte, Schiedsrichter hat auch Freistoß für Deutschland gegeben, oder? Also für mich. Aber es wird fortgesetzt mit Einwurf für die Niederlande. Ja. Finde ich schräg.
1: Ja, ist wirklich ein bisschen schräg. Wir sind jetzt eine Minute drüber. Die fünfte Minute der Nachspielzeit bricht gleich an. Der Ball wird auf die linke Angriffsseite gespielt. Van Dijk köpft ihn dann Richtung Elfmeterpunkt. Erstmal geklärt von den Deutschen. Der Ball ist im Seitenaus. Und er ist bei Van Bommel beim Torvorbereiter. Der massiert den Ball in seinen Händen und führt da auf Höhe des deutschen Strafraums den Einwurf aus. Ball wieder im Spiel, Ball bei Fährmann. Der flankt den Ball mit dem rechten Fuß. Kopfball, Lebenstor! Kopfball, Lebenstor, die nächste Möglichkeit. Auch das war richtig gut von Röstil. Und er vergräbt sein Gesicht erstmal zwischen beiden Händen, weil er weiß, das hätte sein können. Das hätte das 2-1 Siegtor sein können. Köpft da völlig unbedrängt. Auch Xavi rauft sich seine dunklen, kurzen Haare. Der Ball geht am Tor vorbei. Und Marc-André Ter Stegen, da jetzt hier auch gleich die fünfte Minute der Nachspielzeit abgelaufen ist, wird dann gleich den Abstoß ausführen. Ball liegt auf der Markierung des 5-Meter-Raumes. Ter Stegen befördert den Ball ins Seitenhaus. Und das war's! 1-1 zwischen der Niederlande und Deutschland. Jürgen Klopp, der ist gerade dabei, seine gegnerischen Kollegen abzuklatschen. Und jetzt nimmt er auch seinen Assistenten in den Arm. Er sieht zufrieden aus. Es ist ein leistungsgerechtes Unentschieden. 1-1. Es gibt natürlich noch vieles zu verbessern. Aber das war ja völlig klar. Klopp ist erst am Anfang. Und Deutschland holt einen Punkt in der Nations League hier in Amsterdam. Tschüss von hier. Holger Dahl und Michael Augustin verabschieden sich. Schönen Abend noch.
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3: Von NDR Info in Hamburg. Ich bin Simeon Laux. Schön, dass Sie mit dabei sind. An heißen Tagen können Straßen und Gleise Schaden nehmen, Starkregen setzt Häuser unter Wasser und bei Dürre fallen die Ernten kleiner aus als erhofft. Das alles haben wir ja in diesem Hitzesommer mehrfach erlebt. Die Folgen solcher Wetterextreme, die könnten Deutschland bis 2050 bis zu 900 Milliarden Euro kosten. Das schätzt das Deutsche Institut für Wirtschaftsforschung. Wie kann sich Deutschland also besser davor schützen? Darüber haben drei Tage lang rund 1000 Menschen beim Extremwetterkongress in Hamburg beraten. Menschen aus Klimaforschung, Wirtschaft und auch aus der Kommunalpolitik. Welche Antworten der Kongress geliefert hat? Jenny Witt zieht Bilanz.
4: Ernteausfälle, Schäden durch Sturzregen und Lieferengpässe wegen Niedrigwasser auf den großen Flüssen. All diese Dinge kosten Deutschland schon jetzt jährlich mindestens 11 Milliarden Euro, sagt Claudia Kempfert vom Deutschen Institut für Wirtschaftsforschung. Und Studien prognostizieren immense Kosten für die kommenden Jahre.
5: Eine davon zeigt uns, dass bis 2050 die kumulierten volkswirtschaftlichen Schäden in Deutschland von 280 bis 900 Milliarden Euro an Schäden summieren können. Hinter diesen Zahlen stehen zerstörte Infrastrukturen, Produktionsausfälle, Gesundheitskosten oder auch der Wiederaufbau, gerade wenn Schäden aufgetreten sind.
4: Aber die Forschung zeige auch, dass es sich lohne, in den Klimaschutz zu investieren. Für jeden ausgegebenen Euro würden sich knapp 2 bis 5 Euro an Nutzen ergeben, sagt die Wirtschaftsforscherin beim Kongress.
5: Jeder vermiedene Schaden ist ein ökonomischer Nutzen. Jede hitzeresiliente Stadt, jede besser geschützte Infrastruktur, jede Investition auch in Hochwasser- und Katastrophenschutz spart spätere Kosten. Klimaschutz und Klimaanpassung sind deshalb keine Belastung, sondern Investitionen in wirtschaftliche Stabilität, in Sicherheit und auch in Wettbewerbsfähigkeit.
4: Ihre Botschaft an die Politik: Zögern beim Klimaschutz kann sich Deutschland schon längst nicht mehr leisten. Gleichzeitig müssten Städte und Kommunen aber auch dringend den Bevölkerungsschutz verbessern, warnen die Experten beim Kongress. Denn wenn die Menschen bei Hitze oder Überschwemmung nicht mehr versorgt werden können, stünden Leben auf dem Spiel. In Krankenhäusern wären beispielsweise Stromausfälle durch Hitze oder Gebäudeschäden katastrophal. Viele bereiten sich jetzt vermehrt auf extremes Wetter vor. So auch das Universitätsklinikum Hamburg-Eppendorf, berichtet UKE-Klimamanager Frank Dschukowski.
6: Größter Knackpunkt übrigens: Wasserversorgung. Wir haben sogar jetzt einen eigenen Notbrunnen. Und ganz wichtig, wenn man da mal schaut, wir haben extrem Regenfälle. Auch da ist wieder die DIN mit den Regenfallrohren völlig überfordert. Das heißt, das Wasser kommt eben aufs Gelände. Wir müssen es wegkriegen. Wir kriegen mehr hier im Norden, insbesondere auch Orkan. Das heißt, unsere uralten Gebäude müssen orkanstabil gemacht werden. Wir haben Blitzeinschläge. Wir haben eine superkritische Infrastruktur, ganz viel Schwachstromtechnik, Brandmelding und so weiter. Wir sind also wirklich vulnerabel in den Gebäuden.
4: Und die Berliner Charité hat kürzlich geübt, wie sie nach einer Woche extremer Hitze zurechtkäme. Da soll jetzt nachgebessert werden, weil es nicht genügend kühle Orte für Mitarbeiter oder Patienten gab oder auch weil nicht genügend Medikamente und Infusionslösung vorrätig waren. Gleichzeitig wurden beim Kongress viele konkrete Lösungen vorgestellt, darunter ein neuer Gebäudetyp aus Bayern, dessen Räume auch bei 40 Grad kühl und im Winter warm bleiben und das ganz ohne Heizung oder Klimaanlage. Innen bleibe es immer zwischen 22 und 26 Grad warm, sagt Norbert Gebbeken, Präsident der Bayerischen Ingenieurekammer Bau.
7: Wir verschatten, das heißt, wir tragen keine solare Energie in das Gebäude ein. Das sind Balkone, umlaufende Balkone, tiefliegende Fensterleibungen. Das heißt, wenn die Sonne hochsteht, dann geht die Sonneneinstrahlung nicht ins Gebäude. Im Winter, ja, können wir sie nutzen. Dann haben wir Wandaufbauten, die die warme Temperatur drinnen halten im Winter.
4: Viele einzelne Maßnahmen werden schon jetzt entwickelt und umgesetzt. Städte und Kommunen entwerfen außerdem detaillierte Pläne, um die Folgen des Klimawandels abzupuffern. Aber der wird vermehrt zu Krisen führen. Daher ist im November in 10 Bundesländern eine Übung für eine Extremwetterkrise geplant. Bei der Lükex-Übung herrschen, laut dem Szenario, Dürre und eine Hitzewelle mit Temperaturen bis zu 45 Grad. Rund 180 Organisationen wollen testen, wie gut Schutzmaßnahmen und Kommunikation auch dann noch funktionieren. Und natürlich, wie die Versorgung der Menschen klappt, gerade wenn die Krankenhäuser überlastet sind, das Trinkwasser vielleicht knapp wird und es Stromausfälle wegen der Hitze gibt. Unter den teilnehmenden Ländern sind Sachsen, Brandenburg, Hamburg, Hessen, Niedersachsen und Nordrhein-Westfalen. Laut dem Bundesamt für Bevölkerungsschutz und Katastrophenhilfe soll es die bislang größte nationale Krisenmanagementübung in Deutschland werden.
3: Jenny wird mit einem Bericht über den Extremwetterkongress in Hamburg. Ja, es ist sein erster Besuch im Weißen Haus in Washington seit mehr als einem Jahrzehnt. Chinas Präsident Xi Jinping ist zu einem 3-tägigen Staatsbesuch in den USA. Und US-Präsident Donald Trump, der hat es sich nicht nehmen lassen, für seinen umstrittenen Gast ein umfangreiches Programm aufzufahren. Roter Teppich, Staatsbankett und natürlich bilaterale Gespräche. Und heute, da stand der Empfang Xis im Weißen Haus auf dem Programm. Samuel Jakisch in Washington. Konfliktthemen gibt es ja einige zwischen den beiden Ländern, der Handels- und Zollkonflikt, die Ukraine, Taiwan, künstliche Intelligenz, um nur ein paar davon zu nennen. Zunächst vielleicht mal ganz grundsätzlich, wie läuft das Gipfeltreffen bisher? Wie ist die Stimmung?
8: bindend, zumindest bei den beiden wichtigsten Beteiligten, denn die USA haben ja hier ein großes Glanz und Gloria aufgefahren, die Begrüßung am Flughafen, der rote Teppich, die Militärexerzierenden und dann noch die Flugzeuge im Tiefflug über die Kapelle gedonnert. Diverse Zeremonien im Weißen Haus, auch wieder Militärformationen, Fototermine, Gastgeschenke, also mehr geht nicht und nachher steht ja noch ein großes Staatsbankett im Weißen Haus an und was man zwischendurch immer wieder so sieht von den beiden ist breites Grinsen. Natürlich gefällt das dem chinesischen Staatschef hier so hofiert zu werden, so sehr wie noch nie jemand aus China vorher in Washington und Donald Trump ist bei solchen Staatsbesuchen sowieso in seinem Element, da hat er sich schon seit Wochen drauf gefreut. Also Stimmung ganz ausgezeichnet, Inhalt noch nicht so richtig viel.
9: Ja, du sagst es schon, Thema Inhalt, lass uns darüber sprechen und auf ein paar der kritischen Themen zwischen beiden Ländern schauen. Zunächst der Zoll- und Handelsstreit zwischen China und den USA. Beide Seiten sind da ja aufeinander zugegangen, wollen den Konflikt in den kommenden Monaten nicht weiter eskalieren, heißt es. Was wurde konkret beschlossen?
8: Konkret beschlossen wurde schon vorher auf der Arbeitsebene, dass der gegenwärtige, Waffenstillstand, der Nicht-Weiter-Verschärfungspakt, den die Chinesen und die US-Amerikaner getroffen haben, der wäre ausgelaufen jetzt im November. Der ist weiter ausgedehnt worden bis Januar, also 2 Monate. Die Chinesen hätten sich 2 Jahre gewünscht. Aber für die USA gilt, es gibt hier eine schöne Redensart im Englischen, jemand reitet 2 Pferde auf einmal. Das politische Interesse gibt es und das wirtschaftliche Interesse der USA und die gehen auseinander. Wirtschaftlich brauchen die USA China als Abnehmer von ihren landwirtschaftlichen Produkten, als Lieferant für so kritische Rohstoffe. Und gleichzeitig politisch wird Donald Trump nicht müde, die Chinesen als den großen Gegner, als den großen Wettbewerber, den großen Konkurrenten zu porträtieren. Und wir dürfen auch davon ausgehen, wenn Xi wieder abgereist sein wird morgen, dann wird Trump auch wieder zurückkehren zur alten Erzählung gegenüber seinen Wählern. China ist die Gefahr und deshalb brauchen wir Zölle und müssen aufrüsten und dürfen uns mit denen nicht einlassen auf Freihandelsabkommen. Von daher, es ist nicht davon auszugehen, dass da die große Entspannung bald eintritt, aber zumindest mal bis in den Januar sind die Rahmenbedingungen klar.
9: Du sagst es bis Januar. Heißt das, die beiden vertagen den eigentlichen Konflikt damit nur? Ist also eine langfristige Lösung derzeit gar nicht in Aussicht?
8: Naja, dieses Gleichgewicht besteht schon und das wird auch im Januar noch so sein. Man kommt damit jetzt erstmal übers Weihnachtsgeschäft, das ist so ein bisschen klar, denn China ist ja auch ein Hersteller von ganz viel Konsumprodukten, die hier gekauft werden, Smartphones, Kinderspielzeug und so weiter. Und darauf gibt es jetzt zumindest mal keine neuen Zölle von Seiten der USA auf die Einfuhr, zusätzlich zu denen, die schon besteht. Hätten die USA Entspannung gewollt, politisch, dann hätten sie das ganz einfach haben können, indem sie auf diese Einfuhrabgaben verzichten. Aber das ist momentan nicht in Sicht, weil es eben auch viele Dinge gibt, die die USA gerne von China wollen in dieser Frage.
9: Auffällig ist bei diesem Treffen ja auch das Thema KI. Das hat einen enormen Stellenwert offensichtlich. Ja. Beide Staaten liefern sich ja einen erbitterten Wettbewerb um die Entwicklung von künstlicher Intelligenz. Trump wollte dazu heute auch mit Xi sprechen, etwa zum Thema Sicherheit von KI. Das Thema hat ja auch uns in den vergangenen Wochen immer wieder beschäftigt. Was ist da konkret zu erwarten?
8: Naja, wir haben diese seltsame Ausgangsposition, dass ausgerechnet die Vertreter der Industrie hier in den USA selbst sagen, oh, es wäre besser, wenn wir etwas langsamer würden, etwas die Geschwindigkeit rausnehmen würden aus diesem Wettrennen mit den Chinesen, aber auch aus unserer eigenen technologischen Entwicklung. Sie rufen nach Regulierung, nach staatlicher. Das gibt es sonst ganz selten in der Industrie. Der US-Präsident findet, nee, das dürfen wir jetzt auf gar keinen Fall machen, sonst würden die Chinesen uns ja überholen und unseren Vorsprung, der würde dann mindestens kleiner. Xi ist da naturgemäß offener, der fände das ganz okay, wenn die USA ein bisschen Tempo rausnehmen. Politisch ist das aber unwahrscheinlich. Es sind tatsächlich die großen Firmenchefs aus der KI-Branche, die heute Abend mit dabei sind beim Staatsbankett im Weißen Haus mit beiden Staatschefs, Sam Altman zum Beispiel, der Chef von OpenAI, der hat in diesen Tagen gerade noch bei der UN-Vollversammlung gewarnt vor den Risiken seines eigenen Produkts, das er selber weiterentwickelt, aber eben immer schneller. Ob er da das Ohr findet von Donald Trump heute Abend, vielleicht kurz vor oder nach dem Nachtisch beim Abendessen, das ist mal dahingestellt, dass es bei diesem Treffen jetzt aber dazu tatsächlich echten Verabredungen bei diesem Thema kommt. Das ist aber auch nicht geplant gewesen. Dieser Staatsbesuch, der hat symbolische Funktion. Man spricht freundlich über Themen, aber beschlossen wird da wenig.
9: Hm. Du sagst es, das heißt auch beim Thema Taiwan, das ja auch ein großes Reizthema ist, geht es da heute Abend dann mutmaßlich auch nicht weiter voran. Bisher stehen ja noch eine Genehmigung Trumps für ein weiteres Waffenpaket für Taiwan aus, das China kritisiert. Gibt es da irgendwelche Zeichen heute Abend von Seiten der USA, wie Trump damit weiter umgehen will?
8: Also das Protokoll, sag ich mal, bei diesen sogenannten ausgedehnten Gesprächen, die es da heute Nachmittag schon gegeben hat, sieht vor, dass man keine Lösung in so einem Konflikt findet, sondern dass man einander gegenseitig die Positionen vorträgt. Und das in aller Höflichkeit. Das heißt, China wird sagen, wir finden das gar nicht gut, dass die USA weiter Waffen liefern an Taiwan, sondern wir möchten vielmehr, dass die USA sagen, Taiwan soll keinesfalls unabhängig werden, sollen sich der chinesischen Position annähern. Da wird Trump entgegnet haben, naja, und wir finden nicht gut, dass ihr mit unserem Kriegsgegner, dem Iran, so gute Geschäfte betreibt, so viel iranisches Öl abkauft, weil das füllt die Kriegskasse in Teheran auf. Und solche Sachen stellt man dann nebeneinander. Man kennt dann die Interessen des jeweils anderen, aber zu dem Schritt, dass man sagt, eine Hand wäscht die andere und vielleicht können wir auch noch über die chinesische Unterstützung für Russland im Ukraine-Krieg reden, das ist so nicht vorgesehen. Aber in der Tat, es zeigt einfach, wie weit die tatsächlichen inhaltlichen Interessen dieser beiden großen Weltmächte auseinanderliegen, auch geopolitisch. Umso wichtiger ist eben diese Symbolik. Ebene sind die Bilder der Harmonie. Das ist das Ziel dieses Treffens.
9: Ja, du hast es vorhin schon ganz kurz erwähnt. Weiter geht's jetzt mit dem Staatsbankett, bei dem auch einige Wirtschafts- und Tech-Bosse mit dabei sein werden. Wir blicken also auch weiterhin auf das Thema, auch hier bei uns in der Infonacht. Einordnungen und Informationen waren das zunächst von unserem US-Korrespondenten Samuel Jakisch live aus Washington. Vielen Dank für das Gespräch.
8: Danke auch.
2: Kultur.
9: In Frankreich ist eine Kontroverse um den aus Haiti stammenden Schriftsteller Tellien Aureli und seinen ersten Roman entbrannt. Laut verschiedenen Medien gibt es Vorwürfe, der Autor habe das Buch mit Hilfe von künstlicher Intelligenz verfasst. Sein Roman ist einer der großen Erfolge der diesjährigen Literatursaison und für mehrere Preise nominiert, darunter auch für den Prix Goncourt. Julia Borutta berichtet aus Paris.
10: Zeitungen, Radiostationen und TV-Sender berichten über die Enthüllung, die längst nicht bewiesen ist. Doch der Vorwurf steht im Raum. Der 38-jährige Haitianer Télisson Aurélien, der auf Französisch veröffentlicht, soll seinen Erfolgsroman C'était ça ou mourir mit KI geschrieben haben. Herausgefunden haben will das eine Gruppe von Unbekannten, die ihren Vorwurf auf der Plattform X in ihrem Konto Balance ton Claude erhoben haben. TV-Kulturjournalist Laurent Sénéchal in der Sendung C'est à vous berichtet:
11: Dieses Konto auf X behauptet, das Buch wäre zu 100% mit KI geschrieben. Sie haben die KI-Detektor-App Pangram benutzt, Textstellen des Romans eingespielt und das Ergebnis war zu 100% mit KI geschrieben.
10: Autor Télisson Aurélien zeigt sich fassungslos und wütend. Sein Debütroman ist in seiner Wahlheimat Kanada zum Phänomen des Literaturjahres erklärt worden, zu einem wahren Ereignis. Der Schriftsteller hatte just am Montag dieser Woche den Preis der französischen Buchhandlung Fnac gewonnen und gute Chancen auf den renommierten Prix Goncourt. Nun aber sieht er sich dem schlimmsten aller Vorwürfe ausgesetzt. Im Interview mit der Zeitung Libération erklärt er:
12: Ich habe das kreative Schaffen und das Schreiben schon immer geliebt. Ich sehe keinen Grund, warum ich dafür eine Maschine nutzen sollte.
10: Auch der Verlag Grasset verteidigt seinen Autoren. Die Anschuldigungen seien auf grausame Weise verletzend. Man habe absolutes Vertrauen in Télisson Aurélien und bewundere sein poetisches Schaffen. Man verwahre sich gegen Maschinen oder versuche, Texte zu vermessen oder zum Schweigen zu bringen. Texte, die für immer frei seien. Den französischen Literaturbetrieb stellen die Anschuldigungen vor enorme Herausforderungen. Der Präsident des Prix Goncourt, Philippe Claudel, sagte auf France Info, man müsse sehr vorsichtig sein.
11: Der Vorwurf kommt von einem anonymen Konto. Wir wissen überhaupt nicht, wer dahinter steckt. Diese KI-Detektoren sind mehr oder weniger verlässlich und meistens mit englischen Texten trainiert. Das ist alles nicht wissenschaftlich.
10: Philippe Claudel stellt stellt indes eine politische Frage.
11: Warum kommt diese Information jetzt ans Licht? Es handelt sich hier um einen kanadisch-haitianischen Autor, der auf Französisch schreibt, der schwarz ist, ein Ausländer, der über Migranten schreibt. Lauter Themen, die in einer sehr entflammbaren Atmosphäre stören können.
10: Télisson Aurélien verweist darauf, dass es womöglich seine haitianische Tradition in Schleifen und Bildern zu schreiben sei, die zu dem Ergebnis der KI-Detektor-App geführt habe. Doch die Urheber des Vorwurfes legen nach. Man habe seine aktuellen Texte mit früheren Texten verglichen. Das Ergebnis? Für seine früheren Texte finde Pangram keinerlei Hinweise auf künstliche Intelligenz. Zurzeit stellt Aurélien ein Dossier zusammen, das seine Unschuld beweisen soll.
3: Ein Bericht von Julia Borutta war das. »50 Jahre Hilfe für Menschen, die Opfer von Kriminalität geworden sind. Der Weiße Ring feiert Jubiläum. Wie sich seine Arbeit seit der Gründung verändert hat und welche Rolle Ehrenamtliche und Spenden dabei spielen, das ist unser Thema gleich hier.«

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1: Im Bundestag hat es einen neuen Anlauf für eine Reform bei der Organspende gegeben. Die Abgeordneten berieten in erster Lesung über den Gesetzentwurf einer parteiübergreifenden Gruppe, die sich für die sogenannte Widerspruchslösung einsetzt. Was das genau bedeutet, erklärt Hauptstadtkorrespondentin Birte Sönnigsen.
2: Sie wollen die bisherige Regel im Prinzip umdrehen. Das heißt, sie wollen, dass in Zukunft erwachsene Menschen grundsätzlich als Organspender oder Organspenderin gelten. Es sei denn, sie widersprechen zu Lebzeiten aktiv. Das kann man dann digital im Organspenderegister hinterlegen, dass man kein Organspender sein will oder Nein auf dem Organspenderausweis ankreuzen oder auch einfach einen Zettel im Portemonnaie haben und sagen, nein, ich möchte kein Organspender sein. Man kann auch mit Angehörigen darüber reden, weil die sollen bei der Widerspruchsregelung auch einbezogen werden und gefragt werden, hat der Verstorbene seinen Willen geäußert oder nicht und wenn ja, was hat er gesagt?
1: Israels Ministerpräsident Netanyahu hat den Angriff auf den Iran verteidigt. Bei der Generaldebatte der UN-Vollversammlung in New York sagte Netanyahu, es sei eine der leichtesten Entscheidungen gewesen, die er je habe treffen müssen. Dutzende Delegierte verließen vor der Rede aus Protest den Saal. Dazu aufgerufen hatte die palästinensische UN-Vertretung. Sie warf Israel erneut Völkermord und Kriegsverbrechen vor. Netanyahu bezeichnete die Protestierenden als moralische Feiglinge. US-Präsident Trump hat den chinesischen Staatschef Xi zum Staatsbesuch in Washington empfangen. Dabei ging es um Konfliktthemen wie künstliche Intelligenz, Handel, Ukraine-Krieg und Iran-Krieg. Trump hob Gemeinsamkeiten hervor und sagte, auch China wolle KI nicht staatlich regulieren, trotz Sicherheitswarnungen der Branche. Xi wiederum hat sich für eine stärkere Zusammenarbeit ausgesprochen und gefordert, es dürfe zwischen beiden Ländern zu keiner Konfrontation kommen. Der neue Fußball-Bundestrainer Jürgen Klopp hat bei seinem ersten Spiel mit der Nationalmannschaft einen Sieg verpasst. Beim Nations League-Auftakt gegen die Niederlande in Amsterdam reichte es nur für ein 1:1. Für die DFB-Elf erzielte Felix Metscher in der 32. Minute das Tor. Schon in der Nachspielzeit kam dann der Ausgleich durch Cody Gakpo in der 92. Minute. Am Sonntag steht in Augsburg das erste Heimspiel der Nationalelf samt neuem Bundestrainer gegen Griechenland an. Das waren die Nachrichten. Das Wetter in Deutschland: in der Nacht im Nordosten und Osten Regen, an den Alpen Schauer bei Tiefsttemperaturen von 13 bis 0 Grad. Morgen häufig sonnig, im Osten und Nordosten etwas Regen, später trocken mit Auflockerungen. Höchstwerte 15 Grad in Ostsachsen bis 24 Grad an Rhein und Mosel. Samstag häufig heiter, im Norden etwas Regen, 17 bis 29, am Sonntag bis 30 Grad. Und die Zeit, es ist 23.03 Uhr.
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3: Und los geht's mit der A1 Lübeck-Hamburg. Dort wird in Höhe Norderelbbrücke in beiden Richtungen wegen eines Schwertransports bis 5 Uhr mehrfach kurzfristig gesperrt. Die A4 Dresden-Görlitz ist zwischen Niederseifersdorf und Kodersdorf wegen Tunnelwartungsarbeiten bis 5 Uhr in beiden Richtungen gesperrt. Die Umleitung dort führt sie über die U4 und U5. Die A7 Kassel Richtung Hannover ist zwischen Göttingen und Göttingen-Nord nach einem Unfall gesperrt. Die Umleitung führt über die U5. Die A7 Kassel Richtung Hannover ist zwischen Dreieck Salzgitter und Derneburg Salzgitter wegen einer Nachtbaustelle bis Samstag jeweils zwischen 18 und 6 Uhr gesperrt. Die Umleitung dort führt über die U23. Die A7 Fulda Richtung Würzburg ist zwischen Bad Brückenau-Volkers und Bad Brückenau-Wildflecken wegen einer Baustelle bis ca. 1 Uhr gesperrt. Die Umleitung dort führt sie über die U54. Die A8 Stuttgart Richtung München ist zwischen Friedberg und Dasing wegen Reinigungsarbeiten gesperrt, dadurch 3 Kilometer Stau vor der Sperrung. Und 4 Meldungen noch, die A40 Duisburg-Essen ist zwischen Kreuz Duisburg und Kreuz Kaiserberg in beiden Richtungen wegen des Abrisses zweier Brücken bis zum 5. Oktober noch gesperrt. Die A40 Essen Richtung Dortmund ist zwischen Dreieck Bochum-West und Bochum-Zentrum wegen Bauarbeiten bis 5 Uhr gesperrt. Auf der A103 ist der Abzweig Zehlendorf stadteinwärts zwischen Vielander Straße und Kreuz Schöneberg wegen Wartungsarbeiten bis 5 Uhr gesperrt. Und zuletzt die A620 Saarlouis-Saarbrücken ist zwischen Saarbrücken-Klarental und Mahlstatter Brücke wegen Bauarbeiten in beiden Richtungen gesperrt. Dadurch staut es sich dort. Ihnen eine gute Fahrt kommen Sie gut an Ihr Ziel.
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3: Von NDR Info in Hamburg. Wir bringen Sie hier mit den aktuellen Nachrichten, Analysen und Interviews gut informiert durch diese Nacht. Schön, dass Sie mit dabei sind. Ich bin Simeon Laux. Ja, Nachrichten aus der Wirtschaft, die waren in den vergangenen Monaten vor allem von vielen Sorgen geprägt. Aber jetzt gibt es Anlass aufzuatmen, zumindest etwas. Die Wirtschaft in Deutschland, die wächst wieder. Zu diesem Schluss kommen mehrere Forschungsinstitute in ihrer Gemeinschaftsdiagnose Herbst 2026 und sorgen so für einen Hoffnungsschimmer bei Unternehmen und auch in der Bundesregierung. Anja Dobrodinsky mit den Einzelheiten.
4: Das Bruttoinlandsprodukt wird in diesem Jahr wohl um 1,3% wachsen. Das ist doppelt so stark wie noch vor einem halben Jahr vorausgesagt. Die deutsche Wirtschaft hat sich robuster entwickelt als erwartet. Vor allem die Exporte sind gestiegen und auch die Industrieproduktion. Als Gründe nennen die Forschenden die robuste Weltkonjunktur und den Boom bei künstlicher Intelligenz. Nicht zuletzt gibt der deutsche Staat aktuell mehr Geld für Verteidigung aus. Im dritten Quartal hat sich die Erholung allerdings verlangsamt. Schuld ist unter anderem das Niedrigwasser. Auf dem Arbeitsmarkt kommt die Erholung nur verzögert an, so das Gutachten. Die Arbeitslosigkeit wird wohl erst einmal weiter steigen und erst in den kommenden Jahren sinken. Der ganze Aufschwung steht auf wackeligen Füßen, denn sowohl Unternehmen als auch private Haushalte sind sehr zögerlich mit ihren Investitionen. Als Gründe dafür sehen die Forschenden zum einen die hohen Energiepreise, zum anderen aber auch ein Hin und Her bei der Wirtschaftspolitik. Das koste Vertrauen und verursache Unsicherheit. Die Staatsschulden nehmen immer weiter zu, deshalb sehen die Forschungsinstitute auch keinen Spielraum für Tankrabatt und Co. Sie mahnen zudem Reformen bei der Sozialversicherung an. Für das nächste Jahr erwarten die Forschenden ein Plus beim Bruttoinlandsprodukt von 1,1%, für 2028 dann nur noch 0,4%. Das liege vor allem am zunehmenden Fachkräftemangel.
3: Ja, vertiefen wir das Ganze noch etwas und blicken ausführlicher auf die Gründe für diese positive Entwicklung. Darüber hat mein Kollege Dirk Wagner vom Hessischen Rundfunk mit Clemens Fuß gesprochen. Er ist Präsident des IFO-Instituts in München und das hat auch an diesem Herbstgutachten mitgearbeitet. Und die erste Frage an Helge Fuß war, wie er sich diesen Aufschwung erklärt.
5: Ja, zwei Gründe. Einmal ist die deutsche Wirtschaft doch resilienter, robuster als erwartet, was die Energiepreise angeht. Da war ursprünglich mit mehr Problemen gerechnet worden. Und dann zeigt sich auch, dass die Exporte doch ein bisschen besser laufen. Das war ja lange Zeit unser Sorgenkind. Exporte nach China gingen zurück. Die laufen immer noch nicht gut, aber Exporte insbesondere in andere europäische Länder laufen besser. Das heißt, die deutsche Wirtschaft hat ein bisschen Exportstärke wieder zurückgewonnen.
6: Jetzt lese ich aber trotzdem immer wieder Meldungen von Unternehmen, die pleite gehen, also die Insolvenz anmelden müssen. Oder von Firmen, gerade in der Automobilindustrie, die massiv Jobs abbauen. Wie passt das denn zu dieser Wirtschaftsprognose, die ja jetzt nach oben geht?
5: Ja, das ist eben eine heterogene Entwicklung. Es läuft unterschiedlich. In der Automobilbranche läuft es nach wie vor schlecht und es ist auch klar, dass es da Insolvenzen gibt. Aber es gibt andere Branchen, zum Beispiel die Elektrobranche, die profitiert vom Bau von Datenzentren, die profitiert, weil viele Unternehmen sich digitalisieren und die profitiert auch im Export. Das heißt, wir haben einfach einen Strukturwandel, sicherlich ein bisschen weg von Automobil, wo wir eben an Wettbewerbsfähigkeit verloren haben. Aber wir haben andere Bereiche, in denen läuft es besser. Für das Wachstum spielt natürlich auch eine große Rolle, dass der Staat Geld ausgibt. Der Anstieg der Staatsausgaben ist jetzt schuldenfinanziert. Und das wirft natürlich die Frage auf, wie nachhaltig ist das, ne? Und was machen wir mit den Zinsen, die wir da künftig zahlen müssen? Auch das treibt aber derzeit kurzfristig die Konjunktur.
6: Sie haben gleichzeitig mit diesem Herbstgutachten auch Ihren monatlichen IFO-Geschäftsklimaindex vorgelegt. Da geht es immer um das Stimmungsbild bei etwa 9000 Unternehmen in Deutschland. Das wird da abgefragt. Und auch da sieht es offenbar gut aus. Also es scheint tatsächlich so ein bisschen standfester zu sein, was sich da gerade positiv entwickelt.
5: Genau, das ist positiv. Wir müssen allerdings sehen, dass wir auch aus einem tiefen Tal kommen. Also es ist immer noch so, dass uns mehr Unternehmen sagen, es läuft schlecht, als es läuft gut.
6: Dann doch.
5: Aber
6: ja.
5: Aber es sind eben nicht mehr ganz so viele. Also 5-mal in Folge ist jetzt der IFO-Index angestiegen. Das ist schon ein klares Signal für eine Konjunkturbelebung. Aber das heißt natürlich noch nicht, dass dieser Aufschwung auch nachhaltig ist. Das heißt, im Moment erwarten wir ja, dass im Jahr 2028 das Wachstum wieder heruntergeht. Mhm. Das hat unter anderem damit zu tun, dass die Erwerbsbevölkerung schrumpft. Es gehen sehr viele Menschen in Rente und wachsen wenig Junge nach. Und das müssen wir eigentlich kompensieren durch mehr private Investitionen, durch mehr Innovation. Aber da passiert noch zu wenig, weil viele Unternehmen dem Ganzen noch nicht so richtig trauen. Sie sehen, die Politik zögert wieder mit Reformen und dann wird auch nicht investiert.
6: Also das wäre auch ein Appell an die Politik von Ihrer Seite, wenn ich Sie da richtig verstehe, bei diesen Reformen, wie immer sie auch konkret aussehen mögen, jetzt nicht nachzulassen.
5: Genau, es ist legitim, über die genaue Gestalt von Reformen zu reden, aber wir müssen die Probleme lösen in den sozialen Sicherungssystemen. Da haben wir nun mal die Demografie und die Politik muss ein klares Signal geben, die Reformen werden fortgesetzt, diese Probleme werden angegangen, statt sie immer wieder auf die lange Bank zu schieben. Das wäre ganz wichtig, sonst wird das Vertrauen der Investoren nicht zurückkehren.
3: Einschätzungen von Professor Clemens Fuest, dem Präsidenten des IFO-Instituts in München. Wer eine Straftat erlebt hat, hat ein Recht darauf, gehört und ernst genommen zu werden. Unter diesem Motto arbeitet der Weiße Ring in Deutschland nun schon seit 50 Jahren. 1976 wurde die Organisation in Mainz gegründet, und zwar von Eduard Zimmermann. Der hat damals auch die ZDF-Sendung Aktenzeichen XY ungelöst moderiert. Seitdem konnte der Weiße Ring nach eigenen Angaben fast 700.000 Menschen helfen, die Opfer von Kriminalität geworden sind. Wie sich die Arbeit in den vergangenen 50 Jahren verändert hat und wie wichtig Ehrenamtliche und Spenden für den Weißen Ring sind, das weiß Corinna Lutz.
7: Vergewaltigung, häusliche Gewalt, Raub, Telefonbetrug, Hass und Hetze im Netz, das sind Themen, mit denen sich der Weiße Ring beschäftigt. Etwa 3000 Ehrenamtliche gibt es in ganz Deutschland. Sie beraten Menschen, die meist unverschuldet in eine solche Situation gekommen sind. Viele wirft die Tat zunächst mal aus der Bahn. Rainer Schleid ist Leiter der Außenstelle in Mainz. Er weiß, was solche Straftaten mit Menschen machen können.
8: Solche traumatischen Erlebnisse lassen einem unter Umständen das ganze Leben lang nicht mehr los. Manche Opfer haben auch materielle Einbußen natürlich durch die Tat, auch dadurch, dass sie für längere Zeit nicht arbeiten konnten oder sogar womöglich ihre Wohnung verlieren oder gezwungen sind umzuziehen, gerade bei häuslicher Gewalt. Also das sind alles Dinge, die Folgen einer Tat sind.
7: Der Fortschritt der Technik hat dazu geführt, dass sich die Arbeit der Ehrenamtlichen beim Weißen Ring verändert hat. Kriminalität im Netz spiele eine immer größere Rolle, sagt Joachim Bossek. Er war früher bei der Polizei, seit ein paar Jahren leitet er die Außenstelle des Weißen Rings in Ludwigshafen.
9: Im Internet kann Ihnen alles vorgegaukelt werden. Gerade Love Scamming, wo Opfer reinfallen auf Versprechungen von männlichen oder weiblichen Tätern, wo Liebe vorgegaukelt wird, wo vorgegaukelt wird, ein gemeinsames Leben weiterzuführen. Man bräuchte halt nur in der Zwischenzeit finanzielle Unterstützung. Also gerade die Betrugstaten haben enorm zugenommen.
7: Menschen, die sich an den Weißen Ring wenden, werde zugehört und geglaubt, erzählt Fabian Meyer. Er arbeitet ehrenamtlich in Mainz.
10: Was, glaube ich, auch zu kurz kommt in so einer Gesellschaft, die laut von Social Media geprägt wird, dieses zuzuhören. Was hat mir die Person denn eigentlich zu sagen, ne? Und das ist, glaube ich, so der wichtigste Punkt überhaupt, den unsere Vereinsarbeit ausmacht. Alles andere kommt danach, die Hilfsmaßnahmen, das Gespräch als solches, aber erst einmal gilt es überhaupt erstmal zuzuhören.
7: Die Ehrenamtlichen vom Weißen Ring begleiten Menschen auch zu Terminen bei der Polizei oder zum Gericht und sie helfen beim Ausfüllen von Formularen, wenn es zum Beispiel um Entschädigungen geht. Außerdem gibt es eine kostenlose erste juristische Beratung, zum Beispiel bei der 29-jährigen Rechtsanwältin Carlotta Stahl in Mainz.
11: Häufig hatten Leute ja vorher noch nie mit der Polizei oder der Staatsanwaltschaft zu tun. Und ich erlebe das oft so, dass die Menschen nach dem Gespräch mit mir sehr gelöst sind, weil die zumindest wissen, okay, ich weiß jetzt, wenn mich jetzt die Polizei zum Beispiel nochmal kontaktiert, weil die nochmal eine Zeugenaussage von mir wollen, brauche ich keine Angst haben, das passiert. Oder dass sie zum Beispiel wissen, wie ist denn die Sitzordnung, wenn ich dann im Gericht meine Zeugenaussage mache, muss ich dann den Angeklagten nochmal sehen. Ich habe das Gefühl, dass das oft die Dinge sind, die den Leuten besonders helfen, dass sie einfach wissen, so wird es jetzt laufen. Das wird jetzt mit mir passieren.
3: Seit 50 Jahren berät und unterstützt der Weiße Ring Menschen, die Opfer von einer Straftat geworden sind. Wenn Ihnen das auch passiert ist oder wenn Sie jemandem helfen möchten, dem das widerfahren ist, dann können Sie auch beim Opfertelefon des Weißen Rings anrufen. Die Nummer lautet 116 006.

0: Und die Zeit, es ist jetzt 23.15 Uhr.
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0: Haben Sie für sich selbst schon entschieden, ob Sie Ihre Organe spenden würden? Vielleicht sogar einen Organspendeausweis im Geldbeutel? Genau um diese Entscheidung ringt der Bundestag. Erneut, muss man sagen. Eine Gruppe von Abgeordneten will mit der sogenannten Widerspruchsregelung mehr Spenderinnen und Spender gewinnen. Gegner hingegen setzen weiter auf freiwillige Zustimmung und eine bessere Registrierung. Heute Mittag hat der Bundestag in erster Lesung über die neuen Vorschläge beraten. Besonders aufmerksam verfolgten die Debatte Menschen, die auf ein Spenderorgan warten oder lange darauf warten mussten. Dietrich Karl-Meurer.
2: Fast 7 Jahre wartete Toni Gleitzmann aus der Nähe von Frankfurt am Main auf eine Spenderleber. Zuletzt verschlechterte sich sein Zustand dramatisch.
3: Die letzten 2 Jahre vor der Transplantation waren wirklich körperlich wirklich hart,
2: erzählt der 38-jährige Familienvater.
3: Gegen Ende war es wirklich so schlimm, dass ich nur noch auf der Couch liegen konnte.
2: Im Februar 2025 schließlich kam die Spenderleber. Heute kann Gleitzmann wieder eingeschränkt arbeiten und mit seiner Familie verreisen. Sein Fall steht für das Problem, mit dem sich der Bundestag nun beschäftigt hat. Es gibt viel weniger Spenderorgane, als gebraucht werden. Hunderte sterben jedes Jahr, bevor ein passendes Organ gefunden ist. Eine große Gruppe im Bundestag will das ändern. 254 Abgeordnete von Union, SPD, Grünen und Linken haben gemeinsam einen Gesetzentwurf für die Widerspruchsregelung vorgelegt. Danach käme als Spender in Frage, wer zu Lebzeiten zugestimmt oder nicht widersprochen hat. Zum Auftakt der Debatte wirbt die SPD-Abgeordnete Sabine Dittmar dafür.
4: Wir schaffen keinen Zwang zur Organspende. Die Organspende ist und bleibt freiwillig. Wir verändern die Ausgangslage.
2: Hans Theiß von der CSU unterstützt den Gesetzentwurf. Er sagt, die Regel müsse mit anderen Maßnahmen verbunden werden.
5: Im Zusammenspiel mit anderen Maßnahmen wie intensiver Aufklärung, Optimierung von Klinikstrukturen und einer guten Transplantationskoordination ist die Widerspruchsregelung effektiv.
2: 58 Abgeordnete von Union, SPD, Grünen und Linken sehen das anders. Sie haben einen ebenfalls fraktionsübergreifenden Gegenantrag eingebracht. Sie wollen die geltende Regelung beibehalten. Heute dürfen Organe entnommen werden, wenn der Verstorbene ausdrücklich zugestimmt hat. Fehlt eine eigene Entscheidung, werden die Angehörigen nach seinem mutmaßlichen Willen gefragt. Der Grüne Sven Lehmann wirbt dafür.
6: Spenden sind freiwillig. Das ist auch keine Nebensache. Das ist der Kern einer Spende. Ein Mensch sollte nur selbst über seinen Körper verfügen.
2: Die Debatte folgt nicht den üblichen Fraktionsgrenzen, denn es geht um eine Gewissensfrage. Die Abgeordneten sprechen für sich. Auch in der AfD unterscheiden sich die Positionen. Für grundgesetzwidrig hält Martin Sichert die Widerspruchsregelung. Er sagt,
7: Menschen sind keine Organlager für andere Menschen.
2: Dagegen befürwortet sein AfD-Kollege Alexis Giersch die Widerspruchsregelung.
8: Die Argumente für die Beibehaltung der Zustimmungslösung kann ich zwar nachvollziehen, aber nach intensiver Abwägung und intensivem Nachdenken sind die Argumente für die Einführung der Widerspruchslösung für mich überzeugender.
2: Kontrovers, aber besonnen und dem Thema angemessen verläuft die Debatte.
0: Die Wahlen in Mecklenburg-Vorpommern und Berlin haben jüngst gezeigt, viele junge Menschen werden nicht von Parteien der sogenannten Mitte abgeholt. Sie haben entweder AfD oder Linke gewählt. In Berlin hat fast jeder Zweite zwischen 25 und 34 seine Stimme der Linkspartei gegeben. 49% der Stimmen. In Mecklenburg-Vorpommern hingegen stimmte jeder Dritte unter 25 für die AfD. 33%. Was sagt das über die Bindung junger Menschen an Parteien? Und wie können Parteien der Mitte junge Wählerinnen und Wähler wieder besser erreichen? Das hat meine Kollegin Feline Elster in Berlin junge Abgeordnete gefragt.
9: Wahlergebnisse zeigen deutlich, junge Menschen wählen häufiger linke oder rechte Parteien. In Berlin war bei den unter 25-Jährigen die Linke Spitzenreiter, in Mecklenburg-Vorpommern war es die AfD, genau wie in Sachsen-Anhalt 2 Wochen vorher. Um es mit den Worten vom CDU-Bundestagsabgeordneten Johannes Winkel zu sagen.
10: Naja, für junge Wähler gibt es ja gerade nicht viele Gründe, CDU oder SPD zu wählen.
9: Johannes Winkel ist Vorsitzender der Jungen Union und ganz frisch auch einer der stellvertretenden Fraktionschefs. Selbst ist er 34 Jahre alt. Aber woran liegt das, dass weniger junge Menschen Union, SPD und Grüne wählen? Anna Eikens von der CDU ist 28 Jahre alt und damit eine der jüngeren Abgeordneten im Bundestag. Sie sagt, dass essentielle Fragen, die sich junge Menschen stellen, zu wenig Platz finden.
11: Finde ich einen Ausbildungsplatz? Wo kann ich einen Ausbildungsplatz annehmen? Wie finanziere ich mir das? Kann ich noch einen Master machen oder eine Meisterprüfung mir selbst finanzieren? Das sind halt Themen, die bei uns gar nicht oder viel zu wenig vorkommen.
9: Dass eben genau diese Themen junge Menschen besonders beschäftigen, zeigen auch Studien wie Jugend in Deutschland 2026. Insbesondere Dauerkrisen, unsichere berufliche Zukunft, Geldsorgen und mentaler Stress zählen dort als zentrale Themen junger Menschen. Dass Antworten auf diese Themen Stimmen einbringen, sieht auch Jakob Blankenburg von der SPD. Er selbst ist 29 Jahre alt und bereits seit 2021 Abgeordneter der SPD im Deutschen Bundestag.
12: Wenn ich mir jetzt beispielsweise die Linke hier in Berlin anschaue, die die Frage Leistbarkeit und Gerechtigkeit in den Fokus gestellt hat, dann muss auch ich als junger Mensch erstmal sagen, das Thema ist eins, was wir deutlich mehr bespielen müssen.
9: In Berlin hat die Linke stark mit dem Thema bezahlbarer Wohnraum gepunktet. 37% der Wähler sahen darin eine besonders große Kompetenz der Partei. Ein gezieltes Thema nach außen kommunizieren. Müssen das andere Parteien mehr machen, um junge Wähler zurückzugewinnen? Timo Ginos von den Grünen gehört mit 30 Jahren auch noch zu den jüngeren Abgeordneten.
13: Die Politik ist schlecht und die Kommunikation ist noch schlechter. Das muss insbesondere Friedrich Merz dringend überdenken. Ich glaube, das läuft bei uns Grünen manchmal besser, aber vielleicht aktuell nicht gut genug, um viele junge Menschen zu erreichen.
9: Er versteht den Frust vieler junger Menschen, die das Vertrauen in etablierte Parteien zunehmend verlieren oder von der politischen Situation enttäuscht sind. Das liegt laut ihm vor allem an der Kommunikation nach außen.
13: Man muss sich mal nur die letzten Debatten angucken. Da kommt eine Wehrpflicht dazu, da wurde die BAföG-Erhöhung ausgesetzt. Die Mieten werden überhaupt nicht kontrolliert. Eine schlechte Politik in tollen TikTok-Videos verkauft, die wird nicht gut, sondern die Politik muss anders werden.
9: In diesem Punkt sind sich viele der jungen Abgeordneten einig. Es nur auf Social Media runterzubrechen, um bei jungen Menschen zu punkten, sei zu kurz gedacht. Für Jakob Blankenburg von der SPD sei vor allem Authentizität wichtig.
12: Wenn ich mir jetzt die politischen Debatten der letzten Monate anschaue, dann muss ich feststellen, dass das im politischen Diskurs insgesamt vielleicht nicht überall so wahrgenommen worden ist.
9: Politikanalysen gehen zudem davon aus, dass sich junge Wähler nicht mehr so sehr an eine Partei gebunden fühlen wie ältere. Eine Partei, die lange vorne bei jungen Menschen lag, sind die Grünen. Jeanne Dillschneider ist 30 Jahre alt, Abgeordnete der Grünen und seit vergangenem Jahr im Bundestag. Sie betont, dass Klimaschutz nach wie vor eine große Rolle spielt.
14: Sehr schade, dass wir junge Menschen nicht mehr erreichen. Social Media ist aus meiner Sicht ein wichtiges Instrument. Ich selbst bin ja auch immer auf Instagram unterwegs und ich glaube, wir haben das zu lange unterschätzt und vielleicht müssen wir auch ein Stückchen cooler und lässiger werden.
9: Inhalte besser auf Social Media verkaufen oder ganz andere Politik machen? Auch die jungen Abgeordneten im Bundestag haben noch nicht die universelle Lösung gefunden, um junge Wählerstimmen zurückzugewinnen. Viel Zeit haben die Parteien in jedem Fall nicht mehr. Nächstes Jahr stehen insgesamt 5 Landtagswahlen an.
0: Informationen sammeln, auswerten und weitergeben. Das ist bisher die wichtigste Aufgabe der deutschen Nachrichtendienste. Künftig sollen der Bundesnachrichtendienst und die Ämter für Verfassungsschutz in bestimmten Fällen auch selbst gegen Gefahren vorgehen dürfen. Sie sollen können, was, Zitat, andere Länder auf der Welt schon längst machen, so Bundeskanzler Friedrich Merz. In Deutschland rührt das an eine Grenze, die seit Jahrzehnten bewusst gezogen wird. Nachrichtendienste haben hier keine polizeilichen Befugnisse. Über die Reform hat der Bundestag heute debattiert. Aus Union und SPD kam viel Zuspruch, aus der Opposition hingegen deutliche Kritik. Wie weit dürfen die Dienste beim Eingreifen gehen? Philipp Eckstein berichtet aus dem ARD-Hauptstadtstudio.
15: Mehr als 600 Seiten ist der Gesetzentwurf lang und faktisch umfasst er gleich 2 Großreformen. Reform 1, der Deutsche Auslandsnachrichtendienst, der BND, soll deutlich mehr Befugnisse erhalten. Dabei geht es um das Eindringen in Computersysteme, aber auch darum, beispielsweise Waffen, die für Anschläge genutzt werden sollen, unbrauchbar zu machen. Für diesen Teil der Reform gibt es auch aus Teilen der Opposition Zustimmung. Der Grünen-Politiker Konstantin von Notz.
16: Russland greift uns jeden Tag an. Mit Spionage, Sabotage, Anschlagsversuchen und der Aushöhlung, Zerrüttung unserer Demokratie.
15: Sich dagegen besser zu rüsten, findet von Notz richtig. Neben dem Bundesnachrichtendienst BND soll aber auch das Bundesamt für Verfassungsschutz, also der Inlandsnachrichtendienst, deutlich mehr Befugnisse bekommen. Das ist Teil 2 der Reform. Zuständig dafür Bundesinnenminister Alexander Dobrindt von der CSU. Und dem ruft der Grüne von Notz zu.
16: Dass Sie, Herr Dobrindt, die dringende Notwendigkeit dieser Reform, der Stärkung des BNDs, versuchen zu nutzen, um ihren Inlandsnachrichtendienst Geheimdienstpläne durchzudrücken, das ist nicht Law and Order, das ist kurzsichtig und es ist ein schwerer Fehler.
15: Gerade dieser Teil der Reform, mehr Befugnisse für den Verfassungsschutz, darunter mehr Möglichkeiten zur Datenausspähung und zum heimlichen Betreten von Wohnungen, sorgt für Diskussionen. Gottfried Curio von der AfD sagt, der Verfassungsschutz werde
17: zur Stasi 2.0 umgebaut.
15: Und so sagt es Curio.
17: Mit Fleiß wird hier die klare Grenze zwischen verdeckter geheimdienstlicher Aufklärung und operativem polizeilichen Eingriff bei Gefahrenabwehr niedergerissen.
15: Auch Clara Bünger von der Linken sieht das Trennungsgebot von Polizei und Nachrichtendiensten in Gefahr.
18: Wer so etwas plant, der will eine neue deutsche Geheimpolizei. Und sowas ging noch nie gut, erst recht nicht in Deutschland.
15: Bundesinnenminister Dobrindt zeigt sich bei der Debatte von der Kritik unbeeindruckt. AfD und Linken ruft er zu.
19: Die gleichen falschen Antworten von links außen und von rechts außen. Wer führt Ihnen beiden eigentlich die Feder?
15: Und der CSU-Politiker bekräftigt.
19: Ja, aus Nachrichtendiensten werden echte Geheimdienste. Aus Informationsbeschaffung über Bedrohungen wird echte Abwehr von Gefahren, Anschlägen und Terror.
15: Nach der Debatte im Bundestag wird über die neuen Befugnisse für den Bundesnachrichtendienst und den Verfassungsschutz jetzt in den Bundestagsausschüssen weiter beraten und gestritten.
0: Philipp Eckstein mit einem Bericht über die Bundestagsdebatte zur Reform der Nachrichtendienste.
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20: Mit Jan Möller. Ja, unterhaltsam war schon mal das Debüt von Jürgen Klopp als Fußball-Bundestrainer. Und fast hätte es auch mit dem Sieg geklappt, aber nur fast. 1:1 gegen die Niederlande in Amsterdam. Das erste Tor haben die Niederländer erzielt, das zählte aber nicht. Und dann in der 32. Minute der erste Treffer fürs deutsche Team in der Ära Jürgen Klopp.
21: Balleroberung der Deutschen. Brown auf der halblinken Seite. Amiri bietet sich an, aber ein Niederländer liegt am Boden. Und jetzt stoppt Amiri, aber Kimmich spielt den Ball nicht im Seitenhaus. Pfiff des Publikums, Chippass auf Treu, der ist im 16er, hat viel Pass. Treu legt ab, Adeyemi versucht es mit der Hacke, dann das Tor! Metscher! Felix Metscher mit dem 1:0 für Deutschland!
20: Und das in einer Drangphase der Gastgeber, die dann auch in der zweiten Hälfte öfter am Drücker waren. Und in der Nachspielzeit war es dann auch soweit, 1:1 der Ausgleich, das war's. Deutschland überzeugt zumindest schon mal, was die Einstellung angeht, holt zum Auftakt einen Punkt mit dem neuen Coach Jürgen Klopp. Und ein Neuling stand auch in der Startelf, Philipp Treu, der die Vorlage zum Tor gegeben hat. Eingewechselt worden sind Younes Ebnutalib und Yannick Engelhardt. Für sie war es auch das Debüt im Nationalteam. Ebnutalib kam schon in der ersten Hälfte für den verletzten Kai Havertz und verletzt hat sich auch Jamal Musiala schon beim Aufwärmen. Der konnte also gar nicht erst auflaufen. Am Sonntag geht's weiter gegen Griechenland in Augsburg. Die Griechen haben ihr Auftaktspiel mit 2:1 in Serbien gewonnen. Von der Nations zur Euroleague. Das ist die Königsklasse im Basketball und da ist der einzige deutsche Club, der FC Bayern, mit einem knappen Sieg gestartet. 86:84 gegen Hapoel Tel Aviv. Das Spiel hat in Bulgarien stattgefunden, in Sofia. Um ein Haar hätten die Münchner da einen 18-Punkte-Vorsprung verspielt, aber dank eines Dreiers von Johannes Vogtmann hat es am Ende gerade so gereicht. In der Basketball-Bundesliga hat der Titelverteidiger Alba Berlin auch sein zweites Spiel gewonnen, 94:83 gegen Frankfurt. Und auf dem Weg zum zweiten Sieg waren auch die Rostock Seawolves, aber die haben es dann nicht geschafft. In Ludwigsburg haben sie noch knapp verloren mit 78:81. Tobias Blank.
22: Von Beginn an waren die Seawolves in diesem Auswärtsspiel wach und treffsicher. Erspielten sich schnell einen 10-Punkte-Vorsprung im ersten Viertel, der dann aber im Laufe des Spiels immer ein wenig kleiner wurde. Angepeitscht vom lautstarken Publikum steigerten sich die Ludwigsburger und nach vielen Fehlern der Rostocker im Schlussviertel konnten die Gastgeber 36 Sekunden vor dem Ende der Partie erstmals in Führung gehen. Mit dem letzten Wurf der Partie hätten die Rostocker noch einmal ausgleichen können, doch Copeland vergab den Distanzwurf.
20: Und so holt Ludwigsburg also den ersten Sieg und noch ein Spiel gab es am Abend, da ist dann auch Raster Fechter in die BBL-Saison gestartet und gegen Bamberg haben die Niedersachsen eine richtige Klatsche kassiert. 67:108. Die Bamberger wiederum hatten ihr erstes Spiel noch haushoch beim FC Bayern verloren.
0: Der Sport war das mit Jan Möller.

0: Wiesen. In einer Rede vor der UN-Vollversammlung rechnete Netanyahu mit Kritikern ab. Aus New York, Martin Ganselmeier.
1: Als Netanyahu ans Rednerpult trat, verließen die Delegierten vieler Staaten unter Protest den Saal. Netanyahu erwiderte kämpferisch, wenn noch weitere moralische Feiglinge im Saal sind, geht jetzt bitte raus. Die dann folgende 40-minütige Rede glich in weiten Teilen einem Wahlkampfauftritt. Den von Palästinenserpräsident Abbas geäußerten Vorwurf, Israel führe einen Völkermordkrieg im Gazastreifen, nannte Netanyahu die größte Lüge des Jahrhunderts. Israel begehe keinen Völkermord, sondern habe Völkermord verhindert.
0: Rheinland-Pfalz wird für ein weiteres Jahr den Vorsitz der Ministerpräsidentenkonferenz übernehmen. Eigentlich wäre der MPK-Vorsitz zum 1. Oktober nach Sachsen-Anhalt gegangen, doch dazu kommt es nun nicht. Aus Mainz, Matthias Zahn.
2: Der Ministerpräsident von Sachsen-Anhalt, Sven Schulze von der CDU, hatte nach der Landtagswahl Anfang des Monats faktisch den Verzicht darauf erklärt. Schulzes CDU hatte die Wahl verloren, die AfD dagegen klar gewonnen, aber nicht die absolute Mehrheit erreicht. Eine einwandfreie technische und inhaltliche Vorbereitung und Durchführung des MPK-Vorsitzes sei angesichts des Wahlausgangs und der ungewissen Regierungsbildung nicht gewährleistet, schrieb Schulze in einem Brief an den rheinland-pfälzischen Ministerpräsidenten Gordon Schnieder von der CDU.
0: Drogenhandel, Geldwäsche oder Betrug. Damit verdienen Kriminelle oft viel Geld. Für die Behörden soll es künftig einfacher sein, illegal erworbenes Vermögen zu beschlagnahmen. Der Bundestag hat beschlossen, eine entsprechende EU-Richtlinie umzusetzen. Ziel ist es, die grenzüberschreitende Zusammenarbeit zu verbessern, um Vermögen von Kriminellen leichter aufzuspüren und einzuziehen. Damit das Gesetz in Kraft treten kann, muss noch der Bundesrat zustimmen. Journalisten von CNN und MS Now haben offenbar wieder Zugang zum Weißen Haus in Washington. Nach Angaben der US-Medien sind ihre Reporter wieder aufs Gelände gelassen worden. Außerdem hieß es von der US-Regierung, dass auch Journalisten der Plattform Politico wieder Zutritt hätten. Zuvor waren die drei Medien ausgeschlossen worden. Trump hatte ihnen vorgeworfen, Falschinformationen zu verbreiten. Danach forderte ein Bundesrichter die Regierung dazu auf, die Reporter wieder ins Weiße Haus zu lassen. Das Wetter in Deutschland. In der Nacht im Nordosten und Osten Regen, an den Alpen Schauer bei 13 bis 0 Grad. Morgen oft sonnig, im Osten und Südosten etwas Regen, später Auflockerungen bei maximal 15 Grad in Ostsachsen und bis 24 Grad an Rhein und Mosel. Am Samstag wieder heiter, im Norden etwas Regen, 17 bis 29 Grad und am Sonntag wechselhaft 18 bis 30 Grad. Das waren die Nachrichten.
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4: Und los geht's mit der A1 Lübeck-Hamburg. Dort wird in Höhe Norderelbbrücke in beiden Richtungen wegen eines Schwertransports bis 5 Uhr mehrfach kurzfristig gesperrt. Die A4 Dresden-Görlitz ist zwischen Niederdorf-Seifersdorf und Kodersdorf wegen Tunnelwartungsarbeiten bis 5 Uhr in beiden Richtungen gesperrt. Die Umleitung dort führt sie über die U4 und U5. Die A7 Kassel Richtung Hannover ist zwischen Göttingen und Göttingen-Nord nach einem Unfall gesperrt. Die Umleitung führt über die U5. Die A7 Kassel Richtung Hannover ist zwischen Dreieck Salzgitter und Derneburg Salzgitter wegen einer Nachtbaustelle bis 23 Uhr jeweils zwischen 18 Uhr und 6 Uhr gesperrt. Die Umleitung dort über die U23. Die A7 Fulda Richtung Würzburg ist zwischen Bad Brückenau-Volkers und Bad Brückenau-Wildflecken wegen einer Baustelle bis ca. 1 Uhr gesperrt. Die Umleitung führt über die U54. Die A8 Stuttgart Richtung München ist zwischen Friedberg und Dasing wegen Reinigungsarbeiten gesperrt, dadurch 2 Kilometer stockender Verkehr vor der Sperrung. Die A29 Oldenburg Richtung Ahlhorner Heide ist zwischen Wadenburg und Großen Kneten wegen einer Nachtbaustelle bis morgen 5 Uhr gesperrt. Die A40 Essen Richtung Dortmund ist zwischen Dreieck Bochum West und Bochum Zentrum wegen Bauarbeiten noch bis 5 Uhr gesperrt. Und vorletzte Meldung, auf der A103 ist der Abzweig Zehlendorf stadteinwärts zwischen Philanderstraße und Kreuz Schöneberg wegen Wartungsarbeiten bis 5 Uhr gesperrt. Die A620 Saarlouis-Saarbrücken ist zwischen Saarbrücken-Klarental und Mahlstatter Brücke wegen Bauarbeiten in beiden Richtungen gesperrt. Dadurch staut es sich. Ihnen eine gute Fahrt, wo es geht. Kommen Sie gut an Ihr Ziel.
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4: Mit Simeon Lauchs am Mikrofon. Willkommen bei uns. Russlands Angriffe auf den Westen der Ukraine.

0: Ukraine versetzen auch Polen in Alarmbereitschaft. Drohnen und Raketen schlagen dort teils nur wenige Kilometer von der polnischen Grenze entfernt ein und damit direkt neben NATO-Gebiet. Hier erleben die Menschen die Bedrohung also unmittelbar. Es gibt Luftalarm und zwar nicht nur als Probe. Zeitweise werden Flughäfen geschlossen und der Bevölkerungsschutz sucht nach Schutzräumen. Ministerpräsident Donald Tusk warnt inzwischen, dass russische Drohnen oder Raketen auch Polen treffen könnten. Paulina Milling berichtet aus Warschau.
1: Ein Gymnasium in Lublin, einer Stadt in Ostpolen. Die Grenze zur Ukraine ist rund 100 Kilometer entfernt. Bei einem russischen Angriff auf die Westukraine vergangene Woche gibt es hier auf einmal Alarm. Wir hatten an dem Tag Englisch. Plötzlich hörten wir draußen Sirenen. Wir dachten erst, es wäre eine Übung. Doch dann hörten wir, wie alle auf den Flur rennen. Beschreibt die Situation die 15-jährige Julka. Ihre Mitschülerin Suja sagt, ich war entsetzt, habe meine Freunde umarmt, ich war den Tränen nah. Kamil Dombrowski leitet das Gymnasium. Als die Sirene erklingt, ist auch er überrascht. Als erstes spürte ich, wie sich alles in meinem Inneren angespannt hat. Der Schulleiter beschließt zu evakuieren. Denn im schlimmsten Fall bei einer Explosion oder einem realen Angriff könnten Gesundheit oder Leben anderer von meiner Entscheidung abhängen. Es geht um knapp 550 Menschen, Schülerinnen und Schüler, Lehrkräfte, Mitarbeiter. Sie suchen im Keller oder in der Turnhalle Schutz. Nach diesem Vorfall gäbe es nun viel Ungewissheit, sagt Julka. Jeden Morgen, wenn ich aufwache, fühle ich mich unsicher und habe Angst, hierher zu gehen. Zwei ostpolnische Regionen grenzen an die Ukraine, die Region Lublin und das Karpatenvorland. Seit den massiven russischen Angriffen auf die Westukraine bekommen die Einwohner hier Warn-SMS. Inzwischen fast täglich. Polen hat ab September die Flugabwehr verstärkt. Verteidigungsminister Władysław Kosiniak-Kamysz. Die Russische Föderation verschärft den Konflikt nicht nur mit der Ukraine, sondern steigt auf der Leiter der Eskalation weiter hoch und eskaliert den Konflikt mit NATO-Staaten. Das geht aus den Geheimdienstberichten hervor. In den betroffenen Regionen versucht man, mit der wachsenden Bedrohung zurechtzukommen. Die Zeit rennt immer schneller, erklärt Wojciech Wołoch. Er ist für Bevölkerungsschutz und Infrastruktur in der Region Lublin zuständig. Für knapp 2 Millionen Einwohner gäbe es 3.500 Schutzräume. Dabei geht es um Zufluchtsorte, also die einfachsten Orte, in denen man sich schnell verstecken kann. Das sind verschiedene Arten von Tiefgaragen und Unterführungen. Es gäbe auch ausgebaute Schutzräume und man plane, weitere zu errichten. Außerdem soll bald eine neue App den nächsten Schutzraum anzeigen. Doch besonders auf dem Land ist es schwierig. Die Häuser haben oft keine Keller und der nächste Unterschlupf kann dutzende Kilometer entfernt sein. In solchen Gegenden sind viele Menschen besorgt. Etwa in Dorochusk, direkt an der Grenze zur Ukraine. Vor kurzem ist unweit dieses polnischen Dorfes auf ukrainischer Seite eine Drohne eingeschlagen. Der Knall war so laut und gewaltig, dass sogar die Fensterscheiben zitterten, erzählt eine Dorfbewohnerin anonym. Man spürt Angst, vor allem Angst und die Ungewissheit, was als nächstes passieren wird. Wir sind hier dieser Grenze so nah. Die Regierung geht davon aus, dass russische Drohnen und Raketen demnächst auch den polnischen Luftraum verletzen könnten. Premierminister Donald Tusk erklärte, laut Geheimdiensten würde Russland das als Zufall aussehen lassen. Zerstörungen seien nicht auszuschließen.
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0: Es gibt vieles, was Deutschlands Landwirte umtreibt, von Düngeverordnung bis Tierhaltungskennzeichnung. Alles Punkte, die auch auf der Agenda der Agrarminister von Bund und Ländern steht, die sich dieser Tage in Würzburg treffen. Und wenn vor den Konferenztoren protestiert wird, dann gesellt sich auch mancher Minister unter die Demonstrierenden. Pirmin Breninek berichtet aus Würzburg.
3: Landwirtschaft ist systemrelevant, steht auf dem Schild, das Wolfgang Strobel in der Hand trägt. Aus dem unterfränkischen Weigolshausen ist der Landwirt zu dem Protest anlässlich der Agrarministerkonferenz nach Würzburg gekommen.
4: Weil einfach die Erzeugerkosten zu den Entstehungskosten nicht passen. Das ist das grundsätzliche Problem.
3: Neben ihm läuft sein Bekannter, Landwirt Jürgen Markert, und pflichtet bei.
5: Wir sind im Moment bei einem
2: Punkt angelandet, wo quasi die Wirtschaftlichkeit quasi nichts mehr gegeben ist für die Betriebe. Also zudem null Ertrag, Arbeit für null Ertrag im Moment.
3: Vor allem die hohen Kraftstoffpreise bereiten vielen hier Sorge. Zwar erhalten Landwirte eine Rückvergütung für Agrardiesel, doch die reiche nicht aus. Im internationalen Vergleich sei man nicht konkurrenzfähig. Bei der Demonstration mit rund 500 Teilnehmern fordern der Bayerische Bauernverband und weitere Branchenverbände Entlastungen. Beschlüsse dazu sind bei der Agrarministerkonferenz allerdings nicht zu erwarten. Dafür bei anderen Punkten. Es geht zum Beispiel darum, wie die Tierhaltung bei Fleisch gekennzeichnet werden sollte oder ums Düngerecht. Dessen Ziel ist es, dass möglichst wenig Nitrat das Grundwasser belastet. Doch die langjährigen Vorgaben schießen über das Ziel hinaus, finden Wolfgang Strobel und Jürgen Markert.
2: Ich habe selber auch einen Bewässerungsbrunnen. Ich muss Wasserproben abgeben. Ich bin weit unter meinen Nitratwerten. Also ich kann belegen, dass ich quasi mein Dünger, was ich ausbringen darf, was die Pflanze verarbeiten kann, bringe ich aus. Bei diesen Preisen kann man das gar nicht machen, dass man da mehr düngt.
3: Ein Thema, bei dem Bayerns Landwirtschaftsministerin Michaela Kaniba Veränderungen in Aussicht stellt. Auch die CSU-Politikerin kam zu dem Protest, gemeinsam mit ihren Unionskollegen Marion Genkes aus Baden-Württemberg und Georg Ludwig von Breitenbuch aus Sachsen. Über Lautsprecher sagte Kaniba:
5: Wir brauchen ein Düngerecht, das nicht nur die Verursachergerechtigkeit herstellt, sondern wir brauchen vor allem eins, dass wir sagen am Ende des Tages, die Entlastung haben wir so zurückgefahren, dass unsere Bäuerinnen und Bauern den Kopf frei haben für ihre alltägliche Arbeit.
3: Konkreter wird sie zunächst allerdings nicht. Landwirt Wolfgang Strobel hofft, dass seine Botschaft angekommen ist. Seit den großen Protesten vieler Landwirte im Winter 2024 habe sich in seiner Wahrnehmung etwas geändert.
4: Es werden doch ab und zu mehr Bauern oder Landwirte auch gehört, wie ihre Meinung ist und nicht nur die Politik über unsere Köpfe weg entschieden.
3: Ergebnisse ihrer Konferenz wollen die Minister am Freitagnachmittag bekannt geben.
0: Die Preise für Strom und Wärme kennen zurzeit nur eine Richtung. Nach oben. Die erneute Eskalation im Nahen Osten, die sorgt für Unsicherheit auf den Energiemärkten. Wirtschaft und Verbraucher ächzen unter den hohen Strom- und Heizkosten. Deutschland ist aber nun mal abhängig von Importen. Aber es gibt auch Regionen, in denen es anders läuft. Ländliche Gemeinden zum Beispiel, die ihre Energieversorgung in die eigenen Hände nehmen. Das kleine Dorf Feldheim im brandenburgischen Fläming. Das erzeugt seinen Strom und seine Wärme komplett selbst aus erneuerbaren Quellen vor Ort. Claudia Barodi hat Feldheim für ihre Deutschland-Reportage besucht.
6: Auf den ersten Blick ist Feldheim ein Dorf wie viele andere. Links und rechts der mit Linden gesäumten Hauptstraße, die kleine Dorfkirche, niedrige Backsteinhäuser. Und doch kommen Besucher aus aller Welt in das Energiewunder im Fläming. Wind, Mais und Getreide. Mehr brauchen die Einwohner nicht, um ihren eigenen Strom und ihre eigene Wärme zu produzieren. Auf dem Gelände der Agrargenossenschaft schlägt das Herz des Dorfes. Die Biogasanlage versorgt den Ort im Winter mit Wärme. Statt den angebauten Mais und das Getreide billig zu verkaufen, nutzen die Feldheimer beides als Brennstoff, erklärt der Vorsitzende der Agrargenossenschaft Sebastian Herbst.
7: Der große Motor, ja, in seiner Lautstärke. Neben dem Motor ist der Abgaswärmetauscher. Dort wird die Hauptwärme aufgefangen und die Wärme geht dann hier rüber. Über eine Wärmeleitung und dann ab ins Feldheim-Energienetz für die Haushalte.
6: Das spart massenhaft Heizöl und hält die Kosten niedrig. Der Maisbunker sichert die Versorgung das ganze Jahr über ab, unabhängig von der Erntezeit. Er muss immer voll sein.
7: Hier sehen wir jetzt mal den Maisbunker. Hier sehen wir unsere schöne Maissilage, die wir produziert haben. Wichtig ist, dass man einen schönen Körneranteil dabei hat. Das ist dann die Stärke, die Energie. Sie können auch mal riechen.
8: Riecht vergoren.
7: Riecht nach Landwirtschaft.
6: Rund um den Ort stehen 52 Windräder. Schon eines davon reicht, um die 130 Einwohner mit Strom zu versorgen. Der Überschuss wird ins Netz eingespeist und versorgt tausende Haushalte außerhalb des Dorfes. Dass die Windräder manchmal laut sind, stört hier keinen, sagt Einwohner Siegfried Kappert.
9: Wir stehen alle gänzlich für die erneuerbaren Energien. Das ist unsere Zukunft und da lassen wir uns auch nicht abbringen. Und das haben wir gemeinsam auf den Weg gebracht. Bei uns gab es keine Protestierer. Wir wussten zwar vom Anfang nicht, wie weit wir gehen oder was wir hier erreichen, denn wir hatten kein Vorbild, wo wir hingehen konnten. Wir mussten selbstständig handeln und das haben wir geschafft.
6: Die Geschichte Feldheims beginnt nach der Wiedervereinigung, als LPGen und Betriebe reihenweise den Bach runtergehen. Der Bauingenieurstudent Michael Raschemann kommt damals nach Feldheim mit der Idee, auf dem windigen Hochplateau des Dorfes Windräder aufzustellen.
8: Diese moderne Art von Stromerzeugung, die war noch so weit weg, dass die Feldheimer gesagt haben, naja, ach, wo soll denn sein? Ach, da hinten. Ach, den soll man machen. Und ich glaube, das ist wahrscheinlich auch so eine Mischung aus, das wird wahrscheinlich eh nichts und dem Traum wird das nicht zu gewesen ist. Aber für mich hat es ja ausgereicht, dass die Gemeindevertretung gesagt hat, dann mach doch mal und probier.
6: 1995 gingen die ersten 4 Windräder ans Netz. Später kam die Biogasanlage, die erst die Tierställe und dann die Dorfbewohner mit Wärme versorgte. Keiner wusste, ob das Experiment glückt. Siegfried Kappert.
9: Ach klar, war manch einer auch ein bisschen komisch. Wir wussten ja nicht, was auf uns zukommt. Ich sage es ganz ehrlich, wohne am Dorfende, hatte ich auch Angst, kommt in Wärme da oben noch zum Schluss an. Ach, alles kein Problem. Und diese Zusammenarbeit zwischen Energiequelle, Agrarwirtschaft und der Bevölkerung, die ist in gewissem Sinne einmalig.
6: In das Gemeinschaftsprojekt wurde auch die Stadt Treuenbrietzen, zu der Feldheim gehört, eingebunden. Der damalige Bürgermeister Michael Knape.
10: Als ehemaliger Bürgermeister ging es mir gar nicht so sehr um die Stadtkasse, sondern mehr um die Dinge, die ringsherum so passieren. Arbeitsplätze. Das ist für mich viel wichtiger als vielleicht ein paar tausend Euro in der Stadtkasse, die dann, wie auch immer, eben ausgegeben werden müssen oder wollen. Wir haben also hier Vollbeschäftigung quasi in Feldheim. Hier sind Industriearbeitsplätze in der Metallverarbeitung entstanden seinerzeit. Wir haben die Arbeitsplätze in der Landwirtschaft halten können, die ja eben auch über die letzten 20 Jahre Höhen und Tiefen hatte. Und wir haben eine Stabilität reinbekommen.
6: Die niedrigen und stabilen Energiepreise bringen den Bewohnern wie auch der Agrargenossenschaft handfeste Vorteile. Niedrige Betriebskosten für Rinder- und Schweineställe. Während die Kunden deutschlandweit rund 37 Cent pro Kilowattstunde zahlen, ist es in Feldheim rund ein Drittel, sagt der Vorsitzende Sebastian Herbst.
11: 11,5 Cent so, das ist schon toll. Gerade wenn man so sieht in den letzten Jahren, ob das die eine oder andere Krise ist, durch die wir uns bewegt haben. Und wir haben diesen Strompreis stabil seit über 10 Jahren. Das ist schon fantastisch.
6: In Deutschland gibt es inzwischen rund 180 Bioenergiedörfer. Doch Feldheim ist das einzige mit komplett eigenem Strom- und Wärmenetz. Und das kam so. In den ersten Jahren mussten die Feldheimer ihre selbst erzeugte Energie noch vom überregionalen Energieversorger zurückkaufen, zu hohen Gebühren. Die von Michael Raschemann gegründete Firma Energiequelle versuchte deshalb, das Stromnetz zu kaufen. Doch die Edis weigerte sich. Und in Feldheim entstand die Idee, sich ein eigenes Ortsnetz zu bauen. Gesagt, getan. Michael Raschemann erinnert sich.
8: Feldheim sah, das war im Herbst, alles aufgerissen. Im Dorf war es echt ganz schön dreckig, so von den Sand, also sehr viel geregnet. Und wir hatten keinen Stress mit Anwohnern, weil ja alle irgendwie Bauherr waren. Daher war das total easy, wenn es auch mal ein bisschen umständlicher war, auf den Hof wieder raufzufahren.
6: Vor 16 Jahren war das. Alle Haushalte zahlten rund 3.000 Euro ein, um Mitbesitzer des eigenen Netzes zu werden. Dem Strommonopol hat man so ein Schnippchen geschlagen.
8: Letztes Jahr hat mir der Chef von Edis Therm gesagt, und wir haben Leute im Konzern, denen steht es heute immer noch, dass damals Feldheim von uns so toleriert wurde, dass wir als Konzern dann nicht mehr gegengehalten haben. Also der Stachel sitzt partiell noch tief. Da ist in Ihrem Königreich, wo Sie Netzbetreiber sind, jemand unterwegs und macht da so sein eigenes Süppchen warm. Bisschen wie die Gallier, ja. Aber es gab nie was Offizielles.
6: Um abzuschauen und zu lernen, kommen inzwischen internationale Delegationen, Schülergruppen oder interessierte Bürger nach Feldheim. Zur Führung mit Michael Raschemann gehört auch ein Abstecher in eine Windmühle.
12: So, kannst auch mit rein.
13: Na los, komm.
6: Massive Starkstromkabel sind im Dämmerlicht zu sehen. Nach oben führen eine fest installierte Steigleiter und ein spezieller Servicelift. Und natürlich gehen alle Köpfe nach oben.
8: Wenn sich mal an die Leiter stellen, sieht man noch mal schön, wie hoch es eigentlich rausgeht und wie krumm der Turm scheinbar aussieht, weil er so eine Talierung hat. Der wird dann nach oben schmaler.
6: Die Besucher staunen, was die Dorfgemeinschaft gemeinsam auf die Beine gestellt hat.
14: Wir kommen beide aus Kleinmachnow. Und die Idee eines energieautarken Dorfes finde ich einfach toll.
15: Auch diese Autonomie. Mir gefällt dieses genossenschaftliche Denken sehr gut. Wir müssen ja langsam auch mal anders
13: denken, lernen und wirtschaften. Und in Kleinmachnow gibt es im Moment so eine Gruppe, die kümmern sich darum, genossenschaftliche Solaranlagen auf die Gemeindedächer zu bringen.
15: Also wir kommen aus Bad Belzig und es hat mich einfach interessiert, wie man über eine Dorfgemeinschaft, die ja scheinbar unheimlich gut zusammenspielt und zusammenhält, sowas hochziehen kann, ohne großartige Subventionen, dass man nicht viel rumlabert, sondern macht.
6: Doch neuerdings schaut man in Veltheim kritisch nach Berlin. Bundeswirtschaftsministerin Katharina Reiche will das Erneuerbare Energiengesetz ändern. Die Bundesregierung hat ihren Entwurf schon gebilligt. Der sieht Einschnitte bei Förderung für kleinere Solaranlagen und neue Regeln für die erneuerbaren Energien vor. Michael Raschemann, der das alles in Veltheim angestoßen hat, sieht das kritisch.
8: Als Unternehmer würde ich sagen, das Unternehmen, was Frau Reiche gerade führt, ist nicht für Wachstum und Entwicklung prädestiniert, sondern eher für Stillstand und vielleicht eher für einen Konkurs. Weil man nicht nach vorne, nicht mit der Zeit geht, nicht die richtigen Entscheidungen fällt. Das ist alles eher unternehmerisch, rückschrittlich und gefährlich.
6: Trotz politisch unsicherer Zukunft plant man in Veltheim weiter voraus. Ein neuer Hybridpark soll Photovoltaik- und Windkraftanlagen verknüpfen. So sollen Flächen gespart und noch effizienter Energie erzeugt werden. Dann könnte die nahegelegene Stadt Treuenbrietzen mit seinen rund 4000 Einwohnern an das Veltheimer Netz angeschlossen werden, sagt der Visionär Michael Raschemann.
8: Die Stadt ist ja Konzessionsgeber für die Energieversorger. Die Energieversorger dürfen ihre Stromleitung im städtischen verlegen und bezahlen dafür jährlich Geld. Wenn dieser Konzessionsvertrag ausläuft, das müsste so in den nächsten 5-6 Jahren der Fall sein, wird der für gewöhnlich immer neu verhandelt. Wenn die Stadt sagt, ich gebe dir den jetzt nicht mehr, ich will das Netz selbst in Besitz nehmen, und die Stadt oder die Landwerke Fleming wären dann der Stromnetzbesitzer, da bräuchten wir nur noch ein Windpark-Veltheim-Kabel da anknüpfen und schon hätten wir Veltheim überall.
0: Aus Veltheim berichtete Claudia Baradoy. 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
0: Was Leonardo DiCaprio in The Revenant konnte, das kann Brad Pitt genauso. In Eiserne Wildnis, Heart of the Beast, schlägt er sich alleine durch die Wildnis Alaskas. An seiner Seite ein Hund. Nach dem Kriegsfilm Herz aus Stahl arbeiten Pitt und Regisseur David Ayer zum zweiten Mal zusammen. Diesmal geht es weniger um den Krieg selbst als um das, was davon übrig bleibt. Denn Mensch und Hund sind beide Veteranen und beide tragen ihre Verletzungen mit sich herum. Anna Wollner hat den Film schon angeschaut.
17: Ist okay, komm, komm. Es war nur ein Albtraum. Wir sind nicht mehr dort.
18: Dort, das sind Irak und Afghanistan. Brad Pitt spielt James Belmont, einen Soldaten, der 30 Jahre im Dienst war, zuletzt bei den Special Forces. Dort immer an seiner Seite Odin, sein Aufklärungshund. Gemeinsam waren sie im Krieg, gemeinsam sind sie zurückgekommen. Odin mit drei Beinen, künstlichen Zähnen und Albträumen. James äußerlich zwar unversehrt, innerlich aber nicht.
19: Was machst du beruflich, James?
20: Army Special Forces im Ruhestand.
19: Hey, habe ich das Silber im Maul deines Hundes gesehen?
20: Odin war ein Aufklärungshund. Der Feind hat ihm einen Ziegelstein ins Maul geschlagen.
19: Hat dasselbe Arschloch ihm das Bein gebrochen?
20: Ja.
19: Hoffe, du hast dem Kerl ordentlich die Meinung gegeigt.
20: Hab ihm in den Kopf geschossen.
19: Verdammt.
18: Regisseur David Ayer macht aus diesen beiden Veteranen ein klassisches Survival-Duo. Bei einem Absturz ihres kleinen Propellerflugzeuges über Alaska sind die beiden plötzlich auf sich allein gestellt.
20: Gut gemacht, Kumpel. Ich bring dich nach Hause. Wir müssen es wohl auf die harte Tour machen.
18: Eiserne Wildnis ist ein erstaunlich schnörkelloses Abenteuerkino mit Militärkonnotation. Ein Mann, ein Hund, eine Wildnis. Keine Verschwörung, keine Bösewichte, kaum Dialog. Stattdessen eisige Kälte, reißende Bäche, Schluchten, Verletzungen und natürlich Bären und Wölfe als natürliche Gegner.
20: Wir schaffen das. Wir haben Schlimmeres durchgemacht.
18: Regisseur David Ayer, sonst eher zuständig für hartes Männerkino wie End of Watch oder Herze aus Stahl, reduziert seine Geschichte fast vollständig auf diese beiden Körper in einer feindlichen Umgebung. Mittendrin ist Brad Pitt mit bemerkenswert wenig Text. James erklärt sich nicht. Pitt muss diesen Mann über seinen Körper erzählen, wie er läuft, friert, Schmerzen aushält, den Hund berührt. Das ist eine angenehm zurückgenommene Leistung. Allerdings stiehlt ihm der Hund sowieso mehrfach die Show.
20: Du schaffst das. Ich halte dich. Ganz ruhig, Kumpel.
18: Eiserne Wildnis ist im Kern weniger eine Heldengeschichte als eine Liebesgeschichte zwischen Mensch und Tier. Allerdings vertraut Regisseur Ayer nicht immer dieser Beziehung. In Rückblenden, teilweise in Zeitlupe, erzählt er von ihrer traumatischen Vergangenheit im Krieg mit ordentlich Kitsch und Pathos. Ein Bruch zur Handlung in der Gegenwart, die ausgereicht hätte.
20: Eine letzte Mission. Ich werde dich hier nicht sterben lassen. Kumpel. Ich bin bei dir.
18: Der Film will das Survival-Genre gar nicht neu erfinden. Ayer setzt auf große Bilder, spektakuläre Landschaften, unmittelbare Spannung und eine Beziehung, für die es kaum Worte braucht. Wenn Brad Pitt und Odin sich gemeinsam durch die Wildnis schleppen, funktioniert das. Mitunter sogar dann, wenn David Ayer ein bisschen zu sehr nachhilft.
0: Meint unsere Filmkritikerin Anna Wollner über den Film Eiserne Wildnis – Heart of the Beast, der jetzt in den Kinos zu sehen ist.
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0: Braucht eine Organspende die ausdrückliche Zustimmung des Spenders? Über diese Frage haben die Abgeordneten im Bundestag jetzt erneut diskutiert. Konkret geht es um die mögliche Einführung der sogenannten Widerspruchsregelung. Die sieht vor, dass Erwachsene automatisch als Organspender gelten, außer sie widersprechen dem aktiv. Unser Gastautor heute ist Christoph Schwennicke, Politikchef bei T-Online. Er meint, die Widerspruchsregelung sei angesichts der hohen Zahlen an Menschen, die ein Organ brauchen, dringend notwendig. Die aktuelle Regelung sei ethisch gut gemeint, produziere aber ein paradoxes Ergebnis.
1: Viele Menschen, das belegen Umfragen, sind grundsätzlich zur Organspende bereit, tragen diese Entscheidung aber niemals in ein Formular ein. Aus Bequemlichkeit, aus Gedankenlosigkeit, aus Nachlässigkeit. Ihr Schweigen wiegt damit am Ende schwerer als die ausdrückliche Hoffnung eines anderen Menschen auf ein Weiterleben. Es ist daher richtig, von dieser ausdrücklichen Zustimmung umzustellen auf eine allgemeine Organspende, der man aktiv widersprechen kann. Mit dieser Umkehr des Vorgehens bleibt die Souveränität über den eigenen Körper auch im Todesfall erhalten. Und mehr Menschen, die permanent an Maschinen hängen, würde gleichzeitig geholfen sein. Die allgemeine Organspende würde zudem Angehörige entlasten. Heute müssen diese in einer ohnehin furchtbaren Situation oft stellvertretend beantworten, was der Verstorbene vermutlich gewollt hätte. Klar ist, wer nicht spenden will, muss Nein sagen dürfen. Aber das dann eben auch tun. Denn warum soll das Schweigen eines Menschen schwerer wiegen als die letzte Hoffnung eines anderen?
0: Die Meinung von Christoph Schwennicke von T-Online. Ganz anders sieht es die Schwäbische Zeitung aus Ravensburg. Sie plädiert für aufgeklärte Selbstverantwortung und hält die Widerspruchsregelung für den falschen Weg.
21: Sie macht aus Schweigen Zustimmung. Doch freier Wille funktioniert nicht per Voreinstellung. Der bessere Weg ist unbequemer, aber ehrlicher. Der Staat sollte jeden regelmäßig zur Entscheidung auffordern und diese einfach dokumentieren. Auch die Kirchen sind hier gefragt. Organspende ist gelebte Solidarität und kann Leben retten. Freiheit heißt nicht, sich vor einer Entscheidung zu drücken. Freiheit heißt, Verantwortung zu übernehmen, für sich selbst und für andere.
0: Ein weiteres strittiges Thema hat für Debatten im Bundestag gesorgt. Die deutschen Nachrichtendienste sollen deutlich mehr Befugnisse bekommen. Sprich, aus Verfassungsschutz und BND sollen laut Innenminister Dobrindt von der CSU echte Geheimdienste werden. Von Union und SPD kam viel Zuspruch, aus der Opposition deutliche Kritik. Die Frankfurter Rundschau meint, es müsse genau hingeschaut werden, wenn Union und SPD eine nie dagewesene Erweiterung der Kompetenzen anstrebten.
21: Zumal die regierenden Parteien an der ehernen Grenze zwischen Geheimdienst und Polizeiarbeit rütteln, dem Trennungsgebot, das nach den bitteren Erfahrungen des Nationalsozialismus festgeschrieben worden war. Auch die Unverletzlichkeit der Wohnung und der Telekommunikation sowie das Berufsgeheimnis von Therapeutinnen und Therapeuten stehen auf dem Spiel. Die Demokratie muss sich als wehrhaft erweisen, aber nur so weit, wie das mit den Werten eines liberalen Staates zu vereinbaren ist, der seine Bürgerinnen und Bürger nicht einer beliebigen Überwachung ausliefert.
0: Für ARD-Berlin-Korrespondent Markus Sambale bringen Übertreibungen die Diskussion nicht weiter, auch wenn die Sicherheitslage in Deutschland ernst sei.
22: Dass der Kanzler von Augenhöhe mit der amerikanischen CIA oder dem israelischen Mossad spricht, das ist absurd. Selbst mit den geplanten neuen Befugnissen bliebe es dabei. Deutsche Agenten werden keine fremden Staatschefs entführen und auch keine Killerkommandos bilden. Zum Glück. Einen James Bond werden deutsche Geheimdienste auch in Zukunft nicht anheuern.
0: meint Marco Sambale aus Berlin. Das waren die Standpunkte heute zusammengefasst von Marei Sallag.
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4: Um 0 Uhr mit Ronald Lessig. Israels Ministerpräsident Netanyahu hat den Angriff auf den Iran verteidigt. In der UN-Vollversammlung in New York sagte Netanyahu, es sei eine der leichtesten Entscheidungen gewesen, die er je habe treffen müssen. Aus der Nachrichtenredaktion Diane Batani.
5: Vor Beginn seiner Rede waren zahlreiche Delegierte aufgestanden und hatten den Saal verlassen. Dazu aufgerufen hatte die palästinensische UN-Vertretung. Sie warf Israel Völkermord und Kriegsverbrechen vor. Netanyahu bezeichnete die Protestierenden als moralische Feiglinge. Israel des Völkermords zu bezichtigen sei die größte Lüge des Jahrhunderts, sagte er. Netanyahu steht wegen des israelischen Vorgehens im Gazastreifen international weitgehend isoliert da. Rund um das Hauptquartier der Vereinten Nationen protestierten Demonstranten gegen seine Teilnahme an der UN-Generaldebatte.
4: US-Präsident Trump hat den chinesischen Staatspräsidenten Xi zum Besuch in Washington empfangen. Dabei ging es um Konfliktthemen wie den Ukraine-Krieg und den Iran-Krieg und um künstliche Intelligenz. Trump hob Gemeinsamkeiten hervor und sagte, auch China wolle KI nicht staatlich regulieren, trotz Sicherheitswarnungen der Branche. Xi wiederum hat sich für eine stärkere Zusammenarbeit ausgesprochen. Eigentlich sollte Sachsen-Anhalt in Kürze den Vorsitz der Ministerpräsidentenkonferenz übernehmen. Stattdessen behält Rheinland-Pfalz den Vorsitz der MPK für ein weiteres Jahr. Das haben die Regierungschefs der Länder beschlossen. Hintergrund ist der Wahlsieg der AfD in Sachsen-Anhalt und die Ungewissheit, wer künftig dort regiert. Laut dem MPK-Vorsitzenden Schnieder geht es darum, mit bestehenden Strukturen ein geordnetes Verfahren sicherzustellen. Beim Debüt von Jürgen Klopp als Bundestrainer hat die deutsche Nationalmannschaft einen Sieg knapp verpasst. Im Nations League-Auftakt trennte sich Deutschland mit einem 1:1 von den Niederlanden. Aus Amsterdam, Thomas Kunze.
23: Nach 13 Minuten gingen die Gastgeber nach einer Ecke durch Van Dijks Kopfball in Führung. Der VAR aber kassierte den Treffer wenig später. Nach einer guten halben Stunde verletzte sich dann Brian Brobbey, der Niederländer. Deutschland spielte trotzdem weiter und Felix Metscher erzielte das 1:0. In Halbzeit 2 spielte dann im Prinzip nur noch die Niederlande. In der zweiten Minute der Nachspielzeit verlor dann Serge Gnabry den Ball im Mittelfeld. Van Bommel flankte von der linken Seite und Cody Gakpo nahm den Ball sehenswert Volley zum 1:1 ab. Ein verdienter Ausgleich für die Niederlande beim Debüt von Jürgen Klopp als Bundestrainer.
4: Das waren die Nachrichten. Das Wetter in Deutschland. Im Nordosten und Osten Regen, an den Alpen Schauer bei 13 bis 0 Grad. Tagsüber oft sonnig, im Osten und Nordosten etwas Regen. Später Auflockerungen bei bis zu 15 Grad in Ostsachsen und 24 Grad an Rhein und Mosel. Am Samstag oft heiter, im Norden etwas Regen bis 29 Grad, am Sonntag wechselhaft bis 30 Grad. Es ist 0:03 Uhr.
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0: Die A1 Lübeck-Hamburg wird in Höhe Norderelbbrücke in beiden Richtungen wegen eines Schwertransports bis 5 Uhr mehrfach kurzfristig gesperrt. Die A4 Erfurt Richtung Chemnitz ist zwischen Jena Zentrum und Stadtroda nach einem Unfall gesperrt. Die A4 Dresden-Görlitz ist zwischen Niederseifersdorf und Kodersdorf wegen Tunnelwartungsarbeiten bis 5 Uhr in beiden Richtungen gesperrt. Die Umleitung führt über die U4 und U5. Die A7 Kassel Richtung Hannover ist zwischen Göttingen und Göttingen-Nord nach einem Unfall gesperrt. Die Umleitung führt über die U5. Die A7 Kassel Richtung Hannover ist zwischen Dreieck Salzgitter und Derneburg Salzgitter wegen einer Nachtbaustelle bis Samstag jeweils zwischen 18 und 6 Uhr gesperrt. Die Umleitung dort führt sie über die U23. Die A7 Fulda Richtung Würzburg ist zwischen Bad Brückenau-Volkers und Bad Brückenau-Wildflecken wegen einer Baustelle bis ca. 1 Uhr gesperrt. Die Umleitung führt über die U54. Die A24 Berlin Richtung Hamburg ist zwischen Raststätte Linumer Bruch Nord und Fähr Berlin nach einem Unfall gesperrt. Die Umleitung führt über die U41. Die A29 Oldenburg Richtung Ahlhorner Heide ist zwischen Wadenburg und Großen Kneten wegen einer Nachtbaustelle bis ca. 5 Uhr gesperrt. Die A40 Duisburg-Essen ist zwischen Kreuz Duisburg und Kreuz Kaiserberg in beiden Richtungen wegen des Abrisses zweier Brücken bis zum 5. Oktober gesperrt. Die A40 Essen Richtung Dortmund ist zwischen Dreieck Bochum-West und Bochum-Zentrum wegen Bauarbeiten bis 5 Uhr gesperrt. Zwei Meldungen noch. Auf der A103 ist der Abzweig Zehlendorf stadteinwärts zwischen Philanderstraße und Kreuz Schöneberg wegen Wartungsarbeiten bis 5 Uhr gesperrt. Die A620 Saarlouis-Saarbrücken ist zwischen Saarbrücken-Klarental und Mahlstatter Brücke wegen Bauarbeiten in beiden Richtungen gesperrt. Ihnen, wo es geht, eine gute Fahrt. Kommen Sie gut an Ihr Ziel.
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0: Von NDR Info in Hamburg mit allem, was wichtig ist. Ich bin Simeon Laux. Schön, dass Sie mit dabei sind. Nächster Anlauf bei den umstrittenen Regeln zur Organspende. Der Bundestag hat gestern mit einer ersten Lesung begonnen, das Thema Organspende neu anzugehen. Und bei einem sind sich alle einig. Es gibt zu wenige Spenden in Deutschland. Die Diskussion über die Organspende, die begleitet uns hier in Deutschland ja schon seit vielen Jahren. Birte Sönnigsen hat die Debatte gestern für uns verfolgt und erklärt, welche beiden Lager sich in der Sache gegenüberstehen.
3: Beide Gruppen wollen die Zahl der Organspender erhöhen, haben aber ganz unterschiedliche Vorstellungen, wie das gelingen kann. Eine Gruppe möchte das bisherige Prinzip beibehalten, nämlich Organspender wird nur, wer zu Lebzeiten ausdrücklich zugestimmt hat. Die Abgeordneten wollen auch auf mehr Aufklärung zum Thema Organspende setzen und Abläufe in Krankenhäusern verbessern. Außerdem sollen alle nach ihrem 18. Geburtstag aufgefordert werden, eine Entscheidung zu treffen, ob sie Organspender sein wollen oder nicht. Allerdings unverbindlich. Eine andere Gruppe macht sich für die Widerspruchsregelung stark. Sie will, dass Erwachsene in Zukunft als Organspender gelten, es sei denn, sie widersprechen zu Lebzeiten aktiv. Die Abgeordneten sagen, dass eine Mehrheit der Deutschen eigentlich bereit ist, ihre Organe zu spenden. Aber nur die wenigsten halten diesen Wunsch auch schriftlich fest oder reden mit ihren Angehörigen darüber. Ob die Widerspruchsregelung diesmal eine Mehrheit bekommt, ist offen. 2020 hatte der Bundestag zuletzt darüber abgestimmt und sich gegen die Widerspruchsregelung entschieden.
0: Ja, wir haben es gerade gehört, eine parteiübergreifende Gruppe macht sich stark für die sogenannte Widerspruchslösung. Dabei ist jede und jeder von uns Organspender, es sei denn, man hat einmal klipp und klar widersprochen. Für diese Lösung plädiert seit Jahren auch der frühere Gesundheitsminister Karl Lauterbach, der für die SPD im Bundestag sitzt. Mein NDR-Kollege Andreas Sperling hat mit dem Gesundheitspolitiker gesprochen und wollte von ihm wissen, warum die bisherige Regelung nicht ausreicht.
7: Die jetzige Regelung funktioniert einfach nicht. Also wir wissen seit Jahren, dass mit dieser Regelung die Spenderzahlen nicht wirklich steigen und diese Lücke schließt sich einfach nicht. Die Lücke zwischen den vielen, die eigentlich bereit wären zu spenden, aber nie wirklich dann dazu kommen oder sich wirklich nie dazu überwinden, sich tatsächlich als Spender registrieren zu lassen.
9: Geht es Ihnen denn nur darum, die Zahl der Spender zu erhöhen oder geht es Ihnen auch um ein optimales, ethisch einwandfreies Verfahren?
7: Also das Zweite ist natürlich viel wichtiger. Es geht auch darum, die Zahlen zu erhöhen, aber es ist natürlich auch, wenn man so will, ein Staatsversagen, wenn wir so viele Menschen haben, die eigentlich spenden wollten. Wir schaffen das aber nicht, das also zu ermöglichen. Und wir haben heute total sichere Möglichkeiten, sich also eintragen zu lassen, das Organspenderegister, was also jetzt elektronisch geführt wird. Dann habe ich als Gesundheitsminister noch mitgearbeitet, dass es kommt. Wenn jemand wirklich nicht spenden will, kann er sich dort zweifelsfrei eintragen lassen. Er kann es jederzeit machen. Das heißt, wir haben eine Möglichkeit, sicher diesen Willen umzusetzen. Das ist auch ethisch dann eine überlegene Wirkung. Nicht nur, dass wir dann mehr Spendezahlen haben, sondern das, was Menschen wirklich wollen, wird auch gelebt und die Angehörigen werden massiv entlastet im Übrigen.
9: Spekulieren Sie da nicht aber auch darauf, dass möglicherweise viele Menschen einfach zu bequem sind, sich mit dem Thema zu befassen oder vielleicht auch überfordert und dann automatisch Spender sind bzw. bleiben?
7: Also jetzt haben wir das Umgekehrte, ja. Jetzt sind Menschen oft überfordert oder also zu bequem und sind drum keine Spender, obwohl sie eigentlich gerne spenden würden. Somit ich habe immer das Problem, dass es auch eine kleine Gruppe gibt, die sich nicht aktiv so entscheidet. Und das ist auch okay. Der Mensch muss sich nicht unbedingt aktiv entscheiden. Aber dann sollte das, was also dann passiert, seinem tatsächlichen Willen entsprechen. Und wenn er sich nicht aktiv entscheidet, dann wäre er dann der Mehrzahl ein Mensch, der einfach damit einverstanden ist, dass gespendet wird. Jetzt haben wir die Situation, dass wir eine große Zahl derer haben, die sich nicht aktiv entscheiden, die aber lieber Spender gewesen wären.
9: Es gibt ja auch die Gegenseite im Bundestag. Die Vertreter dieser Zustimmungsregelung, die wollen diese Regelung beibehalten. Sie wollen aber aktive Anreize schaffen, damit Menschen zu Lebzeiten wirklich aktiv eine solche Zustimmung geben. Klingt doch vernünftig, oder?
7: Ja, nur dass es eben nirgendwo jemals geklappt hat. Also das ist nie wirklich erfolgreich gewesen. Das heißt, das würde passieren. Wir würden eine weitere Runde drehen. Irgendwann wird die Widerspruchslösung natürlich kommen, weil die Bevölkerung auch mehrheitlich mittlerweile nicht nur spenden will, sondern die Bevölkerung will mehrheitlich auch mittlerweile die Widerspruchslösung. Wir haben also eine Situation, wo wir also eine Politik machen, die die ethische Überzeugung der Bevölkerung in zweierlei Hinsicht also nicht umsetzt. Nämlich zum einen, wir machen die Widerspruchslösung nicht, obwohl die Mehrheit das wollte.
9: Sie sagen, die Mehrheit will das. Gibt es da Zahlen?
7: Ja, es gibt dazu Befragungen. Es gibt eine Befragung zum Beispiel, die von Ärzten gemacht worden ist oder für Ärzte gemacht worden ist, dass die Mehrheit der Befragten in dieser Studie, dass sie die Widerspruchslösung befürworten würde.
9: Sie hatten ja 2020 im Bundestag, da hat der Bundestag gegen die Widerspruchslösung gestimmt. Sie, Herr Lauterbach, sind aber nun zuversichtlich, dass die Abstimmung jetzt im Herbst anders ausgehen wird. Was hat sich denn seit 2020 geändert?
7: Also die Vernunft setzt sich ja in vielen Bereichen, ob das jetzt die Klimapolitik ist oder ob das also die Art und Weise ist, wie wir beispielsweise mit Frauen umgehen, Feminismus und so weiter. Die Vernunft setzt sich also mit großen Verzögerungen, setzt sich die Vernunft dann doch durch. Und so wird es auch hier sein, dass die Vernunft auf der Strecke sich durchsetzt. Und ich hoffe, dass jetzt einfach mehr Kolleginnen und Kollegen dieses Thema, wenn sie ethisch darüber nachdenken, ihrem Gewissen folgend entscheiden und nicht, wie das in der Vergangenheit oft gewesen ist, dass sie sich also versuchen, politisch damit zu profilieren.
9: Wenn wir uns diese beiden Modelle angucken, Widerspruchslösung oder Zustimmungsregelung, in beiden Fällen geht es ja um ein einmaliges Votum. Reicht das denn? Müsste nicht die Haltung der Menschen häufiger im Leben, also regelmäßig, abgefragt werden?
7: Nein, ich kann jederzeit mein Votum ändern. Also wenn ich jetzt beispielsweise als Spender registriert bin und lese eine Studie, wo ich denke, na, das, wir brauchen keine Spenderorgane mehr oder was auch immer, oder aus einer religiösen Überzeugung komme ich auch zum anderen, also Ergebnis kann ich das jederzeit widerrufen und das wird sofort geändert. Es zählt immer der Eintrag, den ich zuletzt also veranlasst habe.
9: In der Medizin wird ja noch eine ganz andere Frage diskutiert. Muss in jedem Fall immer der Hirntod von Patienten die Voraussetzung für eine Spende sein? Oder reicht es, wenn lediglich der Herz-Kreislauf-Stillstand festgestellt wird von zwei Ärzten unabhängig voneinander? Auch damit könnte doch die Zahl der Spenderorgane erhöht werden, oder?
7: Das stimmt, das ist aber aus meiner Sicht ethisch ein prekärer, ein also gefährlicher Weg, weil also der Hirntod ist ganz klar das sichere Todeskriterium. Also daher würde ich mich ja so auf den Herztod alleine nicht so also verlassen wollen. Das, da also gehen wir dann in einen Weg hinein. Ich glaube, das wirft andere Fragen auf in dem Sinne. Also wenn das Gehirn abgestorben ist, das ist ganz klar, wenn das Gehirn tot ist, dann ist der Mensch also zumindest nicht mehr zu dem Leben in der Lage, was wir Leben nennen. Also was nützt ihnen das Leben, das würden zumindest die meisten so sehen, wenn das Gehirn nicht mehr funktioniert.
0: Sagt der SPD-Politiker und ehemalige Gesundheitsminister Karl Lauterbach.
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0: Noch immer warten in Deutschland mehr als 8000 Menschen auf ein lebensrettendes Spenderorgan. Aber ist die Widerspruchslösung tatsächlich die Lösung für diese Situation? Ein Kommentar dazu von Daniela Remus aus der Redaktion ARD Gesund.
10: So viel vorneweg. Organspenden können Leben retten und es wäre erstrebenswert, dass für alle Kranken genügend Organe zur Verfügung stünden. Aber durch die Einführung der Widerspruchslösung wird sich an dieser Situation in Deutschland vermutlich wenig ändern. Zwei wissenschaftliche Untersuchungen aus dem Jahr 2024 konnten anhand der Daten aus mehreren Ländern zeigen, dass sich die Anzahl der verfügbaren Organe durch den Wechsel von der Zustimmungs- zur Widerspruchslösung nicht deutlich erhöht hat. Hinzu kommt, dass Länder wie zum Beispiel Spanien, die als Vorbild bei der Organspende gelten, nicht nur die Widerspruchslösung gilt, sondern auch ein anderes Todeskriterium, um einem Menschen Organe entnehmen zu dürfen. Deshalb stellt sich zwangsläufig die Frage, ob wir in Deutschland nicht auch darüber diskutieren sollten. Denn offenbar ist die Widerspruchslösung allein nicht das Instrument, was es zu sein verspricht. Und noch mehr Wasser in den Wein. Die Aufklärungs- und Informationsregelungen, die 2020 mit dem Gesetz zur Stärkung der geltenden Entscheidungsregelung beschlossen wurden, sind bis heute nicht umgesetzt worden, aus Kostengründen. So bleibt es fraglich, ob die Widerspruchslösung tatsächlich das geeignete Mittel ist, um ein derart existenzielles Thema angemessen zu behandeln.
0: Die Meinung von Daniela Remus.
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0: Es ist sein erster Besuch im Weißen Haus in Washington seit mehr als einem Jahrzehnt. Chinas Präsident Xi Jinping ist zu einem dreitägigen Staatsbesuch in den USA. Ja, und US-Präsident Donald Trump, der hat es sich nicht nehmen lassen, für seinen umstrittenen Gast ein umfangreiches Programm aufzufahren. Roter Teppich, Staatsbankett und natürlich auch bilaterale Gespräche. Und gestern stand der Empfang Xis im Weißen Haus auf dem Programm. Konfliktthemen gibt es ja einige zwischen den beiden Ländern. Der Handels- und Zollkonflikt, die Ukraine, Taiwan, künstliche Intelligenz, um nur ein paar der Themen zu nennen. Über das Treffen habe ich mit unserem Korrespondenten in Washington, mit Samuel Jakisch, gesprochen und zuerst mal ganz grundsätzlich gefragt, wie läuft das Gipfeltreffen bisher und wie ist die Stimmung?
11: Die USA haben hier ein großes Glanz und Gloria aufgefahren. Die Begrüßung am Flughafen, der rote Teppich, die Militärexerzierenden und dann noch die Flugzeuge im Tiefflug über die Kapelle gedonnert. Diverse Zeremonien im Weißen Haus, auch wieder Militärformationen, Fototermine, Gastgeschenke. Also mehr geht nicht. Und nachher steht ja noch ein großes Staatsbankett im Weißen Haus an. Und was man zwischendurch immer wieder so sieht von den beiden, ist breites Grinsen. Natürlich gefällt das dem chinesischen Staatschef hier so hofiert zu werden, so sehr wie noch nie jemand aus China vorher in Washington. Und Donald Trump ist bei solchen Staatsbesuchen sowieso in seinem Element. Da hat er sich schon seit Wochen drauf gefreut. Also Stimmung ganz ausgezeichnet. Inhalt, noch nicht so richtig viel.
0: Ja, du sagst es schon, Thema Inhalt, lass uns darüber sprechen und auf ein paar der kritischen Themen zwischen beiden Ländern schauen. Zunächst der Zoll- und Handelsstreit zwischen China und den USA. Beide Seiten sind da ja aufeinander zugegangen, wollen den Konflikt in den kommenden Monaten nicht weiter eskalieren, heißt es. Was wurde konkret beschlossen?
11: Konkret beschlossen wurde schon vorher auf der Arbeitsebene, dass der gegenwärtige, Waffenstillstand, der Nicht-Weiter-Verschärfungspakt, den die Chinesen und die US-Amerikaner getroffen haben, der wäre ausgelaufen jetzt im November. Der ist weiter ausgedehnt worden bis Januar, also 2 Monate. Die Chinesen hätten sich 2 Jahre gewünscht. Aber für die USA gilt, es gibt hier eine schöne Redensart im Englischen, jemand reitet 2 Pferde auf einmal. Das politische Interesse gibt es und das wirtschaftliche Interesse der USA und die gehen auseinander. Wirtschaftlich brauchen die USA China als Abnehmer von ihren landwirtschaftlichen Produkten, als Lieferant für so kritische Rohstoffe. Und gleichzeitig politisch wird Donald Trump nicht müde, die Chinesen als den großen Gegner, als den großen Wettbewerber, den großen Konkurrenten zu porträtieren. Und wir dürfen auch davon ausgehen, wenn Xi wieder abgereist sein wird morgen, dann wird Trump auch wieder zurückkehren zur alten Erzählung gegenüber seinen Wählern. China ist die Gefahr und deshalb brauchen wir Zölle und müssen aufrüsten und dürfen uns mit denen nicht einlassen auf Freihandelsabkommen. Von daher, es ist nicht davon auszugehen, dass da die große Entspannung bald eintritt. Aber zumindest mal bis in den Januar sind die Rahmenbedingungen klar.
0: Du sagst es bis Januar. Heißt das, die beiden vertagen den eigentlichen Konflikt damit nur? Ist also eine langfristige Lösung derzeit gar nicht in Aussicht?
11: Naja, dieses Gleichgewicht besteht schon und das wird auch im Januar noch so sein. Man kommt damit jetzt erstmal übers Weihnachtsgeschäft, das ist so ein bisschen klar, denn China ist ja auch ein Hersteller von ganz viel Konsumprodukten, die hier gekauft werden, Smartphones, Kinderspielzeug und so weiter. Und darauf gibt es jetzt zumindest mal keine neuen Zölle von Seiten der USA auf die Einfuhr, zusätzlich zu denen, die schon besteht. Hätten die USA Entspannung gewollt, politisch, dann hätten sie das ganz einfach haben können, indem sie auf diese Einfuhrabgaben verzichten. Aber das ist momentan nicht in Sicht, weil es eben auch viele Dinge gibt, die die USA gerne von China wollen in dieser Frage.
0: Auffällig ist bei diesem Treffen ja auch das Thema KI. Das hat einen enormen Stellenwert offensichtlich. Ja. Beide Staaten liefern sich ja einen erbitterten Wettbewerb um die Entwicklung von künstlicher Intelligenz. Trump wollte dazu heute auch mit Xi sprechen, etwa zum Thema Sicherheit von KI. Das Thema hat ja auch uns in den vergangenen Wochen immer wieder beschäftigt. Was ist da konkret zu erwarten?
11: Naja, wir haben diese seltsame Ausgangsposition, dass ausgerechnet die Vertreter der Industrie hier in den USA selbst sagen, oh, es wäre besser, wenn wir etwas langsamer würden, etwas die Geschwindigkeit rausnehmen würden aus diesem Wettrennen mit den Chinesen, aber auch aus unserer eigenen technologischen Entwicklung. Sie rufen nach Regulierung, nach staatlicher. Das gibt es sonst ganz selten in der Industrie. Der US-Präsident findet, nee, das dürfen wir jetzt auf gar keinen Fall machen, sonst würden die Chinesen uns ja überholen und unseren Vorsprung, der würde dann mindestens kleiner. Xi ist da naturgemäß offener. Der fände das ganz okay, wenn die USA ein bisschen Tempo rausnehmen. Politisch ist das aber unwahrscheinlich. Es sind tatsächlich die großen Firmenchefs aus der KI-Branche, die heute Abend mit dabei sind beim Staatsbankett im Weißen Haus mit beiden Staatschefs, Sam Altman zum Beispiel, der Chef von OpenAI. Der hat in diesen Tagen gerade noch bei der UN-Vollversammlung gewarnt vor den Risiken seines eigenen Produkts, das er selber weiterentwickelt, aber eben immer schneller. Ob er da das Ohr findet von Donald Trump heute Abend, vielleicht kurz vor oder nach dem Nachtisch beim Abendessen, das ist mal dahingestellt. Dass es bei diesem Treffen jetzt aber dazu tatsächlich echten Verabredungen bei diesem Thema kommt, das ist aber auch nicht geplant gewesen. Dieser Staatsbesuch, der hat symbolische Funktion. Man spricht freundlich über Themen, aber beschlossen wird da wenig.
0: Du sagst es, das heißt auch beim Thema Taiwan, das ja auch ein großes Reizthema ist, geht es da heute Abend dann mutmaßlich auch nicht weiter voran. Bisher stehen ja noch eine Genehmigung Trumps für ein weiteres Waffenpaket für Taiwan aus, das China kritisiert. Gibt es da irgendwelche Zeichen heute Abend von Seiten der USA, wie Trump damit weiter umgehen will?
11: Also das Protokoll, sag ich mal, bei diesen sogenannten ausgedehnten Gesprächen, die es da heute Nachmittag schon gegeben hat, sieht vor, dass man keine Lösung in so einem Konflikt findet, sondern dass man einander gegenseitig die Positionen vorträgt. Und das in aller Höflichkeit. Das heißt, China wird sagen, wir finden das gar nicht gut, dass die USA weiter Waffen liefern an Taiwan, sondern wir möchten vielmehr, dass die USA sagen, Taiwan soll keinesfalls unabhängig werden, sollen sich der chinesischen Position annähern. Da wird Trump entgegnet haben, naja, und wir finden nicht gut, dass ihr mit unserem Kriegsgegner, dem Iran, so gute Geschäfte betreibt, so viel iranisches Öl abkauft, weil das füllt die Kriegskasse in Teheran auf. Und solche Sachen stellt man dann nebeneinander. Man kennt dann die Interessen des jeweils anderen, aber zu dem Schritt, dass man sagt, eine Hand wäscht die andere und vielleicht können wir auch noch über die chinesische Unterstützung für Russland im Ukraine-Krieg reden, das ist so nicht vorgesehen. Aber in der Tat, es zeigt einfach, wie weit die tatsächlichen inhaltlichen Interessen dieser beiden großen Weltmächte auseinanderliegen, auch geopolitisch. Umso wichtiger ist eben diese symbolische Ebene, sind die Bilder der Harmonie. Das ist das Ziel dieses Treffens.
0: Soweit Einschätzungen zum Treffen von US-Präsident Trump und seinem chinesischen Amtskollegen Xi in Washington von unserem Korrespondenten Samuel Jakisch. Nach einem Krankenhausaufenthalt sind die meisten froh, wenn sie endlich nach Hause können. Wer gut zu Fuß ist, kann einfach von Angehörigen abgeholt werden oder sich ein Taxi nehmen. Wer dagegen im Rollstuhl oder liegend transportiert werden muss, braucht einen Spezialtransport. Den bekommen diese Patienten auch verschrieben und die Krankenkassen übernehmen die Kosten dafür. Aber über genau diese Kosten gibt es Streit. Der Verband der Kranken- und Behindertenfahrdienste NRW sagt, die Vergütungen reichen nicht, um zum Beispiel die gestiegenen Spritkosten abzudecken. Einige Fahrdienstanbieter übernehmen deshalb vorübergehend keine Entlassungsfahrten mehr. Auch das Rote Kreuz in Bielefeld beteiligt sich an diesem Streik. Tim Belke hat das Team besucht.
12: Ein kleines Büro in der Geschäftsstelle des Deutschen Roten Kreuz in Bielefeld. Drei Disponenten sitzen hier und ständig klingelt das Telefon.
13: Ja, das Deutsche Rote Kreuz. Messer, guten Tag. Ja, für wann denn?
14: Das ist wie Tetris spielen immer, ne? Aber wenn man das längere Zeit gemacht hat, dann findet man die Lücken.
12: Drei Monitore stehen auf Michel-André Fismas Schreibtisch. Ein Kalender zeigt den Tagesplan an. 25 Fahrzeuge koordinieren sie hier. Jedes hat eine eigene Zeile mit mehreren bunten Einträgen. Die verschiedenen Farben stehen für verschiedene Arten von Fahrten, etwa zur Dialyse oder aus dem Krankenhaus nach Hause. Im Rollstuhl, Tragestuhl oder liegend, je nach Verordnung des Arztes. Entlassungsfahrten aus dem Krankenhaus sind heute und morgen allerdings nicht geplant. Aus Protest und um ein Zeichen zu setzen, erklärt Marco Eltner, Vorstand und Geschäftsführer des DRK Bielefeld.
6: In den letzten Jahren sind die Kosten halt gestiegen. Die Personalkosten sind gestiegen und jetzt natürlich ganz aktuell die Spritpreise. Und wir sehen eben die Kostenträger, insbesondere die Krankenkassen, die eben die Vergütung nicht mitgehen. Das heißt, wir laufen in der Unterfinanzierung. Die Erhöhung der Spritkosten werden nicht ausgeglichen. Und dagegen wollen wir eben protestieren.
12: Die Krankenkassen zahlen den Anbietern von Krankenfahrten eine Pauschale und je nach Länge der Fahrt Kilometerzuschläge. Die Vergütungen sind Anfang dieses Jahres erhöht worden. Das reiche aber nicht, um bei den aktuellen Spritpreisen kostendeckend zu arbeiten, sagt Christian Sieg. Er leitet den Fahrdienst des DRK Bielefeld und rechnet vor.
8: Wir sind hier bei einer 5-Kilometer-Fahrt, das ist die niedrigste pauschale Vergütung, bei etwas über 60 Euro, die aktuell für ein Fahrzeug bezahlt wird, das auch mit 2 Personen besetzt ist.
12: Davon müssen nicht nur Diesel und Lohn bezahlt werden, sondern auch Fahrzeuge angeschafft, gewartet und versichert werden, Disposition und Fuhrparkmanagement, Abrechnung und Buchhaltung bezahlt werden.
6: Und das wird ebenso bei der Kalkulation der Pauschalen so gut wie gar nicht berücksichtigt.
12: Moniert Geschäftsführer Marco Eltner. Die gesetzlichen Krankenkassen sehen dagegen keinen Anpassungsbedarf. Preisschwankungen, etwa durch erhöhte Energiekosten, seien in den Vergütungsverhandlungen mit einkalkuliert und gehörten außerdem zum Unternehmerrisiko. Sie werfen den Fahrdienstunternehmen, die nicht kostendeckende Fahrten ablehnen, Vertragsbruch vor. Für die Verantwortlichen beim DRK Bielefeld geht es vor allem darum, auf ihre Situation aufmerksam zu machen. Fahrdienstleiter Christian Sieg geht davon aus, dass Patienten, die auf Rollstuhl- oder Liegentransporte angewiesen sind, heute trotzdem entlassen werden.
8: Wir haben auch vorab, um die Problematik gering zu halten, die Berufsfeuerwehr in Bielefeld informiert. Es ist Aufgabe der Kommune, die Versorgungssicherheit zu gewährleisten und dann dementsprechend auch diese Patienten zu befördern. Das passiert dann allerdings durch den kommunalen Rettungsdienst.
12: Und damit für die Krankenkassen deutlich teurer.
16: Sport.
15: Mit Finn Hornberg. 1:1 endete das Debüt von Fußball-Bundestrainer Jürgen Klopp. Lange war es, zumindest vom Ergebnis her, der erhoffte Traumstart für den neuen Bundestrainer und die deutsche Nationalmannschaft beim Auftakt in die Gruppenphase der Nations League gegen die Niederlande. Erst kurz vor Schluss in der Nachspielzeit kassierte Deutschland durch Cody Gakpo den Ausgleichstreffer. Felix Metscher hatte Deutschland in der ersten Halbzeit in Führung gebracht. Die DFB-Elf trat mit Enthusiasmus auf, leistete sich aber auch einige Fehler. Nur einen davon bestraften die Niederländer auch dank vieler guter Rettungstaten von DFB-Keeper Marc-André Ter Stegen. Das sah auch Jürgen Klopp nach dem Spiel so, er war aber dennoch mit seiner Mannschaft zufrieden.
17: Wir haben sehr gut angefangen, sind sehr gut ins Spiel gekommen, haben dann kurzen Faden verloren und sind dann so ein bisschen ins Hinterherlaufen gekommen. 15 Minuten, 20 Minuten war nicht mehr das Spiel von dem zu sehen, was wir eigentlich vorhaben. Die Jungs haben aber, und das ist jetzt die wichtigste Information, absolut alles rausgehauen. Es war super intensiv, tolle Einzelleistungen, ganz, ganz tolle. Aber der Mannschaft haben wir im Moment noch nicht, also wir haben nicht genug gespielt. Irgendwann waren wir froh, wenn Marc den Ball angeschlagen hat, haben aber gar keine Abläufe für zweite Bälle gehabt und so weiter, so wie es im Fußball halt ist. Aber was die ganze Zeit da war, volle Bereitschaft. Und das ist ja das, was wir sehen mussten.
15: Die weiteren Ergebnisse des ersten Nations League Spieltags: Norwegen gegen Dänemark 3:2, Portugal gegen Wales 1:0 und Serbien unterlag gegen Griechenland mit 1:2. Die Griechen sind in der Nations League auch der nächste Gegner für das deutsche Team am Sonntag. Mit welcher Stadt oder Region bewirbt sich Deutschland um olympische und paralympische Sommerspiele? Morgen trifft der Deutsche Olympische Sportbund in Baden-Baden die Entscheidung. Es geht um die Spiele 2036, 2040 oder 2044. Und eins ist klar, Berlin wird es nicht. Die Berliner Regierung hat die Bewerbung nun auch offiziell zurückgezogen. Im Rennen sind noch München und die Region Köln-Rhein-Main-Ruhr. Womit die bayerische Landeshauptstadt punkten will, weiß Frank Hollmann.
1: Münchens großer Trumpf ist der Olympiapark von 1972. Das Olympiastadion wird gerade saniert und neben der Olympiahalle gibt es seit einigen Jahren eine zweite große Arena, den SAP-Garden, Heimat der Münchner Eishockey- und Basketballprofis. Bei den European Championships vor 4 Jahren fanden viele Wettkämpfe auch in temporären Anlagen statt. Beachvolleyball und Klettern im Münchner Museumsviertel, Bahnradfahren in einer Messehalle. Die Begeisterung 2022 war olympiareif. Auch das ein Pluspunkt für die bayerische Bewerbung.
15: Und was für die Bewerbung der Region Köln-Rhein-Ruhr sprechen könnte, dazu jetzt Markus Tepper.
18: 15 Städte an Rhein und Ruhr mit Köln als Aushängeschild sowie als Standort für die Leichtathletik und das Olympische Dorf. Dazu kommen etwa Reiten in der Aachener Söhrs, Ballsportarten in Düsseldorf, Schwimmen in der Arena auf Schalke oder Fußball in Dortmund. Eine große Region mit vielen vorhandenen Sportstätten, für die man bei Olympia und den Paralympics 17,6 Millionen Tickets verkaufen will. Olympischer Rekord. Ein Bürgerentscheid brachte 66% Zustimmung in den beteiligten Kommunen. Kosten soll das alles rund 4,8 Milliarden Euro bei erwarteten Einnahmen von 5,2 Milliarden. Der DOSB gab der Bewerbung die Note sehr gut. Vor der Abstimmung in Baden-Baden liegt Köln-Rhein-Ruhr im Ranking nur knapp hinter München.
15: Morgen sind wir dann schlauer, welcher Standort den Zuschlag für das internationale Bewerberrennen erhält. Die Entscheidung können Sie übrigens auch live verfolgen ab 13.45 Uhr im Ersten. Und zum Schluss noch zum Basketball. In der Bundesliga setzte sich Alba Berlin am zweiten Spieltag mit 94-83 gegen die Frankfurter Skyliners durch. Die Rostock Seawolves unterlagen knapp mit 78-81 gegen Ludwigsburg und Bamberg gewann deutlich mit 108-87.

0: dirigierten vieler Staaten unter Protest den Saal. Netanyahu erwiderte kämpferisch, wenn noch weitere moralische Feiglinge im Saal sind, geht jetzt bitte raus. Die dann folgende 40-minütige Rede glich in weiten Teilen einem Wahlkampfauftritt. Den von Palästinenserpräsident Abbas geäußerten Vorwurf, Israel führe einen Völkermordkrieg im Gazastreifen, nannte Netanyahu die größte Lüge des Jahrhunderts. Israel begehe keinen Völkermord, sondern habe Völkermord verhindert.
1: Im Bundestag hat es einen neuen Anlauf für eine Reform bei der Organspende gegeben. Die Abgeordneten berieten in erster Lesung über den Gesetzentwurf einer parteiübergreifenden Gruppe, die sich für die sogenannte Widerspruchslösung einsetzt. Was das genau bedeutet, erklärt Hauptstadtkorrespondentin Birte Sönnigsen.
2: Sie wollen die bisherige Regel im Prinzip umdrehen. Das heißt, sie wollen, dass in Zukunft erwachsene Menschen grundsätzlich als Organspender oder Organspenderin gelten. Es sei denn, sie widersprechen zu Lebzeiten aktiv. Das kann man dann digital im Organspenderegister hinterlegen, auch einfach einen Zettel im Portemonnaie haben und sagen, nein, ich möchte kein Organspender sein. Man kann auch mit Angehörigen darüber reden, weil die sollen bei der Widerspruchsregelung auch einbezogen werden und gefragt werden, hat der Verstorbene seinen Willen geäußert oder nicht und wenn ja, was hat er gesagt?
1: Drogenhandel, Geldwäsche oder Betrug. Damit verdienen Kriminelle oft viel Geld. Für die Behörden soll es künftig einfacher sein, illegal erworbenes Vermögen zu beschlagnahmen. Der Bundestag hat beschlossen, eine entsprechende EU-Richtlinie umzusetzen. Ziel ist es, die grenzüberschreitende Zusammenarbeit zu verbessern, um Vermögen von Kriminellen leichter aufzuspüren und einzuziehen. Dem Gesetz muss noch der Bundesrat zustimmen. Journalisten von CNN und MS Now haben offenbar wieder Zugang zum Weißen Haus in Washington. Nach Angaben der US-Medien sind ihre Reporter wieder aufs Gelände gelassen worden. Außerdem hieß es von der US-Regierung, dass auch Journalisten der Plattform Politico wieder Zutritt hätten. Zuvor waren die drei Medien ausgeschlossen worden. Ein Bundesrichter forderte die Regierung aber dazu auf, die Reporter wieder ins Weiße Haus zu lassen. Das Wetter in Deutschland. Im Nordosten und Osten Regen, an den Alpen Schauer bei 13 bis 0 Grad. Tagsüber oft sonnig, im Osten und Nordosten etwas Regen, später trocken mit Auflockerungen, bei maximal 15 Grad in Ostsachsen und 24 Grad an Rhein und Mosel. Am Samstag oft heiter, im Norden etwas Regen bis 29 Grad und am Sonntag wechselhaft bis 30 Grad. Das waren die Nachrichten.
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4: Und los geht's mit der A1 Lübeck-Hamburg. Dort wird in Höhe Norderelbbrücke in beiden Richtungen wegen eines Schwertransports bis 5 Uhr mehrfach kurzfristig gesperrt. Die A4 Erfurt Richtung Chemnitz ist zwischen Jena Zentrum und Stadtroda nach einem Unfall gesperrt. Die A4 Dresden-Görlitz ist zwischen Niederseifersdorf und Kodersdorf wegen Tunnelwartungsarbeiten bis 5 Uhr in beiden Richtungen gesperrt. Die Umleitung dort führt sie über die U4 und U5. Die A7 Kassel Richtung Hannover ist zwischen Dreieck Salzgitter und Derneburg Salzgitter wegen einer Nachtbaustelle bis Samstag jeweils zwischen 18 und 6 Uhr gesperrt. Die Umleitung führt über die U23. Die A7 Fulda Richtung Würzburg ist zwischen Bad Brückenau-Volkers und Bad Brückenau-Wildflecken wegen einer Baustelle bis ca. 1 Uhr gesperrt. Die Umleitung führt über die U54. Die A24 Berlin Richtung Hamburg ist zwischen Raststätte Linumerbruch Nord und Fähr Berlin nach einem Unfall gesperrt. Die Umleitung führt über die U41. Die A29 Oldenburg Richtung Ahlhorner Heide ist zwischen Wadenburg und Großen Kneten wegen einer Nachtbaustelle bis ca. 5 Uhr gesperrt. Vier Meldungen noch. Die A40 Duisburg-Essen ist zwischen Kreuz Duisburg und Kreuz Kaiserberg in beiden Richtungen wegen des Abrisses zweier Brücken bis zum 5. Oktober gesperrt. Die A40 Essen Richtung Dortmund ist zwischen Dreieck Bochum West und Bochum Zentrum wegen Bauarbeiten bis 5 Uhr gesperrt. Auf der A103 ist der Abzweig Zehlendorf stadteinwärts zwischen Philanderstraße und Kreuz Schöneberg wegen Wartungsarbeiten bis 5 Uhr gesperrt. Die A620 Saarluiser Brücken ist zwischen Saarbrücken-Klarental und Mahlstatter Brücke wegen Bauarbeiten in beiden Richtungen gesperrt. Ihnen, wo es geht, eine gute Fahrt, kommen Sie gut an Ihr Ziel.
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4: Mit Simeon Laux, hallo. In Tigray, im äußersten Norden Äthiopiens, droht der schwelende Konflikt zwischen Regierung und Rebellengruppen in einen Bürgerkrieg zu eskalieren. Rebellen der sogenannten Volksbefreiungsfront von Tigray haben

0: den strategisch wichtigen Flughafen der Regionalhauptstadt Mekelle eingenommen. Es kam dort zu Kämpfen mit der äthiopischen Armee. Nun haben sich außerdem 7 Oppositionsmilizen gegen die äthiopische Regierung zusammengeschlossen. Und die Kämpfe, die könnten sich weiter ausbreiten und auch Nachbarländer erfassen, berichtet unsere Korrespondentin Karin Bensch aus Mekelle.
1: Soldaten mit geschulterten Gewehren patrouillieren in den Straßen von Mekelle, der Regionalhauptstadt von Tigray, ein Gebiet im äußersten Norden Äthiopiens. Die Streitkräfte aus Tigray haben die Kontrolle über den strategisch wichtigen Flughafen übernommen. Sie liefern sich an mehreren Orten heftige Kämpfe mit den äthiopischen Regierungstruppen. Viele Menschen in Tigray sind in großer Sorge, dass der brutale Bürgerkrieg, der erst vor 4 Jahren beendet wurde, nun wieder aufflammen könnte. Eine von ihnen ist Metin Yebra. Sie verkauft Hülsenfrüchte an ihrem Marktstand am Straßenrand. Ich habe Angst, dass sich die Situation von 2022 wiederholt. Wenn möglich, sollte der Konflikt friedlich gelöst werden. Im Krieg waren damals nach Schätzungen der Afrikanischen Union mindestens 600.000 Menschen getötet worden. Hintergrund war ein Kampf um die Macht in der Region. Soldaten der sogenannten Volksbefreiungsfront von Tigray kämpften gegen die äthiopische Armee. Dahinter stand auch ein politischer Kampf zwischen der Regionalregierung in Tigray und der äthiopischen Zentralregierung. Das Friedensabkommen von Pretoria beendete 2022 zwar die Kämpfe, zentrale Vereinbarungen wurden aber nicht umgesetzt, zum Beispiel die Entwaffnung der Streitkräfte von Tigray und die Rückkehr hunderttausender Vertriebener. Nach Kriegsende setzte die äthiopische Zentralregierung eine Übergangsverwaltung in Tigray ein. Doch vor wenigen Monaten erklärte die Volksbefreiungsfront von Tigray, sie wolle die Regierung der Region wieder selbst übernehmen. Die äthiopische Armee versuchte das zu verhindern mit Kämpfen und Drohnenangriffen. Hinzu kommt, dass sich vor einigen Tagen 7 bewaffnete Oppositionsgruppen landesweit zu einer Allianz zusammengeschlossen haben. Ihr Ziel? Sie wollen die Regierung des äthiopischen Ministerpräsidenten Abiy Ahmed stürzen. Mit dabei auch die Streitkräfte aus Tigray. Politische Beobachter warnen, dass ein neuer Konflikt in der Region Tigray schnell zu einem größeren Krieg eskalieren könnte. Zudem bestehe die Gefahr, dass sich die Kämpfe ausweiten könnten in die Nachbarländer Eritrea und Sudan, die die Rebellengruppe aus Tigray unterstützen. Damit könnte ein Flächenbrand entstehen, in der ohnehin schon krisengeschüttelten Region am Horn von Afrika. Zurück in Mekelle, der Regionalhauptstadt von Tigray. Zerion Garshor ist hier zu Hause. Er sorgt sich, dass ein neuer Krieg die Menschen hier stark treffen könnte. Doch der Mann unterstützt auch die Machtbestrebungen der Rebellen in Tigray. Untätig herumzusitzen und nichts gegen unsere Probleme zu tun, ändert nichts. Deshalb haben wir keine andere Wahl, als uns mit unserem Volk, unserer Regierung und unseren Streitkräften zusammenzuschließen und unsere Interessen zu verteidigen. Doch ein neuer Krieg wäre verheerend für Tigray und für Äthiopien.
0: Karin Bensch berichtete über den Konflikt in der Tigray-Region.
2: Wirtschaft.
0: Die Zahlen der letzten Monate und auch die gestern von führenden Wirtschaftsforschungsinstituten vorgestellte Herbstprognose zeigen es. Mit der deutschen Wirtschaft geht es aktuell aufwärts. Ein bisschen zumindest. Auch der IFO-Index, der die Stimmung in den deutschen Chefetagen abbildet, ist gerade zum 5. Mal gestiegen. Wenn auch nur leicht, auf 89,9 Punkte. So hoch war er allerdings schon lange nicht mehr. Aber wie nachhaltig ist dieser Trend? Christine Bergmann ist dieser Frage nachgegangen.
3: Die Erholung der deutschen Wirtschaft setzt sich fort, sagt IFO-Präsident Clemens Fuß. Und verantwortlich dafür ist zum einen der Staat. Die Sonderprogramme für Verteidigung und Infrastruktur kommen jetzt in der Wirtschaft an.
4: Das sehen wir zum Beispiel in der Verteidigungsbranche, läuft es besser.
3: Aber, und das stimmt optimistisch, es sind eben nicht nur die Staatsausgaben, sagt Clemens Fuß.
4: Wir sehen auch eine gewisse Stabilisierung bei den Exporten, insbesondere nach Europa und in der Elektrobranche beispielsweise sehen wir, dass doch Geld ausgegeben wird für Elektrifizierung, für Digitalisierung. Da tut sich also ein bisschen was.
3: Allerdings sei die Erholung nicht in allen Branchen zu spüren, selbst innerhalb der Industrie nicht. Hier sei die Entwicklung zweigeteilt. In der Autoindustrie laufe es weiterhin schlecht. Fuß spricht deshalb von einem Aufschwung mit angezogener Handbremse in der Industrie. Und auch die Stimmung im Handel und in der Bauindustrie bleiben auf einem eher niedrigen Niveau.
0: Ja, durchwachsen also mit leichtem Aufwärtstrend. Aber was wäre, wenn plötzlich eine schwere Krise die deutsche Wirtschaft heftig und auf mehreren Ebenen gleichzeitig durchschüttelte? Das haben die Aufsichtsbehörden, die Bundesbank und BaFin erneut getestet. Über die Ergebnisse Ursula Mayer.
2: Die meisten deutschen Banken und Sparkassen haben sich beim diesjährigen Stresstest bewährt. Die Bundesbank und die Finanzaufsicht BaFin haben insgesamt rund 1.100 kleinere und mittlere Kreditinstitute getestet. Simuliert wurde eine jahrelange schwere Wirtschaftskrise, ausgelöst etwa durch einen Krieg, verbunden mit einem Energiepreisschock. Bundesbankvorstand Theurer sagte, insgesamt seien die Banken und Sparkassen widerstandsfähig genug, um so eine schwere Krise zu verkraften. BaFin-Exekutivdirektor Speer sagte, knapp 30 Geldhäuser seien bei dem Stresstest unter Druck geraten. Damit gäbe es halb so viele Ausreißer wie beim letzten Test vor 2 Jahren. Allerdings haben die Aufseher den Stresstest mittlerweile auch überarbeitet und verkleinert. Sie können Banken bei Problemen dazu auffordern, für künftige Krisen mehr Geld zur Seite zu legen und Mängel zu beseitigen.
0: An heißen Tagen können Straßen und Gleise Schaden nehmen, Starkregen setzt Häuser unter Wasser und bei Dürre fallen die Ernten kleiner aus als erhofft. Das alles haben wir in diesem Hitzesommer mehrfach erlebt. Die Folgen solcher Wetterextreme, die könnten Deutschland bis 2050 bis zu 900 Milliarden Euro kosten. Das schätzt das Deutsche Institut für Wirtschaftsforschung. Wie kann sich Deutschland also besser davor schützen? Darüber haben 3 Tage lang rund 1000 Menschen beim Extremwetterkongress in Hamburg beraten. Aus Klimaforschung, Wirtschaft und auch aus der Kommunalpolitik. Welche Antworten der Kongress geliefert hat, Jenny Witt zieht eine Bilanz.
5: Ernteausfälle, Schäden durch Sturzregen und Lieferengpässe wegen Niedrigwasser auf den großen Flüssen. All diese Dinge kosten Deutschland schon jetzt jährlich mindestens 11 Milliarden Euro, sagt Claudia Kempfert vom Deutschen Institut für Wirtschaftsforschung. Und Studien prognostizieren immense Kosten für die kommenden Jahre.
6: Eine davon zeigt uns, dass bis 2050 die kumulierten volkswirtschaftlichen Schäden in Deutschland von 280 bis 900 Milliarden Euro an Schäden summieren können. Hinter diesen Zahlen stehen zerstörte Infrastrukturen, Produktionsausfälle, Gesundheitskosten oder auch der Wiederaufbau, gerade wenn Schäden aufgetreten sind.
5: Aber die Forschung zeige auch, dass es sich lohne, in den Klimaschutz zu investieren. Für jeden ausgegebenen Euro würden sich knapp 2 bis 5 Euro an Nutzen ergeben, sagt die Wirtschaftsforscherin beim Kongress.
6: Jeder vermiedene Schaden ist ein ökonomischer Nutzen. Jede hitzeresiliente Stadt, jede besser geschützte Infrastruktur, jede Investition auch in Hochwasser- und Katastrophenschutz spart spätere Kosten. Klimaschutz und Klimaanpassung sind deshalb keine Belastung, sondern Investitionen in wirtschaftliche Stabilität, in Sicherheit und auch in Wettbewerbsfähigkeit.
5: Ihre Botschaft an die Politik: Zögern beim Klimaschutz kann sich Deutschland schon längst nicht mehr leisten. Gleichzeitig müssten Städte und Kommunen aber auch dringend den Bevölkerungsschutz verbessern, warnen die Experten beim Kongress. Denn wenn die Menschen bei Hitze oder Überschwemmung nicht mehr versorgt werden können, stünden Leben auf dem Spiel. In Krankenhäusern wären beispielsweise Stromausfälle durch Hitze oder Gebäudeschäden katastrophal. Viele bereiten sich jetzt vermehrt auf extremes Wetter vor. So auch das Universitätsklinikum Hamburg-Eppendorf, berichtet UKE-Klimamanager Frank Dzukowski.
7: Größter Knackpunkt übrigens Wasserversorgung. Wir haben sogar jetzt einen eigenen Notboom. Und ganz wichtig, wenn man da mal schaut, wir haben extrem Regenfälle. Auch da ist wieder die DIN mit den Regenfallrohren völlig überfordert. Das heißt, das Wasser kommt eben aufs Gelände. Wir müssen es wegkriegen. Wir kriegen mehr hier im Norden, insbesondere auch Orkan. Das heißt, unsere uralten Gebäude müssen orkanstabil gemacht werden. Wir haben Blitzeinschläge. Wir haben eine superkritische Infrastruktur, ganz viel Schwachstromtechnik, Brandmelding und so weiter. Wir sind also wirklich vulnerabel in den Gebäuden.
5: Und die Berliner Charité hat kürzlich geübt, wie sie nach einer Woche extremer Hitze zurechtkäme. Da soll jetzt nachgebessert werden, weil es nicht genügend kühle Orte für Mitarbeiter oder Patienten gab oder auch weil nicht genügend Medikamente und Infusionslösung vorrätig waren. Gleichzeitig wurden beim Kongress viele konkrete Lösungen vorgestellt, darunter ein neuer Gebäudetyp aus Bayern, dessen Räume auch bei 40 Grad kühl und im Winter warm bleiben und das ganz ohne Heizung. Heizung oder Klimaanlage. Innen bleibe es immer zwischen 22 und 26 Grad warm, sagt Norbert Gebbeken, Präsident der Bayerischen Ingenieurekammer Bau.
8: Wir verschatten, das heißt, wir tragen keine solare Energie in das Gebäude ein. Das sind Balkone, umlaufende Balkone, tiefliegende Fensterleibungen. Das heißt, wenn die Sonne hochsteht, dann geht die Sonneneinstrahlung nicht ins Gebäude. Im Winter, ja, können wir sie nutzen. Dann haben wir Wandaufbauten, die warme Temperatur drinnen halten im Winter.
5: Viele einzelne Maßnahmen werden schon jetzt entwickelt und umgesetzt. Städte und Kommunen entwerfen außerdem detaillierte Pläne, um die Folgen des Klimawandels abzupuffern. Aber der wird vermehrt zu Krisen führen. Daher ist im November in 10 Bundesländern eine Übung für eine Extremwetterkrise geplant. Bei der Lükex-Übung herrschen, laut dem Szenario, Dürre und eine Hitzewelle mit Temperaturen bis zu 45 Grad. Rund 180 Organisationen wollen testen, wie gut Schutzmaßnahmen und Kommunikation auch dann noch funktionieren. Und natürlich, wie die Versorgung der Menschen klappt, gerade wenn die Krankenhäuser überlastet sind, das Trinkwasser vielleicht knapp wird und es Stromausfälle wegen der Hitze gibt. Unter den teilnehmenden Ländern sind Sachsen, Brandenburg, Hamburg, Hessen, Niedersachsen und Nordrhein-Westfalen. Laut dem Bundesamt für Bevölkerungsschutz und Katastrophenhilfe soll es die bislang größte nationale Krisenmanagementübung in Deutschland werden.
0: Jenny Witt mit einem Bericht über den Extremwetterkongress in Hamburg.
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0: In Bayerns Seen breitet sich die invasive Quagga-Muschel rasant aus. Eigentlich kommt sie aus dem Schwarzen und dem Kaspischen Meer. Jetzt konkurriert sie hierzulande aber mit den Fischen um die Nahrung in unseren Gewässern. Helene Köck hat einen Fischer am Chiemsee getroffen, dem diese Entwicklung ziemlich zu schaffen macht.
10: Florian Lackerschmidt ist Berufsfischer am Chiemsee. Wenn er Renken fängt, hängen immer mehr Muscheln an seinen Netzen.
11: Das erste Mal so im Sommer 24 habe ich da beobachtet, dass unheimlich viele Muscheln da waren. Und das war dann irgendwie komplett zugewachsen. Und dann habe ich mir schon immer gedacht, irgendwie, meine Werte schon eine Auswirkung haben. Und jetzt reden wir aber vom ganzen See, also die ist jetzt überall.
10: Quaggermuscheln kommen aus der Gegend ums Schwarze Meer und sind in Bayern invasiv. In Franken, etwa im Main-Donau-Kanal oder dem Rotsee, sind sie schon seit mehreren Jahren zu finden. Vor kurzem wurden sie auch im oberbayerischen Ammersee, dem Starnberger See und 2024 im Chiemsee nachgewiesen. Das Problem? Quaggermuscheln haben hier kaum natürliche Feinde. Und wenn sie sich stark ausbreiten, können sie Nahrungsketten durcheinander bringen. Finden die Renken am Chiemsee deshalb schon weniger zu fressen? Lackerschmidt ist besorgt.
11: Man sieht ja, die Fische haben jetzt, die sind spindeldürr, das ist alles ein Riesenscheiß.
10: Insgesamt kein gutes Jahr für den Fischer.
11: Ich glaube, dass die vielen Faktoren, was man im Wasser hat, unser Problem ist. Hitze, Niedrigwasserstand, dann die Muscheln noch dazu. Das Gewässer sind ja alle gestresst, Auxiliesgewässer. Das ist ja nicht nur so, der Klimawandel, der betrifft uns ja da alle.
10: Für Tier- und Pflanzenarten, die ohnehin schon bedroht sind, können extreme Jahre wie heuer besonders drastische Auswirkungen haben. Franziska Back vom Landesbund für Vogel- und Naturschutz in Bayern sagt,
12: wenn zum Beispiel Tümpel austrocknen, was wir vielerorts beobachtet haben, dann verlieren Amphibien ihre Laichgewässer. Und wenn Bäche und Flüsse sehr wenig Wasser führen, wie es heuer vielerorts der Fall war, über einen langen Zeitraum, dann gibt's dort einen Sauerstoffmangel in den Gewässern und dadurch geraten zum Beispiel auch die Fische unter Stress.
10: Dass sich invasive Arten wie die Quaggermuscheln ausbreiten, kann dann ein zusätzliches Problem sein. Professor Herwig Stiebor von der Ludwig-Maximilians-Universität hat im Sommer am Grund des Chiemsees an manchen Stellen 4000 Muscheln pro Quadratmeter gezählt. Der Forscher erwartet, dass sich dadurch im See einiges umschichten wird.
13: Der wird jetzt nicht umkippen und auch nicht sterben oder in irgendeiner Form schlechter sein, sondern er wird anders. Und wir wollen verstehen, wie wird er anders, in welche Richtung geht es.
10: Eine Aufgabe für die nächsten Jahre. Welchen Einfluss invasive Arten haben, lässt sich nämlich oft nur durch sehr genaue Beobachtung überhaupt beurteilen, um dann zu entscheiden, was zu tun ist, um bedrohte Tiere und Pflanzen zu schützen. In Bayern fordert der Landesbund für Vogel- und Naturschutz nach dem trockenen Sommer politische Unterstützung, um Moore, Auen, Feuchtwiesen und Gewässer zu erhalten und zu renaturieren.
0: Olympische Sommerspiele werden vorerst nicht in Berlin und Brandenburg stattfinden. Das hat Berlins regierender Bürgermeister Kai Wegner von der CDU gestern offiziell bestätigt. Nach der Abgeordnetenhauswahl gäbe es für die Berliner Olympiabewerbung keine realistische Chance mehr. Sowohl Linke als auch Grüne lehnen die Pläne als zu teuer ab. Wie der Rückzug Berlins von Sportlern und Politikern in Brandenburg aufgenommen wurde, fasst Thorsten Südow zusammen.
14: Die wettkampferprobte Ruderregatta-Strecke auf dem BC in Brandenburg an der Havel. Sie wird mit dem Rückzug der Olympiabewerbung von Berlin auf absehbare Zeit keine Olympia-Wettkampfstätte. Dieser Fakt sorge erstmal für Enttäuschung und auch etwas Traurigkeit, schildert Daniel Kalb, Oberbürgermeister von Brandenburg an der Havel.
15: Vor allem auch ganz viele junge Sportlerinnen und Sportler, die immer wieder auf unserer Regatta-Strecke erleben, die sagten, Mensch, Olympia in der eigenen Region, das wäre doch was. Und dieses Feuer, das hat man bei uns vor Ort gespürt, dass das in Berlin offensichtlich nicht funktioniert hat. Das ist bedauerlich und dass es jetzt so schnell nach der Wahl die Absage gab, das ist natürlich auch schade, insbesondere weil wir alle auf Samstag hingefiebert haben.
14: Am Sonnabend wird nun die Entscheidung über den deutschen Olympiabewerber nur noch zwischen Köln-Rhein-Ruhr und München fallen. Dass Berlin nun nicht mehr mit dabei ist, bedrückt den mehrfachen Kanu-Olympiasieger Jakob Schopf, der in Potsdam trainiert.
16: Das ist natürlich ein erschütterndes Gefühl für mich als Sportler, der ja, Sport lebt und natürlich auch viel mitbekommt, was Olympische Spiele in ein Land an positiver Energie mit sich ziehen kann.
14: Den Zusammenhang zwischen dem Bewerbungsrückzug Berlins und dem starken Wahlergebnis der Linken bei der Abgeordnetenhauswahl am Sonntag sowie der Aussage der Spitzenkandidatin Elif Ereib, wonach sich die Entscheidung erledigt habe, kommentiert Brandenburgs Sportminister Gordon Hoffmann von der CDU nicht. Er stellt fest,
17: ich bedauere es natürlich, dass wir damit nicht die Chance haben auf Olympia. Ich glaube, Berlin und Brandenburg wären gute Gastgeber gewesen und es wäre Rückenwind für den gesamten Sport in der Region gewesen. Aber wir müssen zur Kenntnis nehmen, dass die Bewerbung am Ende, obwohl ich sie für sehr gut halte nach wie vor, dass sie wahrscheinlich nicht erfolgreich gewesen wäre. Und insofern müssen wir damit umgehen.
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0: Es ist eine dieser Geschichten, bei der man kaum glauben kann, dass sie wirklich passiert ist. Sie spielt in der NS-Zeit in Hamburg in der Kunsthalle. Sogenannte entartete Kunst sollte aus dem Museum entfernt werden, aber dann wird ein Hausmeister zum Dieb. Die Hamburger Autorin und Illustratorin Andrea Offermann hat diese unglaubliche Geschichte nun als Graphic Novel herausgebracht. Larissa Dudek hat sie sich angeschaut.
18: Ein junges Mädchen mit ernstem Blick. Sie sitzt vor dichten grünen Palmen, in ihren Händen drei Zitronen. Das Bild heißt Teresina, gemalt hat es Anita Reh in den 20er Jahren. Direkt daneben hängt eines der vielen Selbstporträts der Künstlerin. Eindringlich, verletzlich blickt die 1885 in Hamburg geborene Anita Reh den Betrachter an. Diese beiden Bilder und fünf weitere der Künstlerin wären heute eigentlich nicht mehr da. Würden nicht mehr hier in der Hamburger Kunsthalle hängen, wenn die Nazis sie als entartete Kunst vernichtet hätten. Dass sie noch hier sind, haben sie einem Mann zu verdanken, dem Großvater von Cornelia Böhme-Immel.
19: Also es ist so gewesen, er hat ja selber nie was erzählt. Meine Großmutter war im Altenheim, es kam eine Dame, die über Hamburg Geschichte schreiben wollte. Und da hat meine Großmutter das erzählt. Da war ich ganz erstaunt, da habe ich gesagt, davon weiß ich nichts. Ja, sagt sie, das war so. Und er wollte eben nicht, dass es jemand weiß.
18: Cornelias Großvater war Wilhelm Werner, Hausmeister mit eigener Dienstwohnung in der Kunsthalle während der NS-Zeit. Wie er, ohne groß darüber nachzudenken, Anita Rehs Bilder rettete, das erzählt jetzt eine Graphic Novel. Der Stil? Sehr anschaulich und detailreich. Hell und dunkel bringen viel Atmosphäre, der Text geeignet für Kinder ab 10 Jahren. Auf einer Lesung in der Kunsthalle hat die Autorin es jetzt vorgestellt.
20: Schließlich sollte die Kommission für entartete Kunst auch die Hamburger Kunsthalle besuchen. Da wurde Herr Werner zum Dieb. Unbemerkt schlich Herr Werner sich ins Depot seines Museums und stahl 7 Bilder.
18: Wie Wilhelm Werner die 7 Bilder nachts heimlich in seiner Hausmeisterwohnung versteckte, wie die Nazis sie suchten und sogar in sein Wohnzimmer kamen, all das hat die Autorin durch Zufall erfahren. Es begann vor vielen Jahren mit einem Bild von Anita Reh.
1: Das Bild hat mich so begeistert, dass ich dann angefangen habe, über sie zu lesen. Und dann bin ich auf die Geschichte von Herrn Werner gestoßen. Und das zu lesen, dass er ihr Werk da gerettet hat, das hat mich so berührt. Und die Geschichte wollte ich unheimlich gerne erzählen.
18: Nach dem Krieg hingen Anita Rehs Bilder auf einmal wieder an den Wänden der Kunsthalle. Wilhelm Werner holte sie unter seinem Bett hervor und hing sie ohne große Aufregung einfach wieder auf. Nach seiner Pensionierung im Jahr 1952 ging Wilhelm Werner noch regelmäßig zu seinen Bildern. Oft mit seiner Enkelin Cornelia Böhme-Immel. Und die weiß genau, wie er auf das Buch reagiert hätte.
19: Ja, einen gewissen Stolz schon, wobei er selber gesagt hat, meine Güte, was macht ihr für einen Aufwand um mich?
18: Theresina, die Selbstporträts und die anderen Bilder von Anita Reh haben ihren festen Platz in der Sammlung der Kunsthalle. Wie gut, dass Hausmeister Wilhelm Werner vor 90 Jahren zum Dieb wurde.
0: Larissa Dudek über den Comic Herr Werner wird zum Dieb, wie ein Hausmeister Kunst rettete, erschienen im Carlsen Verlag für 15 Euro.
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0: Braucht eine Organspende die ausdrückliche Zustimmung des Spenders? Über diese Frage haben die Abgeordneten im Bundestag jetzt erneut diskutiert. Konkret geht es um die mögliche Einführung der sogenannten Widerspruchsregelung. Die sieht vor, dass Erwachsene automatisch als Organspender gelten, außer sie widersprechen dem aktiv. Unser Gastautor heute ist Christoph Schwennecke, Politikchef bei T-Online. Er meint, die Widerspruchsregelung sei angesichts der hohen Zahl an Menschen, die ein Organ brauchen, dringend notwendig. Die aktuelle Regelung sei ethisch gut gemeint, produziere aber ein paradoxes Ergebnis.
21: Viele Menschen, das belegen Umfragen, sind grundsätzlich zur Organspende bereit, tragen diese Entscheidung aber niemals in ein Formular ein. Aus Bequemlichkeit, aus Gedankenlosigkeit, aus Nachlässigkeit. Ihr Schweigen wiegt damit am Ende schwerer als die ausdrückliche Hoffnung eines anderen Menschen auf ein Weiterleben. Es ist daher richtig, von dieser ausdrücklichen Zustimmung umzustellen auf eine allgemeine Organspende, der man aktiv widersprechen kann. Mit dieser Umkehr des Vorgehens bleibt die Souveränität über den eigenen Körper auch im Todesfall erhalten. Und mehr Menschen, die permanent an Maschinen hängen, würde gleichzeitig geholfen sein. Die allgemeine Organspende würde zudem Angehörige entlasten. Heute müssen diese in einer ohnehin furchtbaren Situation oft stellvertretend beantworten, was der Verstorbene vermutlich gewollt hätte. Klar ist, wer nicht spenden will, muss Nein sagen dürfen. Aber das dann eben auch tun. Denn warum soll das Schweigen eines Menschen schwerer wiegen als die letzte Hoffnung eines anderen?
0: Die Meinung von Christoph Schwennecke von T-Online. Ganz anders sieht es die Schwäbische Zeitung aus Ravensburg. Sie plädiert für aufgeklärte Selbstverantwortung und hält die Widerspruchsregelung für den falschen Weg.
22: Sie macht aus Schweigen Zustimmung. Doch freier Wille funktioniert nicht per Voreinstellung. Der bessere Weg ist unbequemer, aber ehrlicher. Der Staat sollte jeden regelmäßig zur Entscheidung auffordern und diese einfach dokumentieren. Auch die Kirchen sind hier gefragt. Organspende ist gelebte Solidarität und kann Leben retten. Freiheit heißt nicht, sich vor einer Entscheidung zu drücken. Freiheit heißt, Verantwortung zu übernehmen, für sich selbst und für andere.
0: Die Augsburger Allgemeine hält die Debatte Widerspruchs gegen Zustimmungsregelung für zu verengt. Das Blatt meint, sollte der neue Anlauf wieder scheitern, sei es Zeit für einen Kompromiss.
22: Die Gegner der Widerspruchslösung treten in ihrem Antrag etwa dafür ein, dass man nach dem 18. Geburtstag aufgefordert wird, seine Entscheidung zu treffen. Die Idee ist richtig, aber zu unverbindlich. Besser wäre, der Staat fordert nicht nur dazu auf, sondern macht diese Entscheidung, Organspende ja oder nein, verpflichtend. Eine Zustimmungslösung also, aber mit Entscheidungspflicht. Es wäre zumindest ein Fortschritt gegenüber dem Status quo.
0: Das waren die Standpunkte. Zusammengestellt hat sie diesmal Marei Beermann. 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
1: Um 1 Uhr mit Ronald Lessig. Israels Ministerpräsident Netanyahu hat den Angriff auf den Iran verteidigt. In der UN-Vollversammlung in New York sagte Netanyahu, es sei eine der leichtesten Entscheidungen gewesen, die er je habe treffen müssen. Aus der Nachrichtenredaktion Diane Batani.
2: Vor Beginn seiner Rede waren zahlreiche Delegierte aufgestanden und hatten den Saal verlassen. Dazu aufgerufen hatte die palästinensische UN-Vertretung. Sie warf Israel Völkermord und Kriegsverbrechen vor. Netanyahu bezeichnete die Protestierenden als moralische Feiglinge. Israel des Völkermords zu bezichtigen sei die größte Lüge des Jahrhunderts, sagte er. Netanyahu steht wegen des israelischen Vorgehens im Gazastreifen international weitgehend isoliert da. Rund um das Hauptquartier der Vereinten Nationen protestierten Demonstranten gegen seine Teilnahme an der UN-Generaldebatte.
1: US-Präsident Trump hat den chinesischen Präsidenten Xi zu einem Staatsbesuch im Weißen Haus empfangen. Bei dem Treffen in Washington ging es neben Streitpunkten wie künstlicher Intelligenz, Taiwan und dem amerikanischen Krieg gegen den Iran auch um den Handel zwischen den beiden Großmächten. Gegenseitige Zölle sind zunächst ausgesetzt, eine dauerhafte Einigung steht aber noch aus. Chinas Präsident Xi forderte außerdem einen regelmäßigen Dialog der Streitkräfte zur Krisenprävention. Eigentlich sollte Sachsen-Anhalt in Kürze den Vorsitz der Ministerpräsidentenkonferenz übernehmen. Stattdessen behält Rheinland-Pfalz den Vorsitz der MPK ein weiteres Jahr. Das haben die Regierungschefs der Länder beschlossen. Hintergrund ist der Wahlsieg der AfD in Sachsen-Anhalt und die Ungewissheit, wer künftig dort regiert. Laut dem MPK-Vorsitzenden Schnieder geht es darum, ein geordnetes Verfahren sicherzustellen. Die deutsche Fußballnationalmannschaft hat im ersten Spiel unter dem neuen Bundestrainer Jürgen Klopp ein Unentschieden geholt. Zum Nations League-Auftakt spielte die DFB 11 beim Gastgeber Niederlande 1:1. Aus Amsterdam, Michael Augustin.
3: Mit Leidenschaft und Einsatz. Deutschland spielte so, wie es sich der neue Bundestrainer gewünscht hatte. Aber die Mannschaft von Jürgen Klopp machte auch sehr viele Fehler. Und sie hatte Glück, als das Führungstor von Van Dijk nach Videobeweis zurückgenommen wurde. Und so ging das DFB-Team durch einen Treffer von Metscher in Führung. Danach vergab Adeyemi die große Chance zum 2:0. Die Niederlande kamen in der Nachspielzeit durch Gakpo zum verdienten Ausgleich. Am Sonntag geht es in der Nations League gegen Griechenland weiter.
1: Das waren die Nachrichten. Das Wetter in Deutschland. Im Nordosten und Osten Regen, an den Alpen Schauer bei 13 bis 0 Grad. Am Tage oft sonnig, im Osten und Nordosten etwas Regen, später aufgelockert, bei bis zu 15 Grad in Ostsachsen und 24 Grad an Rhein und Mosel. Am Samstag heiter bis 29 Grad, am Sonntag bis 30 Grad. Es ist 1:03 Uhr.
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4: Zunächst die A1 Lübeck-Hamburg. Dort wird in Höhe Norderelbbrücke in beiden Richtungen wegen eines Schwertransports bis 5 Uhr mehrfach kurzfristig gesperrt. Die A4 Erfurt Richtung Chemnitz ist zwischen Jena Zentrum und Stadtroda nach einem Unfall gesperrt. Die A4 Dresden-Görlitz ist zwischen Niederseifersdorf und Kodersdorf wegen Tunnelwartungsarbeiten bis 5 Uhr in beiden Richtungen gesperrt. Die Umleitung dort führt sie über die U4 und U5. Die A7 Kassel Richtung Hannover ist zwischen Göttingen und Göttingen-Nord nach einem Unfall gesperrt. Die Umleitung führt über die U5. Die A7 Kassel Richtung Hannover ist zwischen Dreieck Salzgitter und Derneburg Salzgitter wegen einer Nachtbaustelle bis Samstag jeweils zwischen 18 und 6 Uhr gesperrt. Die Umleitung führt über die U23. Die A7 Fulda Richtung Würzburg ist zwischen Bad Brückenau-Volkers und Bad Brückenau-Wildflecken wegen einer Baustelle weiterhin gesperrt. Die Umleitung führt über die U54. Die A29 Oldenburg Richtung Ahlhorner Heide ist zwischen Wadenburg und Großen Kneten wegen einer Nachtbaustelle bis ca. 5 Uhr gesperrt. Die A40 Duisburg-Essen ist zwischen Kreuz Duisburg und Kreuz Kaiserberg in beiden Richtungen wegen des Abrisses zweier Brücken noch bis zum 5. Oktober gesperrt. Die A40 Essen Richtung Dortmund ist zwischen Dreieck Bochum West und Bochum Zentrum wegen Bauarbeiten bis 5 Uhr gesperrt. Zwei Meldungen noch. Auf der A103 ist zwischen Abzweig Zehlendorf statt einwärts zwischen Philanderstraße und Kreuz Schöneberg wegen Wartungsarbeiten bis 5 Uhr gesperrt. Und die A620 Saar-Luisa-Brücken ist zwischen Saarbrücken-Klarental und Mahlstatter Brücke wegen Bauarbeiten in beiden Richtungen gesperrt. Ihnen eine gute Fahrt, kommen Sie gut an Ihr Ziel.
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4: Von NDR Info in Hamburg. Wir bringen Sie hier mit den aktuellen Nachrichten, Analysen und Interviews gut informiert durch die Nacht. Ich bin Simeon Laux. Willkommen. Nachrichten aus der Wirtschaft waren in den vergangenen Monaten vor allem von vielen Sorgen geprägt. Aber jetzt gibt es Anlass zum Aufatmen, zumindest etwas. Die Wirtschaft in Deutschland wächst wieder. Zu diesem Schluss kommen mehrere Forschungsinstitute in ihrer Gemeinschaftsdiagnose Herbst 2026, wie das so schön heißt, und sorgen so für einen Hoffnungsschimmer bei Unternehmen und auch in der Bundesregierung. Anja Dobrodinsky mit den Einzelheiten.
5: Das Bruttoinlandsprodukt wird in diesem Jahr wohl um 1,3% wachsen. Das ist doppelt so stark wie noch vor einem halben Jahr vorausgesagt. Die deutsche Wirtschaft hat sich robuster entwickelt als erwartet. Vor allem die Exporte sind gestiegen und auch die Industrieproduktion. Als Gründe nennen die Forschenden die robuste Weltkonjunktur und den Boom bei künstlicher Intelligenz. Nicht zuletzt gibt der deutsche Staat aktuell mehr Geld für Verteidigung aus. Im dritten Quartal hat sich die Erholung allerdings verlangsamt. Schuld ist unter anderem das Niedrigwasser. Auf dem Arbeitsmarkt kommt die Erholung nur verzögert an, so das Gutachten. Die Arbeitslosigkeit wird wohl erst einmal weiter steigen und erst in den kommenden Jahren sinken. Der ganze Aufschwung steht auf wackeligen Füßen, denn sowohl Unternehmen als auch private Haushalte sind sehr zögerlich mit ihren Investitionen. Als Gründe dafür sehen die Forschenden zum einen die hohen Energiepreise, zum anderen aber auch ein Hin und Her bei der Wirtschaftspolitik. Das koste Vertrauen und verursache Unsicherheit. Die Staatsschulden nehmen immer weiter zu, deshalb sehen die Forschungsinstitute auch keinen Spielraum für Tankrabatt und Co. Sie mahnen zudem Reformen bei der Sozialversicherung an. Für das nächste Jahr erwarten die Forschenden ein Plus beim Bruttoinlandsprodukt von 1,1%, für 2028 dann nur noch 0,4%. Das liege vor allem am zunehmenden Fachkräftemangel.
4: Vertiefen wir das Ganze noch etwas und blicken ausführlicher auf die Gründe für diese positive Entwicklung. Darüber hat mein Kollege Dirk Wagner vom Hessischen Rundfunk mit Clemens Fuest gesprochen. Er ist Präsident des IFO-Instituts in München und das hat auch an diesem Herbstgutachten mitgearbeitet. Und die erste Frage an Fuest war, wie er sich diesen Aufschwung erklärt.
6: Ja, zwei Gründe. Einmal ist die deutsche Wirtschaft doch resilienter, robuster als erwartet, was die Energiepreise angeht. Da war ursprünglich mit mehr Problemen gerechnet worden. Und dann zeigt sich auch, dass die Exporte doch ein bisschen besser laufen. Das war ja lange Zeit unser Sorgenkind. Exporte nach China gingen zurück. Die laufen immer noch nicht gut, aber Exporte insbesondere in andere europäische Länder laufen besser. Das heißt, die deutsche Wirtschaft hat ein bisschen Exportstärke wieder zurückgewonnen.
7: Jetzt lese ich aber trotzdem immer wieder Meldungen von Unternehmen, die pleite gehen, also die Insolvenz anmelden müssen. Oder von Firmen, gerade in der Automobilindustrie, die massiv Jobs abbauen. Wie passt das denn zu dieser Wirtschaftsprognose, die ja jetzt nach oben geht?
6: Ja, das ist eben eine heterogene Entwicklung. Es läuft unterschiedlich. In der Automobilbranche läuft es nach wie vor schlecht und es ist auch klar, dass es da Insolvenzen gibt. Aber es gibt andere Branchen, zum Beispiel die Elektrobranche, die profitiert vom Bau von Datenzentren, die profitiert, weil viele Unternehmen sich digitalisieren und die profitiert auch im Export. Das heißt, wir haben einfach einen Strukturwandel, sicherlich ein bisschen weg von Automobil, wo wir eben an Wettbewerbsfähigkeit verloren haben. Aber wir haben andere Bereiche, in denen läuft es besser. Für das Wachstum spielt natürlich auch eine große Rolle, dass der Staat Geld ausgibt. Der Anstieg der Staatsausgaben ist jetzt schuldenfinanziert. Und das wirft natürlich die Frage auf, wie nachhaltig ist das, ne? Und was machen wir mit den Zinsen, die wir da künftig zahlen müssen? Auch das treibt aber derzeit kurzfristig die Konjunktur.
7: Ja, dann nehmen Sie meine nächste Frage fast schon vorweg. Im Moment wird ja viel investiert von Seiten des Staates. Bundesfinanzminister Lars Klingbeil freut sich deswegen auch über dieses Wirtschaftswachstum, spricht von staatlichen Investitionen als Wachstumstreiber. Aber Sie haben es angesprochen, die schuldenfinanzierten Ausgaben, die werden irgendwann nicht mehr möglich sein, weil das Geld schlicht weg ist. Und dann?
6: Also erstmal sind es gar nicht so sehr die staatlichen Investitionen, sondern es sind Verteidigungsausgaben. Das ist ein bisschen was anderes. Mhm. Bei der Infrastruktur haben wir ja das Problem, dass die zusätzlichen Schulden, wenn überhaupt, dann teilweise in Investitionen fließen und sonst eher ins Stopfen von Haushaltslöchern. Aber all das treibt natürlich kurzfristig trotzdem das Bruttoinlandsprodukt in die Höhe. Nur ist eben die Frage, wie geht's langfristig weiter? Und das verweist eben darauf, dass es sehr wichtig ist, dieses Geld auch gut auszugeben. Im Verteidigungsbereich wäre es zum Beispiel so, wenn wir da mehr in Forschung und Entwicklung und neue Produkte, Drohnen, Flugabwehr, Entwicklung neuer Waffensysteme leiten würden, dann hätte das auch eine positive Ausstrahlung auf die sonstige Wirtschaft. Hingegen, wenn wir das Geld ausgeben für, ich sag mal, Produkte wie Panzer, die dann ja hoffentlich nur herumstehen, dann ist der Effekt eben kleiner. Und das gilt auch für die Infrastruktur. Die Schulden müssen wirklich in Infrastruktur laufen, sonst stehen wir hinterher mit höheren Zinsen, höheren Schulden, aber ohne sanierte Infrastruktur da. Hinzu kommt, dass wir eben das Ganze durch Strukturreformen ergänzen müssen. Wir brauchen wirtschaftspolitische Reformen in den Sozialsystemen, am Arbeitsmarkt, sonst wird das alles nur ein Strohfeuer.
7: Die Diskussion erleben wir ja auch gerade in der Politik. Sie haben gleichzeitig mit diesem Herbstgutachten auch Ihren monatlichen IFO-Geschäftsklimaindex vorgelegt. Da geht es immer um das Stimmungsbild bei etwa 9000 Unternehmen in Deutschland. Das wird da abgefragt. Und auch da sieht es offenbar gut aus. Also es scheint tatsächlich so ein bisschen standfester zu sein, was sich da gerade positiv entwickelt.
6: Genau, das ist positiv. Wir müssen allerdings sehen, dass wir auch aus einem tiefen Tal kommen. Also es ist immer noch so, dass uns mehr Unternehmen sagen, es läuft schlecht, als es läuft gut.
7: Dann doch.
6: Aber es sind eben, aber es sind eben nicht mehr ganz so viele. Also 5-mal in Folge ist jetzt der IFO-Index angestiegen. Das ist schon ein klares Signal für eine Konjunkturbelebung. Aber das heißt natürlich noch nicht, dass dieser Aufschwung auch nachhaltig ist. Das heißt, im Moment erwarten wir ja, dass im Jahr 2028 das Wachstum wieder heruntergeht. Mhm. Das hat unter anderem damit zu tun, dass die Erwerbsbevölkerung schrumpft. Es gehen sehr viele Menschen in Rente und wachsen wenig Junge nach. Und das müssen wir eigentlich kompensieren durch mehr private Investitionen, durch mehr Innovation. Aber da passiert noch zu wenig, weil viele Unternehmen dem Ganzen noch nicht so richtig trauen. Sie sehen, die Politik zögert wieder mit Reformen und dann wird auch nicht investiert.
7: Also das wäre auch ein Appell an die Politik von Ihrer Seite, wenn ich Sie da richtig verstehe, bei diesen Reformen, wie immer sie auch konkret aussehen mögen, jetzt nicht nachzulassen.
6: Genau, es ist legitim, über die genaue Gestalt von Reformen zu reden, aber wir müssen die Probleme lösen in den sozialen Sicherungssystemen. Da haben wir nun mal die Demografie und die Politik muss ein klares Signal geben, die Reformen werden fortgesetzt, diese Probleme werden angegangen, statt sie immer wieder auf die lange Bank zu schieben. Das wäre ganz wichtig, sonst wird das Vertrauen der Investoren nicht zurückkehren.
4: Einschätzungen von Professor Clemens Fußt, Präsident des IFO-Instituts in München.
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4: US-Präsident Donald Trump hat den chinesischen Präsidenten Xi Jinping im Weißen Haus zu einem Staatsbesuch empfangen. Künstliche Intelligenz, der andauernde Handels- und Zollstreit, die Ukraine, Iran und Taiwan. Die Liste der brisanten Themen zwischen den beiden Ländern, die ist ziemlich lang. Es gab also jede Menge Gesprächs- und Verhandlungsbedarf. Trump und Xi waren bei ihrem Aufeinandertreffen nun sehr bemüht, stabile Beziehungen und eine enge Freundschaft der beiden Länder zu demonstrieren. Und US-Präsident Trump hat dafür ganz schön aufgefahren, wie Samuel Jakisch aus Washington berichtet.
8: So viel Pomp und Gloria war noch nie für einen Staatsgast aus China in Washington. Begrüßung am Flughafen, roter Teppich, Nationalhymnen, Fanfaren und tieffliegende Kampfflugzeuge. Das Zeremonienprotokoll ist der Kern dieses Staatsbesuches. Auch in ihren Begrüßungsreden im Weißen Haus verweisen beide Staatschefs auf ihre glänzende Beziehung zueinander. Eine wahrhaft große Freundschaft verbinde ihn mit Chinas Staatschef Xi, sagt US-Präsident Trump. Und sein Gast aus Peking erwidert: Eine friedliche Koexistenz zwischen China und den USA sei das Ziel. Gesunder Wettbewerb zwischen beiden Nationen, so Xi, müsse nicht zwingend in einem Ringkampf enden, den einer gewinnt und der andere verliert.
9: Man arbeite an einer ausgeglichenen Handelsbilanz, weiß Donald Trump zu berichten. Doch gerade im Handelsstreit zwischen den beiden weltgrößten Volkswirtschaften ist bei diesem Besuch kein Durchbruch zu erwarten. Immerhin bis Mitte Januar soll es keine neuen Zölle und Ausfuhrbeschränkungen zwischen China und den USA geben, wurde bereits vorher bekannt. Doch darüber hinaus liegt man weit auseinander bei Handels- und Zollfragen und bei geopolitischen Konflikten. Vom Krieg im Nahen Osten bis zu den Waffenlieferungen der USA nach Taiwan. Umso wichtiger ist die symbolische Ebene dieses Staatsbesuches für beide Regierungschefs. Militärischer Appell, ausgedehnte Führung durchs Weiße Haus. Für die First Ladies stehen ein Museumsbesuch und ein Schulkinderchor auf dem Programm. Ihre Ehemänner führen ausgedehnte Gespräche, während draußen vor dem Weißen Haus eine Handvoll chinesischer, tibetanischer, uigurischer und Hongkonger Dissidenten demonstrieren. Drinnen geht es derweil auch um Industriepolitik. Die USA und China sind führend auf dem Sektor der künstlichen Intelligenz. Aus der Branche waren in den USA zuletzt Warnungen zu hören, das KI-Wettrüsten solle verlangsamt werden, um Risiken auszuschließen. Trump ist gegen staatliche Regulierung. Xi hätte nichts dagegen, wenn die USA im Technologierennen um die KI-Vorherrschaft einen Gang zurückschalten. Beide Staaten, so Xi, seien verantwortlich dafür, dass KI unter menschlicher Kontrolle bleibt und der Menschheit zugutekommt. Mehrere Unternehmenschefs aus der KI-Branche sind auch zum Staatsbankett im Weißen Haus eingeladen, das am Abend geplant ist. Am Freitag wird der Staatsbesuch fortgesetzt mit Teezeremonie, einer Tour durchs Nationalarchiv und jeder Menge prunkvoller Inszenierung.
4: Ja, und wir kommen von den USA zurück nach Deutschland und richten den Blick nach Thüringen. Dort fehlt es an Hausärzten, heute schon, und in Zukunft dürfte es noch schlimmer sein, wenn sich die Prognosen bewahrheiten. Nun gibt es längst Ideen, was Städte und Landkreise dagegen tun können. Eine Idee etwa, sie vergeben Stipendien an Studierende. Jan Breuer hat sich das angesehen und gelernt, dass die Aufgabe mit Geld allein nicht erfüllt ist, sondern dass Städte und Landkreise dranbleiben müssen am begehrten Medizinernachwuchs.
10: Praxistag für Benjamin Behrang in Triptis bei Gera.
11: Zeig mir nochmal, das sieht man schon gar nicht mehr. Ja. Fantastisch.
12: Dann gucken wir nochmal am Oberarm. Da hat mir ein Fenster drauf gemacht.
10: Benjamin studiert Medizin in Erfurt an einer privaten Hochschule. Seine Ausbildung finanziert er unter anderem mit einem Stipendium der Stadt Gera. 750 Euro im Monat, 5 Jahre lang. Im Gegenzug hat er sich verpflichtet, nach dem Studium mindestens 5 Jahre als Arzt in der Stadt zu arbeiten. Für Benjamin, der aus der Umgebung stammt, sind das erfüllbare Bedingungen.
13: Für diejenigen, die Freude daran haben, sich eher im Hausarztkontext niederzulassen und nicht zwingend in der Klinik arbeiten wollen, ist das eine super Idee und ein super Konzept, vor allem wenn sie wissen, wo sie hinwollen.
10: Mit dem Stipendium will Gera, 95.000 Einwohner, drittgrößte Stadt Thüringens, dem aufziehenden Ärztemangel entgegenwirken. Ein großer Teil der praktizierenden Mediziner ist über 60 und spätestens in 10 Jahren im Ruhestand. Oberbürgermeister Kurt Dannenberg.
14: In der Bevölkerungsentwicklung haben wir über die letzten 11, 12 Jahre keine Einwohner verloren. Insofern brauchen wir natürlich die Arztpraxen weiterhin.
10: Vor 2 Jahren hat die Stadt das Förderprogramm aufgelegt. Gera ist damit nicht allein. Auch der Kyffhäuser Kreis nördlich von Erfurt, knapp 72.000 Einwohner, hat ein ähnliches Programm. Angehende Medizinstudenten bekommen dabei 5 Jahre lang 500 Euro im Monat, wenn sie nach dem Studium zurückkehren. Das Landratsamt wirbt offensiv dafür, schreibt Gymnasiasten an und stößt auf ein wachsendes Interesse, sagt Landrätin Antje Hochwind-Schneider.
15: Vor 10, 12 Jahren, da habe ich noch viel mehr Jugendliche getroffen, die gesagt haben, wir möchten unbedingt weg. Jetzt hören wir ganz oft auch schon junge Leute, die sagen, ja, wir haben hier schon unsere Wurzeln, wir fühlen uns auch zu dieser Region verbunden. Und wenn beruflich es möglich ist, ich hier Perspektiven habe, kann ich mir vorstellen, auch hier zu bleiben. Das ist schon ein Trend.
10: 4 Studenten erhalten bislang das Stipendium. Ob sich die Zahl vergrößert zum anstehenden Wintersemester, ist noch offen. 3 Bewerbungen werden im Moment geprüft, unter anderem von Silvia von Forra, der Arztlotsin des Landkreises. Sie hält Kontakt zu Bewerbern und Studierenden.
16: Ja, wir haben natürlich einen Anforderungskatalog, also nicht nur, dass die Interessenten oder Bewerber ihren Lebenslauf hierher schicken sollen und auch ihre Zeugnisse, sondern wir möchten auch gerne ein Motivationsschreiben, in dem sie ausdrücken, warum sie das Stipendium gerne haben möchten und was sie motiviert, dann auch hier im Kyffhäuser-Kreis zu arbeiten.
10: Im Kyffhäuser-Kreis fehlen derzeit 6 Allgemeinmediziner und sind 37% der praktizierenden Ärzte über 60. Medizinischen Nachwuchs eigenständig zu werben sei daher unverzichtbar, sagt Sylvia von Forrar. Thüringens Gesundheitsministerin Katharina Schenk unterstützt die kommunalen Stipendien.
17: Sie zeigen mir, dass die kommunale Familie mit mir gemeinsam findet, dass Gesundheitsversorgung eine Priorität sein sollte.
10: Auch das Land versucht, medizinischen Nachwuchs zu gewinnen, unter anderem mit der Landarztquote. Das sind 17 Medizinstudienplätze in Jena für Bewerber, die sich verpflichten, nach ihrer Ausbildung 10 Jahre im Freistaat zu arbeiten. Hinzu kommt eine Niederlassungsförderung für Praxisgründungen in medizinisch unterversorgten ländlichen Regionen. Der Landeszuschuss kann dabei bis zu 40.000 Euro betragen.
18: Kartoffeln, Äpfel, Kürbisse, das alles wird zurzeit geerntet. In der Uckermark gibt es traditionell aber auch große Felder, auf denen Tabak angebaut wird. Den Anbau von Tabakpflanzen, den gibt es dort schon seit 300 Jahren. Er kam mit den Hugenotten in die Uckermark. Und die Ernte, die läuft gerade auf Hochtouren. Martina Reulke war mit dabei.
19: Hier wird er sortiert, der Tabak aus 4 Raden. Die Blätter der Virgin gehen in die Zigarettenindustrie und werden bei vielen Marken zugemischt. Schließlich stehen hier seit über 300 Jahren Tabakpflanzen auf den Feldern rund um Schwedt. Heute erntet sie Landwirt Ralf Malzahn.
20: Das sieht man am besten an der Farbe. Das Blatt sollte eine lindgrüne Farbe haben und die Hauptrippe sollte weiß sein. Daran sieht man, dass die Pflanze fertig ist für die Ernte.
19: Momentan ist der Landwirt mit dem Ernteergebnis zufrieden, auch wenn in diesem Sommer viel beregnet werden musste.
20: Sieht momentan sehr gut aus eigentlich für dieses Jahr und ja, wir sind hoffnungsvoll.
19: 1,2 Millionen Tabakpflanzen stehen hier in Reih und Glied und die haben meist nur noch oben hellgrüne Blätter.
20: Die Pflanze reift von unten nach oben ab und wir müssen ja die reifen Blätter ernten. Und deshalb fangen wir von unten an und hören dann oben auf.
19: Und wenn die letzten Blätter geerntet werden, geht es zum Trocknen, sagt der Landwirt.
20: So, wenn der Tabak vom Feld kommt, dann kommt er hier in diese Trockenöfen, wo er innerhalb von 7 Tagen dann getrocknet wird, bei einer Temperatur von 32 bis 70 Grad. Dann ist er richtig trocken und zerbröselt, dann wird er praktisch wieder befeuchtet, dass er jetzt wieder so geschmeidig ist, wie er jetzt ist und kann dann sortiert werden.
19: 2 Tonnen Tabak am Tag werden in 4 Raden bei Schwedt sortiert und gehen dann weiter in die Zigarettenindustrie.
0: Der Stichtag.
18: Heinrich George war einer der großen Schauspieler der Weimarer Republik und Vater des Schauspielers Götz George. Heute, vor 80 Jahren, starb er in sowjetischer Gefangenschaft.
21: Ihr seht zur Erde. Ihr weint. Ach, er ist tot. Ach, George ist tot.
22: Heinrich George als Götz von Berlichingen, eine Rolle, in der er unzählige Male auf der Bühne sterben musste. Der Figur des rebellischen Ritters fühlt er sich so verbunden, dass er den jüngeren seiner beiden Söhne genauso, nämlich Götz, nennt. Spielen, im Theater, im Film, das ist der Lebensinhalt des Mannes, der bullige Präsenz mit Zartheit verbinden kann und binnen weniger Jahre zu einem der bekanntesten Schauspieler der Weimarer Republik wird. George arbeitet mit Regisseuren wie Erwin Piscator und Bertolt Brecht. Er spielt in Fritz Langs Stummfilm Metropolis und 1931 den unglückseligen Franz Bieberkopf in Berlin Alexanderplatz.
23: Wohin ich gehe, das will der Mietze nicht sagen. Er hat mir geschmissen aus dem Wagen. Durch den ist mir der rechte Arm abgefahren. Ich werde es ihm aber nicht nachtragen.
24: George war ein Schauspieler, der alles unmittelbar aus sich heraus schleuderte, ohne den Umweg über den Kopf oder irgendeine Spekulation.
22: Erinnerte sich seine Frau, die Schauspielerin Bertha Drews.
24: Er war ein Naturereignis. In dem Moment, wo er den Bühnenboden unter seinen Füßen spürte, ging mit ihm etwas vor. Ja, da konnten wir ihm nicht mehr folgen. Da nahm er es aus der Luft. Fantasie nennen wir das, ne?
22: War Heinrich George zuvor Unterstützer der Kommunistischen Partei, wird er nach der Machtübernahme durch die Nationalsozialisten schnell Teil von deren Propagandamaschinerie. Er übernimmt Rollen in Machwerken wie Hitlerjunge Quecks oder Jud Süß, wird Staatsschauspieler. 1938 überträgt ihm Josef Goebbels die Leitung des Berliner Schillertheaters. Dort beschäftigt er auch Mitarbeiter, die aus politischen Gründen oder wegen ihrer jüdischen Herkunft auf der schwarzen Liste des Regimes stehen. George gilt als besonders wertvoll und genießt als gottbegnadeter Künstler besonderen Schutz. Nach dem Zusammenbruch der NS-Herrschaft wird er wegen profaschistischer Agitation denunziert, verhaftet und kommt schließlich ins sowjetische Speziallager Sachsenhausen. Wenn sie ihm verbieten zu spielen, werde er sterben, sagt er. Aber er darf spielen, mit anderen Häftlingen zusammen, auch vor sowjetischen Soldaten. Seinen Text lernt er dafür auf Russisch.
1: Er wurde für die große Mühe entschädigt durch leidenschaftlichen Applaus der Rotarmisten, die etwas spürten von der genialen darstellerischen Größe dieses Mannes.
22: Elmar Banz war Schauspieler und Sanitäter im Lager. Er kannte George, der sich einer Blinddarmoperation unterziehen musste und sich nicht mehr davon erholte.

0: Nach einem kurzen Zustand der Ermattung richtet er sich in seinem Strohsack noch einmal auf und mit der letzten Kraft, die er zu vergeben hatte, ruft er den Namen seines Sohnes Götz.
1: Kurz darauf stirbt Heinrich George am 25. September 1946, heute vor 80 Jahren.
2: Der Stichtag von Silke Hennig.
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4: Mit Jan Möller. Ja, unterhaltsam war schon mal das Debüt von Jürgen Klopp als Fußball-Bundestrainer. Und fast hätte es auch mit dem Sieg geklappt, aber nur fast. 1:1 gegen die Niederlande in Amsterdam. Das erste Tor haben die Niederländer erzielt, das zählte aber nicht. Und dann in der 32. Minute der erste Treffer fürs deutsche Team in der Ära Jürgen Klopp.
5: Balleroberung der Deutschen. Brown auf der halblinken Seite. Amiri bietet sich an, aber ein Niederländer liegt am Boden. Und jetzt stoppt Amiri, aber Kimmich spielt den Ball nicht im Seitenhaus. Pfiff des Publikums, Chippass auf Treu, der ist im 16er, hat viel Pass. Treu legt ab, Adeyemi versucht es mit der Hacke, dann das Tor! Metscher! Felix Metscher mit dem 1:0 für Deutschland!
4: Und das in einer Drangphase der Gastgeber, die dann auch in der zweiten Hälfte öfter am Drücker waren. Und in der Nachspielzeit war es dann auch soweit, der Ausgleich 1:1, das ist schon in Ordnung, findet auch Klopp.
6: In der Zukunft müssen wir knappe Spiele gewinnen. Im Moment müssen wir so spielen, dass wir verstehen, wie das genau aussehen soll gegen unterschiedliche Gegner, was wir da machen, wie wir als Mannschaft zusammenfinden. Und da waren tolle erste Schritte dabei.
4: Ärgerlich allerdings, Jamal Musiala hat sich schon beim Aufwärmen verletzt. Kai Havertz dann gleich in der ersten Halbzeit. Beide werden wohl am Sonntag im zweiten Spiel gegen Griechenland fehlen. Die Griechen haben zum Auftakt 2:1 in Serbien gewonnen. Von der Nations zur Euroleague, das ist die Königsklasse im Basketball und da ist der einzige deutsche Club, der FC Bayern, mit einem knappen Sieg gestartet, 86:84 gegen Hapoel Tel Aviv. Das Spiel hat in Bulgarien stattgefunden, in Sofia. Um ein Haar hätten die Münchner da einen 18-Punkte-Vorsprung verspielt, aber dank eines Dreiers von Johannes Vogtmann hat es am Ende gerade so gereicht. In der Basketball-Bundesliga hat der Titelverteidiger Alba Berlin auch sein zweites Spiel gewonnen, 94:83 gegen Frankfurt. Und auf dem Weg zum zweiten Sieg waren auch die Rostock Seawolves, aber die haben es dann nicht geschafft. In Ludwigsburg haben sie noch knapp verloren mit 78:81. Tobias Blank.
7: Von Beginn an waren die Seawolves in diesem Auswärtsspiel wach und treffsicher. Erspielten sich schnell einen 10-Punkte-Vorsprung im ersten Viertel, der dann aber im Laufe des Spiels immer ein wenig kleiner wurde. Angepeitscht vom lautstarken Publikum steigerten sich die Ludwigsburger und nach vielen Fehlern der Rostocker im Schlussviertel konnten die Gastgeber 36 Sekunden vor dem Ende der Partie erstmals in Führung gehen. Mit dem letzten Wurf der Partie hätten die Rostocker noch einmal ausgleichen können, doch Copeland vergab den Distanzwurf.
4: Und so holt Ludwigsburg also den ersten Sieg und noch ein Spiel gab es am Abend, da ist dann auch Rasta Fechter in die BBL-Saison gestartet und gegen Bamberg haben die Niedersachsen eine richtige Klatsche kassiert. 67:108. Die Bamberger wiederum hatten ihr erstes Spiel noch haushoch beim FC Bayern verloren. Dann haben wir noch ein Ergebnis vom Handball. Da ist der HC Erlangen ins Achtelfinale des DHB-Pokals eingezogen durch einen 29:26 Erfolg beim TVB Stuttgart. Und zum Schluss noch zum Radsport. In Montreal in Kanada laufen in dieser Woche die Straßenweltmeisterschaften. Der Superstar Tadej Pogacar ist nicht dabei, aber der beste deutsche Profi Florian Lippowitz wird am Start sein am Sonntag im Straßenrennen der Männer, das auch ansonsten stark besetzt ist. Einen Tag vorher sind schon die Frauen dran und bis dahin steht der Nachwuchs im Blickpunkt. Holger Gersker ist für uns in Kanada und hat das U23-Rennen der Frauen verfolgt.
8: An einem kühlen, aber sonnigen Vormittag war dieses U23-Rennen ein hartes Ausscheidungsfahren. Nach 8 der 10 Runden konnten nur noch 17 der weit über 100 Starterinnen vorn dabei sein. Aus dem deutschen Quartett hielt sich Justina Tschappler in der ersten Gruppe. Die dritte der deutschen Meisterschaften versuchte Kräfte zu sparen, vermied die Verwicklung in die vielen Stürze und konnte dann doch der entscheidenden Attacke nicht folgen. Eingangs der letzten Runde versuchte es die 22-Jährige nochmal allein der Spitzengruppe hinterherzujagen, ohne Erfolg. So war es am Ende ein guter, aber nicht überragender 9. Platz für Justina Tschappler. Gewonnen hat überraschend eine der jüngsten im Feld, die erst 19-jährige Viktoria Chladonova aus der Slowakei im Zweiersprint gegen die favorisierte Isabella Holmgren. Die Kanadierin war immerhin in diesem Jahr 7. beim Giro d'Italia und 8. der Tour de France.
4: Ja, Stichwort Tour de France. Am Sonntag dann, wie gesagt, das erste große Rennen von Florian Lippowitz. Der war ja bei der Tour im Sommer schwer gestürzt.
2: Jan Möller war das mit den Infos aus dem Sport.

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1: Um 1.30 Uhr mit Ronald Lessig. Israels Ministerpräsident Netanyahu hat Vorwürfe des Völkermords in Gaza energisch zurückgewiesen. In einer Rede vor der UN-Vollversammlung rechnete Netanyahu mit Kritikern ab. Aus New York Martin Ganselmeier.
2: Als Netanyahu ans Rednerpult trat, verließen die Delegierten vieler Staaten unter Protest den Saal. Netanyahu erwiderte kämpferisch, wenn noch weitere moralische Feiglinge im Saal sind, geht jetzt bitte raus. Die dann folgende 40-minütige Rede glich in weiten Teilen einem Wahlkampfauftritt. Den von Palästinenserpräsident Abbas geäußerten Vorwurf, Israel führe einen Völkermordkrieg im Gazastreifen, nannte Netanyahu die größte Lüge des Jahrhunderts. Israel begehe keinen Völkermord, sondern habe Völkermord verhindert.
1: Im Bundestag hat es einen neuen Anlauf für eine Reform bei der Organisation.

0: oft viel Geld. Für die Behörden soll es künftig einfacher sein, illegal erworbenes Vermögen zu beschlagnahmen. Der Bundestag hat beschlossen, eine entsprechende EU-Richtlinie umzusetzen. Ziel ist es, die grenzüberschreitende Zusammenarbeit zu verbessern, um Vermögen von Kriminellen leichter aufzuspüren und einzuziehen. Dem Gesetz muss noch der Bundesrat zustimmen. Journalisten von CNN und MS Now haben offenbar wieder Zugang zum Weißen Haus in Washington. Nach Angaben der US-Medien sind ihre Reporter wieder auf das Gelände gelassen worden. Außerdem hieß es von der US-Regierung, dass auch Journalisten der Plattform Politico wieder Zutritt hätten. Zuvor waren die drei Medien ausgeschlossen worden. Ein Bundesrichter forderte die Regierung aber dazu auf, die Reporter wieder ins Weiße Haus zu lassen. Das Wetter in Deutschland. Im Nordosten und Osten Regen, an den Alpen Schauer bei 13 bis 0 Grad. Am Tage oft sonnig, im Osten und Nordosten etwas Regen, später Auflockerungen bei bis zu 15 Grad in Ostsachsen und 24 Grad an Rhein und Mosel. Am Samstag oft heiter, im Norden etwas Regen bis 29 Grad, am Sonntag wechselhaft bis 30 Grad. Das waren die Nachrichten.
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2: Die A1 Lübeck-Hamburg wird in Höhe Norderelbbrücke in beiden Richtungen wegen eines Schwertransports bis 5 Uhr mehrfach kurzfristig gesperrt. Die A4 Erfurt Richtung Chemnitz ist zwischen Jena Zentrum und Stadtroda nach einem Unfall gesperrt. Die A4 Dresden-Görlitz ist zwischen Niederseifersdorf und Kodersdorf wegen Tunnelwartungsarbeiten bis 5 Uhr in beiden Richtungen gesperrt. Die Umleitung führt sie dort über die U4 und U5. Die A29 Oldenburg Richtung Ahlhorner Heide ist zwischen Wadenburg und Großen Kneten wegen einer Nachtbaustelle bis ca. 5 Uhr gesperrt. Die A40 Essen Richtung Dortmund ist zwischen Dreieck Bochum West und Bochum Zentrum wegen Bauarbeiten noch bis 5 Uhr gesperrt. Zwei Meldungen noch, die A103, dort ist auf der Abzweigung Zehlendorf stadteinwärts zwischen Philanderstraße und Kreuz Schöneberg ist es wegen Wartungsarbeiten bis 5 Uhr gesperrt. Und die A620 Saar-Louis-Saarbrücken ist zwischen Saarbrücken-Klarental und Mahlstädter Brücke wegen Bauarbeiten in beiden Richtungen gesperrt. Ihnen eine gute Fahrt, kommen Sie gut an Ihr Ziel.
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2: Mit Simeon Laux, hallo. Bei der UN-Generalversammlung zeigt sich die Welt im Kleinen. Auch der Streit, den es zwischen einzelnen Staaten gibt, wird hier im großen Saal im Hauptquartier der Vereinten Nationen in New York ausgetragen. Und so fand sich auch der Nahostkonflikt auf dieser Weltbühne am East River wieder. Denn dort haben jetzt Palästinenserpräsident Abbas und Israels Regierungschef Netanyahu ihre Reden gehalten. Was sie zu sagen hatten, fasst Ute Scheins zusammen.
3: Bereits vor Netanyahus Auftritt gab es Proteste vor der UN. Der New Yorker Bürgermeister Mamdani hatte im Sommer sogar prüfen lassen, ob er ihn bei der Einreise festnehmen kann. Doch eine rechtliche Prüfung habe ergeben, dass es für ihn nicht möglich sei, schrieb Mamdani damals auf X. In der Vollversammlung verließen Dutzende Diplomaten demonstrativ den Saal, als Netanyahu ans Rednerpult trat. Für sie hatte der israelische Staatschef nur Spott übrig.
4: Before I begin, just a quick announcement.
3: Bevor ich anfange, nur eine kurze Ankündigung. Wenn hier noch mehr moralische Feiglinge sind, können die jetzt auch gehen. Israel sei von Feinden umgeben und hätte sich immer wieder verteidigen müssen. Netanyahu zählte frühere Kriege und Terroranschläge auf, auch den Hamas-Angriff im Oktober 2023. Den Vorwurf eines Genozids an der palästinensischen Bevölkerung im Gazastreifen wies er als größte Lüge des Jahrhunderts zurück. Israel habe keinen Genozid begangen, sondern verhindert. Den Angriff Israels auf den Iran rechtfertigte er mit der Bedrohung, die von dem Land ausgehe.
4: For me. It was one of the easiest decisions.
3: Für mich war das eine der leichtesten Entscheidungen als Premierminister. Wenn wir es nicht getan hätten, wären wir alle tot.
4: We'd all be dead.
3: Netanyahu betonte, Israel habe keine andere Wahl, als zu kämpfen und zu siegen. New Yorks Bürgermeister Mamdani griff er scharf an und warf ihm vor, antisemitische Stimmung zu verbreiten.
4: Mr. Mamdani,
3: Sie haben versucht, mich zum Schweigen zu bringen. Sie können die Wahrheit nicht zum Schweigen bringen.
4: You can't silence the truth.
3: Palästinenser Präsident Abbas dagegen konnte nur per Videobotschaft zur Vollversammlung sprechen. Die US-Regierung hatte ihm das Visum verweigert. Abbas warf Israel Völkermord und Vertreibung vor. Sein Volk werde durch die israelische Besatzung

0: Besatzung im Gazastreifen Tötung, Zerstörung und Hunger ausgesetzt. Es sei eine humanitäre Katastrophe. Zudem beschleunige sich im besetzten Westjordanland der Ausbau israelischer Siedlungen. Der Terror durch Siedler eskaliert unter dem Schutz der Besatzungsmacht, während der Landraub, die Zerstörung von Häusern, Kontrollen an Checkpoints und Razzien weitergehen. Abbas warnte, dass die Zersiedlung der Palästinensergebiete eine Zwei-Staaten-Lösung immer schwieriger mache. Dabei hatte sich die Mehrheit der Generalversammlung im vergangenen Jahr genau dazu bekannt. Abbas hält an seiner Vision des Friedens weiter fest. Ein palästinensischer Staat, der neben Israel besteht, und ein palästinensisch-israelischer Frieden, der den Weg bereitet für Zusammenarbeit, Wohlstand und Sicherheit für alle. Abbas zeigte sich enttäuscht, dass sich die Lage für die Palästinenser nicht verbessert habe. Er forderte, dass der Friedensplan weiter umgesetzt wird und warf Israel vor, sich nicht daran zu halten. Die Palästinenser hätten ihre Zusagen erfüllt und Reformen umgesetzt. So würden zum Beispiel zum ersten Mal seit 20 Jahren Parlamentswahlen in den palästinensischen Gebieten stattfinden.
1: Wirtschaft. Kommende Woche Donnerstag soll der neue Tankrabatt in Kraft treten. Geschätzte 2,5 Milliarden Euro soll die umstrittene Subvention kosten. Damit will die Bundesregierung unter anderem Berufspendlerinnen und Pendler in Zeiten stark gestiegener Spritpreise entlasten. Millionen Menschen müssen regelmäßig weite Strecken zur Arbeit fahren, Sie ja vielleicht auch, und trotz aller Diskussionen um die Verkehrswende noch immer und vor allem mit dem Auto. Wer wie weit und mit welchem Verkehrsmittel unterwegs ist, das wissen Statistiker und Forschende. Sven Kästner aus der ARD-Wissenschaftsredaktion hat nachgefragt und dabei auch erfahren, welche Folgen die langen Wege für Gesundheit und Sozialleben haben.
2: Stop and go im morgendlichen Berufsverkehr, Alltag in Deutschland. Etwa 38 Millionen Menschen pendeln regelmäßig zur Arbeit. Jeder und jede Fünfte muss dafür weiter als 25 Kilometer fahren. Fast 2 Millionen Menschen arbeiten sogar 50 und mehr Kilometer vom Wohnort entfernt.
3: Wir wissen, dass hochqualifizierte Erwerbstätige tendenziell weiter pendeln. Wenn wir das nach Berufen fassen, dann haben wir vor allem Personen, die Führungskräfte sind oder in akademischen Berufen arbeiten, die weiter pendeln. Die kürzesten Wege sind Personen in Dienstleistungsberufen, Verkäufer, aber auch Personen in land- und forstwirtschaftlichen Berufen.
2: Christian Wingerter vom Statistischen Bundesamt hat die Zahlen aus der amtlichen Arbeitskräfteerhebung und dem Mikrozensus ermittelt. Knapp 30% der Pendelnden brauchen für den Arbeitsweg mehr als eine halbe Stunde, knapp 6% sogar mehr als eine Stunde. Trotz der Bemühungen um eine Verkehrswende hat sich bei der Wahl des Verkehrsmittels wenig geändert.
3: 65,2% aller Pendlerinnen und Pendler nutzten den PKW für den Weg zur Arbeit. 15% ungefähr nutzten Bus- und Straßenbahn, S-Bahn oder Eisenbahn. Im Vergleich zu der Situation im Jahr 2012 gab es leichte Verschiebungen. Das heißt, der Anteil des PKW ist von 66,1 auf 65,2% zurückgegangen. Also ein weniger als 1 Prozentpunkt Veränderung.
2: Großstädter steigen nur für etwa ein Drittel ihrer Berufswege ins Auto. Menschen auf dem Land dagegen für 2 Drittel, weil Bus oder Bahn dort nur selten fahren. Die Daten gehen aus der jüngsten Ausgabe des Berichts Mobilität in Deutschland des Bundesverkehrsministeriums hervor. Etwas Wirkung zeigt das Deutschland-Ticket. Das hat Ilka Dubernet vom Institut für Verkehrsforschung am Deutschen Zentrum für Luft- und Raumfahrt in einer neuen Erhebung festgestellt.
4: Was wir zum Beispiel für das Deutschland-Ticket sehen können, ist, dass wir einen Zuwachs, wenn das Angebot da ist, auch in den Regionalzügen haben, dann Leute mit dem Deutschland-Ticket reinpendeln zum Arbeitsort.
2: Spätestens seit der Corona-Pandemie hat sich für manche Berufsgruppen auch die Arbeit zu Hause etabliert. Homeoffice-Regeln haben das Pendeln verändert.
4: Die Wahl des Verkehrsmittels bleibt in etwa die gleiche, aber es werden weniger Wege zurückgelegt und auch die gefahrenen Kilometer gehen zurück. Jedoch können wir auch sehen, dass die Leute, die viel im Homeoffice arbeiten, dafür längere Wege zur Arbeit haben.
2: Heißt, wer die Möglichkeit hat, von zu Hause zu arbeiten, fährt vielleicht nur 1 oder 2 Mal pro Woche ins Büro. Deshalb steigt die Bereitschaft, einen Job weiter weg vom Wohnort anzunehmen. Die gefahrenen Kilometer pro Woche bleiben dann gleich. Heiko Rüger beschäftigt sich am Bundesinstitut für Bevölkerungsforschung mit den Folgen des Pendelns. Studien zeigen Risiken für die Gesundheit.
5: Je länger der Pendelweg, desto tendenziell höher ist auch das Stressempfinden und desto häufiger sind dann auch gesundheitliche Beschwerden. Und man hat zum Beispiel gesehen, dass Aspekte wie Erschöpfung, Schlafstörungen, Müdigkeit, psychosomatische Beschwerden zunehmen.
2: Dazu kommt, wer lange Strecken pendelt, hat weniger Zeit für Freunde und Ehrenamt, kann vor allem aber Familie und Beruf schlechter vereinbaren. Noch immer sind es überwiegend Frauen, die nach der Geburt eines Kindes im Job zurückstecken und länger zu Hause bleiben als Männer. Steigen Sie dann wieder ins Berufsleben ein, entscheiden Sie sich oft für eine Beschäftigung näher am Wohnort als vorher.
5: Die neuen Arbeitsstellen werden jetzt nicht unbedingt danach ausgewählt, dass ein besonders guter Match zu meinen Qualifikationen da ist, sondern es ist eine pragmatische Entscheidung. Und das führt dann dazu, dass dann eben auch diese Mütter dann im Nachgang weniger verdienen.
2: Ob die gestiegenen Spritpreise mehr Pendelnde zum Umstieg auf Bus und Bahn bewegen, dazu liegen bisher keine Studien vor.
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1: Die Preise für Strom und Wärme kennen zurzeit nur eine Richtung: nach oben. Die erneute Eskalation im Nahen Osten, die sorgt für Unsicherheit auf den Energiemärkten. Wirtschaft und Verbraucher ächzen unter den hohen Strom- und Heizkosten. Deutschland ist abhängig, und zwar von Importen. Aber es gibt auch Regionen, in denen es anders läuft. Ländliche Gemeinden zum Beispiel, die ihre Energieversorgung in die eigene Hand nehmen. Ein Beispiel, das kleine Dorf Feldheim im brandenburgischen Fläming. Es erzeugt seinen Strom und seine Wärme komplett selbst, und zwar aus erneuerbaren Quellen vor Ort. Claudia Baradoy hat Feldheim für ihre Deutschland-Reportage besucht.
0: Auf den ersten Blick ist Feldheim ein Dorf wie viele andere. Links und rechts der mit Linden gesäumten Hauptstraße, die kleine Dorfkirche, niedrige Backsteinhäuser. Und doch kommen Besucher aus aller Welt in das Energiewunder im Fläming. Wind, Mais und Getreide. Mehr brauchen die Einwohner nicht, um ihren eigenen Strom und ihre eigene Wärme zu produzieren. Auf dem Gelände der Agrargenossenschaft schlägt das Herz des Dorfes. Die Biogasanlage versorgt den Ort im Winter mit Wärme. Statt den angebauten Mais und das Getreide billig zu verkaufen, nutzen die Feldheimer beides als Brennstoff, erklärt der Vorsitzende der Agrargenossenschaft, Sebastian Herbst.
7: Der große Motor, ja, in seiner Lautstärke. Neben dem Motor ist der Abgaswärmetauscher. Dort wird die Hauptwärme aufgefangen und die Wärme geht dann hier rüber. Über eine Wärmeleitung und dann ab ins Feldheim-Energienetz für die Haushalte.
0: Das spart massenhaft Heizöl und hält die Kosten niedrig. Der Maisbunker sichert die Versorgung das ganze Jahr über ab, unabhängig von der Erntezeit. Er muss immer voll sein.
7: Hier sehen wir jetzt mal den Maisbunker. Hier sehen wir unsere schöne Maissilage, die wir produziert haben. Wichtig ist, dass man einen schönen Körneranteil dabei hat. Das ist dann die Stärke, die Energie. Sie können auch mal riechen.
8: Riecht vergoren.
7: Riecht nach Landwirtschaft.
0: Rund um den Ort stehen 52 Windräder. Schon eines davon reicht, um die 130 Einwohner mit Strom zu versorgen. Der Überschuss wird ins Netz eingespeist und versorgt tausende Haushalte außerhalb des Dorfes. Dass die Windräder manchmal laut sind, stört hier keinen, sagt Einwohner Siegfried Kappert.
9: Wir stehen alle gänzlich für die erneuerbaren Energien. Das ist unsere Zukunft und da lassen wir uns auch nicht abbringen. Und das haben wir gemeinsam auf den Weg gebracht. Bei uns gab es keine Protestierer. Wir wussten zwar vom Anfang nicht, wie weit wir gehen oder was wir hier erreichen, denn wir hatten kein Vorbild, wo wir hingehen konnten. Wir mussten selbstständig handeln und das haben wir geschafft.
0: Die Geschichte Feldheims beginnt nach der Wiedervereinigung, als LPGen und Betriebe reihenweise den Bach runtergehen. Der Bauingenieurstudent Michael Raschemann kommt damals nach Feldheim mit der Idee, auf dem windigen Hochplateau des Dorfes Windräder aufzustellen.
10: Diese moderne Art von Stromerzeugung, die war noch so weit weg, dass die Feldheimer gesagt haben, naja, ach, wo soll denn sein? Ach, da hinten. Ach, den soll man machen. Und ich glaube, das ist wahrscheinlich auch so eine Mischung aus, das wird wahrscheinlich eh nichts und dem Traum wird es nicht zu gewesen ist. Aber für mich hat es ja ausgereicht, dass die Gemeindevertretung gesagt hat, dann mach doch mal und probier.
0: 1995 gingen die ersten 4 Windräder ans Netz. Später kam die Biogasanlage, die erst die Tierstelle und dann die Dorfbewohner mit Wärme versorgte. Keiner wusste, ob das Experiment glückt. Siegfried Kappert.
9: Ach, klar, war manch einer auch ein bisschen komisch. Wir wussten ja nicht, was auf uns zukommt. Ich sage es ganz ehrlich, wohne am Dorfende, hatte ich auch Angst, kommt in Wärme da oben noch zum Schluss an. Ach, alles kein Problem. Und diese Zusammenarbeit zwischen Energiequelle, Agrargemeinschaft und der Bevölkerung, die ist in gewissem Sinne einmalig.
0: In das Gemeinschaftsprojekt wurde auch die Stadt Rhön-Brietzen, zu der Veltheim gehört, eingebunden. Der damalige Bürgermeister Michael Knape.
8: Als ehemaliger Bürgermeister ging es mir gar nicht so sehr um die Stadtkasse, sondern mehr um die Dinge, die ringsherum so passieren. Arbeitsplätze. Das ist für mich viel wichtiger als vielleicht ein paar tausend Euro in der Stadtkasse, die dann, wie auch immer, eben ausgegeben werden müssen oder wollen. Wir haben also hier Vollbeschäftigung quasi in Veltheim. Hier sind Industriearbeitsplätze in der Metallverarbeitung entstanden seinerzeit. Wir haben die Arbeitsplätze in der Landwirtschaft halten können, die ja eben auch über die letzten 20 Jahre Höhen und Tiefen hatte. Und wir haben eine Stabilität reinbekommen.
0: Die niedrigen und stabilen Energiepreise bringen den Bewohnern wie auch der Agrargenossenschaft handfeste Vorteile. Niedrige Betriebskosten für Rinder- und Schweineställe. Während die Kunden deutschlandweit rund 37 Cent pro Kilowattstunde zahlen, ist es in Veltheim rund ein Drittel, sagt der Vorsitzende Sebastian Herbst.
11: 11,5 Cent so, das ist schon toll. Gerade wenn man so sieht in den letzten Jahren, ob das die eine oder andere Krise ist, durch die wir uns bewegt haben. Und wir haben diesen Strompreis stabil seit über 10 Jahren. Das ist schon fantastisch.
0: In Deutschland gibt es inzwischen rund 180 Bioenergiedörfer. Doch Veltheim ist das einzige mit komplett eigenem Strom- und Wärmenetz. Und das kam so. In den ersten Jahren mussten die Veltheimer ihre selbst erzeugte Energie noch vom überregionalen Energieversorger zurückkaufen, zu hohen Gebühren. Die von Michael Raschemann gegründete Firma Energiequelle versuchte deshalb, das Stromnetz zu kaufen. Doch die EDIS weigerte sich. Und in Veltheim entstand die Idee, sich ein eigenes Ortsnetz zu bauen. Gesagt, getan. Michael Raschemann erinnert sich.
10: Veltheim sah, das war im Herbst, alles aufgerissen. Im Dorf war es echt ganz schön dreckig, so von den Sand, also sehr viel geregnet. Und wir hatten keinen Stress mit Anwohnern, weil ja alle irgendwie Bauherr waren. Daher war das total easy, wenn es auch mal ein bisschen umständlicher war, auf dem Hof wieder raufzufahren.
0: Vor 16 Jahren war das. Alle Haushalte zahlten rund 3.000 Euro ein, um Mitbesitzer des eigenen Netzes zu werden. Dem Strommonopol hat man so ein Schnippchen geschlagen.
10: Letztes Jahr hat mir der Chef von EDIS Therm gesagt, und wir haben Leute im Konzern, denen steht es heute immer noch, dass damals Veltheim von uns so toleriert wurde, dass wir als Konzern dann nicht mehr gegengehalten haben. Also der Stachel sitzt partiell noch tief. Da ist in Ihrem Königreich, wo Sie Netzbetreiber sind, jemand unterwegs und macht da so sein eigenes Süppchen warm. Bisschen wie die Gallier, ja. Aber es gab nie was Offizielles.
0: Um abzuschauen und zu lernen, kommen inzwischen internationale Delegationen, Schülergruppen oder interessierte Bürger nach Veltheim. Zur Führung mit Michael Raschemann gehört auch ein Abstecher in eine Windmühle.
12: So, kannst auch mit rein.
0: Na los, komm. Massive Starkstromkabel sind im Dämmerlicht zu sehen. Nach oben führen eine fest installierte Steigleiter und ein spezieller Servicelift. Und natürlich gehen alle Köpfe nach oben.
10: Wenn sich mal an die Leiter stellen, sieht man noch mal schön, wie hoch es eigentlich rausgeht und wie krumm der Turm scheinbar aussieht, weil er ja so eine Talierung hat. Der wird dann nach oben schmaler.
0: Die Besucher staunen, was die Dorfgemeinschaft gemeinsam auf die Beine gestellt hat.
13: Wir kommen beide aus Kleinmachnow. Und die Idee eines energieautarken Dorfes finde ich einfach toll.
14: Auch diese Autonomie. Mir gefällt dieses genossenschaftliche Denken sehr gut. Wir müssen ja langsam auch mal anders denken, lernen und wirtschaften. Und in Kleinmachnow gibt es im Moment so eine Gruppe, die kümmern sich darum, genossenschaftliche Solaranlagen auf die Gemeindedächer zu bringen.
9: Also wir kommen aus Bad Belzig und es hat mich einfach interessiert, wie man über eine Dorfgemeinschaft, die ja scheinbar unheimlich gut zusammenspielt und zusammenhält, sowas hochziehen kann, ohne großartige Subventionen, dass man nicht viel rumlabert, sondern macht.
0: Doch neuerdings schaut man in Veltheim kritisch nach Berlin. Bundeswirtschaftsministerin Katharina Reiche will das Erneuerbare Energiengesetz ändern. Die Bundesregierung hat ihren Entwurf schon gebilligt. Der sieht Einschnitte bei Förderung für kleinere Solaranlagen und neue Regeln für die erneuerbaren Energien vor. Michael Raschemann, der das alles in Veltheim angestoßen hat, sieht das kritisch.
10: Als Unternehmer würde ich sagen, das Unternehmen, was Frau Reiche gerade führt, ist nicht für Wachstum und Entwicklung prädestiniert, sondern eher für Stillstand und vielleicht eher für einen Konkurs. Weil man nicht nach vorne, nicht mit der Zeit geht, nicht die richtigen Entscheidungen fällt. Das ist alles eher unternehmerisch, rückschrittlich und gefährlich.
0: Trotz politisch unsicherer Zukunft plant man in Veltheim weiter voraus. Ein neuer Hybridpark soll Photovoltaik- und Windkraftanlagen verknüpfen. So sollen Flächen gespart und noch effizienter Energie erzeugt werden. Dann könnte die nahegelegene Stadt Treuenbrietzen mit seinen rund 4000 Einwohnern an das Veltheimer Netz angeschlossen werden, sagt der Visionär Michael Raschemann.
10: Die Stadt ist ja Konzessionsgeber für die Energieversorger. Die Energieversorger dürfen ihre Stromleitung im städtischen verlegen und bezahlen dafür jährlich Geld. Wenn dieser Konzessionsvertrag ausläuft, das müsste so in den nächsten 5-6 Jahren der Fall sein, wird der für gewöhnlich immer neu verhandelt. Wenn die Stadt sagt, ich gebe dir den jetzt nicht mehr, ich will das Netz selbst in Besitz nehmen, und die Stadt oder die Landwerke Fleming wären dann der Stromnetzbesitzer, da bräuchten wir nur noch ein Windpark-Veltheim-Kabel da anknüpfen und schon hätten wir Veltheim überall.
1: Aus Veltheim berichtete Claudia Baradoy. 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
1: Was Leonardo DiCaprio in The Revenant konnte, das kann Brad Pitt genauso. In Eiserne Wildnis, Heart of the Beast, schlägt er sich alleine durch die Wildnis Alaskas. An seiner Seite ein Hund. Nach dem Kriegsfilm Herz aus Stahl arbeiten Pitt und Regisseur David Ayer zum zweiten Mal zusammen. Diesmal geht es weniger um den Krieg selbst, als um das, was davon übrig bleibt. Denn Mensch und Hund sind beide Veteranen und beide tragen ihre Verletzungen mit sich herum. Anna Wollner hat den Film schon gesehen.
15: Ist okay, komm, komm. Es war nur ein Albtraum. Wir sind nicht mehr dort.
16: Dort, das sind Irak und Afghanistan. Brad Pitt spielt James Belmont, einen Soldaten, der 30 Jahre im Dienst war, zuletzt bei den Special Forces. Dort immer an seiner Seite Odin, sein Aufklärungshund. Gemeinsam waren sie im Krieg, gemeinsam sind sie zurückgekommen. Odin mit drei Beinen, künstlichen Zähnen und Albträumen. James äußerlich zwar unversehrt, innerlich aber nicht.
17: Was machst du beruflich, James? Army Special Forces im Ruhestand.
18: Hey, habe ich das Silber im Maul deines Hundes gesehen?
17: Odin war ein Aufklärungshund. Der Feind hat ihm einen Ziegelstein ins Maul geschlagen.
18: Hat dasselbe Arschloch ihm das Bein gebrochen?
17: Ja.
18: Hoffe, du hast dem Kerl ordentlich die Meinung gegeigt.
17: Hab ihm in den Kopf geschossen.
18: Verdammt.
16: Regisseur David Ayer macht aus diesen beiden Veteranen ein klassisches Survival-Duo. Bei einem Absturz ihres kleinen Propellerflugzeuges über Alaska sind die beiden plötzlich auf sich allein gestellt.
17: Gut gemacht, Kumpel. Ich bring dich nach Hause. Wir müssen es wohl auf die harte Tour machen.
16: Eiserne Wildnis ist ein erstaunlich schnörkelloses Abenteuerkino mit Militärkonnotation. Ein Mann, ein Hund, eine Wildnis. Keine Verschwörung, keine Bösewichte, kaum Dialog. Stattdessen eisige Kälte, reißende Bäche, Schluchten, Verletzungen und natürlich Bären und Wölfe als natürliche Gegner.
17: Wir schaffen das. Wir haben Schlimmeres durchgemacht.
16: Regisseur David Ayer, sonst eher zuständig für hartes Männerkino wie End of Watch oder Herze aus Stahl, reduziert seine Geschichte fast vollständig auf diese beiden Körper in einer feindlichen Umgebung. Mittendrin ist Brad Pitt mit bemerkenswert wenig Text. James erklärt sich nicht. Pitt muss diesen Mann über seinen Körper erzählen, wie er läuft, friert, Schmerzen aushält, den Hund berührt. Das ist eine angenehm zurückgenommene Leistung. Allerdings stiehlt ihm der Hund sowieso mehrfach die Show.
17: Du schaffst das. Ich halte dich. Ganz ruhig, Kumpel.
16: Eiserne Wildnis ist im Kern weniger eine Heldengeschichte als eine Liebesgeschichte zwischen Mensch und Tier. Allerdings vertraut Regisseur Ayer nicht immer dieser Beziehung. In Rückblenden, teilweise in Zeitlupe, erzählt er von ihrer traumatischen Vergangenheit im Krieg mit ordentlich Kitsch und Pathos. Ein Bruch zur Handlung in der Gegenwart, die ausgereicht hätte.
17: Eine letzte Mission. Ich werde dich hier nicht sterben lassen. Kumpel. Ich bin bei dir.
16: Der Film will das Survival-Genre gar nicht neu erfinden. Ayer setzt auf große Bilder, spektakuläre Landschaften, unmittelbare Spannung und eine Beziehung, für die es kaum Worte braucht. Wenn Brad Pitt und Odin sich gemeinsam durch die Wildnis schleppen, funktioniert das. Mitunter sogar dann, wenn David Ayer ein bisschen zu sehr nachhilft.
1: Meint unsere Filmkritikerin Anna Wollner über den Film Eiserne Wildnis – Heart of the Beast, der jetzt in den Kinos zu sehen ist.
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1: Braucht eine Organspende die ausdrückliche Zustimmung des Spenders? Über diese Frage haben die Abgeordneten im Bundestag jetzt erneut diskutiert. Konkret geht es um die mögliche Einführung der sogenannten Widerspruchsregelung. Die sieht vor, dass Erwachsene automatisch als Organspender gelten, außer sie widersprechen dem aktiv. Unser Gastautor heute ist Christoph Schwennecke, Politikchef bei T-Online. Er meint, die Widerspruchsregelung sei angesichts der hohen Zahl an Menschen, die ein Organ brauchen, dringend notwendig. Die aktuelle Regelung sei ethisch gut gemeint, produziere aber ein paradoxes Ergebnis.
19: Viele Menschen, das belegen Umfragen, sind grundsätzlich zur Organspende bereit, tragen diese Entscheidung aber niemals in ein Formular ein. Aus Bequemlichkeit, aus Gedankenlosigkeit, aus Nachlässigkeit. Ihr Schweigen wiegt damit am Ende schwerer als die ausdrückliche Hoffnung eines anderen Menschen auf ein Weiterleben. Es ist daher richtig, von dieser ausdrücklichen Zustimmung umzustellen auf eine allgemeine Organspende, der man aktiv widersprechen kann. Mit dieser Umkehr des Vorgehens bleibt die Souveränität über den eigenen Körper auch im Todesfall erhalten. Und mehr Menschen, die permanent an Maschinen hängen, würde gleichzeitig geholfen sein. Die allgemeine Organspende würde zudem Angehörige entlasten. Heute müssen diese in einer ohnehin furchtbaren Situation oft stellvertretend beantworten, was der Verstorbene vermutlich gewollt hätte. Klar ist, wer nicht spenden will, muss Nein sagen dürfen. Aber das dann eben auch tun. Denn warum soll das Schweigen eines Menschen schwerer wiegen als die letzte Hoffnung eines anderen?
1: Die Meinung von Christoph Schwennecke von T-Online. Ganz anders sieht es die Schwäbische Zeitung aus Ravensburg. Sie plädiert für aufgeklärte Selbstverantwortung und hält die Widerspruchsregelung für den falschen Weg.
20: Sie macht aus Schweigen Zustimmung. Doch freier Wille funktioniert nicht per Voreinstellung. Der bessere Weg ist unbequemer, aber ehrlicher. Der Staat sollte jeden regelmäßig zur Entscheidung auffordern und diese einfach dokumentieren. Auch die Kirchen sind hier gefragt. Organspende ist gelebte Solidarität und kann Leben retten. Freiheit heißt nicht, sich vor einer Entscheidung zu drücken. Freiheit heißt, Verantwortung zu übernehmen für sich selbst und für andere.
1: Die Augsburger Allgemeine hält die Debatte Widerspruchs gegen Zustimmungsregelung für zu verengt. Das Blatt meint, sollte der neue Anlauf wieder scheitern, dann sei es Zeit für einen Kompromiss.
20: Die Gegner der Widerspruchslösung treten in ihrem Antrag etwa dafür ein, dass man nach dem 18. Geburtstag aufgefordert wird, seine Entscheidung zu treffen. Die Idee ist richtig, aber zu unverbindlich. Besser wäre, der Staat fordert nicht nur dazu auf, sondern macht diese Entscheidung, Organspende ja oder nein, verpflichtend. Eine Zustimmungslösung also, aber mit Entscheidungspflicht. Es wäre zumindest ein Fortschritt gegenüber dem Status quo.
1: Und das waren die Standpunkte, zusammengestellt von Marei Beermann. Die deutsche Wirtschaft erholt sich stärker als erwartet. Was steckt hinter diesem leichten Aufschwung? Das ist gleich Thema hier bei uns. Und dann geht's hier in der ARD-Infonacht weiter mit Maja Weber, die Sie noch bis 6 Uhr gut informiert durch diese Nacht bringt. Ich bin Simeon Laux und verabschiede mich. Machen Sie es gut.
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21: Um 2 Uhr mit Ronald Lessig. Israels Ministerpräsident Netanyahu hat den Angriff auf den Iran verteidigt. Vor der UN-Vollversammlung in New York sprach er von einer der leichtesten Entscheidungen, die er je habe treffen müssen. Aus der Nachrichtenredaktion Diane Batani.
22: Vor Beginn seiner Rede waren zahlreiche Delegierte aufgestanden und hatten den Saal verlassen. Dazu aufgerufen hatte die palästinensische UN-Vertretung. Sie warf Israel Völkermord und Kriegsverbrechen vor. Netanyahu bezeichnete die Protestierenden als moralische Feiglinge. Israel des Völkermords zu bezichtigen sei die größte Lüge des Jahrhunderts, sagte er. Netanyahu steht wegen des israelischen Vorgehens im Gazastreifen international weitgehend isoliert da. Rund um das Hauptquartier der Vereinten Nationen protestierten Demonstranten gegen seine Teilnahme an der UN-Generaldebatte.
21: US-Präsident Trump hat den chinesischen Präsidenten Xi zu einem Staatsbesuch im Weißen Haus empfangen. Bei dem Treffen in Washington ging es neben Streitpunkten wie künstlicher Intelligenz, Taiwan und dem amerikanischen Krieg gegen den Iran auch um den Handel zwischen den beiden Großmächten. Gegenseitige Zölle sind zunächst ausgesetzt. Eine dauerhafte Einigung steht aber noch aus. Chinas Präsident Xi forderte außerdem einen regelmäßigen Dialog der Streitkräfte zur Krisenprävention. Der Bundestag soll heute über den neuen Tankrabatt abstimmen. Die Regierung will damit die Autofahrer wegen der hohen Spritpreise entlasten. Von Anfang Oktober bis Ende Dezember sollen die Steuern auf Benzin und Diesel um 17 Cent je Liter sinken. Direkt nach der Abstimmung im Parlament geht der Entwurf noch in